0: 5 Uhr gesperrt. Die A29 Oldenburg Richtung Alhorner Heide ist zwischen Wadenburg und Großenkneten wegen einer Nachtbaustelle bis 5 Uhr gesperrt. Die A40 Essen Richtung Dortmund ist zwischen Dreieck Bochum West und Bochum Zentrum wegen Bauarbeiten bis nächste Woche Freitag gesperrt. Und Berlin, die A100 in Richtung Wedding ist zwischen Treptower Park und Oberlandstraße wegen Wartungsarbeiten bis 5 Uhr gesperrt. Die A113 ist deshalb ab Spätstraße gesperrt.
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0: Und die kommt vom Norddeutschen Rundfunk in Hamburg. Am Mikrofon ist Sven Hasenklever. Das Internet ist eine relativ junge Erfindung und das wird ein Grund sein, warum die vielen Schattenseiten erst langsam bewusst werden. Zu diesen Schattenseiten gehört, was Social Media mit Kindern machen kann. Dazu gehören Schlaflosigkeit, Mobbing oder Selbstverletzung und noch vieles andere. Die EU-Kommission hat nun angekündigt, Kinder und Jugendliche besser zu schützen. Was genau geplant ist, dazu aus Brüssel Katrin Schmidt.
2: 15 Jahre, das soll das Mindestalter für ein eigenes Social-Media-Konto werden, wenn es nach den Plänen von EU-Kommissionschefin Ursula von der Leyen geht. Denn
3: too many children are being exposed too early.
2: Zu viele Kinder kommen zu früh mit einer Online-Welt in Berührung, für deren Bewältigung sie noch nicht bereit sind. Also einem Umfeld, in dem Mobbing bis ins eigene Zuhause folgen kann und in dem jeder Fehler für immer festgehalten werden kann. Und die Kinder können ins Visier von Betrügern und Sexualstraftätern geraten.
3: Children can be targeted by scams and predators.
2: In Europa verbringen derzeit Kinder und Jugendliche 4 bis 6 Stunden im Schnitt vor Bildschirmen und dabei sehr häufig auf Social Media. Manche sogar bis zu 8 Stunden, immerhin ein voller Arbeitstag von Erwachsenen, so von der Leyen. Eine von ihr eingesetzte Expertengruppe hat die Folgen untersucht.
3: There is a robust body of evidence on the harm that social media does.
2: Es gibt zahlreiche Belege für die schädlichen Auswirkungen sozialer Medien auf das sich entwickelnde Gehirn und die Persönlichkeit. Und Eltern bekommen diese Auswirkungen immer deutlicher zu spüren. Die Folgen nämlich sind Schlafmangel, Depressionen, Angstzustände, Selbstverletzungen, Suchtverhalten und tragischerweise auch Suizid.
3: And tragically suicide.
2: Daher schlägt die EU-Kommission nun einen graduellen Ansatz vor. Für unter 13-Jährige sollen TikTok, Instagram und Co. komplett tabu sein. Von 13 bis 15 Jahren wären sogenannte Mini-Konten erlaubt, auf die die Kinder über das Konto der Erziehungsberechtigten zugreifen können, mit eingeschränkten Funktionen, altersgerechten Inhalten und einem Zeitlimit von maximal 1 Stunde pro Tag. Ab 15 soll dann gelten, einen eigenen Account auf Social Media oder Gaming-Plattformen können Jugendliche nur anlegen, wenn die Plattformen zuvor beweisen, dass sie sicher sind. Bedeutet konkret, dass sie süchtig machende Funktionen ausschließen, wie Empfehlungsfeeds, die auf Profiling basieren, endlos Scroll-Funktionen und Belohnungsmechanismen, die die Kids möglichst lange auf der Plattform halten oder auch die Möglichkeit, dass Fremde Kontakt aufnehmen.
3: Platforms have been playing fast and loose without children's mental health.
2: Die Plattformen sind bisher aus wirtschaftlichem Interesse viel zu leichtfertig mit der psychischen Gesundheit von Kindern umgegangen. Nun kehren wir die Beweislast um. Jetzt müssen sie uns beweisen, dass sie sicher sind. Denn Eltern können nicht gegen Algorithmen ankommen oder mit ihnen Schritt halten. Und das sollten sie auch nicht müssen.
3: And they should not have to.
2: Der EU Kids Act will die Online-Dienste, ebenso wie auch sogenannte KI-Begleiter, die eine emotionale Beziehung aufbauen, verpflichten, das Alter der Nutzerinnen und Nutzer künftig effektiv zu kontrollieren. Ein Weg wäre die von der EU-Kommission entwickelte App zur Altersüberprüfung, die lediglich das Alter weitergibt, so die EU-Kommission, keinerlei andere persönliche Daten. Ursula von der Leyen begrüßt dabei auch die Debatten in allen Mitgliedstaaten. Schließlich gehe es um einen gesellschaftlichen Wandel. Und es liegt in der Kompetenz der Mitgliedstaaten, ein Mindestalter für Social Media festzulegen. Allerdings ist es an der EU-Kommission, neue Regeln gegenüber den großen Online-Plattformen festzulegen, durchzusetzen und im Zweifel auch Strafen zu verhängen. Ein gemeinsamer EU-Weg sollte dies also ein Stück weit effektiver machen. Das unterstützt auch Bundesbildungsministerin Karin Prien. Und sie will im Oktober zusätzlich Eckpunkte für eine deutsche Übergangsgesetzgebung vorlegen.
4: Der Handlungsbedarf ist groß. Es gibt ja auch Bereiche, die nicht in der EU-Kompetenz sind, bei den kleineren Plattformen. Es gibt auch Strafbarkeitslücken, die wir ansprechen wollen. Und insofern werden wir handeln und trotzdem Hand in Hand mit der EU-Kommission arbeiten.
2: Der Kids Act, also die Vorschläge der EU-Kommission, gehen nun in die Beratungen im Europaparlament und im Rat der 27 EU-Länder. Diese Verhandlungen dauern mindestens mehrere Monate.
0: Die Kommission hat also eine Menge Ideen für strengere Regeln. Was aber wirklich was wird und wie gut das klappt, das lässt sich noch gar nicht sagen. Meine NDR-Kollegin Jessica Kmura hat darüber mit Kai Hanke gesprochen, dem Geschäftsführer

0: des Deutschen Kinderhilfswerks. Und die Frage war, was seiner Meinung nach gut und richtig am Gesetzentwurf der EU ist.
1: Also ich glaube, der anstehende EU Kids Act ist auf jeden Fall ein wichtiger Schritt zu einer einheitlichen Kinder- und Jugendschutzlösung in der EU. Wir haben da ganz große Handlungsbedarfe durch die Risiken, denen Kinder und Jugendliche aktuell ausgesetzt sind. Und das Deutsche Kinderhilfswerk tut sich auch überhaupt nicht schwer, das anzuerkennen. Also es ist wirklich wichtig, dass da jetzt gerade wieder vor die Welle gekommen wird und es einen Regulierungsrahmen gibt, der tatsächlich auch Risiken in den Blick nimmt. Also das macht der EU Kids Act beispielsweise durch Strategien, um suchtvermeidendes Verhalten zu vermeiden, indem Kontaktrisiken reduziert werden, soll Datenschutz nach vorne gestellt werden. Diese ganzen Ansätze sind durchaus zu begrüßen und gerade für die Kinder und Jugendlichen sehr, sehr wichtig.
2: Kritische Stimmen melden sich ebenfalls und das Deutsche Kinderhilfswerk, das war ja schon zu Beginn der Diskussion über diesen Kids Act, nicht ganz so zufrieden mit allem. Warum?
1: Also wir sind eine Kinderrechtsorganisation und setzen uns für die Kinderrechte gemäß der UN-Kinderrechtskonvention ein. Und die fordert auch für jüngere Kinder gesellschaftliche und digitale Zugänge. Und die aktuell mir bekannten Entwürfe oder uns bekannten Entwürfe für diesen EU Kids Act deuten in eine Richtung, die nahelegt, dass sowas wie eine digitale Kindheit eigentlich wirklich erst ab 12, 13 Jahren tatsächlich dann losgehen kann. Und das ist aus unserer Sicht fatal, weil man macht ja keinen Sprung ins kalte Wasser dann, wenn man 13 wird, sondern man muss sich ja an so eine digitale Umwelt gewöhnen. Und deswegen sagen wir, es braucht auf jeden Fall auch digitale Zugänge zu Kommunikationsangeboten, zu Plattformen, die tatsächlich Kinderschutz und digitale Teilhabe zusammenbringen.
2: Das kann ich nachvollziehen. Aber wenn ich Ihnen da so zuhöre, denke ich mir ja, das ist doch auch Aufgabe der Eltern, den Kindern einen guten, einen positiven Umgang eben mit sozialen Netzwerken beispielsweise, Online-Plattformen und so weiter beizubringen. Und das will die EU ja auch gar nicht verbieten.
1: Genau, das ist sehr, sehr gut. Diese Richtung, dass die Kinder durch die Eltern begleitet werden, ist vollkommen richtig. Da bin ich auch ganz Ihrer Meinung. Die Entwürfe, die mir jetzt vorliegen, gehen aber so weit streckenweise, dass von Social Media Plus wird ja gesprochen. Also es sind sozusagen sehr weitreichende Verbote, die Kinder unter 13 Jahren tatsächlich betreffen würden. Und da müssen wir jetzt, glaube ich, sehr genau drauf schauen, wovon Kinder ausgeschlossen werden und wofür unter Umständen dann eben auch Ausnahmeregelungen gelten, wo unter Parental Control Einstellungen sozusagen dann auch Zugänge möglich bleiben.
2: Also unter Elternkontrolle dann. Aber spitzen wir das jetzt mal zu, Herr Hanke. Wenn wir da jetzt drauf schauen und sagen, na gut, dann bekommen einfach alle wieder so einen Zugang, dann ist es ja wieder das, was wir vorher hatten oder was ja auch versucht wird, Kinder zu schützen in diesem großen Wirrwarr, das sich Internet und Online-Medien nennt.
1: Ja, das sehe ich anders. Also ich glaube, die EU hat jetzt schon ganz richtig erkannt, dass es ein Regulierungsansatz ist, die Art der Angebote für die Kinder mehr in den Blick zu nehmen als den reinen Zugang. Also das, was für die älteren Kinder und die Jugendlichen ja jetzt schon gilt, also sowas wie eine altersgerechte Angebotsform von sozialen Medien, das könnte man auch nach unten weiter deklinieren. Also wir können auch für jüngere Kinder digitale Umwelten oder Räume schaffen, die tatsächlich dann auch den Ansprüchen von jüngeren Kindern Genüge tragen. Wir haben übrigens solche Beispiele auch aktuell im Netz, wo es sehr kindorientierte Angebote gibt, die in keinster Weise eine Gefährdung darstellen. Wenn sowas von dem Verbot von Social Media unter 13 Jahren betroffen wäre, wäre das fatal, weil dadurch tatsächlich dann eben kindersichere Zugänge auch versperrt werden.
2: Wenn ich mir das so anschaue, frage ich mich natürlich auf der einen Seite, was wir gerade schon hatten, also Schutz versus ihr dürft überall mal reinschnuppern und gucken. Dann sind da ja auch die Eltern eben mit in der Pflicht. Und meine Frage aber, kann die EU für alles verantwortlich gemacht werden und alles regulieren? Und wo müsste man denn dann ansetzen, wenn man sagt, okay, wenn die EU schon reguliert, dann aber bitte nur das oder nur das? Das ist ja auch irgendwo schwierig, dann Ansatzpunkt zu finden.
1: Also ich glaube, ein ganz, ganz wichtiger Punkt, den ich jetzt in den bisherigen Ausführungen zum EU Kids Act noch nicht gehört habe, ist die Förderung von guten Angeboten für jüngere Kinder. Also wir haben das beispielsweise als Forderung, dass es sowas geben muss wie eine kindersichere, von mir aus auch gerne öffentlich-rechtlich getragene Struktur von einem sozialen Netzwerk, die man ja unterstützen könnte im Aufbau. Also dass man nicht nur sagt, wir verbieten Risikoräume, das finde ich richtig, sondern wir fördern auch die Entwicklung von positiven Alternativen. Und das ist, glaube ich, ein wichtiger Punkt, wo die EU durchaus tätig werden kann, ohne natürlich, wir haben vollkommen recht, den Eltern auch die Verantwortung zu nehmen, sich um die Medienerziehung ihrer Kinder zu kümmern. Das muss auch sein.
0: Das war Kai Hanke, der Geschäftsführer des Deutschen Kinderhilfswerks.
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0: Wir blicken jetzt auf die Familienpolitik. Familien gelten für die Regierung als existenzieller Teil der Gesellschaft. Was sonst, möchte man fragen. Und es gibt viel Unterstützung wie Elterngeld, Kita-Förderung oder Kindergeld. Unser Korrespondent in Berlin, Chris Berdrow, hat recherchiert, wo der Staat aber tatsächlich in Familien investiert und wo er kürzt oder umschichtet.
4: Eins steht fest, wenn im Bundestag über Familienpolitik debattiert wird, dann wird es schnell emotional. Und zwar sehr.
5: Sie lassen die Menschen im Regen stehen. Und ich finde das frech, was Sie hier behaupten. Kein einziger Satz war wahr. Keiner. Sie lassen die Menschen mit ihren Problemen im Regen stehen.
4: Empört sich Nicole Gohlke von der Linkspartei in Richtung Karin Prien. Die Bundesfamilienministerin von der CDU hat bei der Diskussion über ihren Haushalt betont, wie sehr der Bundesregierung das Wohl von Familien und Kindern am Herzen liegt, dass wegen knapper Kassen Kürzungen aber unvermeidlich seien. Das falle ihr persönlich nicht leicht.
6: Hinter diesen Leistungen stehen natürlich immer Menschen. Hinter diesen Leistungen stehen immer Familien. Von diesen Leistungskürzungen sind auch Kinder und Jugendliche betroffen.
4: Der Etat der Ministerin soll im kommenden Jahr um rund 1 Milliarde Euro schrumpfen. Das sind rund 7%. Größter Ausgabenblock sind die Leistungen für Familien. Gekürzt wird unter anderem beim Elterngeld und dem Unterhaltsvorschuss. Der Kindersofortzuschlag von 300 Euro pro Jahr soll wegfallen. Eine Leistung für einkommensschwache Familien. Zum Ärger der Opposition. Jamila Schäfer von den Grünen.
7: In Ihrem Bundeshaushalt ist das Kürzungspotenzial, aber für ein Kind kann das den Unterschied bedeuten. Kann ich beim Kinobesuch dabei sein? Kann ich beim Ferienlager mitmachen? Oder muss ich draußen bleiben? Kinder müssen erleben, dass sie in unserer Gesellschaft dazugehören.
4: Ministerin Prien und eine Reihe von Ökonomen halten allerdings dagegen. Sie verweisen darauf, dass sich das Engagement des Staates für Familien nicht allein am Haushalt des Ministeriums festmachen lässt. Eine Rolle spielten auch steuerliche Vorteile. So soll der Kinderfreibetrag erhöht werden, ebenso das Kindergeld. Kita- und Ganztagsangebote werden weiter ausgebaut. Insgesamt gibt es in Deutschland mehr als 150 Leistungen für Familien. Die Ministerin versichert:
6: Bei den staatlichen Gesamtausgaben steht Deutschland deutlich im oberen Drittel aller OECD-Staaten. Es ist also nicht so, dass wir wenig für Kinder und Jugendliche und für Familien ausgeben.
4: Auch die Ökonomin Christina Boll vom Deutschen Jugendinstitut findet, dass Deutschland im internationalen Vergleich mit seinen Familienleistungen gut dasteht. Auch den geplanten Änderungen beim Elterngeld kann die Expertin etwas abgewinnen. Zwar sollen junge Eltern das Geld nur noch 12 statt 14 Monate bekommen können, den vollen Anspruch soll es aber nur geben, wenn Väter mindestens 3 statt bisher 2 Monate zu Hause bleiben.
8: Und das ist eine gute Sache, weil wir wollen unbedingt die Väter stärker in die Verantwortung zu Hause nehmen. Und dafür müssen wir natürlich dann auch bei den politischen Instrumenten etwas tun, dass es dafür Anreize gibt. Insofern kann man auch eine Kürzung mit einer sinnvollen Umstrukturierung verbinden, so wie es hier geschieht.
4: Nachholbedarf hat Deutschland aus Sicht der Ökonomin beim Thema Vaterschaftsurlaub, also ein bezahlter Urlaub für Väter direkt nach der Geburt.
8: Das hat Deutschland nicht, als eines der ganz wenigen Länder in Europa, die eben ähnlich wie das für Mütter, der Mutterschutz ist, eben Vätern keine Zeit mit den Kindern direkt nach der Geburt 1-2 Wochen zur Verfügung stellen. Da finde ich, müsste Deutschland noch mal neuen Anlauf unternehmen.
4: Insgesamt sieht die Expertin mehr Licht als Schatten in der deutschen Familienpolitik. Und über die meisten Gesetze, die gerade so hitzig diskutiert werden, muss der Bundestag noch abschließend entscheiden. Die politische Debatte über die Familienpolitik geht also weiter.
0: Informationen von Chris Berdrow. Die Zufriedenheit mit Bundeskanzler Merz und seiner Regierung ist überschaubar. Das hat das CDU-Ergebnis in Sachsen-Anhalt deutlich untermalt. Die Frage ist jetzt, wie es nach dem kommenden Wochenende aussehen wird. Am Sonntag werden nämlich die Menschen in Berlin und in Mecklenburg-Vorpommern wählen. In Berlin hat sich Uwe Berndt angesehen, wie es dort für die CDU aussieht und ob einfach Lächeln hilft.
9: Überlebensgroß lächelt Berlins CDU-Spitzenkandidat Stefan Evers von der Glasfront des Konrad-Adenauer-Hauses auf die Stadt herab. Dazu in fetten Buchstaben: Berlin, bleib stabil. Die Botschaft: Wer weder Rechtsruck noch Linksrutsch will, möge CDU wählen. Evers ist der Hoffnungsträger der Partei am kommenden Wochenende. Er liefert sich ein Kopf-an-Kopf-Rennen mit der Linkspartei, Ausgang offen. Ganz anders das Bild in Mecklenburg-Vorpommern. Dort ist die CDU schon lange im Abwärtstrend. Die jüngsten Umfragen sehen sie nur noch bei 7%, also einstellig in der Heimat von Angela Merkel. Dort versucht CDU-Spitzenkandidat Daniel Peters verzweifelt, das Blatt zu wenden und bemüht dafür den Vergleich mit einem Fischbrötchen.
10: Wir verorten uns ganz klar in der politischen Mitte, und beim Fischbrötchen ist in der Mitte das Beste, nämlich der Fisch, und so ist es auch bei der Landtagswahl.
9: So musste auch Friedrich Merz bei seinem Kurzbesuch in Kühlungsborn für die Fotografen in ein Fischbrötchen beißen und wurde dabei auch noch von Passanten angepöbelt. Ansonsten war der Parteichef im Wahlkampf eher unerwünscht. Doch dieser Fisch in der Mitte, um im Bild zu bleiben, wird jetzt im Wahlkampf-Endspurt immer kleiner. Denn es geht fast nur noch um die Frage, ob es Ministerpräsidentin Manuela Schwesig noch schafft, die AfD einzuholen. Taktische Wähler, die eigentlich der CDU nahestehen, könnten am Sonntag ihr Kreuz bei der SPD machen. So ist es nicht mehr auszuschließen, dass die CDU an der 5%-Hürde scheitern könnte. Das wäre der Super-GAU. Und die Schuldfrage wäre sofort auf dem Tisch. Der Kanzler und Parteivorsitzende ist bereits angeschlagen.
11: Wir sind alle zutiefst schockiert.
9: Seine Ratlosigkeit nach dem AfD-Triumph in Sachsen-Anhalt offenbart seine Führungsschwäche.
11: Das macht etwas mit uns. Auch mit mir persönlich.
9: Die Regierung braucht wieder eine positive Erzählung, muss ihre Reformen besser erklären, verspricht der Kanzler nach der Wahl in Sachsen-Anhalt. Doch zwei Tage später, in der Generaldebatte des Bundestages, liefert er genau dies nicht. Stattdessen arbeitet er sich hilflos an der AfD ab. Kopfschütteln bei den Abgeordneten. Das Geraune über einen Kanzlertausch möglichst bald wurde wieder laut in der Partei. Doch Friedrich Merz denkt nicht ans Aufgeben. Am Dienstag bekräftigt er:
11: Ich bin für 4 Jahre gewählt und ich möchte, dass wir diese 4 Jahre nutzen, um das Land aus dieser schwierigen Phase herauszuführen.
9: Doch hat der Kanzler überhaupt noch den Rückhalt, um diese Regierung zu führen? Wie groß ist die Angst vor dem Absturz bei den Abgeordneten? Kaum jemand schien den Kanzler in den letzten Tagen noch zu unterstützen. Erst am Mittwoch beendeten die 8 Ministerpräsidenten der CDU-geführten Landesregierungen das laute Schweigen mit einer gemeinsamen Erklärung. Darin heißt es:
12: Der Weg zu neuem Vertrauen der Menschen in die Christdemokratie führt über das Zuhören und politische Handeln, nicht über Personaldiskussionen.
9: Ist damit nun das Thema Kanzlertausch abgeräumt? Wenn die beiden Wahlen am Sonntag für die CDU glimpflich ausgehen, vielleicht. Noch am Abend trifft sich das Präsidium der Partei im Konrad-Adenauer-Haus zu Beratungen. Nach dieser klaren Stellungnahme der mächtigen Ministerpräsidenten ist eine Palastrevolte wenig wahrscheinlich. Doch wenn der Abend in einem Debakel enden sollte, dürfte eine Welle der Empörung losbrechen. An der Basis brodelt es schon lange. Jens Spahn musste zuletzt erfahren, welche Wucht so eine Welle der Empörung haben kann. Bleib stabil. Diese fettgedruckten Worte an der Glasfassade des Konrad-Adenauer-Hauses kann man wohl getrost auch als einen Appell an die eigene Partei verstehen.
0: Der heiße Sommer hat den Landwirten zu schaffen gemacht. Viele Wiesen waren zu trocken, um als Tierfutter genutzt zu werden. Deshalb haben schon einige die Wintervorräte an ihre Tiere verfüttert und manche haben auch Laub von Hecken und Bäumen eingesetzt. Das war früher üblich und könnte in Zukunft aber wieder an Bedeutung gewinnen. Ursula Clement hat einen Landwirt in Bayern begleitet.
13: Jetzt ein Meckerl, komm. Da geht's halt lang.
14: Die Kühe vom Biohof Speinle in Weißingen im Landkreis Dillingen dürfen jeden Tag auf die Weide. Eigentlich nichts Besonderes. Aber heute fehlt an einer bestimmten Stelle der Elektrozaun. Jetzt können sie zum ersten Mal einen Teil der Hecke fressen, die die Landwirtsfamilie vor 3 Jahren gepflanzt hat. Saalweide, Haselnuss und Flatterulme. Für das Milchvieh ist die Hecke schön zum Kratzen und Reiben. Damit fängt es gleich an. Die Tiere brauchen viel und gutes Futter. Satt werden sie sicher nicht von den mineralstoffreichen Laubblättern. Da macht sich Jürgen Speinle keine Hoffnungen. Aber
15: es gibt Landwirte, die wussten bis in den 90er Jahren nicht, was ein Mineralfutter ist oder Mineraleckstein. Die haben die Mineralstoffversorgung komplett über das das Laub macht. Und das ist eher für mich der Grundgedanke. Ja. Nicht die direkte Futterversorgung, sondern diese Mineralstoffversorgung.
14: Die Hecke ist ein Teil von etwas Größerem. Speindles machen Agroforstwirtschaft. Also eine Kombination von Baumreihen und Hecken einerseits mit Äckern und Wiesen andererseits. Seit 4 Jahren pflanzen sie Bäume und Sträucher, weil das viele Vorteile bringt. Die Bäume tragen Nüsse, Obst und Esskastanien und liefern Schatten. Die Hecken bremsen den Wind, schützen vor Erosion und verbessern das Mikroklima. Und alles miteinander fördert die Artenvielfalt und stabilisiert die Erträge.
15: Ich habe in den heißen Sommern 18 und 19 festgestellt, dass an den Nordhängen und am Schatten von Baumreihen ich ein Gras hatte zum Mähen. Und da, wo wir pure Sonneneinstrahlung hatten, war halt nichts mehr.
14: Die Pappelstreifen, die Speindles vor 4 Jahren auf einem Acker gepflanzt haben, haben heuer im Juli die trockenstehenden Kühe, also die Kühe, die gerade keine Milch geben, ernährt. Die Tiere haben die Bäume bis auf Brusthöhe ausgelichtet. Und die Landwirte haben sich einen Monat das Zufüttern gespart.
15: Ich habe 20 Jahre lang versucht, positive Emotionen zu haben, wenn ich auf meinem großen Acker eine große Maschine gesehen habe. Das ist mir aber irgendwie nicht gelungen. Und wenn ich jetzt hier zwischen den Bäumen meine Tiere sehe, ist ja für moderne Landwirtschaft eher ein Graus, was ich jetzt aufgestellt habe mit den vielen Bäumen. Aber da habe ich jetzt positive Emotionen.
14: Nach diesem Sommer sind sie noch überzeugter, dass die Agroforstwirtschaft ihren Betrieb krisensicherer macht. Und sie wollen noch ein paar Bäume und Hecken mehr pflanzen.
0: Informationen aus Bayern von Ursula Clement.
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16: Mit Moritz Kasserlet. Arbeiten, wo andere Urlaub machen. Und baden gehen. Die TSG Hoffenheim hat sich im ersten Gruppenspiel der Fußball-Europa League blamiert und mit 0:2 auf Kreta verloren. Daniel Günther berichtet.
17: Trotz viel Ballbesitz und optischer Überlegenheit fehlte es der TSG Hoffenheim über die kompletten 90 Minuten an Ideen und Durchschlagskraft. Ofi Kreta verteidigte wie erwartet aufopferungsvoll und sehr konzentriert. Setzte dann nach 30 Minuten einen blitzsauberen Konter, den der Spanier Aitor zum 1:0 vollendete. In der zweiten Halbzeit hatten Loschek und Kramaric zwar die Chance auf das 1:1, aber alles in allem war es von Hoffenheim offensiv zu wenig. Und dann kassierte die TSG in der 84. Minute nach einer Ecke noch das 0:2. Kanellopoulos traf per Kopf. Die TSG nach diesem 0:2 mit einem Fehlstart in die Ligaphase der Europa League gestartet. In der Bundesliga geht es am Sonntag mit dem Auswärtsspiel in Paderborn weiter.
16: Er hat es getan. Der neue Bundestrainer Jürgen Klopp hat seinen ersten Kader nominiert. Genau genommen sind es sogar 2 Kader, denn die Länderspielpausen sind seit dieser Saison länger, haben nicht nur Platz für 2 Spiele, sondern gleich für 4. Ende September, Anfang Oktober spielt Deutschland in der Nations League und deswegen hat Jürgen Klopp gleich 44 Spieler nominiert. 11 von ihnen sind zum ersten Mal dabei. Bamba Sekonté aus Hoffenheim zum Beispiel, Finn Jeltsch aus Stuttgart oder Vitali Janelt, der in England für den FC Brentford spielt. Klopp krempelt einiges um.
18: Wir haben was in den Jungs. Wir sehen was in den Jungs. Wir sehen ganz viel Potenzial und wollen dabei sein bei der Entwicklung. Und deshalb haben wir neue Gesichter dazugenommen. Und es war wirklich so, dass man konnte ja nach der WM das Gefühl haben, dass der deutsche Fußball komplett am Boden ist. Wir kein Talent und keine Fußballspieler haben. In den letzten 4 Wochen, als wir da jetzt genauer drauf geguckt haben, ist uns ganz, ganz viel Talent ins Auge gesprungen sozusagen. Sogar so viel, dass jetzt gar nicht alle dabei sind.
16: Apropos nicht dabei. Klopp hat einige Nationalspieler nicht nominiert, die bei der WM noch im Kader waren. Sané, Undaf und Baumann zum Beispiel.
18: Ich bitte nicht um Zeit oder sonst was. Das ist mir ehrlich gesagt, ob ihr uns die gebt oder nicht. Wir brauchen sie sowieso. Also ich kann die jetzt nicht ändern. Wenn jetzt irgendjemand so dämlich ist und zu glauben, dass mit 1,5 Trainingseinheiten wir die Fußballwelt einmal auf den Kopf gestellt hätten, dann kann ich dem jetzt wirklich nicht helfen. So, aber wir werden alles versuchen, um eine neue Herangehensweise sichtbar zu machen. Das kann ich versprechen, so schnell wie möglich. Ich erwarte sofort mehr. Was kann ich sagen? Und mehr geht erstmal immer.
16: Und zwar schon in einer Woche. Am kommenden Donnerstag spielt die deutsche Fußballnationalmannschaft in Amsterdam gegen die Niederlande. Erstmals mit Jürgen Klopp an der Seitenlinie. Die neue Saison der deutschen Eishockeyliga hat begonnen. Und das Eröffnungsspiel hat Meister Berlin gegen Straubing gewonnen. Aus Berlin berichtet Jan-Christian Kussmann.
19: Gänsehautmoment vor dem Anpfiff. Das Banner für die 12. Meisterschaft wurde unter das Hallendach gezogen. Dann profitierten die Berliner von gleich 2 Fehlern des Gäste-Goalies Skarek. Sie führten 2:0, das 3:0, dann ein Leerbruch-Konter. Erst danach, im letzten Drittel, merkte man den Gästen an, dass sie die 10 neue integriert hatten. Sie fingen an, Aktionen zu zeigen und verkürzten erst durch Klein und dann durch Leubel. Aber der Stecker wurde ihnen gezogen durch Eisbärenverteidiger Erik Mick, 59.

0: Minute 4:2.
1: Ja, die Mannschaftssportarten sind zurück. Heute startet auch die neue Saison der Basketball-Bundesliga. Die Handballer sind schon ein bisschen länger unterwegs. Und wie in der Bundesliga läuft es für Meister Magdeburg auch in der Champions League einwandfrei. Der SCM hat in Kriens in der Schweiz auch sein zweites Gruppenspiel gewonnen. Klar mit 39:29. Melsungen dagegen hat in Polen bei Wisła Płock knapp verloren mit 24:25. Und in der Handball-Bundesliga haben Göppingen und die Rhein-Neckar-Löwen den 5. Spieltag eröffnet. Und Göppingen hat knapp gewonnen, 29:28. Die deutschen Rollstuhlbasketballer haben das WM-Finale verpasst, und zwar dramatisch. Im Halbfinale gegen Australien haben sie in der Verlängerung eine 5-Punkte-Führung noch aus der Hand gegeben. Bleibt also am Sonnabend das Spiel um Platz 3.
2: Der Sport mit Moritz Casalet. Russland kurz vor der Wahl. Wie sicher ist Putins Macht? Das ist die Frage bei uns ausführlich in der kommenden Viertelstunde nach den nächsten Nachrichten um 2:30.

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1: Um 2.30 Uhr mit Juliette Groß. Kanadas Premierminister Carney hat sich für eine enge Partnerschaft mit der EU ausgesprochen. In einer Rede im EU-Parlament begrüßte der Regierungschef ein entsprechendes Angebot von Kommissionschefin von der Leyen. Aus Straßburg Andreas Meyer-Feist.
2: Mark Carney wurde im Europaparlament äußerst freundlich empfangen und bekam langen Beifall. Die überwältigende Mehrheit der Kanadier befürworte deutlich engere Beziehungen zu Europa, erklärte der kanadische Premier. Niemand werde Kanada vorschreiben, mit wem das Land internationale Abkommen schließen darf. Damit reagierte Carney auf Drohungen des US-Präsidenten, die er in der vergangenen Nacht an die Adresse der EU gerichtet hatte. Ein Sprecher der EU-Kommission erklärte dazu, die Partnerschaft mit Kanada richte sich gegen niemanden und diene der gemeinsamen Stärke.
1: Polens Regierungschef Tusk hat eindringlich vor russischen Angriffen auf Verbündete der Ukraine gewarnt. Im Parlament in Warschau sprach Tusk von einem realen Risiko, dass vermehrt Drohnen auf das Gebiet von NATO-Staaten an der Ostflanke stürzen und dort Schäden anrichten. Russland werde dann von einem Unfall sprechen, sagte Tusk. Tatsächlich wolle der Kreml aber den Zusammenhalt der NATO schwächen. In Russland hat die erste Parlamentswahl seit Beginn des Krieges gegen die Ukraine begonnen. Bis Sonntag sind mehr als 110 Millionen Bürger aufgerufen, 450 Abgeordnete für die Duma in Moskau zu bestimmen. Aus der Nachrichtenredaktion Ulrike Ufer.
3: Gestartet wurde die Wahl im flächenmäßig größten Land der Erde mit seinen 11 Zeitzonen auf der fernöstlichen Halbinsel Kamtschatka. Erste Ergebnisse werden nach Schließung der letzten Wahllokale in Kaliningrad am Sonntag um 20 Uhr erwartet. Die Opposition ist nicht zugelassen. Die 10 Parteien auf dem Wahlzettel gelten durchweg als kremlnah und unterstützen den von Präsident Putin befohlenen Krieg. Putin forderte die Bürger wörtlich auf, mit ihrer Stimmabgabe einen Beitrag zum Sieg Russlands zu leisten.
1: Lehrkräfte haben keinen automatischen Anspruch auf einen finanziellen Ausgleich, wenn sie Überstunden machen. Das hat das Bundesverwaltungsgericht entschieden. Danach dürfen Lehrkräfte nicht eigenständig die Arbeitszeit verlängern und dann dafür mehr Geld verlangen. Konkret ging es um die Überstunden eines Grundschulrektors aus Hannover. Das Oberverwaltungsgericht in Lüneburg hatte ihm eine Entschädigung von mehr als 31.000 Euro für seine Mehrarbeit zugesprochen. Das Land Niedersachsen legte aber Revision gegen das Urteil ein. Das Wetter in Deutschland. Häufig trocken vom Nordwesten bis zum Osten, zeitweise Regen, Tiefstwerte 14 bis 6 Grad. Tagsüber längere, heitere Abschnitte, gebietsweise Schauer, Höchstwerte 17 bis 23 Grad. Am Samstag wechselnd wolkig, im Norden zeitweise Regen, 18 bis 26 Grad. Am Sonntag im Süden länger trocken, von Nordwesten her Schauer, 17 bis 26 Grad. Das waren die Nachrichten.
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4: Uns liegen soweit keine Störungsmeldungen vor. Ihnen weiterhin eine gute Fahrt.
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4: Heute mit Sven Hasenclever. In Russland wird seit gestern gewählt. Bis Sonntag

0: Tag laufen die Wahlen zur Staatsduma, dem Parlament. Die Opposition ist nicht zugelassen, es stehen nur Kreml-treue Parteien auf dem Wahlzettel. Ein Sieg der Regierungspartei Geeintes Russland gilt also als sicher. Zur Situation im Land vor dem Wahlgang jetzt der Weltspiegel-Podcast mit Janina Werner.
1: Immer mehr Russen und Russinnen spüren die Auswirkungen des Angriffskriegs auf die Ukraine in ihrem Alltag. Wie zum Beispiel die Rentnerin Tatjana. Sie verkauft Pilze und Beeren am Straßenrand, weil sie damit keine Gebühren für einen Marktstand bezahlen muss.
2: Wovon soll man leben und wie sehen die Preise aus? Wahnsinn, ob Medikamente, Lebensmittel oder Brennholz für den Winter, man muss alles kaufen. Also verkaufen wir, um wenigstens etwas zu haben.
1: Wie greift der Krieg inzwischen in das russische Alltagsleben ein und wie sicher ist Putins Macht vor der Wahl? Das erzählt uns ARD-Korrespondentin Silke Dietrich in Moskau. Und mit der Russland-Expertin Hannah Notte vom James Martin Center, einer amerikanischen Denkfabrik, rede ich über die Beziehung zwischen Deutschland und Russland und was sich nach dem Drohnenvorfall am Flughafen Leipzig-Halle verändert hat. Hallo Silke.
3: Hallo, privet.
1: Gerade haben wir Tatjana gehört und sie hat über die Preise sich ja auch aufgeregt. Und wie sieht das denn gerade auch aus in Russland?
3: Also es ist immer sehr unterschiedlich. Als ich jetzt im Frühjahr hier zum Beispiel hier war, da waren auch die ganzen Gemüsepreise unglaublich teuer. Jetzt im Sommer ist das einigermaßen okay. Was natürlich durch die Decke schießt gerade, ist vor allen Dingen das Benzin, wenn es überhaupt welches gibt. Das ist extrem teuer geworden. Und wo hier die Moskowita, also die Leute in Moskau, sich besonders drüber aufregen, dass Restaurantbesuche so unglaublich teuer geworden sind.
1: Und kann man denn jetzt sagen, die gestiegenen Preise liegen auch daran, weil es diesen russischen Angriffskrieg in der Ukraine gibt, dass das auch damit zusammenhängt, mit Sanktionen zum Beispiel?
3: Man kann das, glaube ich, schon in Zusammenhang bringen. Was natürlich hier angestiegen ist, ist zum Beispiel die Mehrwertsteuer. Und das betrifft dann ganz viel. Die Leute regen sich auch auf, dass die Nebenkosten so hoch geworden sind. Und das ist am Ende natürlich nochmal ein Zeichen dafür, dass Putin hier die Kriegskasse füllen will. Also der sucht dann eben nach Erhöhungen und das betrifft dann jeden Einzelnen. Und das ist natürlich auch dann am Ende dazu da, den Krieg weiter zu fördern. Also man weiß, dass zum Beispiel die zivile Wirtschaft im Moment überhaupt nicht im Aufschwung ist. Die Leute können kaum was investieren. Nehmen wir zum Beispiel als Beispiel mal, wenn ich einen Kredit aufnehmen will, dann liegen die Zinsen bei 18-20%. Das ist ja enorm hoch. Also macht das natürlich kaum einer, dass jetzt investiert wird. Oder wir haben ja auch gesehen, die Drohnenanschläge, die haben natürlich von den Ukrainern, die haben auch Auswirkungen hier. Also wenn dann Ölraffinerien, Ölterminals oder Verarbeitungsmechanismen dann getroffen werden, dann wird hier natürlich viel weniger produziert, es kann weniger verkauft werden. Und dann gibt es ja auch noch die Anschläge auf Wildberries. Das ist dieser große Online-Händler, der ja im ganzen Land verteilt ist und so riesige Lagerhallen hat. Und dadurch, dass da ohne Ende auch dann Sachen, die natürlich mit Plastik irgendwie gefüllt sind, lagern, sind ja alle fast bis auf den Grund verbrannt, nachdem die Drohnen da eingeschlagen sind. Und das sind vor allen Dingen kleine und mittlere Unternehmen, die normalerweise auf dieser Plattform Sachen verkaufen. Und da sind jetzt schon einige pleite gegangen und die haben eigentlich kaum dann irgendwelche Entschädigungen bekommen. Also das trifft dann schon viele Leute. Aber es ist halt immer noch nicht so, dass die ganze Wirtschaft deswegen kollabieren würde. Und egal, mit wem ich rede, sagen immer eigentlich fast alle, naja, wir sind es ja gewohnt in Russland, seit Jahrzehnten geht es auf und ab und wir finden irgendwie immer einen Weg zu überleben, aber es ist halt im Moment schwieriger.
1: Also was ich bis jetzt mitgenommen habe, ist, dass die Preise steigen, Benzin wird auch knapp, Drohnen haben auch öfter mehr Einschläge, also die Menschen merken das ja auch. Und jetzt wird in Russland bald auch gewählt und die Bevölkerung ist ja aufgerufen, die Zusammensetzung der Staatsduma, also des nationalen Parlaments, zu wählen. Und was kann man da erwarten?
3: Ja, also normalerweise würde man wahrscheinlich denken, wenn ich das jetzt alles so beschreibe, die würden die aktuelle Regierung abwählen, weil die ja für den Krieg steht. Das ist die Partei Vereintes Russland und das ist die Partei von Putin. Also es werden ja Parteien gewählt. Es ist keine Präsidentschaftswahl, sondern eine Parlamentswahl. Und wenn ich mit Leuten spreche, ehrlich gesagt, ist es sehr unterschiedlich, weil einige sagen auch, sie wollen, dass der Krieg vorbei ist, aber sie sagen dann auch, Putin ist eigentlich zu soft. Also er müsste noch viel härter zugreifen, damit dieser Krieg jetzt bald beendet wird und wir beenden das auf dem Schlachtfeld. Also diese Meinungen gibt es natürlich auch. Keiner geht im Moment davon aus, dass hier irgendein Wunder passiert, sondern dass natürlich Putins Partei auch wiedergewählt wird. Die Frage ist, mit wie viel Prozent? Und es gibt eine Partei, die einzige Oppositionspartei, die sich ganz deutlich wirklich gegen den Krieg gestellt hat und die eben nicht den Krieg damit beenden wollte, dass es jetzt auf dem Schlachtfeld schneller noch vorangeht oder sie noch härter dann irgendwie jetzt vorgehen, sondern die haben gesagt, wir sind für Frieden und Gerechtigkeit, und die sind jetzt kurz vor der Wahl ausgeschlossen worden. Jabloko heißen die, und das hat natürlich schon auch für große Aufregung hier gesorgt. Also man kann schon sagen, es ist jetzt, sind eigentlich alle Parteien auf Linie mit dem Kreml, mit Putin, was zumindest den Kriegsverlauf angeht. Also dass das auf jeden Fall weitergeht jetzt erstmal, da gibt es jetzt keine Partei mehr, wenn ich jetzt das Gefühl hätte, ich bin eigentlich für Friedensverhandlungen, die ich jetzt wählen könnte.
4: Und diese Jabloko-Partei, vielleicht kannst du uns noch mal so ein bisschen erzählen, was ist das für eine Partei, wen spricht die an?
3: Tatsächlich doch sehr viele junge Leute. Also die haben eigentlich, die gibt es schon seit den 90er Jahren, ist eher so eine liberale Partei gewesen, war auch immer sehr offen dem Westen gegenüber. Ich sage jetzt wahr, was gar nicht stimmt, weil die Partei gibt es immer noch, die ist jetzt nur eben für diese Parlamentswahl ausgeschlossen worden, aber als Partei gibt es die noch. Die war jetzt gar nicht so riesig beliebt, also jetzt sogar für die aktuelle Wahl, bevor sie jetzt bei der Wahl ausgeschlossen wurde, gab es Umfragen, dass sie 3-4% irgendwie bekommen würden. Aber für viele war es eben so die einzige Möglichkeit, auch jetzt nochmal, als ich in den Regionen unterwegs war, wo die Leute gesagt haben, naja, das wäre eben eine Partei gewesen, wo ich dann mal auch ausdrücken kann, dass ich gegen diesen Krieg bin. Offiziell, laut darf das ja keiner sagen. Keiner darf das auf Plakate schreiben. Das wäre hier in Russland Diskreditierung des Militärs und das hat mehrere Jahre Haft zur Folge. Aber wenn eine Partei dafür steht und sich für Frieden einsetzt, die hatten schon sehr, sehr viele junge Anhängerinnen und Anhänger. Ich war zum Beispiel auch bei einigen Gerichtsverfahren und das ist noch viel heftiger, finde ich eigentlich, als das Verbot, weil die gehen auch gegen einzelne Leute, Mitglieder von der Partei vor. Und da wird dann gesucht, was die vielleicht mal gesagt haben könnten, ob die mal ein Bild von Nawalny gezeigt haben, ob sie irgendwas gegen den Krieg sehr deutlich gesagt haben. Und ich war bei einigen Gerichtsverfahren dabei, wo dann die Mitglieder zu 7 Jahren verurteilt wurden. Und dann kommen auch einige Leute dahin. Das ist dann eben keine Demonstration, weil Demonstrationen ja verboten sind, aber man darf noch zu öffentlichen Anhörungen. Und da waren sehr viele, Studentinnen und Studenten dann auch, die dann auch gesagt haben, dass Jabloko eigentlich die einzige Partei gewesen wäre, die sie hätten wählen können, weil die anderen Parteien ja doch alle ziemlich gleiche Ausrichtung haben, zumindest was den Kriegsverlauf angeht.
4: Ich würde jetzt gerne noch mal auf die Menschen zu sprechen kommen, mit denen du ja auch dann vor Ort gesprochen hast. Was erzählen sie dir denn über die Wahl? Was sind so ihre Erwartungen?
3: Das ist auch sehr unterschiedlich. Also ich war jetzt nochmal vor allen Dingen in der Region unterwegs, genau zwischen Moskau und St. Petersburg, und habe da auf einem Markt sehr viele Rentnerinnen und Rentner getroffen. Die verdienen sehr wenig Geld und verkaufen dann ein paar Pilze, die sie gesammelt haben, Beeren, die sie gepflückt haben, um sich noch irgendwas dazu zu verdienen. Und da habe ich zum Beispiel den Rentner Vadim getroffen.
5: Кому как, кто как хочет.
3: Also erst hat er darauf geantwortet, warum man überhaupt zur Wahl geht. Und dann hat er gesagt, da gibt es unterschiedliche Gründe. Jeder macht, was er will. Und er persönlich gehe hin, weil unsere Jungs im Krieg sind, so hat er das gesagt, man muss sie unterstützen. Und dann haben wir nochmal nachgefragt, aber spürt man das denn auch, dass gerade Krieg ist? Und hat er gesagt, ja, das spürt man schon. Wenn man fernsieht zum Beispiel, macht man sich natürlich Sorgen um die Jungs. Wäre ich selber 40 Jahre alt, würde ich selbst hingehen, aber jetzt braucht mich ja niemand mehr. Und dann hat er nochmal was erzählt, wovon sehr viele in dem Ort, wir waren in Twer, das ist ja eine etwas ärmlichere Region, tatsächlich sogar die Region, wo auch die Vorfahren von Wladimir Putin herkommen. Und die haben alle erzählt, da ist ein riesiger regionaler Friedhof. Und wir sind dann auch dahin gefahren später. Aber viele haben davon erzählt, dass die Felder halt immer größer werden. Und man sieht dann vor allen Dingen auch, dass da Soldaten von der Spezialoperation liegen, weil da überall russische Flaggen hängen. Und der hat nochmal gesagt, da sind so viele, das ist furchtbar viele. Bei uns sind Freunde begraben, alle dort.

0: da hinten auf der linken Seite, wahrscheinlich sind schon 5 Hektar Feld mit unseren Leuten belegt und mit jedem Monat, wenn man hinfährt, immer mehr und immer mehr. Viele von uns sind gefallen, es sind einfach viele. Und wir waren ja auch mit einem Kamerateam da und wir dürfen diese Bilder nicht mehr drehen, weil wenn man Informationen auch jetzt darüber rausgibt, man darf gar nicht sagen, wie viele Menschen gefallen sind zum Beispiel. Das gibt's ja auch keine offiziellen Statistiken und man darf auch nicht darüber spekulieren. Und wenn man jetzt Bilder von Friedhöfen veröffentlicht, wo dann eben auch ja persönliche Sachen dann irgendwie dann veröffentlicht würden und so, das ist mittlerweile auch verboten und damit das, glaube ich, auch verhindert wird. Es gab einige investigative Medien, die versucht haben, anhand der 9 Gräber in ganz Russland, was natürlich schwierig genug ist, aber mal ungefähr auch rauszufinden, wie viele eigentlich gefallen sind. Und ja, jetzt im August hat ein Fotograf zum Beispiel eine 14-jährige Haftstrafe bekommen, deswegen wegen Verrat.
1: Die Frage, die wir in diesem Podcast ja auch beantworten wollen, ist, wie sicher ist Putins Macht denn vor der Wahl? Und was würdest du sagen, nach deinen Eindrücken von Vadim auch?
0: Also ich glaube schon, er steht ja selber nicht zur Wahl, sondern seine Partei. Und wir können davon ausgehen, jetzt im Moment in der Staatsduma haben die absolute Mehrheit. Und es wäre ein Wunder, wenn die Partei nicht wieder einen großen Erfolg feiert. Was aber vielleicht noch mal ein bisschen ein Gefühl geben könnte für die Stimmung in Russland ist, sind ja noch 9 andere Parteien, die auch antreten. Wenn die jetzt viel mehr Stimmen bekämen, zum Teil sind die auch vom Kreml kontrolliert, zum Teil sind das auch Marionettenparteien. Aber da gibt's eben auch noch die Kommunistische Partei zum Beispiel, die eigentlich eine Oppositionspartei ist. Und wenn man jetzt sieht, dass nicht die Partei von Wladimir Putin, sondern die anderen Parteien sehr viel mehr Zustimmung bekommen, könnte das natürlich so ein kleines Zeichen dafür sein, dass es in der Gesellschaft doch mehr Unruhe gibt. Und das ist, glaube ich, so das, was man am ehesten sehen könnte, dass wenn da jetzt eben so in den Parteien zwar nur einzelne Nuancen sind, aber die eigentliche Partei von Wladimir Putin in den Umfragen, also oder bei der Wahl dann eben nicht mehr so viel Zustimmung bekommt, dann ist das schon auch ein Zeichen für den Kreml, dass die Gesellschaft nicht mehr komplett dann dahinter steht. Am Ende kann Wladimir Putin aber auch immer sagen, es ist die Partei, das sind meine Parteimitglieder in den Regionen, die da jetzt versagt haben, ist ja keine Präsidentschaftswahl und seine Umfragewerte sind natürlich auch staatsnahe Umfrageinstitute, die das machen, aber da träumen europäische Politiker von, die liegen bei weit mehr als 70%.
1: Also das waren die Eindrücke aus dem Alltag in Russland kurz vor der Parlamentswahl. Aber diese Entwicklungen betreffen ja auch die Beziehung zwischen Deutschland und Russland. Und darüber möchte ich jetzt mit Hanna Notte sprechen. Sie ist Russland-Expertin und beschäftigt sich seit Jahren mit der russischen Innen- und Außenpolitik. Hallo Frau Notte.
2: Hallo Frau Werner.
1: Also es gab ja den Drohnenvorfall am Leipziger Flughafen. Daraufhin wurde dann auch das russische Generalkonsulat in Bonn geschlossen oder das russische Haus in Berlin. Dann hat die russische Regierung reagiert und das deutsche Generalkonsulat in St. Petersburg geschlossen. Treffen denn diese Maßnahmen der Bundesregierung Russland?
2: Wesentlich treffen diese Maßnahmen Russland nicht. Sie sind schon eher in den Bereich Symbolpolitik einzuordnen, wenn sie denn auch wichtig und richtig sind. Also das russische Haus hat ja in Berlin noch operiert, obwohl die staatliche Behörde Rosatrudnitschestvo war, unter die das russische Haus gestellt ist, ja schon auf der EU-Sanktionsliste stand. Und ja auch der Vorwurf, dass von hier auch Spionage ausgeht, schon länger im Raum stand. Das heißt, das war sicherlich richtig, diese Maßnahmen zu ergreifen. Sie werden Russland aber nicht von weiteren hybriden Maßnahmen gegen uns abschrecken. Was die russische Seite etwas empfindlicher treffen könnte, ist das von der Bundesregierung angekündigte Vorgehen gegen die sogenannte Schattenflotte. Da ist jetzt abzuwarten, was da genau kommen wird. Aber bisher sind europäische Länder ja nur vereinzelt gegen Schiffe der Schattenflotte vorgegangen. Und hier könnte man sicherlich auch unterhalb der Ostseeanrainer mehr Stärke auf dem Meer zeigen, also russische Schiffe anhalten, kontrollieren, festsetzen, auch nochmal Druck auf Staaten ausüben, die sogenannte Billigflaggen für diese russischen Tanker zur Verfügung stellen. Das wird ja auch die russischen Einnahmen durch Öl

0: Exporte treffen. Und das könnte einen größeren Eindruck auf Russland machen. Aber selbst hier würde ich nicht davon ausgehen, dass das dann zu einem Einstellen der russischen hybriden Maßnahmen gegen uns führen wird.
1: Jetzt haben Sie ja gerade schon hybride Kriegsführung angesprochen. Vielleicht können Sie noch mal kurz erklären, was das ist und was bezweckt Russland damit?
0: Genau, also man muss fundamental verstehen als Ausgangspunkt, dass Russland sich heute in einem Systemkonflikt mit dem sogenannten kollektiven Westen sieht, also vor allem mit den Europäern. Und die hybride Kriegsführung, die beinhaltet politische, wirtschaftliche, propagandistische, aber durchaus auch verdeckte militärische Mittel, die kollektiv das Ziel haben, den Gegner, also uns, in diesem Systemkonflikt zu schwächen. Das ist überhaupt nichts Neues von russischer Seite. Also sogenannte aktive Maßnahmen, Sabotage, Desinformation, die gab es schon zu Zeiten des Kalten Krieges. Und Russland hat auch in den 2010er Jahren immer weiter an der Konzeptualisierung von hybrider Kriegsführung gearbeitet. Jetzt stimmt es sicherlich, dass diese Maßnahmen nach 2022 stark zugenommen haben. Die russischen Dienste, der militärische Nachrichtendienst und der Auslandsgeheimdienst nochmal ganz anders aktivisiert wurden, um gegen uns vorzugehen. Und nochmal, das sieht Russland auch als legitime Maßnahmen, weil die russische Seite argumentiert, dass wir ja Hauptunterstützer der Ukraine sind. Was jetzt zum strategischen Ziel, nämlich die deutsche Gesellschaft, die europäischen Gesellschaften zu zermürben, noch hinzukommt, ist ein taktischeres Ziel. Und zwar will man auch direkt die militärische Unterstützung für die Ukraine sabotieren. Im April hat das russische Verteidigungsministerium eine Liste veröffentlicht mit 21 Firmen und deren Adressen. Da waren auch deutsche Firmen dabei. Und man hat hier signalisiert, dass das eben auch legitime Ziele für russische Maßnahmen sind.
1: Also kann man schon sagen, dass man sich in einem Krieg befindet, der natürlich nicht mit militärischen Mitteln geführt wird. Und warum ist es für Russland so wichtig, auch Vertrauen in demokratische Prozesse in Deutschland bei Wahlen zum Beispiel auch zu untergraben?
0: Also ich finde es schon richtig, wenn der deutsche Außenminister Wadefuhl doch sagt, dass wir uns noch nicht in einem offenen Krieg mit Russland befinden. Denn Russland hat bisher davon abgesehen, wirklich NATO-Territorium offen, direkt militärisch anzugreifen. Ich bin auch der Meinung, dass es hier nach wie vor eine Risikoaversion auf russischer Seite gibt. Denn es gibt den Artikel 5 der NATO, also den Bündnisfall. Und Russland kann sich nicht sicher sein, wie die NATO kollektiv oder auch die USA reagieren würden, wenn Russland dieses Spiel zu weit treibt. Trotzdem stimmt es sicherlich, dass Russland auf der Eskalationsleiter, was nun diese hybride Kriegsführung betrifft, immer weiter nach oben schreitet und dass wir uns auch sicherlich in den kommenden Monaten darauf einstellen müssen, dass jetzt der Vorfall in Leipzig nicht der letzte war, dass weitere solche Vorfälle auf uns zukommen könnten, die auch zunehmend mit kinetischer Gewalt, also direkter physischer Gewalt, dem Einsatz von Drohnen, Explosionen, Sprengstoff einhergehen. Und deswegen ist es auch richtig, dass die Bundesregierung auch darüber gesprochen hat, dass sich die deutsche Bevölkerung hier auf mehr einstellen kann. Natürlich ist die Desinformation wichtiger Bestandteil hier im russischen Arsenal der hybriden Kriegsführung. Auf offene, freie Gesellschaften, die einen offenen Informationsraum haben, kann man natürlich viel besser einwirken als auf geschlossene Gesellschaften, wie zum Beispiel die nordkoreanische. Und Ziel hier bei den russischen Desinformationskampagnen ist gar nicht so sehr, dass die russische Seite die Gegenseite von der einen Wahrheit überzeugen will, sondern man will stattdessen vor allem Verwirrung stiften. Ich gebe vielleicht mal ein Beispiel, das uns in den letzten Jahren sehr, sehr beschäftigt hat. Also als der Vorwurf 2017, 2018 ganz klar im Raum stand, dass die syrische Regierung unter Bashar al-Assad Chemiewaffen gegen das eigene Volk eingesetzt hat, da hat die russische Propagandamaschine und auch eben Fernsehsender wie RT wahnsinnig viel an Informationen und an Szenarien geliefert, die belegen sollten, dass es ja ganz anders war, dass die syrische Regierung nicht dahinter stand. Und Ziel war weniger, wie gesagt, mit einer alternativen Wahrheit zu überzeugen, sondern eher so viele Informationen sozusagen bereitzustellen, dass Verwirrung gestiftet wird und die Leute im Prinzip sagen,

0: naja, keiner weiß ja so wirklich, was passiert ist. Und der Westen hat ja auch schon oft gelogen. Das kommt dann noch in der russischen Propaganda dazu, dass dann eben verwiesen wird auf, ne, 2003 die Invasion des Iraks, die mit dem Vorwurf, dass der Irak Massenvernichtungswaffen hat, gestartet wurde. Vorwürfe, die sich später nicht erhärtet haben. Also diese Idee, der Westen hat auch schon gelogen und wir wissen ja gar nicht so richtig. Und dann bleiben die Leute zurück und sagen, naja, so genau kann ja niemand sagen, was passiert ist. Und damit hat Russland im Prinzip schon das Ziel erreicht.
1: Und wenn wir jetzt auch nochmal auf Deutschland gucken, in Sachsen-Anhalt ist die AfD ja stärkste Kraft geworden und hat die Wahl ja auch gewonnen. Warum schaut Russland auf solche Entwicklungen besonders aufmerksam?
0: Diese Arten von innenpolitischen Entwicklungen bei uns, aber vielleicht auch in Frankreich und anderen europäischen Staaten, werden sicherlich begrüßt in Moskau. Putin hat sich selbst auch in der Vergangenheit schon positiv zur AfD geäußert, denn die AfD oder zumindest Vertreter signalisieren ja eine gewisse Nähe zu Russland. Man hat Vertreter zum Wirtschaftsforum in St. Petersburg entsendet. Es gibt Vertreter, die entweder den russischen Krieg sogar rechtfertigen oder zumindest die deutsche Hilfe für die Ukraine in Frage stellen. Das heißt, wenn diese Partei bei uns stärker wird und damit er auch der Konsens für die Ukraine-Unterstützung ins Wanken gerät, ist das grundsätzlich positiv für Russland. Was ich interessant finde, ist allerdings, dass es durchaus auch Stimmen in Russland gibt, die hier vor zu viel Optimismus warnen, die sagen, naja, wenn die AfD in Deutschland stärker wird, dann kommt es vielleicht irgendwann wieder zu wirtschaftlichem Austausch, einer leichten Entspannung. Aber grundsätzlich wird das die feindliche deutsche und europäische Politik und diesen Kurs gegenüber Russland nicht ändern. Also man muss trotzdem hier weiterhin auf der Hut sein und für das Schlimmste planen.
2: Das war die Einschätzung der Politikwissenschaftlerin Hanna Notte im Weltspiegel-Podcast mit Janina Werner. 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
2: EU-Kommissionspräsidentin von der Leyen hat Kanada vorgeschlagen, assoziiertes Mitglied der Europäischen Union zu werden. Und Kanada zeigt sich offen für die Idee, ungeachtet der Drohungen von US-Präsident Trump. Premier Carney sagte in einer Rede vor dem Europäischen Parlament, Ottawa begrüße den Vorstoß aus Brüssel. Unsere Gastautorin Ronja Brier vom Portal Watson fragt, was genau eine assoziierte Mitgliedschaft sein soll.
4: Die EU hat bisher Mitglieder, Beitrittskandidaten und es gibt verschiedene Formen der Zusammenarbeit. Mit dem Begriff ist wohl eine besonders enge Partnerschaft gemeint. Carney sagt, er lege nicht viel Wert darauf, wie genau man das Bündnis nennt. Klar ist aber auch, bisher gibt es sowas nicht. Zuletzt diskutiert wurde eine assoziierte Mitgliedschaft im Fall der Ukraine als Zwischenschritt auf dem Weg zum Beitritt. Passiert ist bisher nichts. Noch bemerkenswerter ist, die EU-Regierungen wirken eher überrascht von all dem. Damit bleibt der Eindruck, Ursula von der Leyen hat Kanada etwas in Aussicht gestellt, was es gar nicht gibt und was inhaltlich auch nicht ausdefiniert ist.
2: Meint Ronja Brier, Chefredakteurin beim Portal Watson. Der Münchner Merkur bemerkt.
5: Donald Trumps aggressive Frotzelei über Kanada als 51. US-Bundesstaat erfährt gerade eine lustige Wendung. Statt sich dem unsteten Willen des Rüpel-Republikaners zu beugen, nähert sich der Nachbar temporeich der EU an, sozusagen als 28. Mitglied light. Das ist keine billige Rache, sondern nötig und klug. Kanada und die EU ergänzen sich vielfach, teilen Interessen und leider zunehmend aus der Mode kommende Werte.
2: Klaus Remme lenkt im Deutschlandfunk den Blick ebenfalls auf die Rolle von EU-Kommissionspräsidentin von der Leyen.
6: Einige Facetten stören das so harmonische Bild dann doch. Mit von der Leyen und Carney wollen zwei zusammenfinden, die bisher für sehr unterschiedliche Ansätze im Umgang mit Donald Trump stehen. Carney setzt auf Widerstand. Die EU spielt auf Zeit und preist Drohungen aus Washington widerwillig, aber dann doch ein.
2: Argumentiert Klaus Remme im Deutschlandfunk. Die Süddeutsche Zeitung kommentiert mit Blick auf die Warnungen des US-Präsidenten vor gewaltigen Zöllen oder gar dem Ende allen Handels. Trump drohe viel, wenn der Tag lang ist.
5: Wenn überhaupt, dann beweist dieser Wutausbruch geradezu exemplarisch, warum Kanada und die EU sich enger

0: aneinander binden sollten. Für beide, für die Kanadier sogar noch mehr als für die Europäer, waren die Vereinigten Staaten bisher in politischer, wirtschaftlicher und kultureller Hinsicht der Fixstern. Dieser Stern aber löst sich gerade in einer gigantischen, orangefarbenen Supernova auf. Er implodiert und hinterlässt ein schwarzes Loch. In das wollen Kanada und die EU nicht hineingezogen werden.
1: Das waren unsere Standpunkte, heute zusammengestellt von Ulrike Ufer.

kommt der Tankrabatt zurück? Wie schlimm, wie hoch ist der Dieselpreis wirklich? Die Frage bei uns in der kommenden Viertelstunde nach den nächsten Nachrichten um 3:00.

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1: Die Nachrichten mit Michael Treiß. Guten Morgen. Vertreter von Bundesregierung und Bundesländern haben offenbar am Abend über mögliche Entlastungen wegen der hohen Spritpreise beraten. Das meldet das Portal Table Briefings. Dass Entlastungen kommen, hatte Bundeskanzler Merz in dieser Woche versprochen. Wie genau und wer davon profitiert, ist bisher aber offen. CDU-Generalsekretärin Hoppermann wurde am Abend im ZDF zum ersten Mal etwas konkreter.
2: Eine Entlastung um irgendwie 21, 23, 25 Cent der Liter ist schon eine spürbare Entlastung. Und das ist das, was wir jetzt angehen werden zu Anfang Oktober.
1: Bisher gibt es innerhalb der Bundesregierung unterschiedliche Meinungen über die Art der Entlastung. Finanzminister Klingbeil von der SPD will unter anderem, dass die Mineralölkonzerne wegen der hohen Gewinne gerade auch mehr Steuern zahlen. Wirtschaftsministerin Reicher von der CDU will die Spritpreise durch einen Steuerrabatt senken und Menschen mit wenig Geld mit einer Direktzahlung helfen. Vor der Synagoge in Wuppertal gab es am Abend eine Mahnwache, weil am Nachmittag jemand versucht hat, das jüdische Gotteshaus anzuzünden. Der Wuppertaler Oberstaatsanwalt Baumert sagte, dass niemand verletzt wurde.
3: Offenbar hat ein Mann einen Brandsatz an der hinteren Tür gezündet und sich anschließend vom Tatort entfernt. Das Feuer selbst konnte durch Mitarbeiter der Synagoge sehr schnell gelöscht werden. Wir haben durch die Polizei einen Tatverdächtigen sehr schnell festnehmen können, einen 37-jährigen Mann afghanischer Herkunft.
1: Der Verdächtige wurde am Abend verhört. Der Staatsschutz hat die Ermittlungen zu dem Brandanschlag auf die Synagoge in Wuppertal übernommen. Und auch das sind Themen in dieser Nacht. Bundesverkehrsminister Bilger hat sich angeschaut, wie die Abrissarbeiten an der Bonner Nordbrücke vorankommen. Laut Bilger soll der Verkehr in 2 Jahren wieder freigegeben werden. Bundeskanzler Merz hat mit US-Präsident Trump telefoniert. Unter anderem ging es um den Ukraine-Krieg und, wie ein Regierungssprecher sagte, die nächsten Schritte, um ihn zu beenden. Die Restaurants in Deutschland geben der Senkung der Mehrwertsteuer nach einer Untersuchung nicht an die Kunden weiter. Die Gewerkschaft NGG hat dafür 180.000 Gerichte in 12.000 Restaurants ausgewertet. Die Baumarktkette Obi hat den Streit um die Farbe Orange als Markenzeichen vor Gericht verloren. Der Bundesgerichtshof hat entschieden, dass Obi die Farbe nicht als Patent für sich schützen lassen kann. Die Baumarktkette war der Ansicht, Orange stehe für Obi. Die Richter sehen das anders. Gegen Obi geklagt hatten die Konkurrenten Hornbach und Globus, die auch die Farbe Orange im Logo haben. Und das war WDR aktuell. Und so wird das Wetter in Nordrhein-Westfalen. Bis zum Morgen ist noch Regen möglich, bei Tiefstwerten zwischen 14 und 8 Grad. Tagsüber gibt es öfter Sonne, vor allem im Süden von NRW. Weiter nördlich sind noch einzelne Schauer möglich, ansonsten bleibt es aber trocken. In Wermelskirchen bis 18 Grad, in Bad Salzuflen 19, in Duisburg bis 20 Grad. Das Wochenende wird dann wechselhaft mit Sonne, Wolken und ein paar Schauern. Samstag bis 22, Sonntag 21 Grad. Die Zeit gleich 3.03 Uhr.
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4: Die A4 Aachen Richtung Köln ist zwischen Kreuz Köln-Gremberg und Dreieck Heumar bis 5 Uhr gesperrt. Dort werden Schilderbrücken montiert. Der Verkehr wird über die A559 und die A59 umgeleitet. Die A12 Frankfurt-Oder Richtung Berliner Ring ist zwischen Briesen und Fürstenwalde West wegen Markierungsarbeiten bis 5 Uhr.

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1: Die kommt aus den Studios von NDR Info in Hamburg. Am Mikrofon begrüßt Sie Sven Hasenclever. Schön, dass Sie heute Nacht dabei sind. Der Benzinpreis, leider ein Dauerbrenner dieser Tage. Und jetzt ist klar, seit gestern, auch der Dieselpreis ist auf einem neuen Rekordstand. Er lag bei einem Preis für einen Liter im Schnitt bei 2,45 Euro. Nach Anfang des Irankriegs gab es eine ähnliche Situation. Damals kam der Tankrabatt dabei raus. Der war teuer und die Bilanz gemischt. Ob sich die Geschichte wiederholt, erklärt Dietrich Karl-Meurer.
2: Déjà-vu ist französisch und heißt übersetzt schon gesehen. Déjà-vu beschreibt das Gefühl, eine aktuelle Situation schon einmal erlebt zu haben. Und genau dieses Gefühl kennzeichnet die aktuelle Debatte über die Rekordpreise an den Tankstellen und mögliche Entlastungen.
3: Was kann die Politik gegen die hohen Spritpreise tun? Darüber ist sich die Bundesregierung nicht einig.
2: So berichtete im Frühjahr die Tagesschau. Und weiter.
3: Finanzminister und SPD-Chef Klingbeil hat andere Vorstellungen als Wirtschaftsministerin Reiche von der CDU.
2: Heute ist das wieder so. Die Krise im Nahen Osten treibt die Kraftstoffpreise immer weiter nach oben. Wieder diskutiert die Bundesregierung über Entlastungen für Autofahrer und wieder vertreten die Koalitionspartner unterschiedliche Wege. Dabei verspricht Bundeskanzler Friedrich Merz von der CDU in dieser Woche Hilfe, ohne zu sagen, wie die aussehen soll.
4: Das genaue Instrumentarium steht noch nicht fest. Sie können aber davon ausgehen, dass wir sehr bald einen Vorschlag dazu vorlegen werden.
2: Bundesfinanzminister Lars Klingbeil macht Druck. Der SPD-Politiker sagt erneut:
5: Meine Vorschläge liegen seit Wochen auf dem Tisch. Eine Übergewinnsteuer, wo ich die Kommission auch auffordere, dass es jetzt hier endlich konkrete Modelle und Instrumente gibt. Ein Preisdeckel, der ja auch gerade diskutiert wird.
2: Klingbeil will Krisengewinne von Mineralölkonzernen abschöpfen, am liebsten europaweit, und daraus Entlastungen finanzieren.
6: Ein Spritpreisdeckel halte ich für den falschen Weg,
2: erwidert Bundeswirtschaftsministerin Katharina Reiche von der CDU.
6: Ein solcher Deckel schwächt unsere mittelständische Raffineriewirtschaft. Und wir brauchen unsere Raffinerien dringend, denn sie produzieren in Deutschland Diesel, Benzin, Heizöl und Kerosin.
2: Reiche wirbt stattdessen für eine befristete Senkung der Mehrwertsteuer auf Kraftstoffe und für gezielte Direktzahlungen an Menschen mit geringem Einkommen. Ungläubig reibt sich Linken-Co-Chefin Ines Schwertner die Augen. Ihr kommt die Debatte bekannt vor.
7: Beim Thema Spritpreise bekommt man so ein bisschen ein Déjà-vu aus dem Frühjahr. Schon da hat die Bundesregierung direkt nach dem Krieg im Iran rumgeeiert. Die Spritpreise sind gestiegen. Am Ende kam ein mickriger Tankrabatt dabei raus, der die Gewinne der Mineralölkonzerne überhaupt nicht angetastet hat.
2: Ganz ähnlich kommentiert Grünen-Co-Chefin Franziska Brandner die Lage. Auch sie sieht Parallelen.
8: Wir erleben das gleiche Jammerspiel wie im Frühjahr auch. Die SPD fordert das eine, die CDU das andere und am Ende kommt wahrscheinlich wieder ein bescheuerter Tankrabatt raus, der keinem hilft, außer der Ölindustrie.
2: Brandner fordert Tempo bei der Suche nach einer Lösung.
8: Es wäre fantastisch, wenn die Regierung jetzt vor allem sich einfach mal schnell einigen könnte, bevor sie wieder wochenlang öffentlich darüber streitet.
2: Im Frühjahr endete der Streit nach der Kabinettsklausur in der Berliner Villa Borsig mit einer Einigung. Die Koalition stellte am folgenden Tag den Tankrabatt vor und eine später vom Bundesrat kassierte Idee einer steuerfreien Einmalzahlung. Ein vergleichbarer Durchbruch ist dieses Mal noch nicht in Sicht. Das Déjà-vu gibt es bislang nur beim Streit.
1: Wir vertiefen das Thema und schauen uns die Argumente an, und zwar mit unseren Korrespondenten Jan Zimmermann und Maximilian Ulrich aus dem ARD-Hauptstadtstudio. Die haben sich gefragt, ob der Staat an der Tanksäule überhaupt eingreifen sollte. Zuerst der Kommentar von Jan Zimmermann.
9: Ich bin dafür, dass die Bundesregierung etwas gegen die hohen Spritpreise unternimmt. Tanken wird immer teurer, die Preise erklimmen Rekordhöhen. Für Menschen, die nicht viel Geld verdienen oder eine kleine Rente haben und auf ihr Auto angewiesen sind, ist die finanzielle Belastung groß. Diese Menschen jetzt im Stich zu lassen, ist nicht fair. Die Bundesregierung hat es in der Vergangenheit versäumt, einen Weg in die Zukunft zu weisen und die Leute auf diesem Weg zu unterstützen. Raus aus der fossilen Welt, rein in neue klimafreundliche Techniken. Das politische Hin und Her beim Verbrenner aus, das Festhalten am Benziner und Diesel, all das verunsichert und bremst seit Jahren den Umstieg zum Beispiel auf E-Autos. Dazu kommen schwere Fehler wie der schleppende Ausbau der Ladeinfrastruktur und das Kaputtsparen der Bahn. Wer politisch so agiert, muss jetzt die Zeche zahlen und kann sich nicht mit Verweis auf die angespannte Haushaltslage wegducken. Die Menschen müssen mit dem fahren, was sie in der Garage stehen haben, und das braucht in der Regel

0: Sprit. Nach Corona, Energie- und Wirtschaftskrise haben viele kein Geld auf der hohen Kante, um heute oder morgen ins Autohaus zu rennen und sich ein Elektroauto zu kaufen. Die Bundesregierung muss deshalb eingreifen. Die unterstützen, die unter den hohen Spritpreisen besonders leiden.
1: Soweit die Pro-Argumente von Jan Zimmermann. Und jetzt die Gegenseite im Kommentar von Maximilian Ulrich.
2: Ich bin dagegen, dass die Bundesregierung etwas gegen hohe Spritpreise unternimmt. Nach diesem Sommer darf es keine Anreize mehr für das Verbrennen von Benzin und Diesel geben. Nicht nach den Hitzetoten, dem Niedrigwasser, den Waldbränden und Ernteausfällen. Alles verursacht durch das Verbrennen von Benzin, Diesel, Kohle und Gas und den dadurch erzeugten Klimawandel. Benzin und Diesel sind wie eine Droge, ein Rauschmittel. Wir wissen, dass es schlecht ist für die Gesundheit des Planeten. Wir sind abhängig davon und ja, der Konsum macht auch Spaß. Auch ich fahre gerne Auto. Aber die Politik darf sowas doch nicht subventionieren. Das Geld, das wir an der Tankstelle ausgeben, das fließt in autokratische Ölstaaten. Es geht in fossile Lobbyarbeit, die seit Jahrzehnten konsequenten Klimaschutz ausbremst. Und das Öl hat übrigens auch die USA und den Iran reich gemacht. Und deren Krieg sorgt seit Februar für die hohen Spritpreise. Die Bundesregierung hatte jetzt monatelang Zeit, sich kluge Antworten auf diese fossile Energiekrise zu überlegen. Aber alle Entlastungsvorschläge aus den Reihen der Koalition, vom Spritpreisdeckel bis zur Mehrwertsteuersenkung, zielen nur darauf ab, dass wir alle mehr Geld zum Tanken übrig haben. Solche Entlastungen sind vor allem eins: ein Geschenk an die Mineralölindustrie.
1: Die Meinung von Maximilian Ulrich aus dem ARD-Hauptstadtstudio. Die Mehrwertsteuer auf Speisen in der Gastronomie ist Anfang des Jahres gesenkt worden von 19% auf 7%. Die Bundesregierung wollte damit zum einen die Branche entlasten und zum anderen Restaurantbesuche für Verbraucher günstiger machen. Ob das funktioniert hat, hat sich unser Reporter Eftimis Angeloudis angeschaut.
3: Bowls, Schnitzel und Steaks, sie sind in vielen Restaurants teurer geworden. Und das trotz der Mehrwertsteuersenkung. Seit Anfang des Jahres gilt für Speisen wieder der Steuersatz von 7% statt 19%. Die Gäste sollten entlastet, die Gastronomie wirtschaftlich gestärkt werden. Die Gewerkschaft Nahrung Genuss Gaststätten, kurz NGG, hat sich mehr als 180.000 Gerichte in über 12.000 Restaurants angeschaut. Das Ergebnis? Nur 1% der Gerichte wurde günstiger. Rund 8% verteuerte sich. Im Durchschnitt stiegen die Preise um 0,5%. NGG-Chef Guido Zeitler sieht den Steuervorteil deshalb vor allem bei den Betrieben und nicht bei den Gästen.
4: Weil die Betriebe diese Erleichterung oder diese Reduzierung nicht an die Verbraucherinnen und Verbraucher weitergegeben haben. Die bleiben dann in den Betrieben. Die verleiben sich das einfach ein.
3: Die Gastronomie verweist dagegen auf gestiegene Löhne, Energie- und Lebensmittelkosten. Die NGG hält dagegen, die Branche habe die Preissteigerung der vergangenen Jahre bereits an die Gäste weitergegeben. Jetzt werde der Steuervorteil nicht ausreichend geteilt und zudem eine Chance verpasst, wieder mehr Menschen in die Restaurants zu holen.
4: Das war ja die Zielsetzung, den Konsum an der Stelle auch anzuregen, indem die Branche die Möglichkeit hat, Preise zu senken, um die Gäste wieder stärker in die Gastronomie zu holen. Die Preise wurden nicht gesenkt, die Konsumzurückhaltung ist nach wie vor deswegen auch hoch, weil die Verbraucherinnen und Verbraucher gucken natürlich momentan sehr bewusst, wofür gebe ich Geld aus.
3: Und dieses Geld ist auch für die Beschäftigten in der Gastronomie ein zentraler Punkt. In einer weiteren NGG-Befragung unter 2000 Beschäftigten haben 71% der Befragten bereits darüber nachgedacht, die Branche zu verlassen. Viele arbeiten lange, verdienen vergleichsweise wenig und können sich nach der Arbeit nicht ausreichend erholen. Der Referatsleiter für das Gastgewerbe bei der NGG, Marc Baumeister, sieht deshalb neben den Löhnen vor allem die Arbeitsbelastung als Problem.
5: Der eine Aspekt ist die ständige Überlastung, Belastung über lange Arbeitszeiten. Wir reden nicht nur von den jetzt erlaubten 10 Stunden täglich, sondern was wir auch hatten, 21 Stunden, 18 Stunden täglich. Die Leute wollen sich einfach nicht verbrennen lassen. Deswegen lehnen auch 96% die Entgrenzung der täglichen Arbeitszeit ab.
3: Teure Restaurants und überarbeitete Beschäftigte. Die DEHOGA weist diese Kritik zurück. Die Steuerentlastung werde unter anderem auch für höhere Löhne, Investitionen und die wirtschaftliche Stabilisierung der Betriebe gebraucht. Für NGG-Chef Guido Zeitler eine verpasste Chance.
4: Daher wäre es gerade wichtig gewesen, vielleicht da auch mal ein Zeichen zu setzen. Hey, wir geben hier einen Teil von dem, was wir steuerlich begünstigt bekommen, an euch weiter.
3: Denn das Steuergeschenk wäre auch eine Chance, die Verbraucher wieder in die Restaurants zu holen.
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0: Beiden zunehmend Tech-Konzerne und KI, was wir sehen. Unabhängiger Journalismus soll unterschiedliche Perspektiven sichtbar machen. Journalismus zwischen Algorithmen und KI, da ist die Frage, wem vertrauen Sie? Das war gestern das Thema von Mitreden, Deutschland diskutiert. Silvia Buckel fasst die Debatte zusammen.
1: Informationen und Nachrichten, die sich aus der künstlichen Intelligenz oder Social Media speisen, da sind zumindest die Hörerinnen und Hörer, die sich an der Sendung beteiligt haben, skeptisch. Auch die Jüngeren wie Detlef Connor aus Berlin.
2: Das bekomme ich aus dem Bekanntenkreis mit, dass sich sehr viel über TikTok und Social Media informieren. Also ich informiere mich eher über zum Beispiel das RBB oder Morgenmagazin, weil ich finde, dass zum Beispiel in TikTok sehr oft Sachen aus dem Kontext gezogen werden oder vieles komplett fake ist.
1: Auch Susanne Denwinski aus Wedel informiert sich nicht über Social Media, sondern über den öffentlich-rechtlichen Rundfunk, über Internetplattformen und Podcasts. Grundsätzlich vertraut sie keinem Medium vorbehaltlos und sie sieht auch Journalisten kritisch, denn sie findet,
3: dass Einordnen im Grunde schon Meinung ist und dass den Qualitätsjournalisten bewusst sein muss. Das habe ich zunehmend das Gefühl, dass die Qualitätsjournalisten sich alle für furchtbar objektiv halten, aber im Grunde vielleicht auch ein bisschen arrogant eine Meinung transportieren.
1: Objektivität ist auch Christoph Günther aus Ruhpolding wichtig, der viel auf der Welt unterwegs ist und sich entsprechend informiert.
4: Ich schalte ganz viel zwischen den internationalen Fernsehsendern hin und her, also BBC, CNN, aber auch Al Jazeera, die dieselben Themen anders beleuchten. Und das finde ich für die Schnittmenge, die man sich daraus basteln kann, sehr wertvoll. Ich glaube, unsere Medien schon, absolut. Aber es ist bei uns immer ein bisschen eingefärbt.
1: Verschiedene Perspektiven und Quellen, darauf setzt Markus Pfeiffer aus Bad Dürkheim. Er arbeitet im Außendienst und kommt informativ mit öffentlich-rechtlichen Radiosendern in den Tag, nutzt aber auch das Online-Magazin Tichys Einblick, das sich selbst als liberal-konservatives Meinungsmagazin bezeichnet. Und er nutzt News, die Plattform des früheren Bild-Chefredakteurs Julian Reichelt.
5: Ich bin da sehr offen, weil ich einfach ein Mensch bin, der die Erörterung liebt und nicht nur immer die eine Seite hören möchte, die erstmal journalistisch okay sein kann, aber das ist nur die eine Seite.
1: Sven Lohmann ist Leiter der Verifikation im NDR und des YouTube-Formates Rabbit Hole. Für ihn steht, unabhängig von der Quelle und Perspektive, eines an erster Stelle.
6: Fakten als Basis, die müssen stimmen. Den Menschen sind ja Fakten wichtig. Aber im politischen Bereich haben wir eine Emotionalität bekommen, wo es mehr um Ideologie, um eine Meinung, Weltbilder geht. Und wir müssen wieder das zurückdrehen und sagen, alles ist erlaubt, jede Perspektive ist erlaubt. Aber wir brauchen das gemeinsame Verständnis, dass wir Fakten als solche akzeptieren, weil das ist ja die Grundlage für alles, worüber wir Entscheidungen treffen und was unser Leben ausmacht. Deswegen ist die Desinformation, Falschinformation so gefährlich auch für unsere Demokratie.
1: Leif Singmann aus Peine verlässt sich deshalb auf inhaltlich geprüfte Informationen von Journalisten, öffentlich-rechtlicher Medien und Tageszeitungen.
7: Das sind die redaktionellen Qualitätsstandards, die eine Rolle spielen. Es wird ja jeder Content redaktionell geprüft. In aller Regel gibt es ja auch ein Korrespondentennetzwerk. Das sind auch alles ausgebildete Journalisten, Journalistinnen. Und infolgedessen sollte man der Auffassung sein können, dass das, was da berichtet wird, auf Fakten basiert.
1: Wenn man dagegen die KI als Nachrichtenquelle verwende, so befürchtet der Hörer, laufe man Gefahr, Deepfakes zum Opfer zu fallen. Chatbots zum Beispiel werden nach Einschätzung der KI-Expertin Marie Kilk zwar besser und halluzinieren weniger, aber man weiß nicht, welche Quellen sie nutzen und ob die Angaben stimmen.
0: Mitreden, Journalismus zwischen KI und Algorithmus. Das war eine Zusammenfassung von Silvia Buckel. Wer in Brandenburg einen Hausarzt oder sogar einen Zahnarzt hat, der kann sich glücklich schätzen, denn zwischen Schwedt im Nordosten und Herzberg im Südwesten sind etwa 300 Hausarztpraxen nicht besetzt. Den Ärztemangel schrittweise abzustellen, diese Hoffnung hat die Medizinische Universität Lausitz in Cottbus. In wenigen Tagen beginnen dort die ersten Medizinstudentinnen und Studenten ihre Ausbildung. Darüber hat gestern sogar der Brandenburger Landtag debattiert. Thorsten Südow hat zugehört.
8: Keine 10 Jahre habe es gedauert. Von der ersten Idee über die Gründung der Medizinischen Universität Lausitz, Karl Thiem in Cottbus, bis hin zum Studienstart dann Anfang Oktober, bilanziert Brandenburgs Wissenschaftsministerin Manja Schüle von der SPD.
9: Das ist ein historischer Moment für unser Bundesland.
8: Die Medizinische Universität Lausitz werde zeigen, wie der Strukturwandel in der

0: Der Kohleregion Lausitz das Leben der Menschen verbessere, so Schüle. Das Studium in Cottbus sei anders als an anderen Unis.
1: Die Studierenden gehen ab dem dritten Semester in die Lausitzer Praxen. Sie lernen Telemedizin, sie lernen digitale Versorgung, sie lernen Versorgung in der ländlichen Region nicht als Sonderthema, nicht als etwas, was Schönes, was nochmal zusätzlich kommt. Nein, das ist Kern ihres Berufes. Genau das lernen sie. Wir bilden nicht irgendwo Ärztinnen und Ärzte aus, sondern wir bilden genau da Ärztinnen und Ärzte aus, wo wir sie auch brauchen.
0: Um die 36 Studienplätze hätten sich 8000 Frauen und Männer beworben, sagt Schüle. Jeder 10. Studienplatz an der Medizinischen Uni Lausitz wird an Bewerberinnen und Bewerber gehen, die bereit sind, für 10 Jahre als Hausärzte in unterversorgten Regionen Brandenburgs zu arbeiten. Regierungs- und Oppositionsfraktionen begrüßen den Start der staatlichen Medizinausbildung im Land Brandenburg. Allerdings kritisiert der AfD-Abgeordnete Dominik Kaufner, dass ein Pharmaziestudiengang fehlt und mit einer seiner Meinung nach sehr kleinen Studentenzahl begonnen werde.
2: Die Zahl von 165 Studienplätzen soll erst im Jahr 2035 erreicht werden. Das Ziel von 200 dann noch danach. Das heißt, bei aller Freude über den Beginn der Medizinerausbildung in Cottbus, die Medizinische Universität löst so, wie sie jetzt geplant ist, nur einen kleinen Teil unserer ärztlichen Versorgungsprobleme und auch dies nur sehr langsam.
0: Mit den Stimmen von SPD und CDU beschloss der Brandenburger Landtag, dass 10% der Medizinstudienplätze an die Verbesserung der Hausärzteversorgung im Land Brandenburg gebunden sind.
3: Der Stichtag.
4: Heute vor 40 Jahren verkauft der Deutsche Gewerkschaftsbund den Wohnungsbaukonzern Neue Heimat. Durch Missmanagement und Korruption waren Milliardenverluste entstanden. Sebastian Manns blickt zurück.
5: Der Deutsche Gewerkschaftsbund verkauft die Neue Heimat an den Berliner Brotfabrikanten Schießer.
6: Und zwar für 1 Mark. Für diesen Preis wechselt an einem Septembertag des Jahres 1986 das größte nichtstaatliche Wohnungsbauunternehmen Europas den Besitzer. Ein Unternehmen, das 500.000 Wohnungen verwaltet, das ganze Stadtteile gebaut hat, das Millionen Menschen in der Nachkriegszeit ein Dach über dem Kopf geboten hat. Und jetzt 1 Mark. Es ist der vorläufige Tiefpunkt einer der größten Wirtschaftsaffären der Bundesrepublik.
7: Ich kann mir nicht vorstellen, dass so ein Bäcker das übernehmen kann. Woher hat der Mann das Geld? Das finde ich unmöglich, sowas.
6: Der Weg dorthin beginnt Jahrzehnte früher mit einer Erfolgsgeschichte. Nach dem Zweiten Weltkrieg liegt Deutschland in Trümmern. Wohnungen fehlen überall. Der Deutsche Gewerkschaftsbund will mit der Neuen Heimat, einem gemeinnützigen Unternehmen, Arbeiterfamilien bezahlbaren Wohnraum verschaffen. Und es funktioniert. Großsiedlungen entstehen in Hamburg, Bremen, Frankfurt, München. Ganze Stadtteile werden aus dem Boden gestampft. Bis Anfang der 80er Jahre baut und verwaltet die Neue Heimat mehr als 400.000 Wohnungen. Sie ist ein Symbol des Wirtschaftswunders und das Versprechen, dass auch einfache Menschen daran teilhaben sollen. Dann, am 8. Februar 1982, druckt das Nachrichtenmagazin Der Spiegel einen Artikel. Der Inhalt ist vernichtend.
8: Neue Heimat, die dunklen Geschäfte von Vitor und Genossen.
6: Der Schock sitzt tief. Vor allem bei den Gewerkschaftsmitgliedern, die der Neuen Heimat vertraut hatten. Vorstandsmitglieder haben sich persönlich bereichert. Auf Kosten der Mieter, auf Kosten des Unternehmens. Dazu Misswirtschaft, überteuerte Auslandsgeschäfte, verschleierte Verluste. Der DGB entlässt die Vorstände. Aber die Schulden bleiben. Sie sind inzwischen auf rund 17 Milliarden Mark angewachsen. Wohnungen werden verkauft, Tochterunternehmen abgestoßen. Doch die Lage ist nicht mehr zu retten.
9: Die Bombe ist geplatzt. Die Bosse der Neuen Heimat sollen in den Zwangsurlaub geschickt werden.
6: Schließlich verkauft der DGB die Neue Heimat für 1 Mark an den Berliner Brotfabrikanten Horst Schießer. Einen Mann, den kaum jemand kennt und dem kaum jemand zutraut, einen Milliardenkonzern zu sanieren. Die Öffentlichkeit ist fassungslos.
10: Den Gewerkschaften stimmt irgendwas im Moment nicht ganz. Vielleicht ist auch wieder Filz drin oder so.
6: Schießer legt einen Sanierungsplan vor. Doch die Banken verweigern die notwendigen Kredite. Nur knapp 2 Monate nach dem Verkauf muss er das Unternehmen zurückgeben. Gegen Schadenersatz. Was bleibt, ist ein Debakel. Für den DGB und für den sozialen Wohnungsbau in Deutschland.

0: Denn der neue Heimatskandal hat Folgen, die weit über das Unternehmen hinausgehen. 1990 wird das Wohnungsgemeinnützigkeitsgesetz abgeschafft. Kommunen und Länder verkaufen ihre Wohnungsbestände. Sozialwohnungen werden zur Ausnahme. Die Mieten steigen. Wer heute in einer deutschen Großstadt nach einer bezahlbaren Wohnung sucht, spürt die Folgen noch immer. Eine Mark für ein Unternehmen, das einmal der Stolz der Arbeiterbewegung war. Der DGB verramscht die neue Heimat und damit auch die Idee einer Wohnungspolitik, die sich am Gemeinwohl orientiert. Das war am 18. September 1986, heute vor 40 Jahren.
1: Der Stichtag von Sebastian Manz.
2: Sport. Mit Michael Augustin. Arbeiten da, wo andere Urlaub machen, ein Traum. Nicht so für die Fußballer der TSG Hoffenheim. Die haben am ersten Spieltag der Europa League bei OFI Kreta gespielt und auf der Urlaubsinsel mit 0:2 verloren. Das Thema des Tages im Fußball war aber die Pressekonferenz des neuen Bundestrainers Jürgen Klopp, der seinen ersten Kader für die ersten Länderspiele nach der WM bekannt gegeben hat. Und es sind zwei Kader mit insgesamt 44 Spielern für die Nations League. Einer für die ersten beiden Partien in den Niederlanden und gegen Griechenland, einer für die Spiele danach gegen Serbien und in Griechenland. Dazu gehören 11 Spieler, die noch nie dabei gewesen sind. Die Freiburger Treu, Engelhardt, Scherhand und Rosenfelder zum Beispiel oder der Elversberger Kai und Bauer von Celtic Glasgow. Jürgen Klopp hat nun 2 Wochen Zeit, um sein neues Team kennenzulernen. Zu seinen ersten Zielen gehören nicht nur sportlich gute Ergebnisse, sondern auch Aufbruchsstimmung, die er verbreiten will.
3: Also es ist wichtiger, dass wir Ärzte haben. Es ist wichtiger, dass wir Pflegepersonal haben. Es ist wichtiger, dass wir ganz, ganz viele Menschen in ganz vielen Berufen haben. Aber wenn wir in dieser Zeit, in der wir uns mit Fußball beschäftigen, und wir sind nur mal die Profis, wir tun den ganzen Tag nichts anderes, aber wenn sie alle damit beschäftigen, in den Momenten ist es dazu da, dass wir uns besser fühlen, dass wir ein Gemeinschaftsgefühl entwickeln, dass wir wirklich die Kraft des Sports dann wirklich spüren. Wir haben einen unglaublichen Sommer hinter uns. Jetzt hat Sascha Zverev gerade die US Open gewonnen. Hockey war ein Riesenthema. Basketball war jetzt gerade ein Riesenthema. Die Leichtathletik hat unglaublich aufgezeigt. Und jeder, der sich für Sport interessiert, hat das gefühlt. So, und das ist unser Auftrag. Wir müssen für die Stimmung sorgen. Ich weiß das. Aber dazu braucht man Leute, die das auch annehmen.
2: Sein erstes Länderspiel ist die Partie am kommenden Donnerstag in Amsterdam gegen die Niederlande. Mit Ter Stegen im Tor, das hat Klopp verraten, und mit Kapitän Kimmich im Mittelfeld. Spieler aus dem WM-Aufgebot, wie zum Beispiel Baumann, Sané und Undav, sind von ihm nicht nominiert worden. Vieles neu also in der Fußballnationalmannschaft und eine ganz neue Saison gibt es in der deutschen Eishockeyliga. Und die hat der deutsche Meister eröffnet, und zwar erfolgreich. Die Eisbären Berlin haben das Auftaktspiel gegen die Straubing Tigers mit 4:2 gewonnen. Vor dem Spiel wurde das mittlerweile 12. Meisterbanner unter das Dach der Halle am Ostbahnhof gezogen. In der Handball-Bundesliga hat Frischauf Göpping knapp gegen die Rhein-Neckar-Löwen gewonnen mit 29:28. Für Göpping war es der 3. Sieg im 5. Spiel, für die Löwen die 3. Niederlage. In der Champions League hat der SC Magdeburg am 2. Spieltag seinen 2. klaren Sieg gefeiert mit 39:29 in der Schweiz beim HC Kriens Luzern. Frank Martin.
4: Von Beginn an war Magdeburg drin in dieser Partie, führte nach 10 Minuten 8:5, zur Halbzeit bereits 20:11. Die Schweizer, trainiert von Andi Schmid, hatten Riesenprobleme. Der SCM war einfach eine Nummer zu groß, vor allem im ersten Durchgang brutal effektiv. Felix Klar, Magnus Saustrup, Albin Lagergren und Daniel Pettersson trafen je 5-mal und waren damit die erfolgreichsten Werfer im Team von Bennett Wieger. Der SCM also gewinnt 39:29 in der Schweiz und bleibt damit in der neuen Handballsaison weiter ohne Pflichtspielniederlage.
2: Die MT Melsung hat dagegen ihre erste Niederlage kassiert. Knapp war es beim 24:25 beim polnischen Top-Team Wisła Płock. Die deutschen Rollstuhlbasketballer haben bei der WM in Kanada das Finale verpasst. Sie haben das Halbfinale gegen Australien mit 83:84 verloren. Moritz Kasserlet.
5: Das Finale war zum Greifen nahe, aber die deutsche Mannschaft hat es in einem dramatischen Spiel hergeschenkt. Die Partie gegen Australien war total ausgeglichen, ging in die 5-minütige Verlängerung. Und in der führte Deutschland gut 1,5 Minuten vor dem Ende mit 5 Punkten. 12 Sekunden vor dem Ende war es immerhin noch eine Einpunktführung. Das deutsche Team hatte den Ball, gab ihn aber leichtfertig her und Australien drehte das Spiel in den Schlusssekunden. Es wäre für die deutschen Rollstuhlbasketballer das erste WM-Finale gewesen. So bleibt das Spiel um Platz 3. Wie bei den Paralympics in Paris vor 2 Jahren und bei der EM im vergangenen Jahr könnte das Team also Bronze gewinnen.
2: Die deutschen Frauen haben deutlich gegen China verloren und spielen nur noch um Platz 7.

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1: Um 3.30 Uhr mit Juliette Groß. Die EU-Finanzminister beraten in Irland über die hohen Spritpreise und eine mögliche Übergewinnsteuer. Bundesfinanzminister Klingbeil hatte das Thema zusammen mit 5 anderen Kollegen aufs Programm gesetzt. Aus der Nachrichtenredaktion Tabea Tschöpe.
2: Deutschland, Spanien, Italien, Österreich, Polen und Portugal sind sich einig. Sie wollen auf EU-Ebene eine Übergewinnsteuer wieder einführen. Die Abgabe hatte es schon einmal gegeben, kurz nach dem russischen Überfall auf die Ukraine und der damit verbundenen Energiekrise. Mit einer Übergewinnsteuer werden übermäßige Gewinne von Mineralölkonzernen abgeschöpft. Die Einnahmen könnten dann für Entlastungen für Autofahrer eingesetzt werden. Doch für den neuen Vorstoß ist bislang keine Mehrheit in Sicht. Widerstand kommt unter anderem aus Frankreich, wo der größte Energiekonzern in der EU seinen Sitz hat.
1: Der kanadische Premierminister Carney hat sich für eine vertiefte Partnerschaft mit der Europäischen Union ausgesprochen. Die große Mehrheit der Kanadier sei für enge Beziehungen mit der EU, sagte Carney vor den Abgeordneten des Europaparlaments. Einzelheiten von Tina Hassel aus Brüssel.
3: Für Kanada wäre es natürlich super attraktiv, wenn es stärker in den EU-Binnenmarkt integriert würde. Gerade jetzt mitten im Zollkonflikt mit den USA. Kanada hat viele Rohstoffe, auch seltene Erden, die man für E-Autos oder Smartphones braucht. Das Land könnte viel Energie nach Europa liefern. Und eins war klar, Carneys Vision ist, dass Europa und Kanada dazu beitragen sollen, eine neue, gerechtere Weltordnung zu schaffen, die nach Regeln spielt und neue Partner an sich bindet. Und bei diesen Passagen, da hat er ganz besonders viel Applaus bekommen.
1: Italien hat angekündigt, die Durchfahrt italienischer Schiffe durch die Meerenge Bab el Mandab am Roten Meer mit Hilfe der Marine zu gewährleisten. Verteidigungsminister Crosetto erklärte, sein Land verfüge über entsprechende Fähigkeiten und wolle nicht auf eine gemeinsame Entscheidung der EU warten. Durch die Meerenge Bab el Mandab führt eine der wichtigsten Schifffahrtsrouten zwischen Europa und Asien. Die radikal-islamische Houthi-Miliz im Jemen hat nach einer Offensive praktisch die Kontrolle über die Wasserstraße übernommen. In vielen EU-Ländern sinken die Impfquoten bei Kindern. Das zeigt eine Studie, über die ein medizinisches Fachjournal berichtet. Demnach zeigen die Impfquoten nach jahrzehntelangen Verbesserungen zuletzt überwiegend stagnierende oder rückläufige Trends. Von dieser besorgniserregenden Entwicklung sei auch Deutschland betroffen, hieß es in dem Bericht. Demnach begann der Rückgang in vielen Fällen zwischen 2019 und 2022, also während der Corona-Pandemie. Als mögliche Faktoren werden unter anderem Fehlinformationen und Veränderungen im Vertrauen in Impfstoffe genannt. Das Wetter in Deutschland. Tagsüber längere, heitere Abschnitte, gebietsweise Schauer, Höchstwerte 17 bis 23 Grad. Am Samstag heiter bis wolkig, im Norden zeitweise Regen, 18 bis 26 Grad. Am Sonntag im Süden länger trocken, von Nordwesten her Schauer, 17 bis 26 Grad. Das waren die Nachrichten.
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4: Uns liegen derzeit keine akuten Störungsmeldungen vor. Ihnen weiterhin eine gute Fahrt.
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4: Heute mit Sven Hasenklever. Sachsen-Anhalt hat vor knapp 2 Wochen gewählt. Eine neue Regierung gibt es aber noch nicht. Möglich ist, dass die AfD als klare Gewinnerin diese Regierung anführen wird. Was das bedeuten könnte, darum geht es jetzt bei 11KM, dem Tagesschau-Podcast mit Nadja Mitzkat.
5: Bianca Schwarz aus dem ARD-Hauptstadtstudio.

0: Studio recherchiert zur AfD und zu den Themen Justiz und Inneres. Mit ihr klären wir, ob und wie die in Sachsen-Anhalt als gesichert rechtsextrem eingestufte Partei den Verfassungsschutz umbauen könnte, auf welche Geheimakten sie Zugriff bekäme und welchen Einfluss sie beispielsweise auf Richterposten und Beamtinnen und Beamte hätte. Die Wahl ist jetzt fast 2 Wochen her und die erste Frage an dich deswegen, wo stehen wir jetzt auf dem Weg zur Regierungsbildung?
1: Also du hast noch nichts verpasst, würde ich sagen. Da ist tatsächlich noch nicht so viel passiert. Die AfD hat allen Parteien in Sachsen-Anhalt ein Gesprächsangebot gemacht. Angenommen hat dieses Angebot aber nur das Bündnis Sarah Wagenknecht. Die haben aber auch noch nicht miteinander geredet, weil das wollen sie erst nächste Woche machen. Weil jetzt am Wochenende stehen ja immer noch Wahlen an in Mecklenburg-Vorpommern und in Berlin. Und deswegen sind sowohl Sarah Wagenknecht als auch Ulrich Siegmund, der AfD-Wahlgewinner aus Sachsen-Anhalt, die sind gerade noch voll im Wahlkampfmodus. Aber ich habe ein Interview gerade gelesen von Sarah Wagenknecht mit einer Aussage, die fand ich ganz interessant. Ich dachte, die bringe ich dir mal mit. Sie hat gesagt, die vergangenen Tage hätten die Bedenken beim BSW gegenüber dem Kurs der AfD verstärkt. Und wörtlich meint Wagenknecht, Siegmund war ein guter Wahlkämpfer. Ob er auch ein guter Ministerpräsident wäre, bezweifelt er offenbar selbst. Anders ist sein Eiertanz um die Frage, unter welchen Bedingungen er überhaupt antreten will, nicht zu erklären, sagt Sarah Wagenknecht.
0: Ja, das ist eine ganz schön heftige Aussage. Und was ich aber bei dir raushöre, beide Seiten, also AfD, BSW, ja, sie sind im Wahlkampf, aber irgendwie halten sie sich auch noch so ein bisschen offen, wie sie es miteinander dann halten wollen. Wie viel Zeit haben die denn? Also wann muss sich in Sachsen-Anhalt eigentlich irgendwer mal auf irgendwas festlegen?
1: Ja, da gibt es tatsächlich eine Frist laut der Landesverfassung und die lautet 4 Wochen nach der Wahl. Das wäre der 6. Oktober. Also der Landtag, ja, das muss da passieren spätestens. Das mit dem Ministerpräsidenten nicht. Also das kannst du quasi zeitlich aus diesem ganzen Ding noch mal ein bisschen rauslösen. Das hat dann noch ein bisschen mehr Zeit.
0: Aber wenn wir uns vorstellen, die AfD findet eine Möglichkeit zu regieren, dann ist ja die Frage, wie tiefgreifend könnte sie das Bundesland verändern? Da sind vorab schon viele Sachen bekannt geworden. Vieles haben sie auch selber gesagt, was sie machen wollen, was sie in Angriff nehmen wollen. Vieles davon liegt aber ehrlicherweise auch auf Bundesebene. Deswegen würde ich vorschlagen, lass uns mal auf das gucken, was sie in Sachsen-Anhalt tatsächlich tun könnten, was auch im Bereich der Landeshoheit sozusagen liegt. Und eine sehr spezielle Sache wäre ja der Landesverfassungsschutz, der auch die AfD gerade aktuell als gesichert rechtsextremistisch einschätzt. Wie würde eine AfD-Regierung mit diesem Landesverfassungsschutz umgehen?
1: Ja, da gibt es echt ein paar Stellen, wo so ein AfD-Innenminister ganz schnell Zugriff hätte. Und dann gibt es wieder andere, da wäre das gar nicht so einfach. Aber vielleicht mal kurz die Basics. In Deutschland gibt es auf Bundesebene das Bundesamt für Verfassungsschutz. Und zusätzlich gibt es dann in jedem Bundesland ein Landesamt oder eine Abteilung für Verfassungsschutz. Und diese 17 Stellen, die bilden dann insgesamt den Verfassungsschutz. Und in Sachsen-Anhalt, das hast du gerade schon angesprochen, ist das echt besonders interessant, weil da ist die AfD, der Landesverband, eingeordnet als gesichert rechtsextrem, wird also vom Verfassungsschutz beobachtet. Und das ist eine interessante Konstellation, weil der Verfassungsschutz untersteht dem Innenministerium in Sachsen-Anhalt. Der Verfassungsschutz ist dem Innenministerium weisungsgebunden. Das heißt einfach, das Innenministerium kann Weisungen geben, kann Schwerpunkte setzen für den Verfassungsschutz. Und das ist was, was die AfD selbst seit Jahren kritisiert, weil sie sagt, der Verfassungsschutz, das sei gar keine unabhängige Behörde, sondern die werden ja politisch gesteuert durch den Innenminister. So, und jetzt musst du dir ja eigentlich überlegen, wenn das schon so lange dein Kritikpunkt ist, dann müsstest du im Umkehrschluss ja jetzt mit so einer gewonnenen Wahl sagen, wenn die AfD konsequent ist, dann müsste sie das jetzt ändern. Also sie müsste diese Weisungsbefugnis abschaffen, was sie ja selbst schon so lange fordert. Und wenn sie das tun würde, dann hätte die AfD-Landesregierung wirklich keine Möglichkeit mehr, auf den Verfassungsschutz zuzugreifen. Aber bisher habe ich in die Richtung nichts wahrgenommen. Also die AfD will den Verfassungsschutz reformieren, aber die Weisungsbefugnis abschaffen, davon steht nichts in ihrem Wahlprogramm. Und deswegen lass uns für heute mal davon ausgehen, es bleibt alles so, wie es ist.
0: Und was könnte denn ein AfD-Innenminister oder eine AfD-Innenministerin da anweisen beim Verfassungsschutz?
1: Die Besonderheit ist in Sachsen-Anhalt halt, dass die AfD vom Verfassungsschutz selbst beobachtet wird.

0: da könnte sie dann natürlich die Schwerpunkte neu setzen. Ne? Also könnte zum Beispiel so ein Innenminister dann sagen, statt den Rechtsextremismus zu beobachten, beobachtet ihr jetzt bitte ausschließlich Linksextremismus. Und dann hättest du natürlich rechts einen blinden Fleck, weil man nicht mehr auf die AfD guckt, nicht mehr auf ihr Vorfeld guckt. Und der Innenminister könnte auch so weit gehen, die AfD nicht mehr als gesichert rechtsextrem einzustufen oder beziehungsweise der Verfassungsschutz könnte das. Und damit würde die Beobachtung komplett stoppen. Das würde aber nicht unbedingt bedeuten, dass jetzt die AfD oder rechtsextreme, rechtsextremistische Vereinigungen nicht mehr beobachtet werden, weil da könnte der Bund einspringen, ne? Also das Bundesamt für Verfassungsschutz. Weil am Ende machen die alle dasselbe, ja, nur für unterschiedliche Bereiche. Und in so einem Fall hättest du vielleicht keine Leute mehr vom Land, aber du hättest dann immer noch die Leute vom Bund, die das wahrscheinlich einfach weiterführen würden.
1: So ein Verfassungsschutz sammelt ja auch Informationen. Es gibt da geheime Einschätzungen, Akten und so weiter und so fort. Auf all das hätte dann ja auch die AfD mehr oder weniger unmittelbar Zugriff.
0: Also an der Stelle wird es tatsächlich knifflig, weil alle Informationen, die da gesammelt wurden, auch mit verdeckten Mitteln, also mit nachrichtendienstlichen Mitteln, die könnte ein Innenminister sofort lesen. Also er wüsste auch, wer hat das denn gesagt? Wer sind die Quellen? Das Innenministerium hat da vollen Zugriff und sie können zum Beispiel auch ändern, was davon an die Öffentlichkeit gelangt. Ne? Also wenn du mal überlegst, ne, wie oft hörst du denn was vom Verfassungsschutz? Das ist ein Geheimdienst, logischerweise. Selten, ne? Also bisher wird wirklich wenig veröffentlicht und dann, also wenn, dann wirklich nur in so einem Spezialfall. Das könnte man natürlich ändern, ne? Also jetzt mal angenommen, der Verfassungsschutz in Sachsen-Anhalt hat auch nur dünne Erkenntnisse, zum Beispiel zu Linksextremismus oder zu Islamismus. Dann könnten die entscheiden, das jetzt einfach schnell zu veröffentlichen, um ein bestimmtes gesellschaftliches Klima zu erzeugen. Und was auch interessant ist, ist, der Austausch zwischen den unterschiedlichen Ländern an Informationen, wie der dann abläuft. Der Austausch zwischen diesen Landesverfassungsschutzämtern, der ist richtig intensiv. Es gibt ein gemeinsames Datenverarbeitungssystem. Das heißt NADIS, Nachrichtendienstliche Informationssystem. Wir lieben Abkürzungen in Deutschland.
1: Ja. Wir lieben lange zusammengesetzte Substantive, die wir dann abkürzen. Ja.
0: Genau. Ja. Und in NADIS, da sind wirklich Informationen aller Art abgelegt. Es gibt einen permanenten Austausch von Bund und Ländern. Alle können einspeisen, aber sie müssen nicht, wenn aus ihrer Sicht Geheimhaltung nicht gewährleistet ist. Und da könnte natürlich sein, dass die anderen Bundesländer sagen, so ein AfD-Innenminister, das wäre jetzt aus unserer Sicht einfach mal ein Sicherheitsrisiko.
1: Und sag mal, ich weiß nicht, ob du mir die Frage jetzt beantworten kannst. Du hast ja schon angedeutet, dass sich alle sehr bedeckt halten. Aber mich würde eigentlich noch interessieren, das starke AfD-Ergebnis in Sachsen-Anhalt war ja abzusehen, wenn vielleicht auch nicht ganz in dieser Deutlichkeit. Ist irgendwo durchgesickert, ob sich der Verfassungsschutz auch des Landes Sachsen-Anhalts darauf vorab irgendwie vorbereitet hat?
0: Also davon würde ich safe ausgehen, aber natürlich, die erzählen das nicht. Ne? Da fällt nur uns Journalisten auf, dass über Monate Nachfragen in diese Richtung nicht beantwortet werden, Mails nicht beantwortet werden, Anrufe ignoriert werden, egal in welchem Bundesland wir fragen. Und das ist der deutlichste Hinweis, den du bekommen kannst.
1: Lass uns mal zu einem anderen sensiblen Themenbereich kommen, den Richterinnen und Richtern. In den USA haben wir ja gesehen, Donald Trump hat Richterinnenposten am Supreme Court nach seinen Vorstellungen besetzen lassen. Wäre sowas auch in Sachsen-Anhalt möglich?
0: Erstmal auf keinen Fall so einfach wie in den USA. Also da werden Richter und Richterinnen ja vom Präsidenten ernannt. Da muss der Senat noch zustimmen. Aber das hat natürlich Donald Trump an der Stelle wahnsinnig große Macht gegeben. In Deutschland ist das ganz, ganz anders geregelt. Also grundsätzlich ist der Einfluss auf die Justiz schwierig, weil die unabhängig ist. Und da kann ich auch noch mal ins Wahlprogramm der AfD in Sachsen-Anhalt gucken. Laut Wahlprogramm will die AfD zum Beispiel Richter ermutigen, Täter bei Gewaltverbrechen zu bestrafen mit maximaler Härte, also den möglichen Strafrahmen voll auszuschöpfen. Wörtlich steht da, hier darf es keine Kuscheljustiz geben. Aber das wird nicht passieren. Also auf einzelne Richterentscheidungen in einem einzelnen Verfahren hat die Politik, egal welche Partei, kein Einfluss. Ne? Also das funktioniert schon mal nicht. Wo eine Schwachstelle ist, ist tatsächlich die Beeinflussung von Nachbesetzungen von Posten von Richterinnen und Richtern. Es gibt eine Prognose,

0: vom Justizministerium in Sachsen-Anhalt und da gehen bis 2030 138 Richter und Richterinnen in Rente und 45 StaatsanwältInnen.
1: Von, ich habe vorher nachgeguckt, insgesamt etwas über 800 Personen, also Richter und Richterinnen, Staatsanwälte, Staatsanwältinnen zusammen. Also das wäre ein wirklich großer Teil, der da in Rente geht.
0: Das ist ein großer Teil. Das ist wirklich echt ein Generationenwechsel, ne? Aber das Land hat vorgesorgt, ne? Zumindest in so einem gewissen Rahmen. Die haben schon in den letzten Jahren zeitweise über Bedarf eingestellt. Also so waren oft so um die 40 Richter und Richterinnen auf Probe pro Jahr. Die müssen sich bewähren und nach einer Bewährung können die dann eingestellt werden auf Lebenszeit. Das heißt, ein Teil, ne, von diesem Generationenwechsel wird schon aufgefangen durch die, die jetzt schon auf Probe arbeiten, ne? Also die nicht von der AfD-Regierung eingesetzt worden sind. Was aber mit Blick auf Sachsen-Anhalt wirklich interessant ist, jetzt wird's kurz ein bisschen juristisch trocken.
1: Also, kein Problem.
0: Bitte folge mir. Es gibt in Sachsen-Anhalt keinen Richterwahlausschuss. Die Landesverfassung, die erlaubt das zwar, aber Sachsen-Anhalt hat das bisher nicht genutzt. Und der Richterwahlausschuss, das ist ein Gremium, das Richter beruft. In anderen Bundesländern ist das recht üblich, aber auch nicht in allen, ne? Also auch da ist Sachsen-Anhalt jetzt nicht das eine, das es nicht macht. Ich muss auch ehrlich sagen, an diesem Richterwahlausschuss gibt's auch immer mal Kritik, weil der zum Teil politisch besetzt ist. Aber das ist ein anderes Thema. Wir klammern das kurz aus. In Sachsen-Anhalt ist es so, dass die Entscheidung wirklich wesentlich beim Justizministerium liegt. Also Richter auf Probe werden schon vom Justizministerium eingesetzt. Und jetzt hast du wahrscheinlich wieder so eine Assoziation zu Donald Trump. Das klingt erstmal gar nicht gut.
1: Ja.
0: Pass auf, jetzt gehen wir tief rein. Jetzt gehen wir ins Detail. Es gibt so eine Art institutionellen Gegenspieler, wenn du so möchtest. Das ist der Präsidialrat. Die Mitglieder vom Präsidialrat, die werden von den Richtern selbst gewählt. Da sitzen Richter drin. Da ist niemand von der Regierung drin oder vom Landtag drin. Und dieser Präsidialrat kann mehrere Dinge. Der kann zum einen Bewerber ablehnen. Der Präsidialrat muss auch beteiligt werden bei der Ernennung von Richter und Richterinnen auf Lebenszeit. Und das Justizministerium ist verpflichtet, Bewerbungsunterlagen und Beurteilungen vorzulegen beim Präsidialrat. Das heißt, das ist ein wahnsinnig mächtiger Gegenspieler zu dem Justizministerium. Und wenn ich jetzt an der Stelle aufhören würde, könntest du dir denken, alles gut? Aber es gibt leider tatsächlich eine Schwachstelle. Also wenn sich das Ministerium und dieser Präsidialrat nicht einigen, dann gibt es eine Einigungsstelle. Das ist sowas wie eine Schlichtungsstelle. Aber wenn es dann immer noch keine Einigung gibt, dann wandert das tatsächlich zurück zum Ministerpräsidenten. Das wäre in unserem Szenario jetzt gerade Ulrich Siegmund von der AfD.
2: Und wir unterbrechen diesen Podcast für eine dringende Verkehrsmeldung. Achtung, ein Falschfahrer auf der Autobahn 21 Bargteheide-Kiel zwischen Bad Segeberg-Nord und Wahlstedt. Kommt Ihnen ein Falschfahrer entgegen, fahren Sie äußerst rechts und überholen Sie nicht. Auf der Autobahn 21 Bargteheide-Kiel zwischen Bad Segeberg-Nord und Wahlstedt ist ein Falschfahrer unterwegs. Vorsicht bitte in beiden Richtungen. Und jetzt weiter mit 11 km über die AfD in Sachsen-Anhalt und über die Frage, was passiert, wenn sie regiert, über Macht und ihre Grenzen.
0: Und dann würde der in letzter Konsequenz eben doch seinen Kandidaten durchsetzen können. Aber an der Stelle ist die Geschichte immer noch nicht vorbei. Weil darüber steht jetzt immer noch das Grundgesetz. Artikel 33 Absatz 2 Grundgesetz. Da geht es um die Eignung, die Befähigung und die fachliche Leistung von Richterinnen und Richtern. So, und an der Stelle beginnt dann für Juristen das Spiel erst so richtig, ne? Also der unterlegene Bewerber, insbesondere der könnte nach Grundgesetz die Ernennung von dem anderen Menschen rechtlich angreifen. Und das kann sich ewig hinziehen. Und das ist schon eine Möglichkeit, Sachen wirklich lange, lange, lange aufzuschieben. Und was ich an der ganzen Stelle sehr interessant finde, deswegen wollte ich dir es gerade so ausführlich erklären, die AfD wollte 2022 in Sachsen-Anhalt selbst einen Richterwahlausschuss einführen. Sie hat argumentiert, die Richterwahl im Justizministerium, das sei eine Blackbox. Aber die AfD konnte sich damit nicht durchsetzen. Und da sind wir jetzt plötzlich wieder an derselben Stelle wie beim Verfassungsschutz. Weißt du, wenn sie konsequent sind, dann müssten sie eigentlich jetzt den Richterwahlausschuss einführen. Mal gucken, was passiert.
1: Okay, danke für diesen juristischen Deep Dive. Jetzt haben wir schon über verschiedene Änderungen, Ansatzpunkte gesprochen für eine AfD-Regierung. Vieles von dem, über das wir gesprochen haben, würde sich in Ministerien oder in Behörden abspielen.

0: müsste also von Beamtinnen und Beamten umgesetzt werden. Wie sehr können die da eigentlich auch Widerstand ausüben, wenn sie das Gefühl haben, nee, das widerspricht vielleicht irgendwelchen Normen oder es widerspricht vielleicht auch meiner demokratischen Grundhaltung?
1: Ja, die Beamtinnen und Beamte, die sind, wenn du so willst, sowas wie das letzte Bollwerk. Ne? Ich habe mit Heini Schmidt gesprochen, das ist so der Oberbeamte, der stellvertretende Bundesvorsitzende beim DBB Beamtenbund und Tarifunion. Das ist der Dachverband vom öffentlichen Dienst.
2: Jeder Beamte muss einen Eid auf die Verfassung schwören.
1: Und er hat mir nochmal erklärt, Beamte sind der Verfassung, nicht einer Landesregierung oder irgendeiner politischen Partei verpflichtet.
2: Er verpflichtet sich damit, über seine gesamte Laufbahn zur Einhaltung und zum Schutz der Verfassung, und er hat sein Handeln ausschließlich anhand der Gesetze und Verordnungen, die jeweils gelten, auszurichten.
1: Und diese Verpflichtung, die reicht in Anführungszeichen bis zur Arbeitsverweigerung. Also es ist nicht genau dasselbe, aber es geht so in diese Richtung. Das wichtige Wort heißt Remonstration, wie Demonstration nur mit R vorne. Und das bedeutet, verstößt eine Anordnung von oben gegen ein Gesetz, dann hat ein Beamter wirklich die absolute Pflicht zu remonstrieren.
2: Das heißt, er muss seinen Vorgesetzten darauf hinweisen, dass das nach seiner eigenen Überzeugung gesetzeswidrig ist und dass er deswegen sich außerstande sieht, diese Anordnung zu befolgen.
1: Also er kann sich nicht überlegen, ach, vielleicht mache ich das jetzt doch, weil passt mir heute gerade in meinen Mittwoch und es ist eine schnelle Aufgabe und dann gehe ich nach Hause und habe früh Feierabend. Nein, er muss remonstrieren. Und eine AfD-Regierung könnte versuchen, so einen Kulturwandel im Beamtentum zumindest anzufangen, also neue Beamte zu besetzen. Aber Beamte sind wirklich oft verbeamtet auf Lebenszeit. Und deswegen könnte so ein Wandel mehrere Legislaturen dauern. Weil du kannst einem Beamten, der jetzt aus Sicht von der Landesregierung irgendwie unbequem wird, weil der dauernd remonstriert, dem kannst du nicht kündigen.
0: Wenn wir jetzt mal so eine kleine Zwischenbilanz ziehen. Die AfD hat sehr viel angekündigt vor der Wahl, was sie alles verändern will und auch schnell, ne? Ich glaube, so auch so ein bisschen nach dem Vorbild von Donald Trump, machen, machen, machen. Aber wir haben uns jetzt nur ein paar dieser Punkte angeguckt, ein bisschen stärker im Detail sind da reingegangen. Und bei allem, was ich von dir gehört habe, ist mein Eindruck, naja, ganz so einfach wird das vermutlich alles nicht, oder?
1: Ich glaube schon, dass das eher schwierig wird. Ne? Also wenn du auf dieses Wahlprogramm in Gänze guckst, kleiner Einschub, ein Wahlprogramm muss ja noch nicht 1:1 umgesetzt werden. Ne? Mit einem Wahlprogramm gehst du erstmal in den Wahlkampf. Ne? Aber wenn ich das jetzt als Grundlage nehme, dann wäre meine Zwischenbilanz, dass ein Großteil von diesem Programm juristisch gesehen, also wirklich nur juristisch gesehen, echt schwierig umzusetzen ist. Wenn was juristisch nicht sauber ist, ist es juristisch nicht sauber. Na, also dann ist ja dein Gegenspieler das geltende Recht. Dann ist es nicht die Frage, hast du die Mehrheit im Landtag oder nicht. Ne? Wenn Gesetz dagegen steht, dann kannst du es nicht umsetzen, beziehungsweise du kannst es umsetzen. Aber es dauert dann halt eine Weile und dann kassiert das ein Gericht.
0: Und sag mal, ist es denn überhaupt im Interesse von Ulrich Siegmund, in der aktuellen Situation Ministerpräsident zu werden?
1: Das ist eine echt wahnsinnig gute Frage. Wir haben ja gerade über Sarah Wagenknecht gesprochen, ganz am Anfang. Die sagt, sie kann sich das gar nicht anders erklären, dieses Vor und Zurück von Ulrich Siegmund, als dass er gar nicht regieren will. Jetzt habe ich mit Ulrich Siegmund darüber natürlich nicht gesprochen innerhalb der letzten 2 Wochen. Aber das ist schon auffällig. Also die Partei hat die Wahl gewonnen. Sie hat den klaren Regierungsauftrag ja erstmal damals. Sie hat die Wahl auch deutlich gewonnen. Das war ja jetzt wirklich, wirklich nicht knapp. Und anstatt zu sagen, okay, wir reden jetzt mal mit dem BSW, weil alle anderen wollen ja nicht, und dann gucken wir, dass wir irgendeine Möglichkeit finden. Und wenn es dann nur für einzelne Beschlüsse ist, ne, die AfD könnte ja in eine Minderheitenregierung gehen, dann muss sie aber immer, immer wieder Partner finden für ihre Vorhaben, damit die die im Landtag unterstützen, damit sie auf die notwendige Mehrheit kommen. Den Weg könnte sie gehen. Offensichtlich will sie das nicht. Ne? Also das ist schon ganz interessant, wie plötzlich aus meiner Empfindung heraus da die Luft raus war, noch am Abend von diesem großen Wahlerfolg.
3: Natürlich haben wir einen Regierungsauftrag, aber nicht unter der Maßgabe, dass wir uns selbst inhaltlich verbiegen und dass der Wähler nicht nach der Wahl nicht das bekommt, was er auch vorher gewählt hat, nämlich eine AfD-Politik.
0: Weil du dich ja mit der AfD auch auf Bundesebene beschäftigst, gibt es da gerade ein Spannungsverhältnis zwischen dem, was die

0: Bundes-AfD möchte und dem, was eben Ulrich Siegmund und die AfD auf Landesebene anpeilt?
1: Ja, das sehe ich schon, weil da kommen unterschiedliche Interessen sich vielleicht in die Quere. Ne? Also wenn du dich jetzt einmal in Ulrich Siegmund reinversetzt, ist es ja völlig nachvollziehbar auf irgendeiner Ebene, dass der sagt, ich möchte das Programm bitte nicht verbiegen und ich möchte das so umsetzen, wie wir uns das irgendwann mal gedacht haben. Und das wird ja nur ein Kampf mit allen anderen Parteien. Und er deswegen sagt, dann verzichte ich jetzt erstmal auf das Ministerpräsidentenamt und auf die Regierung. Das wäre sein Interesse. So, jetzt hast du aber auf der anderen Seite die AfD-Bundesspitze, also Alice Weidel und Tino Chrupalla. Und die AfD, die haben eine Strategie, der folgen sie auch, die das Ziel hat, dass Alice Weidel Bundeskanzlerin wird. Und das idealerweise bei der nächsten Bundestagswahl. Und in diesem Strategiepapier steht eben auch drin, dass die Voraussetzung dafür ein erfolgreich regiertes Bundesland sein muss. Weil wenn du jetzt einmal auf die Bundesebene guckst, da steht die AfD in den Umfragen auch bei roundabout 30%. Aber 30% reicht halt nicht. Ne? Mit 30% wird Alice Weidel nicht Bundeskanzlerin.
2: Und mein erklärtes Ziel ist, den Abstand deutlich in kürzester Zeit auszubauen und auf mindestens 40% anzuwachsen für die nächste Bundestagswahl.
1: Die Hoffnung, die die haben, ist, dass wenn ein Bundesland von der AfD regiert wird und da erfolgreich regiert wird. Das wäre natürlich die Voraussetzung, ne? Dass da Ulrich Siegmund in Sachsen-Anhalt nach außen wirksam auch einen wirklich guten Job macht, der tatsächlich irgendwelche Probleme löst, dieses Land nach vorne bringt und so weiter. Dass das dann wirkt wie so ein Dominostein und so eine Signalwirkung haben könnte für die nächste Bundestagswahl. Und dann die AfD über diese 30%, 40% Marke. Sie müsste dann noch ordentlich steigen, auf Bundesebene kommen könnte. Das heißt, strategisch betrachtet haben Alice Weidel und Tino Chrupalla das Interesse, dass Ulrich Siegmund regiert. Und Ulrich Siegmund hat das nicht unbedingt, weil das hätte er vielleicht nur gehabt, wenn er die absolute Mehrheit hinbekommen hätte. Und da widersprechen sich schon gerade zwei Ebenen.
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3: EU-Kommissionspräsidentin von der Leyen hat Kanada vorgeschlagen, assoziiertes Mitglied der Europäischen Union zu werden. Und Kanada zeigt sich offen für die Idee, ungeachtet der Drohungen von US-Präsident Trump. Premier Carney sagte in einer Rede vor dem Europäischen Parlament, Ottawa begrüße den Vorstoß aus Brüssel. Unsere Gastautorin Ronja Brier vom Portal Watson fragt, was genau eine assoziierte Mitgliedschaft denn sein soll.
5: Die EU hat bisher Mitglieder, Beitrittskandidaten und es gibt verschiedene Formen der Zusammenarbeit. Mit dem Begriff ist wohl eine besonders enge Partnerschaft gemeint. Carney sagt, er lege nicht viel Wert darauf, wie genau man das Bündnis nennt. Klar ist aber auch, bisher gibt es sowas nicht. Zuletzt diskutiert wurde eine assoziierte Mitgliedschaft im Fall der Ukraine als Zwischenschritt auf dem Weg zum Beitritt. Passiert ist bisher nichts. Noch bemerkenswerter ist, die EU-Regierungen wirken eher überrascht von all dem. Damit bleibt der Eindruck, Ursula von der Leyen hat Kanada etwas in Aussicht gestellt, was es gar nicht gibt und was inhaltlich auch nicht ausdefiniert ist.
3: Meint Ronja Brier, Chefredakteurin beim Portal Watson. Der Münchner Merkur bemerkt.
6: Donald Trumps aggressive Frotzelei über Kanada als 51. US-Bundesstaat erfährt gerade eine lustige Wendung. Statt sich dem unsteten Willen des Rüpel-Republikaners zu beugen, nähert sich der Nachbar temporeich der EU an, sozusagen als 28. Mitglied light. Das ist keine billige Rache, sondern nötig und klug. Kanada und die EU ergänzen sich vielfach, teilen Interessen und leider zunehmend aus der Mode kommende Werte.
3: Klaus Remme lenkt im Deutschlandfunk den Blick auf die Rolle von EU-Kommissionspräsidentin von der Leyen.
7: Einige Facetten stören das so harmonische Bild dann doch. Mit von der Leyen und Carney wollen zwei zusammenfinden, die bisher für sehr unterschiedliche Ansätze im Umgang mit Donald Trump stehen. Carney setzt auf Widerstand. Die EU spielt auf Zeit und preist Drohungen aus Washington widerwillig, aber dann doch ein.
3: argumentiert Klaus Remme im Deutschlandfunk. Die Süddeutsche Zeitung kommentiert mit Blick auf die

0: Warnungen des US-Präsidenten vor gewaltigen Zöllen oder gar dem Ende allen Handels. Trump drohe viel, wenn der Tag lang ist.
1: Wenn überhaupt, dann beweist dieser Wutausbruch geradezu exemplarisch, warum Kanada und die EU sich enger aneinander binden sollten. Für beide, für die Kanadier sogar noch mehr als für die Europäer, waren die Vereinigten Staaten bisher in politischer, wirtschaftlicher und kultureller Hinsicht der Fixstern. Dieser Stern aber löst sich gerade in einer gigantischen orangefarbenen Supernova auf. Er implodiert und hinterlässt ein schwarzes Loch. In das wollen Kanada und die EU nicht hineingezogen werden.
0: Das waren unsere Standpunkte, zusammengestellt heute von Ulrike.
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3: Die Nachrichten mit Michael Treis. Guten Morgen. In Wuppertal hat es am Abend eine spontane Mahnwache vor der Synagoge gegeben. Ein Mann hatte am Nachmittag versucht, das jüdische Gotteshaus anzuzünden. Der Wuppertaler SPD-Bundestagsabgeordnete Lind reagierte entsetzt.
4: Allerdings kann man nicht völlig überrascht sein, weil wir natürlich eine Menge von antisemitischen Taten haben in ganz Deutschland. Aber dass es hier in Wuppertal passiert und wieder passiert, das macht mich sprachlos und auch wütend und auch wirklich fassungslos.
3: Der mutmaßliche Täter wurde in der Nähe der Synagoge festgenommen. Laut Polizei handelt es sich um einen 37-jährigen Afghanen. Bundeskanzler Merz und Finanzminister Klingbeil haben laut einem Medienbericht am Abend mit Vertretern der Länder über Entlastungen wegen der hohen Spritpreise beraten. Das meldet das Portal Table Briefings. Die Bundesregierung hat mögliche Entlastungen in Aussicht gestellt. Innerhalb der Regierung gibt es bisher aber noch unterschiedliche Meinungen, wie diese aussehen könnten. Polens Regierungschef Tusk hat vor einer Eskalation Russlands gegenüber NATO-Ländern gewarnt. Laut Geheimdienstberichten seien hybride Drohnen- und Raketenangriffe möglich. Paulina Milling, WDR Warschau.
5: Es bestehe ein reales Risiko, dass auf das Territorium von einem oder mehreren NATO-Staaten an der Ostflanke Drohnen oder Geschosse eindringen könnten. Auch Zerstörungen seien nicht auszuschließen. Solche Angriffe würden von Russland als Zufall dargestellt, damit niemand in der NATO eine Reaktion erwäge, sagte der polnische Premierminister.
3: Und auch darauf schauen wir in dieser Nacht. In Russland hat die erste Parlamentswahl seit Beginn des Angriffskriegs gegen die Ukraine angefangen. Die Opposition ist nicht zugelassen. Ermittler sind in NRW gegen eine mutmaßliche Betrügerbande vorgegangen, die einen Millionenschaden verursacht haben soll. Nach Informationen der Rheinischen Post geht es um Pflegedienste. 31 Objekte seien durchsucht worden. Die Zahl der Kinderimpfungen in Europa ist laut einer Studie in den letzten Jahren gesunken oder gleich geblieben, auch in Deutschland. Als möglicher Grund wird unter anderem weniger Vertrauen in Impfstoffe genannt. Der bundesweit höchste Umweltpreis, der Blaue Kompass, ist an eine Schule aus Hiddenhausen im Kreis Herford vergeben worden. Die Olaf-Palme-Gesamtschule hat einen eigenen Klimawald angelegt und über 5000 Bäume gepflanzt. Biolehrer Joachim Burger hatte das Projekt zusammen mit anderen ins Leben gerufen.
6: Man fühlt sich hier wirklich wie auf Wolke 7. Man merkt, dass ganz viele Menschen versuchen, unserem Planeten ein etwas besseres Antlitz zu geben. Und das ist wirklich ein sehr cooles Gefühl.
3: Der Preis ist mit 25.000 Euro dotiert. Von dem Geld will die Schule in Hiddenhausen ein neues Klimaprojekt umsetzen. Das war WDR aktuell. Das Wetter in Nordrhein-Westfalen. Bis zum Morgen kann es noch mal Regen geben. Tagsüber gibt es öfter Sonne, vor allem im Süden. Weiter nördlich sind einzelne Schauer möglich. In Mainz Zagen bis 18 Grad, in Detmold 19, in Essen bis 20 Grad. Die Zeit gleich 4.03 Uhr.
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0: Achtung, noch immer der Falschfahrer auf der Autobahn 21 Bargteheide-Kiel zwischen Bad Segeberg Nord und Wahlstedt. Kommt Ihnen ein Falschfahrer entgegen, fahren Sie äußerst rechts und überholen Sie nicht. Auf der Autobahn 21 Bargteheide-Kiel zwischen Bad Segeberg Nord und Wahlstedt ist ein Falschfahrer unterwegs. Vorsicht bitte in beiden Richtungen. A1 Lübeck-Hamburg. Auf der Norderelbbrücke kommt es wegen eines Schwertransports in beiden Richtungen zu kurzfristigen Sperrungen. Die A4 Aachen Richtung Köln ist zwischen Kreuz Köln-Gremberg und Dreieck Heumer bis 5 Uhr gesperrt. Dort werden Schilderbrücken montiert. Der Verkehr wird über die A559 und die A59 umgeleitet. Die A10 südlicher Berliner Ring, Dreieck Potsdam Richtung Schönefelder Kreuz zwischen Dreieck Potsdam und Ferch ist sie nach einem LKW-Unfall gesperrt. Dort ist ein Rettungshubschrauber im Einsatz. Die A12 Frankfurt-Oder Richtung Berlin.

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1: Und die kommt vom Norddeutschen Rundfunk in Hamburg. Am Mikrofon begrüßt sie Sven Hasenclever. Das Internet ist bekanntlich eine relativ junge Erfindung. Und das wird auch ein Grund sein, warum viele der Schattenseiten erst langsam bewusst werden. Zu diesen Schattenseiten gehört, was Social Media mit Kindern machen kann. Schlaflosigkeit, Mobbing, Selbstverletzung und viele andere schlimme Dinge sind möglich. Die EU-Kommission hat jetzt angekündigt, Kinder und Jugendliche besser zu schützen. Was genau geplant ist, dazu aus Brüssel Katrin Schmidt.
2: 15 Jahre, das soll das Mindestalter für ein eigenes Social-Media-Konto werden, wenn es nach den Plänen von EU-Kommissionschefin Ursula von der Leyen geht. Denn
3: too many children are being exposed too early.
2: Zu viele Kinder kommen zu früh mit einer Online-Welt in Berührung, für deren Bewältigung sie noch nicht bereit sind. Also einem Umfeld, in dem Mobbing bis ins eigene Zuhause folgen kann und in dem jeder Fehler für immer festgehalten werden kann. Und die Kinder können ins Visier von Betrügern und Sexualstraftätern geraten.
3: Children can be targeted by scams and predators.
2: In Europa verbringen derzeit Kinder und Jugendliche 4 bis 6 Stunden im Schnitt vor Bildschirmen und dabei sehr häufig auf Social Media. Manche sogar bis zu 8 Stunden, immerhin ein voller Arbeitstag von Erwachsenen, so von der Leyen. Eine von ihr eingesetzte Expertengruppe hat die Folgen untersucht.
3: There is a robust body of evidence on the harm that social media does.
2: Es gibt zahlreiche Belege für die schädlichen Auswirkungen sozialer Medien auf das sich entwickelnde Gehirn und die Persönlichkeit. Und Eltern bekommen diese Auswirkungen immer deutlicher zu spüren. Die Folgen nämlich sind Schlafmangel, Depressionen, Angstzustände, Selbstverletzungen, Suchtverhalten und tragischerweise auch Suizid.
3: And tragically suicide.
2: Daher schlägt die EU-Kommission nun einen graduellen Ansatz vor. Für unter 13-Jährige sollen TikTok, Instagram und Co. komplett tabu sein. Von 13 bis 15 Jahren wären sogenannte Mini-Konten erlaubt, auf die die Kinder über das Konto der Erziehungsberechtigten zugreifen können, mit eingeschränkten Funktionen, altersgerechten Inhalten und einem Zeitlimit von maximal 1 Stunde pro Tag. Ab 15 soll dann gelten, einen eigenen Account auf Social Media oder Gaming-Plattformen können Jugendliche nur anlegen, wenn die Plattformen zuvor beweisen, dass sie sicher sind. Bedeutet konkret, dass sie süchtig machende Funktionen ausschließen, wie Empfehlungsfeeds, die auf Profiling basieren, endlos Scroll-Funktionen und Belohnungsmechanismen, die die Kids möglichst lange auf der Plattform halten oder auch die Möglichkeit, dass Fremde Kontakt aufnehmen.
3: Platforms have been playing fast and loose without children's mental health.
2: Die Plattformen sind bisher aus wirtschaftlichem Interesse viel zu leichtfertig mit der psychischen Gesundheit von Kindern umgegangen. Nun kehren wir die Beweislast um. Jetzt müssen sie uns beweisen, dass sie sicher sind. Denn Eltern können nicht gegen Algorithmen ankommen oder mit ihnen Schritt halten. Und das sollten sie auch nicht müssen.
3: And they should not have to.
2: Der EU Kids Act will die Online-Dienste, ebenso wie auch sogenannte KI-Begleiter, die eine emotionale Beziehung aufbauen, verpflichten, das Alter der Nutzerinnen und Nutzer künftig effektiv zu kontrollieren. Ein Weg wäre die von der EU-Kommission entwickelte App zur Altersüberprüfung, die lediglich das Alter weitergibt, so die EU-Kommission, keinerlei andere persönliche Daten. Ursula von der Leyen begrüßt dabei auch die Debatten in allen Mitgliedstaaten. Schließlich gehe es um einen gesellschaftlichen Wandel. Und es liegt in der Kompetenz der Mitgliedstaaten, ein Mindestalter für Social Media festzulegen. Allerdings ist es an der EU-Kommission, neue Regeln gegenüber den großen Online-Plattformen festzulegen, durchzusetzen und im Zweifel auch Strafen zu verhängen. Ein gemeinsamer EU-Weg sollte dies also ein Stück weit effektiver machen. Das unterstützt auch Bundesbildungsministerin Karin Prien. Und sie will im Oktober zusätzlich Eckpunkte für eine deutsche Übergangsgesetzgebung vorlegen.
4: Der Handlungsbedarf ist groß. Es gibt ja auch Bereiche, die nicht in der EU-Kompetenz sind, bei den kleineren Plattformen. Es gibt auch Strafbarkeitslücken, die wir ansprechen wollen. Und insofern werden wir handeln und trotzdem Hand in Hand mit der EU-Kommission arbeiten.
2: Der Kids Act, also die Vorschläge der EU-Kommission, gehen nun in die Beratungen im Europaparlament und im Rat der 27 EU-Länder. Diese Verhandlungen dauern mindestens mehrere Monate.
1: Die EU-Kommission hat also eine Menge Ideen für strengere Regeln. Was davon aber wirklich was wird und wie gut das klappt, das lässt sich natürlich noch gar nicht sagen. Meine NDR-Kollegin Jessica Kmura hat darüber mit Kai Hanke gesprochen, dem Geschäftsführer des Deutschen Kinderhilfswerks. Und die Frage war, was seiner Meinung nach gut und richtig am Gesetzentwurf der EU ist.
5: Also ich glaube, der anstehende EU Kids Act ist auf jeden Fall ein wichtiger Schritt zu einer einheitlichen Kinder- und Jugendschutzlösung in der EU. Wir haben da ganz große Handlungsbedarfe durch die Risiken, denen Kinder und Jugendliche aktuell ausgesetzt sind. Und das Deutsche Kinderhilfswerk tut sich auch überhaupt nicht schwer, das anzuerkennen. Also es ist wirklich wichtig, dass da jetzt gerade wieder vor die Welle

0: kommen wird und es einen Regulierungsrahmen gibt, der tatsächlich auch Risiken in den Blick nimmt. Also das macht der EU Kids Act beispielsweise durch Strategien, um suchtvermeidendes Verhalten zu vermeiden, indem Kontaktrisiken reduziert werden, soll Datenschutz nach vorne gestellt werden. Diese ganzen Ansätze sind durchaus zu begrüßen und gerade für die Kinder und Jugendlichen sehr, sehr wichtig.
1: Kritische Stimmen melden sich ebenfalls und das Deutsche Kinderhilfswerk, das war ja schon zu Beginn der Diskussion über diesen Kids Act, nicht ganz so zufrieden mit allem. Warum?
0: Also wir sind eine Kinderrechtsorganisation und setzen uns für die Kinderrechte gemäß der UN-Kinderrechtskonvention ein. Und die fordert auch für jüngere Kinder gesellschaftliche und digitale Zugänge. Und die aktuell mir bekannten Entwürfe oder uns bekannten Entwürfe für diesen EU Kids Act deuten in eine Richtung, die nahelegt, dass sowas wie eine digitale Kindheit eigentlich wirklich erst ab 12, 13 Jahren tatsächlich dann losgehen kann. Und das ist aus unserer Sicht fatal, weil man macht ja keinen Sprung ins kalte Wasser dann, wenn man 13 wird, sondern man muss sich ja an so eine digitale Umwelt gewöhnen. Und deswegen sagen wir, es braucht auf jeden Fall auch digitale Zugänge zu Kommunikationsangeboten, zu Plattformen, die tatsächlich Kinderschutz und digitale Teilhabe zusammenbringen.
1: Das kann ich nachvollziehen, aber wenn ich Ihnen da so zuhöre, denke ich mir ja, das ist doch auch Aufgabe der Eltern, den Kindern einen guten, einen positiven Umgang eben mit sozialen Netzwerken beispielsweise, Online-Plattformen und so weiter beizubringen. Und das will die EU ja auch gar nicht verbieten.
0: Genau, das ist sehr, sehr gut. Diese Richtung, dass die Kinder durch die Eltern begleitet werden, ist vollkommen richtig. Da bin ich auch ganz Ihrer Meinung. Die Entwürfe, die mir jetzt vorliegen, gehen aber so weit streckenweise, dass von Social Media Plus wird ja gesprochen, ne? Also das sind sozusagen sehr weitreichende Verbote, die Kinder unter 13 Jahren tatsächlich betreffen würden. Und da müssen wir jetzt, glaube ich, sehr genau drauf schauen, wovon Kinder ausgeschlossen werden und wofür unter Umständen dann eben auch Ausnahmeregelungen gelten, wo unter Parental Control Einstellungen sozusagen dann auch Zugänge möglich bleiben.
1: Also unter Elternkontrolle dann. Aber spitzen wir das jetzt mal zu, Herr Hanke. Wenn wir da jetzt drauf schauen und sagen, na gut, dann bekommen einfach alle wieder so einen Zugang, dann ist es ja wieder das, was wir vorher hatten oder was ja auch versucht wird, Kinder zu schützen in diesem großen Wirrwarr, das sich Internet und Online-Medien nennt.
0: Ja, das sehe ich anders. Also ich glaube, die EU hat jetzt schon ganz richtig erkannt, dass es ein Regulierungsansatz ist, die Art der Angebote für die Kinder mehr in den Blick zu nehmen als den reinen Zugang. Also das, was für die älteren Kinder und die Jugendlichen ja jetzt schon gilt, also sowas wie eine altersgerechte Angebotsform von sozialen Medien, das könnte man auch nach unten weiter deklinieren. Also wir können auch für jüngere Kinder digitale Umwelten oder Räume schaffen, die tatsächlich dann auch den Ansprüchen von jüngeren Kindern Genüge tragen. Wir haben übrigens solche Beispiele auch aktuell im Netz, wo es sehr kindorientierte Angebote gibt, die in keinster Weise eine Gefährdung darstellen. Wenn sowas von dem Verbot von Social Media unter 13 Jahren betroffen wäre, wäre das fatal, weil dadurch tatsächlich dann eben kindersichere Zugänge auch versperrt werden.
1: Wenn ich mir das so anschaue, frage ich mich natürlich auf der einen Seite, was wir gerade schon hatten, also Schutz versus ihr dürft überall mal reinschnuppern und gucken. Dann sind da ja auch die Eltern eben mit in der Pflicht. Und meine Frage aber, kann die EU für alles verantwortlich gemacht werden und alles regulieren? Und wo müsste man denn dann ansetzen, wenn man sagt, okay, wenn die EU schon reguliert, dann aber bitte nur das oder nur das? Das ist ja auch irgendwo schwierig, dann Ansatzpunkt zu finden.
0: Also ich glaube, ein ganz, ganz wichtiger Punkt, den ich jetzt in den bisherigen Ausführungen zum EU Kids Act noch nicht gehört habe, ist die Förderung von guten Angeboten für jüngere Kinder. Also wir haben das beispielsweise als Forderung, dass es sowas geben muss wie eine kindersichere, von mir aus auch gerne öffentlich-rechtlich getragene Struktur von einem sozialen Netzwerk, die man ja unterstützen könnte im Aufbau. Also dass man nicht nur sagt, wir verbieten Risikoräume, das finde ich richtig, sondern wir fördern auch die Entwicklung von positiven Alternativen. Und das ist, glaube ich, ein wichtiger Punkt, wo die EU durchaus tätig werden kann, ohne natürlich, Sie haben vollkommen recht, den Eltern auch die Verantwortung zu nehmen, sich um die Medienerziehung ihrer Kinder zu kümmern. Das muss auch sein.
2: Das war Kai Hanke, der Geschäftsführer des Deutschen Kinderhilfswerks.
3: Das Wetter in Deutschland.
2: Heute wechselnd bewölkt mit teils längeren, heiteren Abschnitten, regional trocken, dennoch etwas Regen und im Tagesverlauf vor allem in der Nordhälfte gebietsweise Schauer. Höchstwerte 17 bis 23 Grad, schwacher bis mäßiger, an den Küsten auch frischer und starkböiger West- bis Südwestwind. Morgen am Samstag im Norden gebietsweise Regen und windig, über der Mitte wechselnd bewölkt, nach Süden hin mehr Sonne bei 18 bis 26 Grad. Am Sonntag wechselnd bewölkt, von Nordwesten her schauerartiger Regen bei 17 bis ebenfalls 26 Grad. Die Temperaturen zurzeit: Berlin meldet 14 Grad, Hamburg ebenfalls 14, Köln 15 Grad, Leipzig 14 Grad und München meldet 13.
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2: Und wir blicken jetzt auf die Familienpolitik. Familien gelten für die Regierung als existenzieller Teil der Gesellschaft. Ja, was sonst, möchte man fragen. Und es gibt ja auch viel Unterstützung, wie Elterngeld, Kita-Förderung oder Kindergeld. Unser Korrespondent in Berlin, Chris Berdrow, hat recherchiert, wo der Staat aber tatsächlich in Familien investiert und wo er kürzt oder umschichtet.
4: Eins steht fest: Wenn im Bundestag über Familienpolitik debattiert wird, dann wird es schnell emotional. Und zwar sehr.
5: Sie lassen die Menschen im Regen stehen. Und ich finde das frech, was Sie hier behaupten. Kein einziger Satz war wahr. Keiner. Sie lassen die Menschen mit ihren Problemen im Regen stehen.
4: Empört sich Nicole Gohlke von der Linkspartei in Richtung Karin Prien. Die Bundesfamilienministerin von der CDU hat bei der Diskussion über ihren Haushalt betont, wie sehr der Bundesregierung das Wohl von Familien und Kindern am Herzen liegt, dass wegen knapper Kassen Kürzungen aber unvermeidlich seien. Das falle ihr persönlich nicht leicht.
6: Hinter diesen Leistungen stehen natürlich immer Menschen. Hinter diesen Leistungen stehen immer Familien. Von diesen Leistungskürzungen sind auch Kinder und Jugendliche betroffen.
4: Der Etat der Ministerin soll im kommenden Jahr um rund 1 Milliarde Euro schrumpfen. Das sind rund 7%. Größter Ausgabenblock sind die Leistungen für Familien. Gekürzt wird unter anderem beim Elterngeld und dem Unterhaltsvorschuss. Der Kindersofortzuschlag von 300 Euro pro Jahr soll wegfallen. Eine Leistung für einkommensschwache Familien. Zum Ärger der Opposition. Jamila Schäfer von den Grünen.
7: In Ihrem Bundeshaushalt ist das Kürzungspotenzial, aber für ein Kind kann das den Unterschied bedeuten. Kann ich beim Kinobesuch dabei sein? Oder muss ich draußen bleiben?
4: Ministerin Prien und eine Reihe von Ökonomen halten allerdings dagegen. Sie verweisen darauf, dass sich das Engagement des Staates für Familien nicht allein am Haushalt des Ministeriums festmachen lässt. Eine Rolle spielten auch steuerliche Vorteile. So soll der Kinderfreibetrag erhöht werden, ebenso das Kindergeld. Kita- und Ganztagsangebote werden weiter ausgebaut. Insgesamt gibt es in Deutschland mehr als 150 Leistungen für Familien. Die Ministerin versichert:
6: Bei den staatlichen Gesamtausgaben steht Deutschland deutlich im oberen Drittel aller OECD-Staaten. Es ist also nicht so, dass wir wenig für Kinder und Jugendliche und für Familien ausgeben.
4: Auch die Ökonomin Christina Boll vom Deutschen Jugendinstitut findet, dass Deutschland im internationalen Vergleich mit seinen Familienleistungen gut dasteht. Auch den geplanten Änderungen beim Elterngeld kann die Expertin etwas abgewinnen. Zwar sollen junge Eltern das Geld nur noch 12 statt 14 Monate bekommen können, den vollen Anspruch soll es aber nur geben, wenn Väter mindestens 3 statt bisher 2 Monate zu Hause bleiben.
8: Und das ist eine gute Sache, weil wir wollen unbedingt die Väter stärker in die Verantwortung zu Hause nehmen. Und dafür müssen wir natürlich dann auch bei den politischen Instrumenten etwas tun, dass es dafür Anreize gibt.
4: Insgesamt sieht die Expertin mehr Licht als Schatten in der deutschen Familienpolitik.
2: Ein Bericht von Chris Berdrow. Die Zufriedenheit mit der deutschen Politik und mit Bundeskanzler Merz und seiner Regierung ist überschaubar. Das hat das CDU-Ergebnis in Sachsen-Anhalt deutlich untermalt. Die Frage ist jetzt, wie es nach dem kommenden Wochenende aussehen wird. Am Sonntag werden die Menschen in Berlin und in Mecklenburg-Vorpommern wählen. In Berlin hat sich Uwe Berndt angesehen, wie es dort für die CDU aussieht und ob einfach nur Lächeln hilft.
9: Überlebensgroß lächelt Berlins CDU-Spitzenkandidat Stefan Evers von der Glasfront des Konrad-Adenauer-Hauses auf die Stadt herab. Dazu in fetten Buchstaben: Berlin, bleib stabil. Die Botschaft: Wer weder Rechtsruck noch Linksrutsch will, möge CDU wählen. Evers ist der Hoffnungsträger der Partei am kommenden Wochenende. Er liefert sich ein Kopf-an-Kopf-Rennen mit der Linkspartei, Ausgang offen. Ganz anders das Bild in Mecklenburg-Vorpommern. Dort ist die CDU schon lange im Abwärtstrend. Die jüngsten Umfragen sehen sie nur noch bei 7%, also einstellig in der Heimat von Angela Merkel. Dort versucht CDU-Spitzenkandidat Daniel Peters verzweifelt, das Blatt zu wenden und bemüht dafür den Vergleich mit einem

0: Fischbrötchen.
1: Wir verorten uns ganz klar in der politischen Mitte und beim Fischbrötchen ist in der Mitte das Beste, nämlich der Fisch, und so ist es auch bei der Landtagswahl.
0: So musste auch Friedrich Merz bei seinem Kurzbesuch in Kühlungsborn für die Fotografen in ein Fischbrötchen beißen und wurde dabei auch noch von Passanten angepöbelt. Ansonsten war der Parteichef im Wahlkampf eher unerwünscht. Doch dieser Fisch in der Mitte, um im Bild zu bleiben, wird jetzt im Wahlkampf-Endspurt immer kleiner. Denn es geht fast nur noch um die Frage, ob es Ministerpräsidentin Manuela Schwesig noch schafft, die AfD einzuholen. Taktische Wähler, die eigentlich der CDU nahestehen, könnten am Sonntag ihr Kreuz bei der SPD machen. So ist es nicht mehr auszuschließen, dass die CDU an der 5%-Hürde scheitern könnte. Das wäre der Super-GAU. Und die Schuldfrage wäre sofort auf dem Tisch. Der Kanzler und Parteivorsitzende ist bereits angeschlagen.
2: Wir sind alle zutiefst schockiert.
0: Seine Ratlosigkeit nach dem AfD-Triumph in Sachsen-Anhalt offenbart seine Führungsschwäche.
2: Das macht etwas mit uns, auch mit mir persönlich.
0: Die Regierung braucht wieder eine positive Erzählung, muss ihre Reformen besser erklären, verspricht der Kanzler nach der Wahl in Sachsen-Anhalt. Doch zwei Tage später, in der Generaldebatte des Bundestages, liefert er genau dies nicht. Stattdessen arbeitet er sich hilflos an der AfD ab. Kopfschütteln bei den Abgeordneten. Das Geraune über einen Kanzlertausch möglichst bald wurde wieder laut in der Partei. Doch Friedrich Merz denkt nicht ans Aufgeben. Am Dienstag bekräftigt er:
2: Ich bin für 4 Jahre gewählt und ich möchte, dass wir diese 4 Jahre nutzen, um das Land aus dieser schwierigen Phase herauszuführen.
0: Bleib stabil. Diese fettgedruckten Worte an der Glasfassade des Konrad-Adenauer-Hauses kann man wohl getrost auch als einen Appell an die eigene Partei verstehen.
3: Informationen von Uwe Berndt. Wie sah unsere Erde vor Jahrmillionen aus? Was ist da so gekreucht und gefleucht? Was ist gewachsen? Aufschluss geben Spuren in Stein. Wissenschaftler vom Naturkundemuseum Bamberg haben für 4 Wochen einen Grabungsvertrag mit dem Wattendorfer Steinbruchunternehmen abgeschlossen. Zwischen Scheslitz und Weißmain in Bayern suchen sie jetzt nach Fossilien. Claudia Grimmer hat vorbeigeschaut.
4: 7 Paläontologen und Paläontologinnen, Präparatoren und Praktikanten sitzen oder knien auf dem Boden, geschützt vor der Sonne durch ein Zeltdach. Mit einem Hammer spaltet Jonas Dill jede einzelne kleine Kalkplatte vorsichtig auf der Suche nach einem interessanten Fund.
5: Ja, das hat so ein bisschen was von Glücksspiel. Bei jeder Platte, die ich umdrehe, habe ich halt die Hoffnung, dass was Gutes drunter ist. Fische und Krebse waren bis jetzt so die besten Funde, aber irgendwelche größeren Wirbeltiere haben wir jetzt noch nicht.
4: 154 Millionen Jahre alt sind die Plattenkalksteine im Steinbruch Wattendorf. Das Gebiet gilt als eine der wichtigsten Fossilienfundstellen in Deutschland. Seit 1. September sind die Wissenschaftler des Naturkundemuseums Bamberg unter der Leitung von Oliver Winks wieder auf der Suche nach Funden, insbesondere nach neuen, noch unbekannten Arten.
6: Wir graben ja natürlich auch vor allem nach Vierfüßern, nach Tetrapoden, also irgendwelchen Brückenechsen, nach Schildkröten. Wenn es ganz gut läuft, ein Flugsaurier, vielleicht sogar ein Dinosaurier.
4: Kaum vorstellbar. Vor vielen Millionen Jahren war der Steinbruch einmal ein tropisches Inselparadies mit Korallenriffen und Lagunen. Am Boden bildete sich durch Ablagerungen feiner Kalkschlamm.
6: Diese Bodenschicht war auch lebensfeindlich. Die war entweder hypersalinar, das heißt mit einem hohen Salzgehalt, oder kein Sauerstoff drin. Und das heißt, da gab es keine Bodentiere, die irgendwie die Kadaver gefressen hätten oder andere Raubtiere, die sich da irgendwie gutig getan hatten. Alles, was da runtergefallen ist, also auch von der Lebewelt damals, hat sich halt wunderbar erhalten auf dem Kalkplatten.
4: Klopfen für die Wissenschaft. Schon vor 20 Jahren wurden im Steinbruch Fossilien aus der oberen Jurazeit entdeckt. Unter anderem sogar 2 neue Flugsaurierarten. So zum Beispiel der Palenognathus moiseri mit 480 Zähnen.
6: Am allermeisten, muss ich sagen, finden wir fossilen Kot. Koproliten sozusagen. Die sind für uns auch ganz spannend, weil in diesen Koproliten kann natürlich auch was drin sein von der Beute der Fische damals. Wir haben schon fast 1 Dutzend Brückenechsen gefunden hier in Wattendorf in den letzten 20 Jahren. Und das ist schon bemerkenswert.
4: Bei jedem Hammerschlag hoffen die Wissenschaftler auf ein Wirbeltier. In hunderten Stunden werden dann die Funde untersucht und die oft vielen Einzelteile zusammengesetzt, um sie dann im Naturkundemuseum Bamberg zu zeigen.
7: Sport. Mit Moritz Kasserlet. Arbeiten, wo andere Urlaub machen. Und baden gehen. Die TSG Hoffenheim hat sich im ersten Gruppenspiel der Fußball-Europa League blamiert und mit 0:2 auf Kreta verloren. Daniel Günther berichtet.
8: Trotz viel Ballbesitz und optischer Überlegenheit fehlte es der TSG Hoffenheim über die kompletten 90 Minuten an Ideen und Durchschlagskraft. Ofi Kreta verteidigte wie erwartet aufopferungsvoll und sehr konzentriert. Setzte dann nach 30 Minuten einen blitzsauberen Konter, den der Spanier Aitor zum 1:0 vollendete. In der zweiten Halbzeit hatten Loschek und Kramaric zwar die Chance auf das 1:1, aber alles in allem war es von Hoffenheim offensiv zu wenig. Und dann kassierte die TSG in der 84. Minute nach einer Ecke noch das 0:2. Kanellopoulos traf per Kopf. Die TSG nach diesem 0:2 mit einem Fehlstart in die Ligaphase der Europa League gestartet. In der Bundesliga geht es am Sonntag mit dem Auswärtsspiel in Paderborn weiter.
7: Er hat es getan. Der neue Bundestrainer Jürgen Klopp hat seinen ersten Kader nominiert. Genau genommen sind es sogar zwei Kader, denn die Länderspielpausen sind seit dieser Saison länger, haben nicht nur Platz für zwei Spiele, sondern gleich für vier. Ende September, Anfang Oktober spielt Deutschland in der Nations League und deswegen hat Jürgen Klopp gleich 44 Spieler nominiert. 11 von ihnen sind zum ersten Mal dabei. Bambasee Conte aus Hoffenheim zum Beispiel, Finn Jeltsch aus Stuttgart oder Vitali Janelt, der in England für den FC Brentford spielt. Klopp krempelt einiges um.
9: Wir haben was in den Jungs. Wir sehen was in den Jungs. Wir sehen ganz viel Potenzial und wollen dabei sein bei der Entwicklung. Und deshalb haben wir neue Gesichter dazugenommen. Und es war wirklich so, dass man konnte ja nach der WM das Gefühl haben, dass der deutsche Fußball komplett am Boden ist, wir kein Talent und keine Fußballspieler haben. In den letzten 4 Wochen, als wir da jetzt genauer drauf geguckt haben, ist uns ganz, ganz viel Talent ins Auge gesprungen, sozusagen. Sogar so viel, dass jetzt gar nicht alle dabei sind.
7: Apropos nicht dabei. Klopp hat einige Nationalspieler nicht nominiert, die bei der WM noch im Kader waren. Sané, Undaf und Baumann zum Beispiel.
9: Ich bitte nicht um Zeit oder sonst was. Das ist mir ehrlich gesagt, ob ihr uns die gebt oder nicht. Wir brauchen sie sowieso. Also ich kann die jetzt nicht ändern. Wenn jetzt irgendjemand so dämlich ist und zu glauben, dass mit 1,5 Trainingseinheiten wir die Fußballwelt einmal auf den Kopf gestellt hätten, dann kann ich dem jetzt wirklich nicht helfen. So, aber wir werden alles versuchen, um eine neue Herangehensweise sichtbar zu machen. Das kann ich versprechen, so schnell wie möglich. Ich erwarte sofort mehr. Was kann ich sagen? Und mehr geht ja erstmal immer.
7: Und zwar schon in einer Woche. Am kommenden Donnerstag spielt die deutsche Fußballnationalmannschaft in Amsterdam gegen die Niederlande. Erstmals mit Jürgen Klopp an der Seitenlinie. Die neue Saison der deutschen Eishockeyliga hat begonnen und das Eröffnungsspiel hat Meister Berlin gegen Straubing gewonnen. Aus Berlin berichtet Jan-Christian Kussmann.
10: Gänsehautmoment vor dem Anpfiff. Das Banner für die 12. Meisterschaft wurde unter das Hallendach gezogen. Dann profitierten die Berliner von gleich 2 Fehlern des Gäste-Goalies Skarek. Sie führten 2:0, das 3:0 dann ein Leerbruch-Konter. Erst danach, im letzten Drittel, merkte man den Gästen an, dass sie die 10 neue integriert hatten. Sie fingen an, Aktionen zu zeigen und verkürzten erst durch Klein und dann durch Leubel. Aber der Stecker wurde ihnen gezogen durch Eisbärenverteidiger Erik Mick. 59. Spielminute, 4:2.
7: Ja, die Mannschaftssportarten sind zurück. Heute startet auch die neue Saison der Basketball-Bundesliga. Die Handballer sind schon ein bisschen länger unterwegs. Und wie in der Bundesliga läuft es für Meister Magdeburg auch in der Champions League einwandfrei. Der SCM hat in Kriens in der Schweiz auch sein 2. Gruppenspiel gewonnen. Klar mit 39:29. Melsungen dagegen hat in Polen bei Wisła Płock knapp verloren mit 24:25. Und in der Handball-Bundesliga haben Göppingen und die Rhein-Neckar-Löwen den 5. Spieltag eröffnet. Und Göppingen hat knapp gewonnen, 29:28. Die deutschen Rollstuhlbasketballer haben das WM-Finale verpasst. Und zwar dramatisch. Im Halbfinale gegen Australien haben sie in der Verlängerung eine 5-Punkte-Führung noch aus der Hand gegeben. Bleibt also am Sonnabend das Spiel um Platz 3.

Die Grippeimpfung für Menschen mit Vorerkrankungen. Wie sinnvoll und notwendig ist sie? Das ist die Frage bei uns in der kommenden Viertelstunde nach den nächsten Nachrichten um 16:30.

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1: Um 4.30 Uhr mit Juliette Groß. Die EU-Finanzminister beraten in Irland über die hohen Spritpreise und eine mögliche Übergewinnsteuer. Bundesfinanzminister Klingbeil hatte das Thema zusammen mit 5 anderen Kollegen aufs Programm gesetzt. Aus der Nachrichtenredaktion Tabea Tschöpe.
2: Deutschland, Spanien, Italien, Österreich, Polen und Portugal sind sich einig. Sie wollen auf EU-Ebene eine Übergewinnsteuer wieder einführen. Die Abgabe hatte es schon einmal gegeben, kurz nach dem russischen Überfall auf die Ukraine und der damit verbundenen Energiekrise. Mit einer Übergewinnsteuer werden übermäßige Gewinne von Mineralölkonzernen abgeschöpft. Die Einnahmen könnten dann für Entlastungen für Autofahrer eingesetzt werden. Doch für den neuen Vorstoß ist bislang keine Mehrheit in Sicht. Widerstand kommt unter anderem aus Frankreich, wo der größte Energiekonzern in der EU seinen Sitz hat.
1: In Russland hat am späten Abend unserer Zeit die Parlamentswahl begonnen. Die ersten Wahllokale öffneten auf der Halbinsel Kamtschatka und in Chukotka. Beides liegt ganz im Osten des Landes. Bei der Abstimmung über die 450 Sitze in der Staatsduma gilt ein Sieg der Putin-Partei Geeintes Russland als sicher. Gewählt wird bis Sonntag in 11 Zeitzonen. Es ist die erste Parlamentswahl in Russland seit Beginn des Kriegs gegen die Ukraine. In Frankfurt am Main ist ein weiterer Mensch an Malaria gestorben. Nach Angaben der Stadt wohnte er in der Nähe des Flughafens und hatte sich vermutlich durch eine Mücke infiziert, die mit einem Flugzeug nach Deutschland gekommen war. Einzelheiten von Katharina Wilhelm aus Frankfurt.
3: Sicher können wir natürlich noch nicht sein. Das muss untersucht werden. Das ist natürlich ganz wichtig. Momentan ist schon die Annahme, dass Mücken wahrscheinlich mitgereist sind, mit dem Gepäck zum Beispiel, mit der Fracht im Flugzeug. Das könnte der Fall sein. Und dass diese Mücke dann eben tatsächlich diese Kilometer zurückgelegt hat, sind ja etwa 5 Kilometer vom Flughafen entfernt. Das können diese Mücken tatsächlich zurücklegen und dass sie dann die Person dort gestochen hat. Trotzdem, wir wissen es natürlich noch nicht gesichert. Es wird noch einige Untersuchungen geben müssen, bis wir hoffentlich dann auch auf den Grund kommen dieser Malariaerkrankung.
1: Der französische Premierminister Le Cornu plant im kommenden Jahr Einsparungen in Höhe von 54 Milliarden Euro. Dabei solle die Steuerlast gleich bleiben, sagte der Premier in einem Interview mit einer französischen Tageszeitung. Ohne diesen Schritt würde das Defizit im nächsten Jahr auf über 6,5% des Bruttoinlandprodukts steigen. Die Regierung steht wegen der Lage an den Anleihemärkten und der Unzufriedenheit der Bevölkerung über die steigenden Lebenshaltungskosten unter Druck. Das Wetter in Deutschland. Tagsüber längere heitere Abschnitte, gebietsweise Schauer, Höchstwerte 17 bis 23 Grad. Am Samstag heiter bis wolkig, im Norden zeitweise Regen 18 bis 26 Grad. Am Sonntag im Süden länger trocken, von Nordwesten her Schauer 17 bis 26 Grad. Das waren die Nachrichten.
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4: Mit einer Entwarnung für die Autobahn 21 Bargteheide-Kiel. Kein Falschfahrer mehr zwischen Bad Segeberg-Nord und Wallstedt. Ihnen weiterhin eine gute Fahrt.
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4: Heute mit Sven Hasenklever. Grippeimpfungen sind für viele Menschen sinnvoll, vor allem wenn sie andere Krankheiten oder ein geschwächtes Immunsystem haben. Das gilt auch für Kinder und Jugendliche mit einer Vorerkrankung. Sie sollten ab dem 6. Lebensmonat gegen die saisonale Grippe geimpft werden. Das jedenfalls empfiehlt die Ständige Impfkommission. Aber die Impfquote ist niedrig. Nur knapp 10% der Kinder und Jugendlichen mit Vorerkrankungen sind tatsächlich geimpft. Warum die Impfung gerade dann wichtig ist, erklärt Daniela Remus aus der ARD-Gesundheitsredaktion.
5: Ob Asthma, Adipositas, Herzerkrankung oder Diabetes, rund 5% aller Kinder und Jugendlichen sind chronisch krank. Und für sie gilt, sie sollten jährlich gegen die saisonale Influenza geimpft werden. Denn die Influenza ist keine harmlose Erkältungskrankheit, erklärt der Kinder- und Jugendmediziner Dr. Robin Kobbe vom Universitätsklinikum Eppendorf in Hamburg.
6: Influenza ist schon als Tröpfcheninfektion im direkten Kontakt eine hoch ansteckende Erkrankung, so dass es ja nicht von ungefähr kommt, dass wir halt diese großen Wellen haben.
5: Jedes Jahr infizieren sich Hunderttausende im Winter mit dem Grippevirus. Am häufigsten Kinder und Jugendliche, weil sie durch Schule und Sport besonders viele Kontakte mit anderen Menschen haben. Von denjenigen, die wegen eines schweren Krankheitsverlaufs in ein Krankenhaus eingewiesen werden müssen, sind über 30% Kinder und Jugendliche. Und jedes Jahr versterben auch in dieser Altersgruppe Menschen an der saisonalen Influenza. Deshalb empfiehlt die STIKO seit Jahren, Kinder mit chronischen Erkrankungen vor schweren Verläufen durch eine Impfung zu schützen, erklärt der Kinderarzt Professor Tobias Tenenbaum, Vorsitzender der Deutschen Gesellschaft für Pädiatrische Infektiologie aus Berlin.
7: Das sind Kinder mit Vorerkrankung der Lunge, aber auch Kinder mit neurologischen Erkrankungen, die auch gerade Kinder auch mit einer schweren Beeinträchtigung, wenn die dann solche Infektionen bekommen, dann haben die da mehr mit zu kämpfen und auch ein höheres Risiko, ins Krankenhaus damit zu kommen, bis hin zum Tod.
5: Dennoch wird die Influenza-Impfung auch von dieser Risikogruppe nur sehr selten, nämlich nur zu 10%, in Anspruch genommen. Die Forschenden vermuten dafür ein ganzes Bündel an Erklärungen. Mangelnde Aufklärung beispielsweise, für wen die Impfempfehlung tatsächlich gilt, oder die noch immer vorherrschende falsche Vorstellung von einer harmlosen Erkältungskrankheit, die man einfach durchmachen müsse. Und noch etwas beobachtet Kinder- und Jugendarzt Robin Kobbe vom UKE in Hamburg.
6: Einfach der schlechte Ruf der Impfung, also der zu Unrecht schlechte Ruf, dass da eventuell etwas mit Nebenwirkungen erlebt wurde.
5: Diese Impfskepsis hat sicherlich auch damit zu tun, dass der Impfstoff jedes Jahr neu angepasst werden muss und deshalb eine jährliche Auffrischung nötig ist.
4: Informationen von Daniela Remus.
0: Wirtschaft.
4: Wie kann man die Schwankungen im Stromnetz ausgleichen, die etwa bei der Stromerzeugung mit erneuerbaren Energien entstehen? Bundeswirtschaftsministerin Reiche setzt dabei auf neue Gaskraftwerke. Eine Möglichkeit wäre aber auch, Elektroautos mit ihren Akkus als Zwischenspeicher zu nutzen. Sven Kästner.
8: Wer sein E-Auto an die Wallbox stöpselt, lädt in der Regel den Akku auf. Bei Thomas Schusar in Salzgitter fließt der Strom allerdings in zwei Richtungen. Von der Photovoltaikanlage auf dem Dach seines Hauses direkt ins Fahrzeug, aber von dort auch in den Haushalt, wenn die Solaranlage gerade nicht genug liefert. Technisch ist das kein Problem, wie das Pilotprojekt Elli des VW-Konzerns zeigt, bei dem Thomas Schusar Kunde ist.
9: Man hat ja sowieso die PV-Anlage und dann hat man im Prinzip so eine Regelungseinheit, wo die Stromflüsse gemessen werden. Und dann weiß halt das Auto, okay, ich muss jetzt ausspeisen, ne? Und dann schaltet sich das Auto ein und versorgt er das Haus mitten. Also im Prinzip braucht man nur diese bidirektionale Wallbox und ja, handgroße Regelungseinheit.
8: Der Vorteil für Thomas Schusar, wenn seine Solaranlage bei Sonnenschein mehr Energie produziert, als er gerade braucht, kann er die im Auto zwischenspeichern und erst später bei Wolken oder Dunkelheit nutzen. Waschmaschine, Kühlschrank oder Hausbeleuchtung laufen dann mit Strom aus dem E-Auto. Strom aus dem Netz braucht er kaum noch.
9: Ohne Wallbox hatten wir schon eine Autarkie von 72%. Das heißt, 28% hatte ich dann Netzbezug an Strom. Und mit dem bidirektionalen Laden kommt man schon auf über 90% dann.
8: Was im kleinen Maßstab zu Hause funktioniert, könnte auch im großen Rahmen die Schwankungen erneuerbarer Energien abfedern. Wenn die Batterien hunderttausender E-Autos als Zwischenspeicher ins Stromnetz eingebunden wären, hätte Elektromobilität einen weiteren Nutzen, sagt Nina Weber vom Forschungsprojekt Mobility to Grid der Technischen Universität Berlin.
10: Bei Lkw ist das Potenzial sogar so, dann können die real Geld damit verdienen. Da steht dann so ein Lkw in der Nacht dort und plötzlich verdient der mal 70, 80 Euro.
8: Und zwar dann, wenn der Netzbetreiber den Fahrzeugbesitzer für die Zwischenspeicherung bezahlt. Die vielen tausend Batterien elektrischer Pkw und Lastwagen könnten Ertragsspitzen regional puffern. Forschende haben in Studien verschiedene Szenarien untersucht, wie das System teuren Netzausbau sparen könnte.
11: Das Potenzial, zumindest aus wissenschaftlicher Sicht, auf Basis von Simulationsergebnissen, ist riesig. 20% der Fahrzeuge sind elektrisch, beteiligen sich an diesem bidirektionalen Laden. Wenn man jetzt eben so Sonderereignisse wie lange Dunkelflauten rauslässt, würde es ermöglichen, eine 100%ige Integration von Erneuerbaren ohne zusätzliche Speicher zu ermöglichen.
8: Alexander Grahle von der TU Berlin verweist darauf, dass die Technik dafür marktreif ist. Aber in Deutschland stockt die Entwicklung, während zum Beispiel in Frankreich Renault schon die passenden Wallboxen zu seinen Autos verkauft. Ein Grund: im Nachbarland gibt es nur einen dominierenden Elektroerzeuger, dessen Tochtergesellschaft auch fast das ganze lokale Verteilernetz betreibt.
11: In Deutschland, wir haben 850 Stromnetzbetreiber, die alle irgendwie mit ins Boot geholt werden müssen. Wir brauchen auch den Mechanismus, dass die Verteilnetzbetreiber irgendwie sagen können, jetzt gerade ist es für mich im Verteilnetz total wichtig, dass die Fahrzeuge laden oder entladen. Da muss es Verfahren für geben, wie das dann am Ende gesteuert wird in der Ladeinfrastruktur, wie aber auch dann am Ende die Endkunden, die ihr Fahrzeug angesteckt haben, in irgendeiner Form dafür vergütet werden.
4: Ein Bericht von Sven Kästner.
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4: Die Brandmauer, die Grenze zwischen AfD und fast allen anderen übrigen Parteien, bedeutet keine Zusammenarbeit, keine gemeinsamen Mehrheiten. Nach dem Wahlerfolg der AfD in Sachsen-Anhalt wird an dieser Grenze gerüttelt. Funktioniert diese Brandmauer überhaupt, wenn eine Partei so groß wird, fragt man sich auch innerhalb der Union. Über den Sinn der Brandmauer hat meine WDR-Kollegin Julia Schöning mit dem Politikwissenschaftler Philipp Adorf von der Uni Bonn gesprochen und ihn zunächst gefragt, was eigentlich ist eine Brandmauer?
12: Naja, hier ist, wie Sie sagen, die Herausforderung, dass es jetzt kein offizielles Brandmauermanifest gibt. Aber wenn man es so ein bisschen zusammenfassen möchte, was die artikulierten Ziele waren und sind, dann ist der Sinn der Brandmauer, die Demokratie zu schützen, indem die AfD von den Schalthebeln der Macht ferngehalten wird. Das kann man natürlich vergleichsweise leicht umsetzen, wenn so eine Partei vielleicht im einstelligen Bereich ist, was ja auch noch vor ein paar Jahren der Fall war. Aber es wird halt immer schwieriger, wenn sie stärker wird. Und das ist ja auch der zweite Aspekt der Brandmauer. Sie kann nur umgesetzt werden, wenn die elektorale Unterstützung einer Partei einigermaßen begrenzt wird. Und das ist ja nicht mehr der Fall. Die AfD hat in den letzten 4-5 Jahren ihren Stimmenanteil entsprechend der Umfragen verdreifacht von knapp 11% bei der Bundestagswahl 21 auf eben knapp 30% heute. Und das erschwert eben ganz klar auch eine Fortführung der Brandmauer.
13: Da ist natürlich dann die Frage, welche Rolle spielt denn die Wählerstimme dann ganz konkret in diesem Prozess? Weil man könnte auch sagen, letztlich je mehr die AfD wählen, umso größer müsste man eigentlich, wie Sie auch gerade gesagt haben, die Demokratie schützen.
12: Ja, das ist eben die große Frage. Wie geht man mit einer Partei um, die eigentlich die einzige Partei ist, die in den letzten Jahren merkbar angewachsen ist? Mit Blick auf den Demokratieschutz, hier stellt sich halt die Frage, naja, was ist dann so ein Stück weit das, ich will mal sagen, Endgame? Was ist das Ziel dieser Brandmauer in 10, 15, 20 Jahren vielleicht gar, wenn diese Brandmauer dazu beitragen könnte, dass die AfD irgendwann eigene Mehrheiten erhält? Das ist ja so ein bisschen das Dilemma dabei. Man will die Demokratie schützen und wie Sie sagen, in gewisser Hinsicht muss man die Demokratie vor einer Partei, die Demokratie schädigend sein kann, noch stärker schützen, wenn sie bei 30% ist als vielleicht bei 10%. Aber das Problem ist, dass in diesem Umfeld, wenn man die Brandmauer jetzt aufrechterhält, man ja immer heterogenere Allianzen auch schaffen muss. Das heißt, je stärker die AfD wird, desto mehr bedeutet das, dass bei der Regierungsbildung auf dem Nicht-AfD-Lager in gewisser Hinsicht alle Mann an Deck müssen. Es müssen alle Parteien fast integriert werden, genutzt werden. Alle Parteien müssen, sollen, können miteinander koalieren. Und das ist so ein bisschen fast so eine Art Teufelskreis, weil die Brandmauer hat ein Stück weit dazu beigetragen, dass man der AfD ein großes Geschenk gemacht hat, nämlich sie besitzt in gewisser Hinsicht eine Art Oppositionsmonopol. Sie ist als einzige Partei in der Lage, relativ glaubhaft zu sagen, wir haben mit dem Zustand des Landes, der gemeinhin als eher schlecht wahrgenommen wird, nichts zu tun. Und das hilft der AfD dabei, durchaus ein Stück weit zu wachsen. Also ich will jetzt keinesfalls sagen, die Brandmauer ist der einzige Grund für das AfD-Wachstum. Aber es trägt vielleicht ein Stück weit dazu bei, dass die AfD wächst. Und je stärker die AfD wird, desto größer müssen halt aus ideologischer Perspektive die Anti-AfD-Koalitionen sein. Und das kann dann auch nochmal eher als Brandbeschleuniger fungieren, statt als Brandmauer. Und das ist so ein Stück weit die zentrale Frage, die wir heute stellen müssen.
13: Wie würden Sie das denn einschätzen, Herr Adorf? Wie kompromissbereit ist denn die AfD?
12: Das ist zweifelsfrei das große Problem oder die große Herausforderung. Die AfD hat sich in den letzten 10 Jahren auch noch einmal radikalisiert. Es gibt erheblich weniger Andockungspunkte mit der Partei. Auch hier stellt sich so ein Stück weit die Frage, ist die Brandmauer dafür mitverantwortlich? Weil wir sehen, dass andere rechtspopulistische Parteien in Europa auch stärker geworden sind, ähnlich wie die AfD, sie sich aber zumeist ein Stück weit gemäßigt haben.

0: Nicht zuletzt, weil sie vielleicht auch sich gesagt haben, wir müssen irgendwie koalitionsfähiger sein. Wir brauchen die Möglichkeit, mit Mitte-Rechtsparteien vielleicht zu koalieren. Schweden ist da ein ganz gutes Beispiel, jetzt auch mit den jüngsten Wahlen. Die Schwedendemokraten haben dort versucht, sich ein Stück weit zu mäßigen. Und hier lautet der Kritikpunkt an der Brandmauer, dass diese sehr strikte Brandmauer gar keinen Anreiz geschaffen hat für die AfD, sich zu mäßigen, beziehungsweise potenziell moderate Stimmen in der Partei konnten nie darauf verweisen, dass man sagt, wenn wir uns ein Stück weit mäßigen beim Thema Remigration beispielsweise, dann ist da die Möglichkeit, dass wir doch irgendwie kooperieren können. Dieser
1: Wenn ich,
0: Anreiz wurde nicht
1: ja.
0: gegeben, aber man muss eben auch dazu sagen, ein Björn Höcke ist beispielsweise Mitglied der ersten Stunde gewesen. Das heißt, von Anfang an war die AfD schon auch durchaus relativ radikal.
1: Bevor wir auch noch mal auf die Situation hier in Deutschland schauen, Sie hatten jetzt das Beispiel Schweden gerade benannt. Da gab es ja eben die Wahlen auch am 13. September. Da geht es aber jetzt, Sie sagen, Sie seien ein bisschen gemäßigt, die Schwedendemokraten. Inzwischen ist die Frage aber einer direkten Regierungsbeteiligung trotzdem klar da, auch nach dieser Wahl jetzt vom 13. September. Also ob eben auch die Rechten und sage ich mal Rechtspopulisten auch an die Macht kommen und einen Posten übernehmen.
0: Ja, bei den Schwedendemokraten sehen ja, dass sie in den vorherigen Wahlen so ein bisschen aus der Kälte reingeholt wurden. Sie tolerierten eine Mitte-Rechtsbewegung oder eine Mitte-Rechtspartei. Das heißt, da traf man letztendlich im bürgerlichen Lager die Entscheidung, wir wollen diese Mehrheiten, die rechts der Mitte existieren, auch irgendwie nutzen, ohne dass wir jetzt die Schwedendemokraten als offiziellen Koalitionspartner haben. Interessant ist mit Blick auf Schweden aber dann auch, dass die Schwedendemokraten ja in den jüngsten Wahlen vor ein paar Tagen Stimmen verloren haben, was vielleicht auch ein Indikator dafür ist, mit Blick auf die Frage, was passiert dann mit solchen Parteien, wenn sie Regierungsverantwortung übernehmen müssen, werden sie dadurch nur legitimiert und können vielleicht ihre Unterstützung ausbauen? Oder ist es nicht eher der Fall, dass diese Parteien auch ja einen Rückgang zu verzeichnen haben, weil sie eben dann gezwungen sind, Kompromisse einzugehen und endlich mal auch Stellung zu beziehen?
1: Ja, da sagen jetzt also Kritiker dieser Äußerung von Ihnen auch, trotzdem bleibt sie in Schweden stark genug, um die etablierten Parteien weiter vor sich herzutreiben. Also was man dann da am Ende davon hat, ist auch immer noch ein bisschen fragwürdig.
0: Genau, ich meine, da sind wir bei diesem Fragenpunkt der Entzauberung.
1: Ja,
0: Ich
1: ja.
0: glaube, da muss man halt auch ganz klar sagen oder fragen, was meint man damit? Das Problem oder die Herausforderung nicht nur bei der AfD, sondern auch bei anderen rechtspopulistischen Parteien ist, sie haben sich jetzt schon eine sehr, sehr starke Wählerschaft angebaut. Also die AfD hat eine Stammwählerschaft. Das heißt, selbst wenn sie in eine Regierung integriert wird oder wenn es gewisse Kooperationsmaßnahmen gibt und sie dadurch auch vielleicht Stimmen verlieren würde, würde sie nicht verschwinden. Das ist auch manchmal so ein bisschen, glaube ich, das Problem, dass man dann sagt, diese Strategie darf man nicht nutzen, weil die Rechtspopulisten werden nicht entzaubert. Da muss man dann sagen, das ist auch ein Ziel, was einfach nicht mehr umsetzbar ist. Die Frage stellt sich jetzt eher, wie geht man eben mit einer Partei wie der AfD um, die sich etabliert hat. Das heißt, man muss auch bei den ganzen Strategien jetzt in Zukunft einfach von einer fortwährenden Existenz der AfD ausgehen. Und das ist so ein bisschen vielleicht ja die pessimistische Perspektive oder die man sagen muss, es gibt eigentlich aus AfD-kritischer Perspektive nur noch unterschiedlich kostspielige Optionen, um mit der AfD
1: Was,
0: umzugehen.
1: ja, was würden Sie denn sagen, wie sollte denn da ein anderer Umgang aussehen? Also wir haben Markus Söder ja gerade schon gehört, der hat das ja jetzt auch gefordert. Aber in der Demokratie bedeutet das eben natürlich nicht nur das Mehrheitentscheiden. Es gibt auch Regeln, Grundrechte, Institutionen, die Mehrheiten begrenzen. Also wo ziehen Sie selber da auch die Grenze, wenn Sie auch sagen, man sollte mit der Partei irgendwie anders umgehen? Wie kann ich mir das vorstellen?
0: Genau, also zuerst einmal ist es, glaube ich, wichtig auch zu sagen, ich bin jetzt nicht jemand, der sagt, die AfD steht bei 30%, deswegen muss sie irgendwie integriert werden. Das heißt ja im Umkehrschluss auch, 70% stehen eben nicht für die AfD und eine Partei hat kein Anrecht auf eine besondere Einflussnahme, nur weil sie auch die stärkste Partei ist. Wofür ich plädieren würde, ist, dass man erst einmal, also nicht, dass man die AfD wie eine normale Koalitionspartei behandelt, das ist zweifelsfrei auch nicht der Fall. Aber ich glaube, in der öffentlichen Diskussion werden teilweise verschiedene Projekte ein Stück weit miteinander vermengt. Also, dass wir eine offizielle Regierungsbeteiligung, eine gewisse parlamentarische Zusammenarbeit bei Sachfragen und auch die bloße Tatsache, dass die AfD beispielsweise einem Antrag einer anderen Partei zustimmt, behandeln wir manchmal, glaube ich, so ein bisschen, als sei das alles dasselbe und das alles würde die AfD legitimieren. Also jüngst gab es ja auch in Sachsen einen Vorstoß der Grünen zum Tierwohl, der mit den Stimmen der AfD verabschiedet wurde. Ich glaube, hier muss man eben ganz klar schauen,

0: Also nochmal, der wichtige Punkt ist eben, diese Partei wird nicht verschwinden. Wie gehen wir damit um? Man muss sich fragen, ist eine Komplettexklusion, trägt das eben dazu bei, dass wir der AfD ein Geschenk machen, dass sie weiterhin wirklich dieses besagte Oppositionsmonopol besitzt? Oder schauen wir, wo kann man dann versuchen, diese Partei ein Stück weit einzubringen und sie dadurch vielleicht auch ein Stück weit zu mäßigen? Ob das erfolgreich ist, das ist immer die Frage. Mhm. Aber man hat es bis jetzt natürlich auch noch nicht wirklich versucht. Das heißt, wenn man sagt, wir schauen, wo können wir bei Sachfragen vielleicht gewisse Übereinstimmungen finden, wenn man die nicht findet, dann kann man sagen, okay, es hat nicht geklappt. Wir können in gewisser Hinsicht zur klassischen Brandmauer zurückkehren. Wenn man aber sieht, dadurch wird die Partei vielleicht doch ein Stück weit gemäßigt. Wir können sie dazu bringen, von bestimmten Positionen abzurücken. Dann wäre das ja sinnvoll. Und ich glaube, ein wichtiger Punkt ist hierbei auch, wenn man die AfD ja als demokratieschädigend oder vielleicht gar verfassungsfeindlich betrachtet, aber gleichzeitig auch zu der Schlussfolgerung kommt, ein Parteienverbot ist wahrscheinlich relativ unwahrscheinlich, dann muss man sich ja vielleicht auch fragen, wie kann man sie oder will man sie nicht auch auf einen demokratischen Pfad irgendwie bringen? Das ist keine schöne Option, aber mit Blick auf die Zukunft der Demokratie muss man sich ja auch fragen, will man eine demokratiefeindliche Partei haben, die bei 30, 35 oder 40% steht, oder will man nicht irgendwie doch versuchen, auf verschiedenen Wegen sie möglicherweise zu mäßigen? Wie gesagt, es gibt da auch keine Blaupause in der Politikwissenschaft, dass man sagt, das funktioniert definitiv. Aber mit Blick auf die Tatsache, dass die AfD nicht verschwinden wird, muss man eben vielleicht doch schauen, wo kann man sie irgendwie ein Stück weit in eine bestimmte Richtung ziehen.
1: Sagt Philipp Adorf, Politikwissenschaftler an der Universität Bonn, im Gespräch mit meiner Kollegin Julia Schöning.
2: Kultur.
1: Und bei uns geht es jetzt um eine neue Serie aus Deutschland. Sie heißt City of Blood und unser Reporter Jörg Tassmann weiß, worum es geht.
3: Deutschland ist nach dem Klimawandel auseinandergebrochen. Nur die Republik Berlin nimmt noch Flüchtlinge auf. Die dortige linksliberale Regierung hat auch den Bau eines Doms zugelassen, der gesunde Luft ermöglicht und wo nur Reiche und Privilegierte wohnen. Sonst herrschen in Berlin 41 Grad und viel Elend. Vor anstehenden Wahlen steht der Populist Laval kurz vor der Machtübernahme. Aber City of Blood ist mehr als nur eine weitere politische Dystopie. In der Stadt leben auch Vampire, die unerkannt bleiben wollen, von illegalem Bluthandel leben und die Politik langsam unterwandern. Mittendrin sind die ungleichen Schwestern Phoebe und Bea, die von Lea Drinder gespielt wird und erläutert, warum ihr das Thema der Serie so gefiel.
4: Ich war so Vampire in Berlin, okay, naja, kann ja spannend sein. Aber das, was mich in erster Linie überzeugt hat, war dann tatsächlich eher so dieser politische Strang, die Haltung, die gezeigt wird, die Konflikte, die entstehen, diese Zusammenhänge zu verstehen und dann in dieser ganzen dystopischen Welt, in diesen ganzen hochaktuellen, zeitgenössischen, zeitgeistigen Gedanken irgendwie dann noch eine Geschichte zu erzählen zweier Schwestern, die sich verloren haben.
3: Bea leidet unter einer Niereninsuffizienz. Nur ihre ältere Schwester Phoebe kann ihr dauerhaft das Leben retten, wenn sie Bea eine Niere spendet. Aber die Schwestern lebten jahrelang voneinander getrennt. Während Bea in einem wohlsituierten Umfeld bei ihrer Adoptivmutter, einer erfolgreichen Politikerin, aufwuchs, arbeitet Phoebe für die Mafia, die mit Blut dealt. So sind Konflikte vorprogrammiert und Regisseur Philipp Kadelbach schafft es erneut, emotional packend und auch optisch brillant zu erzählen. Das faszinierte auch Soma Pisal in der Rolle der Phoebe.
5: Man würde denken, dass viel CGI ist. Natürlich ist es auch in Teilen so, aber die Sets waren so unfassbar ausgestattet. Wir haben zwar auch in Prag gedreht, aber die Straßen, die Prager Innenstadt, wurde einfach in Berlin verwandelt. Und dann haben wir in Prag auch in ganz tollen Gebäuden gearbeitet und gedreht. Da haben wir in der Villa gedreht. Kubistischer Architekt. Die ganzen Fassaden sind so durchzogen von prismenartigen Strukturen und Dreiecken. Und also es war wirklich wie in einer anderen Welt.
3: Dass in Berlin Vampire leben, wird anschaulich und unaufgeregt fast nebenbei erzählt. Einige unter ihnen, wie der Architekt Johann Modersohn, wollen mit den Menschen gemeinsam leben. Andere, wie der blutrünstige Zeno, in der Illegalität bleiben. Zeno ist eine Paraderolle für Lars Eidinger, den ebenso lustvoll wie brutal verkörpert, aber mitunter auch melancholisch.
6: Ja, mich hat an Vampiren immer fasziniert, dass sie so melancholisch oder traurig sind, wo man doch gemeinhin davon ausgehen würde, jemand, der unsterblich ist und untot, müsste glücklich sein. Und dann versteht man vielleicht, dass der Reiz des Lebens genau darin liegt, dass es endlich ist.
3: City of Blood gehört zu den besten deutschen Serien seit langem. Selten ist es so gelungen, unsere Gegenwart mit einer nahen Zukunft so zu verbinden, dass sie real und bedrohlich erscheint, politisch relevant und glaubwürdig. Hinzu kommen packende Familiendramen und eine schöne Schwesterngeschichte. Bei durchweg hervorragenden Schauspielerleistungen. Und auch das Vampir-Genre wird unterhaltsam integriert und erinnert gekonnt an Klassiker wie Blade Runner, wo man auf Anhieb auch nicht wusste, wer nun die Menschen und wer die Replikanten sind.
1: City of Blood, eine der besten deutschen Serien seit langem, findet unser Kritiker Jörg Tassmann. Zu sehen sind die 8 Folgen auf Disney+.
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1: EU-Kommissionspräsidentin von der Leyen hat Kanada vorgeschlagen, assoziiertes Mitglied der Europäischen Union zu werden. Und Kanada zeigt sich offen für die Idee, ungeachtet der Drohungen von US-Präsident Trump. Premier Carney sagte in einer Rede vor dem Europäischen Parlament, Ottawa begrüße den Vorstoß aus Brüssel. Unsere Gastautorin Ronja Brier vom Portal Watson fragt, was genau eine assoziierte Mitgliedschaft sein soll.
7: Die EU hat bisher Mitglieder, Beitrittskandidaten und es gibt verschiedene Formen der Zusammenarbeit. Mit dem Begriff ist wohl eine besonders enge Partnerschaft gemeint. Carney sagt, er lege nicht viel Wert darauf, wie genau man das Bündnis nennt. Klar ist aber auch, bisher gibt es sowas nicht. Zuletzt diskutiert wurde eine assoziierte Mitgliedschaft im Fall der Ukraine als Zwischenschritt auf dem Weg zum Beitritt. Passiert ist bisher nichts. Noch bemerkenswerter ist, die EU-Regierungen wirken eher überrascht von all dem. Damit bleibt der Eindruck, Ursula von der Leyen hat Kanada etwas in Aussicht gestellt, was es gar nicht gibt und was inhaltlich auch nicht ausdefiniert ist.
1: Meint Ronja Brier, Chefredakteurin beim Portal Watson. Der Münchner Merkur bemerkt.
8: Donald Trumps aggressive Frotzelei über Kanada als 51. US-Bundesstaat erfährt gerade eine lustige Wendung. Statt sich dem unsteten Willen des Rüpel-Republikaners zu beugen, nähert sich der Nachbar temporeich der EU an, sozusagen als 28. Mitglied light. Das ist keine billige Rache, sondern nötig und klug. Kanada und die EU ergänzen sich vielfach, teilen Interessen und leider zunehmend aus der Mode kommende Werte.
1: Klaus Remme lenkt im Deutschlandfunk den Blick auf die Rolle von EU-Kommissionspräsidentin von der Leyen.
9: Einige Facetten stören das so harmonische Bild dann doch. Mit von der Leyen und Carney wollen zwei zusammenfinden, die bisher für sehr unterschiedliche Ansätze im Umgang mit Donald Trump stehen. Carney setzt auf Widerstand. Die EU spielt auf Zeit und preist Drohungen aus Washington widerwillig, aber dann doch ein.
1: Argumentiert Klaus Remme im Deutschlandfunk. Die Süddeutsche Zeitung kommentiert mit Blick auf die Warnungen des US-Präsidenten vor gewaltigen Zöllen oder gar dem Ende allen Handels. Trump drohe viel, wenn der Tag lang ist.
8: Wenn überhaupt, dann beweist dieser Wutausbruch geradezu exemplarisch, warum Kanada und die EU sich enger aneinander binden sollten. Für beide, für die Kanadier sogar noch mehr als für die Europäer, waren die Vereinigten Staaten bisher in politischer, wirtschaftlicher und kultureller Hinsicht der Fixstern. Dieser Stern aber löst sich gerade in einer gigantischen, orangefarbenen Supernova auf. Er implodiert und hinterlässt ein schwarzes Loch. In das wollen Kanada und die EU nicht hineingezogen werden.
1: Für die Neue Zürcher Zeitung gibt es aus mehreren Gründen keinen Anlass, in Euphorie auszubrechen. Warme Worte der Freundschaft seien schnell ausgetauscht.
8: Wenn es um die Kernpunkte eines Abkommens geht, wird es aber rasch kompliziert. Das wissen nicht zuletzt die Schweizer, die seit Jahren versuchen, sich mit Brüssel auf eine Weiterführung des bilateralen Wegs zu einigen. Die Kanadier selbst haben vor 9 Jahren ein Freihandelsabkommen mit der EU abgeschlossen, aber 10 Staaten, darunter Frankreich und Italien, haben den Vertrag bisher nicht ratifiziert. Oft sind die Eigeninteressen und der Einfluss von starken Lobbys, wie jener der Landwirte, wichtiger als geopolitische Überlegungen.
1: Das waren unsere Standpunkte, heute zusammengestellt von Ulrike Ufer.

0: ist 5 Uhr. 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
1: Die Nachrichten mit Michael Treiß. Guten Morgen. Vertreter von Bundesregierung und Bundesländern haben offenbar am Abend über mögliche Entlastungen wegen der hohen Spritpreise beraten. Das meldet das Portal Table Briefings. Dass Entlastungen kommen, hatte Bundeskanzler Merz in dieser Woche versprochen. Welche und wer davon profitiert, ist bisher aber offen. CDU-Generalsekretärin Hoppermann wurde am Abend im ZDF konkreter.
2: Eine Entlastung um irgendwie 21, 23, 25 Cent der Liter ist schon eine spürbare Entlastung. Und das ist das, was wir jetzt angehen werden zu Anfang Oktober.
1: Bisher gibt es innerhalb der Bundesregierung unterschiedliche Meinungen über die Art der Entlastung. Finanzminister Klingbeil von der SPD will unter anderem, dass die Mineralölkonzerne wegen der hohen Gewinne auch mehr Steuern zahlen. Wirtschaftsministerin Reiche von der CDU will die Spritpreise durch einen Steuerrabatt senken und Menschen mit wenig Geld mit einer Direktzahlung helfen. Verteidigungsminister Pistorius nimmt heute in den USA den ersten US-Kampfjet vom Typ F-35 für die Bundeswehr in Empfang. Die neuen Tarnkappenjets sollen das veraltete Modell Tornado ersetzen. Ab dem nächsten Jahr sollen die neuen Kampfflugzeuge dann auf dem Fliegerhorst Büchel in der Eifel stationiert werden. In Bonn hat seit heute das russische Generalkonsulat geschlossen. Damit verlieren etwa 250.000 russische Staatsangehörige in Deutschland ihre wichtige Anlaufstelle, zum Beispiel für Passangelegenheiten. Die Bundesregierung hatte die Schließung des Konsulats angekündigt, als Reaktion auf den Drohnenvorfall am Flughafen Leipzig-Halle im August. Und auch das ist gerade Thema. Bundesverkehrsminister Bilger hat sich angeschaut, wie die Abrissarbeiten an der Bonner Nordbrücke vorankommen. Laut Bilger soll der Verkehr in 2 Jahren wieder freigegeben werden. Bundeskanzler Merz hat mit US-Präsident Trump telefoniert. Unter anderem ging es um den Ukraine-Krieg und, wie ein Regierungssprecher sagte, die nächsten Schritte, um ihn zu beenden. Die Zahl der Kinderimpfungen in Europa ist laut einer Studie in den letzten Jahren gesunken oder gleich geblieben, auch in Deutschland. Als möglicher Grund wird unter anderem weniger Vertrauen in Impfstoffe genannt. Die AOK in Aachen will das Leben von Demenzkranken verbessern. Sie zeigt in ihrer Geschäftsstelle eine Musterwohnung mit Tipps, damit sich Betroffene leichter zurechtfinden können. Eine Sprecherin sagt, dass Wertschätzung wichtig ist.
3: Uns geht es ja immer darum, Defizite auszugleichen, ohne dass wir dem Menschen immer wieder sagen, weil du das jetzt nicht mehr kannst, müssen wir das jetzt verändern.
1: In der Musterwohnung in Aachen ist zu sehen, dass kleine Dinge viel verändern können, zum Beispiel mit Aufklebern auf Schubladen, die verraten, was drin ist. Und das war WDR aktuell. Das Wetter in Nordrhein-Westfalen. Heute zeigt sich öfter die Sonne, vor allem im Süden von NRW. Weiter nördlich sind noch einzelne Schauer möglich. Ansonsten bleibt es trocken. In Monschau dazu bis 18 Grad, in Herford 19, in Herne maximal 20 Grad. Das Wochenende wird dann wechselhaft mit Sonne, Wolken und ein paar Schauern. Samstag bis 22, Sonntag 21 Grad. Gleich 5.03 Uhr.
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4: Die Autobahn 10 südlicher Berliner Ring, Dreieck Potsdam Richtung Schönefelder Kreuz ist im Dreieck Potsdam nach einem LKW-Unfall gesperrt. Ein Rettungshubschrauber ist dort im Einsatz. Die A12 Frankfurt-Oder Richtung Berliner Ring ist zwischen Briesen und Fürstenwalde West wegen Markierungsarbeiten bis 5 Uhr gesperrt. Die A29 Oldenburg Richtung Ahlhorner Heide ist zwischen Wartenburg und Großen Kneten wegen einer Nachtbaustelle gesperrt und die A40 Essen Richtung Dortmund ist zwischen Dreieck Bochum West und Bochum Zentrum wegen Bauarbeiten noch bis nächste Woche Freitag gesperrt.
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4: Die kommt vom Norddeutschen Rundfunk in Hamburg. Am Mikrofon begrüßt sie Sven Hasenclever. Guten Morgen. Der Benzinpreis, ein Dauerbrenner dieser Tage. Und jetzt ist auch klar, auch der Dieselpreis ist auf einem neuen Rekordstand. Er liegt im Schnitt bei 2,45 Euro. Am Anfang des Irankriegs gab es eine ähnliche Situation. Damals kam der Tankrabatt dabei raus. Der war teuer und die Bilanz ist eher gemischt. Ob sich die Geschichte wiederholt, erklärt Dietrich Karlmeurer.
5: Déjà-vu ist französisch und heißt übersetzt schon gesehen. Déjà-vu beschreibt das Gefühl, eine aktuelle Situation schon einmal erlebt zu haben. Und genau dieses Gefühl kennzeichnet die aktuelle Debatte über die Rekordpreise an den Tankstellen und mögliche Entlastungen.
6: Was kann die Politik gegen die hohen Spritpreise tun? Darüber ist sich die Bundesregierung nicht

0: ausgehen, dass wir sehr bald einen Vorschlag dazu vorlegen werden.
1: Bundesfinanzminister Lars Klingbeil macht Druck. Der SPD-Politiker sagt erneut:
2: Meine Vorschläge liegen seit Wochen auf dem Tisch. Eine Übergewinnsteuer, wo ich die Kommission noch auffordere, dass es jetzt hier endlich konkrete Modelle und Instrumente gibt. Ein Preisdeckel, der ja auch gerade diskutiert wird.
1: Klingbeil will Krisengewinne von Mineralölkonzernen abschöpfen, am liebsten europaweit, und daraus Entlastungen finanzieren.
3: Ein Spritpreisdeckel halte ich für den falschen Weg,
1: erwidert Bundeswirtschaftsministerin Katharina Reiche von der CDU.
3: Ein solcher Deckel schwächt unsere mittelständische Raffineriewirtschaft. Und wir brauchen unsere Raffinerien dringend, denn sie produzieren in Deutschland Diesel, Benzin, Heizöl und Kerosin.
1: Reiche wirbt stattdessen für eine befristete Senkung der Mehrwertsteuer auf Kraftstoffe und für gezielte Direktzahlungen an Menschen mit geringem Einkommen. Ungläubig reibt sich Linken-Co-Chefin Ines Schwertner die Augen. Ihr kommt die Debatte bekannt vor.
4: Beim Thema Spritpreise bekommt man so ein bisschen ein Déjà-vu aus dem Frühjahr. Schon da hat die Bundesregierung direkt nach dem Krieg im Iran rumgeeiert. Die Spritpreise sind gestiegen. Am Ende kam ein mickriger Tankrabatt dabei raus, der die Gewinne der Mineralölkonzerne überhaupt nicht angetastet hat.
1: Ganz ähnlich kommentiert Grünen-Co-Chefin Franziska Brandner die Lage. Auch sie sieht Parallelen.
5: Wir erleben das gleiche Jammerspiel wie im Frühjahr auch. Die SPD fordert das eine, die CDU das andere, und am Ende kommt wahrscheinlich wieder ein bescheuerter Tankrabatt raus, der keinem hilft, außer der Ölindustrie.
1: Brandner fordert Tempo bei der Suche nach einer Lösung.
5: Es wäre fantastisch, wenn die Regierung jetzt vor allem sich einfach mal schnell einigen könnte, bevor sie wieder wochenlang öffentlich darüber streitet.
1: Im Frühjahr endete der Streit nach der Kabinettsklausur in der Berliner Villa Borsig mit einer Einigung. Die Koalition stellte am folgenden Tag den Tankrabatt vor und eine später vom Bundesrat kassierte Idee einer steuerfreien Einmalzahlung. Ein vergleichbarer Durchbruch ist dieses Mal noch nicht in Sicht. Das Déjà-vu gibt es bislang nur beim Streit.
6: Wir vertiefen das Thema und schauen uns die Argumente an, und zwar mit unseren Korrespondenten Jan Zimmermann und Maximilian Ulrich aus dem ARD-Hauptstadtstudio. Die haben sich gefragt, ob der Staat an der Tanksäule überhaupt eingreifen sollte. Zunächst der Kommentar von Jan Zimmermann.
7: Ich bin dafür, dass die Bundesregierung etwas gegen die hohen Spritpreise unternimmt. Tanken wird immer teurer, die Preise erklimmen Rekordhöhen. Für Menschen, die nicht viel Geld verdienen oder eine kleine Rente haben und auf ihr Auto angewiesen sind, ist die finanzielle Belastung groß. Diese Menschen jetzt im Stich zu lassen, ist nicht fair. Die Bundesregierung hat es in der Vergangenheit versäumt, einen Weg in die Zukunft zu weisen und die Leute auf diesem Weg zu unterstützen. Raus aus der fossilen Welt, rein in neue klimafreundliche Techniken. Das politische Hin und Her beim Verbrenner aus, das Festhalten am Benziner und Diesel, all das verunsichert und bremst seit Jahren den Umstieg zum Beispiel auf E-Autos. Dazu kommen schwere Fehler wie der schleppende Ausbau der Ladeinfrastruktur und das Kaputtsparen der Bahn. Wer politisch so agiert, muss jetzt die Zeche zahlen und kann sich nicht mit Verweis auf die angespannte Haushaltslage wegducken. Die Menschen müssen mit dem fahren, was sie in der Garage stehen haben, und das braucht in der Regel Sprit. Nach Corona, Energie- und Wirtschaftskrise haben viele kein Geld auf der hohen Kante, um heute oder morgen ins Autohaus zu rennen und sich ein Elektroauto zu kaufen. Die Bundesregierung muss deshalb eingreifen. Die unterstützen, die unter den hohen Spritpreisen besonders leiden.
6: Soweit die Pro-Argumente von Jan Zimmermann und nun die Gegenseite im Kommentar von Maximilian Ulrich.
8: Ich bin dagegen, dass die Bundesregierung etwas gegen hohe Spritpreise unternimmt. Nach diesem Sommer darf es keine Anreize mehr für das Verbrennen von Benzin und Diesel geben. Nicht nach den Hitzetoten, dem Niedrigwasser, den Waldbränden und Ernteausfällen. Alles verursacht durch das Verbrennen von Benzin, Diesel, Kohle und Gas und den dadurch erzeugten Klimawandel. Benzin und Diesel sind wie eine Droge, ein Rauschmittel. Wir wissen, dass es schlecht ist für die Gesundheit des Planeten. Wir sind abhängig davon, und ja, der Konsum macht auch Spaß. Auch ich fahre gerne Auto. Aber die Politik darf sowas doch nicht subventionieren. Das Geld, das wir an der Tankstelle ausgeben, das fließt in autokratische Ölstaaten. Es geht in fossile Lobbyarbeit, die seit Jahrzehnten konsequenten Klimaschutz ausbremst. Und das Öl hat übrigens auch die USA und den Iran reich gemacht. Und deren Krieg sorgt seit Februar für die hohen Spritpreise. Die Bundesregierung hatte jetzt monatelang Zeit, sich kluge Antworten auf diese fossile Energiekrise zu überlegen. Aber alle Entlastungsvorschläge aus den Reihen der Koalition, vom Spritpreisdeckel bis zur Mehrwertsteuersenkung, zielen nur darauf ab, dass wir alle mehr Geld

0: zum Tanken übrig haben. Solche Entlastungen sind vor allem eins, ein Geschenk an die Mineralölindustrie.
1: Die Meinung von Maximilian Ulrich aus dem ARD-Hauptstadtstudio.
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1: Heute wechselnd bewölkt mit teils längeren heiteren Abschnitten, regional trocken, dennoch etwas Regen und im Tagesverlauf vor allem in der Nordhälfte gebietsweise Schauer. Höchstwerte 17 bis 23 Grad, dazu schwacher bis mäßiger an den Küsten frischer und starkböiger West- bis Südwestwind. Morgen am Samstag im Norden gebietsweise Regen und windig, über der Mitte wechselnd bewölkt, nach Süden hin dann mehr Sonne bei 18 bis 26 Grad. Am Sonntag ebenfalls wechselnd bewölkt, von Nordosten her schauerartiger Regen bei 17 bis 26 Grad. Die Temperaturen zurzeit: Berlin meldet 14 Grad, Hamburg ebenfalls 14, Köln 15 Grad, Leipzig 14 und München meldet 13 Grad.
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1: Ein Schulleiter, der regelmäßig Überstunden zur Erledigung seiner Aufgaben macht, hat keinen Anspruch auf finanziellen Ausgleich für seine Mehrarbeit. Das hat das Bundesverwaltungsgericht in Leipzig entschieden. Silja Stadler berichtet.
3: Für Lehrer gibt es keine Stechuhr. Zu Unrecht, findet die Gewerkschaft Erziehung und Wissenschaft. Sie möchte die systematische Arbeitszeiterfassung lieber heute als morgen einführen. Denn dann würde deutlich, dass Lehrer häufig mehr arbeiten, um ihr Pensum zu schaffen. Der Versuch, auf juristischem Weg voranzukommen, ist aber nun vor dem Bundesverwaltungsgericht gescheitert. Quasi beispielhaft geklagt hatte ein ehemaliger Grundschulrektor aus Niedersachsen. Er gab an, wöchentlich über 8 Stunden länger gearbeitet zu haben, um seine zahlreichen Aufgaben zu schaffen. Er hatte 2015 und 2016 an einer Studie zur Arbeitszeiterfassung der Lehrergewerkschaft GEW teilgenommen. Auch in Sachsen gab es so eine Studie, erklärt der Landesvorsitzende der GEW, Burkhard Naumann.
4: Das Kultusministerium hat eine eigene Arbeitszeitstudie nochmal durchgeführt. Die kam im Wesentlichen zu gleichen Ergebnissen, dass es einen Großteil von Lehrkräften gibt, die deutlich zu viel arbeiten im Jahresdurchschnitt, also trotz der Ferien. Es gibt sogar viele, die im Durchschnitt über 48 Stunden pro Woche arbeiten. Und das bedeutet, hier gibt es einen ganz dringenden Handlungsbedarf.
3: Die Vorinstanz, das Oberverwaltungsgericht Lüneburg, hatte dem Rektor AD aus Niedersachsen sogar teilweise Recht gegeben. Etwa 2 Drittel seiner Mehrarbeit von wöchentlich 8 Stunden wurden als berechtigt eingestuft. Dafür würde ihm über die Jahre ein finanzieller Ausgleich von rund 30.000 Euro zustehen. Doch das wiesen die Bundesverwaltungsrichter als Rechtsfehler zurück. Vom Dienstherrn habe es keinen Auftrag für diese Mehrarbeit gegeben und Beamte könnten nicht einfach selbst entscheiden, ich arbeite länger und will dafür dann einen finanziellen Ausgleich. Der Anwalt des Klägers, Ralf Heiermann, meinte, durch diese Begründung bleibe das Kernthema unberührt.
5: Weil das Bundesverwaltungsgericht natürlich die Frage umgeht, kann der Dienstherr statt Verlängerung der Arbeitszeit einfach sagen, ich gebe dir mehr Aufgaben und führt dadurch faktisch eine Arbeitszeitverlängerung herbei.
3: Die Prozessvertreter des Landes Niedersachsen hatten verneint, dass Mehrarbeit beauftragt gewesen sei oder nötig sei. Bedauern über den Verfahrensausgang auch bei Maike Finnern, der Bundesvorsitzenden der Gewerkschaft GEW.
6: Naja, die Enttäuschung ist natürlich schon groß, weil letztlich das, was wir erhofft hatten, dass sich das Gericht zur Arbeitszeiterfassung zum äußert, eben nicht passiert ist. Und das hätte schon Bundesländer unter Druck gesetzt, auch was zu tun. Aber wir werden da dranbleiben. Wir müssen das Urteil jetzt auswerten. Aber dass eben Lehrkräfte ihre Arbeitszeit nicht erfassen, und zwar entgegen dem Urteil des EuGH, wo sie ja eigentlich zu verpflichtet sind, das wird tatsächlich weiter Schwerpunkt unserer Arbeit sein.
3: Spätestens bei den nächsten Tarifverhandlungen wird das Thema neu auf der Tagesordnung stehen.
1: Die Zeit, es ist gleich 5.15 Uhr. Für den Vorfall mit der Sprengstoffdrohne in Leipzig hat die Bundesregierung bekanntlich Russland verantwortlich gemacht und Konsequenzen gezogen. Unter anderem muss das russische Generalkonsulat in Bonn schließen. Heute lief die Frist dazu ab. Markus Sambale berichtet.
7: Vor 2,5 Wochen hat die Bundesregierung ihre Sanktionen gegen Russland verkündet. Eine der Maßnahmen tritt heute in Kraft: die Schließung des russischen Generalkonsulats in Bonn, die Außenminister Wadefuhl damals angeordnet hatte.
8: Das ist eine harte Reaktion, das Generalkonsulat in Bonn zu schließen. Das ist eine erhebliche Einschränkung der russischen Möglichkeiten in Deutschland.
7: Schon am Dienstag wurde am Bonner Konsulatsgebäude die russische Flagge eingeholt. Am Mittwoch wurden die Beschäftigten ausgeflogen nach Moskau mit einer russischen Staatsmaschine. Die Bundesregierung erteilte für diese Abholaktion eine Ausnahmegenehmigung. Schnell raus aus Deutschland sollten die, die in Bonn als Diplomaten und Konsularbeamte angemeldet waren, von denen viele aber, so der Vorwurf, nicht nur russische Pässe und Visa bearbeitet haben sollen, sondern womöglich ganz andere Aufträge hatten. Die Politikwissenschaftlerin Stefanie Babst beschreibt das Bonner Konsulat, genauso wie das russische Haus in Berlin, das ebenfalls schließen muss, als Ort,
9: wo sich normalerweise russische Agenten und Spione tummeln, die Desinformationskampagnen und andere Spionagetätigkeiten ausüben.
7: Die Arbeit der russischen Geheimdienste in Deutschland zu schwächen, darum geht es dem deutschen Außenminister. Aber auch um ein Signal, dass hybride Angriffe wie der Leipziger Drohnenvorfall nicht folgenlos bleiben.
8: Man darf Russland nicht in dem Irrglauben lassen, dass es derartige Dinge tun kann, ohne dass Deutschland reagierte.
7: Die russische Regierung bezeichnete das Vorgehen der Bundesregierung als grundlose Provokation, ordnete im Gegenzug an, dass deutsche Einrichtungen in Russland schließen müssen. Das war in Berlin erwartet und einkalkuliert worden und auch, dass im deutsch-russischen Verhältnis jetzt noch mehr zerbrochen ist. Doch wie soll es weitergehen? Die Bundesregierung bleibt bei ihrer Linie.
8: Wir wollen zu Russland ein anderes Verhältnis, wir wollen ein konstruktives Verhältnis, wir bleiben offen für das Gespräch.
7: Und gleichzeitig demonstriert die Bundesregierung weiterhin Härte. Sie hat angekündigt, nach dem Drohnenvorfall stärker gegen die Öltanker der sogenannten russischen Schattenflotte vorzugehen. Mit maroden Tankschiffen unter der Flagge anderer Länder exportiert Russland weiterhin Erdöl, durch die Ostsee beispielsweise an den EU-Sanktionen vorbei. Die Politikwissenschaftlerin Stefanie Babst hält die deutsche Handhabe dagegen aber für begrenzt.
9: Wir können natürlich auch unsere eigenen militärischen Möglichkeiten nutzen und stärker auch die Schattenflotte verfolgen. Aber richtig stoppen können wir sie aus einer Vielzahl von Gründen, vornehmlich internationalen rechtlichen Gründen, nicht.
7: Die Spannungen zwischen Deutschland und Russland dürften also weitergehen. Und die Schließung des russischen Generalkonsulats in Bonn war womöglich nicht die letzte Stufe in diesem Konflikt.
10: Markus Sambale berichtete, die Zeit gleich 5.18 Uhr. Recherchen von US-Medien und Thinktanks haben ergeben, der aktuelle Wahlkampf vor den Kongresswahlen wird der voraussichtlich teuerste aller Zeiten. Vor allem einzelne Superreiche werfen ihr Geld in die Waagschale und das noch mehr als sonst zugunsten republikanischer Kandidaten. Auch Dark Money, also Geld, dessen Herkunft kaum nachvollziehbar ist, gewinnt beim Thema Wahlkampffinanzierung an Bedeutung. Ralf Borchardt berichtet.
11: Viel spricht dafür, dass dies der teuerste Wahlkampf wird, den es vor Kongress-Zwischenwahlen in den USA je gegeben hat. Noch steht die Endsumme nicht fest, gewählt wird erst am 3. November und gerade in der Schlussphase werden noch einmal Abermillionen hineingepumpt in das Rennen um sämtliche Sitze im Repräsentantenhaus und ein Drittel der Sitze im Senat. Aber schon die Primaries, die Vorwahlen, bei denen parteiintern die Kandidaten bestimmt werden, waren die teuersten, die wir je gesehen haben, sagt Brandon Glavin.
12: It has been really the most expensive primary season that we've seen.
11: Brandon Glavin ist Forschungsdirektor bei Open Secrets, übersetzt offene Geheimnisse, der wohl wichtigsten parteiunabhängigen US-Forschungseinrichtung zum Thema Geldflüsse in der Politik. Rund 10 Milliarden Dollar, umgerechnet 8,7 Milliarden Euro, haben die letzten Zwischenwahlen vor 4 Jahren gekostet. Diesmal könnte es noch mehr werden. 2 Tendenzen hält der Experte für Wahlkampffinanzierung dabei für besonders bedenklich. Erstens, der Einfluss weniger, besonders reicher Spender wächst.
12: This class of billionaire political donors really has come to dominate the landscape of our elections recently.
11: Diese Gruppe milliardenschwerer politischer Geldgeber dominiert das Wahlgeschehen stärker denn je, sagt Glavin. Die Nummer 1 dabei, Elon Musk. Er war schon vor den Präsidentschaftswahlen 2024 der wichtigste Großspender. Auch diesmal hat er schon 100 Millionen Dollar in den Wahlkampf der Republikaner gesteckt. Für die Demokraten bringt George Soros ähnlich viel Geld in die Wahlkampfkassen. Auffällig sind dabei die Wirtschaftsbereiche, aus denen die meisten Großspender kommen.
12: A lot of that money is coming from the AI industry and it's coming from crypto-related interests.
11: Künstliche Intelligenz und Interessen der Kryptogeldbranche dominieren. Dazu kommt diesmal besonders viel Geld aus dem Bereich Online-Glücksspiele. Die zweite Tendenz, die Glavin besonders Sorgen macht, immer mehr Geld lässt sich gar nicht zuordnen. Es geht um Dark Money, dunkles Geld, Wahlkampfspenden, die dauerhaft anonym bleiben.
12: Dark Money is a big issue.
11: Der Knackpunkt ist, dass Super-PACs, politische Aktionskomitees, die für die Parteien das meiste Geld sammeln, auch Geld von Gruppen und Organisationen annehmen dürfen, deren Geldgeber nicht im Einzelnen genannt werden müssen, die im Dunkeln bleiben. Die Wählerinnen und Wähler wissen also nicht, woher dieses Geld kommt, welche Interessen vertreten, welche Gegenleistungen möglicherweise erwartet werden. Ein wirkliches Transparenzproblem. Und wer liegt am Ende vorn beim Thema Geld in diesem Wahlkampf? Glavins Urteil ist eindeutig. Die Republikaner sind deutlich erfolgreicher im Geld einsammeln als die Demokraten, sagt er. Nach einer Analyse der Zeitung Washington Post, die Ende August die 50 größten Einzelspenden untersucht hat, haben die Republikaner mehr als doppelt so viel Geld zur Verfügung wie die Demokraten. Aber, so Brandon Glavins Fazit, mehr Geld zu haben, heißt nicht automatisch, diese Wahl zu gewinnen.
12: Having the most money is, you know, not going to guarantee you the win.
11: Die besten Beispiele lieferte Trump selbst. Er hatte bei den Präsidentschaftswahlen 2016 weniger Geld zur Verfügung als Hillary Clinton, 2024 weniger als Kamala Harris, doch Trump gewann.
10: Ralf Borchert berichtete. Demokratie lebt von der Vielfalt der Stimmen. Das zeigt sich besonders im Wahlkampf. Aber welche Stimmen dringen durch? Im Netz entscheiden zunehmend Tech-Konzerne und KI, was wir sehen. Unabhängiger Journalismus soll ja unterschiedliche Perspektiven sichtbar machen. Journalismus zwischen Algorithmen und KI. Wem vertrauen Sie? Das war gestern das Thema von Mitreden Deutschland diskutiert. Silvia Buckel fasst die Diskussion zusammen.
13: Informationen und Nachrichten, die sich aus der künstlichen Intelligenz oder Social Media speisen, da sind zumindest die Hörerinnen und Hörer, die sich an der Sendung beteiligt haben, skeptisch. Auch die Jüngeren wie Detlef Connor aus Berlin.
14: Das bekomme ich aus dem Bekanntenkreis mit, dass sich sehr viel über TikTok und Social Media informieren. Also ich informiere mich eher über zum Beispiel das RBB oder Morgenmagazin, weil ich finde, dass zum Beispiel in TikTok sehr oft Sachen aus dem Kontext gezogen werden oder vieles komplett fake ist.
13: Auch Susanne Denwinski aus Wedel informiert sich nicht über Social Media, sondern über den öffentlich-rechtlichen Rundfunk, über Internetplattformen und Podcasts. Grundsätzlich vertraut sie keinem Medium vorbehaltlos und sie sieht auch Journalisten kritisch, denn sie findet,
15: dass Einordnen im Grunde schon Meinung ist und dass den Qualitätsjournalisten bewusst sein muss. Das habe ich zunehmend das Gefühl, dass die Qualitätsjournalisten sich alle für furchtbar objektiv halten, aber im Grunde vielleicht auch ein bisschen arrogant eine Meinung transportieren.
13: Objektivität ist auch Christoph Günther aus Ruhpolding wichtig, der viel auf der Welt unterwegs ist und sich entsprechend informiert.
16: Ich schalte ganz viel zwischen den internationalen Fernsehsendern hin und her, also BBC, CNN, aber auch Al Jazeera, die dieselben Themen anders beleuchten. Und das finde ich für die Schnittmenge, die man sich daraus basteln kann, sehr wertvoll. Ich glaube, unsere Medien schon, absolut. Aber es ist bei uns immer ein bisschen eingefärbt.
13: Verschiedene Perspektiven und Quellen, darauf setzt Markus Pfeiffer aus Bad Dürkheim. Er arbeitet im Außendienst und kommt informativ mit öffentlich-rechtlichen Radiosendern in den Tag, nutzt aber auch das Online-Magazin Tichys Einblick, das sich selbst als liberal-konservatives Meinungsmagazin bezeichnet. Und er nutzt News, die Plattform des früheren Bild-Chefredakteurs Julian Reichelt.
17: Ich bin da sehr offen, weil ich einfach ein Mensch bin, der die Erörterung liebt und nicht nur immer die eine Seite hören möchte, die erstmal journalistisch okay sein kann, aber das ist nur die eine Seite.
13: Sven Lohmann ist Leiter der Verifikation im NDR und des YouTube-Formates Rabbit Hole. Für ihn steht, unabhängig von der Quelle und Perspektive, eines an erster Stelle.
18: Fakten als Basis, die müssen stimmen. Den Menschen sind ja Fakten wichtig. Aber im politischen Bereich haben wir eine Emotionalität bekommen, wo es mehr um Ideologie, um eine Meinung, Weltbilder geht. Und wir müssen wieder das zurückdrehen und sagen, alles ist erlaubt, jede Perspektive ist erlaubt. Aber wir brauchen das gemeinsame Verständnis, dass wir Fakten als solche akzeptieren, weil das ist ja die Grundlage für alles, worüber wir Entscheidungen treffen und was unser Leben ausmacht. Deswegen ist die Desinformation, Falschinformation so gefährlich auch für unsere Demokratie.
13: Leif Singmann aus Peine verlässt sich deshalb auf inhaltlich geprüfte Informationen von Journalisten öffentlich-rechtlicher Medien und Tageszeitungen.
16: Das sind die redaktionellen Qualitätsstandards, die eine Rolle spielen. Es wird ja jeder Content redaktionell geprüft. In aller Regel gibt es ja auch ein Korrespondentennetzwerk. Das sind auch alles ausgebildete Journalisten, Journalistinnen. Und infolgedessen sollte man der Auffassung sein können, dass das, was da berichtet wird, auf Fakten basiert.
13: Wenn man dagegen die KI als Nachrichtenquelle verwende, so befürchtet der Hörer, laufe man Gefahr, Deepfakes zum Opfer zu fallen. Chatbots zum Beispiel werden nach Einschätzung der KI-Expertin Marie Kilk zwar besser und halluzinieren weniger, aber man weiß nicht, welche Quellen sie nutzen und ob die Angaben stimmen.
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0: Mit Michael Augustin. Arbeiten da, wo andere Urlaub machen, ein Traum. Nicht so für die Fußballer der TSG Hoffenheim. Die haben am ersten Spieltag der Europa League bei OF Kreta gespielt und auf der Urlaubsinsel mit 0:2 verloren. Das Thema des Tages im Fußball war aber die Pressekonferenz des neuen Bundestrainers Jürgen Klopp, der seinen ersten Kader für die ersten Länderspiele nach der WM bekannt gegeben hat. Und es sind zwei Kader mit insgesamt 44 Spielern für die Nations League. Einer für die ersten beiden Partien in den Niederlanden und gegen Griechenland, einer für die Spiele danach gegen Serbien und in Griechenland. Dazu gehören 11 Spieler, die noch nie dabei gewesen sind. Die Freiburger Treu, Engelhardt, Scherhand und Rosenfelder zum Beispiel oder der Elversberger Kai und Bauer von Celtic Glasgow. Jürgen Klopp hat nun 2 Wochen Zeit, um sein neues Team kennenzulernen. Zu seinen ersten Zielen gehören nicht nur sportlich gute Ergebnisse, sondern auch Aufbruchsstimmung, die er verbreiten will.
19: Also es ist wichtiger, dass wir Ärzte haben. Es ist wichtiger, dass wir Pflegepersonal haben. Es ist wichtiger, dass wir ganz, ganz viele Menschen in ganz vielen Berufen haben. Aber wenn wir in dieser Zeit, in der wir uns mit Fußball beschäftigen, und wir sind nur mal die Profis, wir tun den ganzen Tag nichts anderes, aber wenn sie alle damit beschäftigen, in den Momenten ist es dazu da, dass wir uns besser fühlen, dass wir ein Gemeinschaftsgefühl entwickeln, dass wir wirklich die Kraft des Sports dann wirklich spüren. Wir haben einen unglaublichen Sommer hinter uns. Jetzt hat Sascha Zverev gerade die US Open gewonnen. Hockey war ein Riesenthema. Basketball war jetzt gerade ein Riesenthema. Die Leichtathletik hat unglaublich aufgezeigt. Und jeder, der sich für Sport interessiert, hat das gefühlt. So, und das ist unser Auftrag. Wir müssen für die Stimmung sorgen. Ich weiß das. Aber dazu braucht man Leute, die das auch annehmen.
0: Sein erstes Länderspiel ist die Partie am kommenden Donnerstag in Amsterdam gegen die Niederlande. Mit Ter Stegen im Tor, das hat Klopp verraten, und mit Kapitän Kimmich im Mittelfeld. Spieler aus dem WM-Aufgebot, wie zum Beispiel Baumann, Sané und Undav, sind von ihm nicht nominiert worden. Vieles neu also in der Fußballnationalmannschaft und eine ganz neue Saison gibt es in der deutschen Eishockeyliga. Und die hat der deutsche Meister eröffnet, und zwar erfolgreich. Die Eisbären Berlin haben das Auftaktspiel gegen die Straubing Tigers mit 4:2 gewonnen. Vor dem Spiel wurde das mittlerweile 12. Meisterbanner unter das Dach der Halle am Ostbahnhof gezogen. In der Handball-Bundesliga hat Frischauf Göpping knapp gegen die Rhein-Neckar-Löwen gewonnen mit 29:28. Für Göpping war es der 3. Sieg im 5. Spiel, für die Löwen die 3. Niederlage. In der Champions League hat der SC Magdeburg am 2. Spieltag seinen 2. klaren Sieg gefeiert mit 39:29 in der Schweiz beim HC Kriens Luzern. Frank Martin.
20: Von Beginn an war Magdeburg drin in dieser Partie, führte nach 10 Minuten 8:5, zur Halbzeit bereits 20:11. Die Schweizer, trainiert von Andi Schmid, hatten Riesenprobleme. Der SCM war einfach eine Nummer zu groß, vor allem im ersten Durchgang brutal effektiv. Felix Klar, Magnus Saustrup, Albin Lagergren und Daniel Pettersson trafen je 5-mal und waren damit die erfolgreichsten Werfer im Team von Bennett Wieger. Der SCM also gewinnt 39:29 in der Schweiz und bleibt damit in der neuen Handballsaison weiter ohne Pflichtspielniederlage.
0: Die MT Melsung hat dagegen ihre erste Niederlage kassiert. Knapp war es beim 24:25 beim polnischen Top-Team Wisła Płock. Die deutschen Rollstuhlbasketballer haben bei der WM in Kanada das Finale verpasst. Sie haben das Halbfinale gegen Australien mit 83-84 verloren. Moritz Kasserlet.
4: Das Finale war zum Greifen nahe, aber die deutsche Mannschaft hat es in einem dramatischen Spiel hergeschenkt. Die Partie gegen Australien war total ausgeglichen, ging in die 5-minütige Verlängerung. Und in der führte Deutschland gut 1,5 Minuten vor dem Ende mit 5 Punkten. 12 Sekunden vor dem Ende war es immerhin noch eine Einpunktführung. Das deutsche Team hatte den Ball, gab ihn aber leichtfertig her und Australien drehte das Spiel in den Schlusssekunden. Es wäre für die deutschen Rollstuhlbasketballer das erste WM-Finale gewesen. So bleibt das Spiel um Platz 3. Wie bei den Paralympics in Paris vor 2 Jahren und bei der EM im vergangenen Jahr könnte das Team also Bronze gewinnen.
0: Die deutschen Frauen haben deutlich gegen China verloren und spielen nur noch um Platz 7.

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1: Um 5.30 Uhr mit Juliette Groß. Die EU-Finanzminister beraten in Irland über die hohen Spritpreise und eine mögliche Übergewinnsteuer. Bundesfinanzminister Klingbeil hatte das Thema zusammen mit 5 anderen Kollegen aufs Programm gesetzt. Aus der Nachrichtenredaktion Tabea Tschöpe.
2: Deutschland, Spanien, Italien, Österreich, Polen und Portugal sind sich einig. Sie wollen auf EU-Ebene eine Übergewinnsteuer wieder einführen. Die Abgabe hatte es schon einmal gegeben, kurz nach dem russischen Überfall auf die Ukraine und der damit verbundenen Energiekrise. Mit einer Übergewinnsteuer werden übermäßige Gewinne von Mineralölkonzernen abgeschöpft. Die Einnahmen könnten dann für Entlastungen für Autofahrer eingesetzt werden. Doch für den neuen Vorstoß ist bislang keine Mehrheit in Sicht. Widerstand kommt unter anderem aus Frankreich, wo der größte Energiekonzern in der EU seinen Sitz hat.
1: Der ADAC und das Handwerk fordern angesichts der hohen Spritpreise eine Senkung der Stromsteuer. Wie eine ADAC-Sprecherin der Rheinischen Post sagte, könnten damit private Haushalte entlastet werden. Gleichzeitig würde der Schritt einen Anreiz für den Kauf von E-Autos schaffen. Handwerkspräsident Dittrich sprach sich ebenfalls für eine geringere Stromsteuer sowie für eine Senkung der Lohnzusatzkosten aus. Dem Redaktionsnetzwerk Deutschland sagte er, politische Mittel zur Senkung des Spritpreises sollten allenfalls temporär eingesetzt werden. Die Regierung dürfe sich nicht um eine Lösung der strukturellen Probleme herumdrücken, so Dittrich. In Russland hat die erste Parlamentswahl seit Beginn des Angriffskrieges gegen die Ukraine begonnen. Bis Sonntag sind mehr als 110 Millionen Bürger aufgerufen, 450 Abgeordnete für die neue Staatsduma in Moskau zu bestimmen. Aus der NDR-Nachrichtenredaktion Ulrike Ufer.
3: Gestartet wurde die Wahl im flächenmäßig größten Land der Erde mit seinen 11 Zeitzonen auf der fernöstlichen Halbinsel Kamtschatka. Erste Ergebnisse werden nach Schließung der letzten Wahllokale in Kaliningrad am Sonntag um 20 Uhr erwartet. Die Opposition ist nicht zugelassen. Die 10 Parteien auf dem Wahlzettel gelten durchweg als kremlnah und unterstützen den von Präsident Putin befohlenen Krieg. Putin forderte die Bürger wörtlich auf, mit ihrer Stimmabgabe einen Beitrag zum Sieg Russlands zu leisten.
1: Bundeskanzler Merz und US-Präsident Trump haben ihr vereinbartes Telefonat nachgeholt. Sie sollen unter anderem darüber gesprochen haben, wie man den Ukraine-Krieg beenden kann. Es ging auch um die Lage in der Straße von Hormus und im Roten Meer. Sie seien sich darüber einig gewesen, dass beide Wasserwege rasch geöffnet werden müssten. Eigentlich wollten Merz und Trump schon in der vergangenen Woche miteinander telefonieren. Das Wetter in Deutschland. Tagsüber längere, heitere Abschnitte, gebietsweise Schauer, Höchstwerte 17 bis 23 Grad. Am Samstag heiter bis wolkig, im Norden zeitweise Regen, 18 bis 26 Grad. Am Sonntag im Süden länger trocken, von Nordwesten her Schauer, 17 bis 26 Grad. Das waren die Nachrichten.
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4: Die Autobahn 10 südlicher Berliner Ring, Dreieck Potsdam, Richtung Schönefelder Kreuz, ist im Dreieck Potsdam gesperrt. Dort ist ein LKW umgestürzt. Auf der Umfahrung über die A9, Anschluss Beelitz-Heilstetten, dauert es circa 10 Minuten länger. Und die A40 Essen Richtung Dortmund ist zwischen Dreieck Bochum West und Bochum Zentrum wegen Bauarbeiten bis nächste Woche Freitag gesperrt.
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4: Heute mit Sven Hasenklever. Guten Morgen. Grippeimpfungen sind für viele Menschen sinnvoll, vor allem aber, wenn sie andere Krankheiten oder ein geschwächtes Immunsystem haben. Das gilt auch für Kinder und Jugendliche mit einer Vorerkrankung. Sie sollten ab dem 6. Lebensmonat gegen die saisonale Grippe geimpft werden. Das empfiehlt die Ständige Impfkommission. Aber die Impfquote ist niedrig. Nur knapp 10% der Kinder und Jugendlichen mit Vorerkrankungen sind tatsächlich geimpft. Warum aber die Impfung gerade dann wichtig ist, erklärt Daniela Remus aus der ARD-Gesundheitsredaktion.
5: Ob Asthma, Adipositas, Herzerkrankung oder Diabetes, rund 5% aller Kinder und Jugendlichen sind chronisch krank. Und für sie gilt, sie sollten jährlich gegen die saisonale Influenza geimpft werden. Denn die Influenza ist keine harmlose Erkältungskrankheit, erklärt der Kinder- und Jugendmediziner Dr. Robin Kobbe vom Universitätsklinikum Eppendorf in Hamburg.
6: Influenza ist schon als Tröpfcheninfektion im direkten Kontakt eine hoch ansteckende Erkrankung, so dass es ja nicht von ungefähr

0: kommt, dass wir halt diese großen Wellen haben.
1: Jedes Jahr infizieren sich Hunderttausende im Winter mit dem Grippevirus. Am häufigsten Kinder und Jugendliche, weil sie durch Schule und Sport besonders viele Kontakte mit anderen Menschen haben. Von denjenigen, die wegen eines schweren Krankheitsverlaufs in ein Krankenhaus eingewiesen werden müssen, sind über 30% Kinder und Jugendliche. Und jedes Jahr versterben auch in dieser Altersgruppe Menschen an der saisonalen Influenza. Deshalb empfiehlt die STIKO seit Jahren, Kinder mit chronischen Erkrankungen vor schweren Verläufen durch eine Impfung zu schützen, erklärt der Kinderarzt Professor Tobias Tenenbaum, Vorsitzender der Deutschen Gesellschaft für Pädiatrische Infektiologie aus Berlin.
2: Das sind Kinder mit Vorerkrankung der Lunge, aber auch Kinder mit neurologischen Erkrankungen, die auch gerade Kinder auch mit einer schweren Beeinträchtigung, wenn die dann solche Infektionen bekommen, dann haben die da mehr mit zu kämpfen und auch ein höheres Risiko, ins Krankenhaus damit zu kommen, bis hin zum Tod.
1: Dennoch wird die Influenza-Impfung auch von dieser Risikogruppe nur sehr selten, nämlich nur zu 10%, in Anspruch genommen. Die Forschenden vermuten dafür ein ganzes Bündel an Erklärungen. Mangelnde Aufklärung beispielsweise, für wen die Impfempfehlung tatsächlich gilt, oder die noch immer vorherrschende falsche Vorstellung von einer harmlosen Erkältungskrankheit, die man einfach durchmachen müsse. Und noch etwas beobachtet Kinder- und Jugendarzt Robin Kobbe vom UKE in Hamburg.
0: Einfach der schlechte Ruf der Impfung, also der zu Unrecht schlechte Ruf, dass da eventuell etwas mit Nebenwirkungen erlebt wurde.
1: Diese Impfskepsis hat sicherlich auch damit zu tun, dass der Impfstoff jedes Jahr neu angepasst werden muss und deshalb eine jährliche Auffrischung nötig ist.
3: Wirtschaft.
4: Der Krieg im Nahen Osten lässt die Energiepreise weiter steigen. Verbraucher stöhnen, während die großen Mineralölkonzerne profitieren. Wenn sich die Finanzminister der EU heute in Dublin treffen, will Bundesfinanzminister Lars Klingbeil dafür trommeln, die Konzerne zur Kasse zu bitten. Mit einer Übergewinnsteuer. Sarah Lopez berichtet.
5: Bei vielen Autofahrern ist die Stimmung gerade so wie an dieser Tankstelle in Leverkusen.
6: Schlecht natürlich, ja. Ich denke mal, da geht es jedem schlecht damit, den erhöhten Preisen.
7: Es wird immer schwieriger zu tanken, täglich oder wöchentlich, einmal die Woche.
8: Wie wird das noch tragbar sein? Das weiß ich nicht. Also da muss jetzt langsam eine Lösung her, meiner Meinung nach.
5: Eine Lösung, die hat Bundeskanzler Merz zuletzt angekündigt.
9: Für viele Menschen, die täglich das Auto brauchen, ist eine Belastungsgrenze erreicht. Wir stehen dazu deshalb in engem Austausch in der Bundesregierung und mit den Ländern. Und ich bin der Meinung, dass wir handeln müssen.
5: Die große Frage ist aber das Wie. Auf dem Treffen der Finanzminister der EU-Mitgliedstaaten wird heute ein Vorschlag diskutiert, für den sich auch der deutsche Finanzminister ausgesprochen hat, eine Übergewinnsteuer. Damit könnten ungewöhnlich hohe Profite der Mineralölkonzerne abgeschöpft und mit dem Geld Entlastungen für die Bürger finanziert werden. Gemeinsam mit seinen Kollegen aus Österreich, Italien, Portugal, Polen und Spanien hatte Klingbeil bereits im August einen Brief an den irischen Finanzminister geschrieben, damit das Thema in Dublin auf der Agenda landet. In dem Brief heißt es konkret, man brauche einen gemeinsamen Ansatz, der sicherstelle, dass diejenigen, die von der Krise profitieren, ihren Teil dazu beitragen, die Belastung von der breiten Bevölkerung zu verringern. Zwar können die Mitgliedstaaten auch individuell eine Übergewinnsteuer einführen und brauchen dafür nicht unbedingt eine gemeinsame Lösung, aber in einem europäischen Ansatz sehen viele aufgrund des gemeinsamen Binnenmarkts Vorteile. Und 2022 hatte es schon mal eine Übergewinnsteuer gegeben, quasi als Notfallreaktion auf die hohen Energiepreise als Folge des Ukraine-Kriegs. Bei einem gemeinsamen Mittagessen will man heute also schauen, ob so eine Übergewinnsteuer wieder eine gemeinsame europäische Lösung sein könnte. Aber selbst in der Bundesregierung ist man sich nicht darüber einig. Wirtschaftsministerin Reiche etwa bevorzugt eine vorübergehende Senkung der Mehrwertsteuer und Direktzahlungen an Menschen mit vergleichsweise wenig Gehalt. Und auch Fachleute äußern Bedenken bei der Übergewinnsteuer. Georg Zachmann, Ökonom und Energieexperte bei der Brüsseler Denkfabrik Brügel etwa, betont, dass eine Übergewinnsteuer komplex sei.
10: Die praktische Schwierigkeit wird sein, dass ein Großteil der Übergewinne außerhalb Deutschlands entsteht und dass der deutsche Finanzminister es sehr, sehr schwer finden wird, auf diesen großen Teil der Übergewinne irgendwie zuzugreifen. Und selbst wenn Übergewinne in Deutschland entstehen, sollte es den Firmen wahrscheinlich auch teilweise noch möglich sein, diese zu verschleiern. Und da einen rechtssicheren Weg zu finden, wird sehr schwer.
5: Für die Finanzminister gibt es also viel zu besprechen bei ihrem Treffen in Dublin. Und neben der Übergewinnsteuer stehen noch viele weitere Themen auf der Agenda. Die Wettbewerbsfähigkeit des europäischen Bankensektors, der digitale Euro, die Chancen und Risiken von künstlicher Intelligenz. Dass man heute also bei einer europäischen Lösung gegen die hohen Spritpreise weit kommt, das ist fraglich.
4: Informationen von Sarah Lopez. Gleich 5.41 Uhr. Zwei Kinder sind nach einem Autounfall in höchster Lebensgefahr. Das Fahrzeug brennt. Das ist das Szenario bei einer Notfallübung in Kassel. Sie findet statt im Rahmen des Kongresses der deutschen Anästhesisten und Intensivmediziner. Die Rettung schwer brandverletzter Kinder muss immer wieder geübt werden, denn solch ein Szenario ist auch für die Retter extrem belastend. Jens Wellhörner hat genauso wie viele Ärztinnen und Ärzte bei der Übung zugeschaut.
11: Die Aufregung ist groß vor der Rettungsübung, selbst bei Profis wie Kinderkrankenschwester Lorraine Brückmann. Sie spielt gleich die Mutter der schwer verletzten Kinder und ist sehr angespannt.
12: Weil ich nicht täglich aus einem brennenden Auto steige. Wir als Team haben das hier organisiert und da hoffe ich einfach, dass alles gut geht, so wie wir uns das überlegt haben.
11: Lorraine Brückmann steigt in das demolierte Auto. Es ist gegen einen Mast am Straßenrand geprallt. So sieht es jedenfalls aus. Ein Feuerwehrmann zündet jetzt den Motor an. Und ein Moderator erklärt dem Publikum vor der Kasseler Kongresshalle, was jetzt passiert. Lorraine Brückmann stürzt aus dem Wagen und rüttelt an der Beifahrertür. Das gehört zu ihrer Rolle als Mutter der Unfallopfer. Innen im Wagen sind zwei von weitem sehr echt aussehende kindergroße Puppen. Das Gesicht blau angelaufen, Brandwunden, ein gruseliger Anblick. Alles soll ja möglichst echt sein. Dann kommt die Feuerwehr. Feuerwehrmann Jonas Hähnel ist auch bei der Übung dabei. Er beobachtet, wie sein Team der Kasseler Berufsbrandschützer diese Aufgabe meistert.
13: Unser Fokus ist die Menschenrettung. Heißt, wir müssen gleichzeitig schauen, dass wir die Person schnellstmöglich aus dem PKW befreit bekommen. Aber eben auch die Brandbekämpfung einzuleiten, weil für die Patienten im PKW kann der Rauchgas bzw. die Brandeinwirkung eben auch tödliche Folgen haben. Und das wollen wir versuchen zu vermeiden.
11: Ein Feuerwehrmann zwängt sich in den Fahrerraum, der schon voll Qualm ist, und schützt die Patienten mit einer speziellen Folie vor den giftigen Gasen. Ein anderer Feuerwehrmann löscht schnell die Flammen im Motorraum. Dann wird mit einer großen Zange die klemmende Beifahrertür aufgebrochen. Auch Oberarzt Tim Freudenberg vom Kasseler Klinikum schaut zu. Sein Kindernotfalltrainingsteam greift jetzt ins Geschehen ein.
14: Bei der Verbrennung von Plastikmaterialien, wie sie ja nun auch in Fahrzeugen häufig vorhanden sind, kann Cyanid entstehen. Und eine solche Cyanidvergiftung führt zu einer Zerstörung der inneren Zellatmung und auch zu der Gefahr eines Herz-Kreislauf-Versagens.
11: Das ist die Herausforderung für das Rettungsteam des Kasseler Klinikums. Ein Kind hat im Szenario Brandwunden. Es braucht viele Schmerzmittel. Das andere Kind hat eine schwere Rauchgasvergiftung. Im Notarztwagen, der gekommen ist, wird das jetzt an den Puppen geübt. Kinderkrankenschwester Katharina Vogel kennt aber auch den Ernstfall.
15: Für den Rettungsdienst ist es eine belastende Situation, für alle Angehörigen. Und das ist es ja eben, wir behandeln ja nicht nur das Kind, das ist ja eine ganze Familie, die damit zusammenhängt.
11: Und das müssen Mediziner, Feuerwehr und Retter vom Roten Kreuz immer wieder üben.
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4: Prag ist bekannt für feuchtfröhliche Junggesellenabschiede, aber auch für seine vielen Hanfshops. Allerdings ist nicht alles legal, was dort verkauft wird. Und zum Teil sind die Cannabisprodukte sogar lebensgefährlich. Im Sommer landeten mehrere Touristen auf der Intensivstation, nachdem sie Süßigkeiten mit künstlichen Cannabinoiden gegessen hatten. Diese psychoaktiven Stoffe sind um ein Vielfaches stärker als natürliches THC. Mediziner sind schon länger alarmiert und jetzt reagiert auch die Politik. Sie will die Shops vorübergehend schließen. Kritiker sehen aber ein Problem bei der Durchsetzung. Marianne Alweis berichtet.
16: Ein Freitagabend in Prag. Das tschechische Fernsehen begleitet einen erfahrenen Rettungssanitäter zum ersten Einsatz in der Nähe des Wenzelsplatzes.
17: Hello.
18: I called you.
17: What happened?
18: We are not good. My friend is upstairs.
16: Bis 22 Uhr ist das Rettungsteam bei 5 Einsätzen, darunter 4 Fälle von Vergiftungen durch Cannabis-Gummibärchen oder manipulierte Vapes.
19: Help me.
16: Die meisten Patienten sind Touristen, rund um die 20. Einige

0: sind nur orientierungslos und müssen sich übergeben. Andere haben Panikattacken, unternehmen Selbstmordversuche oder fallen ins Koma. In ihrem Blut Spuren von synthetischem Cannabis. Karel Kirs, der Sprecher des Prager Rettungsdienstes, warnt vor einer weiteren Zunahme dieser Fälle. Im Jahr 2023 sind wir zu 500 Einsätzen mit Cannabinoid-Vergiftungen ausgerückt. 2024 ist diese Patientenzahl auf 800 gestiegen. Und im vergangenen Jahr haben wir die Schwelle von 1000 Patienten überschritten. Der Auslöser, Pfirsichringe, Joints oder Marihuana, angeblich mit viel THC, deklariert als Souvenir, Räucherstäbchen oder Dekorationsartikel. Zu kaufen gibt es sie in Hanfshops in ganz Tschechien, vor allem in den Innenstädten, aber auch in Spätis und Automaten.
1: Wir machen gerade eine Europareise und jetzt sind wir in Prag und da dachte ich, kann man vielleicht mal Cannabis kaufen. Aber es ist auch sehr, sehr viel, also blickt man gar nicht richtig durch.
0: Auf der Verpackung steht nicht zum Verzehr geeignet. Oft sind diese Schilder aber überklebt und ohnehin nur auf Tschechisch.
2: Da stand drauf, man soll es nicht essen und die haben es gegessen. Es war so ein Keks. So. Aber die haben auch nicht so krass was gemerkt davon.
0: Die tschechischen Behörden haben im August Razzien durchgeführt. In 900 von 1000 Läden wurden illegale Produkte gefunden. 90% aller überprüfter Online-Shops hatten gefährliche synthetische Substanzen im Angebot. Regierungschef Andrej Babiš hat diese Woche Konsequenzen angekündigt. Und zwar die Befugnis der Polizei, Betriebe für 14 Tage zu schließen, die von ausländischen Touristen besucht werden und die dann auf der Intensivstation landen. Schon jetzt können die Behörden handeln. Wenn sie bei Kontrollen Cannabis-Edibles mit Zucker oder Gelatine finden, müssen diese als Lebensmittel zugelassen sein. Wenn nicht, droht eine Geldstrafe. Wenn verbotene Substanzen entdeckt werden, Gefängnis. Doch es fehlt Personal für die Kontrolle der zigtausenden Shops, kritisiert der Suchtexperte Radek Jurnikl. Eine wirkliche Lösung könnte sein, Cannabis komplett zu legalisieren. Denn die meisten Konsumenten dieser synthetischen Stoffe, egal ob Touristen oder Tschechen, wollen das klassische Marihuana, das wir seit Jahrzehnten kennen. Sie wollen ihren Rausch. Aber das steht zurzeit nicht auf der Tagesordnung. Stattdessen dominiert nun Repression.
3: Informationen von Marianne Allweis, gleich 5.48 Uhr.
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3: Fast 100.000 Menschen kamen im vergangenen Jahr zur großen Herbstbuchmesse Buchland in Kiew. Heute sollte sie wieder beginnen, doch wegen der zunehmenden Bedrohung aus der Luft haben die Veranstalter sie abgesagt. Und auch Bücher selbst geraten in den Krieg. Allein im Juli und August sollen bei russischen Luftangriffen mehr als 13 Millionen Bücher in Lagerhallen verbrannt sein. Für viele Ukrainerinnen und Ukrainer ist das ein weiterer Beleg dafür, dass auch ihre Kultur zum Ziel des russischen Krieges wird. Wie sehr der Angriff auf ihre Bücher auch die Menschen trifft, erzählt eine junge Mitarbeiterin einer Buchhandlung.
5: Eine Buchhandlung in Kiew. Jevhenia Rybak hält eine kleine Glastruhe in der Hand. Darinnen ein halb verkohltes Kinderbuch. Die Buchhandlung Read Eat, für die Jevhenia arbeitet, hat es aufgehoben. Es ist eines von 8, die nach dem großen Brand im zentralen Lager der Buchhandlung zumindest noch erkennbar waren. Alle anderen waren völlig verkohlt. Wenn Literatur kaputt gemacht wird, dann macht dich das verzweifelt. Das ist wie, als wollten sie einen Teil von dir zerstören. Das gelingt ihnen nicht, aber es tut weh. In jeder Buchseite steckt die Arbeit so vieler Menschen. Bücher wie diese hier haben auf Kinder gewartet und Kinder haben auf sie gewartet. Der erste Stock der Buchhandlung lädt zum Entspannen ein, mit Sesseln, Tischen und Kaffee. Die Regale sind voll, aber längst nicht alle Bücher sind derzeit erhältlich. Jevhenia, die hier für das Marketing zuständig ist, deutet auf einen Monitor. Eine Botschaft an die Kundinnen und Kunden. Sie müssen zurzeit 15 Tage auf die Lieferung warten. Früher stellte Read It innerhalb von 24 Stunden zu. Über 13 Millionen ukrainische Bücher sind durch russische Luftangriffe in den vergangenen 2,5 Monaten verbrannt. Jedes dritte Buch, das in diesem Jahr in der Ukraine gedruckt wurde. Das sei kein Zufall, meint Volodymyr Jermolenko, Vorsitzender des Pen-Clubs in der Ukraine. Die Russen wollen sich die Ukraine unterwerfen. Das können sie nur, wenn es bei uns kein Nationalbewusstsein mehr gibt, wenn wir nicht mehr fühlen, dass wir anders sind, dass wir unsere Kultur haben. Also zerstört man unsere Kultur und unsere Identität. Die Russen haben das schon oft in unserer Geschichte gemacht. Jarmolenko erinnert daran, dass schon im 19. Jahrhundert im Russischen Reich die ukrainische Sprache verboten worden sei. Durch die Regale der Buchhandlung Read Eat in Kiew schlendert ein junger Mann. Maxim Sjusjura sagt, früher habe er sich mehr für russische Literatur interessiert. Seit Russlands Großinvasion lese er aber nur noch ukrainische Autorinnen und Autoren. Er will auch ukrainische Verlage bewusst unterstützen. In der Woche, nachdem die Lager von so vielen Verlagen angegriffen wurden, bin ich losgegangen und habe gleich zwei Bücher gekauft. Jetzt würde ich auch gerne eines kaufen, aber mein Gehalt verzögert sich. Die 23-jährige Jevhenia aus der Buchhandlung Read Eat nimmt bei Alarm immer ein Buch mit in den Schutzraum. Das beruhige sie. Ich bin hier vielleicht eine schlechte Ratgeberin, wenn es ums Beruhigen geht. Bei mir helfen nämlich Thriller, Krimis, etwas Gruseliges. Ja, ein bisschen komisch. Auch in diesen Genres gäbe es inzwischen viele ukrainische Autorinnen und Autoren, sagt Jevhenia.
3: Florian Kellermann über die gezielten Angriffe Russlands auf den ukrainischen Buchmarkt.
4: Standpunkte.
3: EU-Kommissionspräsidentin von der Leyen hat Kanada vorgeschlagen, assoziiertes Mitglied der Europäischen Union zu werden. Und Kanada zeigt sich offen für die Idee, ungeachtet der Drohungen von US-Präsident Trump. Premier Carney sagte in einer Rede vor dem Europäischen Parlament, Ottawa begrüßte den Vorstoß aus Brüssel. Unsere Gastautorin Ronja Brier vom Portal Watson fragt, was genau eine assoziierte Mitgliedschaft denn sein soll.
6: Die EU hat bisher Mitglieder, Beitrittskandidaten und es gibt verschiedene Formen der Zusammenarbeit. Mit dem Begriff ist wohl eine besonders enge Partnerschaft gemeint. Carney sagt, er lege nicht viel Wert darauf, wie genau man das Bündnis nennt. Klar ist aber auch, bisher gibt es sowas nicht. Zuletzt diskutiert wurde eine assoziierte Mitgliedschaft im Fall der Ukraine als Zwischenschritt auf dem Weg zum Beitritt. Passiert ist bisher nichts. Noch bemerkenswerter ist, die EU-Regierungen wirken eher überrascht von all dem. Damit bleibt der Eindruck, Ursula von der Leyen hat Kanada etwas in Aussicht gestellt, was es gar nicht gibt und was inhaltlich auch nicht ausdefiniert ist.
3: Meint Ronja Brier, Chefredakteurin beim Portal Watson. Der Münchner Merkur bemerkt.
7: Donald Trumps aggressive Frotzelei über Kanada als 51. US-Bundesstaat erfährt gerade eine lustige Wendung. Statt sich dem unsteten Willen des Rüpel-Republikaners zu beugen, nähert sich der Nachbar temporeich der EU an, sozusagen als 28. Mitglied light. Das ist keine billige Rache, sondern nötig und klug. Kanada und die EU ergänzen sich vielfach, teilen Interessen und leider zunehmend aus der Mode kommende Werte.
3: Klaus Remme lenkt im Deutschlandfunk den Blick ebenfalls auf die Rolle von EU-Kommissionspräsidentin von der Leyen.
8: Einige Facetten stören das so harmonische Bild dann doch. Mit von der Leyen und Carney wollen zwei zusammenfinden, die bisher für sehr unterschiedliche Ansätze im Umgang mit Donald Trump stehen. Carney setzt auf Widerstand. Die EU spielt auf Zeit und preist Drohungen aus Washington widerwillig, aber dann doch ein.
3: Argumentiert Klaus Remme im Deutschlandfunk. Die Süddeutsche Zeitung kommentiert mit Blick auf die Warnungen des US-Präsidenten vor gewaltigen Zöllen oder gar dem Ende allen Handels. Trump drohe viel, wenn der Tag lang ist.
7: Wenn überhaupt, dann beweist dieser Wutausbruch geradezu exemplarisch, warum Kanada und die EU sich enger aneinander binden sollten. Für beide, für die Kanadier sogar noch mehr als für die Europäer, waren die Vereinigten Staaten bisher in politischer, wirtschaftlicher und kultureller Hinsicht der Fixstern. Dieser Stern aber löst sich gerade in einer gigantischen, orangefarbenen Supernova auf. Er implodiert und hinterlässt ein schwarzes Loch. In das wollen Kanada und die EU nicht hineingezogen werden.
3: Das waren unsere Standpunkte, heute zusammengestellt von Ulrike Ufer.
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3: Heute vor 40 Jahren verkauft der Deutsche Gewerkschaftsbund den Wohnungsbaukonzern Neue Heimat zum symbolischen Preis von einer D-Mark. Sebastian Manz blickt zurück.
4: Es ist der vorläufige Tiefpunkt einer der

0: größten Wirtschaftsaffären der Bundesrepublik. Der Weg dorthin beginnt Jahrzehnte früher mit einer Erfolgsgeschichte. Nach dem Zweiten Weltkrieg liegt Deutschland in Trümmern, Wohnungen fehlen überall. Der Deutsche Gewerkschaftsbund will mit der neuen Heimat, einem gemeinnützigen Unternehmen, Arbeiterfamilien bezahlbaren Wohnraum verschaffen. Und es funktioniert. Großsiedlungen entstehen in Hamburg, Bremen, Frankfurt, München. Dann, am 8. Februar 1982, druckt das Nachrichtenmagazin Der Spiegel einen Artikel. Der Inhalt ist vernichtend.
1: Neue Heimat, die dunklen Geschäfte von Fitor und Genossen.
0: Der Schock sitzt tief. Vor allem bei den Gewerkschaftsmitgliedern, die der neuen Heimat vertraut hatten. Vorstandsmitglieder haben sich persönlich bereichert, auf Kosten der Mieter, auf Kosten des Unternehmens. Dazu Misswirtschaft, überteuerte Auslandsgeschäfte, verschleierte Verluste. Der DGB entlässt die Vorstände, aber die Schulden bleiben. Sie sind inzwischen auf rund 17 Milliarden Mark angewachsen. Wohnungen werden verkauft, Tochterunternehmen abgestoßen. Doch die Lage ist nicht mehr zu retten.
2: Die Bombe ist geplatzt. Die Bosse der neuen Heimat sollen in den Zwangsurlaub geschickt werden.
0: Schließlich verkauft der DGB die neue Heimat für eine Mark an den Berliner Brotfabrikanten Horst Schießer. Schießer legt einen Sanierungsplan vor. Doch die Banken verweigern die notwendigen Kredite. Nur knapp 2 Monate nach dem Verkauf muss er das Unternehmen zurückgeben gegen Schadenersatz. Was bleibt, ist ein Debakel. 1 Mark für ein Unternehmen, das einmal der Stolz der Arbeiterbewegung war. Der DGB verramscht die neue Heimat und damit auch die Idee einer Wohnungspolitik, die sich am Gemeinwohl orientiert. Das war am 18. September 1986, heute vor 40 Jahren.
3: Und das war auch der Stichtag von Sebastian Manz. Und das war auch die ARD-Infonacht. Heute mit Sven Hasenclever. Gleich um 6 geht es hier wie gewohnt weiter mit den Nachrichten. Heute ist Freitag, der 18. September 2026. Kommen Sie gut in diesen neuen Tag. Die Zeit, es ist gleich 5.58 Uhr.

0: selbst aus dem Pott, ich bin ein Pottkind, und aus dem Ruhrgebiet rauszufahren und sowas hier zu finden, das ist sicherlich ein großes Fund.
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4: Die Nachrichten mit Kerstin Fischer. Guten Morgen. Der Anschluss

0: Anschlag auf die Synagoge in Wuppertal hat bei vielen Menschen Sorge ausgelöst. Am Abend kamen rund 30 zu einer spontanen Mahnwache. Ein afghanischer Mann hatte gestern Nachmittag versucht, das jüdische Gotteshaus anzuzünden. Der Wuppertaler SPD-Bundestagsabgeordnete Lind reagierte entsetzt.
1: Was ist hier in Wuppertal passiert, das macht mich sprachlos und auch wütend und auch wirklich fassungslos.
0: Jessica Häusler sagt, dass der Abgeordnete nicht als einziger fassungslos ist.
2: Viele haben sich zu Wort gemeldet und nicht nur das. Mit der Mahnwache am Abend haben sie der jüdischen Gemeinde ihre Solidarität gezeigt. Auch heute Vormittag sind Aktionen im Stadtteil Barmen geplant. Der Vorsitzende des Zentralrats der Juden in Deutschland, Schuster, sagte, er sei zutiefst verstört darüber, dass der Täter den Anschlag am helllichten Tag durchführen konnte. Der Zeitpunkt des Anschlags sei nicht zufällig gewählt, 3 Tage vor dem höchsten jüdischen Feiertag Yom Kippur.
0: Die vielen maroden Brücken in NRW sollen schneller repariert oder neu gebaut werden. Das hat die Landesregierung versprochen und für heute alle Beteiligten zu einer Brückenkonferenz eingeladen. Mit dabei sind auch 3 Unternehmen, die führend darin sind, besonders zügig zu bauen. Tobias Zacher, WDR-Landespolitik.
3: Eins der Ergebnisse wird sein, dass NRW in Zukunft mehr auf modulare Bauweisen setzt, mit vorgefertigten Bauteilen und standardisierten Verfahren. Die sollen wann immer möglich eingesetzt werden und so dafür sorgen, dass die Brückenneubauten schneller stehen. Die Bahn will außerdem ein neues Brückensanierungsprogramm extra für NRW auflegen und Baustellen sollen in Zukunft früher und besser aufeinander abgestimmt werden. Das soll verhindern, dass zum Beispiel eine Hauptroute des Straßenverkehrs gleichzeitig gesperrt wird mit der Ausweichstrecke auf der Schiene.
0: In Russland beginnt heute die Parlamentswahl. Dabei hat die Regierungspartei Geeintes Russland wohl einen Sieg sicher, denn Oppositionsparteien sind nicht zugelassen. Das zeigte sich auch im Wahlkampf, berichtet Stefan Lack.
4: Im staatlich kontrollierten Fernsehen entfielen rund 3/4 der politischen Sendezeit auf die Regierungspartei Geeintes Russland. Mehrere Kandidaten blieben Fernsehdebatten einfach fern. Die einzige Partei, die sich offen gegen Russlands Krieg in der Ukraine positioniert, Jabloko, wurde wegen angeblicher Verstöße gegen die Parteienfinanzierung nicht zugelassen. Lediglich einige Einzelkandidaten von Jabloko dürfen antreten. Der Kreml ist darauf bedacht, bei dieser Wahl nichts dem Zufall zu überlassen und auch die zukünftige Zusammensetzung der Duma eng zu kontrollieren. Festnahmen und Inhaftierungen von Kandidaten im Vorfeld, der politische Wettbewerb bleibt stark eingeschränkt.
0: Zum ersten Mal sollen auch Menschen in der Ostukraine wählen, in den von Russland besetzten Gebieten. Jetzt weitere Meldungen im Überblick. In Bonn hat seit heute das russische Generalkonsulat geschlossen. Damit verlieren etwa 250.000 russische Staatsangehörige in Deutschland ihre wichtige Anlaufstelle, zum Beispiel für Passangelegenheiten. Die Bundesregierung hatte die Schließung des Konsulats angekündigt als Reaktion auf den Drohnenvorfall am Flughafen Leipzig-Halle im August. Vertreter von Bundesregierung und Bundesländern haben laut einem Medienbericht am Abend beraten, wie die Entlastungen wegen der hohen Spritpreise aussehen könnten. CDU-Generalsekretärin Hoppermann wurde im ZDF dann etwas konkreter. Sie sprach von Entlastungen von bis zu 25 Cent pro Liter. Die Fußball-Bundesliga der Frauen soll attraktiver werden mit mehr Geld und besseren Vermarktungsmöglichkeiten. Dazu soll sie sich heute vom Deutschen Fußballbund lösen und in einen eigenen Dachverband überführt werden, in die FBL, die Frauenbundesliga. Die Spitzenclubs der Männerbundesliga haben das mit der DFL schon vor vielen Jahren gemacht.
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0: In der Kölner Philharmonie spielt das WDR-Sinfonieorchester heute Abend sein erstes Konzert unter neuer Leitung. Star-Dirigentin Marie Jacot gehört zu den gefragtesten Dirigentinnen ihrer Generation. Geboren wurde sie 1990 in Paris. Christian Bongers, WDR-Kultur.
6: Als Teenagerin hätte sie Tennisprofi werden können. Doch dann entschied sich Marie Jacot für die Musik. Mit einem beeindruckenden Werdegang. Nach erfolgreichem Dirigierstudium arbeitete sie an der Deutschen Oper. Vor rund 2 Jahren engagierte das Königlich Dänische Theater in Kopenhagen sie als Chefdirigentin. Ihr breites Repertoire geht von Haydn bis hin zu zeitgenössischer Musik. Zuletzt spielte sie mit zahlreichen Spitzenorchestern auf der ganzen Welt. Ab dieser Spielzeit leitet Jacot für 4 Jahre das WDR-Sinfonieorchester. Ihre Premiere heute Abend in Köln ist bereits ausverkauft. Einen Livestream des Konzerts gibt es auf wdr.de.
0: Das Wetter in Nordrhein-Westfalen. Heute früh örtlich noch etwas Nebel. Tagsüber gibt es eine Mischung aus Sonne und mal mehr, mal weniger Wolken mit vereinzelten Schauern. Die Höchstwerte in Winterberg 13 Grad, in Paderborn 19 und in Euskirchen 20 Grad. Morgen wechselnd bewölkt mit etwas Sonne zwischendurch. Am Vormittag nördlich der Ruhr noch einzelne Schauer, sonst bleibt es überwiegend trocken und

0: Der hat
1: am längsten gelacht hat Bamba Conte. Der hat nur, habe ich nur Jürgen Klopp gesagt, hat 2 Minuten am Stück gelacht. Das ist eine sehr tiefe Stimme. Da ich den Anruf mal kriege.
0: Den wollte ich uns allen gönnen. Deswegen hat es ein bisschen gedauert, bis ich den Knopf gefunden habe. Sorry. Bamba von der TSG Hoffenheim ist drin im neuen Nationalmannschaftskader. Einer von 44 Spielern, eine XXL-Variante. Testen wir doch gleich mal die Fußballaufbruchstimmung. Und wir ordnen auch ein bisschen ein, wie das sein kann, dass eine mitgereiste Mücke Malaria verbreitet in und um den Flughafen Frankfurt am Main. Und wir haben unsere Beziehungen zu Russland im Blick. Denn in Bonn muss heute das russische Generalkonsulat schließen. Und russische Diplomaten müssen ausreisen. Wie kann das alles eigentlich weitergehen? Gestern haben wir hier im WDR 5 Morgenecho von einer Tankstellenbesitzerin in Iserlohn gehört, wie sich bei ihr kurz vor der Preiserhöhung täglich um 12 Uhr die Kunden wirklich knubbeln und auch ihren Frust ablassen.
2: Die Kunden beschweren sich bei uns, wissen aber auch zugleich, dass wir gar nichts dafür können. Ich glaube, das ist so ein bisschen Frust ablassen und alle hoffen, dass es irgendwann besser wird.
0: CDU-Generalsekretärin Hoppermann hat dazu jetzt immerhin mal konkrete Zahlen genannt.
3: Eine Entlastung um irgendwie 21, 23, 25 Cent der Liter ist schon eine spürbare Entlastung. Und das ist das, was wir jetzt angehen werden zu Anfang Oktober.
0: Aber wie angehen? Also man kann ja kaum glauben, dass die da in Berlin noch nicht weiter sind. Denn wir hatten das ja alles schon mal im Frühling diesen Jahres.
4: Was kann die Politik gegen die hohen Spritpreise tun? Darüber ist sich die Bundesregierung nicht einig.
5: So berichtete im Frühjahr die Tagesschau. Und weiter.
4: Finanzminister und SPD-Chef Klingbeil hat andere Vorstellungen als Wirtschaftsministerin Reiche von der CDU.
5: Heute ist das wieder so. Die Krise im Nahen Osten treibt die Kraftstoffpreise immer weiter nach oben. Wieder diskutiert die Bundesregierung über Entlastungen für Autofahrer. Und wieder vertreten die Koalitionspartner unterschiedliche Wege. Dabei verspricht Bundeskanzler Friedrich Merz von der CDU in dieser Woche Hilfe, ohne zu sagen, wie die aussehen soll.
6: Das genaue Instrumentarium steht noch nicht fest. Sie können aber davon ausgehen, dass wir sehr bald einen Vorschlag dazu vorlegen werden.
5: Bundesfinanzminister Lars Klingbeil macht Druck. Der SPD-Politiker sagt erneut:
7: Meine Vorschläge liegen seit Wochen auf dem Tisch. Eine Übergewinnsteuer, wo ich die Kommission noch auffordere, dass es jetzt hier endlich konkrete Modelle und Instrumente gibt. Ein Preisdeckel, der ja auch gerade diskutiert wird.
5: Klingbeil will Krisengewinne von Mineralölkonzernen abschöpfen, am liebsten europaweit, und daraus Entlastungen finanzieren.
8: Ein Spritpreisdeckel halte ich für den falschen Weg,
5: erwidert Bundeswirtschaftsministerin Katharina Reiche von der CDU.
8: Ein solcher Deckel schwächt unsere mittelständische Raffineriewirtschaft. Und wir brauchen unsere Raffinerien dringend, denn sie produzieren in Deutschland Diesel, Benzin, Heizöl und Kerosin.
5: Reiche wirbt stattdessen für eine befristete Senkung der Mehrwertsteuer auf Kraftstoffe und für gezielte Direktzahlungen an Menschen mit geringem Einkommen. Ungläubig reibt sich linken Co-Chefin Ines Schwertner die Augen.
9: Beim Thema Spritpreise bekommt man so ein bisschen ein Déjà-vu aus dem Frühjahr. Schon da hat die Bundesregierung direkt nach dem Krieg im Iran rumgeeiert. Die Spritpreise sind gestiegen. Am Ende kam ein mickriger Tankrabatt dabei raus, der die Gewinne der Mineralölkonzerne überhaupt nicht angetastet hat.
5: Ganz ähnlich kommentiert Grünen Co-Chefin Franziska Brandner die Lage.
10: Wir erleben das gleiche Jammerspiel wie im Frühjahr auch. Die SPD fordert das eine, die CDU das andere und am Ende kommt wahrscheinlich wieder ein bescheuerter Tankrabatt raus, der keinem hilft, außer der Ölindustrie.
5: Im Frühjahr endete der Streit nach der Kabinettsklausur in der Berliner Villa Borsig mit einer Einigung. Die Koalition stellte am folgenden Tag den Tankrabatt vor und eine später vom Bundesrat kassierte Idee einer steuerfreien Einmalzahlung. Ein vergleichbarer Durchbruch ist dieses Mal noch nicht in Sicht. Das Déjà-vu gibt es bislang nur beim Streit.
0: Aber da bleiben wir dran. Hier auf WDR 5, Karl-Dietrich Meurer war das für uns in Berlin. Hier ist das Morgenecho. 6:10 haben wir jetzt. Und so viele wie jetzt im Kader gab es noch nie. 44 Spieler, ein wirklicher XXL-Kader. Und dazu gibt es auch XXL viele Meinungen.
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0: Jürgen Klopp ist seit 2 Monaten neuer Trainer der deutschen Fußballnationalmannschaft und jetzt musste er sagen, mit wem er denn so spielen möchte, denn in der kommenden Woche geht's los mit den ersten Nations League-Spielen. Ja, und Klopp ist ja bekannt für seine Meinungen und deutlichen Worte und zum Beispiel das hier, das Politische.
12: Und ich finde tatsächlich, dass wir ein wundervolles Land sind und ein bisschen die Kaderzusammenstellung ist so ein bisschen wie die generelle Situation in Deutschland. Also ich habe nicht geguckt, was wir nicht haben, sondern ich habe geguckt, was wir haben.
0: Ja, so sagt er das. Aber was haben wir denn da? Vor allem haben wir viele Meinungen. Von denen, die zu den 83 Millionen Bundestrainern und Bundestrainerinnen auf Profiniveau gehören. Unsere Kollegen und Kolleginnen Sascha Wandhöfer aus unserem WDR

0: 5-Morgen-Echo-Team. Wie gucken die sich das denn gerade da so an?
1: Die gucken da sehr, sehr, sehr positiv drauf. Jürgen Klopp grinst einen heute von sehr vielen Titelseiten entgegen. Der Mutmacher titelt die WAZ zum Beispiel. Beim Kölner Express ist die Schlagzeile Neustart mit Klopptimismus. Darunter schreibt der Autor, Klopp ist nicht der Messias, aber er habe bei seiner ersten Nominierung eine wunderbare Form gefunden, sich über das Potenzial der Spieler ein Bild zu machen und die richtigen Worte. Der Kicker schreibt von einer Revolution, die Klopp da anzettelt. Mit dem Mammutkader sende er zum Start in die Mammutaufgabe ein deutliches Signal, Klopp sei der richtige Mann am richtigen Ort. Der Autor im Spiegel glaubt, dass Klopp es egal sei, wie die anstehenden Länderspiele ausgehen. Sein ganzer Auftritt mache deutlich, dass es ihm um etwas anderes gehe. Er wolle allen zeigen, mit mir wird vieles, vielleicht alles anders.
0: Ja, und er war auch ungewohnt politisch, ne? Muss man sagen. Also er hat über die Deutschlandfahne zum Beispiel gesprochen und hat gesagt, er möchte, dass die Fans oder Deutschland sich die zurückholt und positiv schwenkt, also positiver Patriotismus und sowas. Wie kam das denn an?
1: Also viele beschreiben das so wie der Autor beim Spiegel. Was man in diesen Tagen so dringlich von der Politik erwartet, das kommt von einem Fußballtrainer, heißt es da. Klopp habe die Nominierung seines Kaders genutzt, eine Regierungserklärung abzugeben. Eine kleine Anti-AfD-Rede, ohne die AfD beim Namen zu nennen, nennt das der Autor in der Süddeutschen. Der Autor in der Bild findet, wir hätten endlich wieder einen Bundestrainer, dem bewusst sei, welche Verantwortung er für das gesamte Land trage. Klopp sei einer, der anpackt, vorangeht und ein Wir-Gefühl statt Ihr-gegen-mich-Gefühl vorlebe. Oh, es gibt aber auch mahnende Kommentare, einen mahnenden Kommentar, und zwar beim Autor vom Redaktionsnetzwerk Deutschland. Klopps Worte bergten auch Risiken, weil sie schlecht ankommen könnten bei denen, die auf eine Trennung von Sport und Politik bestehen. Außerdem sei Klopp als Demokratiebotschafter angreifbar, unter anderem, weil er seine Skepsis gegenüber Journalisten bei jeder Gelegenheit schautrage. Es sei ihm aber zu wünschen, dass er bei Gegenwind standhaft bleibt.
0: Ja, vielleicht kann er auch Seminare in Berlin geben, irgendwie mit Empathie und Motivation. Aber nochmal ganz kurz zum Sportlichen. 44 Spieler in diesem Kader, viele, die man so gar nicht kannte, die noch nie in der Nationalmannschaft waren. Wie wird denn das bewertet?
1: Also manche Entscheidungen verwundern die Kolleginnen und Kollegen schon. Der Autor in der Süddeutschen vermisst zum Beispiel Verteidiger Matthias Ginter und stellt fest, dass man einige Spieler erstmal kennen müsse, um überhaupt dann über die diskutieren zu können. Da setzt auch die Autorin im Tagesspiegel an, die Nominierung zeige, wie weit Klopp den Begriff Chance fasse. Das sei ein mutiger Ansatz, der aber auch die Gefahr berge, dass die Nationalmannschaft zum Sichtungslehrgang wird. Klopp habe aber damit den richtigen Weg eingeschlagen. Und der Autor im Kicker glaubt, nicht alles werde gelingen, zu einer gesunden Fehlerkultur gehöre aber, dass so etwas eingepreist ist und im Nachgang deshalb nicht alles in Frage gestellt wird.
0: Vielen Dank. Die Medienschau mit Sascha Wandhöfer hier im WDR 5 Morgenecho.

0: Schöner Fliegen mit Nelly Furtado hier im WDR 5 Morgen-Echo. In Wuppertal, da hat wohl ein Mann gestern einen Beutel mit einer brennbaren Flüssigkeit drin auf den Hintereingang der Synagoge in Wuppertal-Barmen geworfen. Es war ein Brandanschlag, sagt Oberstaatsanwalt Baumert.
1: Offenbar hat ein Mann einen Brandsatz an der hinteren Tür gezündet und sich anschließend vom Tatort entfernt. Das Feuer selbst konnte durch Mitarbeiter der Synagoge sehr schnell gelöscht werden. Wir haben durch die Polizei einen Tatverdächtigen sehr schnell festnehmen können, einen 37-jährigen Mann afghanischer Herkunft. Möglicherweise hat er hier sich antisemitisch betätigen wollen, das müssen wir aber noch feststellen. Der Polizeiposten befindet sich vor dem Eingang der Synagoge, gezündet wurde im hinteren Bereich des Gebäudes. Das ist etwas, wo jedenfalls nicht rund um die Uhr ein Wachposten steht.
0: Es gab keine großen Schäden jetzt, weil das Feuer ja schnell gelöscht werden konnte. Aber dass das einfach so am helllichten Tag passiert ist, also 3 Tage auch vor dem höchsten jüdischen Feiertag, Yom Kippur, das ist natürlich schockierend. Und darüber haben wir auch mit Ruth Jeltutzinger gesprochen von der jüdischen Kultusgemeinde in Wuppertal. Sie war im WDR-Interview wirklich sehr aufgewühlt, weil sie hat es alles an den Terror erinnert, den sie selbst als Kind unter Hitler noch erlebt hat.
2: Mich nimmt das also alles sehr mit, muss ich gestehen. Der Hass wird hochgeschaukelt. Die schaukeln sich gegenseitig hoch und haben von nichts eine Ahnung.
0: Gestern Abend hat dann das Bündnis gegen Antisemitismus in Wuppertal noch spontan eine Mahnwache organisiert vor der Synagoge. Und sobald es mehr Infos gibt zu all dem, gibt es das natürlich hier bei WDR 5 und im Morgenecho. 18 Minuten nach 6. Es hatte ja eine Weile gedauert. Aber Anfang September hat die Bundesregierung ja dann ganz offiziell Russland für den vereitelten Drohnenanschlag auf dem Flughafen Leipzig verantwortlich gemacht. Und Innenminister Dobrindt hat damals gesagt:
3: Die Bundesregierung beantwortet diesen hybriden Angriff von Leipzig verhältnismäßig und besonnen, aber gleichermaßen entschlossen.
0: Und das bedeutet unter anderem, dass die russischen Staatsangehörigen schwieriger bei uns einreisen können nach Deutschland und russische Diplomaten müssen ausreisen. Sie dürfen ab heute nicht länger in Bonn arbeiten. Markus Sambale, WDR 5 aktuell, hat Einzelheiten und Folgen.
4: Vor 2,5 Wochen hat die Bundesregierung ihre Sanktionen gegen Russland verkündet. Eine der Maßnahmen tritt heute in Kraft. Die Schließung des russischen Generalkonsulats in Bonn, die Außenminister Wadefuhl damals angeordnet hatte.
5: Das ist eine harte Reaktion, das Generalkonsulat in Bonn zu schließen. Das ist eine erhebliche Einschränkung der russischen Möglichkeiten in Deutschland.
4: Schon am Dienstag wurde am Bonner Konsulatsgebäude die russische Flagge eingeholt. Am Mittwoch wurden die Beschäftigten ausgeflogen nach Moskau mit einer russischen Staatsmaschine. Die Bundesregierung erteilte für diese Abholaktion eine Ausnahmegenehmigung. Schnell raus aus Deutschland sollten die, die in Bonn als Diplomaten und Konsularbeamte angemeldet waren, von denen viele aber, so der Vorwurf, nicht nur russische Pässe und Visa bearbeitet haben sollen, sondern womöglich ganz andere Aufträge hatten. Die Politikwissenschaftlerin Stefanie Babst beschreibt das Bonner Konsulat, genauso wie das russische Haus in Berlin, das ebenfalls schließen muss, als Ort,
6: wo sich normalerweise russische Agenten und Spione tummeln, die Desinformationskampagnen und andere Spionagetätigkeiten ausüben.
4: Die Arbeit der russischen Geheimdienste in Deutschland zu schwächen, darum geht es dem deutschen Außenminister. Aber auch um ein Signal, dass hybride Angriffe wie der Leipziger Drohnenvorfall nicht folgenlos bleiben.
5: Man darf Russland nicht in dem Irrglauben lassen, dass es derartige Dinge tun kann, ohne dass Deutschland reagierte.
4: Die russische Regierung bezeichnete das Vorgehen der Bundesregierung als grundlose Provokation, ordnete

0: im Gegenzug an, dass deutsche Einrichtungen in Russland schließen müssen. Das war in Berlin erwartet und einkalkuliert worden. Und auch, dass im deutsch-russischen Verhältnis jetzt noch mehr zerbrochen ist. Doch wie soll es weitergehen? Die Bundesregierung bleibt bei ihrer Linie.
1: Wir wollen zu Russland ein anderes Verhältnis. Wir wollen ein konstruktives Verhältnis. Wir bleiben offen für das Gespräch.
0: Und gleichzeitig demonstriert die Bundesregierung weiterhin Härte. Sie hat angekündigt, nach dem Drohnenvorfall stärker gegen die Öltanker der sogenannten russischen Schattenflotte vorzugehen. Mit maroden Tankschiffen unter der Flagge anderer Länder exportiert Russland weiterhin Erdöl, durch die Ostsee beispielsweise an den EU-Sanktionen vorbei. Die Spannungen zwischen Deutschland und Russland dürften also weitergehen. Und die Schließung des russischen Generalkonsulats in Bonn war womöglich nicht die letzte Stufe in diesem Konflikt.
2: Und ob man diese Beziehung eigentlich noch mal retten kann, wollen wir auch noch besprechen heute früh hier im WDR5-Morgen-Echo. Jetzt aber erstmal Wetterchen. Sarah Geißler ist da aus der WDR5-Wetterredaktion. Wird es noch mal ein bisschen wärmer, Wochenende jetzt so?
3: Es wird noch mal ein bisschen wärmer am Wochenende, ja. Das wird ja das letzte Sommerwochenende, was vor uns liegt.
2: Oh ja, also hochoffiziell,
3: das,
2: ne?
3: Hochoffiziell, also das letzte astronomische, also kalendarische Sommerwochenende. Der meteorologische Herbst, der hat ja schon begonnen am 1. September. Um die Statistik zu vereinfachen, fangen Meteorologen ja immer mit dem Monatsanfang an. Denn der kalendarische Herbst, der verschiebt sich ja immer etwas, weil der an die Tag- und Nachtgleiche gebunden ist. Die fällt dieses Jahr auf den 23. September, also auf kommenden Mittwoch. Ab dann bekommt die Südhalbkugel mehr Sonnenschein ab als die Nordhalbkugel, heißt. Ab kommender Woche sind dann die Nächte wieder länger als die Tage und das fürs nächste halbe Jahr.
2: Naja, ich finde das gar nicht so schlimm. Da brauchst du gar nicht so traurig gucken. Das ist schon in Ordnung, dass auch mal ein bisschen Herbst kommt. Aber wenn du sagst, es wird offiziell das letzte Sommerwochenende und es wird ein bisschen wärmer, wie sommerlich wird es nochmal?
3: Also es wird nicht ganz so sonnig, wie es heute wird. Wir bekommen viele Wolken morgen, einzelne schwache Schauer, wenn überhaupt. Also es bleibt weitgehend trocken. Aber es wird morgen nochmal einen Ticken wärmer bis 23 Grad. Sonntag dann wieder 21 Grad und häufiger nass. Aber heute ist es eigentlich, also wenn wir jetzt diese drei Tage nehmen, der Tag, der am meisten nach Sommer aussieht, bis zu 7 Stunden Sonnenschein bekommen wir heute. Das ist mehr als die Hälfte der theoretisch möglichen Sonnenscheinausbeute. Wir bekommen heute kaum Schauer und Höchstwerte von 13 bis 21 Grad. Sehr viel Sonne zwischendurch und auch die kommende Nacht bleibt überwiegend trocken. Aber wir merken schon, es geht Richtung Herbst.
2: Also lieber noch einmal, ein letztes Mal die Sandalen polieren und wenn vielleicht dann die Gummisandalen.
3: Vielleicht auch die Füße polieren, ja, wenn man die Sandalen anzieht.
2: Die auch nochmal, das lohnt sich nochmal dieses Wochenende. Danke, Sarah Geißler, WDR5-Wetterredaktion. 6:24 Uhr im WDR5-Morgen-Echo. Es gibt das wohl immer mal wieder, dass tropische Mücken aus Malaria-Gebieten in Flugzeugen mitreisen und dann auch hier bei uns noch Menschen stechen und mit Malaria anstecken können. Aber dass das so gehäuft passiert, wie es das jetzt auch in Frankfurt am Main gab, das ist ungewöhnlich. Also im Sommer sind 2 Mitarbeiter an dem internationalen Flughafen dort infolge einer Malaria-Infektion gestorben. Und jetzt auch eine Frau, die in der Nähe des Flughafens wohnt, in Frankfurt-Schwanheim.
4: Wir haben alle Panik in Schwanheim zurzeit und ich denke mir, wir werden alle auf uns selber aufpassen müssen.
5: Und mein Mann arbeitet im Flughafen. Ist es dann, wenn was schlecht geht, also gleich bitte zum Arzt gehen?
6: Es war eine Überraschung, aber am Ende bewegt mich nicht jetzt. Also ich habe keine Angst vor Ansteckung.
2: Es gibt wohl auch tatsächlich kein hohes Risiko, dass jetzt einen in Schwanheim da eine der Malaria-Mücken sticht. Trotzdem sollen die Menschen, die dort leben, sich im Freien vor Mücken schützen, sagen die Behörden, so wie man das im Sommer eigentlich immer macht. Ist auch gut, dass es kälter wird. Das können die tropischen Mücken nicht gut ab. Trotzdem sagt der Tropenmediziner Thorsten Feld, bei einem Verdacht lieber abklären lassen.
7: Wir empfehlen, bei allen unklaren, fieberhaften Erkrankungen, gerade bei schweren Verläufen, auch immer eine Malaria auszuschließen, auch wenn da eine Exposition, ein Malaria-Risiko nicht auf der Hand liegt.
2: Also wenn man nicht gerade in einem Land war, wo es Malaria gibt. Aber man sollte es abklären lassen, wenn man eben in der Nähe von einem Flughafen zum Beispiel wohnt oder dort selbst arbeitet. Auch in Nordrhein-Westfalen, hier bei uns im Westen, gibt es ja einige internationale Flughäfen.
7: Theoretisch gibt es das Risiko hier in Düsseldorf und im Umland auch. Der Frankfurter Flughafen hat da eine Besonderheit. Da kommen besonders viele Direktflüge aus Malaria-Gebieten an. Und das haben wir im deutlich geringeren Umfang. Deswegen ist Frankfurt der Flughafen, der auch in der Vergangenheit die meisten dieser Flughafen-Malaria-Fälle und Koffer-Malaria-Fälle hatte.
2: Das sagt Thorsten Feld von der Uniklinik Düsseldorf. Also wenn man die Krankheit früh erkennt mit einem Bluttest, dann kann man die auch sehr gut behandeln. Und das ist doch eine gute Nachricht.

0: ja so Leute wie mich, die dürfen mit Mitte 40 in diesem herrlichen WDR5-Morgen-Echo arbeiten. Es gibt aber auch Leute wie Marie aus der Nähe von Paris. Die haben sich irgendwann gesagt, dass hier auf dem Platz, das lasse ich. Ich werde eher kein Tennisprofi, sondern Musikerin und Dirigentin. Und jetzt ist Marie Jacquot mit Mitte 30 die neue Chefdirigentin des renommierten WDR-Sinfonieorchesters. Heute Abend Antrittskonzert. Carlotta Röllecke stellt sie uns vor.
1: Wenn Sie sich darauf anlassen, dass wir das Stück gemeinsam musizieren, gemeinsam atmen, dann kommt noch was dazu, etwas Besonderes, die Sie vielleicht ohne jemand davor, die Sie inspirieren, nicht bekommen könnten. Und das ist die Magie, Dirigent oder Dirigentin zu sein.
2: Marie Jacquot ist eine Dirigentin, die nicht von Macht und Kontrolle spricht, sondern von Offenheit und Zusammenarbeit. Aufgewachsen ist sie in Chartres bei Paris. Die ganze Familie spielt Tennis und Marie Jacquot gilt als großes Nachwuchstalent.
1: Es war immer ein Spiel, das heißt, ich habe es immer mit Freude genommen. Und sobald es kein Spiel mehr war, hat es mir nicht mehr so getaugt. Und dann habe ich für die Musik gewechselt, weil diese Zusammenspielen hat mir mehr Freude verbreitet als Einzelkampf.
2: Marie Jacquot lernt als Kind Posaune. Nach einem Instrumentalstudium in Paris studiert sie schließlich Dirigieren in Wien und Weimar. Für sie entsteht Musik im Austausch.
1: Das Schönste beim Dirigieren und beim Musizieren ist, dass es ist eine Nehmen und Geben. Wenn manche Musiker und Musikerinnen mir etwas anbieten, dann nehme ich mir die Zeit zu überlegen, ist es eigentlich schön? Mag ich das? Diesen Austausch finde ich sehr speziell beim Musizieren.
2: Auch deshalb versteht Marie Jacquot ihre Rolle als Dirigentin anders als das Klischee der allwissenden Maestra. Ein Orchester könne theoretisch auch ohne Dirigent oder Dirigentin spielen, sagt sie. Die Musikerinnen und Musiker sind schließlich hochqualifiziert. Ihre Aufgabe versteht sie darin, eine gemeinsame Richtung vorzugeben und von den Erfahrungen der Orchestermitglieder zu lernen. Musikalisch legt ihr Herz besonders für die Romantik, vor allem für Anton Bruckner.
1: Ich bin in Chartres, in der Nähe von Paris, aufgewachsen und habe sehr, sehr viel Zeit in dieser schönen Kathedrale verbracht. Bruckner erinnert mich an diese Kathedrale. Man findet Spiritualität in Bruckner, die mich besonders anspricht.
2: Diese Begeisterung für Bruckner bringt Marie Jacquot mit nach Köln als neue Chefdirigentin des WDR-Sinfonieorchesters.
1: Es wird bunt und etwas, was mich sehr am Herzen liegt, sind Rarität zu bringen. Also Stücke, die nicht häufig im Konzertsäle zu hören sind.
0: Und was Marie Jacquot so ganz kurz vor dem Konzert eigentlich noch Wichtiges macht und ob man da sehr schwitzt, wenn man so lange dirigiert, das können wir Sie selber fragen in einer guten Stunde hier im WDR5-Morgen-Echo.
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7: Es ist 6.30 Uhr. 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Die Nachrichten mit Kerstin Fischer. Guten Morgen. In Bonn ist das russische Generalkonsulat geschlossen. Damit müssen Russen, die in Deutschland leben, jetzt bis nach Berlin reisen, etwa für Passangelegenheiten. Auch Visa werden nur noch dort ausgestellt. Mehr dazu von Markus Ambale, WDR Berlin.
8: Schon in den vergangenen Tagen haben die Beschäftigten das russische Generalkonsulat in Bonn geräumt. Sie holten die russische Flagge ein, entfernten das Schild am Gebäude. Die Bundesregierung hat die Schließung verfügt, weil sie Russland für den Drohnenvorfall Anfang August am Flughafen Leipzig verantwortlich macht. Auch das russische Haus in Berlin, offiziell ein Kulturzentrum, muss seinen Betrieb einstellen. Die Bundesregierung wirft Russland vor, beide Einrichtungen zur Spionage genutzt zu haben. Russland weist das zurück und hat im Gegenzug angeordnet, dass das deutsche Generalkonsulat in St. Petersburg und die Goethe-Institute in Russland schließen mussten.
7: In den USA nimmt Verteidigungsminister Pistorius heute neue Ausrüstung für die Bundeswehr entgegen. Einen F-35-Kampfjet, der die Luftwaffe moderner machen soll. Insgesamt hat Deutschland 35 Maschinen bestellt. Erstmal bleiben sie aber in den USA. Dort findet die Ausbildung der Piloten statt. Aus Texas berichtet Christina Nagel.
9: Tatsächlich kommt es nicht allzu häufig vor, dass ein neuer Kampfjet-Typ eingeführt wird. Noch dazu einer, der aktuell als das modernste Kampfflugzeug der Welt gilt. An ihren Standort im rheinland-pfälzischen Büchel werden die Kampfjets nach und nach ab Herbst des kommenden Jahres verlegt. Für die NATO ist der Kampfjet aus US-Produktion von besonderer Bedeutung. 19 andere Nationen haben sich für die F-35 entschieden. Das, betont Pistorius, eröffne neue Möglichkeiten der Zusammenarbeit mit Blick auf Ausbildung, Wartung, Übungen und Einsätze.
7: Der deutsche Frauenfußball bekommt heute eine neue Dachorganisation. Die Bundesliga soll vom DFB in die neu gegründete FBL, die Frauenbundesliga, übergehen. So einen Ligaverband gibt es bei den Männern auch mit der DFL. Das Ziel: bessere Vermarktung, mehr Geld und damit ein attraktiverer Frauenfußball in Deutschland. Daniel Höhr hat mehr dazu.
10: Beim außerordentlichen Bundestag des DFB in Frankfurt sollen alle juristischen und vertraglichen Änderungen der Satzung gebilligt werden, um die Liga an den von den Vereinen gegründeten FBL e.V. zu übertragen. Über die Formalitäten besteht bereits Einigkeit. Das Ziel der Vereine ist es, die Liga in der neuen Struktur zu professionalisieren und die Vermarktungschancen zu verbessern. Der DFB unterstützt weiterhin unter anderem bei der Nachwuchsförderung und im Schiedsrichterwesen.
7: Weitere Meldungen im Überblick. In Wuppertal hat der Anschlag auf die Synagoge bei vielen Menschen Sorge ausgelöst. Am Abend kamen rund 30 Menschen, darunter Vertreter anderer Glaubensrichtungen und Politiker, um sich solidarisch zu zeigen mit der jüdischen Gemeinde. Gestern Nachmittag hatte ein Afghane auf den Treppenstufen der Synagoge in Wuppertal eine brennbare Flüssigkeit entzündet. Bundesfinanzminister Klingbeil trifft heute und morgen seine Amtskollegen aus den anderen EU-Ländern. Ein Thema sind die hohen Benzinpreise. Es soll ausgelotet werden, ob eine Übergewinnsteuer für Mineralölkonzerne eine gemeinsame europäische Lösung sein könnte. Allerdings gibt es innerhalb der Bundesregierung keine Einigkeit in der Sache. In Russland beginnt heute die Parlamentswahl. Eine echte Wahl haben die Menschen aber nicht. Parteien, die gegen die Regierung von Präsident Putin sind, wurden im Vorfeld ausgeschlossen. Zum ersten Mal sollen auch Menschen in der Ostukraine mitwählen, in Gebieten, die Russland besetzt und für sich in Anspruch nimmt. Die Zahl der Kinderimpfungen in Europa ist laut einer Studie in den letzten Jahren gesunken oder gleich geblieben. Die Forscher sagen, auch Deutschland ist davon betroffen. Der Rückgang habe vielfach während der Corona-Pandemie begonnen. Als mögliche Gründe werden Fehlinformationen und weniger Vertrauen in Impfstoffe genannt.
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7: Die New York Times feiert heute Geburtstag. Vor 175 Jahren erschien in den USA die erste Ausgabe der Zeitung. Sie ist bis heute eine der bedeutendsten, auch international. Theresa Gunkel, WDR Kultur.
12: Einen Cent hat die erste Ausgabe der New York Times gekostet. Die graue Dame wurde sie damals genannt, denn die Zeitung war voller Informationen ohne Bilder. Heute ist die New York Times nicht nur für ihre politischen Recherchen, sondern auch für Cartoons bekannt. 13 Millionen Menschen haben die Zeitung nach eigenen Angaben online abonniert. 3 Millionen davon lesen sie aus dem Ausland. Für ihre journalistische Arbeit wurde sie mehrmals ausgezeichnet. In diesem Jahr erhielt sie unter anderem den Pulitzer-Preis für ihre Recherchen über den Machtmissbrauch von Präsident Donald Trump.
7: Das Wetter in Nordrhein-Westfalen. Heute früh örtlich noch etwas Nebel. Tagsüber gibt es eine Mischung aus Sonne und mal mehr, mal weniger Wolken mit vereinzelten Schauern. In Waldbröl bis 13 Grad, in Rheine bis 19 und in Dienstlaken bis 20 Grad. Morgen wechselnd bewölkt mit etwas Sonne. Am Vormittag ziehen nördlich der Ruhr noch einzelne Schauer durch. Sonst bleibt es überwiegend trocken und es wird wieder etwas wärmer mit 15 bis 23 Grad. 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A4 Köln Richtung Aachen zwischen Köln-Gremberg und Kreuz Köln-Süd dauert es etwa 15 Minuten länger, 3 Kilometer Stau nach einem Unfall in der Baustelle. Und die A40 Essen Richtung Dortmund ist zwischen Dreieck Bochum West und Bochum Zentrum wegen Bauarbeiten bis Ende nächster Woche gesperrt.
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13: Ich bin Marlies Schaum. Guten Morgen. Das wird ein guter Freitag. Wir haben alles im Blick. Wir strotzen zum Beispiel vor

0: Optimismus. Und ein Sportpsychologe sagt uns, wie Jürgen Klopp, der Bundestrainer, seine Ausstrahlung jetzt nutzen kann mit diesem neuen riesigen Nationalmannschaftskader. Wir fragen uns aber auch, wie nervös die Bundesregierung jetzt eigentlich vor den Landtagswahlen in Berlin und Mecklenburg-Vorpommern ganz konkret ist. Und auch, ob das eigentlich wirklich eine gute Idee ist, auf dem Mond irgendeine Station zu bauen. Da haben sie jetzt nämlich einen riesigen Krater entdeckt, der von einem großen Asteroiden kommt, der da eingeschlagen ist. Und da hagelt es wohl täglich Asteroiden. Bei uns in Bonn wiederum muss heute das russische Generalkonsulat schließen. Und das alles wegen der Drohne am Flughafen Leipzig. Die deutsch-russischen Beziehungen sind wirklich schlecht. In Russland selber wird aber heute gewählt. Also das neues Parlament gewählt, ne? Zum ersten Mal auch, seit Russland die Ukraine überfallen hat. Und dieser Krieg beeinflusst auch die Stimmung im Land vor der Wahl und die Wahl selber, berichtet Björn Blaschke, WDR Moskau.
1: Der Triumphplatz im Zentrum von Moskau. Hierhin hat die Kommunistische Partei eingeladen zu ihrer letzten großen Wahlkampfveranstaltung. Klar, darf sie nicht fehlen. Die Internationale. Sieben junge Menschen singen sie. Ein Versuch unter Passanten, um deren Stimmen bei der Duma-Wahl zu werben. Nur, es sind deutlich mehr Medienschaffende und Wahlhelfer gekommen, als Passanten vorbeilaufen. Und von denen wollen die wenigsten Flugblätter der Kommunisten annehmen. Auch der Auftritt vom 82-jährigen Parteichef Gennadij Sjuganow lockt niemanden so richtig. Ortswechsel. Vom Triumphplatz zum Platz des Sieges am Rande des Stadtzentrums von Moskau. Hier ist eine Dauerausstellung zu sehen. Trophäen aus der militärischen Spezialoperation, wie in Russland der Krieg gegen die Ukraine genannt wird. Die Präsentation zeigt, akustisch untermalt, ukrainisches und westliches Kriegsgerät, Panzer und andere Militärfahrzeuge, die die ukrainische Armee im Einsatz hatte und die russischen Streitkräfte zerstörten. Nur wenige Besuchende äußern sich zur Frage, ob sie ihre Stimme bei der Duma-Wahl abgeben werden.
2: Ich kann es dir nicht sagen. Die Hauptsache ist, dass der Krieg bald endet.
1: Diese Frau weiß dagegen, dass sie für eine der 10 Parteien, die antreten, stimmen will, für die Partei der Rentner.
3: Nicht, dass sie besonders attraktiv wäre. Ich weiß nicht einmal, worum es bei ihr geht, aber ich will die liberaldemokratische Partei nicht, ich will die kommunistische Partei der Russischen Föderation nicht und ich will geeintes Russland nicht.
1: Immerhin die Partei, der Kremlchef Wladimir Putin nahesteht. Und wird dieser Mann seine Stimme abgeben? Der Mann sagt ja. Höchstwahrscheinlich werde er wählen. Hofft er auf eine neue Politik Russlands?
2: Ehrlich gesagt glaube ich, dass sich an der neuen Zusammensetzung der Duma nichts ändern wird. Und selbst wenn sich ein Teil ihrer Zusammensetzung ändert, wird sich dadurch nicht viel an unserer Politik ändern.
1: Klar, Kremlchef Wladimir Putin hat gerade noch einmal deutlich gemacht, worum es bei der Wahl geht. Die Wählerschaft könne zeigen, dass sie hinter den Streitkräften steht und damit hinter dem Krieg in der Ukraine. Nur eine Partei widerspricht dem, die Jabloko, die einzige Antikriegspartei in Russland. Ihre Landesliste wurde allerdings von der Duma-Wahl ausgeschlossen.
0: Um kurz nach 7 fragen wir hier im WDR5-Morgen-Echo Björn in Moskau nochmal, ob es eigentlich dem russischen Präsidenten egal sein kann, wie die Russen ab heute wählen oder ob es aktuell wirklich wichtig für ihn ist, wie zufrieden die Menschen in seinem Land sind. 6 Uhr, gleich 40, moin moin.

0: 6.42 Uhr. An diesem Freitag, hier ist das WDR5-Morgen-Echo. Wir sortieren auch die Lage hier bei uns. Es stehen ja zwei Landtagswahlen an diesem Wochenende. Und bei jeder dieser Landtagswahlen guckt natürlich eine Bundesregierung immer drauf, wie ihre Parteien dort so abschneiden. Jetzt aber gerade besonders, weil es ja diesen großen AfD-Erfolg in Sachsen-Anhalt kürzlich gab. Passiert sowas vielleicht auch in Berlin an diesem Wochenende, vielleicht auch in Mecklenburg-Vorpommern? Das ist die Frage. Und wie stark sind CDU und SPD bei diesen Landtagswahlen diesmal? Und was hätte das alles überhaupt für Folgen? Reden wir drüber mit Efi Seibert für WDR in Berlin. Hallöchen.
1: Hallo, guten Morgen.
0: Was würdest du sagen? Welche Wahl interessiert die Bundesregierung gerade am meisten? Ist es eher Berlin oder doch Mecklenburg-Vorpommern?
1: Ich glaube eher Mecklenburg-Vorpommern, weil es geht um viel. Bei der CDU geht es darum, fliegt sie aus dem Landtag raus? Das wäre eine absolute Katastrophe und noch nie da gewesen. Und für die SPD könnte es sein, und danach sehen auch die letzten Umfragen aus, dass sie tatsächlich diese Aufholjagd geschafft hat und dass ihre Ministerpräsidentin im Amt bleibt, was natürlich für die SPD ganz toll wäre, nach all den Jammertalern, die sie da durchschritten hat. Also das wäre für die so eine echte Erfolgsmeldung mal.
0: Also es geht vor allem um die AfD und wem sie was abknapst oder ob man gegen die gewinnt. Oder?
1: Ja, aber es ist nicht so sehr wie in Sachsen-Anhalt, wo die AfD wirklich so einen Erdrutschsieg und damit auch so für großes Erstaunen überall gesorgt hat. Das ist diesmal nicht so sehr der Fall. Also es ist zwar ein Kopf-an-Kopf-Rennen in Mecklenburg-Vorpommern, aber es wird nicht so ausgehen wahrscheinlich, dass die AfD dort den Ministerpräsidenten stellen könnte, denn dort will nicht so jemand richtig mit der AfD regieren. Das BSW, was ja da so das Zünglein an der Waage in Sachsen-Anhalt ist, die fliegen wahrscheinlich raus aus dem Landtag, zumindest eben, was diese Umfragen bisher sagen. Das heißt, selbst wenn Manuela Schwesig diese Aufholjagd nicht schaffen würde, könnte sie wahrscheinlich trotzdem weiter regieren. Insofern ist das diesmal nicht so das große AfD-Thema, sondern es ist eher so ein SPD-CDU-Thema, was bei diesen Wahlen eine Rolle spielt.
0: Und ich nehme an, das Szenario, das natürlich für die gesamte Bundesregierung aus CDU und SPD besonders schlecht wäre, wäre, wenn die CDU irgendwo gar nicht reinkommt und die SPD vielleicht doch sehr schlecht abschneidet und die AfD sehr gut, oder?
1: Naja, das schlimmste Szenario wäre tatsächlich, wenn die CDU zum ersten Mal aus einem Landtag rausfliegt. Und das ist, wie gesagt, wirklich nicht so unwahrscheinlich, weil Manuela Schwesig einen Wahlkampf fährt, also das ist ja die SPD-Ministerpräsidentin von Mecklenburg-Vorpommern, dass sie die Frau gegen Blau plakatiert. Also sie inszeniert sich als diejenige, die die einzige ist, die die AfD von der Macht abhalten kann. Und das führt dazu, dass offensichtlich auch CDU-Wähler sagen, okay, also wenn ich jetzt die AfD nicht haben will, dann wähle ich mal lieber die Schwesig von der SPD. Und dadurch gehen der CDU Stimmen verloren. Und das wäre natürlich für den Kanzler, der eh schon angeschlagen ist, eine Katastrophe, wenn seine Partei aus dem Landtag fliegt. Mhm. Dazu kommt in Berlin, laut neuesten Umfragen, ist es ja ein Kopf-an-Kopf-Rennen zwischen der Linken und der CDU. Und im Moment hat die Linke die Nase vorn. Das heißt, auch da könnte der regierende Bürgermeisterposten der CDU verloren gehen. Auch keine gute Nachricht für den Kanzler. Also insofern, das wird kein schönes Wochenende für Merz, vermute ich mal.
0: Das glaube ich auch nicht. Also sagen wir mal, die CDU schneidet in Berlin schlecht ab und fliegt vielleicht sogar in Mecklenburg-Vorpommern irgendwie raus. Kann man überhaupt ansatzweise gerade einschätzen, wie der Kanzler und die Bundesregierung damit umgehen würden?
1: Also der Kanzler hat schon aus Sachsen-Anhalt gelernt. Da saß er ja relativ alleine dann im Konrad-Adenauer-Haus, also Friedrich allein zu Haus, weil die Ministerpräsidenten nicht vorbeikamen, außerdem von Schleswig-Holstein. Der kam dann nach der Wahlniederlage mal vorbei. Diesmal hat er gleich das ganze Präsidium einbestellt. Die sitzen also alle dann im Konrad-Adenauer-Haus, um dann die möglichen Ergebnisse, die dann feststehen, gleich mal zu beraten. Aber der Support ist natürlich nicht so groß, weil ein unbeliebter Kanzler, schlechte Umfrageergebnisse, schlechte Wahlergebnisse, das bedeutet immer auch, dass Posten auf dem Spiel stehen, dass die Partei zerbröselt. Das ist für keinen toll in der CDU. Insofern, auch dieser Brief, den die geschrieben haben, er hat ja Post bekommen von den CDU-Ministerpräsidenten, da haben sie nicht mal seinen Namen genannt. Und da würde ich jetzt gerne mal ganz kurz sagen, was Alexander Schweizer, der Ex-Ministerpräsident von Rheinland-Pfalz, dazu gesagt hat. Tolles Zitat. Wäre ich Trainer eines Fußballvereins und mein Vorstand hätte mir mit so einem Schreiben sagen wollen, wir wollen dich auch nächste Saison als Trainer haben, dann würde ich mir wahrscheinlich überlegen, wo meine Sporttasche steht.
0: Oh je, oh je.
1: Kann man so sehen.
0: Kann man so sehen. Ich bin gespannt. Es wird auf jeden Fall ein aufregendes politisches Wochenende. Vielen Dank für alle Infos. Efi Seibert, WDR Berlin, hier bei uns im WDR 5 Morgen Echo. Und wo Efi den Fußball schon angesprochen hat und die Sporttaschen, wir haben ja einen seit zwei Monaten neuen Fußballnationaltrainer, Jürgen Klopp, und der hat gestern seinen gigantischen XXL-Kader gesprochen und über den reden wir jetzt gleich.
2: Wir hören alles.
0: Er will nämlich nach 3 verkorksten Weltmeisterschaften ja so einiges umkrempeln. Ne? Der eilt ja so einen Ruf voraus. Charismatisch ist der Klopp, spielt tollen Fußball, hat viele Titel gewonnen. Und darüber haben wir mit Christian Reinhardt gesprochen. Der ist Sportpsychologe, der berät auch Fußballspieler und Trainer. Und er sagt bei WDR 5, die Art, wie Klopp auftritt und dieses Heilsbringer-Image, das er so hat, das könnte er durchaus nutzen, aber...
2: Man hat im Leistungssport oft so diese Sehnsucht nach dieser einzelnen Person, die plötzlich über Nacht alle Probleme löst. Und das ist eigentlich meistens schon Teil des Problems. Denn ein Nationaltrainer kann eben Orientierung geben, auch Identität schaffen oder Energie freisetzen, wie jetzt gerade. Aber der ist natürlich nur an der Spitze eines großen Systems.
0: Allerdings hat Klopp diese unglaubliche Ausstrahlung, im Gegensatz zu vielen seiner Vorgänger. Und Reinhardt sagt, also Persönlichkeit, das ist wirklich eine Wahnsinnsstärke, die der mitbringt.
2: Der ist ein Mensch, der einen emotional sehr erreichen kann, der einem das Gefühl vermitteln kann, eben gerade den Spielern Teil von etwas Größerem zu sein. Und man nennt das so auch in der Sportpsychologie identitätsorientierte Führung, dass er schafft, dass Spieler eben wissen, nicht nur was sie machen, sondern auch wofür sie es machen.
0: Vielleicht kann Klopp ja auch so mal ein Seminar geben für die Bundesregierung in Berlin. Also, dass er Spieler entwickeln kann, eine Mannschaft formen kann, das zeigt er. Das hat er auch ganz, ganz oft schon bewiesen in Dortmund und in Liverpool. Allerdings war er da ja Vereinstrainer. Also die Herausforderungen jetzt als Bundestrainer sind schon ein paar andere.
2: Der Nationaltrainer ist ja nicht ein Vereinstrainer mit nur weniger Trainingstagen, sondern hat eigentlich eine deutlich andere Aufgabe. In Dortmund hat er eine Mannschaft übernommen und über 3 Jahre entwickelt, bis sie Meister geworden sind. Die Zeit hat ein Nationaltrainer so nicht und der trifft seine Spieler in kurzen Lehrgängen und muss innerhalb weniger Tage eine Mannschaft herstellen.
0: Das sagt der Sportpsychologe Christian Reinhardt. Und ob er das schafft und die große Aufgabe so anzugehen, das können wir direkt nächste Woche sehen. Also die Mannschaft kommt Montag zusammen und Donnerstag ist das erste Spiel in Amsterdam gegen die Niederlande im Rahmen der UEFA Nations League. Da sind wir natürlich dann dabei. Jetzt gleich 7:10 an diesem Freitagmorgen. Und was der Bundestrainer ja gestern auch aufhatte, hat viele interessiert. Er hatte so eine Kappe auf dem Kopf bei der Nationalkadervorstellung und auf der Kappe vorne stand einer von 83 Millionen. So viele Bundestrainer gibt's ja gefühlt in der Fußball-Bundesrepublik. Klopp hat sie also gerufen und hier ist einer von ihnen. Philipp Hofmeister, WDR5 Sport mischt sich ein.
3: Meinung. Typen wie Jürgen Klopp fehlen diesem Land. Sie fehlen auch im Fußball seit vielen Jahren bei der allzu oft bräsigen, wenig greifbaren Nationalmannschaft. Die steht vor ihrem gefühlt 12. ausgerufenen Neustart seit dem WM-Titel 2014. Diesmal aber ist etwas anders. Die Glaubwürdigkeit ist deutlich höher, weil vorne auf dem Podium des DFB-Campus in Frankfurt und bald dann auch unten auf der Trainerbank ein Mann sitzt, dem man das abnimmt, was er sagt. Jürgen Klopp ist kein Magier, aber er verkörpert die Mischung aus Klarheit, Emotionalität, Realismus und Optimismus, nach der sich nicht nur die Fußballfans in Deutschland so sehr sehnen. Und er ist in der Lage, all das verbal so zu verpacken, dass es alle sofort packt und dass ihn jeder versteht. Klopp sieht entgegen der öffentlichen Meinung keine große Leere am Ende dieses desillusionierenden WM-Sommers, sondern viele hungrige Talente, die ihm Spaß bereiten. Den Fokus aufs Gute zu legen, darauf, was man hat, anstatt über das zu jammern, was man nicht hat, ist ein zentrales Thema des Bundestrainers, ganz bewusst von ihm auch politisch-gesellschaftlich weitergedreht und als Appell an die ganze Republik platziert. Mit Mut und Überzeugung, aber ohne Realitätsverweigerung raus aus der omnipräsenten Tristesse. Einen wie Jürgen Klopp,

0: den könnte das Land derzeit so ziemlich überall gebrauchen. Blöderweise ist er jetzt aber erstmal Bundestrainer.
1: Na, blöderweise oder immerhin. Bleiben wir dran, auch hier auf WDR 5. Ich sag mal so, wenn ein Asteroid so groß ist wie ein drei- bis sechsstöckiges Hochhaus und dann auf den Mond kracht, dann hinterlässt das einen wirklich riesigen Krater. Der hat dann einen Durchmesser von gut 220 Metern und so einen hat man entdeckt auf dem Mond. Der ist noch recht frisch auch in Weltraumzeitdimension, nämlich erst gut 2 Jahre alt. Und Forschende der NASA finden den richtig spannend, weil sie wohl an so einem recht frischen Krater viel über den Mond lernen können. Denn wir Menschen, wir wollen da ja wieder hin. Also da soll ja sogar mal eine richtige Mondstation, eine Forschungsstation gebaut werden. Aber darüber habe ich mit Dirk Lorenzen gesprochen, der ist Wissenschaftsjournalist und Mondkenner. So ein Mond, Dirk, der hat ja gar keine schützende Lufthülle wie unsere Erde und offensichtlich schlagen da ja Asteroiden einfach dann sehr ungebremst ein. Ist das nicht eine große Gefahr?
2: Das ist in diesem Fall eine Gefahr, wenn so ein Brocken kommt, vielleicht 20, 30 Meter groß. Auf dem Mond schlagen alle 10 Minuten so eigroße Brocken ein, machen kleine Blitzchen. Der Mond ist eben diesem kosmischen Bombardement ausgesetzt. Damit muss man leben. Man muss sich aber auch klar machen, der Mond hat eine Fläche etwa 4-mal so groß wie Europa. Das heißt, die Wahrscheinlichkeit, dass einem da so ein Ding wirklich auf den Kopf fällt, die ist verschwindend gering.
1: Ja. Wenn du das so sagst, ich dachte jetzt, wie kann man denn so dumm sein und auf die Idee kommen, da oben eine Mondstation hinzubauen, wenn es dauernd Asteroiden hagelt?
2: Die hageln tatsächlich und gegen die Kleinen kann man sich auch schützen, die eben so Hühnerei groß sind. Aber auch auf der Erde, alle Stunde etwa trifft irgendwo ein Meteorit auch auf die Erdoberfläche. Also diese Gefahr aus dem All, das nehmen wir so immer als dramatisch wahr. Tatsächlich gibt es ganz andere Dinge, die da viel, viel gefährlicher sind bei einem Flug zum Mond. Um die Asteroiden muss man sich keine so großen Sorgen machen.
1: Da könnte wirklich, also ich meine, ich weiß, ich hänge da jetzt ein bisschen dran fest, aber da könnte nicht mal ein Asteroid kommen, der so groß ist, dass er den ganzen Mond sprengt?
2: Das wäre theoretisch möglich, der Mond ist ja 3.500 Kilometer groß, also dieser Asteroid müsste auch etwa, sagen wir, 1.000 Kilometer groß sein. Die sind alle bekannt. Das ist bisher nicht passiert. Der Mond hat gut 4 Milliarden Jahre überlebt, also die Wahrscheinlichkeit, dass er das nochmal schafft, die ist sehr groß. Solche großen Dinger, die den ganzen Mond zerlegen können, die gibt es nicht. Aber es gibt so ein paar Kilometer große Brocken, die sind dann gefährlich, vor allem auch, wenn die auf die Erde treffen würden. Da macht es dann die Atmosphäre genau das Gegenteil, weil die Atmosphäre dann mit Druckwelle und alles so einen Einschlag noch viel schlimmer macht, als es auf dem Mond wäre. Vor diesen wenige Kilometer großen Brocken könnte man sich aber auch schützen, die könnte man langfristig ablenken.
1: Aber was ist denn dann gefährlicher auf dem Mond als Asteroiden, für Menschen zumindest?
2: Da ist auf alle Fälle die kosmische Strahlung. Es kommen geladene Teilchen, energiereiche Teilchen, die kommen vor allem von der Sonne, die kommen auch aus den Tiefen des Weltalls. Das ist bei einem Sonnenausbruch, kann das binnen Stunden tödlich sein. Also diese kosmische Strahlung ist unheimlich gefährlich. Bei Apollo hat man Glück gehabt, dass die Menschen das überstanden haben. Dann gibt es diesen ganz schrecklichen Temperaturwechsel. Tagsüber über 100 Grad Celsius heiß, nachts unter minus 100 Grad Celsius kalt. Klar, die haben diese Schutzanzüge, aber da darf auch nichts ausfallen. Das ist einfach Stress für das ganze System. Dann die psychische Belastung weit weg ist, darf man nicht unterschätzen bei so etwas. Und dann natürlich die geringere Schwerkraft. Das heißt, der Körper muss plötzlich mit nur einem Sechstel der Anziehungskraft klarkommen. Das ist alles viel, viel gefährlicher als ein möglicher Brocken von oben.
1: Wenn man dann aber tatsächlich wirklich da eine Mondstation hinbauen will, müsste man die angesichts dieser ganzen Herausforderungen dann nicht am besten direkt unter die Mondoberfläche bauen, irgendwie reingraben?
2: Das muss auf jeden Fall sein. Ich amüsiere mich immer über diese schönen PR-Bildchen, wo so kleine Iglus sind und dann sind da irgendwelche winkenden Astronauten davor. Das ist völliger Unfug. Man muss mindestens 1 Meter Mondgeröll obendrauf schütten, um sich vor der Strahlung zu schützen und vielleicht dann auch vor den kleinen Einschlägen. Dieser Einschlag, der den 200-Meter-Krater verursacht hat, vor dem kann man sich nicht schützen. Dieser Krater ist gut 40 Meter tief. Da müsste man dann ja also einige 100 Meter tief in den Mond graben. Das wird man nicht tun. Aber es gibt tatsächlich auf dem Mond auch so ein paar Höhlen in alten Lavaströmen. Und da überlegt man, ob das praktisch die ersten Basen sein könnte, dass man dort vielleicht Menschen hinschickt, damit sie dann auf jeden Fall schon mal vor der kosmischen Strahlung geschützt sind.
1: Und dieser Krater, den man da jetzt entdeckt hat, kann der den Forschenden wirklich helfen, so viel über den Mond zu lernen, dass vielleicht eine Mondmission in Zukunft sicherer wird?
2: Das ist von der NASA vielleicht ein bisschen übertrieben. Hier ist es vor allem interessant zu sehen, da ist tatsächlich dieser Krater entstanden. Das hat eine amerikanische Raumsonde herausgefunden, die 17 Jahre lang schon den Mond beobachtet. Und jetzt hat man eben doch tatsächlich mal diesen Krater dort gefunden. Das heißt, es passiert nicht so häufig, da war man völlig überrascht. Man hat da über 1000 kleinere Krater schon entdeckt, aber nicht diesen großen. Es zeigt eben ganz so viele von diesen Brocken schlagen dort nicht ein. Man könnte es auch anders drehen. Vielleicht hat genau diese Beobachtung gezeigt, dass es ganz so gefährlich, wie man bisher geglaubt hat, auf dem Mond auch nicht ist.
1: Sagt Wissenschaftsjournalist und Mondkenner Dirk Lorenzen hier im WDR 5 Morgen Echo um 7:05.

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1: Guten Morgen. Ich verheirate ein Paar und nach der Trauung spricht mich ein Gast an. Aus dem Smalltalk wird schnell ein tiefgründiges Gespräch. Den Gast beschäftigt die Frage, was trägt mich in Krisen, wenn das Leben schwierig wird? Was hilft, wenn etwas zerbricht, auf das ich gebaut habe? Wenn eine Beziehung endet zum Beispiel oder wenn ich krank werde? Oder wenn ich merke, ich habe mein Leben nicht mehr so im Griff, wie ich dachte. In diesem Gespräch fiel das Wort Resilienz. Resilient sein bedeutet meistens, Krisen aushalten, wieder aufstehen, sich nicht unterkriegen lassen, seelische Widerstandsfähigkeit entwickeln. Aber je länger ich darüber nachdenke, desto kritischer sehe ich diesen Begriff. Resilienz kann schnell zu einer neuen Form von Selbstoptimierung werden. Sei stark, verarbeite deine Krisen, lerne daraus. Komm wieder auf die Beine. Aber was ist, wenn ich nicht stark bin? Vielleicht, so haben der Gast bei der Trauung und ich überlegt, kann Glaube da helfen. Wenn wir in die Bibel schauen, finden wir nämlich erstaunlich wenig Menschen, die immer stark und souverän wirken. Da ist Elia, der erschöpft unter einem Baum liegt und nicht mehr kann. Da sind die Psalmen, in denen Menschen Gott anschreien, ihn vermissen und fragen, warum hast du mir das angetan? Warum schweigst du? Da ist Petrus, der Fischer, der mutig sein will und trotzdem versagt. Und Jesus selbst im Garten Gethsemane, kurz vor seinem Tod. Verzweifelt ruft er zu Gott, meine Seele ist zu Tode betrübt. Die Bibel erzählt Geschichten von zerbrechlichen Menschen, von Menschen voller Angst und Zweifel. Vielleicht ist das etwas, das mich resilient oder widerstandsfähig macht. Zu wissen, ich muss nicht alles aushalten und auch nicht so tun, als ob. Glaube kann mir Halt geben. Und Halt bedeutet nicht nur, dass ich selbst feststehe. Es bedeutet auch, dass etwas mich festhält. Glaube bedeutet nicht zuerst, ich halte an Gott fest, sondern ich vertraue, dass Gott an mir festhält. Ganz gleich, ob ich stark oder mutig oder schwach bin oder zweifle. Im Markus-Evangelium in der Bibel wird erzählt, wie Jesus mit seinen Jüngern in einem Boot sitzt. Ein Sturm kommt, die Wellen werden immer stärker, die Jünger bekommen Angst. Und Jesus schläft. Sie wecken ihn und fragen, kümmert es dich nicht, dass wir untergehen? Eine Frage, aus der Angst geboren. Jesus sagt ihnen, Gott ist da, mitten im Sturm, so wie ich hier und jetzt bei euch bin. Für mich kann ich das so sagen. Gott ist da, wo ich zu zerbrechen drohe. Der Glaube beantwortet mir nicht die Frage, warum gibt es Leid? Manches ist und bleibt schmerzhaft und unbeantwortet. Und trotzdem, mir selbst sagen zu können, Gott verlässt mich nicht, selbst wenn ich ihn gerade nicht spüren kann. Selbst wenn ich voller Angst bin und ihn innerlich anschreie, hey Gott, bin ich dir gerade eigentlich egal? Wo bist du? Was wird aus mir? Es ist vielleicht die tiefste Form von Resilienz. Nicht unverwundbar zu werden, sondern verwurzelt zu bleiben, trotz und alledem. Herzliche Grüße aus Köln, Ihre Pfarrerin Inga Waschke.
0: 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Es ist 7 Uhr. 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
2: Die Nachrichten mit Kerstin Fischer. Guten Morgen. Die vielen maroden Brücken in NRW sollen schneller repariert oder neu gebaut werden. Das hat die Landesregierung versprochen und für heute alle Beteiligten zu einer Brückenkonferenz eingeladen. Mit dabei sind auch drei Unternehmen, die führend darin sind, besonders zügig zu bauen. Tobias Zacher, WDR Landespolitik.
3: Eins der Ergebnisse wird sein, dass NRW in Zukunft mehr auf modulare Bauweisen setzt, mit vorgefertigten Bauteilen und standardisierten Verfahren. Die sollen, wann immer

0: möglich eingesetzt werden und so dafür sorgen, dass die Brückenneubauten schneller stehen. Die Bahn will außerdem ein neues Brückensanierungsprogramm extra für NRW auflegen und Baustellen sollen in Zukunft früher und besser aufeinander abgestimmt werden. Das soll verhindern, dass zum Beispiel eine Hauptroute des Straßenverkehrs gleichzeitig gesperrt wird mit der Ausweichstrecke auf der Schiene.
1: In Wuppertal haben sich Menschen gestern Abend spontan vor der Synagoge in Barmen versammelt. Mit einer Mahnwache wollten sie ihre Solidarität nach dem Brandanschlag von gestern zeigen. Dazu laufen die Ermittlungen in Wuppertal weiter. Ein Mann hatte Flüssigkeit an einem Nebeneingang der Synagoge verschüttet und angezündet. Eigentlich wird das jüdische Gebetshaus von der Polizei überwacht. Jetzt fragen sich viele, wie das trotzdem passieren konnte, sagt WDR-Reporter Wolfgang Lumpe.
2: Das ist eine Frage, die die Polizei im Verlauf des Tages beantworten will. Es ist sogar eine kleine mobile Wache, die das ganze Jahr dort steht, eben um die Synagoge zu bewachen. Die Frage zu beantworten, wie konnte das sein, unter den Augen der Polizei, dazu noch keine Aussage.
1: Vertreter der jüdischen Gemeinde glauben, dass der Zeitpunkt des Anschlags kein Zufall ist. Am Sonntag beginnt der höchste jüdische Feiertag, Yom Kippur. Wer WhatsApp nutzt, dem ist in den vergangenen Tagen vielleicht schon eine Nachricht seltsam vorgekommen. Betrüger geben sich als Tochter, Sohn, Freundin oder Bekannte aus und bitten darum, einen Link anzuklicken oder QR-Code abzufotografieren. Die Polizei Köln warnt vor dieser neuen Betrugsmasche Ghost Pairing. Jessica Häusler, wie läuft die genau ab?
3: Man bekommt eine Nachricht, die vorgaukelt, man könne jemandem helfen und für ihn zum Beispiel abstimmen, damit er einen Preis gewinnt. Klickt man auf den Link oder fotografiert den QR-Code und bestätigt danach eine Geräteverknüpfung, verbindet sich das WhatsApp-Konto mit dem Smartphone des Täters. Damit können die Kriminellen nicht nur mitlesen, sie können auch im Namen des Gehackten chatten und zum Beispiel um eine Überweisung bitten. Ob der Account übernommen wurde, kann man im WhatsApp-Profil unter verknüpfte Geräte überprüfen und falls ja, das unbekannte Gerät sofort abmelden.
1: In Bonn hat seit heute das russische Generalkonsulat geschlossen. Damit verlieren etwa 250.000 russische Staatsangehörige in Deutschland ihre wichtige Anlaufstelle, zum Beispiel für Passangelegenheiten. Das betrifft auch die Parlamentswahlen, die heute in Russland beginnen. Wer mitwählen darf und will, muss zur Stimmabgabe nach Berlin reisen. Die Bundesregierung hatte die Schließung des Konsulats als Reaktion auf den Drohnenvorfall am Flughafen Leipzig-Halle angekündigt. Vor den Landtagswahlen in Mecklenburg-Vorpommern und Berlin werben die Parteien heute bei Abschlussveranstaltungen nochmal um Stimmen. Umfragen sehen in beiden Bundesländern knappe Rennen voraus, in Mecklenburg-Vorpommern zwischen SPD und AfD, in Berlin zwischen der Linken und der CDU.
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1: In Köln öffnen die Bühnen am Offenbachplatz am Wochenende ihre Türen. Die Oper und das Schauspielhaus wurden saniert, eine Studiobühne und eine Kinderoper neu gebaut. Die Kosten für das Projekt stiegen während der Bauzeit enorm. Jens Gleisberg berichtet.
5: Nach insgesamt 14 Jahren Bauzeit findet am Wochenende ein Wiedereröffnungsfest für die Bürger statt. Diese sind eingeladen, sich die sanierten, aber auch die neu gebauten Bühnen anzuschauen. Es werden Auszüge der Aufführung gezeigt, die Technik demonstriert und es gibt Konzerte. Neben der langen Bauzeit entstanden enorme Kosten. Statt ursprünglich geplanten 253 Millionen Euro wurden fast 800 Millionen bezahlt. Dazu kommen noch erhebliche Kosten für Kredite und Zinsen. Insgesamt stehen fast 1,5 Milliarden Euro zu Buche. Die Sanierung und teilweise auch der Neubau der Bühnen lief komplett aus dem Ruder. Eine chaotische, unkoordinierte Baustelle, bei der gravierende technische Fehler begangen wurden.
1: Das Wetter in Nordrhein-Westfalen. Heute früh hält sich örtlich noch etwas Nebel. Tagsüber gibt es eine Mischung aus Sonne und mal mehr, mal weniger Wolken mit vereinzelten Schauern. Die Höchstwerte erreichen in Bad Münstereifel 18 Grad, in Coesfeld 19 und in Hamm 20 Grad. Morgen wird es wechselnd bewölkt mit etwas Sonne zwischendurch. Am Vormittag ziehen nördlich der Ruhr noch einzelne Schauer durch, sonst bleibt es überwiegend trocken. Und es wird wieder etwas wärmer mit 15 bis 23 Grad. 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WDR 5, die Verkehrslage. A2 Hannover Richtung Dortmund zwischen Kreuz Bad Oeynhausen und Flotow West etwa 10 Minuten plus 3 Kilometer Stau. Die Sperrung der A2 Hannover Richtung Dortmund ist gerade aufgehoben worden zwischen Kamen-Bergkamen und Lünen Süd. 3 Kilometer Stau ab Kamener Kreuz. A4 Köln Richtung Aachen zwischen Dreieck Heumer und Köln-Poll etwa 10 Minuten plus 5 Kilometer stockt es da. Und die A40 Essen Richtung

0: Wir ordnen gleich mal ein, wie schnell das eigentlich geht. Und wir schauen uns an, wie wichtig die Parlamentswahl in Russland heute ist, und zwar für den russischen Präsidenten Putin selber. Wir hören ja immer wieder, dass Russen und Russinnen gar nicht so sehr hinter Putin stehen, wie es nach außen wirkt. Da schauen wir gleich mal hinter die Fassade. Eine Frau in Frankfurt am Main, die ist jetzt an Malaria gestorben und sie hatte sich damit wohl erst hier in Deutschland infiziert, und zwar durch eine Mücke, die über den internationalen Flughafen in Frankfurt am Main ins Land gekommen ist. Der Leiter des Frankfurter Gesundheitsamtes sagt dazu:
1: Hier gehen wir davon aus, die unmittelbare räumliche Nähe von Schwanheim zum Flughafen, auch wenn da ein großes Waldstück dazwischen liegt, dass die Mücke über den Flughafen hergekommen ist und dann die Menschen in Schwanheim angesteckt hat.
0: Ja, die Frau wohnt nicht mal direkt im oder am Flughafen, da arbeitet da, sondern 5 Kilometer entfernt in Frankfurt-Schwanheim. Eine weitere Person ist ebenfalls erkrankt. Und das, nachdem im Sommer bereits 2 Mitarbeiter am Frankfurter Flughafen gestorben sind an Malaria. So eine Häufung ist wohl eher ungewöhnlich, sagen Experten. Aber dass so eine tropische Mücke im Reisegepäck oder im Frachtraum nach Deutschland kommt, passiert wohl immer mal wieder. Reden wir drüber mit der Medizinjournalistin Christina Sartori. Guten Morgen.
2: Hallo, guten Morgen.
0: Christina, vom Flughafen nach Frankfurt-Schwanheim sind es aber 5 Kilometer. Kann eine Mücke wirklich so weit fliegen?
2: Also in der normalerweise ist es so, dass Mücken kürzere Strecken fliegen. Aber wenn der Wind günstig steht und die gut drauf ist, dann kann so eine Mücke auch mal 5 oder 10 Kilometer weit fliegen. Was aber auch denkbar ist in diesem Falle, ist, dass die Mücke vielleicht mit dem Gepäckstück von irgendeinem Nachbarn nach Schwanheim gekommen ist. Und der war dann in Afrika oder in Asien, in irgendeinem Malaria-Gebiet. Und theoretisch könnte ja auch eine schon länger hier lebende Mücke diese beiden Betroffenen, von denen ja jetzt einer verstorben ist, die Frau, infiziert haben. Dann müsste sie aber, diese Mücke, aber vorher einen anderen Malaria-Kranken in Deutschland gestochen haben. Also das gilt als sehr unwahrscheinlich.
0: Ja, überhaupt galt es bisher ja als sehr unwahrscheinlich, dass man sich hier in Deutschland mit Malaria ansteckt. Aber seit dem Sommer nun mal insgesamt 8 Fälle und 3 Menschen gestorben. Ist das jetzt irgendwie auf einmal, weiß ich nicht, klimawandelmäßig oder so ein großes Risiko für Menschen in Frankfurt oder in der Nähe von anderen Flughäfen?
2: Also es ist immer noch ein ganz geringes Risiko, dass Malaria durch eine Mücke, die aus dem Ausland per Flugzeug quasi eingeflogen wird, das ist weiterhin ein sehr geringes Risiko. Das hat das Frankfurter Gesundheitsamt auch betont. Es gibt so eine Übersicht, da sieht man, dass in den vergangenen 55 Jahren in ganz Europa es ungefähr 100 solcher Fälle gibt. Man nennt das dann auch Flughafenmalaria sein. Malaria. Es kann sein, dass das jetzt in Zukunft ein bisschen häufiger auftritt, weil unsere Sommer werden ja jetzt heißer, unsere Sommer sind länger. Das ist gut für diese besondere Mücke, diese Anopheles-Mücke, und auch für den Erreger, den sie überträgt, der die Malaria macht. Aber nochmal, Experten halten das Risiko derzeit und auch für die kommenden nächsten Jahre erstmal weiterhin für gering. So eine Mücke, die lebt ja auch nur 2-3 Wochen.
0: Trotzdem haben wir heute Morgen schon aus Frankfurt-Schwanheim Menschen gehört, die sagen, ich habe Angst. Und die versuchen sich zu schützen. Es gibt auch, glaube ich, diese Empfehlung. Am besten ja wahrscheinlich dann mit langen Klamotten, wie sonst im Sommer, oder?
2: Genau, wie auch sonst, wenn man sich vor Mücken schützt im Sommer, ne? Also die Haut bedecken, wenn man ruhig schlafen will, vielleicht so ein Insektengitter vor das Fenster machen oder ein Moskitonetz über das Bett, das kann ich nur empfehlen. Dann Sprays auf die Haut, das kann auch helfen, das will man natürlich nicht nachts machen, also dann eher den Körper bedecken. Wer aber jetzt, also man kann das machen, ich kann auch verstehen, dass die Menschen da jetzt ängstlich sind. Wie gesagt, das Risiko gilt weiterhin als gering. Mhm. Aber wer in ein Malaria-Risikogebiet reist, der sollte sich unbedingt vorher mit seinem Arzt oder seiner Ärztin besprechen. Es gibt zwar keine Impfung gegen Malaria, aber in solchen Risikogebieten, da kann es auch sinnvoll sein, bestimmte Medikamente zu nehmen.
0: Aber Malaria, klar, man muss das ernst nehmen. Das ist wirklich eine gefährliche Krankheit.
2: Ja, also es gibt verschiedene Formen von Malaria. Hier war das die Malaria tropica, das gilt so als die gefährlichste. Alle diese Formen können eigentlich gut behandelt werden. Das Blöde ist, wenn dies zu spät passiert, wenn die nicht erkannt wird, die Malaria, dann kann man eben an der Malaria tropica sterben. Und das ist ja jetzt hier in diesem Sommer 3-mal passiert.
0: Also schnell erkennen ist super wichtig. Wenn man also vielleicht in der Nähe eines Flughafens wohnt oder dort sogar arbeitet, sollte man bei einem Verdachtsfall, wenn man Fieber oder sowas zum Beispiel hat, besser zum Arzt gehen und einen Bluttest machen lassen. Danke erstmal für die Infos. Christina Sartori hier im WDR 5 Morgenecho.
2: Gerne.

0: Hier ist das WDR5-Morgen-Echo um 13 nach 7 an diesem Freitag. Wir hören es schon lange, auch hier bei uns reden wir immer wieder darüber, dass die Stimmung zwischen Russland und Deutschland nicht gut ist. Ich würde sogar sagen, die ist gerade mehr als richtig mies. Also vor allem, weil Russland ja zuletzt für die Sprengstoffdrohne am Flughafen Leipzig verantwortlich gemacht hat. Und in dieser Gemengelage gucken wir heute genauer hin, wenn in Russland was Besonderes passiert. Und ab heute dürfen die Russinnen und Russen mal wieder ein Parlament wählen. Also zum ersten Mal, seit Russland die Ukraine überfallen hat. Alle Oppositionsparteien, die irgendwas gegen den Krieg in der Ukraine mal gesagt haben, sind gar nicht erst zur Wahl zugelassen worden. Wahrscheinlich wird die Regierungspartei von Präsident Putin, die ihm nahesteht, wohl gewinnen. Aber reden wir mal drüber, über die Stimmung im Land und wie wichtig das für Putin gerade ist. Björn Blaschke, WDR Moskau, guten Morgen.
1: Guten Morgen.
0: Geht es eigentlich nur noch darum, wie hoch die regierungsnahe Partei, die Putin so nahesteht, gewinnen wird?
1: Ja, also ich glaube, dass das Ziel erreicht wird, nämlich dass die sogenannte Regierungspartei, Putin selber ist ja nicht Mitglied, aber sie steht ihm halt nahe, dass die auf jeden Fall gewinnen wird und alle anderen Duma-Parteien, also alle anderen 10 Parteien, die zugelassen sind bei dieser Wahl, die sind ja auch mehr oder weniger auf Putins Seite, wenn es zumindest um die sogenannte militärische Spezialoperation geht, also den Krieg in der Ukraine. Also ich glaube, es ist wirklich nur eine Frage der Höhe und vielleicht der Wahlbeteiligung, wie sehr dieses Ergebnis nachher für Putin sprechen wird.
0: Aber ist ihm das auch wichtig, wie sehr das Ergebnis auf irgendeine Art für ihn spricht oder nicht? Also ist es wichtig für ihn gerade, dass das gut für ihn läuft?
1: Ja, das glaube ich schon. Also er hat die Duma-Wahl selber ja noch vor 2 Tagen in direkten Zusammenhang mit der militärischen Spezialoperation gestellt. Wörtlich hat er gesagt in einer Ansprache, in der er für die Teilnahme an der Wahl geworben hat, ihre Entscheidung und ihr Wille werden erneut zeigen, dass hinter unseren Soldaten Millionen von Menschen stehen. Also ich glaube, damit macht er das mehr oder weniger zu einem Referendum. Und dieses Referendum sollte natürlich zu seinen Gunsten ausgehen, so Putins Ansicht, vermute ich zumindest. Und insofern dürfte relativ klar sein, dass das eine weitere Aussprache für seine Politik ist. Und damit wird das Ganze auch noch legitimiert, also durch die Duma-Wahl.
0: Aber ich weiß ja nicht, ob das da alles immer so ganz demokratisch koscher dann bei so einer Wahl und der Auszählung abläuft. Werden wir überhaupt jemals wirklich erfahren, wie die Leute an der Wahlurne entscheiden, wenn es nicht so ausgeht, wie Putin das möchte? Also wenn die zum Beispiel eher skeptisch sind, sich nicht hoch beteiligen und man dann denken könnte, ja, vielleicht wollen die auch ihre Spezialoperation nicht mehr?
1: Naja, das kann natürlich sein. Also wenn die Wahlbeteiligung relativ gering ausfallen sollte, dann spräche das nicht für Putin. Wenn, wie die Opposition gefordert hat,

0: am kommenden Sonntag die Wählerinnen und Wähler zu den Wahluhren um Punkt 12 Uhr gehen, egal wo es dann ist in den 11 Zeitzonen dieses Landes, und die Leute dann ihre Stimmzettel ungültig machen, sei es durch mehrere Kreuze oder sei es dadurch, dass sie sie zerreißen. Dadurch könnte man natürlich theoretisch auf jeden Fall einen Stimmungsbarometer haben. Aber die Frage ist, ob das dann jemals tatsächlich öffentlich würde. Hast du ja gerade selber gesagt.
1: Wir haben Paulina getroffen, eine Passantin aus Moskau. Die hat WDR-Reportern gesagt: Sie sagte, ich übersetze das mal so, ich würde gerne in einem friedlichen Land leben, das nicht im Krieg ist, in dem ich mich nicht fürchten muss, dass mir eine Drohne vor die Füße fällt. Ist das eine Meinung, die du oft hörst?
0: Ja, auf jeden Fall. Das heißt aber nicht, dass man dann sich selber anklagt, gut altstalinistisch sozusagen, sondern man macht dafür die Ukraine verantwortlich. Man sieht den Fehler nicht in Russland. Und das ist halt der Punkt. Die Leute machen sich Sorgen um diesen Krieg. Sie haben zum Teil Angst, aber sie sehen sich in einem Selbstverteidigungskrieg.
1: Infos von Björn Blaschke, WDR Moskau. Dort beginnt heute die Wahl zur Staatsduma. Das russische Parlament wird gewählt. Die Wahl dauert 3 Tage. Erste Infos zum Auftakt hier bei uns im WDR 5 Morgenecho. Vielen Dank, Björn.

0: 18 Minuten nach 7 haben wir es. An diesem Freitag früh. Es kommt das letzte, absolut letzte offizielle Sommerwochenende für dieses Jahr auf uns zu. Und die Sarah Geißler aus der Wetterredaktion, die weiß, dass die Tage dann immer kürzer werden. Mhm. Wie schnell geht's denn zurzeit schon?
1: Ja, aktuell verlieren wir jeden Tag fast 4 Minuten Tageslicht. Ab nächster Woche sind die Tage dann kürzer als die Nächte, denn am Mittwoch beginnt offiziell der Herbst. Und die Tage werden dann auch noch bis Mitte Dezember immer kürzer. Dazu kommt jetzt, dass wir im Herbst und Winter auch oft mehr Wolken am Himmel haben. Statistisch gesehen haben wir bis Mitte September, also bis jetzt, schon etwa 80% des jährlichen Sonnenscheins abbekommen. Und tatsächlich war dieses Jahr bisher so sonnig, dass wir jetzt sogar schon das Jahressoll übertroffen haben. Mehr als 1600 Sonnenstunden haben wir durchschnittlich dieses Jahr in Nordrhein-Westfalen schon gezählt. Jede weitere Stunde, die jetzt noch kommt, ist quasi ein Bonus.
0: Wie viele bekommen wir denn so? Samstag, Sonntag noch?
1: Ja, Samstag, Sonntag sieht es wieder ein bisschen mauer aus. Die meisten Sonnenstunden kommen tatsächlich heute drauf. Bis zu 7 Stunden. Das ist mehr als die Hälfte der möglichen Sonnenscheinausbeute. Eventuell bekommt heute die Südhälfte NRWs ein bisschen mehr Sonnenschein ab als der Norden. Insgesamt erwartet uns heute aber eine gut ausgewogene Mischung, will ich sagen, aus Sonne und Wolken. Einzelne schwache Schauer nicht komplett ausgeschlossen, aber eher selten heute. 13 bis 21 Grad. Morgen dann zwar ein bisschen wärmer, meistens auch trocken, aber insgesamt wolkiger als heute. Sonntag wird es dann wieder kühler und häufiger mal nass. Also wer Sonnenstunden sammeln will, der macht das am besten heute.
0: Tasche auf, Sonne rein. Vielen Dank, Sarah Geißler, WDR Wetterredaktion im WDR 5 Morgen Echo. Und wenn man irgendwie die Möglichkeit hat, dass man an diesem Wochenende, das da jetzt so kommt, ne, ist ja ein schönes hoffentlich, nicht mehr im Auto fahren muss, ich glaube, das wäre gut für die Laune, denn leider sind die Preise an den Tankstellen immer noch so, dass man schlechte Laune bekommt, zum Beispiel hier in Iserlohn.
2: Früher habe ich auch nie auf die Preise geachtet. Mittlerweile gucke ich bei jeder Tankstelle, an der ich vorbeifahre, wo liegt der Preis jetzt gerade? Und jedes Mal bin ich natürlich erschrocken.
3: Jetzt der Kanzler sagt, gut, wir schauen mal, was wir machen können. Finde ich, ist das jetzt auch letzte Eisenbahn.
0: Ja, das sagen die jetzt schon eine Weile. Wir haben ja auch die Erfahrung vom Frühling schon. Und jetzt müssen wir irgendwie wieder was tun, sagt die Bundesregierung. Das soll an der Tankstelle wieder günstiger werden. CDU-Generalsekretärin Hoppermann hat dazu jetzt immerhin mal konkrete Zahlen genannt.
4: Eine Entlastung um irgendwie 21, 23, 25 Cent der Liter ist schon eine spürbare Entlastung. Und das ist das, was wir jetzt angehen werden zu Anfang Oktober.
0: Warten wir ab, wie sie das genau machen werden. Das hören alle dann natürlich hier auf WDR 5. Fakt ist einfach, dass das Rohöl einfach sehr, sehr teuer gerade ist. Also wirklich stark im Preis gestiegen. So ein Barrel kostet aktuell etwa 70% mehr als noch zu Jahresbeginn. Und das sehen wir dann eben nicht nur an der Tankstelle, sondern Rohöl beeinflusst wohl direkt und indirekt den Preis bei vielen Produkten, sagt Nico Rau aus unserer WDR-Wirtschaftsredaktion. Und darüber wollen wir reden. Nico, klar, ne, wenn Diesel zum Beispiel teuer ist, sind ja auch direkt die Spediteure zum Beispiel betroffen. Aber wie schnell genau sehen wir das dann an teureren Produkten?
5: Die Spediteure, die sind zwar schnell betroffen, aber die können höhere Kosten meist nicht so schnell weitergeben. Also Frachtverträge laufen einfach eine bestimmte Zeit und die Verträge, die beinhalten dann zwar einen sogenannten Dieselfloater, das ist eine Klausel und die erlaubt es den Spediteuren, dass sie höhere Dieselpreise weitergeben, aber wie oft sie das anpassen dürfen, das ist Verhandlungssache. Also mir hat der Verband Verkehrswirtschaft und Logistik Nordrhein-Westfalen gesagt, früher war das so eine Anpassung, alle 4 Wochen war ausreichend, weil da ging es dann immer nur so um ein paar Cent, die angepasst werden mussten. Mittlerweile sind aber die Preissprünge so groß, dass das nicht mehr reicht, alle 4 Wochen. Jetzt versuchen die Spediteure, wöchentliche Preisanpassungen in die Verträge zu verhandeln, aber da muss natürlich dann auch der Kunde mitmachen.
0: Das klingt aber so, als würden Lebensmittel nicht unbedingt so schnell jetzt zumindest teurer werden.
5: Auf jeden Fall deutlich zeitversetzter. Also auch Lebensmittelpreise reagieren, wenn Rohöl teurer wird. Natürlich einmal durch die teureren Transporte, die sich dann irgendwann auch in den Produktpreisen wiederfinden. Aber auch indirekt, weil zum Beispiel aus Rohöl Plastikfolien oder Plastikverpackungen hergestellt werden. Die Hersteller versuchen natürlich dann, gestiegene Kosten weiterzugeben. Aber im Handel gibt es ja auch längerfristige Verträge zu festen Preisen und die Händler verkaufen vielleicht auch erstmal ihre Lagerbestände zu den alten Einkaufspreisen ab. Wenn es dann zu neuen Preisverhandlungen kommt, dann müssen die Hersteller das ja auch erstmal schaffen, diese gestiegenen Kosten gegenüber dem Handel durchzusetzen. Die Europäische Zentralbank geht jedenfalls davon aus, dass es ein deutlich verzögerter Effekt sein wird. Also den Höhepunkt bei Nahrungsmittelpreisen sieht die EZB erst im 3. Quartal 2027. Dafür ist dann aber nicht nur der Rohölpreis ausschlaggebend, sondern zum Beispiel auch der hohe Gaspreis, weil der wiederum Düngemittel teurer macht.
0: Wahnsinn, wie viel man immer beachten muss, aber wir machen es auch hier im WDR 5 Morgenecho. Nico Rau war das aus unserer WDR Wirtschaftsredaktion mit den Folgen, ne, des teuren Rohöls, die uns nicht nur an der Tankstelle treffen. 7:23 Uhr haben wir es jetzt hier im WDR 5 Morgenecho.

0: Heute Abend, an diesem Freitagabend, ist offizielle Dirigierstabübergabe. Marie Jacquot ist jetzt offiziell die neue Chefdirigentin des WDR-Sinfonieorchesters. Die hat mal super gut Tennis gespielt, also die galt wirklich als großes Nachwuchstalent. Dann hat sie aber gesagt, nö, ich mach doch lieber Musik.
1: Weil diese Zusammenspielen hat mir mehr Freude verbreitet als Einzelkampf.
0: Und heute eben dann das große Zusammenspiel, großes Antrittskonzert in der Philharmonie in Köln. Ich habe mit Marie vor der Sendung gesprochen, schon aufgeregt?
2: Ja, ein bisschen aufgeregt, aber ich kenne das Orchester schon, ja, das wird das unserem fünftes Programm zusammen. Insofern ein bisschen Aufregung für diesen neuen Antritt, aber auch. Wir kennen uns einfach. Es wird schon.
0: Ihr habt zusammengearbeitet schon, bevor du die offizielle Chefdirigentinnenposition betreten hast, sage ich mal so. Und auch wir beide haben rund um das Orchester uns schon kennengelernt und deswegen duzen wir uns jetzt. Ich erlebe dich immer als sehr locker und witzig. Bist du denn bei der Arbeit mit dem Orchester alleine strenger?
2: Ich glaube ja. Also nicht strenger, sondern ich fordere sehr heraus, was ich gern hören würde und versuche das bis zum Schluss zu bekommen für die Musik. Aber werde die Menschen trotzdem immer in den Vordergrund stellen. Das heißt, ich werde nie beleidigend sein oder wie gesagt, immer für die Gemeinsamkeit und nicht für Diktatur.
0: Aber ich meine, das ist eine riesige Gruppe von sehr unterschiedlichen Menschen aus vielen Teilen dieser Welt. Die muss man doch irgendwie zusammen managen. Wie geht sowas?
2: Ja, es ist ein bisschen wie ein Fußballcoach. Es ist natürlich ein bisschen Soziologie dabei, Psychologie, Management, gute Stimmung machen, aber trotzdem zielführend sein. Und beim Dirigieren, man hat wahrscheinlich mehr Einfluss auf das Geschehen als ein Fußballcoach, der so eine Linie nur stehen darf. Aber im Prinzip, das Orchester spielt und ich versuche das Orchester zu helfen, dass sie am besten spielen, aber ich selber mache keinen Klang.
0: Ich meine, das sind ja alles super Vollprofis. Warum brauchen sie dich noch und auch die anderen Dirigenten, mit denen die sonst so zusammenarbeiten?
2: Das Schöne in unserem Beruf ist, dass verschiedene Orchester, verschiedene Kulturen, verschiedene Klänge, man sagt oft, wenn man ein Dirigent vor einem Orchester steht, der Klang ist anders. Nur mit der Tatsache, dass ich eine andere Körpergröße habe oder dass meine Bewegung einen anderen Klang von den Musikern und Musikerinnen erzielen. Also es sind eigentlich Sachen, die man nicht wirklich erklären kann.
0: Wenn man Dirigenten bei der Arbeit so zuschaut, dann wirkt das von außen immer so leicht. Aber was musst du eigentlich alles im Blick haben, damit eure Zusammenarbeit richtig gut funktioniert?
2: Also erstmal sind diese Proben Vorbereitung. Eine Woche proben wir zusammen, damit wir das Beste unserem Publikum vermitteln können. In den Proben achte ich darauf, dass die Musiker wissen, wer spielt was oder mit wem, was für ein Charakter es ist, ob es ein bisschen zu laut ist oder ein bisschen noch leiser sein könnte. Ich versuche einfach eine große Struktur zu geben erstmal und dann versuche ich dann ins Detail zu gehen. Und wenn diesen Bogen stimmt, dann bin ich eigentlich nur da, den Musikern zu helfen, eben diese Begeisterung und diese Freude an Musizieren zu haben.
0: Also Motivation, aber auch natürlich dafür da, dass niemand seinen Einsatz verpasst, ist ja auch total logisch, ne? Dass man den richtigen Rhythmus beibehält, sowas, ne?
2: Richtig, und es sind verschiedene Aufgaben während einem Konzert. Manchmal funktioniert alles so fantastisch, dass wir alle das Gefühl haben, wir sind im Einklang mit der Musik und miteinander. Und manchmal passieren Sachen und ich muss angreifen und vielleicht eben jemand versuchen, helfen mit einem zu späten Ansatz oder es ist kurz auseinander und ich muss jetzt stark angreifen mit einem richtigen körperlichen Ansatz, damit die Musiker sich mal zusammentreffen. Es ist wirklich abhängig. Ja? Ich glaube, das Wichtigste ist Ohren auf, Augen groß und dann Chamäleon sein. Man muss sich sehr anpassen können.
0: Ist das körperlich anstrengend? Schwitzt du da richtig bei?
2: Ja, es kann anstrengend sein, vor allem wenn die Stücke richtig lang sind und durchkomponiert sind. Oder bei Wagner-Oper manchmal 2 Stunden nur einen Akt. Das kann richtig anstrengend sein. Es ist ein bisschen wie ein Leistungssport, ja.
0: Ja, da kommen dir deine Tennisarme von früher wahrscheinlich noch zugute. Was machst du denn ganz kurz vor dem Konzert, so als letztes, bevor du so rausgehst und die Bühne betrittst? Was machst du dann?
2: Vor dem Konzert habe ich so einen kleinen Ritual. Ich habe buntes Schnürsenkel und abhängig von Laune oder von Farbe der Saal oder die Partitur oder den Tonart, dann suche ich mich eine Farbe und binde meine Schuhe an. und dann zwei, dreimal durchatmen und hopp, auf die Bühne.
0: Und welche Farbe wird's? Weißt du das schon oder entscheidest du das
2: denn? Ich weiß es noch nicht. Schauen wir.
0: Da werde ich dann drauf achten. Ich bin gespannt. Viel Freude, viel Erfolg.
2: Dankeschön.
0: Marie Jacot im WDR5-Morgen-Echo-Gespräch. Seit heute ganz offiziell die Chefdirigentin des WDR-Sinfonieorchesters. 7:29 Uhr haben wir es.

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4: Es ist 7.30 Uhr. 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
5: Die Nachrichten mit Kerstin Fischer. Guten Morgen. In Russland beginnt heute die Parlamentswahl. Dabei hat die Regierungspartei Geeintes Russland wohl einen Sieg sicher, denn Oppositionsparteien sind nicht zugelassen. Das zeigte sich auch im Wahlkampf, berichtet Stefan Lack.
6: Im staatlich kontrollierten Fernsehen entfielen rund 3/4 der politischen Sendezeit auf die Regierungspartei Geeintes Russland. Mehrere Kandidaten blieben Fernsehdebatten einfach fern. Die einzige Partei, die sich offen gegen Russlands Krieg in der Ukraine positioniert, Jabloko, wurde wegen angeblicher Verstöße gegen die Parteienfinanzierung nicht zugelassen. Lediglich einige Einzelkandidaten von Jabloko dürfen antreten. Der Kreml ist darauf bedacht, bei dieser Wahl nichts dem Zufall zu überlassen und auch die zukünftige Zusammensetzung der Duma eng zu kontrollieren. Festnahmen und Inhaftierungen von Kandidaten im Vorfeld, der politische Wettbewerb bleibt stark eingeschränkt.
5: Auch in Deutschland leben etwa 250.000 Menschen mit russischem Pass. Wenn sie bei den Parlamentswahlen mit abstimmen wollen, müssen sie dafür nach Berlin reisen. Das russische Generalkonsulat in Bonn ist ab heute geschlossen. Die Bundesregierung hatte das angeordnet, weil sie Russland für den Drohnenvorfall am Leipziger Flughafen verantwortlich macht. In den USA nimmt Verteidigungsminister Pistorius heute neue Ausrüstung für die Bundeswehr entgegen. Einen F-35 Kampfjet, der die Luftwaffe moderner machen soll. Insgesamt hat Deutschland 35 Maschinen bestellt. Erstmal bleiben sie aber in den USA. Dort findet die Ausbildung der Piloten statt. Aus Texas berichtet Christina Nagel.
7: Tatsächlich kommt es nicht allzu häufig vor, dass ein neuer Kampfjet-Typ eingeführt wird. Noch dazu einer, der aktuell als das modernste Kampfflugzeug der Welt gilt. An ihren Standort im rheinland-pfälzischen Büchel werden die Kampfjets nach und nach ab Herbst des kommenden Jahres verlegt. Für die NATO ist der Kampfjet aus US-Produktion von besonderer Bedeutung. 19 andere Nationen haben sich für die F-35 entschieden. Das, betont Pistorius, eröffnet neue Möglichkeiten der Zusammenarbeit mit Blick auf Ausbildung, Wartung, Übungen und Einsätze.
5: Dänemark leitet klimaschädliches CO2 jetzt dauerhaft in den Boden unter der Nordsee. Das Land nimmt heute offiziell als erstes in der EU einen Speicher in Betrieb. Das Ziel? CO2 soll nicht mehr in die Luft gelangen und so den Klimawandel vorantreiben. Wie das Verfahren funktioniert, erklärt WDR-Korrespondent Arne Bartram.
8: Fabriken fangen CO2 auf, bevor es in die Luft gelangen kann. Anschließend wird es verflüssigt und per Schiff in die Nordsee transportiert. Das verflüssigte CO2 wird dort in ein ehemaliges Ölfeld geleitet, rund 200 Kilometer vor der dänischen Küste. Von solchen Projekten verspricht sich die EU einen Beitrag zu ihrem Ziel, bis 2050 klimaneutral zu werden. Befürworter sagen, solche Projekte sind eine Möglichkeit, die Interessen von Wirtschaft und Klimaschutz zu vereinbaren. Kritiker warnen allerdings vor hohen Kosten und davor, dass Unternehmen dadurch weniger Anreize haben, ihren CO2-Ausstoß zu senken.
5: Auf einer Konferenz der Landesregierung geht es heute darum, wie Brücken schneller repariert werden können. Rund 2.500 gelten allein in NRW als marode, zum Beispiel die Nordbrücke in Bonn und die Fleerbrücke in Düsseldorf. Ein Ergebnis soll sein, dass in Zukunft mehr mit schon fertigen Bauteilen gearbeitet wird. Dadurch sollen neue Brücken schneller stehen. Vertreter von Bundesregierung und Bundesländern haben laut einem Medienbericht am Abend beraten, wie die Entlastungen wegen der hohen Spritpreise aussehen könnten. CDU-Generalsekretärin Hoppermann wurde im ZDF dann etwas konkreter. Sie sprach von Entlastungen von bis zu 25 Cent pro Liter.
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5: In der Kölner Philharmonie spielt das WDR-Sinfonieorchester heute Abend sein erstes Konzert unter neuer Leitung. Stardirigentin Marie Jacot gehört zu den gefragtesten Dirigentinnen ihrer Generation. Geboren wurde sie 1990 in Paris. Christian Bongers, WDR Kultur.
9: Als Teenagerin hätte sie Tennisprofi werden können, doch dann entschied sich Marie Jacot für die Musik, mit einem beeindruckenden Werdegang. Nach erfolgreichem Dirigierstudium arbeitete sie an der Deutschen Oper. Vor rund 2 Jahren engagierte das Königlich Dänische Theater in Kopenhagen sie als Chefdirigentin. Ihr breites Repertoire geht von Haydn bis hin zu zeitgenössischer Musik. Zuletzt spielte sie mit zahlreichen Spitzenorchestern auf der ganzen Welt. Ab dieser Spielzeit leitet Jacot für 4 Jahre das WDR-Sinfonieorchester. Ihre Premiere heute Abend in Köln ist bereits ausverkauft. Einen Livestream des Konzerts gibt es auf wdr.de.
5: Das Wetter in Nordrhein-Westfalen. Heute früh hält sich örtlich noch etwas Nebel. Tagsüber gibt es eine Mischung aus Sonne und mal mehr, mal weniger Wolken mit vereinzelten Schauern. Die Höchstwerte in Attendorn 17 Grad, in Lemgo 19 und in Bottrop 20 Grad. Morgen wird es wechselnd bewölkt mit etwas Sonne zwischendurch. Am Vormittag ziehen nördlich der Ruhr noch einzelne Schauer durch. Sonst bleibt es überwiegend trocken. Es wird wieder etwas wärmer mit 15 bis 23 Grad. Das war WDR aktuell. WDR 5, die Verkehrslage. A1, Münster Richtung Dortmund, zwischen Kamen Zentrum und Kreuz Dortmund-Unna etwa 10 Minuten plus, 5 Kilometer stockender Verkehr. A2, Hannover Richtung Dortmund, zwischen Kamener Kreuz und Lünen Süd etwa 10 Minuten plus, 3 Kilometer Stau. A4, Köln Richtung Aachen, zwischen Dreieck Heumar und Köln-Poll etwa 10 Minuten plus, 4 Kilometer stockender Verkehr an einer Baustelle. Und die A40 Essen Richtung Dortmund ist zwischen Dreieck Bochum West und Bochum Zentrum wegen Bauarbeiten bis Ende nächster Woche gesperrt.
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10: Ich bin Marlies Schaum. Einen schönen Freitag in die Runde. Ich gehöre nicht zu den 83 Millionen Bundestrainern und Trainerinnen. Ich würde mich nie trauen zu sagen, ob der Jürgen Klopp das da wohl gut plant oder nicht. Aber wir fragen gleich mal jemanden, der sich auskennt und der uns sagen kann, ob dieser XXL-Kader eigentlich eine gute Idee ist oder ob da noch was schiefgehen könnte. Aber wir haben natürlich auch die Welt im Blick, alles, was da so wichtig ist. Wir haben es gerade in den Nachrichten gehört, in Russland wird ja heute ein Parlament gewählt. Die Beziehungen zwischen Deutschland und Russland sind aber gleichzeitig auch so schlecht wie nie. Und bei uns wird gerade das letzte Generalkonsulat geschlossen in Bonn. Ob das eigentlich irgendwann noch mal besser werden könnte mit den deutsch-russischen Beziehungen, das schauen wir uns an. Zuerst aber zu dem, was am Wochenende politisch heiß wird. Es geht um die Landtagswahlen. Es wird auch in Mecklenburg-Vorpommern gewählt. Und da liegt die AfD wohl aktuell so gleich auf fast mit der SPD oder andersrum, zumindest laut den aktuellsten Umfragen. Aber wahrscheinlich liegt das nicht daran, dass die SPD so gut dasteht, weil auf ihren Wahlplakaten SPD steht, sondern Manuela Schwesig. Also sie ist Ministerpräsidentin seit 2017 und sie will es wieder werden.
11: Ich mache nicht das, was ein Bundeskanzler oder meine Bundespartei sagt. Ich mache das, was die Menschen hier im Land bewegt und gut für unser Land ist.
10: Vor allem wirbt sie damit, dass sie, Zitat, die Frau gegen Blau sei, also gegen die AfD. Zum Beispiel in diesem Spot bei Insta.
12: Liebe Frauen, wir können doch unser schönes Land nicht den Männern von der AfD überlassen. Bankräuber, Extremisten, Radikale. Ich erlebe die AfD als bedrohlich und sexistisch.
10: Wie genau macht sie das eigentlich, was sie da gerade macht? Also wie genau versucht Manuela Schwesig gegen die AfD zu punkten? Sprechen wir drüber mit dem Politikwissenschaftler Jan Müller von der Uni Rostock. Guten Morgen.
13: Guten Morgen.
10: Was macht sie da? Wie genau versucht sie zu punkten? Was sehen Sie da als erstes?
13: Also zuallererst macht sie das, was alle Ministerpräsidenten der SPD in Mecklenburg-Vorpommern gemacht haben. Sie setzt auf ihr Image der Landesmutter. Vorher waren sie Landesväter, aber jetzt ist es nun mal die Landesmutter. Sie ist die bekannteste Politikerin, sie ist die professionellste Politikerin. Im Umgang mit Medien, auf Social Media, aber natürlich auch im Umgang mit Bürgerinnen und Bürgern und natürlich in dem, was eben ihr täglich Brot ist, ihr Arbeit in der Staatskanzlei. Aber jetzt im Wahlkampf, und das erleben wir eigentlich schon seit Beginn des Jahres, da hat sie sich zum Ziel gesetzt, das sind jetzt ihre Worte, das Land vor der AfD zu retten, sie oder die AfD. Und ja, darauf lief die, nicht die gesamte, aber ein Großteil der politischen Kampagne hinaus.
10: Also einerseits hat die SPD einfach Glück, dass Manuela Schwesig menschlich so ist, wie sie ist und professionell. Und andererseits liegt ihr momentaner Erfolg wohl auch daran, wie sehr sie die AfD angeht.
13: Ja, also in den TV-Duellen war sie durchaus auch kämpferisch, hat dort Leif-Erik Holm sehr stark angegriffen, auch so mit den Dingen, die wir eben in den O-Tönen gehört haben. Und ja, das macht sie souverän. diesen Part zu spielen. Gleichzeitig ist sie aber auch eben eine verlässliche Politikerin. Sie ist bekannt, sie steht eben nicht für Disruption, für das Unbekannte. Und sie hat auch das Land durch die verschiedensten Krisen der letzten Legislatur geführt. Und mit dieser Verlässlichkeit, das ist natürlich auch ein wichtiges Pfund, mit dem sie jetzt um die Stimmen wirbt.
14: Live Erik Holm ist der Spitzenkandidat der AfD, den Sie gerade erwähnt haben. Alle schauen ja aber immer genau hin, wie Spitzenpolitiker und Politikerinnen mit den Kollegen und Kolleginnen von der AfD so umgehen und reden. Macht Manuela Schwesig da irgendwas anders als die anderen?
13: Das würde ich nicht sagen. Es ist so der Kurs, den man von SPD-Politikern erwarten könnte. Aber sie macht schon deutlich, was ihre roten Linien da sind und was die AfD aus ihrer Sicht ausmacht. Und da grenzt sie sich auch anders ab, als das der CDU-Spitzenkandidat macht. Der das vor allem sagt mit, die sagen den einen Tag das eine, die anderen Tag das andere. Frau Schwesig streicht deutlich den radikalen und extremistischen Teilen dieser Partei raus, der im Wahlkampf natürlich nicht so vorkommt gerade, aber das ist schon ein wichtiger Punkt. Und am Ende ist sie halt auch die Spitzenfigur in diesem eben Nicht-AfD-Lager, wo halt unsere Wahlkämpfe in Ostdeutschland gerade rauslaufen. Ähnlich Dietmar Woidke in Brandenburg hat es ähnlich gemacht, denn Sven Schulze in Sachsen-Anhalt konnte diese Rolle eben nicht einnehmen.
14: Also sie versucht nicht zu widerlegen, was die AfD erzählt, sondern sie versucht zu zeigen, wie diese Partei ihrer Meinung nach ist, hinter der Fassade, also aus ihrer Sicht.
13: Ja, das auch. Also die Widersprüche zeigt sie schon auch auf. Also nehmen wir das Thema kostenlose Kita. Im Wahlkampf sagt die AfD, nein, das wollen wir nicht abschaffen. Aber natürlich im Landtag gab es deutliche Kritik gegen das. Und das streicht sie dann so auf, dass die AfD eben nicht konsistent ist in den politischen Themen und auch beim öffentlich-rechtlichen Rundfunk. Dann hieß es im Wahlduell, Herr Holm stellt sich eine Reform vor, im Wahlprogramm steht aber den Rundfunkstaatsvertrag kündigen und auf den Wahlkampfveranstaltungen wird er gesagt, öffentlich-rechtlichen Rundfunk abschaffen. Und das macht sie schon auch deutlich. Mhm.
14: Könnten denn andere Landesväter und Mütter sich bei ihr jetzt irgendwas abgucken oder ist das einfach jetzt ihre einzigartige Erfolgskombi, die sie mitbringt, weil sie eben auch diese Persönlichkeit hat, die sie hat?
13: Ja, es ist schon ein bisschen, glaube ich, einzigartig nicht in dem Sinne, aber es sind natürlich sehr viele Faktoren, die auch die Stärke der SPD hier begünstigen. Sie ist halt die Landespartei, sie kann nach Mitte rechts und auch nach Mitte links koalieren. Das gibt eine Stärke mit im Parteiensystem und natürlich klar der Persönlichkeitsfaktor bei immer weiter personalisierten Wahlen ist natürlich ein wichtiges Pfund, auch ihre Stärke in Social Media. Auch das liegt ja nicht eben. Ein eher technokratischer Ministerpräsident kann da nicht so sehr vielleicht punkten, als sie das kann.
14: Vielen Dank. Einordnungen von Jan Müller, Politikwissenschaftler an der Uni Rostock, hier im WDR 5 Morgenecho. Gleich 6.43 Uhr. Es hat eine Weile gedauert, bis die Bundesregierung Klartext gesprochen hat. Aber dann, Anfang September, hat sie offiziell Russland verantwortlich gemacht für diesen vereitelten Drohnenanschlag auf dem Flughafen Leipzig. Innenminister Alexander Dobrindt hat da gesagt:
15: Die Bundesregierung beantwortet diesen hybriden Angriff von Leipzig verhältnismäßig und besonnen, aber gleichermaßen entschlossen.
14: Es gibt da verschiedene Maßnahmen, die die Bundesregierung jetzt umsetzt. Unter anderem wird es für Russen und Russinnen schwieriger, nach Deutschland einzureisen. Andererseits müssen russische Diplomaten ab heute auch ausreisen. Sie dürfen zum Beispiel nicht länger in Bonn arbeiten. Markus Sambale, WDR Berlin, mit den Einzelheiten und vor allem mit den Folgen dieser Entscheidung.
16: Vor 2,5 Wochen hat die Bundesregierung ihre Sanktionen gegen Russland verkündet. Eine der Maßnahmen tritt heute in Kraft. Die Schließung des russischen Generalkonsulats in Bonn, die Außenminister Wadefuhl damals angeordnet hatte.
17: Das ist eine harte Reaktion, das Generalkonsulat in Bonn zu schließen. Das ist eine erhebliche Einschränkung der russischen Möglichkeiten in Deutschland.
16: Schon am Dienstag wurde am Bonner Konsulatsgebäude die russische Flagge eingeholt. Am Mittwoch wurden die Beschäftigten ausgeführt. geflogen nach Moskau mit einer russischen Staatsmaschine. Die Bundesregierung erteilte für diese Abholaktion eine Ausnahmegenehmigung. Schnell raus aus Deutschland sollten die, die in Bonn als Diplomaten und Konsularbeamte angemeldet waren, von denen viele aber, so der Vorwurf, nicht nur russische Pässe und Visa bearbeitet haben sollen, sondern womöglich ganz andere Aufträge hatten. Die Politikwissenschaftlerin Stefanie Babst beschreibt das Bonner Konsulat, genauso wie das russische Haus in Berlin, das ebenfalls schließen muss, als Ort,
18: wo sich normalerweise russische Agenten und Spione tummeln, die Desinformationskampagnen und andere Spionagetätigkeiten ausüben.
16: Die Arbeit der russischen Geheimdienste in Deutschland zu schwächen, darum geht es dem deutschen Außenminister. Aber auch um ein Signal, dass hybride Angriffe wie der Leipziger Drohnenvorfall nicht folgenlos bleiben.
17: Man darf Russland nicht in dem Irrglauben lassen, dass es derartige Dinge tun kann, ohne dass Deutschland reagierte.
16: Die russische Regierung bezeichnete das Vorgehen der Bundesregierung als grundlose Provokation, ordnete im Gegenzug an, dass deutsche Einrichtungen in Russland schließen müssen. Das war in Berlin erwartet und einkalkuliert worden und auch, dass im deutsch-russischen Verhältnis jetzt noch mehr zerbrochen ist. Doch wie soll es weitergehen? Die Bundesregierung bleibt bei ihrer Linie.
17: Wir wollen zu Russland ein anderes Verhältnis, wir wollen ein konstruktives Verhältnis, wir bleiben offen für das Gespräch.
16: Und gleichzeitig demonstriert die Bundesregierung weiterhin Härte. Sie hat angekündigt, nach dem Drohnenvorfall stärker gegen die Öltanker der sogenannten russischen Schattenflotte vorzugehen. Mit maroden Tankschiffen unter der Flagge anderer Länder exportiert Russland weiterhin Erdöl, durch die Ostsee beispielsweise an den EU-Sanktionen vorbei. Die Politikwissenschaftlerin Stefanie Babst hält die deutsche Handhabe dagegen aber für begrenzt.
18: Wir können natürlich auch unsere eigenen militärischen Möglichkeiten nutzen und stärker auch die Schattenflotte verfolgen. Aber richtig stoppen können wir sie aus einer Vielzahl von Gründen, vornehmlich internationalen rechtlichen Gründen, nicht.
16: Die Spannungen zwischen Deutschland und Russland dürften also weitergehen. Und die Schließung des russischen Generalkonsulats in Bonn war womöglich nicht die letzte Stufe in diesem

0: Konflikt.
1: Infos von Markus Sambale, WDR Berlin, und online auf WDR 5 gibt es auch schon ein Gespräch, wo wir darüber nachgedacht haben mit unserem Korrespondenten, ob es für Putin eigentlich wichtig ist, wie die Wahlen in Russland heute ausgehen und wie das alles beeinflussen könnte.

0: Die Mighty Oaks um gleich 7:50 an diesem Freitagmorgen im WDR 5 Morgenecho. In Wuppertal, da hat wohl ein Mann gestern einen Beutel mit einer brennbaren Flüssigkeit auf den Hintereingang der Synagoge da geworfen, in Wuppertal-Barmen. Es war ein Brandanschlag, hat Oberstaatsanwalt Baumert gesagt.
1: Offenbar hat ein Mann einen Brandsatz an der hinteren Tür gezündet und sich anschließend vom Tatort entfernt. Das Feuer selbst konnte durch Mitarbeiter der Synagoge sehr schnell gelöscht werden. Wir haben durch die Polizei einen Tatverdächtigen sehr schnell festnehmen können, einen 37-jährigen Mann afghanischer Herkunft. Möglicherweise hat er hier sich antisemitisch betätigen wollen, das müssen wir noch feststellen. Der Polizeiposten befindet sich vor dem Eingang der Synagoge. Gezündet wurde im hinteren Bereich des Gebäudes. Das ist etwas, wo jedenfalls nicht rund um die Uhr ein Wachposten steht.
0: Es gab jetzt keine großen Schäden, weil das Feuer ja schnell gelöscht werden konnte. Aber dass das überhaupt passiert ist, also einfach so in Wuppertal am helllichten Tag und das 3 Tage vor dem höchsten jüdischen Feiertag Yom Kippur, das ist natürlich entsetzlich. Josef Schuster, der Präsident des Zentralrats der Juden, hat mehr Schutz für jüdische Gottesdienste jetzt gefordert. Und Ruth Jell-Tutzinger in Wuppertal, die war im WDR-Interview richtig aufgewühlt. Sie ist Ehrenvorsitzende der jüdischen Kultusgemeinde dort vor Ort. Sie hat selbst noch den Terror erlebt unter Hitler.
2: Mich nimmt das also alles sehr mit, muss ich gestehen. Der Hass, der wird hochgeschaukelt. Die schaukeln sich gegenseitig hoch und haben von nichts eine Ahnung.
0: Gestern Abend hat dann das Bündnis gegen Antisemitismus in Wuppertal spontan eine Mahnwache organisiert vor der Synagoge.
3: Ich denke, es ist dann wichtig, vor Ort zu sein und zu zeigen, dass man damit nicht einverstanden ist. Und weil es ja letztendlich nur eine Frage der Zeit war, bis das wieder passiert.
0: So hat es ein Teilnehmer danach ausgedrückt. Und mit dabei war auch ein SPD-Bundestagsabgeordneter, Helge Lind. Der hat seinen Wahlkreis in Wuppertal.
4: Fassungslosigkeit. Allerdings kann man nicht völlig überrascht sein, weil wir natürlich eine Menge von antisemitischen Taten haben in ganz Deutschland. Aber dass es hier in Wuppertal passiert und wieder passiert, das macht mich sprachlos und auch wütend und auch wirklich fassungslos.
0: Polizei und Staatsanwaltschaft haben gesagt, dass es heute im Laufe des Tages nähere Hintergründe geben soll zum mutmaßlichen Täter und vielleicht auch zu seinen Motiven. Und wenn es da was Neues gibt, dann gibt es das natürlich auch hier bei uns auf WDR 5 und im WDR 5 Morgenecho. We'll be right back.

0: WDR 5 hier. Gestern hat Bundestrainer Jürgen Klopp den neuen, wirklich ja, XXL-Nationalmannschaftskader vorgestellt. Da sind 44 Spieler drin.
1: Wir haben keine A- oder B-Mannschaft gemacht, aber die Mannschaften sind darauf ausgerichtet, dass es gut zusammenpasst von den Positionen her, von den Charakteren her, von der Anzahl der erfahrenen Spieler, von der Anzahl der jüngeren Spieler.
0: Viele von denen haben noch nie für die Nationalmannschaft gespielt und einige waren wohl auch sehr überrascht, als Jürgen Klopp sie angerufen hat.
1: Am längsten gelacht hat Bamba Konté. Der hat nur Jürgen Klopp gesagt, hat 2 Minuten am Stück gelacht. Aber eine sehr tiefe Stimme.
2: Da ich den Anruf mal kriege.
0: Ja, und jetzt kann dieser neue Bundestrainer wieder deutsche Fußball-Weltklasse aufbauen? Darüber wollen wir reden. Und zwar mit Philipp Köster vom Fußballmagazin 11 Freunde. Ich habe ihn vor der Sendung erreicht. Philipp, der Klopp hat gesagt, er werde alles versuchen, um eine neue Herangehensweise sichtbar zu machen. Was heißt das?
3: Na, das hat er noch ein bisschen prägnanter ausgedrückt im Laufe der Pressekonferenz. Es geht ihm um eine Aufbruchstimmung rund um die Nationalelf. Also diese ganze träge und lethargische Haltung, die die Mannschaft ja auch während der WM 2026 an den Tag gelegt hat, die soll passé sein. Es soll wieder eine Ehre sein, das Nationalmannschaftstrikot zu tragen. Und dafür hat er sich wirklich einen riesigen, riesigen Kader zusammengestellt.
0: Ja, so viele Spieler. 44 in einem verteilt auf mehrere Unterkader, möchte ich es mal nennen. Wird das viele Köche verderben den Brei oder ist das eine richtig gute Idee?
3: Naja, auf den ersten Blick wirkt das so, als ob er wirklich jeden nominiert hätte, der einigermaßen gerade auslaufen kann und bei der Nationalmannschaft auf richtige Art und Weise die Lippen bewegt. Aber er hat das ganz gut erklärt in der Pressekonferenz, hat gesagt, es gibt eine ganze Menge Leute, in denen wir was sehen, wo wir durchaus was zutrauen, auch Leute von RB Leipzig, vom FC Augsburg, vom SC Freiburg und deren Entwicklung wollen wir begleiten. Also junge Spieler, die vielleicht jetzt noch nicht seit 2 Jahren in der Bundesliga hervorragend herumbuckeln, sondern Leute, denen man der Entwicklung zutraut. Insofern, das war ganz schlüssig kommentiert und ganz schlüssig begründet.
0: Ja, ich finde ja gute Ideen auch immer ganz nett, muss ich gestehen. Du hast es aber eben schon ein bisschen angesprochen. Klopp war ja teilweise richtig Aufbruchsstimmung patriotisch bei der Vorstellung des neuen Kaders. Er hat zum Beispiel über die Deutschlandfahne gesagt.
1: Ich würde mir oder uns gerne die Fahne zurückholen, wenn ich ganz ehrlich bin. Ich möchte, dass, wenn man sie schwingt, dass niemand denkt, was mit dir nicht in Ordnung, sondern dass man einfach nur das Gefühl hat, ja, du bist happy und verstehst, dass du Glück hattest, dass du in diesem wundervollen Land geboren, aufgewachsen, zugezogen und wie auch immer, dass du hier lebst.
0: Wenn du sowas hörst, wie kommt das bei dir an?
3: Zunächst mal finde ich es gut, dass diese ganzen patriotischen Begriffe und insbesondere auch die Deutschlandfahne, die wir bei sehr vielen unseligen Demonstrationen in den letzten Wochen gesehen haben, dass man sagt, die wollen wir jetzt uns zurückholen. Die wollen wir jetzt nicht mit Charme, sondern mit Freude tragen. Das, was er dann selber auch ein bisschen augenzwinkern, positiven Patriotismus genannt hat. Klar ist aber auch, die Grundlage ist Leistung. Also wenn die Mannschaft jetzt die nächsten 4 Spiele gegen Serbien, gegen Griechenland, nochmal gegen Griechenland und gegen Holland vergeigt, dann wird ihm auch das Wedeln der Deutschlandfahne nicht helfen. Also er muss irgendwie zeigen, dass die Mannschaft diese Botschaft, dass es jetzt forscher nach vorne gehen soll, begriffen hat und dass sie Pressing spielen will und dass sie eben nicht so lethargisch sein will. Also das wird die Hauptaufgabe sein und nicht solche Pressekonferenzen.
0: Jürgen Klopp selber macht das ja vor. Also der kann gut reden, der ist charmant, der kann witzig sein, der ist sehr energetisch. Ist das auch das, was ihn ausmacht? Kann der damit mehr reißen als andere Bundestrainer vor ihm?
3: Naja, wenn ich mir die Pressekonferenzen von Rudi Völler 2002, von Hansi Flick 2018 oder von Julian Nagelsmann 2024 angeguckt habe, da war da rhetorisch immer sehr viel Luft nach oben. Das ist bei Jürgen Klopp anders, aber Klopp hat bei der letzten Pressekonferenz, wo er erstmal die Presse angegiftet hat, wo er gesagt hat, ich bin sofort weg, wenn jemand Negatives schreibt, hat auch gezeigt, dass er auch ganz anders kann. Also man darf sich, glaube ich, vom immer fröhlichen Klopp oder vom energetischen Klopp nicht täuschen lassen. Der wird auch deutliche Worte sprechen, wenn es dann mal soweit ist oder wenn es dann nicht so gut läuft. Aber jetzt, glaube ich, gilt erstmal, dass er jemand ist, der versucht, einfach guter Stimmung zu sein. Naja, und am Ende das, was er immer macht, bei allen Vereinen eben auch, dass er sagt, zieh dieses Trikot an und du bist besser als vorher. Und spiel mein System, dann bist du besser als vorher. Also diese Botschaften hat er jetzt auch bei dieser Pressekonferenz doch des Öfteren wiederholt.
0: Das klingt so, als seist du optimistisch, dass der was verändern kann. Wie lange gibst du ihm denn jetzt, bis er Ergebnisse zeigen muss? Weil mit so vielen neuen Menschen was Gutes zusammenwürfeln könnte ja dauern.
3: Also ich nehme mal an, dass der jetzt schon die 1-2 Jahre Zeit kriegt bis zur nächsten EM 2028 in England. Bis dahin muss er liefern. Dann sind die ganzen Qualifikationsergebnisse, die Nations League, das ist am Ende ganz egal, wenn es ihm irgendwie gelingt, die Mannschaft neu aufzurichten. Er hat ja auch bei seinen vergangenen Vereinsstationen immer Zeit gebraucht, in Liverpool, in Dortmund, immer hat er eine Anlaufzeit gebraucht. Das erste Jahr war immer gruselig. Insofern, man wird ihn jetzt nicht in Frage stellen, zumal das muss man eben auch so sagen, der DFB überhaupt gar keine Alternative zu Jürgen Klopp hat.
0: So sieht es Philipp Köster vom Magazin Elf Freunde. Aber eine gewisse Euphorie ist halt zu spüren, ne? Weil dieser Klopp diesen charismatischen Ruf hat. Manche tun vielleicht schon so, als wäre er wirklich der Fußballretter jetzt gerade. Christian Reinhardt, der ist Sportpsychologe und der sagt beim WDR, dass er dieses Halsbrimmer-Image natürlich nutzen kann, aber...
4: Man hat im Leistungssport oft so diese Sehnsucht nach dieser einzelnen Person, die plötzlich über Nacht alle Probleme löst. Und das ist eigentlich meistens schon Teil des Problems, denn ein Nationaltrainer kann eben Orientierung geben, auch Identität schaffen oder Energie freisetzen, wie jetzt gerade. Aber der ist natürlich nur an der Spitze eines großen Systems.
0: Ja, das schauen wir uns gleich nochmal an. Mehr Meinungen dazu nachher bei uns in der Medienschau im WDR 5 Morgen Echo.

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5: Die Nachrichten mit Kerstin Fischer. Guten Morgen. Erstmal bestellen und später bezahlen. Solche Angebote gibt es immer wieder und bei einigen Menschen führen sie offenbar dazu, dass sie sich überschulden. Forscher in Hamburg haben sich Daten von Schuldnerberatungsstellen in ganz Deutschland angeschaut. Die Ergebnisse hat Linda Bachmann.
6: In Deutschland sind immer mehr Menschen überschuldet. Im letzten Jahr über 5,6 Millionen. Heißt, sie können ihre Schulden nicht bezahlen, auch dann nicht, wenn sie an anderen Stellen versuchen, weniger auszugeben. Neben sowas wie Buy Now, Pay Later sorgt vor allem Unvorhersehbares dafür, dass man sich überschuldet, zum Beispiel wenn man krank wird, sich trennt oder seinen Job verliert. Besonders gefährdet sind Menschen, die viel Miete zahlen. Bei unter 25-Jährigen kommen Verträge und Abos dazu, zum Beispiel für Smartphones oder Streaming-Plattformen.
5: In Bonn ist das russische Generalkonsulat geschlossen. Damit müssen Russen, die in Deutschland leben, jetzt bis nach Berlin reisen, etwa für Passangelegenheiten. Auch Visa werden nur noch dort ausgestellt. Mehr dazu von Markus Sambale, WDR Berlin.
7: Schon in den vergangenen Tagen haben die Beschäftigten das russische Generalkonsulat in Bonn geräumt. Sie holten die russische Flagge ein, entfernten das Schild am Gebäude. Die Bundesregierung hat die Schließung verfügt, weil sie Russland für den Drohnenvorfall

0: Anfang August am Flughafen Leipzig verantwortlich macht. Auch das russische Haus in Berlin, offiziell ein Kulturzentrum, muss seinen Betrieb einstellen. Die Bundesregierung wirft Russland vor, beide Einrichtungen zur Spionage genutzt zu haben. Russland weist das zurück und hat im Gegenzug angeordnet, dass das deutsche Generalkonsulat in St. Petersburg und die Goethe-Institute in Russland schließen mussten.
1: Betroffen von der Schließung des Generalkonsulats in Bonn sind auch alle, die ab heute bei der russischen Parlamentswahl mitwählen wollen. Etwa 250.000 Menschen in Deutschland haben einen russischen Pass. Sie müssen zur Stimmabgabe nach Berlin. Der deutsche Frauenfußball bekommt heute eine Dachorganisation. Die Bundesliga soll vom DFB in die neu gegründete FBL, die Frauenbundesliga, übergehen. So einen Ligaverband gibt es bei den Männern auch, mit der DFL. Das Ziel: bessere Vermarktung, mehr Geld und damit ein attraktiverer Frauenfußball in Deutschland. Daniel Höhr hat mehr dazu.
2: Beim außerordentlichen Bundestag des DFB in Frankfurt sollen alle juristischen und vertraglichen Änderungen der Satzung gebilligt werden, um die Liga an den von den Vereinen gegründeten FBL e.V. zu übertragen. Über die Formalitäten besteht bereits Einigkeit. Das Ziel der Vereine ist es, die Liga in der neuen Struktur zu professionalisieren und die Vermarktungschancen zu verbessern. Der DFB unterstützt weiterhin unter anderem bei der Nachwuchsförderung und im Schiedsrichterwesen.
1: Weitere Meldungen im Überblick. In Wuppertal hat der Anschlag auf die Synagoge bei vielen Menschen Sorge ausgelöst. Am Abend kamen rund 30 Menschen, darunter Vertreter anderer Glaubensrichtungen und Politiker, um sich solidarisch zu zeigen mit der jüdischen Gemeinde. Gestern Nachmittag hatte ein Afghaner auf den Treppenstufen der Synagoge in Wuppertal eine brennbare Flüssigkeit entzündet. Verteidigungsminister Pistorius nimmt heute in den USA den ersten US-Kampfjet vom Typ F-35 für die Bundeswehr in Empfang. Die neuen Tarnkappenjets sollen das veraltete Modell Tornado ersetzen. Ab dem nächsten Jahr sollen die neuen Kampfflugzeuge dann auf dem Flieger Horst Büchel in der Eifel stationiert werden. Die Zahl der Kinderimpfungen in Europa ist laut einer Studie in den letzten Jahren gesunken oder gleich geblieben. Die Forscher sagen, auch Deutschland ist davon betroffen. Der Rückgang habe vielfach während der Corona-Pandemie begonnen. Als mögliche Gründe werden Fehlinformationen und weniger Vertrauen in Impfstoffe genannt.
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1: Die New York Times feiert heute Geburtstag. Vor 175 Jahren erschien in den USA die erste Ausgabe der Zeitung. Sie ist bis heute eine der bedeutendsten, auch international. Theresa Gunkel, WDR Kultur.
4: Einen Cent hat die erste Ausgabe der New York Times gekostet. Die Graue Dame wurde sie damals genannt, denn die Zeitung war voller Informationen ohne Bilder. Heute ist die New York Times nicht nur für ihre politischen Recherchen, sondern auch für Cartoons bekannt. 13 Millionen Menschen haben die Zeitung nach eigenen Angaben online abonniert. 3 Millionen davon lesen sie aus dem Ausland. Für ihre journalistische Arbeit wurde sie mehrmals ausgezeichnet. In diesem Jahr erhielt sie unter anderem den Pulitzer-Preis für ihre Recherchen über den Machtmissbrauch von Präsident Donald Trump.
1: Das Wetter in Nordrhein-Westfalen. Heute früh hält sich örtlich noch etwas Nebel. Tagsüber gibt es eine Mischung aus Sonne und mal mehr, mal weniger Wolken mit vereinzelten Schauern. Die Höchstwerte erreichen in Gummersbach 18 Grad, in Detmold 19 und in Oberhausen 20 Grad. Morgen wird es wechselnd bewölkt mit etwas Sonne zwischendurch. Am Vormittag ziehen nördlich der Ruhr noch einzelne Schauer durch, sonst bleibt es überwiegend trocken. Und es wird wieder etwas wärmer mit 15 bis 23 Grad. Das war WDR aktuell. WDR 5, die Verkehrslage. A2 Hannover Richtung Dortmund zwischen Kamen, Bergkamen und Lünen Süd etwa 10 Minuten plus, 2 Kilometer Stau wegen Bergungsarbeiten. Und die A40 Essen Richtung Dortmund ist zwischen Dreieck Bochum West und Bochum Zentrum wegen Bauarbeiten bis Ende nächster Woche gesperrt.
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5: Ich bin Marlies Schaum. Es ist Freitag. Das wird gut. Wir haben nämlich die wichtigsten Infos für alle für den Start in diesen Tag. Wir müssen uns zum Beispiel tatsächlich keine Sorgen machen, dass sich bei uns jetzt Malaria ausbreitet. Aber die Krankheit an sich ist gefährlich und deshalb klären wir unter anderem, wie das eigentlich sein kann, dass eine Mücke per Flugzeug zu uns kommt und hier noch Menschen infiziert. Das ist nämlich in Frankfurt am Main jetzt mehrfach passiert. Da sind sogar 3 Menschen gestorben. Und das klären wir deshalb, wie man sich schützen kann und was passieren muss. Und für die richtig gute Laune lassen wir so ein bisschen den Dirigierstab gleich mal hüpfen, denn Marie Jacquot aus Frankreich ist die neue Chefdirigentin des WDR-Sinfonieorchesters. Ab heute ganz offiziell und sie ist gut drauf, das hören wir gleich.

0: Guten Morgen, Frau Schaum.
1: Müssen wir uns irgendwie Sorgen machen, dass die Stimmung zwischen beiden Ländern noch schlechter wird jetzt?
0: Nun, das ist nicht ausgeschlossen. Die Maßnahmen mit der Schließung des Konsulats in Bonn und als Gegenzug der Schließung des Konsulats, des deutschen Konsulats in St. Petersburg, sind weitere Tiefpunkte in den deutsch-russischen Beziehungen. Aber da ist noch viel Platz nach unten, so würde ich das nennen. Ja, die Beziehungen werden schlechter. Und eigentlich gibt es keine Anhaltspunkte, dass sie in absehbarer Zeit besser werden könnten.
1: Ja, das sorgt jetzt nicht gerade für gute Laune an so einem Freitag. Und wenn ich dann noch dran denke, dass es offensichtlich täglich anscheinend Versuche gibt, per Drohne Infrastruktur zu stören oder übers Netz was zu machen. Und es heißt immer, von den meisten dieser Versuche bekommen wir auch gar nichts mit. Könnte das für uns tatsächlich auch noch gefährlicher werden?
0: Der Hintergrund dieser hybriden Angriffe, wie man sie nennt, ist, dass Putin, und das hat er jetzt vor den Wahlen in seiner kurzen Ansprache an die Bevölkerung nochmal unterstrichen, er will einen Sieg. In der Ukraine klappt es nicht. Die Ukrainer kämpfen sehr heldenhaft, sind jetzt in einer Gegenoffensive, in einer kleineren Gegenoffensive sogar. Und Putin versteht, dass solange Europa, und da ist Deutschland einer der entscheidenden Spieler, solange Europa die Ukraine unterstützt, wird er seinen Sieg nicht einfahren und nicht der Bevölkerung präsentieren können. Deswegen versucht er jetzt durch hybride Angriffe, durch propagandistische Einflussnahme die Stimmung in Europa kippen zu lassen, um dadurch die Möglichkeit zu bekommen, so stellt er sich das vor, in der Ukraine vorzurücken. Das heißt, Versuche, die Stimmung in Deutschland zu verändern oder kippen zu lassen, werden weiterhin betrieben werden. Sie werden sich sogar meines Erachtens nach aktivieren.
1: Braucht Russland uns tatsächlich überhaupt nicht mehr? Sind die überhaupt nicht mehr interessiert an guten Beziehungen zu Deutschland oder gar zu ganz Europa?
0: Wir sprechen hier nicht über Russland, weil Russlands wirtschaftlichen Interessen natürlich in Europa liegen. Man braucht nur sich die Pipelines von Gazprom anzugucken. Sie liefen alle und laufen, sie sind jetzt nur nicht im Betrieb, alle in Richtung Europa. Aber die Politik Putins und ich würde sagen des Systems Putin, weil es ist nicht alleine der Kremlherr, hat voll darauf gesetzt, Europa als das große Feindbild darzustellen. Früher war das immer Amerika, aber mit Trump versucht man immer noch irgendwie einen Deal hinzubekommen. Und deshalb ist der größte Feind die NATO generell, aber vor allen Dingen Europa. Und das ist das Interesse des Kremls, um propagandistisch die Leute bei Laune zu halten und natürlich auch um die Macht zu erhalten.
1: Ich frage nur deshalb nach, weil wenn das System Putin großes Interesse daran hätte, dass die Beziehungen zu uns wieder richtig gut werden, dann müssten wir uns ja vielleicht weniger Sorgen machen. Aber das sehen Sie nicht, ja? Also für Putin und sein System sind wir gerade nicht wichtig. Nur wirtschaftlich.
0: Nicht nur wichtig, Europa ist der Feind. Mhm. Und das wird vor allem Dingen, Putin versucht da immer noch wieder mal zu beschwichtigen und sagen, wir haben doch kein Interesse, aber man braucht sich doch Europa irgendwie anzugreifen. Aber man braucht sich nur die abendlichen Sendungen im staatlichen, betont staatlichen russischen Fernsehen anzugucken, wo zig Speaker ständig davon sprechen, dass Europa angegriffen werden muss und lauter verbale Atomschläge auf dem europäischen Kontinent verteilen.
1: Haben Sie denn irgendwas gerade noch zur Hand, was mir vielleicht ein bisschen Hoffnung an diesem Freitagmorgen machen könnte, dass es vielleicht nicht ganz so schlimm kommt, wie Sie das jetzt gerade beschreiben?
0: Ich habe durchaus Hoffnung, denn Europa hat verstanden, dass es Resilienz, das ist das neue Modewort, aufbauen muss. Und ich glaube, dass Europa durchaus gerüstet ist, diesen hybriden Angriffen etwas entgegenzustellen. Was eine andere Hoffnung ist, dass wir eigentlich unseren Blickwinkel hier in Deutschland verändern sollten. Man ist immer noch fixiert auf Russland und meint, ohne

0: gute Beziehungen mit Russland wird es nicht gehen. Klar, man sollte eine Nachbarschaft in Frieden halten, aber die großen Perspektiven, die wirtschaftlichen, liegen für Deutschland in der Ukraine, allein schon deshalb, weil das ein EU-Kandidat ist. Also ich glaube, wenn man Hoffnung schöpfen will, sollte man den Blick etwas von Moskau mehr nach Kiew richten und da sehen, wo Chancen für eine positive Entwicklung in der Nachkriegszeit liegen. Wann diese Nachkriegszeit beginnt, das wissen wir noch nicht.
1: Einschätzungen und Infos von dem russischen Journalisten Andrei Gurkow hier bei uns im WDR 5 Morgen Echo. Danke für das Gespräch. Um gleich 13 Minuten nach 8.

0: Viertel nach acht haben wir es. Hier im WDR5-Morgen-Echo. Wer seine gute Laune behalten möchte, die er hoffentlich gerade hat, geht lieber nicht zur Tankstelle. Also wenn man da auf die Preise schaut, geht's mit der Laune ganz schnell runter. Tankrabatt ist weg, Spritpreise steigen immer weiter. Das ist für Pendler eine echte Belastung, für die Speditionen auch. Alles wird irgendwie teurer. Ich habe gerade mal nachgeschaut an einer Tankstelle in Iserlohn-Letmathe. Da kostet der Liter Diesel aktuell 2,45 €. Und wir kennen das ja auch, Punkt 12 geht's dann nochmal hoch mit dem Preis. Wir haben unsere Reporterin Isabel Zilmer da mal hingeschickt nach Iserlohn-Letmathe. Die war da am Mittwoch unterwegs und hat für uns gemerkt, jo, tanken wird für alle richtig zum Stresstest gerade.
1: Es ist ein schockierender Anblick. 2,41 € für den Liter Super Plus. Und das am Vormittag um kurz nach 11 Uhr, also noch vor der Preiserhöhung. Jörg Gabler aus Iserlohn schüttelt den Kopf an der Zapfsäule. Für ihn ist es gerade eine schmerzhafte Angelegenheit.
2: Ja, ich betreibe ein kleines Hotel mit meiner Frau und wir müssen einkaufen jeden Tag, Frühstück und die ganzen Sachen. Ja, also mal. Ich bin einfach aufs Auto angewiesen. Es geht nicht ohne.
1: So geht's auch Franco Degra. Er bietet IT-Dienstleistungen an und fährt jeden Tag zu seinen Kunden raus.
3: Schwierig, weil ich mich auch gerade selbstständig gemacht habe und da natürlich auch auf Fahrzeug angewiesen bin. Und ja, man muss die Kosten umlegen, ne, und es macht keinen Spaß.
1: Ab 11 Uhr ist an der Tankstelle in Iserlohn-Letmathe am meisten los. Erfahrungsgemäß ist es die günstige Stunde zum Tanken. Entgegen früheren Trends erreichen die Spritpreise kurz vor Mittag ihr Tagestief. Das führt teilweise zu Gedränge. Die Mitarbeiterinnen der Tankstelle und Betreiberin Sabrina Grigutsch erleben die Anspannung der Kunden.
4: Die Autos, die in Schlange stehen, haben Angst, nicht mehr bis 12 Uhr tanken zu können und bitten dann tatsächlich, den immer schon vorzufahren. Oder wenn der zu spät rauskommt, weil er sich zu viel Zeit gelassen hat, gibt es auch schon mal einen Anranzer. Also es gibt schon Situationen auf der Fläche kurz vor 12, die auch unschön sind.
1: Und diese schlechte Stimmung bekommt auch das Team von Sabrina Grigutsch leider oft ab.
4: Ändern können wir es sowieso nicht. Wir müssen es hinnehmen. Wir sind so ein bisschen der Prellbock. Die Kunden beschweren sich bei uns, wissen aber auch zugleich, dass wir gar nichts dafür können. Ich glaube, das ist so ein bisschen Frust ablassen und alle hoffen, dass es irgendwann besser wird.
1: Die Situation an der Tankstelle ist in den vergangenen Wochen immer schlimmer geworden, weil die Spritpreise immer weiter steigen. Viele geraten finanziell mächtig unter Druck, auch Studentin Mina Götzsche.
5: Ich pendel immer von Iserlohn nach Dortmund und dann halt fast jeden Tag. Zurzeit habe ich auch noch Praktikum dazu. Viel zu teuer.
1: Und es wird noch teurer. Punkt 12 Uhr gibt es die Preiserhöhung. Der Liter Diesel wechselt von 2,38 € auf 2,60 €. Ein Sprung von 22 € pro Liter. Die Bundesregierung will handeln und hat Entlastungen angekündigt. Wie und wann, ist noch unklar. Für die Menschen ist es gerade das Sorgenthema.
6: Überall ein Thema natürlich. Und früher habe ich auch nie auf die Preise geachtet. Mittlerweile gucke ich bei jeder Tankstelle, an der ich vorbeifahre, wo liegt der Preis jetzt gerade? Und jedes Mal bin ich natürlich erschrocken.
5: Wenn jetzt der Kanzler sagt, gut, wir schauen mal, was wir machen können, finde ich, ist das jetzt auch letzte Eisenbahn.
1: Zur Mittagszeit bleibt die Tankstelle in Iserlohn-Letmathe komplett leer. Kein Wunder, zu den Höchstpreisen will freiwillig niemand gerne tanken.
0: Niemand, tatsächlich. Wir hoffen natürlich für alle, die darauf angewiesen sind, dass sich das wirklich schnell ändert. Aber bis jetzt wissen wir immer noch nicht konkret, was die Bundesregierung denn jetzt gegen die hohen Preise tun will. Wir bleiben natürlich dran hier im WDR5-Morgen-Echo. 19 Minuten nach 8 haben wir es. Und dran bleibe ich immer gerne beim Wetter, vor allem wenn das Wochenende lauert. Sarah Geißler aus der Wetterredaktion ist da. Und du hast schon gesagt, wenn nochmal Sonne holen, dann heute. Wird also eigentlich ganz schön, oder?
7: Ja, so ziemlich. Wir bekommen alle viel Sonne ab heute. Die setzt sich mal mehr, mal weniger lang gegen die Wolken durch, ist aber immer mit dabei. Also insgesamt erwartet uns ein freundlicher Spätsommertag. Schauer können dabei zwar auch entstehen hier und da, vor allem heute Nachmittag, da dann auch eher nördlich der Ruhr. Die meisten von uns kommen aber trocken ins Wochenende. Die Höchstwerte heute so 17, 18 Grad in den Höhenlagen, 20 Grad in Westfalen, 21 Grad entlang des Rheins. Also für den letzten offiziellen Freitag im Sommer eigentlich ganz passabel. Auch wenn der Temperaturrekord für Mitte September bei über 35 Grad liegt tatsächlich. Aber Hitze hatten wir in diesem Jahr alle schon genug, glaube ich.
0: Und dann gucke ich immer, kann ich am Wochenende raus oder nicht? Bleibt es so ähnlich wie heute oder wird es für die Gummisandalen nass.
7: Ja, also raus kann man genug. Ja erstmal immer, wenn man möchte. Ne? Also es wird weniger sommerlich und mehr herbstlich, wenn wir es mit heute vergleichen. Morgen viele Wolken, aber auch nur einzelne Schauer, wenn überhaupt. Und immerhin bis zu 23 Grad nochmal. Sonntag wieder leicht kühler und dann häufiger mal nass. Die Sonne kommt aber auch immer wieder mal raus, wenn auch nicht ganz so häufig wie heute. Offizieller Herbstanfang ist dann am 23. September, also nächste Woche Mittwoch, morgens um 2. Ab dann bekommt die Südhalbkugel mehr Sonnenschein ab als die Nordhalbkugel, tagsüber natürlich nur. Die Nächte sind dann ab Ende kommender Woche wieder länger als die Tage und das dauert dann das nächste halbe Jahr, dann geht's wieder andersrum.
0: Morgens um 2, das ist eine wertvolle Zusatzinfo, weil ich liebe den Herbst und ich werde dann also mit den Wecker stellen und kurz aufstehen und jubeln.
7: Und so eine Tröte, ja, damit auch alle
0: nur für alle schon mal als Vorwarnung. Wenn es irgendwie laut wird, dann nächste Woche Mittwoch früh, sehr früh. Vielen Dank, Sarah Geißler aus der WDR Wetterredaktion. Kommen wir zu dem, was die Menschen rund um Frankfurt gerade richtig nervös macht. Also man kann das eigentlich nicht fassen, dass sowas wirklich in echt passiert und nicht nur rein theoretisch irgendwie. Also dass da jemand aus dem Urlaub unbemerkt im Koffer eine Mücke mit nach Hause transportiert, dass sie das auch noch überlebt, diese Mücke, und einen Malaria-Erreger in sich hat. Und dann sticht die auch noch jemanden und infiziert hier bei uns jemanden mit Malaria. Das ist passiert in Frankfurt am Main. Da sind im Sommer schon 6 Mitarbeitende am internationalen Flughafen erkrankt. 2 von denen sogar gestorben. Und jetzt sind sogar 2 Menschen erkrankt, die in der Nähe des Flughafens leben. Und eine Person ist daran auch verstorben. Deswegen fragen wir uns, wie gefährlich ist denn eigentlich Malaria? Und darüber habe ich gesprochen mit dem Tropenmediziner Thorsten Feld. Ist Malaria wirklich so gefährlich?
8: Die Malaria ist sehr gefährlich, vor allen Dingen diese schwerste Form, die Malaria tropica. Die kann eben innerhalb kürzester Zeit zu lebensbedrohlichen Komplikationen führen und dann tödlich verlaufen. Vor allen Dingen, wenn man nicht daran denkt und dann eben spät diagnostiziert und behandelt. Und das ist der Fall bei Menschen, die nicht gereist sind und eben nicht auf der Hand liegenden Verdacht haben, dass sie dort im Reiseland in Afrika zum Beispiel sich eine Malaria dann zugezogen haben können.
0: Aber wenn ich Malaria habe, welche Symptome habe ich denn dann, auf die ich überhaupt aufmerksam werden könnte?
8: Wichtig ist, dass am Anfang die Symptome unspezifisch sind. Das Leitsymptom ist Fieber zusammen mit Schüttelfrost, Kopf-, Gliederschmerzen. Und dann kommt aber eine Vielzahl von anderen Symptomen noch hinzu. Das kann Durchfall sein, andere Magen-Darm-Beschwerden. Und dann in schweren Fällen kommen Organversagen hinzu und auch vor allen Dingen auch Bewusstseinsstörungen bei der zerebralen Malaria. Das können dann Krampfanfälle sein. Das ist dann das, was passiert, wenn man nicht frühzeitig behandelt. Das heißt, am Anfang kann man leider die Malaria klinisch auch nicht unterscheiden von anderen Infektionen. Und deswegen wird häufig ein grippaler Infekt oder eine Magen-Darm-Infektion angeschuldigt und man denkt nicht daran und übersieht dann die Malaria.
0: Dafür müsste man ja aber wahrscheinlich auch einen Bluttest machen, auf den ja dann keiner kommt, weil man denkt, es wäre vielleicht eine ansatzweise harmlose grippale Erkrankung.
8: Ganz genau, da ist es wichtig, dass die Ärztinnen und Ärzte da sensibilisiert sind. Daran denken vor allen Dingen auch im Umfeld der Flughäfen, vor allen Dingen bei Flughafenmitarbeitern und im engen Umfeld dieser Flughäfen und dann bei fieberhaften Erkrankungen generell die Malaria mit in Betracht ziehen und vor allen Dingen jetzt in den heißen Sommermonaten dann eine Diagnostik auch veranlassen. Und das ist der entscheidende Punkt dabei, das daran denken.
0: Kann man das dann nicht mehr überleben, wenn man schon so eine fortgeschrittene Malariaerkrankung hat?
8: Wenn man die Malaria früh diagnostiziert und daran denkt, dann sind Komplikationen wirklich eine Seltenheit. Dann kann man die Malaria gut und ohne Folgen behandeln. Wenn dann Patientinnen und Patienten sich vorstellen, erst im späten Stadium mit Komplikationen, mit Organversagen, dann ist die Behandlung oft eben schwierig und nicht mehr erfolgreich. Und dann kann man auch Todesfälle nicht mehr verhindern, wenn diese Patientinnen und Patienten zu spät kommen.
0: Und das, was da jetzt in Frankfurt am Main, am Flughafen und drumherum passiert zu sein scheint, passiert das häufiger, als wir mitbekommen?
8: Das passiert wahrscheinlich nicht häufiger, als wir mitbekommen, weil die Malaria tropica schwer verläuft. Also gibt es keine hohe Dunkelziffer. Man kann davon ausgehen, dass ein Großteil der Infizierten auch dann diagnostiziert wird, wenn auch zu spät. Eine kleine Dunkelziffer ist nicht auszuschließen. Das heißt aber, das sind wirklich sehr seltene Fälle, die aber mit einer gewissen Regelmäßigkeit alle paar Jahre mal auftreten. Dieses Jahr ist es wirklich eine ungewöhnlich große Häufung hier in Frankfurt. Aber wir wissen, dass das passiert und man muss damit rechnen, eben vor allen Dingen bei den Mitarbeitenden dort.
0: Ich kann das kaum nachvollziehen, dass so eine Mücke so eine Reise in einem Koffer zum Beispiel überlebt.
8: Die Mücken sind relativ robust und man kann die tatsächlich auch im Koffer einpacken. Und wenn man sie dann wieder freilässt hier, dann brappeln sie sich wieder und sind dann noch für eine ganze Weile lebensfähig. Und wenn sie dann die Malaria-Parasiten mitbringen, dann können sie Menschen hier wieder infizieren. Und ein Teil der Mücken kommt ja auch einfach im Frachtraum wahrscheinlich mit, der größte Teil, und fliegt dann hier in den deutschen Sommer und fühlt sich ja wahrscheinlich dann auch ganz wohl.
0: Und müssen sich jetzt die Menschen am Flughafen selber und auch drumherum Sorgen machen, dass diese Mücken sich vermehren und dass Malaria, die Malariaerreger auch weitertragen, dass das da jetzt richtig eine Gefahr wird?
8: Nein, eine Gefahr für die Bevölkerung ist da wirklich überhaupt nicht anzunehmen. Das Risiko ist sehr, sehr gering. Aber es kann natürlich sein, dass Mücken noch unterwegs sind oder auch diese Mücke dann noch unterwegs ist. Die Inkubationszeit der Malaria beträgt ja auch 1 bis 2 Wochen. Das heißt, der Stich liegt schon eine Weile zurück. Aber man kann eben nicht ausschließen, dass da, wo eine Mücke jetzt war, auch mehrere Mücken sind. Und deswegen empfehlen auch die Behörden dort Mückenschutz mit langer Kleidung im Freien, vor allen Dingen in der Dämmerung. Aber das Risiko insgesamt ist wirklich sehr, sehr gering. Und Ausbrüche oder jetzt Verbreitungen gerade bei diesem Wetter, jetzt wo der Hochsommer vorbei ist, sind da überhaupt nicht zu erwarten.
0: Das sagt der Tropenmediziner an der Uniklinik Düsseldorf, Thorsten Feld, hier im WDR5 Morgenecho. Es gibt so krasse Leute wie Marie aus der Nähe von Paris, die haben sich irgendwann gesagt, das hier, das lasse ich einfach. Ich werde kein Tennisprofi, sondern ich werde Musikerin und

0: Dirigentin. Und jetzt ist Marie Jacquot mit Mitte 30 die neue Chefdirigentin des renommierten WDR-Sinfonieorchesters. Heute Abend großes Antrittskonzert. Carlotta Röllecke stellt sie uns vor.
1: Wenn Sie sich darauf anlassen, dass wir das Stück gemeinsam musizieren, gemeinsam atmen, dann kommt noch was dazu, etwas Besonderes, die Sie vielleicht ohne jemand davor, die Sie inspirieren, nicht bekommen könnten. Und das ist die Magie, Dirigent oder Dirigentin zu sein.
2: Marie Jacquot ist eine Dirigentin, die nicht von Macht und Kontrolle spricht, sondern von Offenheit und Zusammenarbeit. Aufgewachsen ist sie in Chartres bei Paris. Die ganze Familie spielt Tennis und Marie Jacquot gilt als großes Nachwuchstalent.
1: Es war immer ein Spiel, das heißt, ich habe es immer mit Freude genommen. Und sobald es kein Spiel mehr war, hat es mir nicht mehr so getaugt. Und dann habe ich für die Musik gewechselt, weil diese Zusammenspielen hat mir mehr Freude verbreitet als Einzelkampf.
2: Marie Jacquot lernt als Kind Posaune. Nach einem Instrumentalstudium in Paris studiert sie schließlich Dirigieren in Wien und Weimar. Für sie entsteht Musik im Austausch.
1: Das Schönste beim Dirigieren und beim Musizieren ist, dass es ist eine Nehmen und Geben. Wenn manche Musiker und Musikerinnen mir etwas anbieten, dann nehme ich mir die Zeit zu überlegen, ist es eigentlich schön? Mag ich das? Diesen Austausch finde ich sehr speziell beim Musizieren.
2: Auch deshalb versteht Marie Jacquot ihre Rolle als Dirigentin anders als das Klischee der allwissenden Maestra. Ein Orchester könne theoretisch auch ohne Dirigent oder Dirigentin spielen, sagt sie. Die Musikerinnen und Musiker sind schließlich hochqualifiziert. Ihre Aufgabe versteht sie darin, eine gemeinsame Richtung vorzugeben und von den Erfahrungen der Orchestermitglieder zu lernen. Musikalisch legt ihr Herz besonders für die Romantik, vor allem für Anton Bruckner.
1: Ich bin in Chartres, in der Nähe von Paris, aufgewachsen und habe sehr, sehr viel Zeit in diese schöne Kathedrale verbracht. Bruckner erinnert mich an diese Kathedrale. Man findet Spiritualität in Bruckner, die mich besonders anspricht.
2: Diese Begeisterung für Bruckner bringt Marie Jacquot mit nach Köln als neue Chefdirigentin des WDR-Sinfonieorchesters.
1: Es wird bunt und etwas, was mich sehr am Herzen liegt, sind Rarität zu bringen. Also Stücke, die nicht häufig im Konzertsaal zu hören sind.
0: Wir sind gespannt und um kurz nach neun hören wir hier auf WDR 5 Marie nochmal selber im Gespräch mit uns und dann wird sie uns erzählen, wie anstrengend das eigentlich ist und wie man das hinbekommt, so ein Sinfonieorchester wirklich richtig zu managen. Gleich hier.
3: Es ist 8.30 Uhr. 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Die Nachrichten mit Kerstin Fischer. Guten Morgen. Die vielen maroden Brücken in NRW sollen schneller repariert oder neu gebaut werden. Das hat die Landesregierung versprochen und wir heute alle Beteiligten zu einer Brückenkonferenz eingeladen. Mit dabei sind auch drei Unternehmen, die führend darin sind, besonders zügig zu bauen. Tobias Zacher, WDR Landespolitik.
4: Eins der Ergebnisse wird sein, dass NRW in Zukunft mehr auf modulare Bauweisen setzt, mit vorgefertigten Bauteilen und standardisierten Verfahren. Die sollen wann immer möglich eingesetzt werden und so dafür sorgen, dass die Brückenneubauten schneller stehen. Die Bahn will außerdem ein neues Brückensanierungsprogramm extra für NRW auflegen und Baustellen sollen in Zukunft früher und besser aufeinander abgestimmt werden. Das soll verhindern, dass zum Beispiel eine Hauptroute des Straßenverkehrs gleichzeitig gesperrt wird mit der Ausweichstrecke auf der Schiene.
3: Wer WhatsApp nutzt, dem ist in den vergangenen Tagen vielleicht schon eine Nachricht seltsam vorgekommen. Betrüger geben sich als Tochter, Sohn, Freundin oder Bekannte aus und bitten darum, einen Link anzuklicken oder einen QR-Code abzufotografieren. Die Polizei Köln warnt vor dieser neuen Betrugsmasche Ghost Pairing. Was dahinter steckt, erklärt Jessica Häusler.
5: Man bekommt eine Nachricht, die vorgaukelt, man könne jemandem helfen und für ihn zum Beispiel abstimmen, damit er einen Preis gewinnt. Klickt man auf den Link oder fotografiert den QR-Code und bestätigt danach eine Geräteverknüpfung, verbindet sich das WhatsApp-Konto mit dem Smartphone des Täters. Damit können die Kriminellen nicht nur mitlesen, sie können auch im Namen des Gehackten chatten und zum Beispiel um eine Überweisung bitten. Ob der Account übernommen wurde, kann man im WhatsApp-Profil unter verknüpfte Geräte überprüfen und falls ja, das unbekannte Gerät sofort abmelden.
3: Dänemark leitet klimaschädliches CO2 jetzt dauerhaft in den

0: in Boden unter der Nordsee. Das Land nimmt heute offiziell als erstes in der EU einen Speicher in Betrieb. Das Ziel? CO2 soll nicht mehr in die Luft gelangen und so den Klimawandel vorantreiben. Wie das Verfahren funktioniert, erklärt WDR-Korrespondent Arne Bartram.
1: Fabriken fangen CO2 auf, bevor es in die Luft gelangen kann. Anschließend wird es verflüssigt und per Schiff in die Nordsee transportiert. Das verflüssigte CO2 wird dort in ein ehemaliges Ölfeld geleitet, rund 200 Kilometer vor der dänischen Küste. Von solchen Projekten verspricht sich die EU einen Beitrag zu ihrem Ziel, bis 2050 klimaneutral zu werden. Befürworter sagen, solche Projekte sind eine Möglichkeit, die Interessen von Wirtschaft und Klimaschutz zu vereinbaren. Kritiker warnen allerdings vor hohen Kosten und davor, dass Unternehmen dadurch weniger Anreize haben, ihren CO2-Ausstoß zu senken.
0: Weitere Meldungen im Überblick. Die Zahl der Menschen in Deutschland, die überschuldet sind, ist erneut gestiegen. Im vergangenen Jahr waren es rund 5,6 Millionen Erwachsene. Ursache ist meist Unvorhergesehenes, wie Krankheit, Jobverlust oder eine Trennung. Bei unter 25-Jährigen sind häufig Ratenzahlungen für Smartphones, In-App-Käufe oder Streaming-Abos Ursache für hohe Schulden. In Bonn ist das russische Generalkonsulat jetzt geschlossen. Damit verlieren etwa 250.000 Russen in Deutschland eine Anlaufstelle, etwa für Passangelegenheiten. Das betrifft auch die Parlamentswahl, die heute in Russland beginnt. Wer aus Deutschland mitwählen darf, muss dafür nach Berlin. Die Schließung des Generalkonsulats in Bonn ist eine Reaktion auf den Drohnenvorfall am Flughafen Leipzig. Die Bundesregierung macht Russland verantwortlich. Bundesfinanzminister Klingbeil trifft heute und morgen seine Amtskollegen aus den anderen EU-Ländern. Ein Thema sind die hohen Benzinpreise. Es soll ausgelotet werden, ob eine Übergewinnsteuer für Mineralölkonzerne eine gemeinsame europäische Lösung sein könnte. Allerdings gibt es innerhalb der Bundesregierung keine Einigkeit in der Sache.
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0: In Köln öffnen die Bühnen am Offenbachplatz am Wochenende ihre Türen. Die Oper und das Schauspielhaus wurden saniert, eine Studiobühne und eine Kinderoper neu gebaut. Die Kosten für das Projekt stiegen während der Bauzeit enorm. Jens Gleisberg berichtet.
3: Nach insgesamt 14 Jahren Bauzeit findet am Wochenende ein Wiedereröffnungsfest für die Bürger statt. Diese sind eingeladen, sich die sanierten, aber auch die neu gebauten Bühnen anzuschauen. Es werden Auszüge der Aufführung gezeigt, die Technik demonstriert und es gibt Konzerte. Neben der langen Bauzeit entstanden enorme Kosten. Statt ursprünglich geplanten 253 Millionen Euro wurden fast 800 Millionen bezahlt. Dazu kommen noch erhebliche Kosten für Kredite und Zinsen. Insgesamt stehen fast 1,5 Milliarden Euro zu Buche. Die Sanierung und teilweise auch der Neubau der Bühnen lief komplett aus dem Ruder. Eine chaotische, unkoordinierte Baustelle, bei der gravierende technische Fehler begangen wurden.
0: Das Wetter in Nordrhein-Westfalen. Nachdem sich letzter Nebel aus der Nacht aufgelöst hat, gibt es heute eine Mischung aus Sonne und mal mehr, mal weniger Wolken mit vereinzelten Schauern. In Wermelskirchen bis 18 Grad, in Siegen bis 19 und in Wesel bis 20 Grad. Morgen überwiegend bewölkt mit etwas Sonne zwischendurch. Am Vormittag nördlich der Ruhr noch einzelne Schauer. Sonst ist es überwiegend trocken und etwas wärmer mit 15 bis 23 Grad. Das war WDR aktuell. WDR 5, die Verkehrslage, A33 Osnabrück Richtung Bielefeld, zwischen Harderberg und Hilte am Teutoburger Wald, etwa 10 Minuten plus, 5 Kilometer stockender Verkehr an einer Baustelle. Und die A40 Essen Richtung Dortmund ist zwischen Dreieck Bochum West und Bochum Zentrum wegen Bauarbeiten bis Ende nächster Woche gesperrt.
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4: Schönen guten Freitag, ich bin Marlies Schaum. So langsam breitet der Tag sich aus und wir sind natürlich hier weiterhin am Start und sortieren, was gerade alles Wichtiges los ist, mit vielen Hintergründen natürlich auch. Zum Beispiel, wieso ist es eigentlich für den russischen Präsidenten wichtig, wie diese Parlamentswahl ab heute läuft? Das ist ja die erste seit dem Überfall auf die Ukraine. Und wir haben gehört, dass ja gar keine Oppositionsparteien zugelassen sind. Also ihm ist viel Zustimmung sicher. Warum schaut er dennoch so genau hin? Das klären wir. Und wir haben Meinungen zum neuen Kloptimismus.
5: Und ich finde tatsächlich, dass wir ein wundervolles Land sind. Und ein bisschen die Kaderzusammenstellung ist so ein bisschen wie die generelle Situation in Deutschland. Also ich habe nicht geguckt, was wir nicht haben, sondern ich habe geguckt, was wir haben.
4: Eigentlich ging es nur in Anführungszeichen um den neuen Kader der Herren-Nationalmannschaft. Aber es war auch relativ politisch und da gibt es Meinungen und um die kümmern wir uns gleich. Aber was da gestern in Wuppertal passiert ist, wirklich am helllichten Tag, das hat uns alle schockiert gestern. Da gab es einen Brandanschlag auf eine Synagoge. Am helllichten Tag. Ist zwar nicht viel passiert, Gott sei Dank, aber die Betroffenheit ist

0: Ist natürlich riesig. Und darüber wollen wir reden. Sebastian Tischkow hat für uns jetzt hier den aktuellen Stand.
1: An der Synagoge im Wuppertaler Stadtteil Barmen sind auch Stunden später noch Spuren zu sehen. Eine Treppe am Hintereingang ist fleckig, die Tür verrußt. Kurz vor 14 Uhr soll ein 37-jähriger Afghane hier brennbare Flüssigkeit verteilt und dann angezündet haben, völlig unvermittelt. Das Feuer selbst konnte durch Mitarbeiter der Synagoge schnell gelöscht werden. Oberstaatsanwalt Wolf Tillmann Baumert zum möglichen Motiv.
2: Das ist noch Gegenstand der Ermittlungen. Möglicherweise hat er hier sich antisemitisch betätigen wollen. Das müssen wir noch feststellen.
1: Die Synagoge in Wuppertal steht unter Polizeischutz. Das hat die Tat nicht verhindern können. Denn der Polizeiposten steht am Haupteingang der Synagoge. Der Hintereingang wird nicht rund um die Uhr bewacht, sagt die Wuppertaler Staatsanwaltschaft. Einen Fahndungserfolg gab es trotzdem. Der polizeibekannte Tatverdächtige konnte in der Nähe festgenommen werden. Ein Brandanschlag 3 Tage vor dem höchsten jüdischen Feiertag Yom Kippur. Das hat viele Menschen im Bergischen betroffen gemacht. Ruth Jael Tutzinger ist Zeitzeugin der NS-Zeit und engagiert sich für jüdisches Leben in Wuppertal. Für sie war die Meldung ein Schock.
3: Bei mir melden sich natürlich die Bilder von damals. Ich war ja immerhin, als der Krieg zu Ende war, war ich 13. Also ich wusste schon, was Sache war und das ist schon erschreckend. Ja, also mich nimmt das also alles sehr mit.
1: Am Abend trafen sich rund 30 Menschen zu einer spontanen Mahnwache, um ein Zeichen der Anteilnahme zu senden. Uli Moog ist aus Leverkusen zur Wuppertaler Synagoge gekommen.
4: Ich habe eine persönliche Beziehung, ja, eine liebe Freundin von mir, die arbeitet hier und die sich auch aktiv gegen Judenhass und Antisemitismus einsetzt. Und ich denke, es ist dann wichtig, vor Ort zu sein und zu zeigen, dass man damit nicht einverstanden ist. Und weil es ja letztendlich nur eine Frage der Zeit war, bis das wieder passiert.
1: Mit ihm versammelten sich Vertreter von Parteien und Glaubensrichtungen. Und auch die islamische Religionsgemeinschaft DITIB meldet sich auf Instagram. Sie schreibt, gerade in schwierigen Zeiten sei es wichtig, zusammenzustehen. Weitere Aktionen soll es am Vormittag im Wuppertaler Stadtteil Barmen geben. Und viele werden heute zum Gebet in der Synagoge erwartet.
0: Und auch neue Informationen wird es vielleicht geben, von der Polizei zum Beispiel. Und wenn, dann hört man die hier natürlich bei uns im WDR5-Morgen-Echo noch, wenn es so schnell kommt. Und ansonsten auf WDR5. 8 Uhr gleich 40 haben wir es, gleich 20 vor 9 an diesem Freitagmorgen. Das wird ein politisch heißes Wochenende, vor allem für die Bundesregierung. Da stehen 2 Landtagswahlen an, auf die sie noch mehr gucken, als sie das sonst so bei Landtagswahlen machen, um herauszufinden, wie ihre Parteien so abschneiden. Es gab halt einfach vor ein paar Wochen diesen riesigen Erfolg der AfD in Sachsen-Anhalt. Und jetzt fragen sich viele, aber vor allem auch die Bundesregierung, passiert sowas wieder jetzt in Berlin und Mecklenburg-Vorpommern? Wie stark sind CDU und SPD diesmal und was hätte eigentlich welche Folgen? Darüber habe ich gesprochen mit Efi Seibert, WDR Berlin. Efi, welche Wahl interessiert die Bundesregierung denn gerade mehr? Die in Berlin oder in Mecklenburg-Vorpommern?
5: Ich glaube eher Mecklenburg-Vorpommern, weil es geht um viel. Bei der CDU geht es darum, fliegt sie aus dem Landtag raus. Das wäre eine absolute Katastrophe und noch nie da gewesen. Und für die SPD könnte es sein, und danach sehen auch die letzten Umfragen aus, dass sie tatsächlich diese Aufholjagd geschafft hat und dass ihre Ministerpräsidentin im Amt bleibt, was natürlich für die SPD ganz toll wäre nach all den Jammertalern, die sie da durchschritten hat. Also das wäre für die so eine echte Erfolgsmeldung mal.
0: Also es geht vor allem um die AfD und wem sie was abknapst oder ob man gegen die gewinnt, oder?
5: Ja, aber es ist nicht so sehr wie in Sachsen-Anhalt, wo die AfD wirklich so einen Erdrutschsieg und damit auch so für großes Erstaunen überall gesorgt hat. Das ist diesmal nicht so sehr der Fall. Also es ist zwar ein Kopf-an-Kopf-Rennen in Mecklenburg-Vorpommern, aber es wird nicht so ausgehen wahrscheinlich, dass die AfD dort den Ministerpräsidenten stellen könnte, denn dort will nicht so jemand richtig mit der AfD regieren. Das BSW, was ja da so das Zünglein an der Waage in Sachsen-Anhalt ist, die fliegen wahrscheinlich raus aus dem Landtag, zumindest eben, was diese Umfragen bisher sagen. Das heißt, selbst wenn Manuela Schwesig diese Aufholjagd nicht schaffen würde, könnte sie wahrscheinlich trotzdem weiter regieren. Insofern ist das diesmal nicht so das große AfD-Thema, sondern es ist eher so ein SPD-CDU-Thema, was bei diesen Wahlen eine Rolle spielt.
0: Und ich nehme an, das Szenario, das natürlich für die gesamte Bundesregierung aus CDU und SPD besonders schlecht wäre, wäre, wenn die CDU irgendwo gar nicht reinkommt und die SPD vielleicht doch sehr schlecht abschneidet und die AfD sehr gut, oder?
5: Naja, das schlimmste Szenario wäre tatsächlich, wenn die CDU zum ersten Mal aus einem Landtag rausfliegt. Und das

0: Es ist, wie gesagt, wirklich nicht so unwahrscheinlich, weil Manuela Schwesig einen Wahlkampf fährt, also das ist ja die SPD-Ministerpräsidentin von Mecklenburg-Vorpommern, dass sie die Frau gegen Blau plakatiert. Also sie inszeniert sich als diejenige, die die einzige ist, die die AfD von der Macht abhalten kann. Und das führt dazu, dass offensichtlich auch CDU-Wähler sagen, okay, also wenn ich jetzt die AfD nicht haben will, dann wähle ich mal lieber die Schwesig von der SPD. Und dadurch gehen der CDU Stimmen verloren. Und das wäre natürlich für den Kanzler, der eh schon angeschlagen ist, eine Katastrophe, wenn seine Partei aus dem Landtag fliegt. Mhm. Dazu kommt in Berlin, laut neuesten Umfragen, ist es ja ein Kopf-an-Kopf-Rennen zwischen der Linken und der CDU. Und im Moment hat die Linke die Nase vorn. Das heißt, auch da könnte der regierende Bürgermeisterposten der CDU verloren gehen. Auch keine gute Nachricht für den Kanzler. Also insofern, das wird kein schönes Wochenende für Merz, vermute ich mal.
1: Das glaube ich auch nicht. Also sagen wir mal, in CDU, die CDU schneidet in Berlin schlecht ab und fliegt vielleicht sogar in Mecklenburg-Vorpommern irgendwie raus. Kann man überhaupt ansatzweise gerade einschätzen, wie der Kanzler und die Bundesregierung damit umgehen würden?
0: Also der Kanzler hat schon aus Sachsen-Anhalt gelernt. Da saß er ja relativ alleine dann im Konrad-Adenauer-Haus, also Friedrich allein zu Haus, weil die Ministerpräsidenten nicht vorbeikamen, außer dem von Schleswig-Holstein. Der kam dann nach der Wahlniederlage mal vorbei. Diesmal hat er gleich das ganze Präsidium einbestellt. Die sitzen also alle dann im Konrad-Adenauer-Haus, um dann die möglichen Ergebnisse, die dann feststehen, gleich mal zu beraten. Aber der Support ist natürlich nicht so groß, weil ein unbeliebter Kanzler, schlechte Umfrageergebnisse, schlechte Wahlergebnisse, das bedeutet immer auch, dass Posten auf dem Spiel stehen, dass die Partei zerbröselt. Das ist für keinen toll in der CDU. Insofern, auch dieser Brief, den die geschrieben haben, er hat ja Post bekommen von den CDU-Ministerpräsidenten, da haben sie nicht mal seinen Namen genannt. Und da würde ich jetzt gerne mal ganz kurz sagen, was Alexander Schweizer, der Ex-Ministerpräsident von Rheinland-Pfalz, dazu gesagt hat. Tolles Zitat. Wäre ich Trainer eines Fußballvereins und mein Vorstand hätte mir mit so einem Schreiben sagen wollen, wir wollen dich auch nächste Saison als Trainer haben, dann würde ich mir wahrscheinlich überlegen, wo meine Sporttasche steht.
1: Oh je, oh je.
0: Kann man so sehen.
1: Sagt Efi Seibert, WDR Berlin. Und wie Manuela Schwesig von der SPD in Mecklenburg-Vorpommern versucht, gegen die AfD zu punkten, das haben wir versucht zu analysieren. Und das Gespräch dazu gibt es auch schon bei uns im Netz, hier im WDR 5 Morgenecho.

Amy Winehouse, um gleich 8:47 hier in diesem Freitags-WDR5-Morgen-Echo. Bundestrainer Jürgen Klopp hat ja gestern die Männer vorgestellt, mit denen er sehr viel ändern will in der deutschen Nation.

0: Nationalmannschaft.
1: Wir werden alles versuchen, um eine neue Herangehensweise sichtbar zu machen. Das kann ich versprechen, so schnell wie möglich. Ich erwarte sofort mehr.
0: Ja, kann man so sagen, aber das sagt er natürlich immer sehr charismatisch. Er hat ja auch selber schon viele Titel gewonnen, der darf fordern. Aber er sagt auch, ich will kein Heilsbringer sein. Trotzdem hoffen das viele, dass so ein Fußballwunder irgendwie stattfindet. Der Sportpsychologe Christian Reinhardt hat hier bei uns auf WDR 5 gesagt, so ein Image kann er nutzen, aber...
2: Man hat im Leistungssport oft so diese Sehnsucht nach dieser einzelnen Person, die plötzlich über Nacht alle Probleme löst. Und das ist eigentlich meistens schon Teil des Problems. Denn ein Nationaltrainer kann eben Orientierung geben, auch Identität schaffen oder Energie freisetzen, wie jetzt gerade. Aber der ist natürlich nur an der Spitze eines großen Systems.
0: Trotzdem, Klopp hat diese unglaubliche Ausstrahlung. Und das ist auch eine seiner größten Stärken, sagt Reinhardt.
2: Der ist ein Mensch, der einen emotional sehr erreichen kann, der einem das Gefühl vermitteln kann, eben unter den Spielern Teil von etwas Größerem zu sein. Und man nennt das so auch in der Sportpsychologie die identitätsorientierte Führung, dass er schafft, dass Spieler eben wissen, nicht nur was sie machen, sondern auch wofür sie es machen.
0: Das hat er gezeigt, der Jürgen Klopp, also in Dortmund zum Beispiel und in Liverpool. Allerdings ist das natürlich schon mal eine andere Nummer, Vereinstrainer zu sein und jetzt Bundestrainer. Da warten auf ihn schon ein paar andere Herausforderungen, meint Christian Reinhardt.
2: Der Nationaltrainer ist ja nicht ein Vereinstrainer mit nur weniger Trainingstagen, sondern hat eigentlich eine deutlich andere Aufgabe. In Dortmund hat er eine Mannschaft übernommen und über 3 Jahre entwickelt, ne, bis sie Meister geworden sind. Die Zeit hat ein Nationaltrainer so nicht und der trifft seine Spieler in kurzen Lehrgängen und muss innerhalb weniger Tage eine Mannschaft herstellen.
0: Und wie der das jetzt innerhalb weniger Tage vielleicht schon schafft, da überhaupt eine Mannschaft zu formieren, können wir uns nächste Woche dann anschauen. Montag kommt die Mannschaft zusammen und Donnerstag ist das erste Spiel dann gegen die Niederlande im Rahmen der Nations League. Da bleiben wir natürlich dran. Das war jetzt ein bisschen das Sportliche und welchen Effekt der Klopp hat. Aber Jürgen Klopp ist bei seiner Kadervorstellung gestern durchaus auch sehr politisch geworden.
1: Ich würde mir oder uns gerne die Fahne zurückholen, wenn ich ganz ehrlich bin. Ich möchte, dass wenn man sie schwingt, dass niemand denkt, was ist mit dir nicht in Ordnung.
0: Er meint natürlich die Deutschlandfahne und all das, dieses politisch-sportliche, das war Thema heute auch bei den Kolleginnen und Kollegen.
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0: Sascha Wandhöfer aus unserem WDR 5 Morgen Echo Team ist da, der hat sich durch alles durchgewühlt und ich weiß schon, da ist viel Begeisterung drin, ne?
4: Ja, Jürgen Klopp grinst einen heute von sehr, sehr vielen Titelseiten entgegen. Der Mutmacher titelt die WAZ zum Beispiel. Beim Kölner Express ist die Schlagzeile Neustart mit Klopptimismus. Und darunter schreibt der Autor, Klopp ist nicht der Messias, aber er habe bei seiner ersten Nominierung eine wunderbare Form gefunden, sich über das Potenzial der Spieler ein Bild zu machen und er habe die richtigen Worte gefunden. Der Kicker schreibt von einer Revolution, die Klopp da anzettelt, mit dem Mammutkader sende er zum Start in die Mammutaufgabe ein deutliches Signal. Klopp sei der richtige Mann am richtigen Ort. Der Kader ist die Botschaft, findet der Autor in der Süddeutschen. Klopp habe sich dazu entschieden, damit mehrere Signale zu senden. Das Wichtigste, es geht vieles, wenn man nur will. Der Autor im Spiegel glaubt, dass es Klopp egal sei, wie die anstehenden Länderspiele ausgehen. Sein ganzer Auftritt mache deutlich, dass es ihnen um etwas anderes gehe. Er wolle allen zeigen, mit mir wird vieles, vielleicht alles anders.
0: Wahnsinn, ne? Diese Versprechen. Schon irre. Aber ich habe ja das Politische schon reingebracht, das mit der Fahne und so. Und positiver Patriotismus, wie Klopp selber gesagt hat, das sei ihm irgendwie wichtig. Kommt das ähnlich ungeteilt gut an?
4: Ja. Eigentlich schon. Also viele beschreiben das so wie der Autor beim Spiegel. Was man in diesen Tagen so dringlich von der Politik erwartet, das kommt von einem Fußballtrainer. Klopp habe die Nominierung seines Kaders genutzt, eine Regierungserklärung abzugeben. Eine kleine Anti-AfD-Rede, ohne die AfD beim Namen zu nennen, nennt das der Autor in der Süddeutschen. Der Autor in der Bild findet, wir hätten endlich wieder einen Bundestrainer, dem bewusst sei, welche Verantwortung er für das gesamte Land trage. Klopp sei einer, der anpackt, vorangeht und ein Wir-Gefühl statt Ihr-gegen-mich-Gefühl vorlebe. Er schaffe das, was die Regierung heute kaum noch schaffe, die Herzen der Menschen zu berühren und mitzureißen. Im Kölner Stadtanzeiger sehen wir Klopp dann in einer Karikatur von Heiko Sakurai. Da wird er verfolgt von einem Mann in Anzug mit Aktentasche und der sagt, Psst, Herr Klopp, übrigens würde sich der Bundeskanzler sehr über ein Unterstützungsschreiben von Ihnen freuen. Starker Regierungskader, unverzichtbarer Kapitän, unheimlich viel Talent. So in der Art. So die Karikatur. Es gibt einen mahnenden Kommentar vom Autor beim Redaktionsnetzwerk Deutschland. Der findet, Klopps Worte seien auch riskant, weil sie schlecht ankommen könnten bei denen, die auf eine Trennung

0: von Sport und Politik bestehen. Außerdem sei Klopp als Demokratiebotschafter angreifbar, unter anderem, weil er seine Skepsis gegenüber Journalisten bei jeder Gelegenheit zur Schau trage. Ihm sei aber zu wünschen, dass er dem Gegenwind standhält.
1: Gibt es denn niemanden, der auf diesem riesigen Kader rumhackt? Also XXL, 44 Spieler, so viele noch nie und dann noch sehr viele unbekannte Namen.
0: Ja, doch, gibt's. Tobi Schäfer zum Beispiel, der findet die Auswahl zu beliebig, erklärt er im Fußballpodcast Bundesliga Update der ARD.
2: Es wirkt für mich wie so ein riesengroßes Casting, wo jeder mit dabei sein darf. Dabei finde ich die Auswahl für die Nationalmannschaft, das Casting, das ist ja die Bundesliga, das sind die Europapokalspiele. Und dann muss es ja schon irgendwie ein Aussieben sein für die Nationalmannschaft. Und das hat ja quasi nicht stattgefunden. Es ist ja wirklich jeder dabei, der irgendwie die Perspektive hat, irgendwann mal Nationalmannschaft zu spielen.
0: Sagt Tobi Schäfer im Podcast Bundesliga Update. Die Autorin in der FAZ glaubt, irgendwann wird Klopp seine Inventur beenden und dann entscheiden müssen, wen er aussortiert, wer im Sortiment bleiben darf und wie er seinen Laden gestaltet. Und der Autor im Kicker ist sicher, nicht alles werde gelingen. Zu einer gesunden Fehlerkultur gehöre aber, dass so etwas eingepreist ist und im Nachgang deshalb nicht alles in Frage gestellt wird.
1: Sascha Wandhöfer, mit dem Klopptimismus und allem, was man dazu sagen kann, hier in unserer WDR5 Morgen Echo Medienschau. Vielen Dank.

0: Minuten vor neun, der Freitag ist da und bei uns in Bonn muss das russische Generalkonsulat heute schließen. Und zwar wegen der Drohne, die es da gab am Flughafen in Leipzig. Die deutsch-russischen Beziehungen sind wirklich schlecht. In Russland selber wird heute gewählt, da gucken wir hin, neues Parlament und so weiter. Wie steht Putin da? Weil diese Stimmung, die da so herrscht, die beeinflusst auch alles, was zwischen den beiden Ländern und überhaupt Europa und Russland passiert. Und es geht natürlich viel um den Krieg in der Ukraine. Russland hat die Ukraine überfallen. Dieser Krieg beeinflusst die Stimmung zwischen den Ländern, aber auch, was gerade in Russland passiert. Vor der Wahl und während der Wahl.
1: Der Triumphplatz im Zentrum von Moskau. Hierhin hat die Kommunistische Partei eingeladen zu ihrer letzten großen Wahlkampfveranstaltung. Klar darf sie nicht fehlen. Die Internationale. Sieben junge Menschen singen sie. Ein Versuch unter Passanten, um deren Stimmen bei der Duma-Wahl zu werben. Nur, es sind deutlich mehr Medienschaffende und Wahlhelfer gekommen, als Passanten vorbeilaufen. Und von denen wollen die wenigsten Flugblätter der Kommunisten annehmen. Auch der Auftritt vom 82-jährigen Parteichef Gennadij Sjuganow lockt niemanden so richtig. Ortswechsel. Vom Triumphplatz zum Platz des Sieges am Rande des Stadtzentrums von Moskau. Hier ist eine Dauerausstellung zu sehen. Trophäen aus der militärischen Spezialoperation, wie in Russland der Krieg gegen die Ukraine genannt wird. Die Präsentation zeigt, akustisch untermalt, ukrainisches und westliches Kriegsgerät, Panzer und andere Militärfahrzeuge, die die ukrainische Armee im Einsatz hatte und die russischen Streitkräfte zerstörten. Nur wenige Besuchende äußern sich zur Frage, ob sie ihre Stimme bei der Duma-Wahl abgeben werden.
2: Ich kann es dir nicht sagen. Die Hauptsache ist, dass der Krieg bald endet.
1: Diese Frau weiß dagegen, dass sie für eine der 10 Parteien, die antreten, stimmen will, für die Partei der Rentner.
3: Nicht, dass sie besonders attraktiv wäre. Ich weiß nicht einmal, worum es bei ihr geht, aber ich will die liberaldemokratische Partei nicht, ich will die kommunistische Partei der Russischen Föderation nicht und ich will geeintes Russland nicht.
1: Immerhin die Partei, der Kremlchef Wladimir Putin nahesteht. Und wird dieser Mann seine Stimme abgeben? Der Mann sagt ja. Höchstwahrscheinlich werde er wählen. Hofft er auf eine neue Politik Russlands?
2: Ehrlich gesagt glaube ich, dass sich an der neuen Zusammensetzung der Duma nichts ändern wird. Und selbst wenn sich ein Teil ihrer Zusammensetzung ändert, wird sich dadurch nicht viel an unserer Politik ändern.
1: Klar, Kremlchef Wladimir Putin hat gerade noch einmal deutlich gemacht, worum es bei der Wahl geht. Die Wählerschaft könne zeigen, dass sie hinter den Streitkräften steht und damit hinter dem Krieg in der Ukraine. Nur eine Partei widerspricht dem, die Jabloko, die einzige Antikriegspartei in Russland. Ihre Landesliste wurde allerdings von der Duma-Wahl ausgeschlossen.
0: Infos von Björn Blaschke für den WDR vor Ort in Moskau. 3 Tage lang wird da jetzt gewählt. Was immer passiert, hört man dann auch hier bei uns auf WDR 5. Wir sind noch im Morgen-Echo. Wir sind ja alle, also zumindest viele Menschen, so ein bisschen mondsüchtig. Wir Menschen wollen da ja

0: unbedingt wieder hin, vielleicht sogar eine echte Mondmission dort oben aufbauen. Aber auf dem Mond ist es nicht ganz ungefährlich. Da hagelt es eigentlich jeden Tag Asteroiden, kleine und große. Da gibt es keine schützende Atmosphäre um den Mond. Ne? Wenn das bei uns hier vielleicht nur ein kleiner Brocken einfach verglüht, da oben, bam, direkt ein Krater auf der Oberfläche. Und da haben sie jetzt einen ziemlich großen entdeckt. Der ist so satte, süße 2 Jahre alt, dieser Krater. Den haben sie jetzt entdeckt. Einen riesigen Durchmesser, mehr als 220 Meter. Da ist wohl ein Asteroid runtergekracht. David Beck aus der ARD-Wissenschaftsredaktion. Was war denn das für einer, der so einen riesigen Krater da hinterlassen hat?
1: Genau können die Forschenden das leider nicht nachvollziehen, aber es war auch nur ein recht kleines Objekt, das heißt, das wurde davor gar nicht beobachtet. Genau wollen sie auch gar nicht spekulieren, wie groß das war, aber mit den Angaben, die sie machen, würde ich schätzen, dass es etwa 5 bis 10 Meter Durchmesser hatte. Hört sich gar nicht mal so groß an für den 220 Meter großen Krater, den der Einschlag hinterlassen hat, aber das Ding war sehr schnell unterwegs. Eine typische Geschwindigkeit für solche Einschläge ist etwa 15 Kilometer pro Sekunde. Und dann hat so ein kleines Stück Asteroid beim Einschlag auch schon die Sprengkraft etwa einer Hiroshima-Atombombe.
0: Holla. Und wie haben die den jetzt überhaupt entdeckt und was wollen die damit jetzt machen?
1: Entdeckt wurde er vom Lunar Reconnaissance Orbiter, einem Mondbeobachtungssatelliten der NASA. Der fotografiert regelmäßig die gesamte Mondoberfläche. Das wird dann automatisch mit älteren Fotos verglichen und so können Veränderungen relativ schnell erkannt werden. Und klar, der Krater gibt den Forschenden jetzt eine ziemlich einmalige Gelegenheit, so einen jungen Krater zu untersuchen, was da aus welchen Gesteinsschichten rausgeschleudert wurde, wie das verteilt wurde und wie sich der Krater jetzt auch weiterentwickelt. Leider ist der Krater in einer Region, die aktuell gar nicht für astronautische Missionen in Betracht gezogen wird, nämlich um den Äquator, ganz im Osten der uns zugewandten Seite des Mondes. Und mit den geplanten US-amerikanischen und chinesischen Missionen sollen Menschen in den nächsten Jahren am Südpol landen, also ganz weit davon entfernt. Und es wird erstmal keine Möglichkeit geben, dass Menschen direkt diesen Krater untersuchen.
0: Vielen Dank. Infos von David Beck aus der ARD-Wissenschaftsredaktion. Und in der nächsten halben Stunde schauen wir mal, wie man da oben überhaupt eine Mondstation bauen könnte, wenn das ja alles in allem nicht so ganz ungefährlich ist. Hier ist WDR 5.
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6: 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Die Nachrichten mit Kerstin Fischer. Guten Morgen. In Russland wird ab heute ein neues Parlament gewählt. Zum ersten Mal sollen sich daran auch Menschen in der Ostukraine beteiligen, in den Gebieten, die von Russland besetzt sind. Präsident Putin hat dazu aufgerufen, mitzuwählen. Erwartet wird nichts anderes als eine Fortsetzung seiner politischen Linie. Mehr von Björn Blaschke, WDR Moskau.
7: Am Morgen öffneten in Moskau die Wahllokale. Im fernen Osten Russlands sind sie schon länger auf. Das Riesenland Russland hat 11 Zeitzonen und in denen können fast 112 Millionen Menschen bis Sonntag ihre Stimme abgeben für 10 Parteien. Die Liste der einzigen Antikriegspartei Russlands, Jabloko, wurde vom obersten Gericht Russlands nicht zugelassen. Das Urteil offiziell Wahlfinanzierungsfehler. Der Chef der Partei erklärte jedoch, dass das Gericht ein politisches Urteil gegen Jabloko gefällt habe, also gegen die Opposition.
6: Der Anschlag auf die Synagoge in Wuppertal hat bei vielen Menschen Sorge ausgelöst. Am Abend kamen rund 30 zu einer spontanen Mahnwache. Ein afghanischer Mann hatte gestern Nachmittag versucht, das jüdische Gotteshaus anzuzünden. Der Wuppertaler SPD-Bundestagsabgeordnete Lind reagierte entsetzt.
8: Das ist hier in Wuppertal passiert, das macht mich sprachlos und auch wütend und auch wirklich fassungslos.
6: Jessica Häusler sagt, dass der Abgeordnete nicht als einziger fassungslos ist.
9: Viele haben sich zu Wort gemeldet und nicht nur das. Mit der Mahnwache am Abend haben sie der jüdischen Gemeinde ihre Solidarität gezeigt. Auch heute Vormittag sind Aktionen im Stadtteil Barmen geplant. Der Vorsitzende des Zentralrats der Juden in Deutschland, Schuster, sagte, er sei zutiefst verstört darüber, dass der Täter den Anschlag am helllichten Tag durchführen konnte. Der Zeitpunkt des Anschlags sei nicht zufällig.

0: Sich gewählt, 3 Tage vor dem höchsten jüdischen Feiertag Yom Kippur.
1: In den USA nimmt Verteidigungsminister Pistorius heute neue Ausrüstung für die Bundeswehr entgegen. Einen F-35 Kampfjet, der die Luftwaffe moderner machen soll. Insgesamt hat Deutschland 35 Maschinen bestellt. Erstmal bleiben sie aber in den USA. Dort findet die Ausbildung der Piloten statt. Aus Texas berichtet Christina Nagel.
2: Tatsächlich kommt es nicht allzu häufig vor, dass ein neuer Kampfjet-Typ eingeführt wird. Noch dazu einer, der aktuell als das modernste Kampfflugzeug der Welt gilt. An ihren Standort im rheinland-pfälzischen Büchel werden die Kampfjets nach und nach ab Herbst des kommenden Jahres verlegt. Für die NATO ist der Kampfjet aus US-Produktion von besonderer Bedeutung. 19 andere Nationen haben sich für die F-35 entschieden. Das, betont Pistorius, eröffnet neue Möglichkeiten der Zusammenarbeit mit Blick auf Ausbildung, Wartung, Übungen und Einsätze.
1: Weitere Meldungen im Überblick. Auf einem Treffen der Landesregierung geht es heute darum, wie Brücken schneller repariert werden können. Rund 2500 gelten allein in NRW als marode, etwa die Nordbrücke in Bonn und die Fleerbrücke in Düsseldorf. In Zukunft soll mehr mit schon fertigen Bauteilen gearbeitet werden. So sollen neue Brücken schneller stehen. Vor den Landtagswahlen in Mecklenburg-Vorpommern und Berlin werben die Parteien heute bei Abschlussveranstaltungen nochmal um Stimmen. Umfragen sehen in beiden Bundesländern knappe Rennen voraus, in Mecklenburg-Vorpommern zwischen SPD und AfD, in Berlin zwischen der Linken und der CDU. In Essen haben Zollfahnder eine chinesische Bande gefasst, die soll E-Zigaretten nach Deutschland geschmuggelt haben. Die Ware wurde wohl unter anderem im Ruhrgebiet und im Bergischen Land gelagert. Ermittler hatten die Bande schon länger im Blick. Bei einer Razzia wurden jetzt 13 Menschen festgenommen und E-Zigaretten, Gold und Bargeld im Gesamtwert von über 2 Millionen Euro gesichert.
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1: In der Kölner Philharmonie spielt das WDR-Sinfonieorchester heute Abend sein erstes Konzert unter neuer Leitung. Stardirigentin Marie Jacot gehört zu den gefragtesten Dirigentinnen ihrer Generation. Geboren wurde sie 1990 in Paris. Christian Bongers, WDR Kultur.
4: Als Teenagerin hätte sie Tennisprofi werden können. Doch dann entschied sich Marie Jacot für die Musik. Mit einem beeindruckenden Werdegang. Nach erfolgreichem Dirigierstudium arbeitete sie an der Deutschen Oper. Vor rund 2 Jahren engagierte das Königlich Dänische Theater in Kopenhagen sie als Chefdirigentin. Ihr breites Repertoire geht von Haydn bis hin zu zeitgenössischer Musik. Zuletzt spielte sie mit zahlreichen Spitzenorchestern auf der ganzen Welt. Ab dieser Spielzeit leitet Jacot für 4 Jahre das WDR-Sinfonieorchester. Ihre Premiere heute Abend in Köln ist bereits ausverkauft. Einen Livestream des Konzerts gibt es auf wdr.de.
1: Das Wetter in Nordrhein-Westfalen. Nachdem sich letzter Nebel aus der Nacht aufgelöst hat, gibt es eine Mischung aus Sonne und mal mehr, mal weniger Wolken mit vereinzelten Schauern. Die Höchstwerte erreichen in Herford 19 Grad, in Duisburg 20 und in Heinsberg 21 Grad. Morgen wird es wechselnd bewölkt mit etwas Sonne zwischendurch. Am Vormittag ziehen nördlich der Ruhr noch einzelne Schauer durch, sonst bleibt es überwiegend trocken und es wird wieder etwas wärmer mit 15 bis 23 Grad. Das war WDR aktuell. WDR 5, die Verkehrslage. A1, Dortmund Richtung Münster. Zwischen Kamen Zentrum und Hamberg Kamen 3 Kilometer Stau. A33, Bielefeld Richtung Osnabrück. Zwischen Hilte am Teutoburger Wald und Harderberg. Etwa 10 Minuten plus 5 Kilometer stockt es da. Und noch die A40, Essen Richtung Dortmund. Die ist zwischen Dreieck Bochum West und Bochum Zentrum wegen Bauarbeiten bis Ende nächster Woche gesperrt.
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5: Ich bin Marlies Schaum.
6: Guten Morgen, guten Freitag. Wir hier als Team persönlich können zwar leider überhaupt nichts daran ändern, was an den Tankstellen gerade los ist, aber wir haben diese hohen Spritpreise im Blick, denn da scheint ja immer konkreter was politisch in der Mache zu sein, damit die Preise wieder runtergehen. Und das wäre auch gut, damit zum Beispiel Lebensmittel und andere Produkte jetzt nicht so teuer werden. Darum kümmern wir uns gleich. Und die neue Chefdirigentin des WDR-Sinfonieorchesters, die kann uns gleich selber sagen, wie streng sie eigentlich sein muss, damit sie so ein Orchester im Griff hat und wie körperlich anstrengend das eigentlich ist, wenn man da so lange dirigiert. Gestern haben wir hier im WDR 5 Morgen-Echo gehört von einer Tankstellenbesitzerin in Iserlohn, dass sich bei ihr wirklich kurz vor der Preiserhöhung um 12 Uhr die Kunden regelrecht knubbeln und ihren Frust ablassen.
7: Die Kunden beschweren sich bei uns, wissen aber auch zugleich, dass wir gar nichts dafür können. Ich glaube, das ist so ein bisschen Frust ablassen und alle hoffen, dass es irgendwann besser wird.
6: CDU-Generalsekretärin Hoppermann, die hat dazu jetzt immerhin mal konkrete Zahlen genannt.
8: Eine Entlastung um irgendwie 21, 23, 25 Cent der Liter ist schon eine spürbare Entlastung. Und das ist das, was wir jetzt angehen werden zu Anfang.

0: vertreten die Koalitionspartner unterschiedliche Wege. Dabei verspricht Bundeskanzler Friedrich Merz von der CDU in dieser Woche Hilfe, ohne zu sagen, wie die aussehen soll.
1: Das genaue Instrumentarium steht noch nicht fest. Sie können aber davon ausgehen, dass wir sehr bald einen Vorschlag dazu vorlegen werden.
0: Bundesfinanzminister Lars Klingbeil macht Druck. Der SPD-Politiker sagt erneut:
2: Meine Vorschläge liegen seit Wochen auf dem Tisch. Eine Übergewinnsteuer, wo ich die Kommission noch auffordere, dass es jetzt hier endlich konkrete Modelle und Instrumente gibt. Ein Preisdeckel, der ja auch gerade diskutiert wird.
0: Klingbeil will Krisengewinne von Mineralölkonzernen abschöpfen, am liebsten europaweit, und daraus Entlastungen finanzieren.
3: Ein Spritpreisdeckel halte ich für den falschen Weg,
0: erwidert Bundeswirtschaftsministerin Katharina Reiche von der CDU.
3: Ein solcher Deckel schwächt unsere mittelständische Raffineriewirtschaft. Und wir brauchen unsere Raffinerien dringend, denn sie produzieren in Deutschland Diesel, Benzin, Heizöl und Kerosin.
0: Reiche wirbt stattdessen für eine befristete Senkung der Mehrwertsteuer auf Kraftstoffe und für gezielte Direktzahlungen an Menschen mit geringem Einkommen. Ungläubig reibt sich Linken-Co-Chefin Ines Schwertner die Augen.
4: Beim Thema Spritpreise bekommt man so ein bisschen ein Déjà-vu aus dem Frühjahr. Schon da hat die Bundesregierung direkt nach dem Krieg im Iran rumgeeiert. Die Spritpreise sind gestiegen. Am Ende kam ein mickriger Tankrabatt dabei raus, der die Gewinne der Mineralölkonzerne überhaupt nicht angetastet hat.
0: Ganz ähnlich kommentiert Grünen-Co-Chefin Franziska Brandner die Lage.
5: Wir erleben das gleiche Jammerspiel wie im Frühjahr auch. Die SPD fordert das eine, die CDU das andere und am Ende kommt wahrscheinlich wieder ein bescheuerter Tankrabatt raus, der keinem hilft, außer der Ölindustrie.
0: Im Frühjahr endete der Streit nach der Kabinettsklausur in der Berliner Villa Borsig mit einer Einigung. Die Koalition stellte am folgenden Tag den Tankrabatt vor und eine später vom Bundesrat kassierte Idee einer steuerfreien Einmalzahlung. Ein vergleichbarer Durchbruch ist dieses Mal noch nicht in Sicht. Das Déjà-vu gibt es bislang nur beim Streit.
6: Na, warten wir ab, wie das dann wirklich passieren wird, was Karl-Dietrich Meurer da gerade beschrieben hat, also wie man diesen Tanknachlass, whatever, da runterkriegen möchte. Denn das Rohöl ist einfach gerade richtig teuer, also den Grundstoff, den man schon mal braucht. So ein Barrel kostet gerade etwa 70% mehr als noch Anfang des Jahres. Und das wirkt sich dann natürlich nicht nur auf die Preise an der Tankstelle aus, sondern das Rohöl beeinflusst auch direkt und indirekt den Preis bei sehr vielen Produkten. Darüber habe ich mit Nico Rau aus unserer WDR-Wirtschaftsredaktion gesprochen. Nico, wenn Diesel teurer ist, leuchtet ein, sind zum Beispiel auch Spediteure betroffen, die Waren transportieren. Wie schnell macht sich das dann auch in Produkten bemerkbar, dass die dann wirklich teurer werden?
7: Die Spediteure, die sind zwar schnell betroffen, aber die können höhere Kosten meist nicht so schnell weitergeben. Also Frachtverträge laufen einfach eine bestimmte Zeit und die Verträge, die beinhalten dann zwar einen sogenannten Dieselfloater, das ist eine Klausel und die erlaubt es den Spediteuren, dass sie höhere Dieselpreise weitergeben, aber wie oft sie das anpassen dürfen, das ist Verhandlungssache. Also mir hat der Verband Verkehrswirtschaft und Logistik Nordrhein-Westfalen gesagt, früher war das so eine Anpassung, alle 4 Wochen war ausreichend, weil da ging es dann immer nur so um ein paar Cent, die angepasst werden mussten. Mittlerweile sind aber die Preissprünge so groß, dass das nicht mehr reicht alle 4 Wochen. Jetzt versuchen die Spediteure, wöchentliche Preisanpassungen in die Verträge zu verhandeln, aber da muss natürlich dann auch der Kunde mitmachen.
6: Das heißt aber tatsächlich für uns dann, dass Lebensmittel jetzt nicht ganz so schnell teurer werden, oder?
7: Auf jeden Fall deutlich zeitversetzter. Also auch Lebensmittelpreise reagieren, wenn Rohöl teurer wird. Natürlich einmal durch die teureren Transporte, die sich dann irgendwann auch in den Produktpreisen wiederfinden. Aber auch indirekt, weil zum Beispiel aus Rohöl Plastikfolien oder Plastikverpackungen hergestellt werden. Die Hersteller versuchen natürlich dann, gestiegene Kosten weiterzugeben. Aber im Handel gibt es ja auch längerfristige Verträge zu festen Preisen und die Händler verkaufen vielleicht auch erstmal ihre Lagerbestände zu den alten Einkaufspreisen ab. Wenn es dann zu neuen Preisverhandlungen kommt, dann müssen die Hersteller das ja auch erstmal schaffen, diese gestiegenen Kosten gegenüber dem Handel durchzusetzen. Die Europäische Zentralbank geht jedenfalls davon aus, dass es ein deutlich verzögerter Effekt sein wird. Also den Höhepunkt bei Nahrungsmittelpreisen sieht die EZB erst im 3. Quartal 2027. Dafür ist dann aber nicht nur der Rohölpreis ausschlaggebend, sondern zum Beispiel auch der hohe Gaspreis, weil der wiederum Düngemittel teurer macht.
6: Nico Rau aus der WDR-Wirtschaftsredaktion zu den Folgen des teuren Rohöls. Das sieht man dann nicht nur an der Tanke, sondern irgendwann auch im Supermarktregal. 12 Minuten nach 9, WDR 5 hier, das Morgenecho.

0: Elektropop aus Schweden. Mike Snow mit Song for No One im WDR5-Morgen-Echo. Heute Abend, da ist in Köln die offizielle Dirigierstab-Übergabe. Marie Jacquot ist jetzt offiziell die neue Chefdirigentin des WDR-Sinfonieorchesters. Sie hat mal richtig, richtig gut Tennis gespielt. Also sie galt wirklich als großes Nachwuchstalent, hat dann aber gesagt, nö, jetzt mache ich doch professionell Musik.
1: Weil diese Zusammenspielen hat mir mehr Freude verbreitet als Einzelkampf.
0: Heute Abend jetzt großes Antrittskonzert in der Philharmonie in Köln. Ich habe Marie Jacquot vor der Sendung gesprochen. Schon aufgeregt?
2: Ja, ein bisschen aufgeregt, aber ich kenne das Orchester schon. Ja, das wird das unseren fünftes Programm zusammen. Insofern ein bisschen Aufregung für diesen neuen Antrieb, aber auch wir kennen uns einfach. Ja, es wird schon.
0: Ihr habt zusammengearbeitet schon, bevor du die offizielle Chefdirigentinnenposition betreten hast, sage ich mal so. Und auch wir beide haben rund um das Orchester uns schon kennengelernt und deswegen duzen wir uns jetzt. Ich erlebe dich immer als sehr locker und witzig. Bist du denn bei der Arbeit mit dem Orchester alleine strenger?
2: Ich glaube ja. Also nicht strenger, sondern ich fordere sehr heraus, was ich gern hören würde und versuche das bis zum Schluss zu bekommen. Für die Musik, aber werde die Menschen trotzdem immer in Vordergrund stellen. Das heißt, ich werde nie beleidigend sein oder wie gesagt, immer für die Gemeinsamkeit und nicht für Diktatur.
0: Wie gut muss man denn die einzelnen Musiker und Musikerinnen dafür kennen, also vielleicht auch persönlich kennen?
2: Ich finde, es ist wichtig, dass man die einzelnen Musiker persönlich kennt. Man hat das Gefühl, irgendwie an eine Familie zu gehören. Aber es muss gar nicht sein, weil am Ende liegt die Musik doch im Vordergrund. Die Musik ist, wonach wir zusammen streben. Und ob ich meine Solo-Oboe-Familie kenne, es ist doch nicht das Wichtigste. Das Wichtigste ist, dass er sich als Musiker gut fühlen kann.
0: Aber ich meine, das ist eine riesige Gruppe von sehr unterschiedlichen Menschen aus vielen Teilen dieser Welt. Die muss man doch irgendwie zusammen managen. Wie geht sowas?
2: Ja, ist ein bisschen wie ein Fußballcoach. Es ist natürlich ein bisschen Soziologie dabei, Psychologie, Management, gute Stimmung machen, aber trotzdem.

0: dem Zielführend sein. Und beim Dirigieren, man hat wahrscheinlich mehr Einfluss auf das Geschehen als ein Fußballcoach, der vor einer Linie nur stehen darf. Aber im Prinzip, das Orchester spielt und ich versuche, das Orchester zu helfen, dass sie am besten spielen. Aber ich selber mache keinen Klang. Ich klinge gar nicht. Nur die Musiker und Musikerinnen spielen. Ich gebe einen Eindruck von Klang. Aber am Ende, ich bin da zu motivieren und irgendwie die Musik zu malen, dass die Musiker das sonst musizieren können.
1: Ich meine, das sind ja alles super Vollprofis. Warum brauchen Sie dich noch und auch die anderen Dirigenten, mit denen die sonst so zusammenarbeiten?
0: Das Schöne in unserem Beruf ist, dass verschiedene Orchester, verschiedene Kulturen, verschiedene Klänge, man sagt oft, wenn man ein Dirigent vor einem Orchester steht, der Klang ist anders, nur mit der Tatsache, dass ich eine andere Körpergröße habe oder dass meine Bewegung einen anderen Klang von den Musikern und Musikerinnen erzielt. Also es sind eigentlich Sachen, die man nicht wirklich erklären kann. Und dadurch ist es vielleicht spannender, eben auch fürs Orchester verschiedene Künstler und Künstlerinnen zu haben, eben zu sehen, wie kann ich mit dieser Person musizieren? Welcher Klang kann ich mit dieser Person erreichen? Und das ist eine endlose Entdeckung und eine endlose Freude, neue Menschen kennenlernen.
1: Ja, du bist ja nicht nur mittendrin, sondern mischt ja auch wirklich richtig mit oder versuchst es zumindest, wenn sie dich lassen.
0: Ja, genau.
1: Wenn man Dirigenten bei der Arbeit so zuschaut, dann wirkt das von außen immer so leicht. Aber was musst du eigentlich alles im Blick haben, damit eure Zusammenarbeit richtig gut funktioniert?
0: Also erstmal sind diese Proben. Vorbereitung. Eine Woche proben wir zusammen, damit wir das Beste unserem Publikum vermitteln können. In den Proben achte ich darauf, dass die Musiker wissen, wer spielt was oder mit wem, was für ein Charakter es ist, ob es ein bisschen zu laut ist oder ein bisschen noch leiser sein könnte. Ich versuche einfach eine große Struktur zu geben erstmal und dann versuche ich dann ins Detail zu gehen. Und wenn diesen Bogen stimmt, dann bin ich eigentlich nur da, den Musikern zu helfen, eben diese Begeisterung und diese Freude an Musizieren zu haben.
1: Also Motivation, aber auch natürlich dafür da, dass niemand seinen Einsatz verpasst, ist ja auch total logisch, ja, ne? Dass man den richtigen Rhythmus beibehält, sowas, ne?
0: Richtig, und es sind verschiedene Aufgaben während einem Konzert. Manchmal funktioniert alles so fantastisch, dass wir alle das Gefühl haben, wir sind im Einklang mit der Musik und miteinander. Und manchmal passieren Sachen und ich muss angreifen und vielleicht eben jemand helfen mit einem zu späten Ansatz oder es ist kurz auseinander und ich muss jetzt stark angreifen mit einem richtigen körperlichen Ansatz, damit die Musiker sich mal zusammentreffen. Es ist wirklich abhängig. Ja, ich glaube, das Wichtigste ist Ohren auf, Augen groß und dann Chamäleon sein. Man muss sich sehr anpassen können.
1: Ist das körperlich anstrengend? Schwitzt du da richtig bei?
0: Ja, es kann anstrengend sein, vor allem wenn die Stücke richtig lang sind und durchkomponiert sind. Das heißt, wenn es keine 1, 2, 3, 4 Sätze gibt, sondern ein großes Stück, was manchmal 45 Minuten dauern kann oder eine Stunde oder bei Wagner Oper manchmal 2 Stunden nur einen Akt, das kann richtig anstrengend sein. Aber wenn man dazwischen durch so 30 Sekunden hat, die Arme nach unten zu schütteln, dann ist es einfacher. Aber es ist ein bisschen wie ein Leistungssport, ja.
1: Ja, da kommen dir deine Tennisarme von früher wahrscheinlich noch zugute. Was machst du denn ganz kurz vor dem Konzert, so als letztes, bevor du so rausgehst und die Bühne betrittst? Was machst du dann?
0: Vor dem Konzert habe ich so einen kleinen Ritual. Ich habe buntes Schnürsenkel und abhängig von Laune oder von Farbe der Saal oder die Partitur oder den Tonart, dann suche ich mich eine Farbe und binde meine Schuhe an. Das ist mein kleines Ritual. Jetzt kommt was Wichtiges. Und dann 2-3 Mal durchatmen und hopp, auf die Bühne.
1: Und welche Farbe wird es? Weißt du das schon oder entscheidest du das denn?
0: Ich weiß es noch nicht. Schauen wir.
1: Da werde ich dann drauf achten. Ich bin gespannt. Viel Freude, viel Erfolg.
0: Dankeschön.
1: Marie Jacquot, ab heute ganz offiziell Chefdirigentin des WDR-Sinfonieorchesters. Antrittskonzert heute Abend.

0: Hier ist das WDR5-Morgen-Echo an diesem Freitag. Es gibt das wohl immer mal wieder, dass tropische Mücken aus Malaria-Gebieten irgendwie im Flugzeug mitreisen und dann auch hier bei uns Menschen stechen und natürlich auch noch mit Malaria anstecken können. Aber dass das jetzt so gehäuft passiert ist wie in Frankfurt am Main in diesem Sommer, das ist selten. Also im Sommer sind 2 Mitarbeiter am internationalen Flughafen an einer Malaria-Infektion gestorben. Und jetzt auch eine Frau, die in der Nähe des Flughafens wohnt, in Frankfurt-Schwanheim.
1: Wir haben alle Panik in Schwanheim zurzeit. Und ich denke mir, wir werden alle auf uns selber aufpassen müssen.
2: Und mein Mann arbeitet im Flughafen. Ist es dann, wenn was schlecht geht, also gleich bitte zum Arzt gehen?
3: Es war eine Überraschung, aber am Ende bewegt mich nicht jetzt. Also ich habe keine Angst vor Ansteckung.
0: Tatsächlich sagen die Behörden und auch die Mediziner, die wir heute im Morgenecho hier auf WDR 5 schon gesprochen haben, dass das Risiko, dass man da in Schwanheim jetzt von einer Malariamücke noch gestochen wird, wohl gering ist. Trotzdem könnte man sich gegen Mücken natürlich schützen, wie man das so im Sommer sonst auch macht. Und der Tropenmediziner Thorsten Feld hat uns gesagt, wenn man dann aber einen Verdacht hat, lieber mal abklären lassen.
4: Wir empfehlen, bei allen unklaren, fieberhaften Erkrankungen, gerade bei schweren Verläufen, auch immer eine Malaria auszuschließen, auch wenn da eine Exposition, ein Malaria-Risiko nicht auf der Hand liegt.
0: Also wenn man zum Beispiel nicht gerade in einem Land war, in dem es Malaria gibt oder so. Aber alleine am Flughafen zu arbeiten und in der Nähe zu wohnen, kann ja offensichtlich manchmal dann doch ein Risiko sein. Und auch hier in Nordrhein-Westfalen gibt es ja einige Flughäfen.
4: Theoretisch gibt es das Risiko hier in Düsseldorf und im Umland auch. Der Frankfurter Flughafen hat da eine Besonderheit. Da kommen besonders viele Direktflüge aus Malaria-Gebieten an. Und das haben wir im deutlich geringeren Umfang. Deswegen ist Frankfurt der Flughafen, der auch in der Vergangenheit die meisten dieser Flughafen-Malaria-Fälle und Koffer-Malaria-Fälle hatte.
0: Das sagt Thorsten Feld von der Uniklinik Düsseldorf. Das Gute ist, wenn man die Krankheit wirklich früh erkennt, dann mit einem Bluttest zum Beispiel, dann kann man sie auch sehr gut behandeln. Also Angst haben muss man jetzt wirklich nicht, nur ein bisschen vorsichtig sein. 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
4: Ja, das wird ein politisch spannendes Wochenende mit den beiden Landtagswahlen da in Berlin und Mecklenburg-Vorpommern. Ich habe heute früh bei uns hier im WDR 5 Morgen-Echo schon gelernt, dass es nicht die SPD an sich ist, die mit Inhalten gerade in Mecklenburg-Vorpommern so punktet, sondern dass es die Persönlichkeit und das Auftreten auch von Ministerpräsidentin Schwesig sind. Und was sie macht, machen vor Ort aber auch die Spitzenpolitiker der AfD. Also die treten ganz anders auf als zum Beispiel Alice Weidel im Bund für die AfD. Auch in Sachsen-Anhalt war das schon irgendwie sehr auffällig, dass die Spitzenkandidaten der AfD, naja, wie soll man es sagen, gar nicht so radikal auftreten, wie man vielleicht vermuten würde, wenn man einmal in ihr Parteiprogramm geguckt hat. Darum hat sich Benjamin Großkopf aber gekümmert, ist das jetzt irgendwie eine Strategie oder Zufall, wie das Spitzenpersonal der AfD gerade so drauf ist?
5: Die Zeit in der Familie ist leider so rar. Deswegen ist es umso schöner, wenn diese Momente da sind, wenn die Kleine auf meinen Schoß kommt und wir gemeinsam...
6: Leif Erik Holm ist Vater von 4 Kindern.
5: Bunte Bilder ausmalen. Wenn wir gemeinsam kochen, wir kochen unheimlich gerne zusammen und essen dann...
6: Holm im AfD-Wahlkampfvideo beim Kochen, Familienessen, Spazierengehen mit Frau, Kind und Hund. Botschaft, dieser Mann mag in einer Partei mit teilweise extremen Positionen sein, ist aber vor allem einer von hier aus Mecklenburg-Vorpommern.
5: Man hatte die Freiheit, die man braucht, um groß zu werden.
6: Erinnert sich Holm, 1970 in der DDR geboren. Er setzt dabei auf ein Gefühl, auf das schon Ulrich Siegmund in Sachsen-Anhalt zielte. Wann wird es endlich wieder so, wie es zumindest in der Erinnerung früher war? Und wer könnte schon Angst haben vor diesem Mann?
5: Letztendlich ist es ja so, wenn wir einmal regieren werden, dann wird nämlich diese Angst auch fallen. Davor haben sie ja Angst.
7: Man kann den Wählern dann ganz klar sagen, die sollen sich diesen Mann anschauen. Die sollen sich in Verantwortung kommen.
6: Ein anderes Wahlkampfvideo, diesmal mit AfD-Chef Tino Chrupalla und der Erzählung, nur die anderen Parteien sollen sich vor der AfD fürchten, sonst niemand. Die steht im Kontrast zum Auftreten vieler anderer AfD-Politiker. An der Spitze Alice Weidel, wie hier im Bundestag.
8: Rekordschulden, höhere Steuern und Abgaben, Deindustrialisierung, Kriegsgefahr, Migrantengewalt, Hassverbrechen gegen die Deutschen. Mehr haben die Bürger von dieser Bundesregierung.
6: 13 Jahre gibt es die AfD, erheblicher Personalverschleiß inklusive. Was lange alle einte, war die Lust am Krawall. Laut, extrem, für manche anziehend, für andere abstoßend. Kandidaten wie der frühere Radiomoderator Holm oder das Vertriebstalent Siegmund wirken anders. Meist lächelnd, selten polternd, sich darin auch vom teilweise extremen Programm ihrer Partei nicht stören lassen.
9: Nur ein kleiner Kern der AfD-Wähler ist auch sehr stark extremistisch,
6: sagt die Politiksoziologin Céline Tenet von der Freien Universität Berlin. Sie hat die Einstellungen von AfD-Wählern bei der vergangenen Bundestagswahl typologisiert. Ergebnis: etwa 20% zählen in ihrem Schema zu radikal rechten Autoritären. Der überwiegende Teil hingegen wird als mehr oder weniger hart konservativ eingeordnet. Und dort, wo die AfD so hohe Ergebnisse erzielt wie gerade in Sachsen-Anhalt, kommen die meisten Wähler nicht von anderen Parteien, sondern aus dem Lager der Nichtwähler.
9: Sie schaffen Leute, die auch nicht unbedingt sehr stark Einstellung haben, zu mobilisieren, weil diejenigen, die einfach normalerweise nicht wählen gehen, sind eher diejenigen, wofür die Politik irgendwie egal ist.
6: Politik nicht so wichtig, Verpackung dafür wahrscheinlich umso mehr. Was heißt das für das Spitzenpersonal? Selbst die oft abweisend wirkende Alice Weidel inszeniert sich inzwischen manchmal volksnah. Zwei Wahlkampfvideos aus jüngster Zeit. Weidel besteigt in einem niedersächsischen Betrieb von treibender Musik unterlegt einen Bagger.
10: Darf ich mal rübergehen? Hallo, sag. Hi.
6: Und Weidel sagt sogar Hi zu Anti-AfD-Demonstranten, geht bei einer Wahlkampfveranstaltung in Berlin freundlich auf sie zu. Das kippt allerdings schnell.
10: Die Umsetzung von Recht und Gesetz, was haben Sie denn dagegen? Was haben Sie dagegen? Kriminelle Ausländer müssen abgeschoben werden, müssen unser Land
11: verlassen.
6: Die AfD zwischen betonter Volksnähe und polterndem Politkrawall. Eine Mischung, die zurzeit offenbar funktioniert.
4: Benjamin Großkopf für uns mit der Analyse des Spitzenpersonals. Wie tritt man auf und was ist

0: dann wirklich drin. Hier ist das WDR 5 Morgen Echo. Da ist ein riesiger, also für mich gefühlt riesiger Asteroid, so hoch wie ein sechsstöckiges Haus, auf den Mond gekracht und hat einen riesigen Krater hinterlassen. Durchmesser von gut 220 Metern. Forschende der NASA haben den jetzt erst entdeckt, obwohl er eigentlich schon 2 Jahre alt ist, aber man ist ja nicht so oft da oben unterwegs. Und die finden den Krater spannend, weil sie an so einem recht frischen Krater wohl viel über den Mond lernen können. Denn wir Menschen, wir wollen da ja irgendwann wieder hin. Das ist ja tatsächlich sogar eine Mondstation geplant, die irgendwer irgendwann da mal bauen möchte. Aber darüber habe ich mit Dirk Lorenzen gesprochen, Wissenschaftsjournalist und Mondkenner. So richtig ungefährlich scheint das da oben ja nicht zu sein. Also sind diese Asteroiden, die da ungebremst einschlagen, eine große Gefahr?
1: Das ist in diesem Fall eine Gefahr, wenn so ein Brocken kommt, vielleicht 20, 30 Meter groß. Auf dem Mond schlagen alle 10 Minuten so eigroße Brocken ein, machen kleine Blitzchen. Der Mond ist eben diesem kosmischen Bombardement ausgesetzt. Damit muss man leben. Man muss sich aber auch klar machen, der Mond hat eine Fläche etwa 4-mal so groß wie Europa. Das heißt, die Wahrscheinlichkeit, dass einem da so ein Ding wirklich auf den Kopf fällt, die ist verschwindend gering.
0: Ja. Wenn du das so sagst, ich dachte jetzt, wie kann man denn so dumm sein und auf die Idee kommen, da oben eine Mondstation hinzubauen, wenn es dauernd Asteroiden hagelt?
1: Die hageln tatsächlich und gegen die Kleinen kann man sich auch schützen, die eben so Hühnerei groß sind. Aber auch auf der Erde, alle Stunde etwa trifft irgendwo ein Meteorit auch auf die Erdoberfläche. Also diese Gefahr aus dem All, das nehmen wir so als dramatisch wahr. Tatsächlich gibt es ganz andere Dinge, die da viel, viel gefährlicher sind bei einem Flug zum Mond. Um die Asteroiden muss man sich keine so großen Sorgen machen.
0: Da könnte wirklich, also ich meine, ich weiß, ich hänge da jetzt ein bisschen dran fest, aber da könnte nicht mal ein Asteroid kommen, der so groß ist, dass er den ganzen Mond sprengt?
1: Das wäre theoretisch möglich, der Mond ist ja 3.500 Kilometer groß, also dieser Asteroid müsste auch etwa, sagen wir, 1.000 Kilometer groß sein. Die sind alle bekannt. Das ist bisher nicht passiert. Der Mond hat gut 4 Milliarden Jahre überlebt, also die Wahrscheinlichkeit, dass er das nochmal schafft, die ist sehr groß. Solche großen Dinger, die den ganzen Mond zerlegen können, die gibt es nicht. Aber es gibt so ein paar Kilometer große Brocken, die sind dann gefährlich, vor allem auch, wenn die auf die Erde treffen würden. Da macht es dann die Atmosphäre genau das Gegenteil, weil die Atmosphäre dann mit Druckwelle und alles so einen Einschlag noch viel schlimmer macht, als es auf dem Mond wäre. Vor diesen wenige Kilometer großen Brocken könnte man sich aber auch schützen, die könnte man langfristig ablenken.
0: Aber was ist denn dann gefährlicher auf dem Mond als Asteroiden, für Menschen zumindest?
1: Da ist auf alle Fälle die kosmische Strahlung. Es kommen geladene Teilchen, energiereiche Teilchen, die kommen vor allem von der Sonne, die kommen auch aus den Tiefen des Weltalls. Das ist bei einem Sonnenausbruch, kann das binnen Stunden tödlich sein. Also diese kosmische Strahlung ist unheimlich gefährlich. Bei Apollo hat man Glück gehabt, dass die Menschen das überstanden haben. Dann gibt es diesen ganz schrecklichen Temperaturwechsel. Tagsüber über 100 Grad Celsius heiß, nachts unter minus 100 Grad Celsius kalt. Klar, die haben diese Schutzanzüge, aber da darf auch nichts ausfallen. Das ist einfach Stress für das ganze System. Dann die psychische Belastung weit weg ist, darf man nicht unterschätzen bei so etwas. Und dann natürlich die geringere Schwerkraft. Das heißt, der Körper muss plötzlich mit nur einem Sechstel der Anziehungskraft klarkommen. Das ist alles viel, viel gefährlicher als ein möglicher Brocken von oben.
0: Wenn man dann aber tatsächlich wirklich da eine Mondstation hinbauen will, müsste man die angesichts dieser ganzen Herausforderungen dann nicht am besten direkt unter die Mondoberfläche bauen, irgendwie reingraben?
1: Das muss auf jeden Fall sein. Ich amüsiere mich immer über diese schönen PR-Bildchen, wo so kleine Iglus sind und dann sind da irgendwelche winkenden Astronauten davor. Das ist völliger Unfug. Man muss mindestens 1 Meter Mondgeröll oben drauf schütten, um sich vor der Strahlung zu schützen und vielleicht dann auch vor den kleinen Einschlägen. Dieser Einschlag, der den 200-Meter-Krater verursacht hat, vor dem kann man sich nicht schützen. Dieser Krater ist gut 40 Meter tief. Da müsste man dann ja also einige 100 Meter tief in den Mond graben. Das wird man nicht tun. Aber es gibt tatsächlich auf dem Mond auch so ein paar Höhlen in alten Lavaströmen. Und da überlegt man, ob das praktisch die ersten Basen sein könnte, dass man dort vielleicht Menschen hinschickt, damit sie dann auf jeden Fall schon mal vor der kosmischen Strahlung geschützt sind.
0: Und dieser Krater, den man da jetzt entdeckt hat, kann der den Forschenden wirklich helfen, so viel über den Mond zu lernen, dass vielleicht eine Mondmission in Zukunft sicherer wird?
1: Das ist von der NASA vielleicht ein bisschen übertrieben. Hier ist es vor allem interessant zu sehen, da ist tatsächlich dieser Krater entstanden. Das hat eine amerikanische Raumsonde herausgefunden, die 17 Jahre lang schon den Mond beobachtet. Und jetzt hat man eben doch tatsächlich mal diesen Krater dort gefunden. Das heißt, es passiert nicht so häufig. Da war man völlig überrascht. Man hat da über 1000 kleinere Krater schon entdeckt, aber nicht diesen großen. Es zeigt eben ganz so viele von diesen Brocken schlagen dort nicht ein. Man könnte es auch anders drehen. Vielleicht hat genau diese Beobachtung gezeigt, dass es ganz so gefährlich, wie man bisher geglaubt hat, auf dem Mond auch nicht ist.
0: Sagt Wissenschaftsjournalist Dirk Lorenzen hier im WDR 5 Morgenecho. Gestern hat Bundestrainer Jürgen Klopp den neuen Nationalmannschaftskader vorgestellt. XXL, sage ich da nur. 44 Spieler sind da drin.
2: Wir haben keine A- oder B-Mannschaft gemacht, aber die Mannschaften sind darauf ausgerichtet, dass es gut zusammenpasst von den Positionen her, von den Charakteren her, von der Anzahl der erfahrenen Spieler, von der Anzahl der jüngeren Spieler.
0: Viele von denen, die da jetzt im neuen Kader sind, haben noch nie für die Nationalmannschaft gespielt. Einige waren sehr überrascht, als Jürgen Klopp sie angerufen hat.
2: Am längsten gelacht hat Bamba Konté. Der hat nur, habe ich nur Jürgen Klopp gesagt, hat 2 Minuten am Stück gelacht. Das war eine sehr tiefe Stimme, dass ich den Anruf mal kriege.
0: Und jetzt soll der neue Bundestrainer natürlich liefern mit dem neuen Kader. Kann der wieder deutsche Fußball-Weltklasse aufbauen?
2: Wenn jetzt irgendjemand so dämlich ist und zu glauben, dass mit 1,5 Trainingseinheiten wir die Fußballwelt einmal auf den Kopf gestellt hätten, dann kann ich dem jetzt wirklich nicht helfen. Aber wir werden alles versuchen, um eine neue Herangehensweise sichtbar zu machen.
0: Sagt Jürgen Klopp selber. Und da habe ich mit Philipp Köster drüber gesprochen, vom Fußballmagazin 11 Freunde. Philipp, was heißt das? Alles versuchen, um eine neue Herangehensweise sichtbar zu machen.
3: Na, das hat er noch ein bisschen prägnanter ausgedrückt im Laufe der Pressekonferenz. Es geht ihm um eine Aufbruchstimmung rund um die Nationalelf. Also diese ganze träge und lethargische Haltung, die die Mannschaft ja auch während der WM 2026 an den Tag gelegt hat, die soll passé sein. Es soll wieder eine Ehre sein, das Nationalmannschaftstrikot zu tragen. Und dafür hat er sich wirklich einen riesigen, riesigen Kader zusammengestellt.
0: Ja, so viele Spieler. 44 in einem verteilt auf mehrere Unterkader, möchte ich es mal nennen. Wird das viele Köche verderben den Brei oder ist das eine richtig gute Idee?
3: Naja, auf den ersten Blick wirkt das so, als ob er wirklich jeden nominiert hätte, der einigermaßen gerade auslaufen kann und bei der Nationalmannschaft auf richtige Art und Weise die Lippen bewegt. Aber er hat das ganz gut erklärt in der Pressekonferenz, hat gesagt, es gibt eine ganze Menge Leute, in denen wir was sehen, wo wir durchaus was zutrauen, auch Leute von RB Leipzig, vom FC Augsburg, vom SC Freiburg und deren Entwicklung wollen wir begleiten. Also junge Spieler, die vielleicht jetzt noch nicht seit 2 Jahren in der Bundesliga hervorragend herumbuckeln, sondern Leute, denen man eine Entwicklung zutraut. Insofern, das war ganz schlüssig kommentiert und ganz schlüssig begründet.
0: Ja, ich finde ja gute Ideen auch immer ganz nett, muss ich gestehen. Du hast es aber eben schon ein bisschen angesprochen. Klopp war ja teilweise richtig Aufbruchsstimmung patriotisch bei der Vorstellung des neuen Kaders. Er hat zum Beispiel über die Deutschlandfahne gesagt.
2: Ich würde mir oder uns gerne die Fahne zurückholen, wenn ich ganz ehrlich bin. Ich möchte, dass, wenn man sie schwingt, dass niemand denkt, was ist mit dir nicht in Ordnung, sondern dass man einfach nur das Gefühl hat, ja, du bist happy und verstehst, dass du Glück hattest, dass du in diesem wundervollen Land geboren, aufgewachsen, zugezogen und wie auch immer, dass du hier lebst.
0: Wenn du sowas hörst, wie kommt das bei dir an?
3: Zunächst mal finde ich es gut, dass diese ganzen patriotischen Begriffe und insbesondere auch die Deutschlandfahne, die wir bei sehr vielen unseligen Demonstrationen in den letzten Wochen gesehen haben, dass man sagt, die wollen wir jetzt uns zurückholen. Die wollen wir jetzt nicht mit Scham, sondern mit Freude tragen. Das, was er dann selber auch ein bisschen augenzwinkern, positiven Patriotismus genannt hat. Klar ist aber auch, die Grundlage ist Leistung. Also wenn die Mannschaft jetzt die nächsten 4 Spiele gegen Serbien, gegen Griechenland, nochmal gegen Griechenland und gegen Holland vergeigt, dann wird ihm auch das Wedeln der Deutschlandfahne nicht helfen. Also er muss irgendwie zeigen, dass die Mannschaft diese Botschaft, dass es jetzt forscher nach vorne gehen soll, begriffen hat und dass sie Pressing spielen will und dass sie eben nicht so lethargisch sein will. Also das wird die Hauptaufgabe sein und nicht solche Pressekonferenzen.
0: Jürgen Klopp selber macht das ja vor. Also der kann gut reden, der ist charmant, der kann witzig sein, der ist sehr energetisch. Ist das auch das, was ihn ausmacht? Kann der damit mehr reißen als andere Bundestrainer vor ihm?
3: Naja, wenn ich mir die Pressekonferenzen von Rudi Völler 2002, von Hansi Flick 2018 oder von Julian Nagelsmann 2024 angeguckt habe, da war da rhetorisch immer sehr viel Luft nach oben. Das ist bei Jürgen Klopp anders, aber Klopp hat bei der letzten Pressekonferenz, wo er erstmal die Presse angegiftet hat, wohl gesagt, ich bin sofort weg, wenn jemand Negatives schreibt, hat auch gezeigt, dass er auch ganz anders kann. Also man darf sich, glaube ich, vom immer fröhlichen Klopp oder vom energetischen Klopp nicht täuschen lassen. Der wird auch deutliche Worte sprechen, wenn es dann mal soweit ist oder wenn es dann nicht so gut läuft. Aber jetzt, glaube ich, gilt erstmal, dass er jemand ist, der versucht, einfach guter Stimmung zu sein. Naja, und am Ende das, was er immer macht, bei allen Vereinen eben auch, dass er sagt, zieh dieses Trikot an und du bist besser als vorher und spiel mein System, dann bist du besser als vorher. Also diese Botschaften hat er jetzt auch bei dieser Pressekonferenz doch des Öfteren wiederholt.
0: Das klingt so, als seist du optimistisch, dass der was verändern kann. Wie lange gibst du ihm denn jetzt, bis er Ergebnisse zeigen muss? Weil mit so vielen neuen Menschen was Gutes zusammenwürfeln könnte ja dauern.
3: Also ich nehme mal an, dass der jetzt schon die 1-2 Jahre Zeit kriegt bis zur nächsten EM 2028 in England. Bis dahin muss er liefern. Dann sind die ganzen Qualifikationsergebnisse, die Nations League, das ist am Ende ganz egal, wenn es ihm irgendwie gelingt, die Mannschaft neu aufzurichten. Er hat ja auch bei seinen vergangenen Vereinsstationen immer Zeit gebraucht. In Liverpool, in Dortmund, immer hat er eine Anlaufzeit gebraucht. Das erste Jahr war immer gruselig. Insofern, man wird ihn jetzt nicht in Frage stellen, zumal, das muss man eben auch so sagen, der DFB überhaupt gar keine Alternative zu Jürgen Klopp hat.
0: Na gut, wenn es keiner gibt, dann nehmen wir doch ihn, aber vielleicht ist es ja auch richtig gut. Kommende Woche zumindest erster Test, dann spielt Deutschland gegen die Niederlande in der Nations League. Und wir hier, wir

0: Testen jetzt auch. 1, 2, Stimme, Micha Imhoff, bitte. Wie läuft's?
1: Test, wie läuft's? Oh,
0: ganz gut.
1: Meine Stimme ist belegt. Mit Salami.
0: Einmal nochmal. Mit Salami. Oh. Micha macht aber ohne Salami weiter, gleich nach unserem Zeitzeichen. Nämlich mit Neugier genügt.
1: Ja, und Russland wählt ab heute die Duma. 3 Tage lang. Und wir sind in Moskau und begleiten einen jungen Mann, 22 Jahre alt. Der tritt an mit einem Wahlprogramm, das könnte ihn direkt ins Gefängnis bringen.
0: Ernsthaft?
1: Ernsthaft. Spannende Geschichte. Und dann treffe ich eine Frau aus dem Ruhrgebiet, die gerade so die Hauptschule geschafft hat. Und jetzt ist sie Professorin in Dortmund.
0: Motivierend. Hör mal, weißt du, ich mag solche Geschichten, weil man dann denkt, wenn manchmal wahrscheinlich gute Umstände zusammenkommen, kann so vieles klappen. Ich bin gespannt, was sie gemacht hat.
1: Und im Tagesgespräch eröffnen wir die Kölner Oper.
0: Nach 14 Jahren?
1: Nach 14 Jahren. Hamburg hat ja die Elbphilharmonie, die ist ja auch 10-mal so teuer geworden wie geplant. Aber mittlerweile ist man stolz, glaube ich, drauf in Hamburg. Hat eine enorme Strahlkraft und das wollen wir jetzt auch probieren mit den Kölner Bühnen in Nordrhein-Westfalen. Ist gestartet mit 253 Millionen Euro, 3-mal so teuer geworden. Wenn man alle Kosten dazu nimmt, landet man bei 1,5 Milliarden Euro.
0: Wahrscheinlich wollen die gar nicht mehr, dass wir über die Kosten reden, sondern nur noch über Strahlkraft, oder?
1: Wir wollen nicht über die Kosten reden, sondern über die Strahlkraft. Nein, ohne Witz, weil ich finde das ja wirklich spannend. Wir kriegen ja was fürs Geld. Mhm. Wir kriegen eine Oper, eine Kinderoper, Schauspiel und einen Neubau. Und wir wollen mit Ihnen drüber sprechen heute im Tagesgespräch, welchen Stellenwert für Sie Kultur und Hochkultur hat. Also freuen Sie sich einfach drauf, dass es wieder losgeht. Basteln wir an dieser Strahlkraft? Sagen Sie, ja, wir brauchen solche Projekte wie die Kölner Bühnen, auch in der heutigen Zeit. Oder Sie haben ins Programm geguckt, der Kölner Oper, und sagen, mit dem Programm werden wir diese Strahlkraft auf keinen Fall hinkriegen. Wenn Sie Änderungswünsche haben, sehr gerne her damit im Tagesgespräch. Sie können sich jetzt gerne schon reinmelden mit einer Nachricht, einer E-Mail, einer Sprachnachricht.
0: Das gleich. Alles bei Micha nach dem Zeitzeichen. Das Team des WDR 5 Morgen Echos geht raus für heute und holt sich die Salami, die der Micha schon hinter sich hat. Einen wunderschönen Freitag, ein Happy Weekend und bis bald mal. Ich bin Marlies Schaum. Tschüss.

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1: Mitten in der Französischen Revolution erhebt sie ihre Stimme. Fordert, dass Frauen genauso zur Wahlurne gehen dürfen wie Männer. Das wird in Frankreich erst 150 Jahre später Wirklichkeit. Sie ist eine kühne und selbstbewusste Frau. Den Revolutionsführern hält sie den Spiegel vor, beschimpft sie als Heuchler und Terroristen. Ich bin Claudia Friedrich und ich erzähle die Geschichte einer Revolutionärin, die sich für Gerechtigkeit einsetzt und ihre Feinde herausfordert.
2: Im September 1791. Die französische Schriftstellerin Olympe de Gouges verfasst die Erklärung der Rechte der Frau und Bürgerin.
1: Paris, in einer Druckerei. An einem Julitag lässt eine Kundin ein Pamphlet vervielfältigen.
3: Les trois urnes.
1: Schwarze Lettern auf rotem Papier.
3: Le salut de la patrie.
1: 1000 Exemplare.
3: Par un voyageur aérien.
4: Die drei Urnen oder das Heil des Vaterlands von einem Reisenden der Lüfte.
1: Paris, ein paar Tage später, im Juli 1793. Es ist Vormittag. Eben noch hat es wie aus Kannen gegossen. Jetzt ist es drückend heiß. Die Kundin schleppt mit ihrem Verleger hunderte der frisch gedruckten Papierbögen durch die Stadt. An einer Seinebrücke heuern sie einem Plakateur an. Er soll die Streitschrift an die Hauswände kleben. Doch kaum hängen die ersten Plakate, wird das Trio verhaftet und verhört. Die zwei Männer sind kurze Zeit später wieder frei.
4: Führen Sie Madame in die Einsetzzelle. Niemand darf mit ihr reden.
1: Die Inhaftierte ist Olympe de Gouges, Stadt bekannt für ihre Pamphlete auf rotem Papier. Längst ist sie dem mächtigsten Mann der französischen Revolution ein Dorn im Auge. Maximilien de Robespierre ist ein Hardliner, der nichts kennt als Freund oder Feind, der alle Gegner der Republik zu verschwören macht und hinrichten lässt. Die Guillotine steht inzwischen dauerhaft auf dem Platz der Revolution. Olympe de Gouges stemmt sich mit Feder und Papier gegen den Terror der Revolutionsführer.
5: Vous êtes presque tous de mauvaise foi.
6: Ihr seid fast alle unaufrichtig.
5: Vous ne voulez ni la liberté,
6: ihr wollt weder die Freiheit noch die vollkommene Gleichheit.
3: Testament politique.
4: Politisch

0: Gaulle's Testament,
1: d'Olympe de Gouges,
0: 1793.
2: Dabei beginnt die Revolution mit einem Riesenversprechen.
3: Liberté, Freiheit, Egalité, Gleichheit, Fraternität, Brüderlichkeit.
2: 1789 markiert der Sturm auf die Bastille den Beginn einer Zeitenwende. Die Nationalversammlung verkündet die Erklärung der Rechte des Menschen und des Bürgers, verabschiedet eine Verfassung, ruft die Republik aus. Und jetzt, 4 Jahre später, eskaliert der Konflikt in den eigenen Reihen. Verfeindete Lager stehen sich erbittert gegenüber. Auf der einen Seite die Gesellschaft der Verfassungsfreunde, Jakobiner genannt. Der bekannteste unter ihnen ist Robespierre. Auf der anderen Seite eine Gruppe von Abgeordneten aus der Gironde im Süden Frankreichs, die Girondisten unter Jacques-Pierre Brissot. Viele von ihnen sind Händler oder Akademiker, die sich in Salons treffen. Im Gegensatz zu den Jakobinern, die sich volksnah geben, unbestechlich, prinzipientreu. Beide Seiten sehen die Zukunft Frankreichs als Republik. Beide sprechen sich gegen die Monarchie aus. Doch die Girondisten fahren einen gemäßigten Kurs. Robespierre hingegen strebt eine Diktatur an. Ende Mai 1793 ist der Machtkampf entschieden. Die Jakobiner drängen ihre Erzfeinde aus dem Nationalkonvent und verhaften die führenden Köpfe der Girondisten.
4: Die Tyrannei rückt durch unsere Zwistigkeiten mit Riesenschritten näher.
5: La tyrannie s'avance à pas de géant par nos dissensions.
4: Gezeichnet von Olympe de Gouges an diesem 4. Juni 1793.
2: Einen Monat später lässt Olympe de Gouges ihr Pamphlet Die drei Urnen drucken. Ein brisanter Text in einem politisch explosiven Klima. In einer Volksabstimmung sollen die Menschen die künftige Regierungsform wählen.
4: Auf dem Tisch des Präsidenten sind 3 Urnen aufzustellen, die die folgenden Inschriften tragen. Republikanische Regierung, eins und unteilbar. Föderative Regierung, Monarchie.
2: Die Schreiberin hofft, dass ihr Vorschlag Frieden und Versöhnung bringt. Doch die Revolutionsregierung sieht in der Schrift die Konterrevolution. Denn wer eine andere Staatsform als die Republik propagiert, wird mit dem Tode bestraft.
6: Sie stellt ja schon den Zentralismus der Revolution in Frage, überlegt, ob Frankreich nicht föderalistisch aufgestellt sein müsste. Das wird ihr dann auch zum Vorwurf gemacht, dass sie die Souveränität Frankreichs untergräbt.
2: Heike Specht, Historikerin, Buchautorin.
6: Eigentlich wirft man ihr vor, dass sie die Grenzen ihres Geschlechts überschritten hat.
2: Heike Specht widmet Olympe de Gouges ein Kapitel in ihrem Buch
0: Nicht mit uns, wie Frauen Geschichte schrieben und wieder ausradiert wurden. Eine Warnung. 2026.
6: Primär ist es eine Warnung an uns Heutigen. Also ich schaue mir ja Situationen an, wo Frauen immer wieder aufbegehrt haben, wo sie auch den Männern mehr auf Augenhöhe begegnen konnten und dann aber eben immer wieder sehr schmerzhaft feststellen mussten, dass sie zurückgedrängt wurden, genau in dem Moment, wo Bewegungen sich konsolidiert haben.
2: Lange Zeit war Olympe de Gouges vergessen, bis sie im Zuge der Frauenbewegung wiederentdeckt wird. In den 1970er Jahren. Vor allem ihre bahnbrechende Erklärung der Frauen- und Bürgerinnenrechte.
4: Mann, bist du fähig, gerecht zu sein? Es ist eine Frau, die dir diese Frage stellt. Du wirst ihr wenigstens dieses Recht nicht nehmen.
2: Paris, Mitte September 1791. Olympe de Gouges lässt der Nationalversammlung jene Erklärung der Frauen- und Bürgerinnenrechte zukommen. Sie weist darauf hin, dass die Herren in ihrer Menschenrechtserklärung aus den Anfängen der Revolution die Hälfte des französischen Volkes schlicht ignoriert haben. In dem Grundsatzkatalog der Abgeordneten, ausschließlich Männer, werden die Rechte und Pflichten der Bürger in 17 Artikel gegossen. Olympe de Gouges nimmt die Erklärung als Blaupause für ihr Manifest. Kurzerhand schreibt sie den 17 Artikeln die Frauen mit ein. Modern ausgedrückt, sie gendert die Erklärung und formuliert aus den Männerrechten Menschenrechte. Präzise, klar, pointiert. Allein Artikel 1 ist im ausgehenden 18. Jahrhundert ein Satz mit einer ungeheuren Sprengkraft.
5: La femme n'est libre.
4: Die Frau wird frei geboren
5: et demeure égale à l'homme en droit.
4: Und bleibt dem Mann gleich an Rechten.
6: Das Ungeheure an dieser Schrift ist, dass sie die Frau als Mensch betrachtet hat, als Mensch und Bürgerin. ebenbürtig mit dem Mann, dass sie jeden einzelnen Punkt der Droits des Hommes, die ja vorher niedergeschrieben worden waren, auf das weibliche Geschlecht bezogen hat.
5: La liberté et la justice consiste
1: Freiheit und Gerechtigkeit bestehen darin, einem anderen das zukommen zu lassen, was ihm zusteht.
2: Mit ihrem Menschenrechtskatalog fordert Alain Gouche die Gleichstellung der Geschlechter.
5: Femme,
1: Frau,
5: réveille-toi,

0: Erwache.
1: Reconnais tes droits.
0: Erkenne deine Rechte.
2: Man schweigt. Die Abgeordneten wischen die Rechte der Frau sang- und klanglos vom Tisch. Etwa weil die Schrift zu radikal ist und deswegen verschwinden muss? Weil Lampe de Gouche nicht vernetzt ist? Weil hinter ihr keine Partei steht, kein Verein, kein Club?
3: Sie war sehr präsent in der Gesellschaft, aber das Problem gerade der schreibenden Frauen, von denen es ja doch auch einige gab, und es gab ja auch einige Aufklärerinnen, die waren aber natürlich immer am Rande der intellektuellen Gesellschaft. Die waren ja nie Professorinnen oder Beamtinnen. All die Connections, die Männer hatten qua Ausbildung und qua Job, hatten die Frauen nicht. Und deswegen waren Frauen, und das ist natürlich auch der älteste Trick im patriarchalen Playbook, immer sehr vereinzelt. Und an Lampe de Gouche kann man das sehr dramatisch sehen, dass sie wirklich eine Einzelkämpferin war.
2: Lampe de Gouche ist eine furchtlose Frau. Selten diplomatisch, impulsiv, redegewandt, gerade heraus. Sie kommentiert das politische Geschehen ihrer Wahlheimat Paris. Dabei wurde ihr dieses Leben nicht direkt in die Wiege gelegt.
3: Sie kommt aus einfachen Verhältnissen. Ihr Vater war Metzger, ihre Mutter war Wäscherin. Sie kommt aus Südfrankreich, hatte damit also schon das Manko, als sie dann nach Paris kam, dass sie nicht Französisch eigentlich als Muttersprache, sondern Okzitanisch sprach.
2: Geboren im Jahr 1748 wird sie auf den Namen Marie Gousse getauft. Sie wächst in Montauban auf, einer Stadt an den Ufern des Flusses Tarn.
3: Es gibt diese Theorie, dass sie das uneheliche Kind eines gelehrten Mannes war. Das werden wir nicht mehr rausfinden.
2: Marie Gousse ist um die 17, als sie verheiratet wird. Der Weg scheint vorgezeichnet. Ehe, Arbeit, Schwangerschaften. Doch ein Jahr später stirbt ihr Mann. Marie ist Witwe und Mutter des gemeinsamen Sohnes. Wieder scheint der Weg klar. Zweite Ehe. Doch Marie Gousse entscheidet sich dagegen.
1: Le mariage est le tombeau de la confiance et de l'amour.
0: Die Ehe ist das Grab des Vertrauens und der Liebe.
2: Sie ist noch nicht 20, als ihr Leben eine radikale Wendung nimmt. Marie Gousse ändert ihren Namen in Lampe de Gouche. Lampe, nach ihrer geliebten Mutter. Als ein Transportunternehmer aus Lyon in ihrer Heimatstadt weilt, verliebt er sich in die junge, schöne Frau. Lampe ergreift die Chance und reist mit ihm und dem kleinen Sohn nach Paris. Der Geschäftsmann an ihrer Seite versorgt sie gut. Auch als die Liebesbeziehung vorbei ist, gewährt er ihr eine Leibrente.
3: Lampe de Gouche hat sehr gut verstanden, dass sie, wenn sie ihr Ding machen will in Paris, dass sie sich nicht ehelich binden kann.
2: In Paris des Ancien Regime genießt Lampe de Gouche ein Leben im Luxus. Sie wohnt an den besten Adressen, promeniert auf den Boulevards, besucht Opern, Cafés, Salons. Doch mit 30 will sie das galante Leben nicht mehr. Lampe de Gouche wechselt die Adresse und ihren Bekanntenkreis. Sie verkehrt mit Intellektuellen, wandelt sich von der Salonbesucherin zur Schriftstellerin. Sie wagt sich ans dramatische Genre, schreibt um die 40 Theaterstücke. Kurz vor der Französischen Revolution wechselt Lampe de Gouche das Genre. Statt Theaterstücke verfasst sie politische Schriften. Der Anlass liegt auf der Straße. Ein Jahr vor der Revolution führen Überschwemmungen und Dürren zu Missernten. Auch 1789 droht eine Hungersnot. Die Brotpreise steigen. Der Hofstaat ist teuer, die Militärausgaben sind hoch. Das Land steht vor dem Staatsbankrott. Der König sitzt in Versailles und tut nichts. Abgeordnete verlangen eine Verfassung und gründen die Nationalversammlung. Lampe de Gouche verfolgt gierig das Geschehen. Die Ereignisse überschlagen sich. Bewaffnete Menschen erstürmen die Bastille, das berüchtigte Gefängnis- und Munitionslager. Im August 1789 verabschiedet die Nationalversammlung die Erklärung der Rechte des Menschen bzw. des Mannes und des Bürgers. Im Herbst ziehen tausende Marktfrauen, die sogenannten Fischweiber von Le Halle, nach Versailles. Sie dringen ins Schloss ein und zwingen den König, die Brotpreise zu senken, die Menschenrechtserklärung zu unterschreiben und Versailles zu verlassen. Die Französische Revolution, eine Bewegung, die Männern und Frauen Hoffnung macht.
3: Die Frauen haben das erkannt, dass das eine egalitäre Bewegung ist, die ihnen als Geschlecht Fortschritt bringen kann und haben sich ja deswegen auch wirklich da ganz nach vorne mit eingereiht und haben ja den König aus Versailles nach Paris geholt.
2: Die Historikerin Heike Specht.
3: Deswegen umso bitterer, dass sie das, was sie eigentlich ja wollten, nicht bekommen haben.
2: Bis zu ihrem Tod schreibt Lampe de Gouche gegen die Ungerechtigkeit an. Die Erklärung der Frauen- und Bürgerinnenrechte vom September 1791 ist ein Meilenstein in der Geschichte des Feminismus. Einer der berühmtesten Sätze steht in Artikel 10.
1: La

0: femme a le droit de monter sur l'échafaud.
1: Die Frau hat das Recht, aufs Schafott zu steigen.
0: Elle doit avoir également celui de monter à la tribune.
1: Sie soll ebenso das Recht haben, auf die Rednertribüne zu steigen.
2: Die Rednertribüne bleibt Alarme de Gouche verwehrt. Seit ihrer Verhaftung im Sommer 1793 wartet sie in verschiedenen Gefängnissen auf ihre Anklage. Anfang November wird sie aus ihrer Zelle vors Revolutionstribunal gebracht.
3: Ihr Wunschverteidiger wurde ihr abgeschlagen und man hat ihr dann beschieden, dass sie sich ja selber verteidigen könnte. Sie sei ja wortgewandt. Ihr ganzer Prozess hat nicht länger als eine Stunde gedauert.
2: Das Urteil steht schon vorher fest. Tod durch die Guillotine.
3: Man konnte nicht auf sich sitzen lassen, dass Robespierre und die mächtigen Männer um ihn herum lächerlich gemacht werden.
2: Paris, 3. November 1793. Ein kalter, fahler Tag. Am Nachmittag wird Alarme de Gouche auf einem Holzkarren durch die Straßen gezerrt. Geschorene Haare, weiße Haube auf dem Kopf, dünnes Gewand, die Hände auf dem Rücken gebunden. Nach der einstündigen Fahrt an einer gaffenden Menge vorbei, besteigt sie das Blutgerüst. Die Glocken läuten 4, das Fallbeil rast nieder.
0: Je lègue mon cœur à la patrie.
1: Ich hinterlasse mein Herz meinem Vaterland.
0: Ma probité aux hommes.
1: Meine Rechtschaffenheit den Männern.
0: Ils en ont besoin.
1: Sie haben es nötig.
0: Mon âme aux femmes.
1: Meine Seele den Frauen.
2: Nach ihrem Tod wird Alarme de Gouche erst für verrückt erklärt und schließlich vergessen. 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
4: Die Nachrichten mit Simone von der Forst. Guten Tag. Zollfahnder haben in Essen eine Schmugglerbande gefasst. Sie soll E-Zigaretten im großen Stil aus China nach Deutschland geschleust haben. Aus Essen berichtet Stefan Weisemann.
6: Die Bande aus China soll sehr gut organisiert gewesen sein, mit Vertriebsagenten und Großhändlern. Mitglieder sollen die Vapes unter anderem im nördlichen Ruhrgebiet, im Kreis Wesel und im Bergischen Land gelagert und auf dem Schwarzmarkt verkauft haben. Der Steuerschaden mehr als 33 Millionen Euro. Bei Razzien am Mittwoch haben die Ermittler 13 mögliche Mitglieder der Bande festgenommen. Außerdem wurden palettenweise illegale Vapes, dazu Immobilien, Luxusuhren und Goldschmuck sichergestellt.
4: Dänemark leitet klimaschädliches CO2 jetzt dauerhaft in den Boden und der Nordsee. Das Land nimmt heute offiziell als erstes in der EU einen Speicher in Betrieb. Das Ziel? CO2 soll nicht mehr in die Luft gelangen und so den Klimawandel vorantreiben. Wie das Verfahren funktioniert, erklärt WDR-Korrespondent Arne Bartram.
7: Fabriken fangen CO2 auf, bevor es in die Luft gelangen kann. Anschließend wird es verflüssigt und per Schiff in die Nordsee transportiert. Das verflüssigte CO2 wird dort in ein ehemaliges Ölfeld geleitet, rund 200 Kilometer vor der dänischen Küste. Von solchen Projekten verspricht sich die EU einen Beitrag zu ihrem Ziel, bis 2050 klimaneutral zu werden. Befürworter sagen, solche Projekte sind eine Möglichkeit, die Interessen von Wirtschaft und Klimaschutz zu vereinbaren. Kritiker warnen allerdings vor hohen Kosten und davor, dass Unternehmen dadurch weniger Anreize haben, ihren CO2-Ausstoß zu senken.
4: In Bonn ist das russische Generalkonsulat geschlossen. Damit müssen Russen, die in Deutschland leben, jetzt bis nach Berlin reisen, etwa für Passangelegenheiten. Auch Visa werden nur noch dort ausgestellt. Mehr dazu von Markus Sambale, WDR Berlin.
8: Schon in den vergangenen Tagen haben die Beschäftigten das russische Generalkonsulat in Bonn geräumt. Sie holten die russische Flagge ein, entfernten das Schild am Gebäude. Die Bundesregierung hat die Schließung verfügt, weil sie Russland für den Drohnenvorfall Anfang August am Flughafen Leipzig verantwortlich macht. Auch das russische Haus in Berlin, offiziell ein Kulturzentrum, muss seinen Betrieb einstellen. Die Bundesregierung wirft Russland vor, beide Einrichtungen zur Spionage genutzt zu haben. Russland weist das zurück und hat im Gegenzug angeordnet, dass das deutsche Generalkonsulat in St. Petersburg und die Goethe-Institute in Russland schließen mussten.
4: Weitere Meldungen im Überblick. In Russland geht heute die Parlamentswahl los.

0: Eine echte Wahl haben die Menschen aber nicht. Parteien, die gegen die Regierung von Präsident Putin sind, wurden im Vorfeld ausgeschlossen. Zum ersten Mal sollen auch Menschen in der Ostukraine mitwählen, in Gebieten, die Russland besetzt und für sich in Anspruch nimmt. In Wuppertal hat der Anschlag auf die Synagoge bei vielen Menschen Sorge ausgelöst. Am Abend kamen rund 30 Menschen, darunter Vertreter anderer Glaubensrichtungen und Politiker, um sich solidarisch zu zeigen mit der jüdischen Gemeinde. Gestern Nachmittag hatte ein Afghaner auf den Treppenstufen der Synagoge in Wuppertal eine brennbare Flüssigkeit entzündet. Der Buchhandelskonzern Thalia kommt nach Dortmund. Oberbürgermeister Kaluti legt heute offiziell den Grundstein für die Hauptverwaltung. In 2 Jahren zieht das Unternehmen dann von Hagen nach Dortmund. Ein Grund ist laut Thalia, dass viele Mitarbeiter mit Bus und Bahn kommen wollen und Dortmund besser als Hagen angebunden sei. Für den Frauenfußball in Deutschland ist heute ein wichtiger Tag. Der Deutsche Fußballbund gliedert die Bundesliga der Frauen offiziell aus und sie wird in die neu gegründete Frauenbundesliga überführt, die FBL. Die soll ab kommender Saison die Spiele der Frauen professioneller vermarkten, so wie die DFL für den Männerfußball.
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0: Das beliebteste Musikfestival Deutschlands kommt aus Ostwestfalen-Lippe. Gestern Abend holte das Orange Blossom Festival in Beverungen den sogenannten Helga Award.
2: Den Fan-Favorite hat das Orange Blossom Festival.
0: Die Veranstalter hatten nicht mit wichtigen Festivalpreis gerechnet. Mehr von Anne Basak.
3: Tatsächlich waren die Veranstalter schon überrascht, dass sie unter die letzten 6 gekommen sind von insgesamt 1800 Musikfestivals. Jetzt von den Fans als das beste Musikfestival Deutschlands gewählt zu werden, bezeichnen sie als große Wertschätzung ihrer Arbeit. Besonders, weil das Orange Blossom vergleichsweise klein ist. Maximal 4000 Menschen haben auf dem Gelände Platz. Da es kein Marketingbudget hat, ist der Helga Award wichtig für mehr Aufmerksamkeit. Er gehört zu den wichtigsten Auszeichnungen der deutschen Festivallandschaft und wird im Rahmen des Reeperbahn-Festivals in Hamburg verliehen, dem wichtigsten europäischen Branchentreff.
0: Das Wetter in Nordrhein-Westfalen bringt heute Sonne und mal mehr, mal weniger Wolken. Einzelne Schauer sind auch möglich. In Brilon bis 17, in Dortmund bis 19 und in Porta Westfalica bis 20 Grad. Morgen wird es wechselnd bewölkt mit etwas Sonne zwischendurch. Am Vormittag ziehen nördlich der Ruhr noch einzelne Schauer durch, sonst überwiegend trocken. Es wird wieder etwas wärmer mit 15 bis 23 Grad. Das war WDR aktuell. WDR 5, die Verkehrslage. Die A40 Essen Richtung Dortmund ist zwischen Dreieck Bochum West und Bochum Zentrum wegen Bauarbeiten bis Ende nächster Woche gesperrt.
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4: Es gibt Menschen, die erben Rezepte. Und dann gibt es Menschen, die erben einen Bildungsweg, den sie selbst so nie gewählt haben. Und beides bekommen sie heute bei uns in Neugier genügt. Nach 11 lernen sie eine Frau kennen, die ging erst auf die Realschule, wechselte dann auf die Hauptschule und die hat sie gerade so geschafft. Heute ist sie Professorin in Dortmund und sie erzählt ihnen von ihrem Weg dahin. Dann nehmen wir sie mit nach Russland. Dort tritt ein 22-Jähriger an als Direktkandidat bei der Duma-Wahl. Die Liste seiner Partei wurde von der Wahl ausgeschlossen und sein ihm wichtigstes Wort in seinem Wahlkampf könnte ihn bei dieser Wahl zur Verhängnis werden. Aber anfangen wollen wir mit den Rezepten. Unser WDR5-Radiokoch Helmut Gothe ist im wohlverdienten Ruhestand und jetzt stehen 2 andere am Herd. Das Erfolgsrezept hat er den beiden dagelassen. Kochen, essen und vor allem genießen. Für sie und mit ihnen. Und schon ist alles in Butter. Die Hosts von Alles in Butter, die Sie schon sehr gut kennen, sind gleich bei mir in Neugier genügt. Anfangen wollte ich allerdings alleine. Sie wissen ja, viele Köche und so weiter. Ich bin Michael Imhof. Schön, dass Sie dabei sind.

0: WDR 5, Neugier genügt? 9 Tiefkühlpizzen an einem Nachmittag. Ein Suppenrezept mit Kaffee. Und seit gestern eine Biersommelier. Das alles ist Alles in Butter. Unser Genuss-Podcast hier in WDR 5. Und er ist ein Erfolgsrezept, das muss man ganz ehrlich sagen. Viele von Ihnen sind seit Jahren Fans von Alles in Butter. Hören unterwegs, was Sie direkt danach unbedingt auch mal ausprobieren müssen in der Küche. Jetzt gibt's neue Folgen ohne Helmut Gothe, dafür mit den beiden Hosts Caroline Kurz und Uwe Schulz. Hallo ihr beiden.
1: Hallo.
0: Schön, dass ihr da seid. Bevor wir über die eine Zutat reden, die fehlt, was ist geblieben, Caroline, an Alles in Butter?
1: Der Kerngedanke, die Vision, die wir immer dafür hatten, nämlich Genuss im Alltag aufzuzeigen, von ganz einfach, aber immer noch toll, bis hin zu hochkomplex und für den besonderen Moment. Wir reden über Produktqualität, wir reden auch über ethische Produkte und laden dazu ein, diese tägliche Notwendigkeit, nämlich das Essen zu zelebrieren, was Wunderbares draus zu machen und sich darauf zu besinnen, dass das, was wir immer müssen, dass wir es trotzdem genießen können.
0: Uwe, für alle Fans von Alles in Butter, wir müssen es ansprechen. Wo ist denn mein Radiokoch? Was ist mit Helmut Gothe?
2: Ja, es ist ein interessanter Begriff, der Radiokoch, weil der Akzent eigentlich auf Radio liegen müsste. Ich war bei Helmut, wir waren beide bei Helmut häufiger eingeladen. Er hat ja auch viele Sachen mitgebracht und der ist wirklich ein begnadeter Koch. Mhm. Aber genauso wie Caroline, einer, der sich das drauf geschafft hat im Laufe seines Lebens. Er ist genau wie ich Absolvent des Diplom-Journalistik-Studiengangs in Dortmund und hat sich einfach über Jahrzehnte in diese Materie mit Hand und Wort reingearbeitet. Und das hat uns ja auch ermutigt zu sagen, in diese großen Fußstapfen, ich meine, ich bin ja nebenher schon seit mehr als 10 Jahren gegangen und Caroline jetzt auch schon seit ein paar Jahren, werden wir vorsichtig und voller Respekt reintreten und dann auch die eigenen Wege weitergestalten. Oh, es hat schon geklappt.
1: Was war das? Wie auf Stichwort.
2: Habe ich mitgebracht zur Feier des Tages, weil, danke Helmut, danke Caroline, dass wir diesen Übergang so schön hinbekommen haben bis hierhin, weil wir gedacht haben, ach komm, wir stoßen drauf an und weil du ja noch was vorhast dienstlich,
0: Herr Imhoff. Ja, genau. Also ist es mit Alkohol, was
2: Nein,
0: ich jetzt bekomme?
2: Eben nicht.
0: Also
2: eben nicht.
1: Ja, muss man definieren, ne, wenn man was vorhat, was man dann trinkt. Wir ohne.
0: Ja, okay, dann ich fühle mich jetzt wie in einer Folge von Alles in Butter. Was gibt's denn, liebe Caroline?
1: Du meinst in dieser Flasche?
0: Ja.
1: Das ist vom Niederrhein, von einem führenden Fruchtsafthersteller, dürfen wir die Marke sagen?
3: Wir sagen aus Haminkeln.
0: Ja, wenn es nicht Van Damme ist, oder wie er heißt?
3: Van Damme ist es doch.
1: Ist Van Damme, Fruchtsecco, alkoholfrei.
0: Ja. Guck mal, habe ich die ganze Garage voll mit. Was ist es denn für eine Geschmacksrichtung?
1: Der versucht das doch mal zu raten.
0: Die Traube. Hast
1: du mal. Ach, Uwe.
0: Jetzt klecker ich mich schon voll, weil er mit der Traube kommt. Entschuldigung.
1: Ja, sehr süß.
0: Ja. Oh ja.
1: Aber auch sehr lecker und sehr für den Tag fit machend, weil Zucker ist ja auch Energie, gell?
2: Und jetzt könnten wir im Grunde schon, Caroline, ich kenne das, was sie mitgebracht hat, nämlich neben diesem tollen Prosecco, könnten wir schon Carolines mit

0: bestes Airfryer-Produkt, das wir vor ein paar Wochen probiert haben, auch schon dazu nehmen.
1: Ja.
0: Nämlich die kandierte Mandel, die gebrannte.
1: Genau.
0: Und dann hättest du so eine klassische Food-Pairing-Idee, die ja auch in der Bierfolge vorkommt.
1: Weil okay. Süß und noch mehr süß, das geht ja natürlich super zusammen.
0: Das heißt, Caroline, die hast du selbst gemacht?
1: Ja, und das ist gar nicht so schwer. Das ist das Schöne. Das war jetzt mal eben aus der Airfryer-Folge. Finden Sie auch noch online, wenn Sie wollen. Mit diesem Gerät, für das wir nicht explizit Werbung machen, aber mit dem wir Gutes erlebt haben, kann man sowas hier, also auf Weihnachtsmarktqualität, super knusprig, super aromatisch, diese gebrannten Mandeln, sich in wenigen Minuten selber machen, mit weniger Zucker, als der Markt verwendet. Mhm. Und schon freut man sich.
0: Du kannst auf dem Rummel anfangen. Junge Frau zum Mitreisen gesucht.
1: Ein tolles Kompliment.
0: Also auf jeden Fall habe ich jetzt frittierte Mandeln mit einem Fruchtsecco.
1: Nein, nein, nein, gebrannt, nicht frittiert.
0: Aber jetzt kommt so ein schicksalhafter Moment, so geht es mir nämlich auch manchmal. Wir reisen ja auch in Regionen der Genusslandschaften, die jeweils andere noch gar nicht so gut kennt. Also als zum Beispiel Caroline vor ein paar Tagen zurückkam aus Berlin und mir die frischesten Sojaspezialitäten kredenzt hat, musste ich sagen, für mich echt unbekanntes Terrain. Mhm. Und dann geht's mir manchmal so wie dir, dass du so denkst, wie hieß das noch, was hast du da gemacht? Und das finden wir halt so angenehm, dass wir in einer Community eingebettet sind, die sich eben nicht beklugscheißert, sondern einander gönnt, mehr davon zu erfahren, was alles zu holen ist, geschmacklich im Grunde der ganzen Welt.
2: Und das Verrückte ist ja, das ist mir auch schon öfter aufgefallen, weil ich höre oft zu, weil ich ja auch sehr gerne in der Küche stehe.
0: Du bist das.
2: Ich bin das. Mhm. Alles in Butter wäre ja ohne die Community gar nichts. Das ist so, Caroline. Das kann man, glaube ich, so festhalten, weil viele der Ideen, die von Ihnen, liebe WDR5-Hörer, kommen, landen letzten Endes auch in der Pfanne bei Alles in Butter.
1: Richtig. Und wir waren immer schon auch auf unsere Community angewiesen. Jetzt hört man es einfach mehr. Also in der Tat, wir greifen die Ideen auf, auch gerne auf, weil die uns hören, mit Leidenschaft dabei sind. Das finden wir großartig, das mitzubekommen. Das sind Leute von unserem Geist, würde ich mal sagen, die eben auch Lust haben, die Extrameile zu gehen, die auch neugierig sind, die eben nicht sagen, ich würde gerne mal irgendwas, Mehl oder so. Wobei selbst das interessant wäre. Ich frage mich gerade, ob irgendetwas nicht interessant wäre. Aber da kommen auch speziellere Anfragen. Eben die Biersommelier, das war ein Vorschlag aus der Community. Mhm.
0: Pumpernickel haben wir mal als Schwerpunkt gehabt, weil jemand sagte, in meiner Gegend ist wirklich ein Bäcker unterwegs, der macht Pumpernickel von Weltrang. Wir hatten eine Nuss-Nougat-Testfolge. Wir testen ja sehr gerne Produkte, die auch schon fertig auf den Tisch kommen.
1: Mir ist was eingefallen, was ich nicht interessant finde.
2: Leute,
1: würde.
2: Jetzt entscheidet euch doch mal für ein Produkt. Jetzt kommt das eine zum nächsten. Was ist denn mit dem Nuss-Nougat? Was ist mit der Nuss-Nougat? Ich bin Nuss-Nougat-Creme-Fan. Ich möchte wissen.
0: Da haben wir.
2: Bitte, was kam da raus?
0: Wir haben den ganzen Markt durchkämmt und trotzdem hatten wir eine Lücke. Und die hat die Community geschlossen. Hat gesagt, Leute, was ist mit Nudossi? Mit Geschichte in der ostdeutschen Region. Mhm. Und dann haben wir das nachverkostet und gesagt, ja, das wäre der Testsieger gewesen. Wunderschön.
2: Ja. Aber ihr beide habt jetzt schon so viele Produkte angesprochen und es kam schon zweimal das Bier vor. Das ist nämlich die aktuelle Alles in Butter-Folge. Und da ist ja, Caroline, du hast es schon erwähnt, die Bier-Sommelier, die von Ihnen quasi...
1: Uwe Knuspert, lass dich nicht ablenken.
2: ...in diese Folge reingetragen wurde, gelandet. Und das ist Jutta Knoll. Hm. Und wenn Sie sie hören, werden Sie Ihr Pilz in Zukunft anders trinken.
3: Also wir haben hier eben dieses goldglänzende, klare, filtrierte Bier. Wir hatten eine sehr schöne, weiße, weiche Schaumkrone drauf. Und wenn ich jetzt die Nase reinhalte... Habe ich getreidige Noten, so ein bisschen wie so ein helles Weißbrot, kann man sagen. So eine leicht kräuterige Aromatik, Zitrusnoten, das dürfte von dem Hopfen kommen. Und ich würde jetzt mal einen Schluck nehmen, zum Wohl.
2: Ja, zum Wohl. Und ich weiß, Caroline, du bist überhaupt kein Bierfan, aber jetzt schenkt sie dir dieses Bier ein. Was ist dann passiert?
1: Es ist schon irgendwie ein Umdenken passiert an dem Tag. Also diese Sache, dass ich kein Bierfan bin, ich bin nicht sicher, ob ich das überhaupt noch so unterschreiben würde, weil ich an dem Tag verstanden habe, wie viel mehr Bier sein kann als das, was ich bis dahin dafür gehalten hatte. Und das finde ich auch total schön, dass wir, die wir diese Sendung präsentieren dürfen, trotzdem auch immer noch Momente haben, wo wirklich eine neue Tür aufgeht, wo sich eine Dimension öffnet und Sachen stattfinden, die man vorher für sich ausgeschlossen hatte. Also ich warte noch, dass dasselbe beim Fisch passiert oder so, aber mal gucken. Also beim Bier ist es geschehen und ich habe direkt im Anschluss an die Sendung einen Kasten Bier gekauft. Welche Sorte das war, das können Sie dann in unserer Folge nachhören.
0: Wirklich, auf der Heimfahrt hat sie mich in einen sehr guten Getränkemarkt gezwungen und hat dieses Bier gefunden, von dem ich dachte, das gibt's ja nur bei der Biersommelier.
2: Ach, interessant, ihr seid privat auch zusammen unterwegs und geht einkaufen und kochen, ist das so?
0: Ja, ab und zu.
2: Ab und zu.
0: Das Schöne, es war übrigens gerade Rothaus Tannenzäpfle alkoholfrei. Für Leute, die sagen, könnt ihr euch immer nur die Kante geben? Nein, wir gucken auch dahin. Könnt ihr immer nur Fleisch essen? Nein, wir essen auch vegetarisch, manchmal sogar.

0: vegan. Und manchmal gibt es auch die Brücke. Bald kommen die Festtage. Es gibt immer noch Leute, die Foie Gras essen. Und wir haben uns überlegt, muss das sein? Nein, muss es nicht. Gibt es da einen Weg vorbei oder durch mit ähnlichem Geschmack? Mhm. Ja, machen wir.
1: Beim Essen isst ja das Auge bekanntlich mit. Jetzt macht ihr einen Podcast. Es ist also was zum Hören. Lieber Uwe, wie beschreibt man Geruch und Geschmack so, dass die Leute beim Hören was davon haben und das vielleicht auch auf der Zunge haben, den Geschmack?
0: Also, man nehme all seinen Mut zusammen und gestehe von vornherein ein, dass es unmöglich ist. Wir kommen gerade aus einer Folge, da haben wir ganz schlichtes Gemüse beschrieben. Und Caroline fragt mich, sag mal, was meint eigentlich diese großartige Gemüseanbauerin auf ihrem Marktstand, wenn sie dir erzählt von mangoldigem Geschmack? Mhm. Und da stand ich auf dem Schlauch. Und dann habe ich, glaube ich, ungefähr 30 Sekunden alles ausgepackt, was mir an Adjektiven eingefallen ist und habe danach trotzdem in so glasige Augen geschaut, wie die Stiele vom Mangold in der Pfanne aussehen. Also wir versuchen wirklich alles, es nachvollziehbar zu machen. Manchmal gelingt es sehr gut, finde ich, da sind wir großartig, unübertroffen. Und manchmal denken die Leute, hä? Also beim Bier hast du es, glaube ich, gerade gemerkt.
1: Ich finde es auch erstmal schön, dass du so uneitel bist. Deswegen, ich genieße das erstmal.
0: Ja, aber ich sehe auch sehr gut dabei aus, finde ich. Ja, okay. Aber es, wie bei Jutta Knoll, sie hat es ja auch versucht.
1: Ja.
0: Und anders geht es auch nicht. Selbst wenn du es vor dir hast, musst du es doch selbst schmecken.
1: Ich finde aber allein, wie sie es beschrieben hat, macht schon Lust auf genau dieses Bier, was sie da beschreibt. Und das ist, glaube ich, auch der Sinn des Podcasts. Und das fasziniert mich auch. Also wenn ich euch höre, es fällt mir dann wirklich schwer abzuschalten, weil ich dann natürlich irgendwann wissen möchte, einer von euch beiden beißt rein. Und was ich auch toll finde, ist, wenn ihr euch was gegenseitig mitbringt. Caroline, ganz offen, Uwe hört weg. Wer von euch beiden kocht besser?
2: Also erstens ist es natürlich kein Wettbewerb und zweitens ich.
1: Uwe hat aber auch schon, das haben Sie jetzt natürlich nicht sehen können, Uwe hat auch direkt rüber gezeigt. Warum bist du dir so sicher? Ich denke dann immer, du kannst doch auch vieles.
0: Ja, und ich kann auch vieles wollen. Und deshalb hänge ich mich manchmal dran und sage, boah, wie hast du diese gerollten Auberginen gefüllt gemacht? Mhm. Und dann brauche ich nur 3 Wochen im Trainingscamp und komme fast auf selbe Level. Also wir ziehen da einander auch manchmal so ein bisschen vor den Herd. Und ich komme da manchmal mit den schlichteren Sachen, auch um Menschen zu ermutigen, zu sagen, seht ihr, wenn der Schulz es schafft, dann könnt ihr es auch. Ich habe zuletzt reüssiert mit ganz schlichten Leinöl-Quark-Pellkartoffeln aus meiner familiären Herkunftsregion der Niederlausitz. Und Frau Kurz hat ein großes Herz und Caroline hat gesagt, lecker.
2: Ja, zumal ja das Einfache keineswegs weniger sein muss. Es ist nur weniger Aufwand, weniger Zutaten. Es muss aber nicht weniger delikat sein. Also ich finde, dass Uwe sich da gerade ein bisschen unter Wert verkauft hat. Der kann schon auch.
1: Ich finde es aber auch wichtig, dass die Pellkartoffel vorkommt, weil sonst ist die Schwelle für mich als Hobbykoch dann zu hoch. Also ich finde es auch immer wichtig, dass ich euch hinterher kochen kann. Darauf achtet ihr aber.
0: Wir haben wirklich eine große Spannweite. Wir haben ein großes Herz. Ich habe zu Caroline gestern noch gesagt, im Grunde sind wir eine hochdemokratische Veranstaltung. Alle an einem Tisch. Mhm. Alle gleichberechtigt. Vom schlichten, selbstgemachten bis zum super edlen Fine Dining kommt alles auf den Tisch. Wenn jemand sagt, oh super, habe ich mir immer gewünscht, herzlich willkommen. Wenn jemand sagt, da bin ich nicht dabei, herzlich willkommen. Ich glaube, alles in Butter ist ein kleiner Wärmefleck in einer Gesellschaft, die sich gerade sehr stresst. Und die Feedbacks aus der Community ermutigen uns, das auch zu bleiben. Herzlich willkommen an einer großen Tafel. Das ist der Spirit von Alles in Butter.
1: Wichtigste Frage als Hardcore-Fan, liebe Caroline, gibt es auch in diesem Jahr ein Weihnachtsmenü?
2: Selbstverständlich.
1: Gut, sehr gut. Der 24. ist gerettet.
2: Das hoffe ich.
0: Ja,
2: das
0: jedenfalls im Hause Imhoff.
1: Also, bei uns gibt's Alles in Butter weiter in der gewohnten Form, nur ein bisschen anders.
0: So kann Darf ich noch eine Fußnote sagen? Genau, es bleibt alles, wie es ist. Es wird nur
1: Solange
0: ganz anders.
1: Es eine Fußnote ist, sehr
0: ja,
1: gerne.
0: An der Hotline kommen immer wieder Fragen, warum hat Herr Gothe so einen dezenten Abschied bekommen? Wir haben ihm alles vorbereitet. Er hatte eine Gala im Grunde aus unserer Hand schon so gut wie hingestellt.
1: Lass mich raten, er wollte es nicht.
0: Wie es seine Art ist.
1: Wirklich?
0: So ist es.
1: Bitte kein Tamtam, ich bin jetzt weg.
0: So, so was.
1: Das ist ja ein Ding.
0: Ja. Und ja, dafür lieben wir ihn auch.
1: Und ich hoffe, er zieht eure neueste Folge. Der Podcast kommt immer wann, Caroline?
2: Donnerstags, ich glaube nachmittags.
1: Ja. Mhm. Und wenn ich mich nicht umgewöhnen möchte, ihr lauft auch im Radio, Uwe, wann?
0: Nach wie vor, kurz nach 2 am Nachmittag.
2: Samstags.
1: Die schönsten Sachen ändern sich nie. Alles in Butter, Caroline Kurz, Uwe Schulz. Schön, dass ihr da wart. Wir hören uns in der Küche.
0: Kriege ich noch eine Mandel?
1: Oh, jetzt gibt's was auf die Pfanne. Gott sei Dank kein Schuss in den Ofen.

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0: Tamino in WDR 5 neu genügt, Fascination. Am Wochenende wird gewählt in Mecklenburg-Vorpommern und in Berlin. Und das wird spannend, gerade was die AfD angeht. Die hat ja die Landtagswahl in Sachsen-Anhalt deutlich gewonnen. Ausgerechnet in dem Bundesland, wo der Landesverfassungsschutz die Partei als gesichert rechtsextremistisch einstuft. Da sagen die einen, AfD-Verbotsverfahren jetzt. Die anderen sagen, ja, das will gründlich geprüft sein. Vor allem muss erst einmal geprüft werden, ob es gerade der richtige Moment ist für eine Prüfung. René Steinberg ruft mal dort an, wo man Zuständigkeit groß und Eile klein schreibt.
1: Sie sind bei der Info-Hotline der Kommission zur Findung einer Kommission für ein mögliches AfD-Verbotsverfahren. Gerade passt es leider nicht so gut. Ich habe nicht gesagt, dass es zu einem anderen Zeitpunkt besser passt, nur dass es jetzt gerade nicht gut passt. Sie haben Angst, dass die AfD in Regierungsverantwortung kommt und die Demokratie von innen heraus zersetzt? Ja, ich weiß. Wir sollen jetzt ein Verbotsverfahren prüfen, damit man das Schlimmste verhindern könnte. Ich sagte ja schon, es passt gerade nicht gut. Fast 30% würden aktuell auf Bundesebene die AfD wählen. Wie sieht denn das aus, sie jetzt verbieten zu wollen? Sie ist einfach zu groß. Die Info-Hotline der Genau, rechtsextremer Verdachtsfall und in 5 Bundesländern gesichert rechtsextrem. Ja, teilweise sogar sehr ähnliche Ansichten wie früher die NPD. Das ist aber kein Argument für ein Verbotsverfahren. Gegen die NPD ist es ja auch gescheitert, weil sie zu klein war. Ja. Gute Chancen, weil erfahrene Politiker wie der Vorsitzende der Innenministerkonferenz Andi Grote eine Prüfung des AfD-Verbots fordern. Naja, also der wurde mal bei Twitter beleidigt und hat schon mal ein Verbotsverfahren verloren, nämlich das, genau, ihn ein Pimmel zu nennen. Infohot, na vor allem bräuchte man handfeste Beweise für ein Verbotsverfahren. Dass die AfD die Verfassung ignoriert, den Rechtsstaat abschafft, die Demokratie angreift. Doch, da kann ich Sie beruhigen, es gibt einen Weg, die Beweise zu bekommen. Man müsste die AfD einfach mal regieren lassen.

0: Kurz nach 11:30 an diesem Freitag. Schön, dass Sie dabei sind. 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Der Krieg im Sudan wird gerne als Bürgerkrieg bezeichnet. Dieser Name macht ihn aber kleiner, als er ist, denn im Sudan kämpfen keine Bürger gegeneinander. Es ringen da zwei Militärlager um Macht. Und die Zivilbevölkerung trägt die Folgen. Moritz Bernd war bei den Bürgern im Sudan unterwegs und erzählt diesen Krieg aus der Sicht der Menschen, die jeden Tag damit leben müssen. Seit mittlerweile mehr als 3 Jahren.
1: Für die 16-Jährige Nun ist alles im Alltag schwer geworden. Ihr Vater schiebt sie im Rollstuhl über die staubigen Straßen der Nilinsel Tutti. Die liegt zwischen den sudanesischen Städten Khartoum und Omdurman, genau dort, wo blauer und weißer Nil zusammenfließen. Nun benötigt bei jeder Aktivität Hilfe von ihren Eltern, von Freundinnen, von ihren jüngeren Brüdern.
2: Nach dem Aufwachen bringen sie mich zum Waschen ins Bad. Sie tragen mich, wenn es nötig ist. Und sie bringen mich auch mit dem Rollstuhl aus dem Haus.
1: Das Mädchen ist am Bein, an der Hüfte und an der Hand verletzt. Die Folge eines verhängnisvollen Tages vor 2 Jahren. Gemeinsam mit ihrer Schwester Nadra wollte sie ein paar Besorgungen machen, 5 Gehminuten von ihrem Zuhause entfernt.
2: Wir liefen die Straße entlang. Ich sah nichts kommen. Ich sagte zu meiner Schwester, lass uns einen anderen Weg nehmen. Die Hauptstraße ist gefährlich. Sie sagte, das liegt in Gottes Hand. Sie hatte den Satz noch nicht zu Ende gesprochen, da fielen Schüsse. Ich wusste danach nicht mehr, was mit ihr war. Ich fiel hin und wurde ohnmächtig.
1: Nun und ihre 2 Jahre ältere Schwester gerieten ins Kreuzfeuer. Auf der Nilinsel Tutti, wie in vielen anderen Stadtvierteln in der Hauptstadtregion, lieferten sich die Regierungsarmee und die paramilitärischen Rapid Support Forces erbitterte Straßenkämpfe. Von Kugeln durchsiebte Häuserwände zeugen davon, dass Scharfschützen zwar scharf schossen, aber nicht genau zielten. Nuns Vater Omar steht vor dem kleinen Geschäft, zu dem seine Töchter vor 2 Jahren gehen wollten.
3: Hier waren Kämpfer der RSF-Miliz stationiert, erzählt er. Auf der anderen Seite war die Armee postiert.
4: Es stand auch ein Militärfahrzeug dort. Es gab sicher Ziele für einen Beschuss, aber wir Zivilisten sind die Leidtragenden.
1: Während Nun schwer verletzt wurde, traf es ihre Schwester noch schlimmer. Sie wurde durch den Beschuss der Regierungstruppen am Kopf getroffen.
4: Wir fuhren zum Krankenhaus, aber sie starb auf dem Weg. Sie hatte schwere Verletzungen und verlor viel Blut.
1: Von einem Krankenhaus fuhr Vater Omar zum nächsten.
4: Dort fand ich Nun. Sie bekam gerade einen Gips. Am nächsten Tag habe ich meine eine Tochter begraben. Dann verbrachte ich 6 Monate im Krankenhaus mit der anderen.
1: Fast jede Familie im Sudan hat Angehörige verloren oder muss sich um Verletzte kümmern. Tod und Leid sind seit mehr als 3 Jahren Normalität in dem nordostafrikanischen Land. Im April 2023 eskalierte der Machtkampf zwischen 2 Generälen zum offenen Krieg. Jahrelang hatten der Chef der Armee und der Anführer der paramilitärischen RSF-Milizen gemeinsame Sache gemacht. Nun stellten sie sich gegeneinander. Abdel Fattah al-Burhan und Mohamed Daglo, der meist Hemeti genannt wird.
5: Der Krieg wird oft als Bürgerkrieg bezeichnet, aber für mich ist es eigentlich irreführend, weil es ist ein Krieg dieser beiden militärischen Lager gegeneinander und gegen die Zivilbevölkerung und nicht zwischen den Bürgern und Bürgerinnen untereinander.
1: Roman Deckert befasst sich seit fast 3 Jahrzehnten mit dem Sudan, arbeitet für die Berliner Nichtregierungsorganisation Media in Cooperation and Transition. Bereits seit der Unabhängigkeit im Jahr 1956 sei der Sudan stark militarisiert worden, sagt er. Die Armee wurde hochgerüstet, verschiedenste Milizen mit Waffen ausgestattet. Mit der Folge, dass Kriegsführung im Land heute einer der wichtigsten Wirtschaftszweige ist.
5: Für viele, gerade junge Männer, ist das Kriegshandwerk eigentlich die einzige Chance, um Lebensunterhalt zu bestreiten.
1: Nach mehr als 3 Jahren Krieg gehen die Vereinten Nationen aktuell von mindestens 150.000 Toten aus. Vermutlich sind es deutlich mehr, alle Opferzahlen sind Schätzungen. Am schlimmsten wütet der Krieg in Gegenden, die von der Hauptstadt Khartoum weit entfernt liegen. Rücksicht auf Zivilisten nimmt keine der beiden großen Kriegsparteien. Flüchtlingslager werden beschossen, immer wieder gibt es Berichte über Vergewaltigungen oder Massaker an den Bewohnern von Dörfern und Städten.
5: Kriegsverbrechen sind absolut Teil der Normalität an der Tagesordnung und mittlerweile auch sehr gut dokumentiert, einfach dadurch, dass beide Seiten keine Scheu haben, ihre Kriegsverbrechen sozusagen auf TikTok und Instagram zu posten.
1: Deckert spricht von beide Seiten, macht jedoch auch deutlich, dass es eine Seite gibt, der die schlimmsten Verbrechen zur Last gelegt werden.
5: Alle BeobachterInnen sind sich darüber einig,

0: dass die RSF-Milizen sehr viel stärkere Kriegsverbrechen begehen, also bis hin zu Völkermord, eben im Fall von El-Fascher oder auch vorher El-Geneina.
1: Die Gräueltaten von El-Faschir waren der Tiefpunkt dieses Krieges. Die RSF-Milizen kesselten die Hauptstadt des Bundesstaates Nord-Darfur mehr als ein Jahr lang ein, hungerten die Bevölkerung aus, bevor sie im Oktober 2025 in die Stadt einmarschierten. Dort sollen sie tausende Menschen massakriert haben, Zehntausende werden noch vermisst, genaue Zahlen kennt niemand. Es könnte bis zu 60.000 Tote gegeben haben, schätzen einige Beobachter. Mahassen Fadl hat es geschafft, aus El-Faschir zu fliehen. Zu Fuß versuchte sie, sich mit ihren 7 Kindern in Sicherheit zu bringen, weg von den Gefechten, den Massakern in der Stadt. Wo ihr Mann war, wusste sie nicht. Nur, dass ihn Geschosse der Milizionäre der Rapid Support Forces getroffen hatten. Auch ihre Tochter Asabia war verletzt durch einen Granatsplitter.
2: Ich trug sie auf dem Arm und sie blutete ununterbrochen, bis sie starb. Wir waren in einem Dorf östlich von Al-Faschir. Dort haben wir sie begraben und die Reise dann fortgesetzt.
1: Erzählt Mahassen. An das, was sie in ihrer Heimatstadt erlebt hat, erinnert sie sich mit Grauen.
2: Ich habe gesehen, wie die RSF-Kämpfer Mädchen auf den Straßen vergewaltigt haben. Sie haben die Leute beraubt und ihr Geld gestohlen. Es sind schreckliche Dinge passiert.
1: Die Flucht aus El-Faschir war für Mahassen Fadl und ihre überlebenden Kinder eine Odyssee. Erst in den Ort Melit, von dort ins Flüchtlingslager Ad-Daba, mehr als 1000 Kilometer nördlich von Darfur. Dort habe sich niemand um sie gekümmert, sagt sie. Inzwischen ist die Familie nach Khartoum gekommen, lebt im Haus eines Bekannten im Norden der Stadt. In der sudanesischen Hauptstadt sind überall Einschusslöcher zu sehen, zerstörte Häuser und ausgebrannte Panzer am Straßenrand. Und doch ist auch ein Anflug von Normalität zu spüren. Schulen haben wieder geöffnet, Menschen, die von hier geflohen sind, kehren zurück. Auch Mahassen fühlt sich in Khartoum sicher. Und dann erhielt sie auch noch eine gute Nachricht. Ihr Mann lebt.
2: In dem Moment, als er verschwand, hatte ich die Hoffnung verloren. Wie soll ich das Leben meistern, wenn ich keine Stütze mehr habe? Ich habe nur noch gebetet, bis Gott uns wieder zusammengeführt hat. Es war wunderschön. Die Kinder haben sich so gefreut, dass ihr Vater wieder da ist.
1: Der Vater ist zurück. Aber wie das gesamte Land vom Krieg gezeichnet, noch immer hat er Granatsplitter im Knie. Die Spuren des Kriegs sind allgegenwärtig. Und doch gehört es auch zur Normalität im Krieg, dass nicht jeden Tag gekämpft wird. Im Frühjahr 2025 eroberte die Regierungsarmee Khartoum zurück. Seither ist es in der Hauptstadtregion vergleichsweise ruhig. Im Schatten eines großen Baumes sitzt Khalid al-Habut und übt auf seiner Flöte. Im Jugend- und Kulturzentrum in Omdurman, der Zwillingsstadt der sudanesischen Hauptstadt auf der anderen Seite des Nils. Für den 65-Jährigen ist das Zentrum sein Leben. Von morgens bis abends verbringt er hier seine Zeit.
3: Ich bin hier wie ein Vater für alle. Man könnte sagen, ich bin der Scheich des Zentrums.
1: Das Zentrum war für ihn aber auch der Ort des größten Leids. Als die Milizionäre der Rapid Support Forces Omdurman kontrollierten, wurde er hier gefoltert.
3: Sie packten mich, peitschten mich aus. Danach fesselten sie mir die Beine und meine Hände hinter den Rücken. Sie banden mich an ein Motorrad und schleiften mich über das Feld. Danach verlor ich das Bewusstsein. Ich bin erst wieder auf der Intensivstation im Krankenhaus aufgewacht.
1: Khalid al-Habut zeigt seine verformten Rippen. Warum ihm die RSF das angetan haben, weiß er nicht. Aber als er wieder auf den Beinen war, stand für ihn fest, das Zentrum muss wieder aufgebaut werden. Der Ort sei völlig vermüllt und verwildert gewesen, erzählt er. Nur noch streunende Hunde hätten hier Schatten gesucht.
3: Dann haben wir uns zusammengetan, die Jüngeren und die Älteren, und angefangen zu putzen. Wir haben aus eigener Tasche bezahlt. Der eine brachte eine Lampe, der andere eine Batterie. Und so haben wir das Zentrum wieder zum Laufen gebracht.
1: So erklingt heute aus allen Ecken des Zentrums wieder Musik. Auf der großen Bühne wird ein Theaterstück geprobt. Regisseur Awad Hussein zeigt auf die Einschusslöcher an den Wänden. Der 30-Jährige sagt, warum er sich nicht der Armee oder den Milizen angeschlossen hat, wie so viele andere im Land.

0: Ich bin ein Künstler. Ich rufe nicht zum Krieg auf, ich rufe zum Frieden und zur Liebe auf. Wir sollten weder auf der Seite einer Miliz noch auf der Seite der Armee stehen.
1: In einem Gang probt eine Band. 8 Männer an Balafon, Trommeln und E-Gitarre. Und mittendrin die Sängerin Ikhlas Bashir.
2: Mein Ziel ist es, das sudanesische Erbe weltweit bekannt zu machen. Wir sind so reich an Kultur. Ich hoffe, dass der Krieg bald vorbei ist und der Sudan frei sein wird.
1: Musik und Kultur seien stärker als Krieg und Feindschaft, behaupten sie hier. Und wenn am Abend beim Konzert unter dem Nienbaum die Menschen tanzen, scheint der Krieg tatsächlich weit weg zu sein. Darfur und Kordofan, die Regionen, in denen sich die Kriegsparteien weiterhin unerbittlich bekämpfen, liegen mehrere hundert Kilometer entfernt. Doch auch unweit des Kulturzentrums sind die Wunden des Krieges nicht zu übersehen. Lamab war einmal eines der besseren Wohnviertel von Khartoum. Dann wurde es zum Ort heftiger Häuserkämpfe zwischen der Armee und den RSF-Milizen. Fast alle Gebäude sind durchsiebt von Einschusslöchern.
3: 32 Jahre lang habe ich hier gelebt, seitdem ich 18 war,
1: erzählt Ibtissam Ahmad.
3: Ich kenne hier jede Straßenecke, die Zerstörung ist fürchterlich.
1: Als der Krieg begann, ist sie geflohen, zusammen mit 8 ihrer Kinder. Nur ihr ältester Sohn Mohammed, ein Student, blieb zurück, schloss sich als Freiwilliger der Armee an. 2 Jahre lang war die Familie auf der Flucht von einem Ort zum nächsten, möglichst weit weg von den Kämpfen. Immer begleitet von der Sorge, wie es Mohammed geht. Von Bekannten erfuhr die Mutter, dass er von RSF-Kämpfern festgenommen wurde. Sie versuchte, ihn im Gefängnis zu besuchen, ohne Erfolg. Nachdem die Armee die Hauptstadt wieder zurückerobert hat, kehrte Ibtissam Ahmad mit ihrer Familie wieder zurück. Weiterhin ohne Nachrichten von ihrem Sohn. Als erstes erkundigte sie sich im Gefängnis nach ihm.
3: Es stellte sich heraus, dass er vor 5 Monaten gestorben war. Wir haben nichts davon erfahren.
1: Ibtissam Ahmad ist sichtlich aufgewühlt. Die Rückkehr in ihr altes Zuhause hatte sie sich anders vorgestellt. Für den Verlust ihres Sohnes und die Zerstörung im Viertel macht sie die Generäle verantwortlich, die diesen Krieg begonnen haben. Armeechef Burhan und Hemeti, den Anführer der RSF-Milizen.
3: Der Grund für die Probleme sind die Anführer Hemeti und Burhan. Wir sind nur einfache Bürger, haben mit Politik nichts zu tun. Sie konnten ihre Probleme nicht lösen und haben uns in den Krieg gezogen.
1: Im Viertel Lamab werden einige der zerstörten Häuser abgerissen, andere wieder instand gesetzt. Dass es wieder wird wie früher, kann sich Ibtissams Tochter Nihal nicht vorstellen.
2: Hier gab es eine Universität, da hinten waren Karussells, wo wir gespielt haben. Nun ist das alles weg. So viele haben das Land verlassen. Ohne sie fühlt sich der Ort so leer und verlassen an.
1: Mit einer Mischung aus Bitterkeit und Hoffnung fügt ihre Mutter hinzu.
3: Menschenleben kehren nicht zurück, aber alles andere kann wiederhergestellt werden. Schritt für Schritt wird sich das Land erholen, hoffentlich.
1: Darauf, dass sich der Sudan schnell erholen wird, deutet aktuell wenig hin. In der Hauptstadt mag es ruhiger geworden sein, aber auch hier gehören Drohnenangriffe weiterhin zur Normalität. Und in Darfur und Kordofan lassen die Kämpfe nicht nach. Ein Ende des Krieges ist nicht in Sicht.
4: Die militärische Lage ist sicherlich strategisch ein Patt, wobei beide Seiten offensichtlich immer noch daran glauben, den Konflikt militärisch lösen zu können,
1: sagt Sudan-Experte Roman Deckert. 2025 tönte RSF-Anführer Hemeti.
5: Nun kämpfen wir seit 21 Monaten gegen sie. Und wir werden noch 21 Jahre weiterkämpfen, bis sich die Kräfteverhältnisse ändern werden.
1: Armeechef Al-Burhan gibt sich nicht weniger martialisch.
6: Die Gräueltaten, die an unserem Volk verübt wurden und das bittere Leid, das ihm diese Verbrecher zugefügt haben, machen jede Form des Umgangs mit ihnen unmöglich.
1: An der Unerbittlichkeit, mit der sich beide Seiten bekämpfen, hat sich bis heute wenig geändert. Sie erhalten auch weiterhin moderne Waffen und Unterstützung von ihren regionalen Partnern. Auf der Seite der Armee sind das vor allem Saudi-Arabien, Ägypten und die Türkei. Der wichtigste Verbündete der RSF-Milizen sind die Vereinigten Arabischen Emirate. Dies seien alles auch Partner des Westens, betont Deckert.
4: Aber es fehlt gerade bei den westlichen Staaten ganz offensichtlich der politische Wille, hier wirklich wirksam Druck auf die eigenen Verbündeten in der Region auszuüben. Es gibt immer wieder die Scheu, gerade die Vereinigten Arabischen Emirate beim Namen zu nennen.
1: Die Sorge, es sich mit einem wichtigen Partner zu verscherzen, scheint größer als der Druck, den Krieg im Sudan zu beenden. Dort mit einem umfassenden Waffenembargo zumindest die Bedingungen für eine bessere Zukunft zu schaffen. Das liege auch daran, dass ihr Land für die internationale Gemeinschaft keine Priorität habe, klagen Menschen im Sudan immer wieder. Für sie heißt das, Hilfe organisieren sie sich am besten selbst. In den weit entfernten Provinzen, aber auch in der Hauptstadt Khartoum. Als der Krieg begann, versagte der Staat. Schulen und Krankenhäuser mussten schließen, die Versorgung mit Lebensmitteln brach zusammen.
2: Der Krieg hat uns gelehrt, dass wir auf uns allein gestellt waren, besonders als Khartoum belagert war und keine Hilfe von außen kam. Wir kümmern uns umeinander. Wenn jemand nicht zum Treffen kommt, besuchen wir ihn zu Hause.
1: Sagt die Aktivistin Dua Tarek. Die Treffen, von denen sie spricht, sind Zusammenkünfte der Emergency Response Rooms, einer inzwischen international preisgekrönten Initiative. Sich gemeinsam um die unmittelbaren Bedürfnisse in der Nachbarschaft zu kümmern, das ist die Grundlage der Arbeit dieser Gruppen. Nicht nur in der Hauptstadt, sondern auch in hunderten anderen Orten im Land. Amna Khaled stellte sich gleich nach Kriegsbeginn als Köchin für die Gemeinschaft zur Verfügung.
3: Es gab Kinder, die kurz vor dem Verhungern standen. In manche Häuser gelangte kein einziges Gramm Essen, außer durch unsere Gemeinschaftsküche.
1: Diese Solidarität untereinander sei tief verwurzelt in der Kultur des Landes, meint Roman Deckert, der 1997 zum ersten Mal in den Sudan gereist ist.
4: Da gibt es die Tradition, dass in Nachbarschaftsquartieren zum Beispiel große Töpfe stehen, Tontöpfe mit Trinkwasser und eigentlich jeder, der dort vorbeikommt, sich bedienen kann. Gerade in Zeiten der Krisen, derer es viele gab im Sudan, gibt es diesen sehr starken Zusammenhalt innerhalb der Gesellschaft.
1: Eine Besonderheit der Emergency Response Rooms ist, dass sie mehr oder weniger basisdemokratisch organisiert sind. Es gibt keinen Chef und auch keine Chefin, betont Amna Khaled.
3: Wir setzen uns alle zusammen, bringen unsere Meinungen ein und am Ende zählt das Wort der Gruppe. Es gibt keine Entscheidung, die nur von einer oder zwei Personen getroffen wird. Niemand kontrolliert uns. Wir unterstützen uns gegenseitig.
1: Auch für Nun, das Mädchen im Rollstuhl von der Nilinsel Tutti, ist die Gemeinschaft eine große Stütze. In der Nachbarschaft wurde Geld gesammelt für ihre Behandlungen im Krankenhaus.
2: Die Menschen helfen einander. Ich habe viele Freundinnen in der Schule. Sie begleiten mich und gehen mit mir spazieren. Wenn meine Brüder spät dran sind, kommen meine Freundinnen und bringen mich nach Hause.
1: Die 16-Jährige ist gut in der Schule. Arabisch und Naturwissenschaft mag sie besonders. Und sie hat einen großen Traum. Wenn sie fertig ist, möchte sie Medizin studieren und Ärztin werden. Die Hoffnung auf eine erfolgreiche berufliche Zukunft, der Wunsch nach guten Noten, auch das ist Normalität in einem Land im Krieg.
7: Der kein Bürgerkrieg ist, sondern die Bürger leiden unter diesem Krieg. Moritz Berndt hat uns das mitgebracht aus dem Sudan, über den Krieg und was er bedeutet für die Menschen im Land. 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

0: Haben Sie sich schon mal gefragt, warum die Linse an einer Kamera objektiv heißt? Eigentlich müsste die ja subjektiv heißen, weil objektiv ist an einem Foto ja gar nichts. Ein Foto zeigt nie alles, was gerade da ist. Es zeigt ja immer nur einen Ausschnitt. Und was im Bild ist und was draußen bleibt, entscheidet der Fotograf. Und einen Fotografen hören Sie jetzt.
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0: Björn Kulig aus Berlin. Er fotografiert für sein Leben gern und er schreibt. Und bei seinem Gedichtzyklus mit Grubenlampe musste ich direkt wieder ans Fotografieren denken. Denn auch mit so einer Grubenlampe sieht man ja immer nur einen Ausschnitt. Sie fahren mit der Lampe ganz tief runter und sehen immer nur so weit, das Licht reicht von dieser Grubenlampe. Und wenn Sie dann alles andere weglassen, dann entdecken Sie die sonderbarsten Dinge. Im Zweifel sich selbst.
2: Wer hat auf meiner Brust getanzt? Wer hat mein Wasser durchgepflügt? Wer hat mein Fläschchen stehen lassen? Wer hat aus meinem Wutbecher getrunken? Wer hat den Waldrand angebrüllt? Wer hat den Fuchs gejagt? Wer hat die Lilien in den Müll gedrückt?

begleiten wir einen jungen Mann durch Moskau. Er ist 22 Jahre alt, er tritt an bei der Duma-Wahl in Russland und allein sein ihm wichtigstes Wort im Wahlkampf kann ihn schon ins Gefängnis bringen. Und dann bin ich verabredet mit einer Frau, die gerade mal so die Hauptschule geschafft hat und jetzt ist sie Professorin in Dortmund. Gleich in der WDR 5 Redezeit, nach 11 Uhr.

0: Es ist 11 Uhr. 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
1: Die Nachrichten mit Simone von der Forst. Guten Tag. Wer WhatsApp nutzt, dem ist in den vergangenen Tagen vielleicht schon eine Nachricht seltsam vorgekommen. Betrüger geben sich als Tochter, Sohn, Freundin oder Bekannter aus und bitten darum, einen Link anzuklicken oder QR-Code abzufotografieren. Die Polizei Köln warnt vor dieser neuen Betrugsmasche Ghost Pairing. Was dahinter steckt, erklärt Jessica Häusler.
2: Man bekommt eine Nachricht, die vorgaukelt, man könne jemandem helfen und für ihn zum Beispiel abstimmen, damit er einen Preis gewinnt. Klickt man auf den Link oder fotografiert den QR-Code und bestätigt danach eine Geräteverknüpfung, verbindet sich das WhatsApp-Konto mit dem Smartphone des Täters. Damit können die Kriminellen nicht nur mitlesen, sie können auch im Namen des Gehackten chatten und zum Beispiel um eine Überweisung bitten. Ob der Account übernommen wurde, kann man im WhatsApp-Profil unter verknüpfte Geräte überprüfen und falls ja, das unbekannte Gerät sofort abmelden.
1: Die hohen Sprit- und Energiepreise bestimmen auch die letzten Debatten vor der Landtagswahl in Mecklenburg-Vorpommern übermorgen. Ministerpräsidentin Schwesig von der SPD forderte die Bundesregierung dazu auf, schnell den Spritpreis zu deckeln. Bundesfinanzminister Klingbeil ist gerade auf einem Treffen mit seinen EU-Amtskollegen in Irland. Kurz vorher kritisierte er die EU-Kommission scharf.
3: Wir werden das Thema heute auf der Tagesordnung haben, mit der klaren Erwartung, dass die Europäische Kommission endlich Vorschläge auch macht, wie eine solche Übergewinnsteuer hier konkret im Fall der Mineralölkonzerne aussehen kann. Das ist die Erwartung. Die Kommission nimmt sich da sehr zurück.
1: Mit einer Übergewinnsteuer sollen krisenbedingte Profite der Mineralölkonzerne abgeschöpft werden. Die Maßnahme ist innerhalb der Bundesregierung umstritten. Wirtschaftsministerin Reiche setzt eher auf eine vorübergehende Mehrwertsteuersenkung. Für die Frauenfußball-Bundesliga ist heute ein wichtiger Tag. In Frankfurt wird besiegelt, dass sie in Zukunft nicht mehr vom Deutschen Fußballbund organisiert wird, sondern von der neuen FBL. Daniel Höhr, WDR Sport.
4: Es geht konkret darum, die Bundesliga der Frauen aus dem DFB auszugliedern und an den FBL e.V. zu übertragen. Zur Erinnerung, diesen hatten die Vereine der Bundesliga gegründet, um die Liga ähnlich der Männerliga in eine professionellere Struktur zu überführen und damit auch zum Beispiel die Vermarktungschancen zu verbessern. Die Details zwischen DFB und FBL sind schon verhandelt, es muss halt eben noch offiziell gebilligt werden, so ist die Formulierung. Das Ganze passiert heute in Frankfurt, die laufende Saison gilt dann als Übergangssaison, bevor die FBL dann die Liga endgültig übernimmt.
1: Weitere Meldungen im Überblick. In Mannheim erinnern Angehörige und Freunde am Tag des Respekts an den getöteten Zugbegleiter Serkan Çala. Am Hauptbahnhof weihen Bahnchefin Palla und Bundesverkehrsminister Bilger eine Gedenktafel ein. Der 36-jährige Çala war im Februar bei einer Ticketkontrolle von einem Reisenden ohne Fahrschein so schwer am Kopf verletzt worden, dass er später im Krankenhaus starb. In Essen haben Zollfahnder eine chinesische Bande gefasst. Sie soll E-Zigaretten nach Deutschland geschmuggelt haben.

0: Die Ware wurde wohl unter anderem im Ruhrgebiet und im Bergischen Land gelagert. Bei einer Razzia wurden jetzt 13 Menschen festgenommen und E-Zigaretten, Gold und Bargeld im Gesamtwert von über 2 Millionen Euro gesichert. In Köln-Mülheim ist heute früh auf ein Wohnhaus geschossen worden. Nach Angaben der Polizei sind in der Fensterfront einer Pizzeria im Erdgeschoss Einschusslöcher zu sehen. Auch die Wohnung im ersten Stock wurde getroffen. In einem Zimmer befand sich ein 10-jähriges Kind, das noch schlief. Verletzt wurde bei den Schüssen in Köln niemand. Die Erzeugerpreise sind im August so stark gestiegen wie seit über 3 Jahren nicht. Im Schnitt verlangten die Hersteller von den Händlern 4,6% mehr für ihre Produkte als vergangenes Jahr. Vor allem wegen der hohen Energiekosten.
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0: Das russische Konsulat in Bonn ist jetzt geschlossen. Das hatte die Bundesregierung als Reaktion auf den Drohnenvorfall am Flughafen in Leipzig im August angekündigt. Für viele Menschen mit russischem Pass hat das Folgen, erzählt Elena Markin, die für ein Reisebüro Passangelegenheiten für russische Staatsangehörige regelt.
2: Die Menschen, also die Kundschaft von uns, die sind auch alle in Panik geraten, ne? Die den Pass haben, der jetzt, also, sage ich mal, Oktober, November abläuft. Die brauchen das dringend. Besonders die, die nur russische Staatsangehörigkeit haben, ne?
0: Das sind in Deutschland etwa 250.000 Menschen. Sie müssen jetzt für ihre Dokumente zur Botschaft in Berlin. Das Wetter in Nordrhein-Westfalen. Ab Mittag gibt es immer mal wieder Sonne durch eine oder mehr oder weniger dichte Wolkendecke. Ab und zu kann es Schauer geben. In Hattingen bis 19, in Höxter bis 20 und in Köln bis 21 Grad. Morgen sieht es ganz ähnlich aus. Am Vormittag ziehen nördlich der Ruhr noch einzelne Schauer durch. Sonst bleibt es überwiegend trocken. Es wird wieder etwas wärmer mit 15 bis 23 Grad. Und am Sonntag hinterlässt die Nacht etwas Regen, später dann etwas Sonne bei 16 bis 21 Grad. Das war WDR aktuell. WDR 5, die Verkehrslage. A3 Arnheim Richtung Oberhausen. Vor dem Grenzübergang Elten mehr als 20 Minuten plus 3 Kilometer Stau. Die A40 Essen Richtung Dortmund ist zwischen Dreieck Bochum West und Bochum Zentrum wegen Bauarbeiten bis Ende nächster Woche gesperrt. Und A46 Brilon Richtung Arnsberg-Neheim. Zwischen Arnsberg-Altstadt und Neheim Süd etwa 20 Minuten plus 4 Kilometer Stau. Da ist wegen Bauarbeiten nur ein Fahrstreifen frei.
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3: Auf dem Übergangszeugnis eines Mädchens aus dem nördlichen Ruhrgebiet steht im Jahr 1980 ein Satz. Vielleicht geeignet für die Realschule. Der Weg geht weiter, zurück zur Hauptschule. Und dass diese Frau heute Professorin ist, das kann man sich kaum vorstellen. Ist aber so. Sie erzählt Ihnen gleich von ihren Mühen des sozialen Aufstiegs und sie kann, glaube ich, ziemlich gut einschätzen, wie es um die Chancengerechtigkeit steht bei uns in Deutschland. Christina Möller, gleich bei mir in der Redezeit hier in WDR 5. Ich bin Michael Imhof und ich freue mich, dass Sie neugierig sind.

0: Zwei Jahre später wechselt sie auf die Hauptschule. Dort macht sie ihren Abschluss. 5-mal ausreichend. Danach Bürogehilfin in Castrop-Rauxel, Fernmeldeamt Dortmund, Beamtin auf Lebenszeit. Eigentlich alles in trockenen Tüchern. Aber nein, mit 27 kündigt sie, macht mit 29 das Abitur, mit 30 betritt sie zum ersten Mal eine Universität, mit 52 wird sie Professorin. Christina Möller erforscht heute genau das, was hinter ihr liegt, wer in diesem Land aufsteigt und was dieser Aufstieg kostet. Die Erkenntnisse hat sie aufgeschrieben, ihr Buch heißt »Die Mühen des Aufstiegs«. Von 100 Kindern aus Nicht-Akademiker-Familien promovieren 2. Sie ist eine davon. Guten Morgen, Christina Möller.
1: Guten Morgen.
0: Frau Möller, 1997 waren Sie 27, Beamtin auf Lebenszeit im mittleren Fernmeldedienst in Dortmund. Mhm. Und dann haben Sie gekündigt, auf eigenen Wunsch. Was war das für ein Tag?
1: Ein ganz besonderer, mit vielen Ängsten, aber auch mit einer großen Entschlossenheit, weil ich wusste, ich möchte hier nicht mein ganzes Leben lang arbeiten, sondern ich hatte unfassbaren Wissensdurst. Und als ehemalige Hauptschülerin habe ich gedacht, ich habe so viel nachzuholen. Und ja, ich hatte vorher Menschen kennengelernt, die schon das Abitur nachholten. Und ich habe mich getraut, das auch zu tun.
0: Was waren das für Leute? Also was hat Sie auf die Idee gebracht?
1: Es waren einfach Freunde aus dem Tierrechtsmilieu und die erzählten davon. Und ich wusste, typischerweise wusste man ja gar nicht, dass es solche Institutionen gibt, bei denen man das tatsächlich nachholen kann. Und dann habe ich mich damit beschäftigt und dachte, wow, das probiere ich. Es war ein Wagnis.
0: Es war ein Wagnis, aber Das heißt, in Ihnen war ständig dieses Gefühl, warum habe ich es nicht so weit gemacht? Weil irgendwas muss es ja ausgelöst haben, in Ihnen zu sagen, nee, jetzt schmeiße ich nochmal hin, jetzt probiere ich es.
1: Ja, wenn man auf der Hauptschule ist, dann haben viele Menschen oder Schülerinnen und Schüler eher eine Scham, wenn sie sich mit Menschen treffen, die das Gymnasium besucht haben oder sogar studieren. Und diese Scham hatte ich auch. Ich merkte einfach, die können mehr, die können besser sprechen, die haben viel mehr Wissen über Geschichte, über Soziales. Und ich war ein bisschen ahnungslos. Und das hat mich zunehmend geärgert. Und ich habe einfach die Grenzen gemerkt, die ich hatte als ehemalige Hauptschülerin.
0: Dann folgten ja 2 Jahre Westfalenkolleg in Dortmund, zweiter Bildungsweg.
1: Drei.
0: Mhm. Was war denn dort schwerer? Der Stoff oder das Gefühl, dafür schon zu alt zu sein?
1: Es war sehr ambivalent. Ich hatte da unfassbare Erfolge, aber am Anfang musste ich natürlich unfassbar kämpfen, weil schon in Mathematik bestimmte Herausforderungen da waren, die ich nicht mitbrachte. Also ich musste unfassbar viel nachholen, dann in 3 Jahren das große Latinum und so weiter. Aber es war für mich eigentlich ein absoluter Neubeginn meines Lebens, weil ich merkte, ich bin ja gar nicht dumm. Das war für mich ganz wichtig, glaube ich.
0: Und dann der besondere Moment, mit 30 betreten Sie zum ersten Mal eine Universität. Woran erinnern Sie sich, wenn Sie an diesen Tag zurückdenken?
1: Es war lustigerweise mein 30. Geburtstag und es war in Münster. Ich habe in Münster begonnen und da war das Studienbüro ist im Schloss und das war für mich ein sehr erhabenes Gefühl, aber trotzdem auch, oh je. Also große Demut und große Ängste und ich wusste ja nicht, was auf mich zukommt, wie auch. Ne? Ich bin ja in einer nicht akademischen Familie groß geworden und deswegen war das für mich alles eine fremde Welt, in die ich da getreten bin.
0: Ich will mit Ihnen nicht die ganze Zeit über die Vergangenheit reden. Ja. Wer sich nur mit der Vergangenheit beschäftigt, verpasst ja die Zukunft. Und trotzdem ist es so, ich stelle mir das vor, 1980, also diese Anfänge, vielleicht geeignet für die Realschule und dann müssen Sie 2 Jahre später zurückwechseln auf die Hauptschule. Mhm. Was macht denn so ein Wechsel mit jemandem, der gerade mal 12 Jahre alt ist?
1: Ja, das war sehr, sehr bitter. Das habe ich auch nie vergessen. Deswegen bin ich auch eine große Kritikerin dieser frühen Selektion. Also, dass Kinder schon im Alter von 10 Jahren auf verschiedene Schulen geschickt werden. Das ist in Deutschland und Österreich, das sind die letzten Länder, die das so machen. Und wir wissen ja, dass es kein gutes System ist, aus vielen Studien auch. Und ich habe es am eigenen Leib erlebt, wie das ist, wenn man als Schulversagerin sozusagen dann noch abgestuft wird nach 3 Fünfen auf der Realschule. Dabei hatte ich auch damals ja schon gewisse Stärken wie Deutsch oder also Schreiben und so, das war, lag mir eigentlich immer ganz gut, aber die 3 lustigerweise alles naturwissenschaftlichen Fächer, Mathe, Physik und Chemie, die war dann das Zünglein an der Waage und dann wurde ich abgeschult und das war schon mit großer Scham verbunden, was nicht heißt, dass ich mich auf der Hauptschule irgendwie nicht wohlgefühlt hätte, aber naja, wir wissen, es ist ein hierarchisches System und wenn man dann ganz unten ist, dann ist da auch viel Scham im Spiel.
0: Sie sagen heute Bildung und

0: Aufstieg würden zu oft gleichgesetzt. Was zählt denn für Sie als Aufstieg?
1: Ja, ich bin ja Wissenschaftlerin und ich gucke da natürlich genau hin. Wir unterscheiden so ein bisschen von normalen Bildungsaufstieg, also wenn man eine höhere Etage erreicht als die Eltern. Das ist sozusagen die generationale Perspektive. Es gibt aber auch im eigenen Leben natürlich Aufstiege, wenn man also den Beruf wechselt und eine höhere Position erreicht. Das ist dann so eine intragenerationale Perspektive. Und ich habe sozusagen beides. Ich bin höher, also meine Eltern waren Volksschüler. Ich habe dann tatsächlich die erste, die Abitur erreicht hat und dann die weiteren Stufen. Daher ist ein Aufstieg, fängt der eigentlich schon an, wenn man eine höhere Position wie die Eltern erreicht oder halt im Bildungssystem einen höheren Bildungsabschluss erreicht.
0: Und reicht da ein höherer Abschluss oder muss ich auch ändern, was am Monatsende auf dem Konto ist?
1: Das ist meistens sehr eng gekoppelt. Also Akademikerinnen, ne, die ja verdienen durchschnittlich mehr. Nicht immer, das muss man nochmal differenzieren, aber eigentlich ist damit, zumindest sind da viel mehr Türen auf. Also wenn Sie Abitur haben, haben Sie ja schon viel mehr Möglichkeiten, sich weiterzuentwickeln, während Sie als Hauptschülerin ja nur ganz wenige Bereiche haben, in die Sie überhaupt noch reinkommen, aufgrund Ihrer geringen Qualifikation.
0: Von 100 Kindern aus Akademikerhaushalten fangen 79 ein Studium an, von 100 Kindern aus Nicht-Akademikerhaushalten 27. Mhm. Über frühere Hauptschülerinnen schreiben Sie, gäbe es gar keine Zahlen. Sie vermuten, es ist deutlich unter 1%. Wie ist das, wenn die eigene Geschichte in keiner Statistik vorkommt?
1: Da ging es um ProfessorInnen und wie viele tatsächlich mal die Hauptschule besucht haben. Da gibt es keine Statistik. Nein, es ist auf jeden Fall einfach verschwindend gering. Ich kenne ein paar, weil man darüber spricht, aber es sind absolute Ausnahmen. Und man muss auch nochmal unterscheiden zwischen Universität und Fachhochschulen. Ich glaube, da gibt es auch nochmal Unterschiede. Ich bin ja an einer Fachhochschule gelandet, durch Zufall eigentlich. Und daher ist das, Zahlen gibt es nicht. Es gibt grobe Zahlen. Das, was Sie gerade schon genannt haben, das sind so die bekannten. Der sogenannte Bildungstrichter, wo man sieht, dass auf jeder Übergangsstufe Kinder aus nicht-akademischen Herkunftsfamilien dann zunehmend verschwinden.
0: Das IFO-Institut hat auch noch mehr Zahlen. Es hat herausgefunden, dass die Aufstiegschancen seit den 70ern gesunken sind, die Einkommensmobilität heute so niedrig ist wie in den USA. Ja. Wäre dieser Weg, wie Sie ihn gegangen sind, wäre der heute überhaupt noch möglich?
1: Einzelfälle ja, aber es ist ein Trugschluss zu glauben, dass das Aufstiegsversprechen noch gilt. Man muss ja sehen, dass man in den 60ern und 70er Jahren, dass da die große Bildungsexpansion war und da konnten viel mehr Menschen aufsteigen, weil eben auch die strukturellen Bedingungen anders waren. Man hat das Schulsystem geöffnet, man hat BAföG eingeführt, man hat sehr viel getan und dass dieser Ausspruch Aufstieg durch Bildung, das war ja wirklich ein politischer Wille, zu Gelegenheiten geführt haben und daher konnten sehr viel mehr davon profitieren. Heute wissen wir, also Sie kennen, letzte Woche war die PISA-Studie, die Ergebnisse der PISA-Studie wieder da. Mhm. Heute haben wir da ganz, ganz andere Probleme im Schulsystem. Das kann man nicht unbedingt mehr vergleichen mit früher und ja, wir haben viele Krisen gleichzeitig und deswegen erschwert es eben auch sozialen Aufstieg, weil wir auch viel mehr Menschen haben, die wirklich am unteren Rand sehr arm geworden sind und auf der anderen Seite sehr viel Reichtum sehr konzentriert ist. Also auch das ökonomische Kapital spielt bei solchen Wegen immer auch eine große Rolle und ich habe den Eindruck, es nimmt wirklich noch zunehmend mehr eine größere Rolle ein als früher.
0: Aber reden wir da nicht seit Jahren, wenn nicht Jahrzehnten, immer über die gleichen Themen und Probleme oder?
1: Jo.
0: Ja, ist so.
1: Ja, kann man nicht anders sagen. Also wir kennen die Probleme, wir kennen auch, vor allen Dingen können wir ja ins Ausland schauen, wo vieles anders läuft und die auch viel bessere Ergebnisse haben und wo dieser Zusammenhang zwischen sozialer Herkunft und Bildungserfolg viel, viel geringer ist als in Deutschland. Also das heißt,
0: Und warum sind wir so träge?
1: Das ist eine gute Frage. Ich glaube, es hat damit zu tun, dass Bildung auch immer umkämpft ist und dass das natürlich mit Privilegien zu tun hat. Menschen, die von diesem Bildungssystem zum Beispiel profitieren, die haben ja wenig Interesse daran, das zu verändern. Ja, ihre Kinder kommen aufs Gymnasium, die haben dadurch die besten Chancen, ein Studium erfolgreich zu absolvieren. Und die anderen, die davon benachteiligt werden, die haben hier wenig Einfluss. Die haben auch häufig wenig Wissen über das Bildungssystem, wenn man zum Beispiel auch an viele zugezogene Menschen, Sie hatten ja lustigerweise gestern den Herrn Yüksel, der davon erzählt hat, dass das Bildungssystem ist in Deutschland auch sehr, sehr selektiv. Und das muss man auch erstmal alles durchschauen. Und wenn man die Studien und die Zahlen dazu nicht kennt, hat man vielleicht den Eindruck, naja, es geht ja wirklich um Leistung. Und diese Leistungsgerechtigkeit ist ja eigentlich auch ein gutes Ziel, nach Leistung auszusortieren. Aber diese Sortierung an sich

0: finde ich besonders problematisch.
1: Ich nehme schon mal mit, Sie hören neu genügt, das gefällt mir. Sonst hätten Sie uns ja gestern gar nicht mitbekommen. Christina Möller, wenn Sie gerade dazukommen hier zu neu genügt, Professorin für Soziologie an der FH Dortmund. Christina Möller, ich spreche mit ihr nach einem, ich sag mal, mühevollen Durchsteigen der Hauptschule. Ist sie mittlerweile Professorin in Dortmund. Wir reden über die Mühen des Aufstiegs und jetzt über den Teil, der auf keiner Rechnung steht. Sie haben da einen Begriff für. Habituelle Heimatlosigkeit. Wo ist ein Mensch dann nicht mehr zu Hause?
0: Ja, ich habe in dem Buch mal versucht, das zusammenzubringen, was ich durch viele Forschungen weiß, aber auch durch eigene Erkenntnisse und durch viele Gespräche mit Studierenden. Es gibt einfach auf dem Weg, wenn man sich von seiner Herkunftsfamilie ein Stück weit distanziert, indem man höhere Bildung erreicht, dass es ein Gefühl von Entfremdung geschieht. Also man verändert sich. Ja, man hat mehr Bildung, man hat vielleicht auch neue Interessen. Habituell, also der Habitus meint erstmal Denk-, Wahrnehmungs- und Handlungsmuster, aber auch Vorlieben, Gewohnheiten. Und das verändert sich natürlich, weil Bildung einen großen Stellenwert einnimmt. Und das kann zu großen Entfremdungsprozessen zur Herkunftsfamilie führen. Also, dass man sich weniger versteht, dass man wenig Gemeinsamkeiten nur noch hat, weil man sich neu orientiert. Und diese Heimatlosigkeit kann dann existieren, wenn man sich im neuen akademischen Milieu dann eben auch noch nicht so richtig zu Hause fühlt und auch da struggelt, also kämpft mit den Geflogenheiten, weil man einfach anders sozialisiert wird. Man wurde anders geprägt. Man hat vielleicht auch noch nicht die Kenntnis, was ist hier eigentlich wichtig, was muss ich hier tun. Das braucht alles Orientierung, das braucht auch irgendwie Hilfe von anderen vielleicht. Und das kann dazu führen, dass es eben diese habituelle Heimatlosigkeit gibt.
1: Haben Sie eine neue Heimat gefunden? Sind Sie angekommen?
0: Ich würde sagen, ich bin dazwischen. Ich bin ja sehr spät auch erst wirklich Professorin geworden und damit auch gesichert, weil lange Zeit in der Wissenschaft zum Beispiel ist es ja so, dass man sehr lange auf befristeten Stellen sitzt und man nie weiß, komme ich wirklich an. Also diese Ängste doch noch zu versagen, in Anführungsstrichen, weil das System schon so sehr große Selektionen vornimmt. Das bleibt natürlich sehr lange und daher habe ich auch sehr lange gebraucht. Aber ich würde sagen, ich habe natürlich viele habituelle Anteile von früher, man verändert sich ja nicht komplett, aber bestimmte Bereiche haben sich natürlich massiv verändert durch Bildung alleine.
1: Aber merken Sie, dass Sie einen Bogen machen um so Begriffe wie Immatrikulation, Kolloquium, Rigorosum, Magna Cum Laude, dass Sie sagen, ja schön, aber das war so viele Jahre, war das so weit weg und jetzt sind Sie umgeben von diesen Begriffen, aber spüren innerlich, ich möchte die gar nicht verwenden.
0: Ja, die stoßen ab. Also viele Studierende sind ja am Anfang überfordert. Das geht aber nicht nur Aufsteigerinnen so, sondern teilweise auch Akademikerkindern, weil es einfach sehr viel auf einmal ist. Ne? Eine Fachsprache und gerade dieses abstrakte Denken zu lernen, ist vielen nicht, auch aus akademischen Familien fällt das nicht immer so leicht. Mhm. Aber die haben natürlich deutlich bessere Vorbedingungen, weil vielleicht schon in der Familie ganz anders über Politik gesprochen wird, also überhaupt Gesprächskulturen, Kunst- und Kulturzugang. Also das sind ja Unterschiede, die wirklich mit dem sozioökonomischen Erbe zusammenhängen und die durchaus sehr große Unterschiede machen.
1: In Ihrem Buch thematisieren Sie auch, dass sich Aufsteigerinnen wie Sie immer wieder fühlen, als wären sie Hochstaplerinnen. Wie kommen Sie da drauf?
0: Das ist tatsächlich wissenschaftlich belegt, wenn man Menschen fragt. Und ich habe auch im Buch da einige Beispiele für auch Professorinnen, die bekannt sind, die wirklich auch anerkannt sind, international sogar, die sagen, in manchen Situationen fühle ich mich nicht sicher. Und ich fühle, ich habe das Gefühl, irgendwann merken es auch alle. Und mir ging es lange so. Ich hatte zum Beispiel einen sehr berühmten Doktorvater und ich hatte immer das Gefühl, oh, irgendwann wird er mich anrufen und sagen, Frau Möller, wir lassen das mit der Promotion, weil sie können es nicht. Also das ist leider ein Phänomen, weil man eben in ein fremdes, kulturelles Feld einsteigt und man sehr viel Unterlegenheitsgefühle hat. Also man ist unsicher, man weiß nicht, wie sind die Spielregeln. Auch bei mir war es natürlich auch so diese Hauptschulsozialisation ein großes Manko für mich. Ich hatte immer Zweifel, ob ich das alles schaffe und ob ich gut genug bin. Also das beschäftigt sehr viele Menschen. Das ist übrigens kein reines Aufsteigermotiv, sondern auch viel bei Frauen, die in männlichen Positionen sind, die auch davon berichten. Also dieses Imposter-Syndrom ist relativ bekannt auch unter Frauen.
1: Wenn ich jetzt aber in der Familie den Rückhalt für so einen krassen Schritt, wie Sie ihn ja getan haben, als Sie damals quasi Beamtin auf Lebenszeit hingeschmissen haben, um zu sagen, jetzt gehe ich noch einen Schritt weiter, wenn ich den Rückhalt da nicht finde, Was brauche ich denn dann? Brauche ich ein großes finanzielles Polster oder wie kann ich diesen Schritt, wie Sie ihn getan haben, gemacht haben, wie kann ich denn überhaupt gehen?
0: Es gab glücklicherweise BAföG für das Nachholen des Abiturs.
1: Ach.
0: Genau, das sind ja diese Institutionen, die wirklich im Laufe der Bildungsexpansion geschaffen wurden. Also das Westfalenkolleg, das gibt es, glaube ich, in jeder Stadt, so eine Art, wo man sein Abitur mit BAföG nachholen kann. Ich höre aber gerade, dass das tatsächlich immer weniger tun können, weil einfach die Lebenshaltungskosten heutzutage, Sie wissen das, wie stark das alles angestiegen ist, die Kosten. Und dementsprechend ist es zunehmend schwer geworden, weil das BAföG da, weiß Gott, nicht ausreicht.
1: Wir müssen noch mal über die Benachteiligung und die Privilegierten sprechen. Bei der benachteiligten Herkunftsgruppe gehen 16,9% der Kinder aufs Gymnasium, gerade mal 17%. Bei den Privilegierten sind es über 80%. Was ist denn im Alltag dieser Kinder schon ungleich, bevor noch das erste Zeugnis geschrieben ist?
0: Ja, ohne großartig in die Wissenschaft abzugleiten, gibt es aber bestimmte Maßregeln, die wir immer sehen. Also das ist wirklich das Kapital der Herkunftsfamilie. Das ist eben nicht nur das Geld, das ist aber wirklich sehr wesentlich, weil man mit Geld kann man Nachhilfe finanzieren, man kann sich die besten Schulen aussuchen, man kann das finanzieren, vielleicht auch auf eine Privatschule geschickt zu werden. Also und das andere ist vor allen Dingen auch das kulturelle Kapital der Familien. Wie sind die Eltern gebildet? Wie wichtig ist ihnen Bildung? Ja, und was können sie schon im Alltag sozusagen mit den Eltern lernen, was vielleicht so gar nicht als Bildung wahrgenommen wird, aber ja, bestimmte Themen, die besprochen werden oder Berufe, die Eltern machen, wo die Kinder schon merken, das ist interessant, da rutscht man so schon unbewusst mehr oder weniger rein. Das ist ja auch der Habitus, den wir mehr unbewusst uns aneignen. Und da sind schon viele Vorteile, die Kinder haben, die zum Beispiel in akademischen Familien groß werden. Die sind da drei Schritte voraus.
1: Erinnern Sie sich an die Schulzeit? Haben Sie darunter gelitten, dass bei Ihnen, ich sage jetzt mal, nicht mehr drin war als Real- oder Hauptschule?
0: Ja, absolut. Also wie gesagt, ich habe sehr viel Scham erlebt und das hat lange gedauert, bis ich mich so einigermaßen, bis ich auch darüber rede, weil das ist wirklich nicht nur ein Phänomen, was mich betrifft, sondern das ist sehr viel bei sozialen Aufsteigerinnen. Das hört lange auch nicht auf und für manche gar nicht. Also das ist wirklich ein Kampf, den man da hat und das nenne ich eben auch die verdeckten Kosten. Ne? Das Geld kann man sich vorstellen, dass das zunehmend relevant ist und auch immer Unterschiede schafft, aber auch diese ganzen emotionalen Kosten, die Zweifel, dieses Fehl am Platz-Gefühl, das hat schon Pierre Bourdieu, mit dem ich viel arbeite, also seine Theorien häufig anwende, der das schon damals in den 60er, 70er Jahren für Frankreich konzipiert, weil er sagt, naja, es ist ein Fehl am Platz-Gefühl und das zeugt auch dafür oder weist darauf hin, dass man manchmal dann viel, viel mehr tut, sehr, sehr fleißig ist, um dieses Gefühl außer Kraft zu setzen, dass ich hier nicht hingehöre. Das heißt, manche Aufsteigerinnen überkompensieren dann auch, indem sie unfassbar viel Zeit und auch Energie da reinstecken. Und auch das sind wieder Kosten, die anfallen, die man vielleicht so auf den ersten Blick gar nicht wahrnimmt.
1: Und Sie hatten ja vorhin das auch schon erwähnt, was Sie meinten, dass die Kinder zu früh abbiegen auf die weiterführende Schule. Ja. Deutschland und Österreich sind die letzten der modernen Industrieländer hier bei uns in Europa, die das so machen. Nach der vierten Klasse wird schon entschieden, Hauptschule, Realschule, Gymnasium. Warum ändert das denn niemand?
0: Das ist eine politische Frage. Der politische Wille fehlt und ich finde das wirklich unfassbar. Es ist schon so lange bekannt, was andere Länder besser machen als wir. Aber hier wird unfassbar an dem Gymnasium festgehalten und die frühe Selektion ist wirklich fatal. Aber das ist wirklich ein politischer Wille und wir haben in Deutschland ja noch das Problem, dass wir 16 Bundesländer haben und die Hoheit in den Bundesländern liegt. Das heißt, wir müssten 16 Bundesländern grundauf verändern und dafür brauchen wir aber auch ganz viel Geld, ganz viele Fachkräfte, ganz viel Know-how und dafür fehlt das Geld. Wir bräuchten eigentlich ein Sondervermögen Bildung.
1: Wenn Sie sagen, es wird immer noch am Gymnasium festgehalten, wie meinen Sie das? Also Sie sagen, der Weg muss nicht immer Ihrer sein. Es braucht nicht jeder Abitur, es muss nicht jeder an eine Hochschule?
0: Nein, das auf keinen Fall. Keiner muss studieren, aber die Frage ist doch, hängt es von der sozialen Herkunft ab, wie die Wahrscheinlichkeiten dafür sind? Und das ist eine Frage von sozialer Gerechtigkeit. Wir müssen versuchen, allen Menschen einer Gesellschaft die beste Bildung zu ermöglichen. Und das geschieht nicht. Also Bildung ist ein Menschenrecht und das wird in Deutschland eigentlich viel zu wenig eingelöst.
1: Sie sagen auch, wer zwischen zwei Welten umschalten kann, bringe eine Fähigkeit mit, keine Beschädigung. Wie würdigt man denn diese Stärke, ohne den Gegenwind schönzureden, der sie nötig gemacht hat?
0: Ja, also ich merke, also ich habe dazu einige Interviews geführt und auch viel darüber gelesen, was eben soziale Aufsteigerinnen so erzählen. Und manche haben da, entwickeln daraus eine große, wir nennen es in der Forschung auch Ambiguitätstoleranz. Das ist ein großer Begriff, aber der sagt ein bisschen, naja, man muss verschiedene Welten aushalten können, um besser damit umgehen zu können und vielleicht auch damit dazwischen zu vermitteln. Wir haben ja in unserer Gesellschaft relativ große Spaltungen mittlerweile und ich glaube, Aufsteigerinnen haben da eine besondere Fähigkeit, weil sie zum Beispiel verstehen, was die Schülerinnen und oder auch Studierenden an den Hochschulen, die als erste ihrer Familie studieren, wie die sich fühlen und wie man denen helfen kann beispielsweise oder wie verschiedene Logiken des Denkens in den Herkunftsfamilien eben dazu führen, dass zum Beispiel ein Arbeiterkind lieber eine Ausbildung beginnen soll, anstatt das Abitur und noch ein Studium zu beginnen. Das hat was mit Kosten zu tun, aber eben auch mit bestimmten Glaubenssätzen. Kind, das ist nichts für dich. Bleib mal Schuster, bleib bei deinen Leisten. Wir haben da ja auch viele gesellschaftliche Mottos, die auch so ein bisschen darüber zeugen. Und deswegen glaube ich, dass soziale Aufsteigerinnen da eine ganz wichtige Rolle spielen. Und sie sind ja leider in vielen Bereichen sehr unterrepräsentiert.
1: Sie hören gerade WDR5 Neugier genügt. Die Mühen des Aufstiegs, so heißt auch das Buch der Soziologin Christina Möller. Ja, zur Hauptschule verdammt gewesen, mittlerweile selbst Professorin in Dortmund. Mhm. Seit 2016 sind Sie auch Vertrauensdozentin genau der Stiftung, die Sie damals gefördert hat. Mhm. Sie sitzen jetzt quasi auf der anderen Seite des Tisches. Wonach suchen Sie, wenn jemand, wie Sie selbst es waren, vor Ihnen sitzt?
0: Glücklicherweise ist die Hans-Böckler-Stiftung da schon sehr sensibilisiert, weil das ist ja eine gewerkschaftsnahe Stiftung und die wollen natürlich mehr soziale Gerechtigkeit etablieren und deswegen haben die schon bei den Auswahlgesprächen ein besonderes Ohr für besondere Hürden. Wir haben also auch gewisse Kriterien, wo wir sagen, okay, die hat es nochmal besonders schwer, weil sie vielleicht die Mutter gepflegt hat oder ja aus besonders prekären Verhältnissen kommt. Und wenn natürlich muss die Leistung stimmen, weil das sind Steuergelder und da das ist schon klar, dass das auch eine große Rolle spielt. Aber dann haben wir trotzdem noch eine große Auswahl. Und dann werden natürlich auch bestimmte Biografien besonders berücksichtigt. Und ich finde, es lohnt sich gerade darin zu investieren, weil diese Menschen eben sowieso schon so viel zu kämpfen hatten und sie müssten viel mehr unterstützt werden.
1: Vielleicht geeignet für die Realschule, das stand in Ihrem Zeugnis von 1980 zum Ende. Welchen Satz würden Sie heute unter das Zeugnis der 10 Jahre alten Christina Möller schreiben?
0: Als Soziologin würde ich sagen, das Schulsystem verändern. Persönlich würde ich sagen, naja, sie braucht länger.
1: Sie braucht länger.
0: Genau, das damals brauchte ich länger, heute nicht mehr.
1: Schön, dass Sie lange Zeit hatten für uns. Christina Möller, Professorin für Soziologie an der FH Dortmund. Ihr Buch Die Mühen des Aufstiegs, Sie sind gerade selbst ein Stück mit durch diese Mühen gegangen, ist erschienen bei Kohlhammer. Danke, dass Sie sich die Zeit für uns genommen haben.
0: Danke auch.

0: selbst aus dem Pott, ich bin ein Pottkind, und aus dem Ruhrgebiet rauszufahren und sowas hier zu finden, das ist sicherlich ein großes Fund.
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0: WDR 5, neu gegenügt 2026. Ich sag das extra mal dazu, weil 14 Jahre später und insgesamt 11 Jahre später als gedacht, eröffnen an diesem Wochenende in Köln die Kölner Bühnen. Die Oper ist fertig. Ist das toll?
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0: Jetzt habe ich Ihnen quasi unsere Frage schon verraten. Ist das toll, dass die Oper wieder aufmacht? Wie hat sich Deutschland aufgeregt über die Elbphilharmonie in Hamburg? Was da alles schief gelaufen sei, wie teuer alles geworden ist. Die Baukosten der Elbphilharmonie waren am Ende 10-mal höher als geplant. Heute gehört die Elbphilharmonie zu den Wahrzeichen Hamburgs, hat eine Strahlkraft weit über die Stadt hinaus. Und böse Zungen würden jetzt über Nordrhein-Westfalen sagen, Mensch, guck, ich glaube, das war auch der Plan der Kölner. Nach 14 Jahren Bauzeit wird morgen tatsächlich die Kölner Oper zusammen mit einer Kinderoper, dem Schauspiel und dem kleinen Haus wiedereröffnet. Man wollte ja nach 3 Jahren fertig sein. Die reinen Baukosten lagen bei 253 Millionen. Man ist am Ende bei knapp 800 Millionen gelandet. Dann kommen noch die Kosten für die Ausweichquartiere und die Kreditkosten dazu. Insgesamt kostet der ganze Spaß 1,5 Milliarden Euro. Für die Bühnen der Stadt Köln. Eines der teuersten Kulturprojekte Deutschlands. Also den Teil haben wir Hamburg schon mal nachgemacht. Jetzt müssen wir das nur noch hinkriegen mit der Strahlkraft. Dass die Menschen sagen, egal wie teuer es war, es hat sich gelohnt. Kultur braucht einfach einen Platz, Plätze wie die Bühnen in Köln und eben die Kölner Oper. Und genau darüber wollen wir mit Ihnen sprechen. Im WDR 5 Tagesgespräch um 10 nach 12 hier bei uns. Sagen Sie, Kultur schön und gut, aber nicht von meinem Geld. Dann sind Sie genauso willkommen, wie wenn Sie sagen, ich freue mich wahnsinnig und ich habe ins Programm der Oper geguckt und die können auf mich zählen. Wir brauchen Hochkultur in Deutschland. Ja, dann hat's halt jetzt mal was gekostet. Rufen Sie uns gerne an 0800 5678 555 und seien Sie Teil unseres Tagesgesprächs. Heute in WDR 5.

0: Gold Kimono, das passt ja zur Kölner Oper. Wenn Sie da noch etwas dazu zu sagen haben zur Kölner Oper, ob Sie sich darüber freuen, dass sie wieder aufmacht, sehr gerne anrufen 0800 5678 dreimal die 5. Seien Sie gerne Teil unseres WDR 5 Tagesgesprächs. In Russland wird gewählt, die Duma, von heute an bis Sonntag. Und bei einer Wahl, das wissen Sie, gilt normalerweise, wer auf dem Stimmzettel steht, der darf auch um Stimmen werben, ganz wie er möchte. In Russland ist es allerdings so, da kann schon ein Wort genügen im eigenen Wahlprogramm und man lebt in einem täglichen Risiko, wird im Zweifel dafür sogar verhaftet. So geht es einem Studenten, der in Moskau antritt, als Direktkandidat, 22 Jahre alt. Er will sich aber nicht mundtot machen lassen. Dafür ist ihm dieses eine Wort, das seinen ganzen Wahlkampf bestimmt, zu wichtig. Björn Blaschke ist für WDR 5 in Moskau und hat ihn begleitet.
1: Hohe graue Plattenbauten, noch aus der Sowjetzeit. Zu Hunderten stehen sie neben und hintereinander im Moskauer Distrikt Ljubljino. Dazwischen nur wenige Bäume. Auf einem Bürgersteig zwischen Straßenverkehr und Geschäften Artjom Snikowski. Er verteilt Flugblätter. Darauf sein Foto. Artjom, lockig braunes, fast schulterlanges, nach hinten gekämmtes Haar, Jackett und Hemd. Immer wieder spricht der 22-jährige Wirtschaftsstudent Passanten an. Ich bin Kandidat. Kandidat der Jabloko-Partei für die Wahl zur Staatsduma. Ein Gericht hatte kürzlich entschieden, dass die Partei nicht mit Listen antreten dürfe. Die Urteilsbegründung, Jabloko habe unter anderem gegen Regeln für die Finanzierung des Wahlkampfs verstoßen. Einzelkandidaten wurden jedoch nicht grundsätzlich ausgeschlossen. Deshalb darf Artjom jetzt noch kandidieren, hofft auf eines der 225 Direktmandate, die Hälfte der Sitze in der Duma. Die meisten Passanten nehmen im Vorbeigehen ein Flugblatt von Artjom an. Wenige lassen sich auf ein Gespräch mit ihm ein. Ein älterer Herr beispielsweise. Er sagt Artjom, dass er zwar kein Mitglied der kommunistischen Partei sei, aber deren Politik gefalle ihm. Doch im Grunde seien ohnehin alle Parteien in der Duma gleich. Wenn ihnen der Föderationsrat, also das Oberhaus, etwas vorgebe, stimmten die allermeisten Abgeordneten zu. Artjom erwidert, Jabloko biete eine Alternative. Die Alternative, für die auch Artjom wirbt, Frieden. Frieden Russlands mit der Ukraine. Oder anders, Jabloko ist die einzige Antikriegspartei. Deren Chef sagte denn auch nach dem Ausschluss der Jabloko-Liste von der Duma-Wahl, dass das ein rein politisches Urteil gegen die Partei sei. Kandidat Artjom fährt in Begleitung seiner Verlobten Mirina vom Außenbezirk Ljubljino ins Moskauer Stadtzentrum. Ihr Ziel dort, die Jabloko-Parteizentrale. Regelmäßig kommt Artjom in die Jabloko-Zentrale von Moskau. Überall gepflegtes Chaos, Poster an den Wänden, Kartonstapel auf dem Boden und Schalen mit leckeren Äpfeln. Jabloko, das russische Wort für Apfel. Hierher werden seine Flugblätter geliefert und hier dreht er Werbeclips für die sozialen Netzwerke. In dem Parteibüro kommen aber auch Unterstützer der Partei zusammen, manch ältere und viele junge Leute. Hier ist er mit ihnen im Gespräch, ermuntert sie weiterzumachen, obwohl die landesweite Parteiliste nicht zur Wahl zugelassen ist.
2: Die diesjährigen Wahlen zur Staatsduma sind im Grunde genommen in vielerlei Hinsicht ein Referendum für die Bürger Russlands, ob sie den derzeitigen Kurs unterstützen oder nicht. Alles wird dadurch erschwert, dass Jabloko Mitte August von der Wahl ausgeschlossen, seine landesweite Parteiliste aus dem Wahlkampf gestrichen wurde. Den meisten Direktkandidaten, darunter auch mir, ist es jedoch gelungen, auf dem Stimmzettel zu bleiben, trotz des Drucks, den die Macht auf uns ausüben.
1: Viele Jabloko-Leute wurden in den vergangenen Monaten zu teils drakonischen Gefängnisstrafen verurteilt, wegen angeblicher Unterstützung von Extremismus beispielsweise. In Russland ein Vorwurf, den die Behörden Menschen machen, die politisch unliebsam sind. Andere mussten Geldbußen zahlen. Auch er, Artjom, wegen Diskreditierung der russischen Streitkräfte. Ein anderes Verfahren gegen ihn wurde eingestellt.
2: Nein, ich habe keine Angst. Ich stehe zwar unter einem gewissen Druck, aber ich habe nicht vor, nachzugeben. Ich werde auf den Stimmzetteln stehen und den Bürgern die Chance geben, für Frieden und Freiheit zu stimmen.
1: Bei der Duma-Wahl, das sagte unlängst Kreml-Chef Wladimir Putin, geht es um eines. Die Wählerschaft könne zeigen, dass sie hinter den Streitkräften steht und damit hinter dem Krieg in der Ukraine. ein Referendum über Krieg oder Frieden, so sieht Artjom die Duma-Wahl. Oder wie ein Referendum über die Frage, ob die Duma mit ihrer präsidententreuen Politik so weitermachen kann wie zuvor. Tatsächlich erlebt die Regierung in der Duma kaum Widerstand gegen Gesetzeseingaben, wenn es um den Krieg in der Ukraine geht. Gar nicht.
2: Die Partei Jabloko betrachtet alle übrigen Parteien auf dem Stimmzettel als Parteien, die für die Fortsetzung des derzeitigen Kurses stehen und nicht der Position von Jabloko sowie der Position unserer Anhänger entsprechen. Deshalb ruft die Parteispitze dazu auf, die Listenwahlzettel ungültig zu machen und stattdessen für die Einzelkandidaten von Jabloko zu stimmen. Selbstverständlich. Oder die Stimmzettel einfach ungültig zu machen, falls es keine solchen Kandidaten gibt. Das ist die Position der Partei Jabloko.
1: Artjom macht sich auf, will weitere Flugblätter verteilen, wieder unterstützt von seiner Verlobten Mirina. Während der Fahrt ein Gespräch mit beiden darüber, ob sie sich sicher fühlen mit ihrer Antikriegshaltung. Immerhin ist der Druck gegen Jabloko und die Parteileute ja groß. Nein, er habe keine Angst, sagt Artjom, anders seine Verlobte Mirina.
3: Man kann leider gar nicht anders als Angst zu haben. Aber ich unterstütze aufrichtig all sein Tun. Und ich wünsche mir von ganzem Herzen, dass er die Reform durchsetzen kann, die er sich wünscht. Damit wir eine wirklich gute, glückliche Zukunft haben. Ohne Gerichtsprozesse und ohne all diesen Schrecken, den es gerade gibt.
1: Dabei ging für Mirina das jüngste Verfahren gegen Artjom glücklich aus.
3: Ja, Artjom hat mir am 8. September nach der letzten Gerichtsverhandlung einen Heiratsantrag gemacht. Als ich am Kontrollpunkt gefragt wurde, in welcher Eigenschaft ich zum Angeklagten kommen wolle, habe ich, ohne lange nachzudenken, gesagt, ich bin seine Verlobte. Das war's. Und dann, gleich nach der Verhandlung, hat Artjom mir einen Heiratsantrag gemacht. Und jetzt steht unsere Trauung an. Im Oktober werden wir offiziell Mann und Frau.
1: Jabloko-Kandidat Artjom hofft auf viele Stimmen in Moskau. Eine Ja-Stimme hat er wahrscheinlich sicher.
0: Björn Blaschke über Artjom Snigowski, der antritt als Direktkandidat bei der russischen Wahl.

0: Gracie Abrams in WDR 5 Neugier genügt's.
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0: Ich kann ja nur mal gucken. Ich muss ja nichts kaufen. Diese Sätze sind das nur noch 5 Minuten der Gartenfreunde, wenn sie auf eine Pflanzenbörse gehen. Aus dem nur mal gucken wird dann ganz schnell ein voller Kofferraum. Und das ist auch nicht anders in Hamm bei der Pflanzenbörse. Da geht es nicht nur um Stauden für den Garten, sondern auch darum, wie viel Dschungel passt eigentlich noch in mein Wohnzimmer? Unsere Frau fürs Grüne, Anja Könzen, hat sich auf der Mai Botanica umgesehen.
2: Auf der Pflanzenmesse Mai Botanica in Hamm dreht sich seit 2 Jahren alles rund um

0: Zimmerpflanzen. Unzählige Raritäten bevölkern die Halle. Meist sind es Blattschönheiten mit exklusiven Färbungen. Neben Grün in allen Schattierungen gibt es auch Blätter, die metallisch glänzen, andere sind nahezu schwarz oder fast weiß. Das Publikum ist vorwiegend jung. Artyom ist sogar erst 12 Jahre alt, besitzt bereits 40 Pflanzen zu Hause und hat gerade 2 weitere dazugekauft.
1: Man kauft immer sehr viel, aber dann kann man ja auch selber immer Ableger schneiden und vermehren und einfach weiterverkaufen, dass man dann auch Geld kriegt dadurch. Und dann auch durch Taschengeld, durch Weihnachtsgeld finanziere ich mir das quasi so.
0: Pflanzenraritäten können ganz schön ins Geld gehen. Der Markt ist in den letzten Jahren explodiert, sagt Chris vom Pflanzenladen Variegata aus Oberhausen.
2: Dieser ganze Pflanzenwahnsinn, nenne ich mal liebevoll, hat ja sein Hoch wirklich während der Covid-Zeit gehabt. Da war es wirklich extrem. Die Leute waren zu Hause, hatten Homeoffice und dachten sich, was mache ich mit meiner Zeit und wie kann ich mein Zuhause schön gestalten? Das heißt, da war der Thema Zimmerpflanzen enorm. Jeder hat sich mit dem Thema befasst und jeder will natürlich individuell sein, also sucht man sich was Besonderes. Und was ist besonders? Ja, besondere, seltene Zimmerpflanzen.
0: Für sehr seltene, beliebte Sorten wurden in der Pandemie zum Teil 4-stellige Beträge gezahlt. Doch die Preise haben sich etwas normalisiert. Manches, was vor ein paar Jahren noch über 100 € gekostet hat, bekommt man nun für einen Bruchteil davon. Für Chris ist der persönliche Pflanzenkauf immer das Beste.
2: Man kauft irgendwas online, es ist sehr anonym. Man weiß auch nicht so richtig, was man dort bekommt. Klar hat man Produktfotos, aber kriege ich auch dasselbe, ja, was ich auf dem Foto überhaupt sehe, oder ist es irgendein Beispielbild? Gerade bei Pflanzen ist es natürlich der Fall, dass jede Pflanze einzeln unterschiedlich aussieht. Und da muss man natürlich immer schauen, kauft man die Katze im Sack oder hat man das, was man bekommt.
0: Und selbst für ihn als Profi gibt es noch begehrenswerte Besonderheiten.
2: Es gibt eine wunderschöne Pflanze, ich liebe sie. Das ist die Begonie Darthvaderiana. Sucht sie beim Social Media, da gibt es genügend Fotos, sie sieht wunderschön aus. Aber die ist halt eine Ziege. Und die braucht halt genau sowas. Die braucht hohe Luftfeuchtigkeiten, die braucht Wärme, die braucht Licht und so weiter. Keine Anfängerpflanze.
0: Die Begonie Darthvaderiana kommt aus Borneo und wird bei uns eher selten angeboten. Sie hat fast schwarze, spiegelglatte Blätter, deren Adern wie silberne Lichtschwerter wirken. Daher der Star Wars-Name. Sie braucht extrem gleichmäßige Feuchtigkeit. Und zwar nicht nur an den Wurzeln, sondern auch sehr viel Feuchtigkeit in der Luft. Auf Dauer kann man sie im Grunde genommen nur gut in einem extra Pflanzenterrarium oder in einer Pflanzenvitrine halten. Es geht aber auch anders. Ein Pflanzentipp von Chris für Anfänger.
2: Dann würde ich lieber eine einfache Efeutute nehmen. Die gibt es überall auch für sehr wenig Geld zu kaufen. Die wachsen, sehen schön grün aus und machen das Zuhause zum natürlichen Urban Jungle.
0: Auf der Messe gibt es neben Pflanzen auch Dinge, die das Gärtner mit Zimmerpflanzen schöner und einfacher machen sollen. Franka und Jael sind Schwestern, Mitte 20 Jahre alt und betreiben ihr Hobby mittlerweile auch als kleinen Nebenerwerb. Sie bieten selbstgemachte Pflanzmatten zum Umtopfen an, sodass nicht alles drumherum dreckig wird. Die bestehen aus einem dekorativen, abwaschbaren Wachstuch, bei dem man die Ränder mithilfe von Druckknöpfen hochklappen kann.
3: Uns ist aufgefallen, dass in der Pflanzen-Community viele junge Leute sind und die jungen Leute wohnen natürlich nicht mehr in Haus und Garten unbedingt. Das heißt, es ist eher so ein Urban Living und wir haben auch oft keine Balkone. Und deswegen dachten wir, ey, wie kann man denn das Umtopfen ein bisschen sauberer gestalten?
0: Aus dem gleichen Material bieten sie auch super leichte Übertöpfe an.
3: Jeder kennt das bestimmt, dass er so alte Keramiktöpfe hat, irgendwie die richtig, richtig schwer sind. Irgendwann geht es einfach auf den Rücken. So. Und deswegen dachte ich, ey, kann man nicht irgendwie aus einem Stoff einen Übertopf machen? Ich habe ewig gesucht und dann habe ich so einen wasserabweisenden Stoff gefunden. Und den gibt es halt in verschiedenen Farben.
0: Extrem im Trend liegen zurzeit die Pflanzenvitrinen. Auf der Mai Botanica bieten Aussteller spezielle Schienen, Regalböden und auch Beleuchtungsmittel für solche Vitrinen an. Nur gesunde Pflanzen machen Zimmergärtnern auf Dauer große Freude. Daher ist das Thema Schädlinge ein großes Thema.
4: Tripse können der Endgegner sein. Man muss eigentlich immer positiv bleiben, weil sonst ist das Ganze schneller vorbei, als man gucken kann. Früh anfangen, dagegen vorzugehen.
0: Mit den entsprechenden Mitteln. Ideal sind Nützlinge wie Raubmilben, die die Tripse bekämpfen. Dann kommt man sogar ganz ohne Chemie aus. Auch solche Tipps erfährt man auf der Mai Botanica und vieles mehr.
5: Wenn Ihnen Anja Könzen Lust darauf gemacht hat, die nächste Mai Botanica

gibt es am 26. September in Hamm, an einem Samstag. Der Eintritt kostet 10 Euro. Und wir hören uns hoffentlich gleich wieder im WDR 5 Tagesgespräch und eröffnen die Kölner Oper.

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1: Caro Köhler hier, einen schönen Freitagmittag.
2: Mich nimmt das also alles sehr mit, muss ich gestehen. Der Hass, der wird hochgeschaukelt.
1: Der Brandanschlag auf die Synagoge in Wuppertal hat viele Menschen aufgewühlt, sowie auch die Ehrenvorsitzende der jüdischen Kultusgemeinde in Wuppertal, Ruth Jael Tutzinger. Wir schauen gleich drauf, wie die Menschen in Wuppertal mit diesem Anschlag umgehen. Außerdem sprechen wir darüber, dass in Köln eine der prominentesten Baustellen zu Ende geht. Erstmal gucken wir aber drauf, wie das NRW-Verkehrsministerium dafür sorgen will, dass marode Brücken bei uns schneller repariert werden. Das Wetter wechselhaft bei 18 bis 22 Grad. Gut 30.000 Brücken gibt's bei uns in NRW. Viele davon brauchen wir ja auch regelmäßig, um von A nach B zu kommen. Und da sind viele Menschen wirklich leidgeplagt, denn in NRW sind ja jede Menge Brücken marode, die müssen saniert werden. Und dann sind die entweder gesperrt oder es gibt lange Staus oder dann eben Umwege, die nötig sind. Wir haben auf wdr.de mal eine Brückenkarte veröffentlicht. Da kann man die Brücken als kleine Punkte sehen und der Zustand, der ist farblich markiert. Rot steht für mangelhaft und es sind wirklich sehr, sehr viele rote Punkte auf dieser Karte und damit die bald wieder verschwinden, lädt das NRW-Verkehrsministerium heute zu einer Brückenkonferenz ein. Tobias Zacher, WDR-Landespolitik, erklärt mal, worum es da heute genau geht.
3: Diese NRW-Infrastrukturkonferenz, die gibt's einmal im Jahr. Aber das Besondere ist, dass es dieses Jahr nur um Brücken geht. Einfach weil so viele davon kaputt sind und dringend saniert werden müssen. Das soll vor allem in Zukunft schneller gehen mit dem Sanieren, durch modernes Bauen mit vorgefertigten Bauteilen und standardisierten Verfahren. Baustellen sollen auch früher und besser aufeinander abgestimmt werden. So will man verhindern, dass zum Beispiel eine Hauptroute des Straßenverkehrs gleichzeitig gesperrt wird mit der Ausweichstrecke auf der Schiene. Und außerdem will die Bahn offenbar heute Nachmittag ein eigenes Brückensanierungsprogramm extra für NRW auflegen. Alles, damit wir bald über weniger Bröselbrücken fahren müssen.
1: Ja, ich habe ja eben schon diese roten Punkte auch angesprochen. Was steht denn konkret alles ein in Sachen Brückenbau in NRW?
3: Also ehrlich gesagt muss überall was gemacht werden in NRW. 2500 Brücken landesweit sind so marode, dass sie dringend repariert oder sogar neu gebaut werden müssen. Und reparieren oder neu bauen, das heißt halt auch immer erstmal sperren. Wie bei der Bonner Nordbrücke, die ist seit Juni komplett dicht. Da muss der gesamte Verkehr auf andere Autobahnen ausweichen. Oder anderes Beispiel, die Südbrücke in Düsseldorf. Großer Autobahnzubringer, die ist im Moment auf 50 km/h beschränkt, statt auswärts nur auf einer Spur befahrbar, weil sie so kaputt ist. Die wird später auch abgerissen und erneuert. Ja, und auch die Bahn kämpft mit ihren Brücken im Schienennetz. Zum Beispiel in Opladen. Die Brücke führt über die Wupper. Da kann aber nur noch ein Gleis im Moment benutzt werden und das sorgt auch ordentlich für Verspätungen.
1: Ja, und wie sich das ändern soll, darum geht es heute beim Brückengipfel. Tobias Zacher war das. Und was bei dem Gipfel rauskommt, das erfahren Sie natürlich dann auch bei uns in WDR aktuell. Und wir gucken jetzt nochmal nach Wuppertal. Da ist ja gestern Nachmittag ein Brandanschlag auf die Synagoge verübt worden. Die Polizei hat einen Verdächtigen festgenommen, einen Mann aus Afghanistan. Und sie hat heute Morgen gesagt, dass sie von einem Einzeltäter ausgeht. Aus Wuppertal berichtet für WDR aktuell Sebastian Tischkopf.
4: Jede Menge Solidarität, das ist das Gebot der Stunde. Schon gestern Abend haben sich gut 30 Menschen spontan zu einer Mahnwache getroffen, darunter auch der Leverkusener Uli Moog.
5: Und ich denke, es ist dann wichtig, vor Ort zu sein und zu zeigen, dass man damit nicht einverstanden ist. Und weil es ja letztendlich nur eine Frage der Zeit war, bis das wieder passiert.
4: Ein Brandanschlag mitten am helllichten Tag in Wuppertal. Am Hintereingang sind die Spuren noch deutlich sichtbar, die Treppen fleckig, eine Tür verrußt. Kurz vor 14 Uhr soll ein 37-jähriger Afghane hier an der Synagoge brennbare Flüssigkeit verteilt und dann angezündet haben. 3 Tage vor dem höchsten jüdischen Feiertag Yom Kippur. Mittlerweile konkretisiert sich auch das Motiv des Täters. Wolf Timmermann Baumert von der Wuppertaler Staatsanwaltschaft.
6: Der Ort, der hier angegriffen worden ist, eine Synagoge und erste Äußerungen des Beschuldigten am Tatort deuten darauf hin, dass hier ein antisemitisches Motiv vorliegen dürfte. Ein islamistisches oder anderartiges Tatmotiv ist derzeit nicht erkennbar.
4: Unter den religiösen Gemeinschaften ist die Betroffenheit groß. Die Interessenvertretung Wuppertaler Moscheen hat einen Brief an die jüdische Kultusgemeinde geschrieben. Darin heißt es, nichts rechtfertige einen Anschlag auf ein Gotteshaus oder eine Glaubensgemeinschaft. Nicht in ihrem Namen und nicht im Namen ihres Glaubens, dem Islam. Auch die katholische Kirche zeigt sich bestürzt von dem ihrer Meinung nach feigen Brandanschlag und schreibt, sie verurteilen diese Tat des Antisemitismus und Judentums. Judenhasses aufs Schärfste.
1: Sebastian Tischkow aus Wuppertal zur Solidarität nach dem Brandanschlag auf eine Synagoge. Und wir machen weiter mit den Kurzmeldungen im Tag um 12 und Marion Meinke ist im Studio.
7: Die Zahl der Menschen in Deutschland, die überschuldet sind, ist erneut gestiegen. Im vergangenen Jahr waren es rund 5,6 Millionen Erwachsene. Ursache ist meist Unvorhergesehenes wie Krankheit, Jobverlust oder eine Trennung. Bei unter 25-Jährigen sind häufig Ratenzahlungen für Smartphones, In-App-Käufe oder Streaming-Abos Ursache für hohe Schulden. In Bonn ist das russische Generalkonsulat jetzt geschlossen. Damit verlieren etwa 250.000 Russen in Deutschland eine Anlaufstelle, etwa für Passangelegenheiten. Das betrifft auch die Parlamentswahl, die heute in Russland beginnt. Wer aus Deutschland mitwählen darf, muss dafür nach Berlin. Die Schließung des Generalkonsulats in Bonn ist eine Reaktion auf den Drohnenvorfall am Flughafen Leipzig. In vielen EU-Ländern sind die Impfquoten bei Kindern gesunken. Experten berichten in einem Fachjournal, dass die Zahl bei einigen Impfungen in 16 EU-Ländern zurückgegangen ist, auch in Deutschland. Oft begann der Rückgang während der Corona-Pandemie und danach. Als mögliche Ursachen nennen die Experten Fehlinformationen und weniger Vertrauen in Impfstoffe. Der Buchhandelskonzern Thalia kommt nach Dortmund. Oberbürgermeister Kaluti legt heute offiziell den Grundstein für die Hauptverwaltung. In 2 Jahren zieht das Unternehmen dann von Hagen nach Dortmund. Ein Grund ist laut Thalia, dass viele Mitarbeiter mit Bus und Bahn kommen wollen und Dortmund besser angebunden sei als Hagen. In Essen haben Zollfahnder eine chinesische Bande gefasst. Sie soll E-Zigaretten nach Deutschland geschmuggelt haben. Die Ware wurde wohl unter anderem im Ruhrgebiet und im Bergischen Land gelagert. Bei einer Razzia wurden E-Zigaretten, Gold und Bargeld im Gesamtwert von über 2 Millionen Euro gesichert. In Köln-Mülheim ist heute früh auf ein Wohnhaus geschossen worden. Nach Angaben der Polizei sind in der Fensterfront einer Pizzeria im Erdgeschoss Einschusslöcher zu sehen. Auch die Wohnung im ersten Stock wurde getroffen.
1: Die Kurznachrichten im Tag um 12. Vielen Dank. Wer in Köln lebt, der weiß, wenn hier etwas gebaut wird, dann kann das schon mal länger dauern. Das ist vorsichtig formuliert, aber an einer Baustelle, der vermutlich bekanntesten, da werden jetzt tatsächlich die Bauzäune abgebaut, nämlich an der Oper und am Schauspielhaus. Nach 14 Jahren Bauzeit eröffnen die Bühnen am Kölner Offenbachplatz am Wochenende ihre Türen und Opernintendant Hein Mullers freut sich, dass wieder Leben in die Kölner Oper kommt.
8: 2012 wurde mit der Sanierung begonnen, 3 Jahre später sollte die Premiere stattfinden. Wenige Monate vorher wurde sie abgesagt. Die Intendanten der Bühnen, wie der damalige Schauspielchef Stefan Bachmann, waren geschockt.
9: Ich befinde mich seit gestern eigentlich in so einer Art Albtraum.
8: Dieser Albtraum war die Folge eines Baudesasters. Sichtbar für jeden auf der Baustelle wurden vor allem die technischen Anlagen für die Lüftungstechnik und den Brandschutz unkoordiniert eingebaut. Die Stadt zog die Reißleine und kündigte den Planern der technischen Anlagen.
10: Das war eben die Organisation oder Missorganisation, die zu diesem Knäuel hier, was wir hier entwirren, gerade geführt hat,
8: sagte die damalige Oberbürgermeisterin Henriette Reker 2017. Es mussten Wände abgerissen und versetzt werden, Anlagen demontiert, neu geplant und erneut eingebaut werden. Die Bauzeit wurde immer länger und mehrmals musste Kölns Oberbürgermeisterin Henriette Reker Termine für eine Fertigstellung verschieben.
11: Es schmerzt mich schon sehr, dass dieses für die Kölnerinnen und Kölner ja teuerste Projekt weiter andauert.
8: Das war im Mai 2024. Es sollte noch 2 Jahre dauern, bis auch die letzten der 800 zum Teil gravierenden Mängel beseitigt werden konnten. Bis zum Jahr 2065 wird die Stadt zahlen müssen, denn zusammen mit den Kosten für die Ausweichspielstätten und die Finanzierung für Kredite und Zinsen wird der Bühnenkomplex in Köln mit bundesweit einmalig 4 Spielstätten fast

0: Grad, bleibt aber auch meist trocken. Ja, und das Wochenende ist jetzt das letzte Sommerwochenende, zumindest kalendarisch gesehen. Und der Samstag wird in der Spitze sogar noch mal ein bisschen wärmer, bei bis zu 23 Grad. Da wechseln sich auch Sonne und Wolken ab. Vielleicht so einzelne Schauer nördlich der Ruhr, die sind aber eher die Ausnahme, bleibt also meist trocken. Und am Sonntag sieht es ähnlich aus. Es gibt auch ein bisschen Sonnenschein, dann noch mal bei bis zu 21 Grad.
1: Also noch ein bisschen Restsommer am Wochenende. Soweit der Blick aufs Wetter. Das war WDR aktuell, der Tag um 12. Ich bin Caro Köhler.
2: Und WDR 5, die Verkehrslage: A1 Köln Richtung Euskirchen zwischen Hürth und Kreuz Bliesheim etwa 10 Minuten plus 5 Kilometer stockender Verkehr. A3 Köln Richtung Oberhausen zwischen Duisburg-Wedau und Oberhausen-Lierich 4 Kilometer stockend. A3 Arnheim Richtung Oberhausen vor dem Grenzübergang Elten etwa 30 Minuten plus 5 Kilometer Stau. Die A40 Essen Richtung Dortmund ist zwischen Dreieck Bochum West und Bochum Zentrum wegen Bauarbeiten bis Ende nächster Woche gesperrt. Und A46 Brilon Richtung Arnsberg-Neheim zwischen Arnsberg-Altenstadt und Neheim Süd etwa 15 Minuten plus 4 Kilometer Stau. Dort ist wegen Bauarbeiten nur ein Fahrstreifen frei.
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4: Ich bin Michael Imhof. Einen schönen guten Tag, und Sie müssen nicht aus Köln kommen, um sie zu kennen, die Kölner Oper. Nach 14 Jahren Bauzeit und fast 1,5 Milliarden Euro Gesamtkosten später wird sie morgen wieder eröffnet. Ist das nicht toll?
5: Ich finde es schon interessant und alles, aber ich glaube halt, dass es einfach bei den jüngeren Leuten nicht so krass beliebt ist. Aber ich glaube, man könnte mal hingehen und gucken, wie es so ist. Aber ich persönlich habe keine Erfahrung damit, deswegen.
6: Aber es hat ja bestimmt auch seinen Zweck. Also eine Oper wird ja nicht umsonst erstellt.
4: Okay, da hätte ich mir mehr erwartet. Ich sag mal so, für die 1,5 Milliarden bekommen wir ja nicht nur die Oper, sondern auch eine Kinderoper, das Schauspielhaus Köln, das kleine Schauspielhaus, auch wieder alles da. Freuen Sie sich jetzt?
7: Also interessiert mich im Grunde nicht so viel das Thema Oper. Was mich schon interessiert, die 1,5 Milliarden, die da reingeflossen sind und dass es viel zu lange gedauert hat. Also das Geld hätte man, weiß ich nicht, für Schule, Bildung, andere Infrastruktur investieren können, aber nicht dafür.
4: Es geht doch nicht nur um Geld, es geht doch auch um die Kultur. Oder hat sich diese Sanierung gelohnt aus Ihrer Sicht? Wird aus dem neuen Glanz eine Strahlkraft weit über die Stadt Köln hinaus? Oder sagen Sie, Hochkultur sollte bitte nicht ein so tiefes Loch in die Kassen einer Stadt reißen? Rufen Sie uns jetzt gerne an, das WDR5-Tagesgespräch. Was ist Ihnen Kultur wert? 0800 5678 dreimal die 5. Ich freue mich auf Sie und Ihre Impulse zur neuen Oper in Köln.

0: Wie kann es sein, dass solch ein Umbau 14 Jahre dauert, schreibt Irene Neuhardt per Mail ins WDR-5-Tagesgespräch. Wer hat denn da was nicht richtig geprüft im Vorfeld? Das ist ja ein Dauerthema, seit an der Kölner Oper, an den Kölner Bühnen gebastelt wird. Und jetzt ist es endlich soweit, dass die Bauarbeiten abgeschlossen sind. Dreimal so hoch die Baukosten plus die Interimsgebäude, die angemietet werden mussten, plus die Kreditkosten. Wir landen also angefangen bei 253 Millionen bei 1,5 Milliarden. Wir wollen mit Ihnen aber nicht nur über das Geld sprechen, sondern jetzt ist das Ding ja da. Es wird neu eröffnet, wieder eröffnet morgen. Und wir wollen von Ihnen natürlich auch wissen, ob Sie sich schlicht und einfach darüber freuen, dass es in Köln wieder die Oper gibt, ein architektonischer Meilenstein, der einfach zu Köln dazugehört. Mit einem neuen Programm und was da auf uns zukommt, glauben Sie, dass Köln wieder eine Strahlkraft im Kulturbetrieb werden kann? Melden Sie sich gerne rein, 0800 5678 dreimal die 5. Und ich habe mir Schützenhilfe gesucht durch Holger Nolze, ein Kollege von mir. Hallo Holger erstmal.
1: Hallo Michael.
0: Du bist Kulturjournalist. Er hat auch an der TU Dortmund den Studiengang Musikjournalismus aufgebaut. Bist Kritiker, Bergmannssohn aus dem Ruhrgebiet. Und ohne die großen Bühnen, ohne öffentliche Theater wäre dein Leben definitiv anders verlaufen.
1: Absolut.
0: Was sagst du denn jetzt zu der Neueröffnung? Was macht das mit dir als jemand, der diesen Kulturbetrieb ja Tag für Tag beobachtet?
1: Ob ich mich freue? Ja, ich freue mich. Ich freue mich, weil zwischendurch ja mal die Hoffnung schwand, dass das Ding überhaupt je eröffnen würde. Ja, da gab es, glaube ich, mal technische Gutachten. Die haben das in Frage gestellt und ich erinnere mich an eine Rede der gewesenen Oberbürgermeisterin Reker, wo sie mal wieder ein Datum nannte vor einer Premiere und aus dem Publikum kam ein so tief empfundener Lacher. Da tat sie mir fast ein bisschen leid. Es ist natürlich eine unendliche Geschichte. Ich finde es nur problematisch, dass sozusagen jetzt bei denen, die die Kunst machen sollen und wollen, abzuladen, dass das so teuer geworden ist. Mhm. Ich erinnere mich, ich habe auch damals abgestimmt als Kölner Bürger, habe für die Renovierung, die Sanierung des Ripanbaus gestimmt. Und natürlich deshalb, weil ich dachte, das ist weniger aufwendig. Nicht, weil ich finde, dass das so ein architektonisches Superjuwel ist. Also es ist ja ganz
0: schön. Das gehört
1: schön.
0: Zum Stadtbild, definitiv.
1: Es gehört zum Stadtbild und wenn jetzt mal der Zaun weg ist, werden wir sehen, dass es natürlich seine Qualitäten hat. Dass so eine endlose Geschichte daraus werden würde, das hätte ich nicht geahnt. Aber dafür kann die Kunst, ich wiederhole es gerne, gar nichts. Wir können halt diese großen Projekte nicht mehr, Stuttgart 21 oder Flughafen in Berlin bauen. Irgendwas ist da drin strukturell, das dazu führt, dass es immer so wahnsinnig viel länger dauert und sehr viel teurer wird. Und in Köln natürlich zumal.
0: Dann nehmen wir mal aus Münster die erste Anruferin im WDR-5-Tagesgespräch dazu. Es ist Susanne Horn. Hallo Frau Horn.
2: Hallo ins Studio. Ja, ich freue mich, dass die Kölner Oper fertig ist und bin auch der Meinung, dass in Kunst und Kultur auf jeden Fall Geld fließen muss und bin auch der Meinung Ihres Gastes, dass also das auf keinen Fall jetzt auf die Kunstschaffenden irgendwie abgeladen werden sollte. Mir stellt sich natürlich auch die Frage, warum diese Großprojekte, und das ist ja nicht nur Köln oder Hamburg, so wie Sie schon gerade sagten, sondern auch viele andere, so viel mehr, also warum da eine solche Fehlkalkulation drin steckt. Es handelt sich ja um Steuergelder und ich weiß nicht, ob es da einen Zusammenhang gibt. Also ich weiß es auch aus privaten Bauprojekten im Bekanntenkreis, da wurde teilweise jahrelang prozessiert und letztendlich kam heraus, dass die Bauraten dann vom Bauherrn verzockt wurden. Also es ist ja nur mal so ein Beispiel. Ich weiß nicht, aber vor allen Dingen finde ich schade und auch eigentlich schon fast unverschämt, muss ich sagen, dass wir als Steuerzahler überhaupt nicht im Nachhinein darüber informiert werden, warum es so lange und so gedauert hat und so teuer geworden ist und wo die Gelder überall hingeflossen sind. Das wird ja im Grunde, das riecht ja gewaltig nach Korruption. Man kann sich, wenn man nicht darüber informiert wird, kann man sich diesen Gedanken nicht freimachen von diesem Gedanken.
0: Frau Horn, ich muss Sie mal umlenken in die ARD-Mediathek. Es gibt eine wunderbare Doku über die Entstehung dieser Kölner Oper. also dieser Sanierung. Da ist wirklich einiges schiefgelaufen, dass man im Prinzip entschieden hat, Holger, korrigiere mich, wenn es nicht stimmt, man hat im Prinzip entschieden, man fängt jetzt an und dann hat man erstmal die Decke aufgestemmt und festgestellt, was alles zu tun ist.
1: Böse Überraschungen, ja. Ohne Ende auf dem Weg. Ja. Ich glaube, das Ausschreibungsrecht spielt auch eine gewisse Rolle, da muss man dann den Billigsten nehmen, der erweist sich dann irgendwie als jemand, der dann doch falsch gerechnet hat, dann inzwischen gibt es eine andere Technik, dann passt das nicht zum anderen. Ich glaube, es ist ein Füllhorn von Gründen, die dahinter stecken. Korruption ist ein großes Wort. In Köln gibt es ein bisschen auch nur sowas dazwischen, kurz davor.
0: Frau Horn, ich glaube, wir werden die großen Fragen, die Sie jetzt in den Raum gestellt haben, auch nicht einfach so beantworten können. Aber Sie haben ja auch gesagt, Sie freuen sich, dass die Kölner Oper wieder am Start ist. Warum?
2: Naja, weil das natürlich einen großen kulturellen Wert hat und weil ich bin ja nun in Münster und werde nicht nach Köln fahren, aber ich denke, ich freue mich einfach für die Kölner Bevölkerung und ich finde einfach die Kultur, Kunst und Kultur hat einen ganz hohen Wert und da sollte auch nicht gespart werden dran. Das gilt für die kleinen Kunstmacher genauso wie für so renommierte Projekte.
1: Künftiges Publikum.
0: Ja, genau, das ist pst. Ja. Mama redet jetzt über die Oper.
2: Ja, das ist, meine Katze singt auch ein bisschen. Nein, das ist einfach grundsätzlich ein freudiges Gefühl in mir. Ja.
0: Gehen Sie denn in die Oper?
2: Eher nicht so. Ich bin eher jemand, der die Kleinkunst ein bisschen genießt. Also in Münster gibt es ja da das Pumpenhaus, was ja jetzt auch so ein bisschen in den Vordergrund gerückt wurde oder auch so verschiedene andere. Ich bin eher, also Oper ist jetzt nicht so unbedingt meins, persönlich.
0: Glauben Sie denn, das ist dann vielleicht ich beschreibe es mal so, als ein zu spitzes Stück des Kuchens, dass Sie sagen, dass in einen Opernbetrieb so viel Geld fließt und gleichzeitig gehen da vielleicht gar nicht so viele Leute hin oder nur ganz bestimmte Leute?
2: Also soweit ich weiß, sind die Opern ja doch ganz gut besucht. Ich kenne vor allen Dingen ältere Menschen, also auch Rentner, also ältere Menschen, die also Abos haben auf diese Opern und Opernhäuser und auch ins Theater und für die das eine ganz große Lebensbereicherung ist. Also von daher, das finde ich schon in Ordnung. Aber man sollte natürlich die Kleinkunst und diese kleinen Sachen nicht vernachlässigen. Das finde ich einfach.
0: Holger, ist das so? Ist die Oper was für die Älteren?
1: Nein, die Oper ist für alle. Es gibt ja diesen, aber das ist ja sofort wieder ein Spruch, Oper für alle. Sie sollte für alle sein. Sie findet in der Wirklichkeit dann doch meistens ein älteres Publikum, das mit den Formen, mit dem Vokabular, mit dem ästhetischen Inventar der Oper irgendwie vertrauter ist. Und das finde ich und finde das immer schon mein ganzes Berufsleben lang, wo ich mich damit beschäftigt habe, immer schade, dass das so ist. Das muss man als Anspruch an die Macher verstehen. Die müssen das so machen, dass es auch andere erreicht und nicht nur die Älteren.
0: Aber wie glaubst du denn, kann das alle erreichen? Weil die Oper spielt ja im alltäglichen Leben tatsächlich nicht mehr so eine große Rolle. Also allein als Stilrichtung.
1: Ja, und trotzdem ist es kein Museum. Es ist ein

0: hochgestochenes Wort, ein ästhetischer Erfahrungsraum, den wir auf keine andere Weise haben können. Die Bühne ist ein Freiraum, frei zu denken, andere Dinge zu sehen, andere Dinge zu hören, immersiv in ein Kunstwerk einzutauchen. Und das verändert den Blick auf die Welt. Und da wird die Kunst, nach meiner emphatischen Meinung, tatsächlich sowas wie Lebensmittel. Wir brauchen das. Die Welt ist so rechtwinklig, sie ist so niederschmetternd fürchterlich, dass wir nicht nur das Schöne brauchen, das ist auch wichtig, dass wir uns mal entspannen oder irgendwie einem schönen Moment hingeben können, sondern die Oper thematisiert ja Fragen, die oft Fragen des 19. oder 18. Jahrhunderts sind, also Mozart oder Verdi, die aber trotzdem was mit uns zu tun haben. Und die Aufgabe derer, die das machen, ist, uns klarzumachen, warum das mit uns zu tun hat und es eben nicht als ein Museum zu begreifen. Und manchmal funktioniert es und leider ganz oft funktioniert es nicht.
1: Frau Horn, vielleicht kommen Sie ja doch mal aus Münster nach Köln und gucken, ob die Kölner Oper das umsetzen kann.
2: Ich danke Ihnen.
1: Ich danke Ihnen, vielen Dank für den Anruf. Holger, findest du eigentlich, dass das Theater das besser hinkriegt, diese Umsetzung, dass man sagt, ich hole im Zweifel Stücke aus der damaligen Zeit ins Hier und Jetzt?
0: Ja, das Schauspiel hat es einfacher, weil die können im Zweifelsfall, wenn der Text nicht passt, am Text was machen. Das wird ja auch reichlich getan, nicht nur gekürzt, sondern das wird umgeschrieben oder überschrieben oder übermalt oder so. Das Theater ist da freier und auch ein bisschen näher dran. Und ich glaube, das Publikum im Schauspiel ist auch in der Regel jünger. Das kann man jetzt noch etwas stärker adressieren oder man macht doch irgendwie Burgtheater und Klassiker. Aber die Oper ist halt gebunden an den musikalischen Verlauf. Da kann man relativ wenig machen. Man kann aber doch irgendwie was machen. Das hat zum Beispiel die Ruhrtriennale gezeigt, die ja am Anfang einen sehr starken Opernschwerpunkt hatte, gegründet von Gérard Mortier, legendärer Kulturmanager, der auch immer Opern auf den Weg gebracht hat und der sagte, wir müssen an den Formen arbeiten, wir müssen das öffnen und er nannte das Kreation und machte ganz am Anfang, ich erinnere mich, einen Abend über Mozart, sowas hatte ich noch nie gesehen und es war ein großer Erfolg, das war immer voll und die Ruhrtriennale ist eigentlich ein institutionalisierter Versuch, das ganze Genre mal anders zu denken. Sie ist interessant, sie entwickelt sich jetzt gerade weiter und der aktuelle Intendant, dessen dritte Spielzeit jetzt zu Ende geht, der hat halt immer angefangen mit so Pop-Abenden. Und dann war der erste Abend war dann eben nicht La Traviata, sondern irgendwas mit David Bowie. Ich war nicht da. Ich finde das interessant. Ich lese die Mail, dass das immer ausverkauft war und Extravorstellungen nötig waren. Also ein großer Erfolg in der Reichweite. Ich habe ein bisschen weniger gehört über den künstlerischen Ertrag. Weil das scheint mir dann unter Umständen doch zu einfach zu sein. Wir spielen PJ Harvey oder David Bowie und basteln uns eine Geschichte drumherum. Aber wie gesagt, aus der Ferne sollte ich da jetzt mal nicht so meckern. Nur die Popkarte permanent zu spielen und sozusagen die Stücke zu verpassen. Worum geht's denn da in Così fan tutte oder auch in der Zauberflöte oder in La Traviata? Hat das was mit uns zu tun? Heißt, den großen Fragen auszuweichen. Es ist nicht nur schöne Töne.
1: Holger, vielleicht wechselst du einfach mal die Seite statt zu der Kritiker.
0: Nicht mehr.
1: Okay. Du hättest ja inszenieren können. Warum auch nicht?
0: Ja, ich habe sehr viel Respekt vor dieser Kunst.
1: Wenn Sie auch sehr viel Respekt empfinden und entweder lange nicht oder vielleicht noch gar nicht in der Oper waren, vielleicht haben Sie einen Impuls für uns, was die Oper anbieten müsste, damit Sie sagen, ja klar, fahre ich mal nach Köln und gucke mir da mal eine Inszenierung an. Rufen Sie da gerne an bei uns 0800 5678 dreimal die 5, wenn Sie sagen, wenn die Oper so wäre, dann würde auch ich kommen. Und dann haben wir vielleicht schon wieder ein Fundament für eine Strahlkraft, die die Kölner Oper sicher erreichen möchte, jetzt wo sie nach 14 Jahren fertig ist. Jetzt gehen wir nach Wuppertal. Aus Wuppertal ruft an Nick Fohmann. Hallo Herr Fohmann.
3: Hallo zusammen.
1: Hallo zusammen.
0: Hallo.
1: Was denken Sie?
3: Oh ja, ich bin selber ein begeisterter Kultur Benutzer, gehe gerne in alle möglichen kulturellen Veranstaltungen, komme aus Wuppertal, deswegen sehr auch häufig in der Wuppertaler Oper, allerdings bei Pina Bausch, nicht in einer klassischen Oper so, das ist jetzt nicht mein Ding, aber freue mich natürlich auch darüber, dass, dass sowas in Köln entsteht oder auch in Hamburg. Ne? Das ist immer eine sehr wichtig für die Bürger und auch architektonisch immer wieder faszinierend dann. Ne? Mhm. Ich bin nur, wie gesagt, da komme ich auf meine Frage.
1: Jetzt kommt das Aber.
3: Ja, das Aber, das, wie auch meine Vorrednerin, ne? Ich bin immer überrascht, wie solche Kosten explodieren können. Und ich verstehe auch, dass wenn man ein altes Haus renoviert zum Beispiel und auf einmal Unvorhergesehenes passiert, ne? Und Wände einreißt und man findet danach Überraschungen. Mhm. Das ist aber in einem guten Budget, und ich führe selbst große Budgets, also Millionenhöhen, mit vorgesehen, ne? Dieses unvorgesehenen Ausgaben etc. Ne? Und wir haben in der Wirtschaft häufig, das werden mir sicherlich einige Hörer auch bestätigen können, die auch, sag ich mal, mit im Event-Business arbeiten, ne? Im Automobilsektor, eine Range von 5%, mhm, die man überschreiten kann oder die getoleriert werden. Ne? Wenn ich mir dann solche Gespräche solche Vorkommnisse anhöre, dann denke ich mal, was passiert da? Oder mhm, wenn ich das in meinem beruflichen Werdegang so darlegen würde, dann hätte ich zeitlich ein richtig großes Problem, weil da kommen dann 4.000 Menschen am so und so vielten dahin. Das muss bis dahin fertig sein. Ich kann also nicht das Datum herauszögern und auch nicht die Kosten. Und die werden immer sehr zeitnah, wöchentlich, zweiwöchentlich besprochen. Ne?
1: Herr Fuhrmann, ich glaube, jeder fühlt, was Sie sagen. Ich denke nur einfach, wir werden das jetzt rückwirkend nicht mehr ändern können. Aber was glauben Sie denn, macht das kaputt? Also die Tatsache, dass man jetzt statt 3 Jahren 14 braucht, dass so hohe Kosten auflaufen. Dabei sind Sie ja Kunst- und Kulturliebhaber. Was macht sowas kaputt?
3: Ja, das würde dann dazu führen, was sehr schade wäre, ne? Das ist, wie Ihr Kollege das gerade gesagt hat, der hat das ja auch unterschrieben. Da werden ja Petitionen rausgeschickt an die Bürger und werden sie befragt. Nur dann fühlt man sich natürlich da veräppelt so, ne? Und denkt, ja, okay, ich bin ja für Kultur und auch für den Erhalt solcher Stätten.
1: Aber schade,
3: wenn
1: das auch
3: ich jetzt wieder so ein Schreiben bekomme, nochmal, dann würde ich sagen, nee, was war hier in Wuppertal, ist ja auch gerade groß im Thema, die Buga in 2031, ne, wo ich auch zugestimmt habe, mhm, habe auch unterschrieben, dass das passieren soll. Nur wenn ich im Nachhinein dann merke, das wird das Dreifache, Vierfache kosten, dann hätte ich da bestimmt nicht zu unterschrieben. Ne?
1: Das verstehe ich, aber ich glaube, ich wollte eigentlich darauf hinaus, haben Sie das Gefühl, wenn in der Öffentlichkeit so ein Bild entsteht, dass das auch dem Kulturbetrieb an sich schadet?
3: Ja, das auf jeden Fall. Also müsste so sein. Ne? Was schade ist, ich würde es immer weiter unterschreiben, weil ich lieber für Kultur diese Gelder ausgeben. Die sind immer gut platziert, mhm, anstelle in anderen komischen Maßnahmen, die es ja auch zuhauf gibt, wo auch Milliarden auf einmal verschlingen. Ne? Aber die Unglaubwürdigkeit der Politik, ja, und der Stadt gegenüber, dem Land gegenüber, die bin ich dabei komplett verloren.
0: Die Stimmung ist schlecht, glaube ich. Schlechte Laune, was die Oper angeht, haben wir ja auch schon so ein bisschen gehört. Und einen Posten kann man ja mal eben sich ins Gedächtnis bringen. Es ist auch am Ende sehr viel Geld ausgegeben worden für eine Kampagne, um die Stimmung zu drehen. Das kommt dann auch noch oben drauf. Die Freude ist nicht selbstverständlich da, sondern die muss jetzt ein bisschen stimuliert werden. Wobei ich die teure Kampagne, da sitzen auch kluge Leute und die lassen sich was einfallen. Ich fand den Spruch, Kinder, Opa ist da, irgendwie schon sehr passend, musste sehr lachen darüber. Vielleicht können wir ja aber auch mal gucken nach Hamburg. Das war eine sehr lustige Seite im Kölner Stadtanzeiger, den ich gelegentlich doch lese. Da wurde mal verglichen, was jetzt in Köln ist und was mit der Kölner Elbphilharmonie passiert ist. Der Hamburger Elbphilharmonie.
1: Ja, wir haben noch keine Rheinphilharmonie, vielleicht kommt die noch.
0: Der Versprecher war glaube ich, nicht zufällig. Gleiches Bild, Kalkulation völlig schief gegangen. Es hat viel länger gedauert und hat dann auch viel mehr gekostet.
1: 10-mal so viel.
0: Und dann hat sich's aber gedreht, weil es wurde ein Wahrzeichen geschaffen, es wurde ein Aushängeschild der Stadt geschaffen, alles immer ausverkauft. Die Leute haben Karten gekauft, wussten gar nicht wofür, sie wollten nur mal in dieses Gebäude rein. Und dann hat der Stadtanzeiger gefragt, ja, ist das jetzt, wird jetzt irgendwie die Kölner Oper unsere Elbphilharmonie? und kam zwar am Ende zu dem Schluss, nein, aber sie haben

0: länger gebraucht dafür. Sie haben erst mal verglichen, warum kommt da der Bundeskanzler zur Eröffnung? Nein, er kommt nicht zur Eröffnung. In Hamburg war Angela Merkel da und ich glaube auch der Bundespräsident. Und dann wurde das so durchdekliniert. Und dann kam man darauf, dass vielleicht der Ripphahnbau in Köln, ein schöner Bau, aber nicht ganz so zum Wahrzeichen taugt wie die Elbphilharmonie. Also das ist tatsächlich unvergleichbar. Aber wir sehen, Köln ist nicht allein, auch woanders ist schwach gerechnet worden und schlecht gebaut worden. Und am Ende war dann aber doch eine Freude da. Und ich wünsche es natürlich den Kölnern, dass so ein kleiner Turn, also jetzt nicht die Sensation, das kann, glaube ich, nicht passieren, aber dass sozusagen die Stimmung sich auch wieder dreht. Aber es ist eben auch wichtig, was dann in dem Haus drin passiert.
1: Herr Fuhrmann, werden Sie nach Köln kommen und sich mal eine Inszenierung ansehen?
2: Ja, auf jeden Fall. Ich war auch in der Elbphilharmonie in Hamburg. Ich bin auch extra dafür hingefahren. Nur die Frage sollte bestehen bleiben. Wo wird da Rechenschaft? Oder wer muss, da müssen Köpfe rollen. Definitiv. Da muss was gegen gemacht werden, weil ja auch die Geschichte immer wieder das aufzeigt, sei es Stuttgart, das wurde auch erwähnt, Stuttgart 21, die Elbphilharmonie, da sind ja diverse Projekte, wo das anscheinend dann immer durchgewinkt wird und auch sicherlich dann auch positive Auswirkungen hat wie in Hamburg. Aber das kann nicht sein, dass da keine Leute aus der Stadt, aus dem Land dafür und daran dann ihren Job verlieren.
1: Da fehlt die Realinszenierung.
2: Nicht mehr bekommen. Ne? Und das
0: da für Rollen auf der Bühne.
2: Meine Frage, ne? Wo passiert da was? Also da muss doch was passieren. Ne?
0: Ja, ich erinnere mich auch noch an, als das Stadtarchiv eingestürzt ist und der damalige Oberbürgermeister von Köln gesagt hat, ja, die Verantwortlichen sitzen wohl in Düsseldorf. Das konnte man da irgendwie erklären. Mhm. Also Verantwortungsmikado ist ein Riesenthema, hat aber eigentlich mit der Oper nichts zu tun.
1: Ja, das müssen wir unbedingt trennen, aber Sie haben natürlich vollkommen recht, Herr Fuhrmann. Und wir werden die Inszenierung im wahren Leben natürlich bei WDR 5 auch weiter verfolgen, ob tatsächlich Köpfe rollen oder ob das nur auf der Bühne passiert. Danke, dass Sie angerufen haben aus Wuppertal.
2: Gerne.
1: Alles Gute. Ja, ich meine Stuttgart 21, der Bahnhof ist unterirdisch, der ist ja auch so geplant. Also von daher kann ja auch die Planung unterirdisch laufen. Ich meine, was wäre denn die Alternative gewesen? Weil das ist 14 Jahre her. Was wäre die Alternative gewesen?
0: Neubau. Das Ding neu zu bauen wäre viel billiger gewesen. Das kann man kalkulieren. Da sind die Überraschungen dann irgendwie nicht so groß. Aber das hat man damals nicht gesehen. Und mein Milchmädchen-Schluss war, ach, der alte Bau hat auch was und lass mal ein bisschen schöner machen, dass das passieren würde. Gottes Willen.
1: Wir gehen weiter nach Rade vorm Wald zu Eva Maria Breitkopf. Hallo, Frau Breitkopf.
3: Hallo. Also ich muss sagen, ich finde das nicht schlecht, ne, mit der Oper, aber die Kosten habe ich kein Verständnis für, dass das so hoch ist. Ich denke mal, auch die Schulen und die ganzen sozialen Sachen, die im Argen sind, man hätte dann ein Zwischending finden müssen. Wissen Sie, ich bin auch kulturmäßig, ich habe hier in Rade vom Wald jahrelang schon ein Abo und früher war da immer noch ein Theaterbesuch in Wuppertal und in Remscheid mit drin und jetzt nicht mehr, schon aus Kostengründen. Und hinzu kommt, dass überwiegend sind nur ältere Leute. Früher waren auch junge Leute, beziehungsweise von den Schulen, vom Gymnasium, die Oberstufe, die hatten da regelmäßig auch, waren da mit dran beteiligt. Und ich finde das so schade. Ich denke, gerade die jungen Leute, die müsste man mehr dazu auffordern oder denen das schmackhaft machen.
1: Wie könnte man das schaffen? Was glauben Sie, muss passieren, damit wieder mehr junge Menschen ins Theater oder jetzt auch in unserem Fall in die Oper gehen?
3: Dass man das vielleicht irgendwie denen interessanter anbietet. Also ich gehe zum Beispiel mit meinen Enkeln, versuche das kulturell, dass wir ins Kindertheater gehen oder eine Kinderoper uns mal anhören. Das mache ich schon, aber ich finde heutzutage durch die ganzen Medien geht das irgendwo unter.
1: Holger, glaubst du eigentlich auch, dass wenn die Baukosten oder die Gesamtkosten für in dem Fall ja die Sanierung der Oper und der Bühnen Köln, wenn diese Kosten so hoch laufen, dass dann das Angebot selbst, also dass dann auch die Kosten für ein Ticket, für eine Inszenierung müssen die dann auch nach oben gehen, damit man das in irgendeiner Form auffangen und refinanzieren kann? Und dadurch gehen dann wieder weniger Leute ins Theater oder in die Oper?
0: Ich glaube, das wäre der falsche Weg. Ich erinnere daran, dass man das durchaus so sehen kann, dass dieses öffentlich geförderte Theatersystem in Deutschland eine Errungenschaft ist, eine, ich würde fast sagen, eine zivilisatorische Errungenschaft. Das hat Gründe, ja. Also wir hatten mal, das war mal eine Sache des Hofs und der Aristokratie, die haben dann sich das geleistet. Und dass das jetzt ein bürgerliches Thema ist, ist erstmal gut. Mhm. Jetzt hat der Bildungsbürger, der da angesprochen war, der verschwindet so ein bisschen. Und deshalb ist das ganze Theatersystem und die sogenannten Subventionen, oder besser gesagt die Förderung, unter Druck geraten. Und so hat jetzt die Oper vor allem, weil sie die teuerste Kunstform ist, weil sie die aufwendigste Kunstform ist, aber auch die anderen sind ja nicht gerade billig, hat eine Legitimationskrise wie der öffentlich-rechtliche Rundfunk auf, wo wir hier gerade noch gut geheizt sitzen. Und darauf müsste man, glaube ich, irgendwie andere Antworten finden. Mein Plädoyer ist, mehr zu wagen und in die Richtung zu gehen, was haben diese Stoffe der Vergangenheit mit uns zu tun. Und da gibt es durchaus schlagende Beispiele, wo man es vor Augen bekommen hat, wo man wirklich durchgerüttelt und durchgeschüttelt aus so einem Abend kommt und dann ändert sich wirklich was. Wir brauchen diese Freiräume und ich erinnere daran, wenn Sie irgendwo in eine Stadt kommen und sich fragen, wo ist denn hier eigentlich die Mitte? Dann gucken Sie immer ganz gut nach dem Opernhaus. Nicht jede Stadt hat eine, aber erstaunlich viele Städte haben das. Das ist ein bisschen das Herz. Wenn man da ist, dann sind dann irgendwie auch interessantere Gastronomien und so weiter. Also das strahlt auch ein bisschen aus. Und ich glaube auch für Leute, die nicht hingehen und die kein Abo haben. Mhm. Aber die hingehen, sollten nicht rausgehen und sagen, ich habe mir hier irgendwie ein schönes altes Stück angeguckt, mache ich einen Haken dran, habe ich jetzt auch mal gesehen. Sondern sie sollten konfrontiert werden mit Fragen und Problemen und Emotionen, die ihre eigenen sind. Und dann ist die Frage überhaupt nicht mehr, brauchen wir das?
1: Frau Breitkopf, wenn die Stadt Köln als Beispiel jetzt wieder ein bisschen Geld in die Hand nehmen würde, um mehr junge Menschen in die Oper oder ins Theater zu bringen, da wären Sie mit einverstanden?
3: Ja, auf alle Fälle.
1: Okay, das kommt auf die 1,5 Milliarden noch obendrauf. Aber
0: das ist die Kommunikation. Teure Kampagne, aber kann ja was bringen.
1: Frau Breitkopf, vielen lieben Dank, dass Sie angerufen haben.
3: Bitte.
1: Grüße nach Rade vom Wald.
3: Ja, danke. Tschüss.
1: Wir gehen direkt weiter nach Bonn zu Herrn Rochlitz. Hallo, Herr Rochlitz.
4: Ja, guten Tag.
1: Guten Tag, was denken Sie? Freuen Sie sich, dass die Oper wieder aufmacht?
4: Ja, ich freue mich auf jeden Fall. Ich wohne zwar in Bonn, gehe hier auch häufig in die Bonner Oper, aber im Grunde genommen reicht mir das nicht unbedingt. Und sofern vor allen Dingen der öffentliche Nahverkehr, also die DB, das zulässt, werde ich auch sehr gern nach Köln fahren, mache das auch heute schon in die Philharmonie. Ich möchte gerade noch ein positives Beispiel auch anfügen mit moderner Inszenierung. Wir hatten jetzt hier in Bonn eine Inszenierung des Freischützes von Volker Lösch. Das war ein sehr heikles Thema, es war eigentlich Freischütz 2029. Da hat man thematisiert, die AfD ist gerade bei der Machtübernahme und hat die Musik so gebracht, wie sie ist, hat das aber in einen modernen Kontext gestellt. Und das war genau das, was auch Ihr Co-Moderator da im Grunde genommen fordert, dass man auch einen aktuellen Zeitbezug herstellen kann, sehr oft bei Opern. Ich möchte meinen, man sollte es nicht bei jeder Oper machen. Ne? Es gibt einfach Opern, da ist es auch schön, da geht man rein und genießt einfach mal einen tollen Abend, was weiß ich, Tosca oder irgend sowas. Ja? Auf der anderen Seite aber, man muss natürlich dafür sorgen, dass mehr junge Menschen auch vor allem in die Oper gehen und dass auch Oper quasi Stadtgespräch ist.
1: Die Inszenierung klingt spannend, aber haben Sie festgestellt, um jetzt auch die Impulse, die wir schon hatten in diesem WDR-5-Tagesgespräch aufzugreifen, dass das Publikum bei so einer Inszenierung dann doch jünger ist?
4: Habe ich eigentlich da nicht festgestellt, weil ich auch immer so ein bisschen feststelle, dass in Bonn das Publikum meistens etwas älter ist als in Köln. Also Kölner Philharmonie sehe ich viel mehr junge Leute als meinetwegen in der Beethovenhalle in Bonn, die ja auch so ein Trauerspiel mit erhöhten Kosten ist. Ne? Die ist jetzt seit einiger Zeit im Betrieb, aber im Grunde genommen verstehe ich es eigentlich nicht, weil ansonsten für junge Leute doch sehr viele sehr gute Angebote gemacht werden. Ich finde, es ist allgemein auch ein Bildungsproblem. Im Grunde genommen, dass Menschen nicht mehr an auch zum Beispiel klassische Musik, klassische Oper herangeführt werden. Das finde ich sehr schade, weil das ja in anderen Räumen der Erde teilweise auch anders ist. Und man müsste da eigentlich wirklich noch viel mehr tun.
1: Holger, hat Herr Rochlitz da einen Punkt?
0: Ja, absolut. Und das Thema ist ja schon ein fast historisches. Tun wir eigentlich genug, um diese

0: Vermittlung von einer Generation an die andere, damit die klappt. Ich habe mich da immer fasziniert mit beschäftigt, weil ich oft fand, dass ein Weg der Popularisierung, indem man einfach sagt, das ist alles ganz einfach. Das ist, geh da mal hin, irgendwie, es ist völlig niederschwellig, irgendwie. Meiner Meinung nach dazu geführt hat, dass wir die Inhalte ein bisschen verraten und dass wir den existenziellen Punkt, nicht nur schöner Abend, Gala-Vorstellung, Tosca, okay, die Frau stürzt sich von der Burg, aber vorher hat sie Visidate gesungen, alles wunderbar. Der existenzielle Punkt, wo erreicht mich so eine Geschichte? Das kann beim Freischützen eine politische Deutung sein, das kann aber auch irgendwie was sein, was mit meinen Ängsten zu tun hat, mit dem ganz tief drin. Also da glaube ich, da entscheidet es sich. Und wenn wir immer nur sagen, es ist alles easy, easy und geh nur mal hin, dann wirst du schon sehen, das ist zu wenig. Und meine Befürchtung ist, dass der ganze Betrieb, der ja noch ganz gut läuft, in dieser von mir diagnostizierten Mutlosigkeit eher immer aufs Weitermachen guckt, auf die Routinen, auf die nächste Spielzeit, auf die nächste Premiere, die da kommt oder jetzt das Eröffnungswochenende oder so. Mhm. Und dass diese größeren Fragen, die dahinter sind und die aber eigentlich die Legitimation sind dafür, dass wir so viel Geld, denn nicht nur der Bau kostet viel Geld, auch der Betrieb kostet natürlich viel Geld, da machen wir uns mal gar nichts vor, dass diese Fragen eben ausgeblendet werden. Und dann ist man so in so einer Bubble, also in so einer Blase für sich. Und die Welt da draußen wird ein bisschen verschwimmt, etwas schemenhaft. Und das ist, glaube ich, nicht der Weg.
1: Herr Rochlitz, vielen Dank, dass Sie angerufen haben und Teil waren dieses Tagesgesprächs heute bei WDR 5.
2: Danke.
1: Grüße nach Bonn. Und zu dem, was du gerade gesagt hast, Holger, passt auch eine Mail, die hat Stefan Bick geschickt. Wie hoch ist die Subvention pro Opern-Eintrittskarte eigentlich im laufenden Betrieb in Köln? Mhm. Kann man das beziffern irgendwie?
0: Ja, die Zahlen gibt es. Also das waren mal 100 Euro oder sowas. Das sind beträchtliche Summen.
1: Es wird noch auf einiges den Steuerzahler zukommen im Prinzip.
0: Absolut. Und deshalb muss man diesem Steuerzahler irgendwie klar machen, warum das trotzdem sinnvoll ist. Er hat die Entscheidung, hinzugehen oder nicht hinzugehen. In meiner Biografie war es so, es war toll, dass ich hingehen konnte, auch für kleines Geld. Und da hat sich meine Welt bereichert. Aber jeder hat natürlich die Entscheidung zu sagen, nee, gehe ich nicht hin oder ich gehe lieber ins Theater oder ich mache irgendwie sowieso was anderes. Oder für mich reicht ein Musical. Aber diese Kunst, die komplex ist, die auch ein bisschen Erfahrung voraussetzt, die kann man nicht so zum Einkaufspreis machen.
1: Er schreibt auch noch, das trifft dich, glaube ich, auch als Musikjournalist, wieso werden in Anführungszeichen normale Musikkonzerte nicht subventioniert?
0: Wenn ich das Wort normal höre, entsichere ich meinen Browning. Das ist natürlich immer so.
1: Läuft uns davon. Holger, halt dich kurz.
0: Ja. Was ist normal? Nein, es fließt auch Geld in andere Bereiche deutlich weniger. Es gibt eine freie Szene. Die freie Szene beklagt sich natürlich immer. Ich wundere mich eigentlich, dass noch niemand angerufen hat und gesagt hat, irgendwie, warum so viel für die Oper und so wenig für unsere freie Szene. Die freie Szene ist natürlich per Definition irgendwie frei, weil sie eben nicht total gefördert ist. Aber da gibt es so vieles dazwischen. Man sollte das nicht aus dem Auge verlieren. Und zu einem guten Garten, also Kultur in einer Stadt ist für mich ein Garten und da gehört sowohl die sogenannte Hochkultur als auch die freie Szene, als auch die Kleinkunst dazu. Und das muss alles miteinander leben können.
1: Ulrich Beckmann schreibt über die WDR 5 App in unser WDR 5 Tagesgespräch. Ist es eigentlich noch zeitgemäß für derartig opulente Bauten, für eine, wie er sagt, mikroskopisch kleine und wohlhabende Gruppe, dass man dafür so viel Geld ausgibt?
0: Ja, siehe oben. Also den ja. Punkt hatten wir gerade. So mikroskopisch klein und durchgehend wohlhabend sind die, glaube ich, nicht. Und
1: geht jedermann in die Oper?
0: Nein, jedermann ging noch nie in die Oper. Mhm. Es ist noch nie so gewesen. Also diese Vorstellung, wir werden jetzt mit Kunst irgendwie alle Leute erreichen, irgendwie ist, finde ich, total abwegig. Aber andersrum, warum haben wir das? Auf diese Sinnfrage muss man sozusagen kommen und nicht einfach nur Betrieb machen.
1: Gerd Spickermann schreibt, konnte man denn keine alte Turnhalle erwerben, dann hätte man noch ein bisschen Geld übrig für Schulen, Kindergärten und Schwimmbäder.
0: Ja.
1: wäre. Ja. Korrekt. Du hast ja vorhin schon gesagt, der Neubau wäre wesentlich günstiger gewesen.
0: Günstiger gewesen, ja klar. Aber das ist jetzt so gelaufen und ich finde, jetzt ein paar Tage vorher sollten wir uns irgendwie freuen, dass es passiert. So wie es dann eröffnet wird, nämlich am ersten Wochenende, jetzt am Wochenende mit Casala Plus natürlich.
1: Oh, Casala, du sagst das mit einem gewissen Unterton als Kulturkritiker.
0: Nee, super, aber das ist natürlich nicht das, was normalerweise, um dieses Wort nochmal zu gebrauchen, irgendwie in diesem Haus stattfinden wird. Wahrscheinlich wird es sich öffnen und sie spielen dann gelegentlich doch. Aber es ist ja, es ist die Popkarte gespielt. Es ist die Kölsche Lösung. Wir fangen mal erstmal mit Casala an.
1: Casala, aber vielleicht auch ist das ja genau dieses 2026, was man glaubt, dass es braucht, dass alle einen Wohlgefallen
0: finden. Ja, jetzt könnte ich kritisch sagen, vielleicht ist es auch ein Etikettenschwindel. Die zweite, ich male das mal so an, aber dann ist eigentlich was anderes. Die zweite Hauptpremiere sozusagen, da komme ich dann auch hin, das wird der Rosenkavalier sein. Und vielleicht ist es ein ganz toller Rosenkavalier. Mein Vorbehalt ist ein bisschen, dass beide Entscheidungen, sowohl für Casala als auch für Rosenkavalier, so ein bisschen kölsche Lösung sind. Wir wollen irgendwie so beides haben. Und Rosenkavalier ist auch ein bisschen Pralinenschachtel für die Fans.
1: Du hättest es richtig knallen lassen.
0: Ich hätte mir eine Programmierung gewünscht, die ein bisschen über den Betrieb, über das So-Sein und die Pralinenschachtel hinausweist. In Köln, Köln ist eine Stadt der Avantgarde und auch des Avantgarde-Musiktheaters. Hier ist eine wichtige, die sozusagen entscheidende Oper des 20. Jahrhunderts irgendwie uraufgeführt worden oder beinahe uraufgeführt worden. Ein bisschen etwas Mutigeres als den Rosenkavalier.
1: Über das Deutschland, trotzdem. Über das Deutschland spricht im Prinzip.
0: Das wäre eine andere Sache der Reichweite und ich kann Karten verkaufen, das ist der eine Faktor. Und ich schaffe etwas, über das gesprochen wird, das diese Themen tatsächlich irgendwie annonciert. Das wäre eine andere Währung, klar.
1: Dann sage ich Vorhang auf für Frau Knupsmeier aus Duisburg. Hallo Frau Knupsmeier.
2: Ja, hallo. Ich grüße Sie.
1: Was ist Ihr Impuls? Freuen Sie sich?
2: Mein Impuls ist, dass ich das jetzt zufällig gehört habe, dass die Kölner Oper wieder eröffnet wird. Und ich bin ganz begeistert und erinnere mich daran, dass ich vor vielen Jahren, meine Tochter war, ich glaube, 5, auch Freundin mit Kindern in dem Alter, sind wir von Düsseldorf mit dem Zug nach Köln gefahren.
0: Unglaublich.
2: In die Zauberflöte für Kinder. Wunderbar inszeniert. Die Kinder haben dann schon mitgesungen, auch zumindest auf der Rückfahrt. Und im nächsten Jahr kannten sie alles, haben sie schon vorher gesungen. Es war ein Erlebnis für die Kinder, für uns auch. Und ich habe das sehr bedauert, dass da die Oper geschlossen wurde. Aber inzwischen waren natürlich die Kinder, meine Tochter ist jetzt 40. Aber ich würde das gerne mal auch mal mit meinem Enkel machen. Denn meine Enkeltochter ist jetzt 5. Das wäre ein Alter, wo man da auch reingehen könnte.
1: Gott sei Dank haben sie auf der Rückfahrt gesungen. Stellen Sie sich vor, sie hätten in der Oper gesungen. Eine klar.
2: Genau, das wäre noch gewesen. Aber ich glaube, da hätte auch keiner was dagegen. Also es
0: Frau
2: war
0: Knusmeier.
2: Irgendwie für die Kinder eingerichtet und das war eine ganz tolle Idee, denn wir hatten das in Düsseldorf nicht. Ich weiß auch nicht, in Duisburg habe ich mich noch nicht schlau gemacht, ob es sowas hier gibt. Auf jeden Fall war das so, dass ich eben mich so gerne jetzt daran erinnert habe und hoffe, dass das auch weiterhin im Programm bleibt.
0: Ja, und Sie machen natürlich einen total wichtigen Punkt auf. Siehe das Thema Hinführung.
2: Ja, genau.
0: Kinderoper ist natürlich essentiell, dass die Kleinen da schon mal hingehen, dass die überhaupt mal sehen, wie das ist, wenn das Licht ausgeht im Saal und auf der Bühne was passiert. Also das sind doch Erfahrungen, die man eigentlich nicht vergisst. Und die Zauberflöte ist natürlich ein gutes Stück, weil man da gut reinkommt. Und das machen sie ja in Köln nun wirklich entschieden mit der Kinderoper. Und wie gesagt, mein Lieblingsspruch ist sowieso, Kinderoper ist da.
1: Frau Knupsmeier, dann nehmen Sie die Enkel unbedingt mit und kommen Sie nach Köln.
2: Alles klar, ich danke Ihnen.
1: Ihnen auch, danke. Man muss aber 3 Stunden das Handy ausmachen, deswegen gehen vielleicht viele junge Leute nicht mehr in die Oper.
0: Ja, gute Übung.
1: Ja, oder man macht eine Inszenierung, in der das Handy eine Rolle spielt. Jetzt musst du doch die Seiten wechseln.
0: Nee, davon habe ich schon zu viel gesehen.
1: Dann geht's weiter nach Köln. Oh, nach Köln. Oliver Heidrich. Hallo, Herr Heidrich.
3: Hallo zusammen. Ja, ich rufe als Kölner natürlich mit einem lachenden und einem weinenden Auge an, aber auch mit einer persönlichen Geschichte und auch dem Ansatz oder zu der Frage der Zielgruppen. Also ich habe die Kölner Oper zufällig als Schüler kennengelernt. Ich war auf der Suche nach einem Schülerjob. Und wie das manchmal ist mit Zufällen, habe ich dann da einen Job als Statist gefunden. Und zu der Zeit habe ich, sage ich mal, so gar nicht der Zielgruppe entsprochen. Ich war vielleicht 17, mein Musikgeschmack war ein ganz anderer. Und ja, meine erste Oper, wo ich mit auf der Bühne war, das war Carmen. Und ich muss sagen, da hat sich für mich eine Welt geöffnet. Und das ist das, was ich mitgenommen habe. Und auch wenn ich später oder zwischenzeitlich den Kontakt etwas verloren habe, aber die Opern, die ich kennengelernt habe, mit auf der Bühne oder auch neben der Bühne, und da waren absurde Stoffe wie die Nase oder tiefpolitische wie Totenhaus. Das hat mir ganz viel für mein Leben mitgegeben und ich habe, ja, Entschuldigung.
1: Gar keine Entschuldigung. Mich würde interessieren, was hat Ihnen das mitgegeben?
3: Das hat mir für mein Leben neue Perspektiven eröffnet, mir aufgezeigt, eine Ästhetik, natürlich eine Kunstform, die ich bis dahin kaum kannte, ganz ehrlich.
0: Sie haben es ja, Herr Hardig, Sie haben eigentlich das Wort gesandt, Weltöffnung. Weltöffnung. Ja, genau. Mehr geht doch eigentlich gar nicht. Wenn ich das kriege in diesen Gehäusen, dafür sind Sie da. Sie sind nicht dazu da, damit sich Oberbürgermeister da vorstellen und feiern lassen. Sie sind für, ich zitiere Sie gerne, Sie sind Gebäude zur Weltöffnung. So sollen sie sein. Und das müsste der Anspruch sein.
3: Ja, so habe ich es auch kennengelernt. Ja, also einfach auch die Kostüme, die Beleuchtung, alles. Also das ging mir nicht nur auf der Bühne so, sondern auch wenn ich zugeschaut habe, man war in einer komplett anderen Welt. Und dieses Gefühl, ich glaube, das müsste eigentlich sehr anschlussfähig sein für viele Gruppen.
1: Geben Sie das eigentlich weiter in Ihrem Freundeskreis oder auch an die eigenen Kinder oder wenn Freunde Kinder haben?
3: Ich versuche es. Also es fällt manchmal auf fruchtbaren Boden, manchmal nicht so, aber ich habe schon auch früher viel davon erzählt und ich glaube mit leuchtenden Augen und mir auch manche Oper dann auf seiner Zeit noch auf CD besorgt. Also ich habe das auch weiter transportiert.
1: Aber woran scheitert es denn? Was ist so die persönliche Erfahrung? Was ist die erste Antwort, wenn Sie sagen, kommen doch mal mit in die Oper, das ist super?
3: Woran es scheitert? Ich kann es kaum sagen. Ich kann den Leuten nicht in die Köpfe schauen. Ich glaube, vielfach ist das Interesse an Kultur doch sehr spezialisiert vielleicht.
1: Mhm. Ja, ist es das? Holger,
3: ich kann
1: das
3: nicht für die anderen sprechen.
1: Nee, aber das kann ja durchaus so sein. Also ich könnte mir jetzt vorstellen, wenn ich meinen Kindern das sage, wir gehen mal in die Opern, ach nö. Also mein Sohn würde wahrscheinlich sagen, um Gottes Willen, da habe ich jetzt gar keine Lust drauf. Mhm. Was glaubst du, Holger?
0: Deshalb, je früher, desto besser, weil da macht man in der Regel erstmal eine positive Erfahrung. Aber das Image ist natürlich nicht gut. Also es ist tatsächlich eine Frage der Vermittlung und der Kommunikation. Ich glaube, wer drin war, nimmt immer was mit. Ich meine nur, es müsste noch ein bisschen mehr sein. Es könnte noch ein bisschen näher am Leben und an den Problemen der Leute sein. Man sollte weniger auf die Karte setzen, wir gehen in ein Museum und gucken uns mal was Schönes, Altes an. Mhm. Das sollte es eigentlich nicht sein. Ich bringe noch einen Aspekt rein, nämlich Antidepressivum. Diese Gesellschaft ist im Augenblick so übellaunig und ängstlich und verunsichert. Das ist meine Wahrnehmung, wenn ich so mal die Nachrichten irgendwie Revue passieren lasse, dass wir solche Orte, die sich damit auseinandersetzen, auf einer anderen Ebene als Kommentar oder Vortrag oder politische Meinungsbildung, sondern künstlerisch, glaube ich, eine sehr große Bedeutung haben können. Und ich bringe noch eins rein, ich weiß, wir sind gleich fertig. Österreich, gucken Sie mal nach Österreich, da ist Kultur so selbstverständlich da. Es ist Teil der Tagesschau der österreichischen. Und wenn ich in Wien bin, da muss man es nicht erklären. Hier muss man immer noch ein bisschen was erklären. Und die Frage ist, warum ist das nach all den Jahren und dem vielen Geld, das da reingeflossen ist und den vielen Anstrengungen und Ideen eigentlich immer noch so? Die Kölner Oper hätte die Chance, es zu ändern. Und den besten Satz, wenn ich ihn noch sagen darf, den habe ich ganz am Anfang gehört. Das war die junge Frau, die einfach sagte, könnte man mal hingehen.
1: Könnte man mal hingehen, sagt Holger Nolze, Kulturjournalist, heute unser Gast im WDR5-Tagesgespräch. Herr Heidrich, vielen lieben Dank, dass Sie angerufen haben. Wir sehen uns in der Oper.
4: Ja, danke.
3: danke.
1: Ja, und ja, vielleicht gehen wir einfach mal hin und lassen uns im Zweifel positiv überraschen. Die Kölner Oper, die Bühne.

Köln machen nach 14 Jahren wieder auf. Wir wollen die 1,5 Milliarden Gesamtkosten nicht unter den Teppich kehren, aber vielleicht können wir die mal für einen Tag vergessen und gucken uns an, was es da alles so zu sehen gibt. Ich bedanke mich, dass Sie angerufen haben, dass Sie geschrieben haben und ich wünsche Ihnen noch einen schönen Tag hier mit WDR 5. Ich bin Michael Imhof und einen schönen Tag.

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1: Und ich bin Katrin Schmick. Schön, dass Sie uns hören. Der nächste Wahlsonntag steht an. Wir schauen genauer hin, was in Berlin und in Mecklenburg-Vorpommern ansteht. Auch die Diskussion über die Spritpreise und wie geholfen werden soll, haben wir im Blick. Und der Brandanschlag auf die Synagoge in Wuppertal gestern. Der Wuppertaler SPD-Politiker Helge Lind ist entsetzt.
2: Was ist hier in Wuppertal passiert, das macht mich sprachlos und auch wütend und auch wirklich fassungslos.
3: Wir brauchen in Mecklenburg-Vorpommern die Stimme der Freiheit. Wir brauchen die Stimme des christlichen Menschenbildes, aber auch die Stimme der Eigenverantwortung und die Stimme der Vernunft.
4: Für viele Menschen, die täglich das Auto brauchen, ist eine Belastungsgrenze erreicht. Und ich bin der Meinung, dass wir handeln müssen.
1: Ja, das gab es als Versprechen diese Woche vom Bundeskanzler persönlich. Friedrich Merz hat das ja gerade gesagt. Die Belastungen für die Menschen in Sachen Tanken seien zu viel. Man werde was tun. Versprochen. Anfang Oktober werde was kommen. So sagt es jetzt auch die CDU-Generalsekretärin. Zitat, irgendwie 21, 23, 25 Cent pro Liter. So eben Franziska Hoppermann. Nicht nur Deutschland leidet ja unter den hohen Spritpreisen. Am Vormittag kamen in Dublin die EU-Finanzminister zusammen. Sarah Lopez berichtet über dieses Treffen. Man will auch über eine Gewinnsteuer sprechen. Was darf man da erwarten?
5: Bei einem Mittagessen heute soll es vor allem um einen gemeinsamen Austausch gehen. Da will man quasi vorfühlen, könnte so eine Übergewinnsteuer eine gemeinsame europäische Lösung sein. Finanzminister Lars Klingbeil, der hat schon im August mit 5 anderen europäischen Finanzministern einen Brief an den irischen Finanzminister geschrieben, damit das Thema auf der Tagesordnung landet. Darin steht, man brauche einen gemeinsamen Ansatz, der sicherstelle, dass diejenigen, die von der Krise profitieren, ihren Teil dazu beitragen, die Belastung von der breiten Bevölkerung zu verringern. Und unterschrieben haben diesen Brief neben Klingbeil die Finanzminister aus Österreich, Italien, Portugal, Polen und Spanien. Allerdings muss man sagen, nicht mal in der deutschen Bundesregierung gibt es Einigkeit über eine Übergewinnsteuer. Wirtschaftsministerin Reiche zum Beispiel, die lehnt die ab und die will lieber eine vorübergehende Senkung der Mehrwertsteuer auf Sprit und Direktzahlungen an Menschen mit einem vergleichsweise niedrigen Gehalt.
1: Ist die Übergewinnsteuer eine europäische Antwort auf die hohen Spritpreise? Vom EU-Finanzministertreffen in Dublin war das Sarah Lopez. Bundesverteidigungsminister Pistorius ist ja gerade in den Vereinigten Staaten. Und heute, am letzten Tag, gibt's was Neues. Quasi zum mit nach Hause nehmen, ein F-35. Und wer sich jetzt nicht auskennt in Flugzeugtypen des Militärs, der F-35 ist ein hochmoderner Tarnkappenjet. Und die sollen mittelfristig die Tornado-Flugzeuge der Bundeswehr ablösen. Und das erste Exemplar Made in Texas nimmt Pistorius diese Maschine also offiziell entgegen heute. Christina Nagel berichtet.
6: Für Verteidigungsminister Boris Pistorius ist es ein bedeutender Tag, der Beginn einer neuen Ära für die Luftwaffe. Tatsächlich kommt es nicht allzu häufig vor, dass ein neuer Kampfjet-Typ eingeführt wird, noch dazu einer, der aktuell als das modernste Kampfflugzeug der Welt gilt. In Fort Worth wird Pistorius die erste deutsche F-35 symbolisch entgegennehmen. Sie wird vorerst in den USA bleiben, denn hier findet die Ausbildung der Piloten statt. An ihren Standort im rheinland-pfälzischen Büchel werden die Kampfjets nach und nach ab Herbst des kommenden Jahres verlegt. Bis 2029 sollen die 35 bestellten F-35 dann einsatzfähig sein. Für die NATO ist der Kampfjet aus US-Produktion von besonderer Bedeutung. 19 andere Nationen haben sich für die F-35 entschieden. Das, betont Pistorius, eröffne neue Möglichkeiten der Zusammenarbeit mit Blick auf Ausbildung, Wartung, Übungen und Einsätze.
1: Christina Nagel berichtete. Josef Schuster, der Präsident des Zentralrats der Juden, hat es so formuliert, Zitat, was mich zutiefst verstört, ist die Seelenruhe, mit welcher der Täter diesen Anschlag am helllichten Tag durchgeführt hat. In Wuppertal soll ein Mann eben versucht haben, ein Feuer am Nebeneingang der Synagoge dort zu legen. Größerer Schaden konnte verhindert werden, dennoch der Schock sitzt tief. Aus Wuppertal berichtet Sebastian Tischkoff.
7: An der Synagoge im Wuppertaler Stadtteil Barmen sind noch Spuren zu sehen. Eine Treppe am Hintereingang ist fleckig, die Tür verrußt. Kurz vor 14 Uhr soll ein 37-jähriger Afghane hier brennbare Flüssigkeit verteilt und dann angezündet haben, völlig unvermittelt. Das Feuer selbst konnte durch Mitarbeiter der Synagoge schnell gelöscht werden. Oberstaatsanwalt Wolf Tillmann Baumert zum möglichen Motiv.
0: Das ist noch Gegenstand der Ermittlungen. Möglicherweise hat er hier sich antisemitisch betätigen wollen. Das müssen wir noch feststellen.
7: Die Synagoge in Wuppertal steht unter Polizeischutz. Das hat die Tat nicht verhindern können. Denn der Polizeiposten steht am Haupteingang der Synagoge. Der Hintereingang wird nicht rund um die Uhr bewacht, sagt die Wuppertaler Staatsanwaltschaft. Einen Fahndungserfolg gab es trotzdem. Der polizeibekannte Tatverdächtige konnte in der Nähe festgenommen werden. Ein Brandanschlag 3 Tage vor dem höchsten jüdischen Feiertag Yom Kippur, das hat viele Menschen im Bergischen betroffen gemacht. Ruth Jael Tutzinger ist Zeitzeugin der NS-Zeit und engagiert sich für jüdisches Leben in Wuppertal. Für sie war die Meldung ein Schock.
8: Bei mir melden sich natürlich die Bilder von damals. Ich war ja immerhin, als der Krieg zu Ende war, war ich 13.
7: Am Abend trafen sich rund 30 Menschen zu einer spontanen Mahnwache, um ein Zeichen der Anteilnahme zu senden. Uli Moog ist aus Leverkusen zur Wuppertaler Synagoge gekommen.
9: Ich habe eine persönliche Beziehung, ja, eine liebe Freundin von mir, die arbeitet hier und die sich auch aktiv gegen Judenhass und Antisemitismus einsetzt.
7: Mit ihm versammelten sich Vertreter von Parteien und Glaubensrichtungen und auch die islamische Religionsgemeinschaft DITIB meldet sich auf Instagram. Sie schreibt, gerade in schwierigen Zeiten sei es wichtig, zusammenzustehen.
1: Nach dem Brandanschlag auf die Synagoge in Wuppertal, Informationen waren das von Sebastian Tischkoff. WDR 5 ist hier mit dem Mittagsecho am Freitag. Und jetzt ist Zeit für die Kurznachrichten heute mit Marion Meinka.
10: Die Zahl der Menschen in Deutschland, die überschuldet sind, ist erneut gestiegen. Im vergangenen Jahr waren es rund 5,6 Millionen Erwachsene. Ursache ist meist Unvorhergesehenes wie Krankheit, Jobverlust oder eine Trennung. Bei unter 25-Jährigen sind häufig Ratenzahlungen für Smartphones, In-App-Käufe oder Streaming-Abos Ursache für hohe Schulden. Die Erzeugerpreise sind im August so stark gestiegen wie seit über 3 Jahren nicht. Im Schnitt verlangten die Hersteller von den Händlern 4,6% mehr für ihre Produkte als vergangenes Jahr, vor allem wegen der hohen Energiekosten. Für den Frauenfußball in Deutschland ist heute ein wichtiger Tag. Der Deutsche Fußballbund gliedert die Bundesliga der Frauen offiziell aus und sie wird in die neu gegründete Frauenbundesliga überführt, die FBL. Sie soll ab kommender Saison die Spiele der Frauen professioneller vermarkten, so wie die DFL den Männerfußball. Die Polizei Köln warnt vor einer neuen Betrugsmasche auf WhatsApp. Da geben sich Betrüger als Bekannte aus und bitten darum, einen Link anzuklicken oder QR-Code abzufotografieren. Wer das tut, verbindet sein WhatsApp-Konto mit dem Smartphone des Täters, der dann im Namen des Gehackten Straftaten begehen kann.
6: Blickwechsel.
1: Wieder steht ein Wahlsonntag an in Deutschland. Übermorgen wählen die Menschen in Berlin ein neues Abgeordnetenhaus. Außerdem sind Landtagswahlen in Mecklenburg-Vorpommern. Im Blickwechsel heute am Freitag geht's um diese Wahlen, um die Ausgangslage kurz vorher. Wir gucken auf die Protagonisten dieser Wahlen, zumindest auf einige, also das Personal, mit dem die Parteien ins Rennen gehen. Wir schauen auch auf die Unterschiede. Was macht die Berlin-Wahl so besonders? Was geschieht in diesen letzten Tagen vor der Wahl in MacPom, wo sich ja Ministerpräsidentin Schwesig von der SPD ein enges Rennen liefert mit der AfD. Alles, was Sie hier erfahren heute, geht anschließend natürlich wie immer ins Netz. Den Blickwechsel finden Sie dann in den ARD-Sounds. Und jetzt geht's los. Wahlen in spannenden Zeiten. Wir fangen an in der Hauptstadt. In Berlin geht's darum, ob die CDU das Rote Rathaus verteidigen kann als stärkste Kraft oder überholt die Linke, die mit einer charismatischen Spitzenkandidatin gerade immer mehr punktet. Mit Elif Erhalb.
11: Menschen wie ich sollen in diesem Land eigentlich nicht Bürgermeisterin werden.
12: Vom Rand der Gesellschaft nach ganz oben. Dass die Geschichte, die Elif Erhalp in den sozialen Medien über sich selbst erzählt, an Soran Mamdani erinnert, ist kein Zufall.
11: Ich habe erlebt, dass Familien wie wir anders behandelt wurden. Deshalb habe ich Jura studiert, um mich für gleiche Rechte für alle einzusetzen.
12: New York sozialistischer Bürgermeister mit Wurzeln in Indien und Uganda ist das Vorbild für die Frau, die Berlin in eine, Zitat, rote Metropole verwandeln will. Dafür war

0: Naja, also so, dass es bezahlbar ist. Für mich auf jeden Fall 1.500 Euro kann ich bezahlen. So in der Art, das ist schon eine Menge. Viele Menschen in Berlin können sich das nicht leisten. Aber auch das ist schon schwierig.
1: Eine aus dem Volk, die die Probleme der Menschen kennt und lösen will. Das ist das Image, das die Volljuristin von sich etablieren will. Geboren als Tochter von zwei politisch verfolgten Gewerkschaftern aus der Türkei, wurde Erhard 1981 in München geboren, wuchs in Hamburg auf und fand schließlich den Weg nach Berlin. Der Linkspartei trat sie vor nicht einmal 10 Jahren bei, stieg aber schnell auf und zog bereits 2021 ins Berliner Abgeordnetenhaus ein.
2: Wir machen keine Politik für linke Menschen, sondern linke Politik für alle Menschen,
1: versprach Erhard bei ihrer Vorstellung als Spitzenkandidatin. Als Vertreterin einer neuen linken Generation, ohne Verbindung zur DDR-Vergangenheit der Partei, dafür urban, oft migrantisch und bisweilen aktivistisch geprägt. Eine Linke, die Apps gegen Mietwucher entwickelt und an tausende Türen klopft, die Kiez-Kantinen eröffnet und mit der queeren Community feiert. Erhard sieht sich zudem als personifizierter Gegenentwurf zum Rechtsruck in Teilen des Landes.
2: Weil es in Anbetracht dessen, dass die AfD gegen Menschen mit Migrationsgeschichte hetzt, ein starkes Zeichen wäre, wenn in der deutschen Hauptstadt eine Frau mit Migrationsgeschichte regierende Bürgermeisterin würde.
1: Wären da nicht die Berliner Linken selbst, von denen manche doch lieber in der Opposition bleiben würden, statt Kompromisse einzugehen, und bei denen einzelne Mitglieder oder Untergruppen regelmäßig mit kämpferischer Palästina-Solidarität die Grenze zwischen Israel-Kritik und Antisemitismus mindestens touchieren, bisweilen auch überschreiten. Erhard wehrt sich vehement gegen den Vorwurf, vor allem der CDU. Die Linke sei im Kern eine judenfeindliche Partei. Sie kämpfe für ein Berlin, in dem alle Menschen ein Zuhause finden, sagt sie.
2: Und selbstverständlich schließt das den Schutz jüdischen Lebens mit ein, genauso wie den Schutz muslimischen, palästinensischen, queeren Lebens und dem von allen Berlinerinnen.
1: Dafür will Erhard auch große Wohnungskonzerne vergesellschaften, ihr wichtigstes politisches Projekt in Berlin. Ein bislang einmaliges Experiment in Deutschland, mandatiert durch einen Volksentscheid, aber voller juristischer Unklarheiten. Trotzdem hat Erhard angekündigt, wenn sie regiert, werde das umgesetzt. Ein Versprechen, an das sie nun all ihre politische Glaubwürdigkeit gehängt hat.
3: Sebastian Töbel hat uns Elif Erhard vorgestellt, falls Sie sie noch nicht kannten. Sie will es am Sonntag wissen. Sie ist die Spitzenkandidatin der Linken und will regierende Bürgermeisterin in Berlin werden. Die neuesten Umfragen sehen ihre Chancen dafür auch steigen. Die Linke führt vor der CDU und der AfD. Überhaupt, die AfD, die hat ja schon bei der letzten Landtagswahl in Sachsen-Anhalt Anfang September gezeigt, was möglich ist. Fast 44%. Das war mehr als doppelt so viel wie die CDU. Und auch in den Umfragen für die zweite Wahl am Sonntag für Mecklenburg-Vorpommern lag sie in Führung. Aber jetzt scheint die SPD von Ministerpräsidentin Manuela Schwesig das Ruder wieder rumgerissen zu haben. Ihre Partei liegt jetzt in den neuesten Umfragen knapp vor der AfD. Um die es an dieser Stelle im Blickwechsel gehen soll. Denn schon die Wahl von Sachsen-Anhalt hat ja gezeigt, dass die AfD mit einem ganz bestimmten Typen Politiker punktet. Ein Typ, der eben mehr auf Konsens als auf Krawall setzt. Die AfD und ihre Spitzenleute im Frühherbst 2026. Benjamin Großkopf berichtet.
4: Die Zeit in der Familie ist leider so rar. Deswegen ist es umso schöner, wenn diese Momente da sind, wenn die Kleine auf meinen Schoß kommt und wir gemeinsam.
5: Leif Erik Holm ist Vater von 4 Kindern.
4: Bunte Bilder ausmalen. Wenn wir gemeinsam kochen, wir kochen unheimlich gerne zusammen und essen dann.
5: Holm im AfD-Wahlkampfvideo beim Kochen, Familienessen, Spazierengehen mit Frau, Kind und Hund. Botschaft: Dieser Mann mag in einer Partei mit teilweise extremen Positionen sein, ist aber vor allem einer von hier aus Mecklenburg-Vorpommern.
4: Man hatte die Freiheit, die man braucht, um groß zu werden.
5: Erinnert sich Holm, 1970 in der DDR geboren. Er setzt dabei auf ein Gefühl, auf das schon Ulrich Siegmund in Sachsen-Anhalt zielte. Wann wird es endlich wieder so, wie es zumindest in der Erinnerung früher war? Und wer könnte schon Angst haben vor diesem Mann?
6: Letztendlich ist es ja so, wenn wir einmal regieren werden, dann wird nämlich diese Angst auch fallen. Davor haben sie ja Angst.
7: Man kann den Wählern nur ganz klar sagen, die sollen sich diesen Mann anschauen. Die sollen sich in Verantwortung kommen.
5: Ein anderes Wahlkampfvideo, diesmal mit AfD-Chef Tino Chrupalla und der Erzählung, nur die anderen Parteien sollen sich vor der AfD fürchten, sonst niemand. Die steht im Kontrast zum Auftreten vieler anderer AfD-Politiker. An der Spitze Alice Weidel, wie hier im Bundestag.
8: Rekordschulden, höhere Steuern und Abgaben, Deindustrialisierung, Kriegsgefahr, Migrantengewalt, Hassverbrechen gegen die Deutschen. Mehr haben die Bürger.

0: Bürger von dieser Bundesregierung.
1: 13 Jahre gibt es die AfD, erheblicher Personalverschleiß inklusive. Was lange alle einte, war die Lust am Krawall. Laut, extrem, für manche anziehend, für andere abstoßend. Kandidaten wie der frühere Radiomoderator Holm oder das Vertriebstalent Siegmund wirken anders. Meist lächelnd, selten polternd, sich darin auch vom teilweise extremen Programm ihrer Partei nicht stören lassen.
2: Nur ein kleiner Kern der AfD-Wähler ist auch sehr stark extremistisch,
1: sagt die Politiksoziologin Céline Tenet von der Freien Universität Berlin. Sie hat die Einstellungen von AfD-Wählern bei der vergangenen Bundestagswahl typologisiert. Ergebnis: etwa 20% zählen in ihrem Schema zu radikal rechten Autoritären. Der überwiegende Teil hingegen wird als mehr oder weniger hart konservativ eingeordnet. Und dort, wo die AfD so hohe Ergebnisse erzielt wie gerade in Sachsen-Anhalt, kommen die meisten Wähler nicht von anderen Parteien, sondern aus dem Lager der Nichtwähler.
2: Sie schaffen Leute, die auch nicht unbedingt sehr stark Einstellung haben, zu mobilisieren, weil diejenigen, die einfach normalerweise nicht wählen gehen, sind eher diejenigen, wofür die Politik irgendwie egal ist.
1: Politik nicht so wichtig, Verpackung dafür wahrscheinlich umso mehr. Was heißt das für das Spitzenpersonal? Selbst die oft abweisend wirkende Alice Weidel inszeniert sich inzwischen manchmal volksnah. Zwei Wahlkampfvideos aus jüngster Zeit. Weidel besteigt in einem niedersächsischen Betrieb von treibender Musik unterlegt einen Bagger.
3: Darf ich mal rübergehen? Hallo,
4: hi.
1: Und Weidel sagt sogar Hi zu Anti-AfD-Demonstranten, geht bei einer Wahlkampfveranstaltung in Berlin freundlich auf sie zu. Das kippt allerdings schnell.
3: Die Umsetzung von Recht und Gesetz, was haben Sie denn dagegen? Was haben Sie dagegen?
4: Kriminelle Ausländer müssen abgeschoben werden, müssen unser Land verlassen.
1: Die AfD zwischen betonter Volksnähe und polterndem Politkrawall. Eine Mischung, die zurzeit offenbar funktioniert.
5: Benjamin Großkopf war das über das Spitzenpersonal der AfD bei den Landtagswahlen, wie gerade in Sachsen-Anhalt und eben auch am Sonntag in Mecklenburg-Vorpommern. Weniger krawallig, mehr sympathisch, so soll das alles rüberkommen. Unser Blickwechsel guckt auf den kommenden Sonntag, an dem eben wieder zwei wichtige Wahlen stattfinden, Berlin und Mecklenburg-Vorpommern. Wir bleiben dort im Norden, hier geht's für Ministerin Schwesig und ihre SPD gerade um alles, Macht behalten oder nicht. Wir sprechen mit Professor Wolfgang Muno, Politikwissenschaftler an der Uni in Rostock. Guten Tag, Herr Muno.
6: Ja, guten Tag.
5: Herr Muno, es hat sich was gedreht, wenn wir auf die Umfragen schauen. Die SPD hat die AfD jetzt knapp überholt. Die CDU nähert sich bedenklich an die 5%-Hürde an. Wie bewerten Sie diese neuen Umfragen?
6: Ja, das Momentum ist jetzt aktuell auf Seiten der SPD und von Manuela Schwesig. Und die Strategie, direkt nur auf die Person, auf die Amtsinhaberin mit ihrem Amtsinhaberbonus und ihrem Bekanntheitsgrad zu setzen, ist für die SPD aufgegangen. Das geht aber auch zulasten eben der kleineren Parteien. Und dazu gehört hier in MV auch die CDU. Sowohl CDU, Grüne als auch BSW sind noch nicht ganz sicher im Landtag. Sie sind um die 5%-Hürde. Und die Linke ist bei so etwa 9-10%. Diesen Abstand zu AfD und SPD, das kann jetzt vielleicht noch problematisch werden für eine Regierungsbildung. Wir wissen aber erst am Sonntag, da es noch über 20% Unentschlossene gibt, wie es wirklich ausgeht.
5: Aber es ist schon interessant, was Manuela Schwesig da gemacht hat, ne? Also amtierende Ministerpräsidentin von den Sozialdemokraten, setzt voll auf die eigene Person, die Frau gegen Blau, wie sie sich auch nennt. Das hat man auch nicht alle Tage, oder?
6: Naja, das ist aber bei Landtagswahlen nicht unüblich. Denken wir an Woidke oder auch an Haseloff, der das vor ein paar Jahren gemacht hat. Denken wir an Baden-Württemberg, wo es um Cem Özdemir versus Manuel Hagel ging. Also so eine Personalisierung ist nicht ungewöhnlich. Und hier wird es eben auf die Spitze getrieben, weil man auch quasi gegen die AfD dann mobilisiert. Mhm. Also viele Menschen wählen Manuela Schwesig nicht, weil sie überzeugt Sozialdemokraten sind, sondern weil ein Machtgreifen der AfD verhindern wollen.
5: Ja, was sind denn die Themen, die bei dieser Landtagswahl eine Rolle spielen? Hat sich da was verändert? Was glauben Sie?
6: Ja, in erster Linie sind es Wirtschaftsthemen. Das ist hier im Bundesland, das strukturell relativ schwach ist. Die Löhne sind relativ schwach. Die meisten Menschen arbeiten in Bereichen wie Tourismus, Gastronomie, Landwirtschaft ist ein wichtiger Sektor hier im Land. Da werden keine guten Löhne bezahlt. Und da ist dann die Frage Energiepreise, Inflation, Renten, gute Löhne. Und das ist das, was Manuela Schwesig

0: sich auch bespielt. Sie ist gewissermaßen eine Sozialpolitikerin in der SPD. Sie hat sich auch erfolgreich von der Bundes-SPD, etwa von der Rentenreform, von der Gesundheitsreform, distanziert und betont immer wieder, dass sie als Ministerpräsidentin für die Menschen in MV da ist. Und da kommt gut an. Sie wird als authentisch wahrgenommen und ist mit großem Abstand die beliebteste Politikerin. Bei der Direktwahl würde sie über 60% der Stimmen bekommen.
1: Unsere Leitung ist ein bisschen wackelig, Herr Professor Mono, aber wir geben uns beide Mühe, dass sie noch hält. Gucken wir noch mal auf die CDU. Sie haben es schon angesprochen. Die rutscht immer mehr weiter ab in Richtung vielleicht gar nicht mehr vorkommen im Landtag. In Zeiten, in denen das CDU-Mutterschiff in der Bundespolitik mächtig schlingert, hat da so eine Landes-CDU überhaupt eine Chance, gute Ergebnisse einzufahren, wenn es in Berlin so schlecht läuft im Bund?
0: In einem Land sind das doppelte Probleme. Es ist einmal der Bundestrend, der schlecht ist für die CDU. Die Unbeliebtheit von Friedrich Merz ist auf Rekord, einem Rekordtief. Es sind aber auch hausgemachte Probleme. Einerseits gibt es seit vielen, vielen Jahren immer wieder Unruhe, was das Spitzenpersonal betrifft. Man hat sich in der Opposition nicht wirklich profilieren können. Der Wahlkampf ist sehr inhaltsleer gewesen. Und wie gesagt, der aktuelle Spitzenkandidat ist auch kaum bekannt im Land. Und das ist alles eine Summe an Problemen, die dann jetzt in einem wahrscheinlich katastrophalen Ergebnis resultieren wird. Also so oder so das schlechteste Ergebnis in der Geschichte der CDU. Vielleicht sogar kein Einzug in den Landtag. Ja. Und das wäre natürlich ein Riesenschlag in das Gesicht der CDU.
1: Herr Professor Mono, zum Schluss noch eine kurze Frage mit der Bitte um eine nicht allzu lange Antwort. Wir gucken noch schnell auf Berlin, wo ja auch gewählt wird. Da sieht das Kopf-an-Kopf-Rennen ja ein bisschen anders aus. Die Linke liegt vor der CDU. Bekommt Berlin tatsächlich eine junge linke Regierende?
0: Ja, Berlin ist eine Großstadt, urbanes Milieu. Da wird ganz anders gewählt als in Sachsen-Anhalt oder in MV. Und das ist durchaus möglich, ja.
1: Es bleibt spannend. Zwei Wahlen stehen am kommenden Sonntag an in Berlin und in Mecklenburg-Vorpommern. Wir haben gesprochen mit dem Rostocker Politikwissenschaftler Wolfgang Mono. Herr Professor Mono, vielen Dank für Ihre Zeit bei uns.
0: Sehr gerne.
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1: Wenn man sich anschaut, wie Wahlen definiert werden, um ein bisschen beim Thema zu bleiben, dann steht da, Wahlen sind die wichtigste Form politischer Beteiligung an einer Demokratie. Die Menschen dürfen ihre Vertreterinnen und Vertreter selbst bestimmen. Auch Russland hält in diesen Tagen Wahlen ab. Die Duma, das Parlament, wird gewählt. Heute geht's los, bis einschließlich Sonntag in dem großen Land. Die Frage ist nur, ist diese Wahl wirklich eine freie, eine faire, eine repräsentative? Wir reden auf jeden Fall immer von einem Stimmungstest für den Kreml oder besser auch für einen Stimmungstest für Präsident Putin, ob er eben noch den Rückhalt hat der Bevölkerung im 5. Kriegsjahr gegen die Ukraine. Björn Blaschke berichtet für uns aus und über Russland. Zurzeit ist er in Moskau, um von dort, von diesen Wahlen zu berichten. Und ich habe ihn gefragt, spielt diese Wahl für die Menschen in Russland eine Rolle? Eine große, eine kleine, überhaupt keine?
3: Ich glaube eigentlich keine. Also man muss es so sagen, wann immer ich jetzt Leute danach gefragt habe, waren eigentlich die wahrscheinlich ehrlichsten Antworten die besagten, da wird sich überhaupt nichts ändern.
1: Ich habe es eingangs schon gesagt, das ist ein Stimmungstest. Das möchte ich eigentlich fast wieder zurücknehmen, besonders in Bezug auf Wladimir Putin. Er ist unangefochtener Präsident. Kann diese Duma-Wahl ihm gefährlich werden?
3: Nein, letztlich nicht. Also erstens ist es keine Präsidentschaftswahl, sondern es ist die Wahl zum Unterhaus. Eine Präsidentschaftswahl war vor 2,5 Jahren, da ist er bestätigt worden. Und was eben der Vize-Duma-Chef, den wir da neulich getroffen haben, auch nochmal gesagt hat, der meinte, naja, es ist ja auch ganz praktisch, wenn es die Duma gibt, dann kann die Bevölkerung die Duma beschimpfen und mit ihr dann natürlich die Regierung. Denn es gibt ja zwischen Präsident und Duma gibt es ja noch eben die Regierung. Dann kann man die Regierung beschimpfen, aber Putin bleibt sozusagen unangetastet. Der kann seine Hände in Unschuld waschen und immer sagen, na, es war ja die Regierung.
1: Lass uns mal kurz auf ich sage in Anführungsstrichen, die Opposition schauen. Wir haben ja vor ein paar Wochen erst darüber berichtet, über diese russische Partei Jabloko, dass man da gesagt hat, oh, hier lehnt sich eine Partei wirklich auf gegen die Macht von Putin.

0: und seine Macht im Kreml. Die ist aber von den Wahlen ausgeschlossen worden. Was ist das nochmal für eine Bewegung, für eine Partei? Was steckt dahinter?
1: Naja, Yamloko ist nicht komplett ausgeschlossen, muss man sagen. Also die Duma setzt sich zusammen aus, also sind insgesamt 450 Mandate und 225 gehen über Parteilisten. Und 225 kommen über Direktmandate. Und über diese Direktmandate können immer noch Yabloko-Leute in die Duma kommen. Diese Leute sind welche, die vor allem einen Programmpunkt haben, und den führen sie auch gar nicht weiter aus. Dieser Programmpunkt ist, wir wollen Frieden mit der Ukraine. Das ist letztlich ihr Programm.
0: Wenn diese Wahl gelaufen ist am 20. und bis wir dann die Ergebnisse haben nächste Woche, was passiert dann? Also wie geht das weiter, wenn die Russen doch offensichtlich diesen Krieg nicht mehr wollen?
1: Naja, das ist ja nicht so wichtig, was sie wollen. Also die Frage ist halt tatsächlich, und das sagt Kreml-Chef Wladimir Putin ja immer, wie können wir zu einem Ende kommen? Ja. Er hat da ganz klare Bedingungen genannt. Die Bedingungen sind, dass die vier, ich nenne sie jetzt mal so, umstrittenen Regionen der Ukraine, dahin gehören sie völkerrechtlich, dass die Russland offiziell übertragen werden. Dann muss es Neuwahlen geben in Russland, in der Ukraine, Verzeihung. Und aus diesen Neuwahlen sollte dann, wenn womöglich, dann eben auch nicht mehr Volodymyr Zelensky als ukrainischer Präsident hervorgehen. Also dann muss die Ukraine sagen, wir wollen nicht der NATO angehören und so weiter. Also er hat ganz klare Punkte und die hat er eigentlich auch in den vergangenen Jahren kein Deut verändert.
0: Björn, du berichtest seit vielen, vielen Jahren aus Russland, über Russland. Du kennst schwierige Bedingungen als Reporter, als Korrespondent. Nimm uns noch mal zum Schluss so mit. Warum ist Russland wichtig? Warum müssen wir drauf schauen? Warum sollten wir Russland nicht als ein kriegsführendes Land mit einem ja quasi Diktator abtun?
1: Naja, weil ja Kriege irgendwann enden. Und Russland ist jetzt nicht ein unmittelbarer Nachbar von Deutschland, aber in der unmittelbaren Nachbarschaft. Und das bedeutet, dass wir mit diesen Nachbarn leben müssen und dass ja, wenn es geht, eigentlich langfristig auch eher vielleicht friedlich. Und dann ist sowas wie Schließung von Russland, Haus und Goethe-Institut bestimmt eine diskussionswürdige Größe. Also soll man das eigentlich machen? Irgendwo müssen ja noch Brücken bestehen bleiben, denn wenn diese Brücken zerschlagen sind oder zerstört sind, dann ist es schwer, die erstmal wieder zu errichten. Irgendwann muss es eine Annäherung wieder auch auf der politischen Ebene geben, wie auch immer die dann aussieht. Aber es muss eine Annäherung geben und deshalb müssen wir uns letztlich irgendwie mit Russland auseinandersetzen.
0: Sagt mein Kollege Björn Blaschke, er berichtet gerade aus Russland über die Duma-Wahlen, die heute begonnen haben und bis Sonntag gehen. Für unseren Nah-Dran-Podcast haben wir noch länger und ausgeruhter miteinander geredet. Den finden Sie in den ARD-Sounds. Und zum Schluss geht's um die Kultur, und zwar um die Kultur in Köln. Die Stadt hat sich an einer Stelle besonders rausgeputzt, am Offenbachplatz. Eröffnet jetzt am Wochenende die Kölner Bühnen, also Oper und Schauspiel. Gefühlt 100 Jahre wurde hier gebaut und saniert. Ganz genau waren es 14 Jahre. Das hat alles sehr, sehr viel Geld gekostet. 1,5 Milliarden Euro. Wahnsinnig viel, sagen Kritiker. Das weiß auch der Intendant Hein Mulders.
2: Alle sind einfach froh, dass es letztendlich losgeht. Und man kann natürlich nicht damit ignorieren, dass es so viel gekostet hat und so lange gedauert hat. Aber alle wollen einen Blick nach vorne.
0: Also Blick nach vorne. Oper und Schauspiel gehen wieder los. Und wer Musik mag, die klassische, vielleicht auch die moderneren Konzerte, der kann sich aufs WDR-Sinfonieorchester freuen. Das hat nämlich eine neue Chefdirigentin. Marie Jacot heißt sie. Die gibt heute Abend ihr Debüt. Aufbruch hat sie es genannt. Sie freut sich sehr auf ihre neue Reise mit diesem Orchester.
3: Für mich ist Musizieren ein Teamsport. Ja? Das gemeinsam liebe ich sehr.
0: Klingt wie Jürgen Klopp, die neue Teamchefin des WDR-Sinfonieorchesters. Wir wünschen ihr ganz viel Glück, Bonne Chance für die neue Aufgabe. Das war's vom Mittagsecho für diese Woche. Gleich nach den Nachrichten geht's weiter mit dem Wirtschaftsmagazin. Mein Name Katrin Schmick und wenn Sie mögen, gerne bis heute Abend. Tschüss.

0: Henker. Guten Tag.
1: In zwei Bundesländern geht der Wahlkampf für die Parteien in die letzte Phase. In Mecklenburg-Vorpommern und in Berlin wird am Sonntag gewählt. In Mecklenburg-Vorpommern wird ein Kopf-an-Kopf-Rennen um den Wahlsieg zwischen der SPD und der AfD erwartet. Über die Situation in Berlin berichtet Sabine Müller.
2: Beim finalen Mobilisierungspush unterstützt auch Bundesprominenz. Linken-Parteichefin Ines Schwertner schaut vorbei, die grüne Ex-Parteivorsitzende Ricarda Lang, BSW-Gründerin Sarah Wagenknecht. Gestern hatte Bundeskanzler Friedrich Merz, für dessen Zukunft die beiden Wahlen am Sonntag entscheidend sein könnten, die Berliner CDU bei sich in der Parteizentrale empfangen. Das Wahlfinale in der Hauptstadt ist so spannend wie noch nie. Letzte Umfragen sagen ein Kopf-an-Kopf-Rennen zwischen der regierenden CDU und der Linkspartei voraus. Die Christdemokraten werden bei 20% gesehen, die Linke knapp darüber. Aber auch AfD und Grüne machen sich noch Hoffnungen, am Wahlabend ganz vorne mitmischen zu können. Denn der Abstand des Spitzenduos auf die Plätze 3 und 4 ist überschaubar.
1: Erstmal bestellen und später dann bezahlen. Solche Angebote gibt es immer wieder und bei einigen Menschen führen sie offenbar dazu, dass sie sich überschulden. Forscher in Hamburg haben sich Daten von Schuldnerberatungsstellen in ganz Deutschland angeschaut. Die Ergebnisse hat Linda Bachmann.
3: In Deutschland sind immer mehr Menschen überschuldet. Im letzten Jahr über 5,6 Millionen. Heißt, sie können ihre Schulden nicht bezahlen, auch dann nicht, wenn sie an anderen Stellen versuchen, weniger auszugeben. Neben sowas wie Buy Now, Pay Later sorgt vor allem Unvorhersehbares dafür, dass man sich überschuldet, zum Beispiel wenn man krank wird, sich trennt oder seinen Job verliert. Besonders gefährdet sind Menschen, die viel Miete zahlen. Bei unter 25-Jährigen kommen Verträge und Abos dazu, zum Beispiel für Smartphones oder Streaming-Plattformen.
1: Verteidigungsminister Pistorius nimmt in den USA heute neue Ausrüstung für die Bundeswehr entgegen. Einen F-35-Kampfjet, der die Luftwaffe moderner machen soll. Insgesamt hat Deutschland 35 Maschinen bestellt. Erstmal bleiben sie aber in den USA. Dort werden die Piloten ausgebildet. Aus Texas berichtet Christina Nagel.
4: Tatsächlich kommt es nicht allzu häufig vor, dass ein neuer Kampfjet-Typ eingeführt wird. Noch dazu einer, der aktuell als das modernste Kampfflugzeug der Welt gilt. Für die NATO ist der Kampfjet aus US-Produktion von besonderer Bedeutung. 19 andere Nationen haben sich für die F-35 entschieden. Das, betont Pistorius, eröffne neue Möglichkeiten der Zusammenarbeit mit Blick auf Ausbildung, Wartung, Übungen und Einsätze.
1: Weitere Meldungen im Überblick. Auf einer Konferenz von der Landesregierung geht es heute darum, wie Brücken schneller repariert werden können. Rund 2.500 gelten allein in NRW als marode, zum Beispiel die Nordbrücke in Bonn und die Flea-Brücke in Düsseldorf. Ein Ergebnis soll sein, dass in Zukunft mehr mit schon fertigen Bauteilen gearbeitet wird. Dadurch sollen neue Brücken schneller stehen. In vielen EU-Ländern sind die Impfquoten bei Kindern gesunken. Experten berichten in einem Fachjournal, dass die Zahl bei einigen Impfungen in 16 EU-Ländern zurückgegangen ist, auch in Deutschland. Oft begann der Rückgang während der Corona-Pandemie und danach. Als mögliche Ursachen nennen die Experten Fehlinformationen und weniger Vertrauen in Impfstoffe. In Norwegen sind in dieser Walfangsaison mehr als 400 Zwergwale getötet worden. Die Fischer blieben damit deutlich unter dem, was sie hätten jagen dürfen. Die festgelegte Quote hätte mehr als 1.600 Tiere erlaubt. Tierschutzorganisationen fordern ein Ende des Walfangs. Norwegen hält an der Walfangtradition fest, aber nur wenige Fischer üben sie aus.
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1: Zollfahnder haben in Essen eine Schmugglerbande gefasst. Sie soll E-Zigaretten im großen Stil aus China nach Deutschland geschleust haben. Aus Essen berichtet Stefan Weisemann.
6: Die Bande aus China soll sehr gut organisiert gewesen sein, mit Vertriebsagenten und Großhändlern. Mitglieder sollen die Vapes unter anderem im nördlichen Ruhrgebiet, im Kreis Wesel und im Bergischen Land gelagert und auf dem Schwarzmarkt verkauft haben. Der Steuerschaden mehr als 33 Millionen Euro. Bei Razzien am Mittwoch haben die Ermittler 13 mögliche Mitglieder der Bande festgenommen. Außerdem wurden palettenweise illegale Vapes, dazu Immobilien, Luxusuhren und Goldschmuck sichergestellt.
1: Und das Wetter in Nordrhein-Westfalen. Am Nachmittag kommt die Sonne durch die mal mehr, mal weniger dichten Wolken. Einzelne Schauer sind auch möglich. Dazu die Höchsttemperaturen in Meinerzhagen bis 18 Grad, in Lünen bis 19 und in Warendorf bis 20 Grad. Morgen wird es wechselnd bewölkt, mit etwas Sonne am Vormittag nördlich der Ruhr noch einzelne Schauer, sonst bleibt es überwiegend trocken, 15 bis 23 Grad. 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

0: 5 die Verkehrslage. A3 Köln Richtung Oberhausen zwischen Duisburg-Wedau und Oberhausen-Lierich etwa 10 Minuten plus 6 Kilometer Stau. A3 Arnheim Richtung Oberhausen vor dem Grenzübergang Elten etwa 30 Minuten plus 5 Kilometer Stau. Die A40 Essen Richtung Dortmund ist zwischen Dreieck Bochum West und Bochum Zentrum wegen Bauarbeiten bis Ende nächster Woche gesperrt. A45 Gießen Richtung Dortmund zwischen Hagen Süd und Westhofener Kreuz etwa 10 Minuten plus 4 Kilometer stockender Verkehr. Und A59 Duisburg Richtung Dienstlaken zwischen Duisburg-Düssern und Kreuz Duisburg Nord etwa 10 Minuten plus 5 Kilometer stockender Verkehr.
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2: Mit Jessica Sturmberg. Herzlich willkommen. Hohe Spritpreise belasten gerade alle, die mit Verbrennerfahrzeugen unterwegs sind. Und da fangen inzwischen doch einige an zu rechnen. Ist jetzt nicht der Moment, umzusteigen auf Elektrofahrzeuge? Diese Überlegungen gibt es auch bei Unternehmen, vor allem Speditionen. Ist das jetzt ein guter Zeitpunkt? Darauf schauen wir heute. Willkommen bei WDR 5, das Wirtschaftsmagazin. Und wir beginnen mit Bundesverteidigungsminister Boris Pistorius. Der ist gerade in Texas, um dort die erste F-35, das US-Kampfflugzeug, in Empfang zu nehmen. So. Und wir hören ihn leider nicht, aber jedenfalls, was er uns sagen wollte, war, dass er im März 2022, kurz nach Beginn des russischen Angriffskriegs auf die Ukraine, die Bestellung aufgegeben hat bei Lockheed Martin, dem US-Unternehmen. Die Bundeswehr hat 35 dieser Tarnkappenjets bestellt. Uli Ueckerseife, unser Experte für die Rüstungsindustrie hier. Wie wichtig ist denn dieses Kampfflugzeug für unsere Verteidigung?
3: Das ist wichtig aus zwei Gründen. Der eine Grund, der reicht zurück in die Zeit des Kalten Krieges, die sogenannte nukleare Teilnahme habe. Wir haben also in der Bundesrepublik, in der Luftwaffe, ein Flugzeug, das kann Atombomben, genauer gesagt Wasserstoffbomben, amerikanische, tragen. Und das war sozusagen die Vorsorge für einen Konfliktfall, den natürlich niemand wirklich ernsthaft mit gerechnet hat. Aber es war Teil der nuklearen Abschreckung. Das war der gute alte Tornado, mittlerweile fast 50 Jahre alt, der jetzt ausgemustert werden soll. Der wird durch die F-35 ersetzt. Und der zweite Grund, der ist im Grunde erst jetzt in den letzten 2-3 Jahren dazugekommen, unbemannte Flugsysteme, Drohnen, gibt es mittlerweile auch aus Jets, die sollen künftig sozusagen die Wingmen, die Flügelmänner sozusagen eines Kampfjets sein. 4 auf der linken Seite, 4 auf der rechten. Die müssen gesteuert werden. Das machen sie auch nicht mit einem 45 Jahre alten Flugzeug, wo quasi noch Atari-Chips drin sind in der Steuerung, zumindest im ersten Modell. Sondern da brauchen sie eine riesige Rechenleistung. Und das kann dieses Flugzeug. Es ist im Grunde auch ein großer fliegender Computer.
2: Wenn wir jetzt mal auf das Wirtschaftliche schauen, also finanziell ist das ja vor allem für das US-Unternehmen Lockheed Martin lukrativ.
3: Ja klar, die machen sich die Taschen gerade mal richtig voll. Also wenn man mal umrechnen, 35 Flugzeuge für die gerade genannte Summe, da sind sie mal bei gut 300 Millionen pro Flieger. Das gibt's deutlich günstiger. Der Punkt damals war vor einigen Jahren, wir brauchen ein System. Wir kriegen es alleine gerade mal wieder nicht auf die Reihe. Stichwort FCAS, der gemeinsame, mittlerweile abgesagte Jagdbomber mit den Franzosen zusammen. Also kaufen wir, das war damals die Doktrin, das, was geht. Und das ginge. Deswegen ging der Auftrag in die USA. Wir sind aber übrigens nicht die Einzigen. Das ist ein Standardjäger in vielen westlichen Armeen. Oft ergänzt dann auch eine europäische Variante, wie bei uns der Eurofighter. Aber das ist sozusagen ein Flugzeug, das ist sehr teuer. Das ist auch nicht das beste Flugzeug für den Luftkampf, sondern der fliegt im Grunde weit hinter der Front und schießt seine Waffen aus 100 Kilometern und mehr ab. Aber es ist einer, der ist kompatibel mit den anderen und der modernste auf dem Markt. Denn es dauert 20, 30 Jahre, bis sie so ein Kampfflugzeug entwickelt haben.
2: Ein bisschen sind wir aber auch beteiligt, nämlich mit dem Düsseldorfer Rüstungsunternehmen Rheinmetall. In welchem Umfang denn?
3: Das ist Kleinkram. Die stellen in Weeze, ein 400-Personen-Werk, Rumpfmittelteile her. Das ist jetzt nicht einfach Blech, das ist schon eine hochwertige Verarbeitung, aber das ist nicht der Kern des ganzen Flugzeugs und das ist auch nicht der Kern der Wertschöpfung. Also wir sind ein bisschen dabei. Wir werden natürlich auch später bei der Wartung dabei sein. Das ist ein sehr wartungsintensives Flugzeug. Aber das große Geschäft, das machen an dieser Stelle eindeutig die USA.
2: Viele machen sich ja Gedanken, dass wir uns zu abhängig machen von den USA, einem Partner, von dem wir ja nicht wissen, wie zuverlässig ist er auch über die Ära Donald Trump hinaus. Wieso haben wir das denn eigentlich mit dem besagten FCAS in Europa nicht hinbekommen?
3: Naja, weil wir da nicht funktioniert haben oder die Franzosen nicht oder die Franzosen-Kombination mit uns nicht. Es wird zwei Alternativen, gibt's. Die Schweden haben ein gutes Jagdflugzeug, deutlich günstiger, kann auch nicht so viel. Und es gibt ein gemeinsames Konsortium, quasi wie damals beim Tornado, mit Italien, mit Großbritannien, zusätzlich noch Japan dabei. Also es wird noch irgendwas passieren, weil auch die anderen Flugzeuge der Bundesluftwaffe, die kommen in die Jahre, Jahrzehnte, die sind alle kurz vom H-Kennzeichen sozusagen, wenn es Autos wären. Und deswegen wird da noch mehr kommen. Und das muss dann europäisch sein, weil sonst sind wir komplett abhängig.
2: Uli Ueckerseifer, zum Kauf von 35 US-Kampfflugzeugen des Typs F-35 für die Bundeswehr und die wirtschaftliche Bedeutung dieses Deals. Vielen Dank.
3: Ja.
2: So, ganz andere Branche, die Bekleidungs- und Textilindustrie. Die hat vor allem in Ostwestfalen-Lippe eine hohe Bedeutung. Allerdings sind in den vergangenen Jahren einige bekannte Hersteller in Schwierigkeiten geraten, mussten Insolvenz anmelden. Gary Weber zum Beispiel, Marc Aurel oder Alas. Die Markennamen gibt es noch, die dahinterstehenden Unternehmen zum Teil nicht mehr. Die Lage ist schwierig. Corona war ein Einbruch. Die zunehmende Billigkonkurrenz, vor allem aus China, ist ein Problem. Und wir haben eine Kaufzurückhaltung bei vielen Menschen. Das ist ein schwieriges Umfeld für die Branche und führt dazu, dass Unternehmen auch umdenken. Seidensticker macht das zum Beispiel gerade. Das Bielefeller Familienunternehmen hat Investoren eigentlich immer abgelehnt und will nun doch diesen Schritt gehen. Mareike Zeck in Bielefeld. Was hat denn die Familie Seidensticker dazu bewogen, jetzt Anteile abzugeben?
4: Ja, die Veränderung am Markt, die du gerade angesprochen hast. Also in den vergangenen Jahren hat auch Seidensticker immer weniger Businesshemden und Blusen verkauft, hat aber gespart, wirklich wo es ging und sich damit am Markt gehalten bislang und andere nicht. Einige Hemdenkonkurrenten, die haben bereits unfreiwillig Platz gemacht und jetzt will Seidensticker genau diesen frei gewordenen Raum erobern und dann eben die eigenen Marktanteile ausbauen. Mit fremdem und neuem Geld und einer stärkeren Marke. Also Wachstumschancen nutzen, sagt das Unternehmen. Man könnte auch sagen, vom Untergang der anderen profitieren. Das wäre zumindest die Idealvorstellung aus Seidensticker-Sicht.
2: Ist das denn jetzt die einzige Lesart des Investoreneinstiegs?
4: Nee, also es wabert auch die Befürchtung herum, dass die Seidenstickers, insgesamt drei sind aktuell Gesellschafter, ihr Familienunternehmen in der dritten Generation jetzt verkaufen. Eine Sprecherin hat das abgestritten. Sie sagt, die Unternehmerfamilie will im Boot und auch in der Geschäftsführung bleiben. Und der Standort Bielefeld werde auch nicht in Frage gestellt. Aber das Gerücht, das hat durchaus Substanz. Das Manager-Magazin will einen Verkaufsprospekt gesehen haben, in dem es wohl heißt, dass der Investor von der Familie Seidensticker direkt die Mehrheit der Anteile übernehmen soll. Darüber hätte ich natürlich gern auch mit den Seidensteckers persönlich gesprochen. Sie haben mir aber nur schriftlich geantwortet und zwar ein bisschen mehrdeutig. Die Größenordnung der Anteile sei zurzeit noch komplett offen und Teil der Verhandlungen.
2: Das heißt, es ist jetzt noch gar nicht klar, wie sehr die Firma unter Druck steht.
4: Nee, aber der Druck muss schon hoch sein, weil die Familie nicht bereit oder in der Lage ist, selbst nochmal so viel Kapital reinzugeben. Und eigentlich hat sie, du hattest es schon erwähnt, externe Investoren bislang eigentlich deutlich abgelehnt und sich auch in Interviews immer wieder dagegen positioniert. Also das ist schon ein großer und auch vermutlich nicht ganz freiwilliger Schritt für die. Trotzdem bedeutet das jetzt nicht automatisch, dass das Unternehmen in einer Notsituation ist, sagt zumindest Beate Welp-Gerdes. Sie ist Professorin für Fashion Management an der Fachhochschule des Mittelstandes in Bielefeld.
5: Also ich würde das jetzt gar nicht so schwarz malen. Ich finde, das ist absolut heute auch dran, dass sich Unternehmen Investoren suchen. Und ich finde, es ist ein, sagen wir mal, gutes Risikomanagement, jetzt zu sagen, wir haben ein gutes Produkt, aber bevor wir anfangen müssen, hier zu sparen und an der falschen Ecke sparen, suchen wir uns Geldgeber.
4: Ja, und Seidensticker hat ja schon gespart, auch sich räumlich zum Beispiel schon deutlich verkleinert, ihr großes Firmenareal mitten in Bielefeld an die Stadt verkauft. Sie haben auch weniger Hemden hergestellt als früher, aber jetzt tritt man dann die Flucht nach vorn an. Also man will jetzt Wachstum generieren, das fremde Kapital soll gezielt in Innovation gesteckt werden und, Zitat, eben Grundlage für profitables Wachstum sein. Das kann dann aber noch vieles bedeuten.
2: Und wie steht's denn jetzt insgesamt um die Modebranche in Ostwestfalen-Lippe?
4: Also wir haben hier in OWL in den vergangenen Jahren uns ja bereits vom Modeunternehmen Ahlers verabschiedet und natürlich von Gary Weber. Das war ein besonders langer und bitterer Abschied mit insgesamt 3 Insolvenzverfahren und vielen Investoren, die noch reingeholt wurden. Am Ende erfolglos. Beide Familienunternehmen
2: Ja, und da war die Leitung zu Mareike Zeck schon zu Ende. Aber wir haben, glaube ich, einen guten Eindruck bekommen, ja, wie schwierig es

geworden ist in der Modebranche in Ostwestfalen-Lippe. Und da vielen Dank an die Reporterin Mareike Zeck zum geplanten Einstieg eines Investors beim Bekleidungshersteller Seidensticker in Bielefeld.

0: Bei Dieselpreisen von rund 2,45 Euro für einen Liter wird die Rechnung für Speditionen und Unternehmen, die auf ihre Lkw-Flotte angewiesen sind, immer schwieriger. Diese Preise lassen sich kaum noch abfedern und dann wird nochmal kalkuliert, was sich viele Unternehmen wahrscheinlich schon längst mal angeschaut hatten. Ist jetzt doch der Moment, umzusteigen auf Elektro-Lkw? Da hängt eine Menge dran. Wie viel besser ist inzwischen die Ladeinfrastruktur unterwegs? Wie kann auf dem eigenen Gelände aufgeladen werden, sowohl von den Kosten als auch vom Platz her? Und das Thema, das ist auch groß auf der IAA Transportation, der Messe für Nutzfahrzeuge in Hannover. Und dort hat Arne Schulz sich mit diesen Fragen befasst, angefangen damit, wie verbreitet denn Elektro-Lkw aktuell auf unseren Straßen sind.
1: Also noch nicht so verbreitet, muss man ehrlich sagen. Die allermeisten Lkw-Fahrer sind nach wie vor mit Diesel unterwegs. Das ist auch bei den neuen Fahrzeugen nicht anders. Nur grob 5% der Lkw, die in der ersten Hälfte dieses Jahres in Europa neu zugelassen wurden, hatten einen Elektroantrieb. Ganz interessant ist, dass Deutschland den meisten europäischen Ländern etwas voraus ist. Bei uns waren es 8,7%.
0: Bei Pkw lag der Anteil im ersten Halbjahr ja deutlich höher, bei etwa 25%. Sind Elektro-Lkw doch immer noch so ein Nischenprodukt?
1: Ja, kann man so sehen. Aber es gibt eben seit 5 Jahren auch enormes Wachstum und deshalb ist es ja auch so ein großes Thema in diesem Jahr auf der IAA. Also ist es wichtig zu unterscheiden, so kleine Elektrotransporter, die fahren ja schon länger bei uns rum. Zum Beispiel von der Post kann man die oft sehen. Bei den wirklich schweren Lkw, die auf der Autobahn unterwegs sind, da dachten die meisten Experten lange, das funktioniert elektrisch einfach nicht. Aber das hat sich als falsch rausgestellt. Die Preise für Batterien sind abgerauscht und man kriegt heute auch viel mehr Energie in so eine Batterie. Dadurch sind E-Lkw marktreif geworden und es gibt inzwischen Dutzende Modelle auf dem Markt. Interessant ist da auch ein Blick auf die Vorreiterländer, finde ich. Norwegen, Island, die Schweiz. Da haben Strom-Lkw schon heute Anteile von 20-30% in den neuen Fahrzeugen. China liegt laut einigen Analysen sogar noch deutlich drüber.
0: Ja, und trotzdem entscheiden sich die allermeisten Spediteure bei uns ja offenbar weiter für Diesel.
1: Genau, und dafür gibt es natürlich Gründe. Also Spediteure hängen jetzt nicht emotional am Diesel oder so, sondern die kalkulieren ganz nüchtern. Und zwei Dinge sind dabei besonders wichtig. Erstens die Verlässlichkeit und zweitens die Kosten. Die Gewinnspannen, das muss man wissen, die sind einfach sehr klein in der Branche und deshalb muss da einfach jeder Euro umgedreht werden.
0: Ja, Thema Verlässlichkeit, da fällt einem natürlich sofort die Ladeinfrastruktur ein. Wie gut ist denn die für Lkw, für E-Lkw?
1: Naja, das hängt sicher auch stark von der Route ab und es gibt bestimmt noch Lücken. Wir unterhalten uns aber immer wieder mit Unternehmen, die schon viele Elektrofahrzeuge in ihrem Fuhrpark haben und die sagen, also insgesamt läuft das Aufladen eigentlich relativ problemlos und zwar auch im Fernverkehr. Die Akkus halten mehrere Stunden mittlerweile und das reicht meist aus, weil die Fahrer dann eh Pause machen müssen. Das ist einfach gesetzlich vorgeschrieben und man kann eben auch mit Apps gut vorplanen, wo man Pause machen und gleichzeitig laden kann. Jetzt ist es aber schon so, wenn, wie das ja viele vermuten, bald immer mehr Lkw auf die Straßen kommen, dann muss die Infrastruktur schon noch stark ausgebaut werden. Auch die Bundesregierung sieht das als Nadelöhr. Sie steckt jetzt bis zu 1,6 Milliarden Euro in den Aufbau von Schnellladesäulen entlang der Autobahnen. Der Bundesverkehrsminister gibt auf der IAA in Hannover dafür den Startschuss.
0: Was ist mit den Kosten der Fahrzeuge?
1: Ja, die sind tatsächlich noch viel höher als bei vergleichbaren Dieselfahrzeugen. So grob doppelt so teuer, kann man vielleicht als ganz grobe Faustformel so sagen. Entscheidend ist aber eigentlich nicht das, sondern entscheidend sind die Gesamtkosten über die ganze Lebensdauer des Fahrzeugs. Also da rechnet man zusätzlich aus, wie viel kostet mich der Sprit pro Kilometer, wie viel der Strom. Und wenn ich jetzt viel auf meinem eigenen Betriebshof laden kann und ich habe dort nicht nur eigene Ladesäulen, sondern auch eine Solaranlage auf dem Dach und noch einen Stromspeicher, dann spare ich in der Regel schon heute viel Geld im Vergleich zum Diesel in meiner Gesamtrechnung. Jetzt gibt es natürlich andere Spediteure, die haben das nicht, weil zum Beispiel ganz profan der Stromanschluss nicht stark genug ist, um einen schweren Lkw am eigenen Standort zu laden. Das ist an nicht wenigen Standorten der Fall. Und so ein Spediteur, der bleibt dann eben vielleicht erstmal beim Diesel und wartet auf den Netzausbau.
0: Arne Schulz von der IAA Transportation, der Messe für Nutzfahrzeuge in Hannover, zur Frage, sind Elektro-Lkw inzwischen ja doch eine Alternative? Ein volles Bücherregal ist ja oft der Stolz einer Wohnung. Das hat was Intellektuelles und kann auch optisch ein bisschen was hermachen. Manche haben das ja auch so in Online-Schalten gern so im Hintergrund, dieses volle Bücherregal. Aber wie viel ist davon je wirklich gelesen worden oder wird noch gelesen oder generell noch mal in die Hand genommen? Da sind ja Bücher dabei, von denen klar ist, die stehen da eigentlich nur noch rum und sammeln Staub. Nur wie wird man die Bücher los, ohne sie zu verschenken? Ankaufdienste versprechen schnelles Geld per App, Kleinanzeigen locken mit attraktiven Preisen und das Antiquariat um die Ecke, ja, hat ja auch noch Buchscham. Und wir wollten jetzt wissen, wie wird man alte Bücher am besten los? Matthias Bartsch.
2: 158 Krimis und Thriller. Ungelesen, Top-Zustand. Ein ganzer Berg Papier, den Medizintechnik-Ingenieurin Annette Ruppert loswerden will. Ihr Vater hat sie ihr überlassen. Doch der erhoffte Schatz entpuppt sich als Staubfänger. Ein Problem, das viele kennen.
3: Momox, ich habe, glaube ich, 40 Euro bekommen für einen Karton und was war vollkommen in Ordnung.
4: Du kriegst auch mal bloß 15 Cent für ein Buch, ne? Aber ob es daheim im Regal verstaubt?
2: Annette will mehr als Platz. Sie will einen fairen Preis. Sie inseriert das Gesamtpaket bei Kleinanzeigen für 100 Euro. Das wären gerade mal 64 Cent pro Buch. Tagelang meldet sich niemand. Nächster Versuch, das Antiquariat um die Ecke. Doch Händler Werner Fernengel winkt ab.
5: Bin ich ganz ehrlich, sind das keine Bücher, nach denen ich mich reiße. Ich glaube, nach diesem Autor hat mich das letzte Mal vor 2 oder 3 Jahren jemand gefragt. Wenn jetzt hier steht, das kostet 5 Euro neu, dann würde ich maximal 50 Cent dafür ausgeben.
2: Nur 4 von den mitgebrachten Büchern würde er überhaupt nehmen. Also Plan B, der Härtetest mit den großen Online-Ankäufern per Handyscanner. Bei der Buchhandelskette Thalia und dem Branchenriesen Momox erlebt Annette sofort Überraschungen.
6: Und hier steht jetzt, leider kaufen wir diesen Artikel derzeit nicht an. Oh, das hat er direkt erkannt. Offensichtlich ist das ein Buch, was er auch nehmen würde. Und da steht, dass ich 15 Cent dafür bekommen würde. Das ist doch schon mal was.
2: Die Ernüchterung folgt nach dem Scan-Marathon. Momox will nur 60 Bücher für magere 53 Euro. Thalia bietet zwar 70 Euro, aber nur als Gutschein. Warum fliegen so viele Bücher raus? Das liegt an den Algorithmen der riesigen Logistikzentren, wie bei Momox in Leipzig, erklärt Standortleiter Andreas Behrendt.
7: Der Harry Potter ist bis heute eigentlich nicht vom Markt wegzudenken. Ja, der steht auch bei uns nach wie vor im Lager. Angekaufte Schulbücher in den Ferienzeiten ist da das Interesse im Endeffekt auch auf der Käuferseite sehr, sehr groß.
2: Schwierige Kandidaten sind alte Krimis oder Lexikonreihen. Da ist das Angebot riesig, aber die Nachfrage gleich null. Selbst das Portal BookBot, das alle Bücher per Foto schätzt und theoretisch 171 Euro in Aussicht stellt, überzeugt nicht. Die Gebühren sind hoch und Geld gibt es erst nach dem tatsächlichen Verkauf. Genervt vom stundenlangen Scannen vertraut Annette letztlich weiter auf ihr Online-Inserat bei Kleinanzeigen und wird belohnt. 3 Wochen später kommt ein Selbstabholer und kauft die gesamte Kiste.
6: Gestern nach 20 Tagen, nachdem ich die Kleinanzeigen-Anzeige eingestellt hatte mit den 158 Büchern, hat ein Selbstabholer die Bücher abgeholt. Ich habe ihm dann beim Einladen auch noch geholfen. Da hat er erzählt, dass er die Bücher auch alle selber lesen will.
2: 100 Euro bar auf die Hand, alle Bücher auf einen Schlag weg. Annettes Fazit für alle Ausmister: Apps wie von Momox oder Thalia lohnen sich nur bei aktuellen Bestsellern oder Fachbüchern. Wer wie Sie kistenweise alte Krimis im Keller hat, braucht bei Kleinanzeigen zwar etwas Geduld, wird die Ware am Ende aber komplett und zum fairen Preis los.
0: Wie wird man alte Bücher am besten los und bekommt aber für diesen Leseschatz auch noch ein bisschen Geld? Matthias Barth ist dem nachgegangen.

Nach 14 Jahren Sanierung werden dieses Wochenende Schauspiel und Oper in Köln wiedereröffnet. Aus den zunächst berechneten 245 Millionen Euro sind inzwischen mit allen Kosten 1,5 Milliarden geworden. Das haben wir mit Bauwerken wie der Elbphilharmonie auch gehabt. Und inzwischen ist das ja auch eine große Attraktion in Hamburg. Kann das auch in Köln so kommen? Eine Frage, mit der sich Westart beschäftigt hat, gleich zu hören hier. Das war WDR 5, das Wirtschaftsmagazin mit Jessica Sturmberg.

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0: Nachrichten mit Simone von der Forst. Guten Tag. Zum ersten Mal seit Beginn des Angriffskriegs gegen die Ukraine wird in Russland über ein neues Parlament abgestimmt, von heute bis Sonntag. Parteien, die den Ukraine-Krieg kritisieren, sind nicht zugelassen. Björn Blaschke erklärt, warum für die russische Führung eine hohe Beteiligung wichtig ist.
1: Je mehr Russinnen und Russen ihre Stimme abgeben, desto mehr wird damit auch die Zustimmung zur Politik der Staatsführung demonstriert. Denn alle 10 zugelassenen Parteien unterstützen zumindest die Außenpolitik von Kreml-Chef Wladimir Putin. Und der hatte noch am Mittwoch erklärt, dass die Menschen mit der Wahlbeteiligung zeigen können, wie sehr Millionen Russinnen und Russen demonstrieren, wir stehen hinter unseren Soldaten. Klar. Das ist eindeutig eine Anspielung auf den Krieg in der Ukraine gewesen. Und Putin will, das ist meine Einschätzung, eine Legitimierung und Bestätigung seiner Politik. Er hat die Duma-Wahl sozusagen zu einem Referendum erklärt.
0: Zu einem Großeinsatz von Polizei, Zoll und Finanzbehörden in Nordrhein-Westfalen im Zusammenhang mit Betrug in der Pflege gibt es jetzt erste Ergebnisse. 200 Ermittler überprüften dabei ambulante Pflegedienste in 12 Städten, wie zum Beispiel Dortmund, Monheim, Oberhausen und Wuppertal. Zu den Vorwürfen der Wuppertaler Oberstaatsanwalt Baumert.
2: Es ist möglicherweise nur vorgetäuscht worden, dass überhaupt Patienten versorgt worden sind. Und wenn sie versorgt worden sind, dann nicht im abgerechneten Umfang und schon gar nicht durch ausreichend qualifiziertes Personal. Das alles wäre aber erforderlich gewesen, um das auch abrechnen zu dürfen.
0: Die Behörden froren unter anderem ein Millionenvermögen ein, ließen Luxuswagen abschleppen, stellten Bargeld und Schmuck sicher. In Dänemark hat König Frederik am Mittag ein Lager für CO2 im Boden der Nordsee offiziell in Betrieb genommen. Vor der Küste der Hafenstadt Esbjerg wird flüssiges CO2 in ein leeres ehemaliges Ölfeld gepumpt. In fast 2 Kilometer Tiefe im Meeresgrund wird es dann gespeichert. Mehr von Margarete Holzreiter aus der ARD-Klimaredaktion.
3: Im Testbetrieb hat das seit 2023 schon funktioniert. Allerdings nur mit kleinen Mengen. Jetzt, wo der Regelbetrieb anläuft, sollen es bis zu 400.000 Tonnen CO2 pro Jahr werden. Das CO2 stammt aktuell vor allem aus dänischen Biogasanlagen. Langfristig will man mithilfe von weiteren Speicherorten mindestens das 10-fache an CO2 einlagern können. Das Maximalszenario von 8 Millionen Tonnen CO2 entspricht dabei ungefähr dem, was die Bewohnerinnen und Bewohner von Frankfurt am Main rein rechnerisch in einem Jahr ausstoßen. Aus Sicht von Fachleuten ist das immer noch wenig.
0: Weitere Meldungen im Überblick. In Mecklenburg-Vorpommern und Berlin läuft jeweils die letzte Phase des Wahlkampfs. In beiden Bundesländern wird am Sonntag gewählt. In Mecklenburg-Vorpommern wird ein Kopf-an-Kopf-Rennen um den Wahlsieg zwischen der SPD und der AfD erwartet. In Berlin liegen in den Umfragen die CDU und die Linke dicht zusammen. Dahinter folgen die AfD und die Grünen. Die Bundeswehr wächst wie geplant. Im Moment dienen rund 186.000 aktive Soldatinnen und Soldaten. Das entspricht der Planung für dieses Jahr. Die Bundesregierung setzt auf Freiwilligkeit. Bis 2035 soll die Zahl auf mindestens 255.000 steigen. In der spanischen Exklave Ceuta in Nordafrika ist es zu Tumulten gekommen. Die Polizei wollte am Morgen hunderte Migranten in ein neues Aufnahmelager bringen. Einige fingen an zu rennen, um einen guten Platz zu bekommen. Die Polizei musste sie stoppen. Das neue Zentrum in Ceuta hat Platz für 1.800 Menschen. In den Strandlagern waren laut Schätzungen zuletzt bis zu 4.000. In Köln-Mülheim ist heute früh auf ein Wohnhaus geschossen worden. Nach Angaben der Polizei sind in der Fensterfront einer Pizzeria im Erdgeschoss Einschusslöcher zu sehen. Auch die Wohnung im ersten Stock wurde getroffen. In einem Zimmer befand sich ein 10-jähriges Kind, das noch schlief. Verletzt wurde bei den Schüssen in Köln niemand. Die Erzeugerpreise sind im August so stark gestiegen wie seit über 3 Jahren nicht. Im Schnitt verlangen die Hersteller von den Händlern 4,6% mehr für ihre Produkte als vergangenes Jahr, vor allem wegen der hohen Energiekosten.
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0: Beim TuS Fehlen im Münsterland steht heute das Abschlusstraining für die Fußball-WM an. Und zwar für die über 70, 75 und 80-Jährigen. Alle 3 Nationalmannschaften fliegen nächsten Monat nach Australien. Auch Jürgen Holzdegge.
5: Da muss man sich mal vorstellen, mit 85, die meisten sind froh, wenn die unfallfrei von der Küche bis ins Wohnzimmer kommen. Und der Hermann sagt abends zu seiner Frau, pass mal auf, ich gehe jetzt zum Fußballtraining.
0: Die Ü70 und Ü80 Fußballnationalmannschaften werden komplett privat organisiert und nicht vom DFB unterstützt. Das Wetter in Nordrhein-Westfalen. Der Nachmittag ist mal mehr, mal weniger bewölkt. Ab und zu gibt es Sonne und einzelne Schauer sind auch möglich. In Lüdenscheid bis 18, in Recklinghausen 19 und in Jülich 20 Grad. Morgen sieht es ähnlich aus. Schauer gibt es am Vormittag noch nördlich der Ruhr.

0: Temperatur, sonst bleibt es überwiegend trocken. Es wird wieder etwas wärmer mit 15 bis 23 Grad. Das war WDR aktuell. WDR 5, die Verkehrslage. A3, Arnheim Richtung Oberhausen. Vor dem Grenzübergang Elten dauert es etwa 30 Minuten länger, 5 Kilometer Stau. Die A40 Essen Richtung Dortmund ist zwischen Dreieck Bochum West und Bochum Zentrum wegen Bauarbeiten bis Ende nächster Woche gesperrt. A45 Gießen Richtung Dortmund zwischen Hagen Süd und Westhofener Kreuz etwa 20 Minuten plus 9 Kilometer Stau. A57 Krefeld Richtung Köln zwischen Dreieck Neuss Süd und Kreuz Köln Nord etwa 20 Minuten plus mehr als 10 Kilometer Stau. Und A59 Duisburg Richtung Dienstlaken zwischen Kreuz Duisburg Süd und Dienstlaken West etwa 30 Minuten plus 10 Kilometer stockender Verkehr.
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2: Die letzte Westart vom Wochenende, heute mit Rebecca Link. Schön, dass Sie bei uns sind. Na, und das ist aber auch echt ein Wochenende. Also zum Beispiel in der Stadt Köln. Die Oper und das Schauspiel in Köln gehen wieder an den Start, an ihrer alten Spielstätte nach 14 Jahren. Und das beeinflusst zum Beispiel auch das Columba-Museum, das Museum des Kölner Erzbistums. Beides Thema bei uns in dieser Westart und noch viele andere Dinge. Ich freue mich, dass Sie bei uns sind.

0: Die Westart ist hier und worüber wir wirklich viel geredet haben in den letzten gut 14 Jahren ist natürlich die Sanierung von Schauspiel und Oper in Köln. Und jetzt am Wochenende ist es tatsächlich soweit. Beide Städten werden wieder eröffnet. In ganz Deutschland, vermutlich sogar im Rest von Europa, ist darüber gesprochen worden. Meist hat Köln sehr viel Häme abbekommen. Dieses Bauprojekt ist ja wirklich explodiert. Zunächst waren berechnet worden 245 Millionen Euro Kosten. Am Ende sind 1,5 Milliarden draus geworden, wenn man die Kosten für die Ausweichspielstätten und die Kredite mit dazu rechnet. Und wir gucken das jetzt nochmal genauer an mit meinem Kollegen Jörg Biesler. Und zwar mit Hinblick auf die Elbphilharmonie in Hamburg. Die haben ja eine ähnliche Geschichte hinter sich. Die haben es aber irgendwie geschafft, die Stimmung zu drehen. Heute ist Hamburg stolz auf seine Elbphilharmonie. Siehst du diese Chance auch für Köln?
1: Chance ja, würde ich sagen. Das ist ein wunderschönes Haus. Jetzt ist ja der Bauzaun weg. Und wenn man da abends jetzt daran vorbeigeht, da kommt das Licht auf diesen nun endlich wieder freien, großen Platz. Das ist ein schöner Ort. Der wird jetzt hoffentlich wieder zurückerobert von den Köln.

0: Inflation gerechnet, da ist das vielleicht ein Zehntel von dem, was man in Hamburg hatte. Lustigerweise hat man dann aber in Köln sogar die gleiche Werbeagentur beauftragt, Jung von Matt nämlich. Das spricht jetzt auch nicht gerade fürs Kölner Selbstbewusstsein. Und wie gesagt, man zielt nur auf die Stimmung in der Stadt, auch mit dem großen Eröffnungsfest jetzt am Wochenende natürlich.
1: Wenn wir mal andere Gemeinsamkeiten suchen zwischen Elbphilharmonie und Schauspiel und Oper Köln, also außer, dass es einfach viel teurer geworden ist als geplant, haben die noch was anderes gemeinsam?
0: Ja, die haben ähnliche Gründe dafür, dass es viel teurer geworden ist. Beide Projekte, und das war für Fachleute eigentlich von Beginn an klar, waren so, wie sie geplant waren oder anfangs auch nicht geplant, eigentlich unbaubar. Also in Hamburg sollte ein neuer Konzertsaal mit Hotel auf einem historischen Speichergebäude errichtet werden. Und in diesem Speicher, so hat das dann die Planung vorgesehen, sollte ein Parkhaus sein. Das klingt ja auch schlüssig, aber die Stützen in diesem Hafenspeicher, die standen so dicht, dass man da gar nicht mit dem Auto hätte durchfahren können. Und der historische Speicher, der ist am Ende dann auch überhaupt nicht geeignet gewesen, diese schwere neue Elbphilharmonie zu tragen, sodass man eigentlich diesen Speicher gar nicht weiterverwenden konnte. Man hat nur die Fassade stehen gelassen, alles innen drin entkernt. Und das ist natürlich viel teurer geworden, als man am Anfang mal so ein bisschen berechnet hatte. Genauso bei der Oper. Die Oper selbst, also die Intendanz, die hat sich ein Opernhaus des 21. Jahrhunderts erträumt. Wir haben ja auch das 21. Jahrhundert. Aber die Hülle dieses Opernhauses, die stammt aus den 50er Jahren. Da sollte jetzt alles eingebaut werden, was heute technisch geht, an Bühnenmaschinerie zum Beispiel. Ein befreundeter Architekt, der hat mir gesagt, die Bühnentechnik, die jetzt in Köln installiert ist, ich meine, ist ja toll für die Bühnen, aber damit könnte man zum Mars fliegen. Also damit kann man alles machen. Damit hat man mächtig Kosten produziert und zwar völlig freidrehen, muss man sagen, denn die Opern- und Schauspielintendanzen, die waren die Bauherren. Also Leute, die eigentlich Theater machen, die vom Bauen gar keine Ahnung haben. Wenn man da andere Leute schon mit ins Boot geholt hätte, das Baudezernat möglicherweise, das ja von der Stadt Köln auch noch da ist, dann hätte man vielleicht realistischer einschätzen können, dass man auch vielleicht nicht die beste aktuelle Bühnentechnik braucht. Heizung und Lüftung, Elektronik, Beleuchtung, Sicherheit, das alles ist jetzt Stand Gegenwart. Und das ist halt schwierig, das in ein Haus zu kriegen aus den 50ern, das mit ganz anderen Standards gebaut worden. Also das ist gleich bei der Elbphilharmonie und bei Köln. Man hat einen großen Traum gehabt und die Realisierung hat das alles dann auf den Boden gerissen.
1: Ja, und die Frage, die sich viele Leute stellen, ist, wenn man doch von Anfang an gewusst hat, eigentlich kann das so gar nicht funktionieren, warum hat man es trotzdem versucht?
0: Das hängt, glaube ich, mit dem politischen Druck zusammen. Und da haben Hamburg und Köln auch was miteinander zu tun. In Hamburg hat ein Architekt und Projektentwickler, Alexander Gérard, mit dem Schweizer Büro Herzog und Dümmeron irgendwann mal so ein Modell von der Elbphilharmonie auf den Tisch gestellt. Das sah wunderschön aus. Und dann hat die Öffentlichkeit gesagt, das wollen wir haben. Das ist doch toll. In der Speicherstadt in Hamburg, dieses neue Konzerthaus, genau das wollen wir. Da ist ein Druck entstanden. Und weil das alles nur so, ich glaube, 77 Millionen Euro sollte es kosten, gar nicht so teuer werden würde, ist der Politik sozusagen nahegelegt worden, das doch jetzt auch zu realisieren. Und die Politik hatte einfach nicht den Mut zu sagen, nee, funktioniert nicht, machen wir nicht und hat einfach so gebaut. Dann fängt man halt mal an, die Preise sind erstmal, die Kosten dafür ziemlich niedrig und dann entwickelt sich das halt im Laufe der Zeit. Und in Köln ganz ähnliche Ausgangssituation. Es gab einen großen Druck von außen, das Schauspiel nicht abzureißen, was ursprünglich von der Stadt mal geplant war, sondern Schauspiel und Oper als Ensemble zu sanieren. Und dieser Druck hat eine lange Vorgeschichte. Es ist nämlich vorher schon der Kölnische Kunstverein abgerissen worden. Und da hatte die Stadt Köln dann leider vergessen, Landesmittel zu beantragen, weshalb es mehr als 3 Jahre lang dauerte, bis man überhaupt angefangen hat, neu zu bauen, also das Kulturzentrum am Neumarkt dann. Es gab den Einsturz des Stadtarchivs und damit eine große, große Drucksituation, jetzt hier richtig zu handeln. Und dieser Druck war so groß, dass er die Stadt quasi gezwungen hat, falsch zu handeln. Nämlich ganz schnell und überstürzt, sich dem Bürgerbegehren für den Erhalt von Schauspiel und Oper anzuschließen, die Sanierung auf die Schiene zu setzen. Und dann haben halt auch Oper und Schauspiel Druck gemacht. Die wollten schnell wieder ins Haus. Die haben sich gedacht, wenn wir dann nicht wieder schnell zurückkommen, dann vergessen die Leute uns, wenn wir irgendwo anders in der Stadt spielen. Also in 3 Jahren sollte das alles fertig sein. Und dann hat man angefangen zu bauen, ohne geplant zu haben. Dann gab es völliges Chaos. Die Unternehmen, die da gearbeitet haben, haben völlig ohne Koordinierung gearbeitet. Es gab dann Türen, die man nicht öffnen konnte, weil da Lüftungsrohre direkt dahinter lagen. Über 8000 Baumängel. Ja, und das Ganze ist völlig schief gelaufen, völlig aus dem Ruder gelaufen, so dass man irgendwann den Stecker ziehen musste und nochmal ganz neu anfangen. Und deswegen diese 14 Jahre Bauzeit und diese erheblichen Kostensteigerungen. In Hamburg gab es übrigens ja auch die Kostensteigerung. Da hat man mit 80 Millionen angefangen.

0: und ist dann bei 866 Millionen Euro gelandet. Da ist auch nicht vernünftig geplant worden. Es zeigte sich dann, dass diese akustische Entkopplung von der Elbphilharmonie auf diesem Speicher viel komplizierter war, als man gedacht hatte, dass die Glasfassade, die Herzog und de Meuron so wunderschön geplant hatte, viel schwieriger zu bauen war, viel teurer war. Es gab jahrelange Rechtsstreitigkeiten, die den Bau aufgehalten haben, und das alles erhöht natürlich die Kosten.
1: Okay, jetzt müssen wir uns nicht mehr den Mund franselig darüber reden, warum die Dinge so gelaufen sind, wie sie gelaufen sind. Es ist eben so, ne? Lass uns lieber in die Zukunft schauen. Hat sich denn das Sanieren gelohnt?
0: Ich finde schon. Also wir sprechen jetzt nicht über die Summe. Man hätte das natürlich günstiger hinkriegen können. Ja. Aber dass das Haus jetzt noch da ist, also diese Oper, das Schauspiel, dass sie so wiederhergestellt wurden, wie sie zur Erbauungszeit waren, ich finde das wunderbar. Die Außenansicht schon, diese gereinigten Steinfassaden, die Balkone, die im ersten Stock auf den Platz gehen, die Leuchter, die man innen drin sieht. Das ist ein sehr festliches Haus und feiert aber eben nicht nur die Kunst, sondern auch die Gemeinschaft, die Demokratie. Das ist ja unmittelbar nach dem Zweiten Weltkrieg gebaut worden. Und Wilhelm Rippan, der das entworfen hat, hat sich gedacht, ich will keine Hierarchie. Ich will nicht, dass es bessere und weniger gute Besucherinnen und Besucher gibt. Die gehen alle durch die gleichen Eingänge. Der Zuschauerraum hat Sitzplätze, wo man überall gut hört und sieht, das ist nicht hierarchisch sortiert, es gibt nicht die besseren Plätze und die weniger guten Plätze. Und das ist natürlich eine echte Reaktion auf den nationalsozialistischen Terror. Eine große demokratische Geste mitten in der Innenstadt. Kultur als Herz einer Gesellschaft freier und gleichberechtigter Individuen. Du merkst, ich komme ins Schwärmen. Und das sind einfach auch Materialien und Farben, die wunderschön sind. Und das ist ein großer Gewinn für die Stadt, würde ich sagen. Heute würde man das natürlich ganz anders machen. Da gibt es ja auch Vorwürfe. Aber ein Neubau, der würde ja dann länger halten, sozusagen auch ästhetisch länger halten. Das würde ich sagen, stimmt nicht unbedingt. Denn in 10 oder in 15 Jahren baut man ja auch schon wieder anders. Also dann kann man jetzt auch das aus den 50er Jahren erhalten. Und wenn man sich jetzt noch überlegt, was vor 14 Jahren noch gar nicht so eine große Rolle spielte, Nachhaltigkeit, wir sollten besser umbauen als neu bauen wegen der CO2-Bilanz, das ist ja tatsächlich in diesem Umbau jetzt verwirklicht. Und Demokratie ist heute auch wieder ein Riesenthema, finde ich. Also ich finde das Haus toll.
1: Stimme ich total zu. Es ist einfach wahnsinnig schön. Jedes Mal, wenn ich dran vorbeifahre, denke ich, was für ein schönes Haus. Ich freue mich, dass ich es jetzt wieder so schön sehen kann. Auch von innen. Vielen herzlichen Dank, Jörg Biesler.
0: Gerne.
1: Oper und Schauspiel Köln werden an diesem Wochenende endlich wieder eröffnet. Und hier ist die Westart.

0: Camille Berthaud war das, französische Jazzsängerin und Komponistin. Und hier haben wir sie auch mit ihrem eigenen Song gehört, Archibon. Die Westart ist hier und in Köln gibt es jede Menge Neustarts, die uns in dieser Ausgabe der Westart begleiten. Einer davon findet in der Philharmonie statt, aber im Zusammenhang mit dem WDR-Sinfonieorchesters. Das hat nämlich eine neue Chefdirigentin, Marie Jacquot. Und die ist heute am Start mit ihrem Antrittskonzert und zwar in der Philharmonie. Mehr dazu von meiner Kollegin Carlotta Röllecke.
1: Wenn Sie sich darauf anlassen, dass wir das Stück gemeinsam musizieren, gemeinsam atmen, dann kommt noch was dazu, etwas Besonderes, die Sie vielleicht ohne jemand davor, die Sie inspirieren, nicht bekommen könnten. Und das ist die Magie, Dirigent oder Dirigentin zu sein.
2: Marie Jacquot ist eine Dirigentin, die nicht von Macht und Kontrolle spricht, sondern von Offenheit und Zusammenarbeit. Die 1990 geborene Französin übernimmt als neue Chefdirigentin das WDR-Sinfonieorchester. Dabei hätte ihr Leben auch ganz anders verlaufen können. Aufgewachsen ist sie in Chartres bei Paris. Die ganze Familie spielt Tennis und Marie Jacquot gilt als großes Nachwuchstalent.
1: Es war immer ein Spiel, das heißt, ich habe es immer mit Freude genommen. Und sobald es kein Spiel mehr war, hat es mir nicht mehr so getaugt. Und dann habe ich für die Musik gewechselt, weil diese Zusammenspielen hat mir mehr Freude verbreitet als Einzelkampf.
2: Trotzdem profitiert Marie Jacquot in ihrer Arbeit als Dirigentin bis heute vom Leistungssport, mit Disziplin und intensiver Vorbereitung auf ihre Konzerte. Gleichzeitig betont sie immer wieder, Musik bedeutet für sie vor allem Entdecken.

0: Marie Jacquot lernt als Kind Posaune. Nach einem Instrumentalstudium in Paris studiert sie schließlich Dirigieren in Wien und Weimar. Als Kapellmeisterin startet sie ihre Karriere in Würzburg. Danach geht es an die Deutsche Oper am Rhein und schließlich wird sie 2024 Chefdirigentin des Königlich-Dänischen Theaters in Kopenhagen. Die Dirigentin arbeitet mit ihren Orchestern freundlich und spricht die Instrumentengruppen auf Augenhöhe an. Für sie entsteht Musik im Austausch.
1: Das Schönste beim Dirigieren und beim Musizieren ist, dass es ist eine Nehmen und Geben. Wenn manche Musiker und Musikerinnen mir etwas anbieten, dann nehme ich mir die Zeit zu überlegen, ist es eigentlich schön? Mag ich das? Diesen Austausch finde ich sehr speziell beim Musizieren.
0: Auch deshalb versteht Marie Jacquot ihre Rolle als Dirigentin anders als das Klischee der allwissenden Maestra. Ein Orchester könne theoretisch auch ohne Dirigent oder Dirigentin spielen, sagt sie. Die Musikerinnen und Musiker sind schließlich hochqualifiziert. Ihre Aufgabe versteht sie darin, eine gemeinsame Richtung vorzugeben und von den Erfahrungen der Orchestermitglieder zu lernen. Musikalisch legt ihr Herz besonders für die Romantik, vor allem für Anton Bruckner. Seine Musik verbindet Marie Jacquot mit ihrer Heimatstadt.
1: Ich bin in Chartres, in der Nähe von Paris, aufgewachsen und habe sehr, sehr viel Zeit in dieser schönen Kathedrale verbracht. Bruckner erinnert mich an diese Kathedrale. Man findet Spiritualität in Bruckner, die mich besonders anspricht.
0: Diese Begeisterung für Bruckner bringt Marie Jacquot mit nach Köln als neue Chefdirigentin des WDR-Sinfonieorchesters.
1: Es wird bunt und etwas, was mich sehr am Herzen liegt, sind Rarität zu bringen. Also Stücke, die nicht häufig in Konzertsälen zu hören sind. Von französischem Repertoire bis zu neuer Musik. Ich wollte mich nicht auf einen Zyklus fokussieren, sondern wollte diese Breite des WDR-Sinfonieorchesters im Glanz darstellen.
0: Marie Jacquot möchte nichts festlegen, sondern Räume für Entdeckungen schaffen, für das Publikum und für ihr neues Orchester. Und genau diese Neugier wird ihre

0: Zeit beim WDR prägen.
1: Carlotta Röllecke war das über das Antrittskonzert von Marie Jacot. Das ist die neue Chefdirigentin des WDR-Sinfonieorchesters. Und hier ist die Westart.

0: Petr Šestak, das ist ein Autor aus Prag. Bevor er so richtig losgestartet ist mit Schreiben, hat er was ganz Interessantes gemacht. Er ist 2 Jahre in einem ausgebauten Transporter kreuz und quer durch Europa gefahren. Erstmal so noch relativ normal, aber der hatte eine Fotoausstellung da drin und hat die halt den Menschen gezeigt. Jetzt schreibt er Erzählungen, Romane und Theaterstücke, und auf Deutsch zu lesen gibt es neu seinen Roman Ausgebrannt. Da geht es auch um einen Mann, der viel unterwegs ist, um einen Fahrradkurier. Mehr dazu von Holger Heimann.
1: Früher haben die Menschen den Herren ihre schwieligen Hände vorgezeigt, als Beweis, dass sie zupacken können. Ich möchte dir meine festen Waden zeigen, die bis zum Platzen gespannte Haut, die prallen Adern. Fabriken gibt es in dieser Stadt nicht mehr. Nicht meine Hände ernähren mich, sondern meine Beine. 12 Stunden am Tag trete ich in die Pedale, auf dem Rücken einen roten oder blauen oder grün oder schwarzen Würfel mit dem Logo der Plattform, für die ich fahre.
2: So beginnt das Buch von Petr Šestak. Sein wütender, namenloser Ich-Erzähler ist Fahrradkurier. Tag für Tag kämpft er sich durch die Stadt, muss sich behaupten gegen rücksichtslose, aggressive Autofahrer, versucht einen Weg zu finden durch die vollgestopften Straßen, um rechtzeitig seine Kunden zu beliefern. Seine fast atemlose Suada ist geprägt vom Rhythmus der Straße, vom angestrengten Strampeln der Beine, vom Sirren der Räder. Er gerät aber jeden Tag weiter an seine Grenzen. Die Stadt genau zu lesen, ist für ihn überlebenswichtig.
1: Je größer, teurer, luxuriöser und stärker dein Auto ist, desto rücksichtsloser bist auch du. Und die Rücksichtslosigkeit verschafft dir einen gewissen Vorteil bei der Beschaffung der Mittel für ein noch teureres, größeres und luxuriöseres Auto.
2: Petr Šestaks Erzähler adressiert seine Wutrede nicht an ein einzelnes Du, sondern an unterschiedliche Personen. Der Radfahrer sieht sie nur durch die Scheiben ihrer Autos. Folglich gewinnt keiner der Menschen in den vollklimatisierten Karossen deutlicher individuelle Konturen. Es sind vielmehr Typen, die oft schlicht und allein durch ihr Auto charakterisiert werden. Von diesen teilweise grotesk überzeichneten Fahrern, die Mr. Porsche, Mr. BMW oder Mr. SUV heißen und die privilegiert und geschützt in einer anderen Welt leben, fühlt sich der Kurier immer weiter an den Rand gedrängt.
3: He's like a hunted animal who is just trying to find its space for life.
1: Er ist wie ein gejagtes Tier, das nur versucht, seinen Platz zum Leben und Überleben zu finden. Und so wächst seine Wut immer weiter, weil er das Gefühl hat, er sei der letzte Mensch auf der Welt und die Welt versuche, ihn zu töten. Er hasst einfach alles. Er hasst sein Leben und wird immer radikaler.
2: Zunächst nimmt er nur an einer Fahrraddemo teil, aber bald schon zerschlitzt er Autoreifen und fantasiert darüber, seine mit einem Nagel präparierten Schuhe einzusetzen, um Oberschenkel aufzuschlitzen. Es bleibt nicht nur bei Gedankenspielen, am Ende eskaliert die Gewalt. Petr Šestak versteht sein schmales Buch nicht nur als Roman, der den Abstieg seines Protagonisten nachvollzieht. Ausgebrannt soll auch als Pamphlet und Allegorie gelesen werden.
3: I think the like what he feels and how he's getting more and more radical and angry.
1: Ich glaube, dass das, was er empfindet und die Art, wie er immer radikaler und wütender wird, ein Abbild der Situation ist, in die viele Menschen geraten. Es herrscht aus zahlreichen Gründen große Frustration. Er ist eine exemplarische Figur. Ich wollte die Polarisierung der Gesellschaft im Allgemeinen ins Bild rücken. Die Auseinandersetzung zwischen Radfahrern und Autofahrern ist nur ein Beispiel. Es gibt viele kleine Kriege, die sich um alle möglichen Themen drehen. Es ist ein Bild unserer Gesellschaft.
2: Als Kind hat der Erzähler noch stolz im Tretauto gesessen und davon geträumt, einmal einen Porsche Carrera zu besitzen. Aber dieser Traum ist lange verweht. Er ist körperlich ausgebrannt und finanziell abgebrannt. Ein Mann ohne Perspektive. Doch an ein Ende gelangt ist nicht nur der Protagonist, sondern unser moderner Lebensentwurf insgesamt. Das jedenfalls legt der Autor nahe, der sein Buch mit soziologischen und politischen Exkursen gespickt hat. Es geht um die großen ökonomischen Zusammenhänge und um das Auto als Statussymbol. Wer nicht Teil der Lösung ist, ist Teil des Problems, heißt ein bekannter Sponti-Spruch. Teil der Lösung ist in Petr Šestaks bitterbösem Buch keiner, aber alle sind Teil des Problems.
0: Holger Heimann war das über einen Roman von Petr Šestak. Das Buch heißt Ausgebrannt, erscheint in der Parasitenpresse und die Übersetzung aus dem Tschechischen kommt von Christina Frankenberg. Und hier ist die Westart.

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1: Mit Cordula Leisse. Kulturstaatsminister Wolfram Weimer wünscht sich mehr Information und weniger Krimis im öffentlich-rechtlichen Rundfunk. Das gab er in einem Interview mit dem Evangelischen Pressedienst bekannt. Er forderte darin eine Reform, in der mehr Bildung, Nachrichten und Kultur im Programm abgebildet werden. Dafür wünscht er sich weniger Unterhaltung und Sport. Weimer plädierte außerdem dafür, den Rundfunkbeitrag nicht abzuschaffen, sondern den Auftrag des öffentlich-rechtlichen Rundfunks zu schärfen. Auch im Falle einer Kündigung des Mitteldeutschen Rundfunks werde dieser weiter bestehen. Der Kinderschutzbund kritisiert das EU-Konzept für ein Social-Media-Verbot und spricht sich gegen pauschale Zugangsbeschränkungen aus. Besonders für Jugendliche, die zu Hause wenig Unterstützung bekommen, könnten digitale Räume wichtig sein, sagte Präsidentin Sabine Andresen dem Redaktionsnetzwerk Deutschland. Zudem gäbe es derzeit kein zuverlässiges Verfahren, um das Alter der Nutzer festzustellen. Positiv bewertete der Kinderschutzbund allerdings die Bemühungen, Plattformen dadurch verpflichtende Standards mehr in die Verantwortung zu nehmen. Die EU-Kommission will die Social-Media-Nutzung für Kinder und Jugendliche stark beschränken. Laut dem Gesetzesentwurf sollen eigene Nutzerkonten erst ab 15 Jahren möglich sein. Für Kinder unter 13 sollen Social-Media-Plattformen nicht mehr zugänglich sein. Nach 10 Jahren Aufführungspause kommt das Musical »Ich war noch niemals in New York« wieder zurück auf die Bühne. Es wird mit einer Neuinszenierung Anfang Juli zuerst im Oberhausener Metronomtheater zu sehen sein. Nach dem Start im Ruhrgebiet ist eine Tournee mit zahlreichen Stationen in Deutschland, der Schweiz und Österreich geplant. Das Musical spielt an Bord eines luxuriösen Kreuzfahrtschiffes und präsentiert bekannte Lieder von Udo Jürgens wie »Aber bitte mit Sahne« mit 66 Jahren und den Titelsong »Ich war noch niemals in New York«. Das Musical hatte 2007 auf der Hamburger Reeperbahn Weltpremiere gefeiert und in 10 Aufführungsjahren Millionen Zuschauer angezogen. 2019 wurde es auch verfilmt. Der Belgier Peter de Caluwe wird ab Herbst 2027 Intendant der Salzburger Festspiele. Das gab das Aufsichtsgremium des Festivals bekannt. De Caluwe gelte als international bestens vernetzt und habe den Anspruch, Kultur auch jungen Menschen zugänglich zu machen, sagte die Salzburger Landeshauptfrau Caroline Edstadler. Als neuer Intendant wird er sich auch um den finanziell herausfordernden Umbau der Festspielinfrastruktur kümmern. De Caluwe folgt auf den vorherigen Intendanten Markus Hinterhäuser. Hinterhäuser wurde besonders für seinen Führungsstil kritisiert und musste im März nach einem Streit mit dem Festspielkuratorium seinen Posten aufgeben.

0: Karen Ann war das mit End of May, gehört in der Westart. Das Opernschauspiel in Köln am Offenbachplatz wieder starten, das sorgt auch für Anderswo-Bewegung im Columba-Museum nämlich. Die haben nämlich eine Zusammenarbeit mit dem Schauspiel Köln und die geht weiter. Außerdem eröffnet das Columba auch die neue Jahresausstellung, die heißt Have You Ever Fallen in Love with a Clock? Also schon mal in eine Uhr verliebt. Es gibt auch einen Untertitel, der heißt Über Norm und Abweichung. Das ist die erste Jahresausstellung unter dem neuen Direktor Marc Steinmann. Und Sabine Oelzer hat sich mit ihm getroffen.
1: Kaum hörbar tickt sie, diese ungewöhnliche Uhr. Sie hängt im Foyer des Columba. Statt Stunden stehen auf dem Zifferblatt Wochentage. Marc Steinmann, Direktor des Columba.
2: Und das ist natürlich eine großartige Entschleunigung. Wenn sich so ein Zeiger, der sonst eine 60 Minuten darum rast, 24 Stunden braucht. Und das war für uns dann die Idee, eine Einladung auszusprechen, indem wir eine Lederbank unten drunter stellen. Und dann kann man hier sitzen, rausgucken. Und da habe ich auch Zeit, Jahreszeit, Tageszeit.
1: Die Uhr stammt von Finnegan Shannon. Der New Yorker Künstler lebt mit einer Behinderung und leidet am schnellen Tempo unseres Alltags. Have you ever fallen in love with a clock? Hast du dich jemals in eine Uhr verliebt, heißt seine Arbeit. Und so lautet auch der Titel der neuen Jahresausstellung.
2: Das ist natürlich ein bisschen ein poetischer Titel. Kann man dann lange drüber nachdenken, sagen, ja, ein bisschen merkwürdig. Deswegen gibt es immer einen Untertitel, Norm und Abweichung. Das ist so das Thema, was wir in dieser Ausstellung behandeln.
1: In Columba wird die Sammlung jedes Jahr mit einem thematischen Schwerpunkt neu zusammengestellt. Das Besondere, Mittelalter trifft auf Gegenwart, Sakrales auf Zeitgenössisches. Ein Herzstück der Ausstellung bildet die raumfüllende Archivinstallation von Felix Dröse, einem ehemaligen Beuys-Schüler. Ein Museum im Museum. Das zeigt, mit welch drastischen Mitteln Abweichung von der Norm in der Psychiatrie behandelt wurde. Als Felix Dröse Anfang der 70er Jahre seinen Zivildienst in der Landesheilanstalt Düsseldorf-Grafenberg absolviert, sammelt er Beweise für ein System aus Überwachen und Strafen. In Vitrinen liegen Briefe, Akten, Zeichnungen und Zeitungsausschnitte. Über die Wände flackern Schwarz-Weiß-Filme. Hunderte Einzelteile. So hält Dröse noch vor der ersten Psychiatriereform 1975 einen Alltag fest, der damals strikt hinter verschlossenen Türen stattfindet. An einer Wand hängt eine Tafel.
2: Das sieht aus wie ein elektrischer Stuhl, der da ist. Da werden Menschen gestreckt und gezogen. Wenn ich mir das vorstelle, da tropft Wasser auf den Kopf. Das ist eigentlich eine Foltermethode.
1: Es gibt aber auch poetische, zarte Zeichnungen, die Dröse angefertigt hat. Manchmal übernehmen auch die Patienten die Führung der Super-8-Kamera und man sieht den Künstler Grimassen schneidend. Wer ist eigentlich krank, wer ist gesund und wer legt das fest? Ein paar Räume weiter geht es um eine andere Norm, die des Körpers und damit auch der Schönheit. Wieder begegnen sich Werke unterschiedlicher Epochen und Stile. Da steht zum Beispiel eine Rekonstruktion der antiken Statue Doryphoros von Polyklet. Nackt, muskulös, wohl proportioniert. Jahrhundertelang galt sie als Maß für den idealen männlichen Körper. Allerdings stellt sich auch hier die Frage, ob diese Norm nicht pure Fiktion ist.
2: Das sind Kopien der Kopien. Wir haben das Original nicht mehr. Und jeder Kopist hat die Figur immer ein bisschen verändert. Also was wir jetzt hier sehen, die Frisur zum Beispiel, die ist römisch. Das ist jetzt keine griechische Frisur, die der hat. Das merkt man schon, die perfekte Figur, der perfekte Kanon hat eigentlich einen kleinen Schlag weg. Der funktioniert gar nicht richtig.
1: Im selben Raum hängt eine Fotoserie von Duane Michaels. Eine Frau blickt in einen gebogenen Spiegel. Ihr Gesicht wird verzerrt. Ein eindrucksvolles Spiel mit der Abweichung. Und so meandert man durch die Räume und Epochen und trifft auf eine fleischfarbene Bodenskulptur von Thomas Rentmeister, die zu Füßen einer Malerei von Andrea Büttner liegt. Gegenüber ein heiliger Sebastian, gemalt von Hermann Stenner, mit harten Konturen und kräftigen Farben.
2: Der Sebastian ist natürlich auch ein Beispiel für das Anderssein. Also einmal als Märtyrer. Er stirbt, weil er eben aus der Norm rausfällt, nicht dem heidnischen Kult angehört, sondern Christ ist, bekennender Christ ist und dafür auch stirbt, für sein Anderssein.
1: Solche Hintergründe erfährt man im Begleitheft zur Ausstellung. Denn im Columba verzichtet man bewusst auf Erklärungen zu Werk, Herkunft und Geschichte. Programm ist?
2: Die Leute verleiten zum selber gucken, zum selber denken, zum selber Fragestellen.
1: Und dazu gehört auch, dass nicht alles neu sein muss. Durch die Kooperation mit dem Schauspielhaus, das hier auch weiterhin sein Requiem für eine marode Brücke aufführt, sind einige Werkräume geblieben. Marc Steinmann hat also als neuer Direktor am Prinzip Columba wenig verändert. Und das ist auch gut so. Die Sammlung jedes Jahr neu zu befragen, schafft überraschend neue Zusammenhänge. Mal sind sie offensichtlich, mal muss man sie selbst suchen. Aber genau darin liegt wieder der Reiz des Besuchs im Columba.
0: Das war Sabine Oelze über das Columba-Museum in Köln. Das ist ja das Museum des Kölner Erzbistums. Und da startet die neue Jahresausstellung. Have you ever fallen in love with a clock, heißt die. Die erste Ausstellung mit dem neuen Direktor Marc Steinmann. Und hier ist die Westart.

0: Sache. Edie Yakarin haben wir gehört mit Sepia in der Westart. Tok Tok Tok, vielleicht erinnern Sie sich an diese Band noch, wenn Sie sich für Musik aus Deutschland begeistern können. Eine deutsche Band, die übrigens gerne verwechselt worden sind mit Tok Tok, also nur zweimal Tok aus Berlin. Die waren mit elektronischer Musik ziemlich erfolgreich. Die mit den drei Toks, die kamen eher so aus dem Raum Norddeutschland, waren auch ziemlich erfolgreich. Sind gute 15 Jahre auf der ganzen Welt zum Beispiel auf Festivals unterwegs gewesen mit Soul. Aber 2013 hat die Band aufgehört. Seitdem ist Sängerin Tokumbo solo unterwegs und jetzt gibt es ihr neues Album Lost and Found. Elise Schirmacher erzählt uns mehr. Walking up the subway steps, down the main road, then turn left. Oh, here I am again. Hier bin ich wieder, singt Tokumbo auf dem neuen Album, das so heißt, wie in England die Fundbüros heißen, Lost and Found. Viertes Soloalbum nach ihrer Karriere mit der Akustik-Soulband Tok Tok Tok. Pünktlich wie die Fußball-WM veröffentlicht Tokumbo seither alle vier Jahre neue Musik auf ihrem Label Yoruba Girl Records. Yoruba Girl, damit meint sie sich selbst. Denn Tokumbo ist die ersten 10 Jahre ihres Lebens in Nigeria aufgewachsen. Sie schreibt sich lustigerweise mit einem N statt mit einem M.
1: Aber es wird auf Deutsch Tokumbo ausgesprochen. Mit M, Tokumbo. Es heißt eigentlich das Kind, das in Übersee geboren ist und das nach Hause zurückkehrt. Und das ist ein Name, der wurde mir von meinem Großvater väterlicherseits gegeben. Und das ist ganz oft auch bei den Yoruba, dass in dem Namen einfach entweder eine Weissagung oder auch eine Biografie schon drin ist.
2: Autobiografischer Akustik-Folk-Jazz. Eine Hommage an die Beatles, aber auch an das Singer-Songwriter-Tum der 70er Jahre von Paul Simon bis Carole King. Folk Noir, sagt Tokumbo dazu und betont dabei das Düstere, das in ihren Texten steckt. Eine gewisse Heimatlosigkeit, auch in diesem flotten Song On the Corner of Oak Street.

Grunde bezieht es sich auf viele Situationen in meinem Leben, denn ich habe schon sehr viele Umzüge gehabt. Und die Sehnsucht bleibt oft da. Ich möchte zurück und dieses Gefühl haben, was da war.

0: Ich bin immer zwischen den Welten auch gependelt, zwischen den Kontinenten, zwischen Deutschland und Nigeria. Und dementsprechend ist das ein intensives Leben schon gewesen. Und immer war die Sehnsucht nach dem sich nicht entscheiden müssen zwischen zwei Kulturen, sondern einfach das Annehmen, das Beste aus beiden annehmen und fliegen.
1: Und fliegen. Vielleicht hat sich Tokumbo auch deshalb für dieses Album aus ihrem Alltag herauskatapultiert und in ein Baumhaus nach Norddeutschland zurückgezogen. Hier oben hat sie den Faden gefunden für Lost and Found. Es sei ihr Wasseralbum, sagt sie. Und die drei vorigen Alben ordnet sie im Rückblick den Elementen Erde, Luft und Feuer zu. Feuriges Debütalbum 2014, luftiges Mutterschaftsalbum 2018, entwurzelt erdiges Pandemiealbum 2022.
0: Und jetzt Wasser bedeutet für mich einfach auch ein großer Rückblick auf mein bisheriges Dasein als Mutter, denn ich empfinde mich als Wasser. Als Mutter und als Eltern müssen wir einfach so viel improvisieren.

0: Lost My Ace mit den eindrucksvollen Streicher-Arrangements von Anne de Wolf ist allerdings einer von drei Songs, mit denen Tokumbo ihre eigenen Eltern beschreibt. Deutsche Mutter, nigerianischer Vater.
1: Meine Kindheit ist sehr kompliziert gewesen. Aber genau das hat auch dazu geführt, dass ich einen ganz, ganz starken Willen hatte und habe. Und ich hatte einfach auch tolle weibliche Vorbilder. Meine Großmutter väterlicherseits und ich habe einige Patentanten tatsächlich. Und das sind alles sehr, sehr starke Frauen, die mich sehr beeinflusst, beeindruckt und geprägt haben.
0: Und auch wenn Tokumbo sagt, dass der Zyklus der vier Elemente jetzt abgeschlossen sei und danach etwas ganz anderes komme, sind wir gespannt, ob in vier Jahren nicht doch wieder das Element Feuer auf Yoruba Girl Records zurückkehrt. Das Leben schreibt die Songs und Tokumbos Nachwuchs müsste dann in der Pubertät angekommen sein. And this I recall.
2: Tokumbo, das neue Album heißt Lost and Found. Und wenn Sie mögen, haben Sie eine ziemlich spontane Gelegenheit, Tokumbo live zu erleben, morgen Abend in Bad Salzuflen im Kurhaus. Das war schon wieder von uns von der Westart. Hier geht's jetzt gleich weiter mit Johannes Döbbelt und Quarks und mit der Frage, was kann gute Nachbarschaft? Rebecca Link ist mein Name. Ich wünsche Ihnen ein schönes Wochenende. Machen Sie es gut.

0: bin selbst aus dem Pott, ich bin ein Pottkind und aus dem Ruhrgebiet rauszufahren und sowas hier zu finden, das ist sicherlich ein großes Fund.
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4: Die Nachrichten mit Simone von der Forst. Guten Tag. Zu einer Großrazzia im Zusammenhang mit Pflegebetrug gestern gibt es jetzt erste Einzelheiten. 200 Ermittlerinnen und Ermittler von Polizei, Zoll- und Finanzbehörden hatten in NRW allein in 12 nordrhein-westfälischen Städten ambulante Pflegedienste überprüft. Die Betreiberin eines Düsseldorfer Intensivpflegedienstes soll durch Betrug mehrere Millionen Euro erlangt haben. Sie ist Hauptbeschuldigte in den Ermittlungen der Wuppertaler Staatsanwaltschaft. Wolfram Lumpe, WDR Wuppertal.
5: Die 39-jährige Pflegedienstchefin steht im Mittelpunkt der Ermittlungen. Neben ihr

0: gibt es laut Staatsanwaltschaft eine Reihe weiterer Beschuldigter. Sie alle sollen Teil eines Systems sein, in dem nicht qualifiziertes Personal überhört abgerechnet oder ab Pflegeleistungen gar nicht erbracht wurden. Das habe sich gelohnt. Luxuskarossen und teurer Schmuck wurden sichergestellt. Gesamtwert an die 6 Millionen Euro. Die Ermittler fanden bei den Durchsuchungen aber auch ein schwer krankes Kind, das im letzten Moment in ein Krankenhaus gebracht werden konnte. Sollte hier mangelhafte Pflege vorliegen, müssten sich die Beschuldigten auch dafür verantworten.
1: In zwei Bundesländern geht der Wahlkampf für die Parteien in die letzte Phase. In Mecklenburg-Vorpommern und in Berlin wird am Sonntag gewählt. In Mecklenburg-Vorpommern wird ein Kopf-an-Kopf-Rennen um den Wahlsieg zwischen der SPD und der AfD erwartet. Über die Situation in Berlin berichtet Sabine Müller.
2: Beim finalen Mobilisierungspush unterstützt auch Bundesprominenz. Linken-Parteichefin Ines Schwertner schaut vorbei, die grüne Ex-Parteivorsitzende Ricarda Lang, BSW-Gründerin Sarah Wagenknecht. Gestern hatte Bundeskanzler Friedrich Merz, für dessen Zukunft die beiden Wahlen am Sonntag entscheidend sein könnten, die Berliner CDU bei sich in der Parteizentrale empfangen. Das Wahlfinale in der Hauptstadt ist so spannend wie noch nie. Letzte Umfragen sagen ein Kopf-an-Kopf-Rennen zwischen der regierenden CDU und der Linkspartei voraus. Die Christdemokraten werden bei 20% gesehen, die Linke knapp darüber. Aber auch AfD und Grüne machen sich noch Hoffnungen, am Wahlabend ganz vorne mitmischen zu können. Denn der Abstand des Spitzenduos auf die Plätze 3 und 4 ist überschaubar.
1: Der Deutsche Fußballbund will gleich besiegeln, dass die Fußball-Bundesliga der Frauen eigenständig wird. Bei einer außerordentlichen Versammlung soll beschlossen werden, dass sie in Zukunft nicht mehr vom Deutschen Fußballbund organisiert wird, sondern von der neuen Frauen-Bundesliga FBL. Daniel Höher, WDR Sport.
3: Es geht konkret darum, die Bundesliga der Frauen aus dem DFB auszugliedern und an den FBL e.V. zu übertragen. Zur Erinnerung, diesen hatten die Vereine der Bundesliga gegründet, um die Liga ähnlich der Männerliga in eine professionellere Struktur zu überführen und damit auch zum Beispiel die Vermarktungschancen zu verbessern. Die Details zwischen DFB und FBL sind schon verhandelt, es muss halt eben noch offiziell gebilligt werden, so ist die Formulierung. Das Ganze passiert heute in Frankfurt, die laufende Saison gilt dann als Übergangssaison, bevor die FBL dann die Liga endgültig übernimmt.
1: Weitere Meldungen im Überblick. Nach der Brandstiftung an einer Synagoge in Wuppertal ist Judenhass das wahrscheinlichste Motiv. Laut Staatsanwaltschaft deutet auch eine Äußerung des Verdächtigen aus Afghanistan darauf hin. Der 37-Jährige soll gestern Abend einen Brand an der Treppe der Synagoge in Wuppertal gelegt haben. Die Bundesregierung zweifelt daran, dass die Wahl in Russland demokratisch abläuft. Die Abstimmung über ein neues russisches Parlament hat heute begonnen und geht noch bis Sonntag. Parteien, die den Ukraine-Krieg kritisieren, sind nicht zugelassen. Für die russische Führung ist eine hohe Beteiligung wichtig. Sie gilt als Zustimmung für die Politik von Präsident Putin. Die Polizei Köln warnt vor einer neuen Betrugsmasche auf WhatsApp. Da geben sich Betrüger als Bekannte aus und bitten darum, einen Link anzuklicken oder QR-Code abzufotografieren. Wer das tut, verbindet sein WhatsApp-Konto mit dem Smartphone des Täters, der dann im Namen des Gehackten Straftaten begehen kann.
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1: Heute startet das Litfilmsfestival in Münster. Es stellt die Verbindung von Literatur und Film in den Fokus. Theresa Gunkel, WDR Kultur.
5: Spielfilme, die auf Literatur basieren, Lesungen über Filme oder filmische Porträts über Autorinnen und Autoren. Das steht beim Litfilmsfestival auf dem Programm. Im Rahmen der Litfilms-Residenz arbeiten außerdem jedes Jahr zwei Künstlerinnen und Künstler aus den Bereichen Literatur und Film zusammen 3 Monate lang an einem Projekt. In diesem Jahr sind dabei Texte und Kurzfilme zum Thema künstliche Intelligenz und humanoide Roboter entstanden. Laut eigenen Angaben ist das Litfilms-Festival das erste in Deutschland, das Literatur und Film in dieser Form verbindet. Es läuft noch bis zum 27. September.
1: Das Wetter in Nordrhein-Westfalen. Am Nachmittag kommt die Sonne durch die mal mehr, mal weniger dichten Wolken. Einzelne Schauer sind auch möglich. Dazu in Bad Berleburg 16, in Dorsten 19 und in Frechen bis 20 Grad. Morgen wird es wechselnd bewölkt mit etwas Sonne zwischendurch. Am Vormittag ziehen nördlich der Ruhr noch einzelne Schauer durch. Sonst bleibt es überwiegend trocken. Es wird wieder etwas wärmer mit 15 bis 23 Grad. Das war WDR aktuell. WDR 5, die Verkehrslage. A1 Köln Richtung Dortmund zwischen Hagen-West und Schwerte. Dauert es etwa 20 Minuten länger, mehr als 10 Kilometer Stau. A1 Dortmund Richtung Köln zwischen Burscheid und Kreuz Leverkusen-West etwa 30 Minuten plus 5 Kilometer. A4 Aachen Richtung Köln zwischen Köln-West und Köln-Poll mehr als 20 Minuten plus 7 Kilometer Stau wegen Bergungsarbeiten. A4 Köln Richtung Aachen zwischen Dreieck Heumer und Köln-Poll müssen Sie 20 Minuten mehr Zeit

0: einplanen. 5 Kilometer Stau und die A40 Essen Richtung Dortmund ist zwischen Dreieck Bochum West und Bochum Zentrum wegen Bauarbeiten bis Ende nächster Woche gesperrt.
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2: Ich bin Johannes Döbbelt, hallo und willkommen. Haben Sie keine Bohrmaschine? Leihen Sie sich eine vom Nachbarn. Fehlen 2 Eier für die Pfannkuchen? Der Nachbar hat bestimmt noch welche. Fahren Sie in den Urlaub? Fragen Sie die Nachbarin, ob sie so nett ist und ab und zu mal die Blumen gießen kann. Jede und jeder von uns hat Nachbarn, jedenfalls sofern man nicht völlig abgeschottet irgendwo in der Wildnis lebt. Und diese Nachbarschaft kann ja sehr eng sein, Nachbarn, die vielleicht irgendwann zu Freunden werden. Nachbarschaft ist aber auch einfach sowas wie ja, der nette Smalltalk im Hausflur, zufällige Begegnungen auf der Straße oder vielleicht auch das gemeinsame Feiern beim Nachbarschaftsfest, wo man die Menschen, die schon lange ein paar Häuser weiter wohnen, plötzlich nochmal ganz anders kennenlernt. Wir sprechen heute in dieser Stunde Quarks in WDR 5 ganz ausführlich über unsere Nachbarn. Welche Funktionen die für uns haben, für jeden Einzelnen, aber auch als Gesellschaft, wie sich Nachbarschaften auf dem Land oder in Städten voneinander unterscheiden. Und ob Nachbarschaften auch gegen sowas wie Radikalisierung, gegen das Auseinanderdriften der Gesellschaft helfen kann. Sie können sich auch gleich an diesem Gespräch beteiligen, wenn Sie mögen, mit Ihren eigenen Erfahrungen. Erkläre ich gleich, wie es geht. Zuerst möchte ich aber unseren Gast begrüßen, den Sozialwissenschaftler Sebastian Kurtenbach, Professor an der FH Münster. Und genau da forscht er auch zum Thema Nachbarschaft. Hallo, Herr Kurtenbach.
3: Hallo.
2: Wann haben Sie denn zuletzt mal so die Hilfe oder vielleicht auch einfach die Gesellschaft Ihrer Nachbarn in Anspruch genommen?
3: Ach, das passiert ziemlich oft. Dadurch, wir haben 2 kleine Kinder, 6 und 9 Jahre, und die streifen ganz gerne durch unsere Nachbarschaft, durch unseren Stadtteil. Mhm. Und dann heißt es, die mal abends reinzupflücken, fragen, wo sind die eigentlich gerade, wo treiben sie sich gerade rum. Ein Nachbar hat mir neulich zum Beispiel auch geholfen, das Kinderrad von meinem großen Sohn aufzubauen. Also fast täglich habe ich da Kontakt.
2: Sagt Sebastian Kurtenbach. Und sehr gern würden wir heute auch mal wieder, wie gesagt, mit Ihnen, also mit den WDR 5 Hörerinnen und Hörern, ins Gespräch kommen.
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2: Klappt das bei Ihnen auch so gut wie bei unserem Gast Sebastian Kurtenbach? Also wie würden Sie denn Ihre Nachbarschaft beschreiben, das Verhältnis zu den Nachbarn? Wie helfen, wie unterstützen Sie sich? Wo gibt es in Ihrer Nachbarschaft vielleicht auch Orte oder Anlässe, wo Sie andere treffen, miteinander quatschen, vielleicht auch mal zusammen feiern können? Und wo gibt es vielleicht auch mal Streit in Ihrer Nachbarschaft? Reden Sie gern mit uns drüber, erzählen Sie uns von Ihrer Nachbarschaft, also was die ausmacht, wie wichtig sie Ihnen ist. 0800 5678 3x die 5, das ist die kostenlose WDR 5 Hotline. 0800 5678 3x die 5 oder schreiben Sie uns eine Mail an quarks@wdr.de.

0: Pete Doherty, Frederick oder Frederick Lowe, Keeping Me on File in WDR 5. Zusammen das Sofa in den zweiten Stock schleppen, regelmäßig nette Gespräche auf der Straße führen oder auch mal offenen Streit austragen um den Zaun auf der Grundstücksgrenze. Nachbarschaften können viele Ausprägungen haben, je nachdem, wer da so neben ihnen wohnt und wie gut sie sich miteinander verstehen. Wir sprechen heute aus ganz unterschiedlichen Perspektiven über Nachbarschaft, gern auch mit Ihren Erfahrungen und Erlebnissen aus Ihrer Nachbarschaft dazu. Erzählen Sie uns gern zum Beispiel, wie wichtig Ihnen die Nachbarn sind bei Ihnen, wie Ihr Verhältnis aussieht zu denen, wo sie sich vielleicht gegenseitig helfen, unterstützen und so weiter. 0800 5678 3x die 5 ist die kostenlose WDR 5 Hotline. Da können Sie sich gerne melden zum Thema 0800 5678 3x die 5 oder schreiben Sie uns eine Mail an quarks@wdr.de. Und genau da unter quarks@wdr.de hat sich auch Julia Kölpin gemeldet. Sie schreibt, wie wichtig die Nachbarschaft auch in ernsten Notlagen ist, weiß sie aus eigener Erfahrung. Letztes Jahr im Sommer hat es bei ihr abends Sturm geklingelt und ihr wurde gesagt, bei ihnen brennt es. Sie hat das aber selber gar nicht gemerkt und zum Glück hatten die Nachbarn da aber schon die Feuerwehr gerufen, die dann Schlimmeres verhindert hat, schreibt uns Julia Kölpin über quarks@wdr.de. Zu Gast ist Professor Sebastian Kuttenbach, Nachbarschaftsforscher, Sozialwissenschaftler an der FH Münster. Herr Kuttenbach, da sind wir auch direkt schon bei der ersten Funktion, glaube ich, die Nachbarschaft haben kann, nämlich sowas wie Hilfe in der Not, ne?
1: So ist es. Also Frau Kölpin kann sehr froh sein, solche Nachbarn zu haben. Das weist darauf hin, dass bei ihr die Nachbarschaft als Notgemeinschaft funktioniert. Und das sehen wir ganz häufig, nicht immer, aber ganz häufig, dass dann, wenn es darauf ankommt, Nachbarn auch tatsächlich da sind. Zum Beispiel, wenn es brennt oder Hochwasser ist oder es zu viel geschneit hat. In Zukunft werden wir wahrscheinlich auch viel mehr Nachbarschaftshilfe aufgrund von Hitze sehen. Mhm. Also dieses Eingreifen in der Not, ob es eine individuelle Notlage ist, ich habe einen Schlüssel abgebrochen, und komme nicht in die Wohnung rein bei strömenden Regen oder es ist kalt draußen und dann sitzt man schnell bei Nachbarn in der Küche, wo man vorher noch nie war. Oder halt in dem Fall, es brennt oder da klingelt einer. Das sind diese Notgemeinschaften, die dann eben zustande kommen.
0: Ja, Hilfe bei Hitze, das haben wir ja in diesem Sommer auch schon ab und zu mal gesehen. Es gab ja auch immer wieder diese Appelle, wenn Sie ältere, alleinstehende Menschen zum Beispiel in der Nachbarschaft haben, schauen Sie doch mal nach denen, wie es denen so geht. Also da haben wir schon einen wichtigen Punkt, Hilfe in der Not. Was macht für Sie sonst noch eine gute Nachbarschaft aus?
1: Also die gute Nachbarschaft, das muss uns klar sein, die gibt es nicht. Die ist weder nur auf dem Land oder nur in der Stadt vorzufinden und so weiter, sondern sie ist hochgradig abhängig von der Lebensphase. Ich sage mal, für meine Studierenden sind gute Nachbarn diejenigen, die bei der Party nicht die Polizei rufen. Für andere, die vielleicht kleine Kinder haben, eine gute Nachbarschaft, diejenigen, die einen Blick mit auf die Kinder haben, dass denen nichts passiert, dass sie nicht vors Auto laufen. Mhm. Für die ältere Dame, die alleinstehend wohnt, ist gute Nachbarschaft vielleicht jemand, der ihnen ihr dabei hilft, die Einkäufe ins Haus zu tragen. Das heißt, Nachbarschaft ist hochgradig abhängig von der eigenen Lebensphase. Und das zeigt schon, es wird kompliziert. Was macht denn die junge Familie, wenn sie neben der WG wohnt? Und da fängt Aushandlung an. Und diese Aushandlung, da kommt es darauf an, wie die nachbarschaftlichen Beziehungen so ausgeprägt sind.
0: Ja, und wahrscheinlich gibt's, wie Sie ja schon angedeutet haben, eben nicht diese eine Form von Nachbarschaft, sondern es hängt auch wirklich sehr davon ab, wo ich wohne, wie eng ich auch den Kontakt zu meinen Nachbarn überhaupt haben möchte. Ne? Das kann ja auch sein, dass ich sage, ich grüße alle nett, aber mehr will ich mit denen auch nicht zu tun haben.
1: Aber diese Form von nachbarschaftlichen Umgangsformen, es gibt nämlich einen ganz spezifischen Verhaltenskanon von Nachbarschaft, ne? Haben Sie ja gerade gesagt, grüßen zum Beispiel, Pakete annehmen und an die richtige Person wieder rausrücken. Mhm. Oder auch ansprechbar sein bei, eine Frage zum Beispiel, Bohrmaschine leihen, Blumen gießen und so. Ne? Das ist ein nachbarschaftlicher Verhaltenskanon, der moderiert Nähe und Distanz. Auf den kann man sich verlassen. Wenn Sie genauso umgehen würden mit den Leuten im Supermarkt, wo Sie einkaufen gehen, wie mit Ihren Nachbarn, dann würde man Sie schon komisch angucken, wenn Sie alle Leute grüßen und sagen, können Sie mir mal die Sachen hier in meinen Einkaufswagen tun und so, dann würden alle Leute das für eigenartig halten. In Nachbarschaften ist das okay. Da wird das sogar ein Stück weit erwartet. Aber es moderiert dann eben auch zu sagen, wir haben einen guten Umgang bis zur Haustür, bis zur Wohnungstür miteinander. Und dann geht es ins Privat.

0: Private. Und das, genau das will man bei Nachbarschaften zumindest sehr stark moderieren und den Zugang praktisch zulassen. Man will keine Nachbarn unbedingt haben, die einen permanent in den Topf gucken, aber man will häufig auch nicht anonym nebeneinander herleben.
1: Mhm. Wie erforschen Sie denn Nachbarschaft eigentlich an der FH Münster? Also geht das vor allem über Befragungen von Menschen, was denen ihre Nachbarschaft bedeutet, wie die sie nutzen, inwiefern sich gegenseitig geholfen wird und so weiter, oder wie läuft das?
0: Es gibt ganz unterschiedliche Zugänge und da muss ich jetzt als Wissenschaftler natürlich mal sagen, es kommt auf die Frage an. Klar. Es gibt Fragen, da braucht man Befragungsdaten. Wir haben uns auch ganz andere Zugänge verschafft. Zum Beispiel haben wir Gruppeninterviews mit Nachbarschaftsgruppen in sehr unterschiedlichen Stadtteilen in Dortmund geführt. Also Nachbarschaften zum Beispiel in einem sehr armutsgeprägten, diversitätsgeprägten Stadtteil und in einem sehr wohlhabenden, eher ländlichen Stadtteil und über Vorstellung guter Nachbarschaft gesprochen, Gruppendiskussion. Wir haben uns digitale Foren angeschaut. Was schreibt man eigentlich so ins Internet mit seinen Nachbarn oder über seine Nachbarn? Also sehr unterschiedliche Zugänge. Und das ist das Schöne, Nachbarschaft hat so unglaublich viele Facetten und wirft so viele unterschiedliche Fragen auf, dass es eben auch nicht nur den einen Weg gibt, Nachbarschaft zu erforschen.
1: Ja, die Punkte, die Sie gerade angesprochen haben zu Ihrer Forschung, vertiefen wir auf jeden Fall gleich noch. Wir sprechen über Nachbarn und Nachbarschaften und die entsprechende Forschung dazu. Heute bei Quarks im WDR5. Wenn auch Sie sich beteiligen möchten mit Ihren eigenen Erfahrungen aus Ihrer Nachbarschaft, was da gut läuft, was vielleicht auch nicht so gut, 0800 5678 3x5, das ist die kostenlose WDR5 Hotline, 0800 5678 3x5, oder schreiben Sie uns eine Mail an quarks@wdr.de.

0: Nachbarinnen und Nachbarn können im Idealfall zu Freunden werden oder zu Helfern in der Not. Nachbarn können bekanntlich aber ja auch erbitterte Feinde sein und nur noch über ihre Anwälte miteinander kommunizieren. Wie ist das Verhältnis zu Ihren Nachbarn und wie wichtig ist Ihnen Ihre Nachbarschaft überhaupt? Leben Sie lieber unabhängig, relativ anonym in Ihrer Stadt, in Ihrem Viertel oder pflegen Sie einen engen Kontakt zu Ihren Nachbarn? Rufen Sie gern an, erzählen Sie uns davon. 0800 567 8x5 ist die passende Telefonnummer dazu, die kostenlose WDR5 Hotline, die 0800 567 8x5 oder schreiben Sie uns eine Mail an quarks@wdr.de. Professor Sebastian Kurtenbach ist Fachmann zum Thema, Sozialwissenschaftler an der FH Münster mit dem Forschungsschwerpunkt Nachbarschaft. Herr Kurtenbach, wir haben gerade schon so ein bisschen über die verschiedenen Funktionen gesprochen, die Nachbarschaft erfüllt. Also sowas wie Hilfe in der Not, aber auch mal Hilfe im Alltag, ne? Pakete füreinander annehmen, Blumen gießen im Urlaub. Fällt Ihnen sonst noch was ein, was uns unsere Nachbarschaft bringt, ganz konkret?
1: Das waren ja schon mal zwei. Einmal die Hilfe in der Not und einmal diese Alltagsunterstützung. Mhm. Nachbarschaftliche Umgangsform, dieser nachbarschaftliche Verhaltenskanon ist eben eine weitere Funktion von Nachbarschaft, um den Alltag zu organisieren und eben eine Informationsleistung. Und das meint gar nicht Klatsch und Tratsch, wie es vielleicht manchmal in irgendwelchen alten Filmen oder so zu sehen ist, sondern schlichtweg, was ist eigentlich hier los in der Nachbarschaft? Warum gibt es hier vor Ort eine Baustelle? Wann wird der Müll abgeholt? Also solche alltäglichen Informationen zur Verfügung zu stellen. Das kann sowohl analog als auch digital geschehen. Auch das ist eine ganz wichtige Funktion von Nachbarschaft.
0: Maria Zoll, WDR5-Hörerin, hat sich bei uns gemeldet, hat erzählt, sie arbeitet bei einem Familiengericht, wo sie die Interessen von Kindern und Jugendlichen vertritt. Und sie sagt, eine wache Nachbarschaft ist für die Sicherheit der Kinder und Jugendlichen sehr wichtig. Dadurch können viele Taten verhindert werden. Die Nachbarn sollten die Augen und Ohren nicht verschließen, hat uns Maria Zoll am Telefon erzählt. Das geht ja so ein bisschen, Herr Kurtenbach, in Richtung Sicherheitsleistung, ne?
1: Ja, und vor allem dieses Augenoffenhalten, ne? Das ist, also da reden wir nicht über sowas wie Nachbarschaftstruppen oder sowas.
0: Eine Bürgerwehr.
1: Bürgerwehr, ja. Das ist überhaupt gar nicht, ne? Sondern mitdenken. Und das, da gibt es auch einen ganz großen Forschungszweig aus den USA kommen, denn es nennt sich kollektive Wirksamkeit, wo es darum geht, das Vertrauen in die Nachbarschaft zu haben. Nicht in den einzelnen Nachbarn, sondern in die Nachbarschaft. Mhm. Wenn hier was passiert, dann wird hier schon geholfen. Wenn hier jemand um Hilfe ruft, dann bekommt er auch Unterstützung, ne? Also dieses Vertrauen in die Gemeinschaft, das ist total wichtig. Das haben wir auch in verschiedenen Studien hoch und runter untersucht. Und das hängt mit ganz vielen weiteren Aspekten zusammen. Wenn dieses Vertrauen in die Nachbarschaft hoch ist, dann steigt zum Beispiel auch die Zufriedenheit mit der Demokratie oder dann ist auch die Zufriedenheit mit der Demokratie erhöht und das unabhängig sogar von der Sozialstruktur, also ob es ein armer Stadtteil ist oder nicht. Und das heißt, Nachbarschaft ist durchaus so eine Art Inkubator des Zusammenhalts, der ganz häufig übersehen wird, weil er so alltäglich ist.
0: Mhm. Unter der 0800 567 8x5 hat sich jetzt Petra Biermann aus Bünde gemeldet. Hallo Frau Biermann.
2: Hallo Herr Döbbelt, herzlich willkommen in meinem Gespräch.
0: Wieso denn in Ihrem Gespräch?
2: Ja, ich darf ja jetzt was sagen, ich freue mich darauf.
0: Ach so, jetzt verstehe ich Sie. Ja, wunderbar, dann schießen wir mal los. Was möchten Sie erzählen?
2: Ich wollte dazu eine Information geben, was Ihr Gast eben auch gesagt hat. Also ich bin aufgewachsen in einem Dorf, also Bünde. Ich wohne in einem Stadtteil von Bünde. Das ist mal ein Dorf gewesen und ist irgendwann eingemeindet, aber das so nebenbei. Aber wir haben eine sehr enge Nachbarschaft. Ich bin da groß geworden. Ich bin auch schon etwas älter, aber ich bin halt mit der Nachbarschaft groß geworden. Viele meiner Altersgenossinnen und Altersgenossen sind nach und nach weggezogen. Wir sind eine kleine Gruppe, die übrig geblieben ist, aber die Nachbarn, die alten Nachbarn sind alle geblieben. Und heute ist es so, dass wir uns um die älteren Nachbarn kümmern und im Gegenzug dafür dann eine Tasse Kaffee und ein schickes Stückchen Kuchen selbst gebacken für zu bekommen. Also das läuft sehr gut. Das ist ungefähr eine Gruppe von 20 älteren Nachbarn, also eine relativ große Fläche, die wir auch abdecken. Mhm. Und wir nutzen das halt eben und unterstützen, wenn wir einkaufen fahren, dass wir kurz rumrufen, wer braucht was, die meisten wissen auch, wann wir unsere Wocheneinkäufe so machen und rufen kurz an und sagen, kannst du mir das und das mitbringen? Und das funktioniert also schon seit Jahren sehr gut.
0: Ah, das heißt, Sie machen das so richtig organisiert, ne? Also nicht nur so
2: ein bisschen. Ich weiß auch, dass jetzt einige Damen und Herren zuhören, also Leute, ich grüße euch. Entschuldigung, musste ich einmal kurz machen.
0: Ja, sehr gerne.
2: Weil wir hören alle ganz gerne WDR 5 und von daher bin ich überzeugt, dass jetzt etliche auch am Radio sitzen und sich bestimmt wundern, dass ich von unserer kleinen Dorfgemeinschaft spreche.
0: So viel Zeit muss sein. Schöne Grüße nach Bünde in Ostwestfalen ist es, glaube ich.
2: In Nordostwestfalen.
0: Okay.
2: Da legen wir ganz großen Wert drauf.
0: So viel Zeit muss ebenfalls sein.
2: Ja, es sind 2 Kilometer bis Niedersachsen. Also von daher.
0: Und wenn Sie sagen, Sie werden im Gegenzug schon mal zum Kaffee eingeladen und bekommen kleinere Sachen zurück. Diese Gegenleistung, ich nehme an, die ist jetzt aber für Sie nicht die Voraussetzung dafür, dass Sie helfen, sondern die Motivation liegt woanders.
2: Die Motivation liegt einfach in meiner Erziehung

0: oder in meinem Großwerden. Die Nachbarschaft war schon, ich kann mich nicht erinnern, mit den Nachbarn keinen Kontakt gehabt zu haben. Mhm. Als kleines Kind haben wir in den Gärten gespielt, da wurde nicht vorher gefragt, da konnten wir überall rein, wir konnten die Äpfel und Birnen klauen. Es wurde nichts gesagt, es wurde drüber gelacht. Die waren ja zu der Zeit selber jung, in Anführungsstrichen. Und wenn dann mal eine Mutti mal keine Zeit hatte, dann wurde man auch mal zur Nachbarin abgegeben. Kannst du mal für eine Stunde aufpassen. Und auch wenn es jetzt, wenn die selber keine Kinder in dem Alter hatte oder gar keine Kinder, das war, also ich kenne das gar nicht anders. Ne? Also das ist zu ganz vielen der älteren Herrschaften, sage ich Onkel und Tante. Das finde ich heutzutage etwas seltsam. Aber es ist halt so, ne? Tante Erna und Onkel Ellerbrock, der heißt Herr Ellerbrock, aber ich sage immer noch Onkel Ellerbrock und sieze ihn dabei, ne?
1: Ja.
0: Also es ist einfach so geblieben, der Herr ist fast 90 Jahre alt und das ist einfach so geblieben und das hat sich irgendwie mit der Organisation irgendwann so ergeben, das war früher noch ein bisschen anders geregelt, aber inzwischen ist es so, es wird mal jemand krank, dann hat man natürlich angeboten. Mhm. In der Corona-Zeit war das natürlich eine super Gelegenheit, wir haben immer Gartenfeste gemacht und zwar jeder in seinem Garten, also alle angrenzenden Garten sind bei uns relativ offen gestaltet, zwar mit Zäunen dazwischen, aber man kann sich halt sehen, weil da nicht sehr viel Begrünung drumherum ist. Wir haben also keine hohen Hecken, die uns trennen, außer eben ein bisschen weiter nach vorne zur Straße hin. Aber dann kann man so in 5, 6 Gärten ganz locker reinsehen und wir haben dann in der Corona-Zeit haben wir unsere Stühle in den Garten gestellt, ein bisschen entfernt, logischerweise. Wir waren ja auch bemüht, dass die alten Herrschaften sich nicht infizieren und haben dann gequatscht oder gegrillt. Jeder hat seinen Grill hingestellt und
1: also
0: sowas
1: auch in dieser,
0: haben wir gemacht.
1: Ja,
0: ne?
1: Auch in dieser schwierigen Zeit, vor allem für ältere Leute, noch eine gute nachbarschaftliche Hilfe. Ja. Frau Biermann, vielen Dank, dass Sie uns das erzählt haben. Machen Sie weiter so in Bünde und schöne Grüße.
0: Vielen Dank und einen schönen Tag noch. Tschüss.
1: Ihnen auch, tschüss. Ja, Herr Kotenbach, das führt mich direkt zur Frage. Nachbarschaft auf dem Land, so wie Frau Biermann das vorhin erzählt hat, in Bünde oder in der Stadt. Man würde ja erstmal denken, das klappt wahrscheinlich auf dem Land besser, weil es nicht so anonym ist und weil man sich auch besser kennt. Ist das so?
2: Also wir haben es untersucht, in sowohl Ost- als auch Westdeutschland. Tatsächlich ist das Kennen in der Nachbarschaft, das Gefühl nachbarschaftliche Integration in ländlichen Regionen wesentlich stärker ausgeprägt als in vielen Großstädten. Aber man darf auch Großstädte nicht unterschätzen. Ne? Also wir haben uns das in verschiedenen Stadtteilen dann von großen Städten angeschaut. Berlin, Dortmund, Bonn zum Beispiel. Und da gibt es sehr große Unterschiede innerhalb von Städten. Im Durchschnitt weniger als auf dem Land, aber dann wirklich ganz enge Nachbarschaften zum Teil in Großstädten, auch in so Städten wie zum Beispiel Dortmund. Und wiederum sehr, sehr lose Nachbarschaften, aber eben auch. Das gehört beides dazu. Die Varianz ist höher.
1: Ja, guck mal, zufällig haben wir eine Hörerin aus Dortmund, die jetzt in der Leitung, und zwar Ulrike Jans. Hallo, Frau Jans.
3: Ja, hallo, David.
1: Was können Sie uns aus Dortmund berichten, von Ihrer Nachbarschaft?
3: Ja, genau. Also ich wohne hier in Dortmund in einem neuzeitlichen Beginnhof. Das ist ein gemeinschaftliches Wohnprojekt für Frauen. Ich wohne bereits seit 20 Jahren und gibt es seit 20 Jahren. Und bei uns gehört dieses Nachbarschaftliche gehört eigentlich so zur Grunddefinition unserer Gemeinschaft. Wir sagen immer, also das Nachbarschaftliche miteinander ist sozusagen die Grundlage. Alles, was da noch darüber an Gemeinschaftsleben sein kann, ist wunderbar. Aber das Nachbarschaftliche zunächst muss funktionieren. Und wir finden, dass das bei uns sehr gut funktioniert.
1: Ah, das heißt, dieses gemeinschaftliche Wohnprojekt, das ist jetzt nicht so wie eine WG, sondern Sie sehen sich schon eher als Nachbarn, wo so jeder seinen eigenen Bereich hat.
3: Also es sind 30 Frauen, wenn wir vollbelegt sind. Jeder hat ihre eigene Wohnung. Das heißt, meine Nachbarin direkt nebenan ist meine Mitbewohner, meine Nachbarin. Einige meiner Nachbarinnen sind auch Freundinnen geworden, im Laufe der Jahre. Mhm. Aber ja, es sind Nachbarinnen. Im Grunde so ähnlich wie früher, wenn ich in Mietshäusern gewohnt habe, Nachbarin in der Nähe. Aber es ist eine ganz andere Art von Nachbarschaft, weil es ist wirklich gegenseitige Unterstützung, die selbstverständlich ist und all das, was eben schon genannt wurde.
1: Können Sie ein paar Beispiele nennen? Ja, also wo unterstützen Sie sich gegenseitig?
3: Genau, alles, was wir eben schon genannt wurde, auch von den anderen, sich Dinge leihen, ausleihen, alles, was notwendig ist zum Kochen, Backen, wie auch immer, aber auch Handwerkliches und mal füreinander einkaufen und eben auch vor allen Dingen in Krankheitsfällen. Also wir haben viele von uns sind älter und alt und es kommt immer wieder vor, dass eine Frau auch ein bisschen längerfristig Unterstützung braucht. Wir machen keine Pflege, natürlich nicht, aber nachbarschaftliche Unterstützung einkaufen, füreinander kochen, vorbeigehen, alles auch mal zum Arzt, zur Ärztin fahren, Besuche im Krankenhaus, all diese Dinge.
1: Das klingt super. Ich kann mir aber vorstellen, bei so einem gemeinschaftlichen Wohnprojekt, was ja schon noch etwas enger ist als so eine Standardnachbarschaft, sage ich mal, gibt es da auch mal Konflikte, die man dann entsprechend austragen oder aushalten muss?
3: Selbstverständlich. Also ich meine, wir sind 30 Frauen, 30 Menschen, natürlich gibt es auch Konflikte. Und das ist, ich kann auch nie sagen, und ich glaube, das ist auch in anderen Nachbarschaften nicht so ist, dass die nachbarschaftliche Hilfe für jede gleich funktioniert. Das hängt natürlich auch ein bisschen davon ab, wie weit die Einzelnen sich einbringen und auch so Teil der aktiven Nachbarschaft sind. Wir versuchen, jede zu unterstützen, die hier wohnt. Manchmal ist das nicht so einfach, weil eben auch zeitweilig dann so Konflikte da sind, selbstverständlich. Aber wir versuchen, das irgendwie außen vor zu lassen, wenn wirklich aktiv Hilfe benötigt wird.
1: Frau Janz, dann vielen Dank für Ihren Anruf und schöne Grüße nach Dortmund. Gerne.
3: Ja, danke schön.
1: Tschüss.
3: Tschüss.
1: Und dann die Frage an Sebastian Kurtenbach, unseren Experten von der FH Münster, Nachbarschaftsforscher. Was denken Sie dazu, was Frau Janz erzählt hat? So ein gemeinschaftliches Wohnprojekt, das klingt ja dann doch nochmal nach ein bisschen engerem Zusammenhalt, ne? Als eine normale Nachbarschaft, sage ich mal in Anführungszeichen.
2: Also solche Wohnformen erfreuen sich ja immer größerer Beliebtheit. Es gibt durchaus auch verschiedene Modelle, Genossenschaften und so weiter, die sich zusammentun und genau um sowas herum, um so einen Gedanken von Gemeinschaft herum dann auch entstehen. Auch mit gemeinsamen Überzeugungen, zum Beispiel was ökologisches Leben angeht. Also, man muss sich dann ganz viel Gedanken darüber machen, wie will man eigentlich zusammenleben, wenn man das von vornherein als eine wirklich recht enge Gemeinschaft versteht. Und da zeigen uns die Erfahrungen, dass wenn man in der Gründungsphase sich ganz viel Gedanken darüber macht und sich gegenseitig zuhört, was ist eigentlich für dich gute Nachbarschaft? Und das versucht übereinzubringen, dann kann das auch ganz gut funktionieren und auch dauerhaft gut funktionieren. Ganz schwierig ist es immer, wenn Menschen mit hohen Erwartungen, aber wenig Dialog zusammenkommen, das kennt man aber auch in WGs und dergleichen, dann kann es knallen.
1: Kenne ich auch noch aus meiner eigenen langjährigen WG-Zeit auf jeden Fall. Sebastian Kurtenbach, Professor an der FH Münster, ist unser Gast heute. Auch Sie können sich aber beteiligen, also auch die WDR5-Hörerinnen und Hörer. Wie ist Ihr Blick auf Ihre Nachbarschaft? Melden Sie sich gern bei uns. 0800 5678, 3x5 ist die kostenlose WDR5-Hotline. Zum Thema heute 0800 5678, 3x5. Oder schreiben Sie gern auch eine Mail an quarks@wdr.de.

0: Nachbarn und Nachbarschaft. Das ist unser Thema heute bei Quarks Wissen im Gespräch in WDR 5. Wir blicken drauf, welche Funktionen Nachbarn haben für Sie und mich, aber auch für unsere Gesellschaft als Ganzes und was es braucht, damit Nachbarschaften einen positiven Einfluss auf uns haben können und möglichst nicht zum Gegenteil, also zu heftigen Streitigkeiten zum Beispiel führen. Nachbarschaftsforscher Professor Sebastian Kurtenbach ist uns zugeschaltet aus Münster und am Telefon ist jetzt Wolfgang Minge aus Köln. Grüße Sie, Herr Minge.
1: Hallo, ich grüße Sie auch.
0: Was möchten Sie erzählen?
1: Ja, ich wohne jetzt in Köln und da kann man ja ziemlich anonym wohnen. Das finde ich auch gut. Aber als diese Corona-Sache anfing im Jahr 2020, da habe ich mit einer Bekannten in Sief gewohnt. Das ist Aachen an der belgischen Grenze. Und das war da sehr schön. Wir haben Glück gehabt. Dann hatten wir einen Garten dabei, so ein Blausteinhaus. Ganz urig war das. Und dann wurde aber links, die Nachbarn, die waren auch gut, die wurden aber dann gekündigt von der Besitzerin des Hauses. Da sollte dann der Stiefsohn aus Sri Lanka einziehen und das war einer, der hatte Tourette. Und der hat mich, als wir uns sofort gesehen haben, erstmal beleidigt auf die schlimmste Art. Das möchte ich ja auch nicht wiederholen. Auf jeden Fall ging das richtig tief in die Seele, weil wir waren da glücklich. Und wenn sowas passiert, eine Streitigkeit auf dem Lande, wir waren ja als Fremde in diese ganze Kultur da, die kennen sich ja alle untereinander. Und dann wollte derjenige, wir hatten da eine schöne Birke, da sind ganz viele Vögel rein, die wurden immer gefüttert und die neben uns, die wurden dann wegen Eigenbedarf gekündigt und dann fing er an, der wollte die Birke dann ab, weil seine Freundin Allergie gegen Birkenpollen hatte.
0: Absägen, ne?
1: Und das, ja. Mhm. Absägen, ja, und das wollten wir nicht, da waren wir dagegen und dann waren wir die Bösen im Dorf und ach, das war alles ganz schrecklich. Und wir waren wie gelähmt dann. Wir wussten nicht, was sollen wir jetzt machen. Dann sind wir erstmal zur Polizei. Aber am Ende haben wir dann so einen Schlichtungsversuch gemacht. Und anstatt, bevor das vors Gericht ging, und da hat er dann auch widerwillig mitgemacht, aber am Ende hat er dann zugegeben, ja, das war nicht alles so gut. Und dann haben wir das aber nicht mehr ausgehalten und sind dann da ausgezogen. Also damit will ich sagen, wenn der Nachbar einen nicht gefällt oder andersrum, dann kann das ganz schrecklich werden. Mhm. Und deswegen würde ich mir auch nie ein Haus kaufen, weil das kann ja immer passieren, dass solche Nachbarn dann kommen. Und dann, das war schrecklich. Aber ich bin froh, dass ich jetzt wieder anonym wohne, ein bisschen in Köln. Und die Geschichte wollte ich beitragen.
0: Mhm. Hat das denn jetzt auf Ihre Nachbarschaft in Köln, Sie sagen, Sie wohnen anonym, aber trotzdem kennt man ja seine Nachbarn zumindest ein bisschen vom Sehen oder so. Hat das jetzt Auswirkungen auf Sie gehabt, in dem Sinne von, dass Sie jetzt sagen, eher misstrauisch sind vielleicht gegenüber Nachbarn und sagen, mit denen will ich lieber nichts zu tun haben?
1: Ja, erstmal absolut, weil das alte Ding, das steckt ja noch voll in mir drin, das steckt auch jetzt noch in mir drin und dann ist man erstmal total vorsichtig. Man guckt, wer wohnt nebenein und checkt mal die Lage und so. Aber wenn man selber, also das habe ich auch gemerkt, ich gehe gerne raus und so, bin unterwegs und wenn man dann 4 Tage nicht rausgeht, dann nach 4 Tagen wieder rausgeht, dann begegnen eine Person und die spiegeln einen. Also wenn man schlechte Laune hat und rausgeht, dann kommt das irgendwie auf einen zurück. Wenn man gute Laune hat, dann ist der Tag wunderbar. Mhm. Also liegt auch immer an einem selber, möchte ich sagen.
0: Ja, dann vielen Dank für diese Schilderung von eher negativen Nachbarschaftsbeziehungen. Dankeschön, Herr Minge. Schöne
1: Gerne.
0: Grüße. Und ich würde gerne von Professor Sebastian Kurtenbach, unserem Experten, wissen, was haben Sie denn in Ihrer Forschung vielleicht dazu rausgefunden oder Kolleginnen und Kollegen von Ihnen? Wie viel wird gestritten unter Nachbarn? Ist das ja besonders viel eben, weil diese Nähe da ist, weil so mögliche Konflikte einfach da sind um Grundstücksgrenzen, um Lärm, um Bäume, wie es Herr Minge gerade geschildert hat oder was auch immer?
2: Also Nachbarschaftsstreit ist quantitativ selten, qualitativ total belastend. Also wie Herr Minge das auch gerade erzählt hat. Also es gibt ja diese Schlichtungsverfahren, die gemacht werden, bevor es zum tatsächlichen

0: Gerichtsverfahren kommt. Darüber wissen wir ein bisschen was. Wir können ganz gut sehen, wie viele Prozesse, zivilgesellschaftliche Prozesse es zum Thema Nachbarschaftsstreit gibt. Und das etwa 1% aller Zivilklagen sind, haben irgendwas mit Nachbarschaft zu tun. Also sehr, sehr wenig. Insgesamt, wenn man sich überlegt, wie viele Nachbarschaftsbeziehungen es in Deutschland gibt und wie wenig da gestritten wird, ist das verschwindend gering. Wenn es passiert, so wie berichtet, hat das immense Auswirkungen aufs Wohlbefinden. Worüber gestritten wird, ist dann aber auch wieder sehr unterschiedlich. Auf dem Land wird viel darüber gestritten, was so in Gärten passiert, also der Baum wächst drüber oder gleich, ne? Also die mit der Birke. Das war so ein ganz klassisches Beispiel. Parkplätze sind in Städten ein Riesenthema. Wo wird eigentlich geparkt? Oder auch Geruchsbelästigung, der grillt der Nachbar auf dem Balkon oder die Nachbarin ist ganz laut. Das sind dann so Streitquellen, insgesamt aber gering. Und wie wird mit Streit umgegangen, bis es wirklich eskaliert? Wie jetzt gerade ein Beispiel, passiert vorher ganz viel. Meistens spricht man es an und man findet eine Lösung. Und ganz häufig ist auch, dass man es einfach aushält, dass man sagt, die Belastung ist jetzt nicht so schlimm, dass ich deswegen jetzt wegziehen muss. Und nur ganz selten eskaliert der Streit. Wenn er eskaliert, ist er aber, wie gesagt, sehr belastend.
1: Ja, und der Grund, warum das so belastend ist, ja wahrscheinlich auch einfach, dass mich das wirklich da berührt, dieser Streit, wo ich sonst so einen enormen Schutz habe, ne? Nämlich in meiner Privatsphäre oder Intimsphäre, in meiner Wohnung, wo sonst eben keiner so einfach drankommt.
0: Das ist ja das Besondere meiner Nachbarschaft. Das ist ja nicht ganz privat und es ist nicht ganz öffentlich. Es ist irgendwo dazwischen. Also ich nenne das Sphäre privater Öffentlichkeit, also eigentlich ein Widerspruch in sich, aber es ist weder noch gar. Und deswegen reicht es auch ins Private rein. Und die Wohnung ist eben so der absolute eigene Raum, in dem man die eigene Identität ausleben kann und so weiter. Und das soll nicht belastet werden.
1: Der Fünfhörer Dirk Jürgensen hat uns angerufen. Er hat erzählt, seine Frau ist einst vom Dorf in die Großstadt geflüchtet, weil sie sich im Dorf unter ständiger Beobachtung fühlte. Jeder wusste möglichst alles über die Nachbarn. Heute, hier in Düsseldorf, lieben wir die Hausgemeinschaft, viel Vertrauen, Schlüsselübergabe bei Urlaub und so weiter. Aber insgesamt kann die Anonymität der Großstadt sehr angenehm sein. Herr Kuttenbach, da sieht man, glaube ich, so ein bisschen, dass diese Mischung aus Anonymität und Hilfe, da wo sie nötig ist, offenbar bei vielen Menschen das Wünschenswerte so ist, ne? Also diese Mischung zu bekommen mit seinen Nachbarn.
0: Genau, dieses Austarieren zwischen Nähe und Distanz, das gibt auch wieder Menschen, die sagen, ich wünsche mir mehr Nachbarschaften, würde mir auch mehr Kontakt wünschen. Andere sagen, ich bin ganz froh damit. Und Nachbarschaft bietet eben dieses Austarieren, ne? Von Nähe und Distanz. Und wir kennen das gerade so aus den 50er, 60er Jahren, genauso diese Erzählungen, wie Herr Jürgensen gerade auch erzählt hat, dass es da gerade in ländlichen Räumen eine ganz enge, kontrollierende Nachbarschaft gibt. Das gibt es vereinzelt immer noch, aber wesentlich seltener als früher. Also man sollte sich da keine Illusionen hingeben, wie es in ländlichen Räumen aussieht, was nachbarschaftliche Kontrolle angeht. Das gibt es, ja, aber das gibt es auch in großstädtischen Milieus und das ist kein Spezifika und insgesamt wirklich rapide zurückgegangen.
1: Gibt es eigentlich Unterschiede zwischen ärmeren und reicheren Gegenden, auch vielleicht innerhalb einer Stadt? Also meine Vermutung wäre zum Beispiel, vielleicht auch von Klischees geprägt, dass es in einem Villenviertel jetzt vielleicht nicht so nachbarschaftlich vertraut zugeht, weil auch viele Leute einfach genug Geld haben, um ihre Probleme mit Personal oder eingekauften Dienstleistungen zu lösen. Also zum Beispiel, wenn es jetzt um so Hilfe geht beim Umzug, beim Einkaufen für ältere Leute und so weiter. Ist das so?
0: Also jetzt haben Sie einen Bereich angesprochen, der wirklich interessant ist, so Villenviertel, so richtig reiche Stadtteile. Gibt es ein paar, auch in Nordrhein-Westfalen gibt es ein paar und über die wissen wir so gut wie gar nichts.
1: Ja, weil die Leute nicht mit Ihnen reden wahrscheinlich.
0: Genau. Also wir haben es ja versucht in Köln in einem Stadtteil. Ja. Es gibt ganz wenige Studien, die sich das angeschaut haben und die gehen von einer hochgradig organisierten Nachbarschaft aus. Da gibt es so Nachbarschaftsvereine und so weiter, die auch zum Teil zum Beispiel Sicherheitsdienste organisieren, weil eben auch Furcht vor Kindesentführungen und so weiter vorhanden ist. Aber da kommt man praktisch als Wissenschaftler nicht rein. Ne? Wir wissen ziemlich viel über armutsgeprägte Stadtteile, wir wissen einiges über sozial gemischte Stadtteile und bleiben wir mal bei den beiden Beispielen. Und da hat Nachbarschaft eine unterschiedliche Funktion. Gerade in eher armutsgeprägten, zum Teil super diversen Stadtteilen, vielleicht hohe Fluktuation, da hat Nachbarschaft so eine Art, man kennt sich jetzt nicht, aber es gibt so eine Art funktionale Unterstützung. Wir haben Interviews in der Dortmunder Nordstadt beispielsweise geführt zu Nachbarschaften. Dann war selbstverständlich, dass die Couch mit hochgetragen wurde beim Umzug von Nachbarn, aber man wechselt darüber sonst kein Wort. In einem ländlich sehr recht wohlhabenden Stadtteil in Dortmund wiederum waren so klassische schon fast klischeehafte Arten von nachbarschaftlichen Beziehungen

0: wie im Sommer zusammen grillen und so weiter, selbstverständlich für Nachbarschaft. Aber interessanterweise wurde beides von den Menschen in den Interviews als gute Nachbarschaft angesehen. Also ja klar, wir gucken uns gegenseitig nicht in den Kochtopf, aber wir helfen uns, wenn was anliegt, selbst wenn wir nicht die gleiche Sprache sprechen. Auf der einen Seite, auf der anderen Seite, wir sind Teil einer Gemeinschaft. Beides kann gute Nachbarschaft bedeuten.
1: Was ich noch ganz interessant finde, Sie haben, glaube ich, auch erforscht, inwiefern Nachbarn heutzutage auch digital miteinander vernetzt sind. Ist das sowas wie die WhatsApp-Gruppe, wo alle mal schreiben, wenn es irgendwas gibt, oder geht das noch darüber hinaus?
0: Genau, also das ist tatsächlich diese Messenger-Dienste, das ist das mit Abstand Wichtigste. Und dann gibt es eben noch unterschiedliche Lösungen, die vor Ort sehr unterschiedlich genutzt werden. Das könnten zum Beispiel digitale Nachbarschafts-Apps sein, das können aber auch Foren wie eine Facebook-Gruppe sein und so weiter. Sogar E-Mail-Listen sind noch weiter verbreitet, als man so glaubt. Aber das Wichtigste sind tatsächlich diese Messenger-Dienste und da gibt es verschiedene Ebenen. Das kann die Hausebene sein, das kann die Straßenebene sein, das kann die Quartiersebene sein oder alles, alles zusammen.
1: Wenn wir jetzt mal fragen, okay, oder sagen, wir sollten Nachbarschaft fördern. Nachbarschaft ist eine gute Sache, wir sollten was dafür tun, vielleicht auch als Kommunalpolitikerin und Politiker, dass so eine Nachbarschaft wachsen kann, dass die Leute sich dort wohlfühlen. Was braucht man denn dafür? Also klar, einiges hängt natürlich von den Menschen selbst ab, ob die überhaupt Lust haben, aufeinander zuzugehen, miteinander zu sprechen. Aber es braucht wahrscheinlich auch noch ein bisschen was mehr innerhalb dieses Viertels oder Bezirks, innerhalb des Dorfes vielleicht auch.
0: Genau, also das Erste, und das sage ich immer wieder, wenn mich Leute dazu fragen, wie können wir Nachbarschaft fördern, zum Beispiel in unserer Kommune, dann sage ich, warum sollten sie das überhaupt tun? Das ist ja ein Eingriff in eine sehr persönliche, private Sache. Was hat der Staat da eigentlich zum Beispiel zu suchen? Oder auch die Privatwirtschaft, wenn wir jetzt über Wohnungsunternehmen sprechen. Mhm. Und da muss man sagen, wenn sich Menschen in ihrer Nachbarschaft wohlfühlen, dann schaffen sie es auch unter schwierigen Alltagsbedingungen zurechtzukommen. Und wir haben es mit einer Wohnkrise zu tun zurzeit. Mhm. Und wir brauchen, um mit den Auswirkungen der Wohnkrise, gerade ein Buch dazu geschrieben, mit den Auswirkungen der Wohnkrise umzugehen, brauchen wir gute Nachbarschaften, entlastende Quartiere. Ne? Und dafür braucht
1: es... Das heißt, wenn ich zum Beispiel in einer kleinen Wohnung lebe mit zwei oder drei Kindern und die eigentlich viel zu klein ist, brauche ich andere Orte, zu denen ich gehen kann, weil ich mir eine Miete für eine größere Wohnung nicht leisten kann.
0: Zum Beispiel. Also warum sind eigentlich nicht selbstverständlich sonntags alle Sporthallen offen, die es gibt, damit man dann zum Beispiel als Familie auch sich dort aufhalten kann. Oder auch die Frage, wo gehen eigentlich von Einsamkeitsbetroffene ältere Menschen eigentlich hin? Gibt es überhaupt Aufenthaltsmöglichkeiten, wo man jetzt sitzen kann, ohne Geld auszugeben, wo auch tatsächlich was passiert? Das heißt, es braucht Mittelpunktorte in den Quartieren. Kirchen haben das früher geleistet. Wir brauchen neue Mittelpunktorte, um zum Beispiel eben mit der Wohnkrise umzugehen. Und diese neuen Mittelpunktorte, das zeigen uns unsere Nachbarschaftsforschung und unsere Befragung, unsere Interviews hoch und runter, die sind gewollt. Mhm. Die wollen Menschen. Und wir sehen auch, wenn Menschen Zugang zu solchen, man nennt das dritte Orte, zu diesen Mittelpunktsorten gefunden hat in Quartieren, dann steigt auch die nachbarschaftliche Integration, dann steigt das persönliche Wohlbefinden und dann steigt auch die Bereitschaft, sich selbst zum Beispiel ehrenamtlich zu engagieren.
1: Mhm. Noch ganz kurz, vielleicht zum Schluss, was können das konkret für Orte sein?
0: Ich würde sagen, wir sollten eher das nutzen, was schon da ist, zum Beispiel Schulen weiterzuentwickeln zu sogenannten Community-Zentren, zu Stadtteilzentren. Das heißt, da würden zum Beispiel die Vereine Platz finden, die es im Stadtteil gibt. Nachbarschaftsinitiativen können da Platz finden, aber auch einfach Menschen, die sich gerne da aufhalten. Und so schaffen wir das, was Menschen sich wünschen, multifunktionale Orte, wo immer was los ist, wo man sein kann und wo man miteinander in Kontakt kommen kann, aber nicht muss. Etwas zutiefst Nachbarschaftliches.
1: Professor Sebastian Kotenbach, Sozialwissenschaftler an der FH Münster. Vielen Dank für Ihre Zeit, vielen Dank fürs Gespräch im WDR 5.
0: Vielen Dank.
1: Und danke an die WDR 5 Hörerinnen und Hörer, die sich heute beteiligt haben.

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2: Über die 7 Ersatzbauten muss ich noch ein bisschen nachdenken. Sie sind jetzt jedenfalls bei Quarks in WDR 5. Wir Menschen können uns vielleicht eine Klimaanlage kaufen oder das Dach besser dämmen, um mit so krasser Hitze wie in diesem Sommer klarzukommen. Aber was machen eigentlich Tiere und Pflanzen, um sich an die Erderwärmung anzupassen? Man könnte denken, naja, gerade die Natur ist doch ein Meister der Anpassung. Seit Jahrmillionen verändert sich das Klima auf der Erde und die Natur reagiert darauf entsprechend. Tiere wandern hin und her, neue Arten entstehen, andere verschwinden. Anpassung ist ja das Grundprinzip der Evolution. Aber funktioniert das auch in Zeiten des Klimawandels? Professor Ingolf Kühn beschäftigt sich mit solchen Fragen. Er ist Leiter des Themenbereichs Ökosysteme der Zukunft am Helmholtz-Zentrum für Umweltforschung. Und er sagt, Evolution ist für Tiere und Pflanzen aktuell, also in Zeiten der Erderwärmung, keine Lösung.
3: Wenn wir von Anpassung reden, haben wir die auf 3 verschiedenen Ebenen. Das, was relativ schnell geht, ist das Anpassen im Verhalten. Das haben die Tiere genauso, dass die Schatten aufsuchen, dass die Wasser aufsuchen, wie wir es gehabt haben. Dann gibt es die Anpassung durch Wanderungsbewegungen, dass Tiere und Pflanzen tatsächlich dorthin wandern, wo das Klima dem entspricht, woran sie angepasst sind. Das kann Hunderte bis Jahrtausende dauern. Das hatten wir zum Beispiel nach der letzten Eiszeit. Evolution, da reden wir über Hunderttausende und Millionen von Jahren. Ich sag mal, bis dahin wird sich das Klima wahrscheinlich schon mehrfach wieder in warm und kalt geändert haben. Und viele Tiere und Pflanzen werden auch ausgestorben sein bis dahin. Und vielleicht haben sich ein paar andere entwickelt im Laufe der Evolution. Aber das ist ein so langwieriger Prozess. Da können wir nicht drauf hoffen, als Anpassung an die Klimaerhitzung.
2: Selbst wenn Arten also ausweichen können, heißt das noch lange nicht, dass sie mit dem Tempo des Klimawandels auch mithalten, sagt Ingolf Kühn.
3: Und diese Bewegungen sind natürlich sehr

0: Beispiel langsamer als alles das, was jetzt der Klimawandel ausmacht. Der Klimawandel ist jetzt, ich sag mal, Pi mal Daumen, um den Faktor 10-mal schneller als nach der letzten eiszeitlichen Wiederbesiedlung. Er ist auch ungefähr um den Faktor 10-mal schneller, als die meisten Tiere und Pflanzen hinterherkommen können. Und dann sind noch 90% unserer Landschaft bewirtschaftet. Das heißt, die können gar nicht da durchwandern, so wie es nach der letzten Eiszeit passiert.
1: Deshalb stellt sich am Ende auch die entscheidende Frage, reicht diese Anpassungsfähigkeit von Tieren, Pflanzen, auch von uns Menschen und den Ökosystemen, in denen wir leben, also reicht diese Anpassungsfähigkeit aus oder müssen wir da noch mehr tun? Und Professor Ingolf Kühn sagt ganz klar, da müssen wir mehr tun.
0: Und es gibt Prognosen, die zeigen, dass tatsächlich bis Ende des Jahrhunderts ungefähr 20% mehr auf unserem Planeten einfach unbewohnbar werden für uns Menschen, weil es da einfach zu heiß geworden ist. Da können wir uns dann natürlich technisch versuchen, dran anzupassen. Aber das wird schwierig, das wird teuer, das wird viel günstiger, wenn wir uns da im Augenblick schon sofort drum kümmern um Klimaschutzmaßnahmen, Klimaanpassungsmaßnahmen. Und bei der Natur ist es so, klar, in geologischen Zeiträumen hat die Natur sich schon an ganz, ganz viel angepasst. Die Frage ist ja nur, sind das die Zeiträume, die uns als Menschen interessieren?
1: Sagt Professor Ingolf Kühn vom Helmholtz-Zentrum für Umweltforschung. Und nächste Woche, also am kommenden Montag, wollen wir das Thema hier bei Quarks nochmal vertiefen mit Professor Kühn im Interview. Und wenn Sie mögen, können auch Sie sich dazu melden. Also am kommenden Montag, gern aber auch schon jetzt.
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1: Wie blicken Sie drauf? Glauben Sie, die Natur, also vor allem Tiere und Pflanzen, können sich an den Klimawandel und an alles, was dazugehört, schon irgendwie anpassen? Sind Sie da optimistisch? Oder blicken Sie eher mit Sorge drauf, vielleicht weil Sie auch schon in Ihrer Umgebung Veränderungen beobachten? Zum Beispiel durch Extremwetter wie Dürren und Hitze, wie in diesem Sommer. Vielleicht sehen Sie das schon entsprechend in den Wäldern, Wiesen, an den Flüssen, wo Sie so unterwegs sind. Vielleicht haben Sie aber auch einfach eine Frage zum Thema an unseren Experten. Melden Sie sich gern, wenn Sie mögen, mit Ihren Erfahrungen, Gedanken oder Fragen zum Thema Klimawandel und was das eigentlich für Tiere und Pflanzen und deren Lebensräume bedeutet. Quarks@wdr.de ist die Mailadresse, da können Sie uns gerne schon jetzt hinschreiben, quarks@wdr.de, oder Sie sprechen uns eine Nachricht auf den Quarks Anrufbeantworter, den wiederum erreichen Sie unter der 0800 5678 554.

Und gleich in der zweiten Stunde Quarks für heute in WDR 5 schauen wir unter anderem auf die Frage, warum relativ viele Baumarktketten die Farbe Orange benutzen. Müssen wir mal drauf achten. Also Orange bei den Filialen, fürs Firmenlogo oder für die Online-Auftritte zum Beispiel. Wir sprechen gleich mit einem Farbpsychologen, wie Unternehmen bestimmte Farben für ihre Zwecke nutzen und warum sich diese Farben ja manchmal sogar markenrechtlich schützen lassen, aber auch eben nicht immer. Das und mehr gleich bei Quarks nach den Nachrichten in WDR 5.

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1: Die Nachrichten mit Simone von der Forst. Guten Tag. In Wuppertal hat die Staatsanwaltschaft nach dem Brandanschlag auf eine Synagoge Haftbefehl beantragt. Ein Sprecher äußerte sich auch zum Hintergrund der Tat.
2: Erste Äußerungen des Beschuldigten am Tatort deuten darauf hin, dass hier ein antisemitisches Motiv vorliegen dürfte.
1: Tatverdächtig ist ein 37-jähriger Afghane. Der Mann ist laut Staatsanwaltschaft vorbestraft, weil er eine Nachbarin bedroht hatte. Mehr zum Ablauf des Brandanschlags gestern in Wuppertal von Timo Rudolf.
3: Ein Mann soll an der Rückseite der Synagoge ein Feuer gelegt haben. Da ist auch der Eingang zu einem Café, das der jüdischen Kultusgemeinde gehört. Kurz darauf hat die Polizei einen 37-Jährigen festgenommen. Sie sagt, der Afghane ist dringend verdächtig. Der Präsident des Zentralrats der Juden geht davon aus, dass der Zeitpunkt bewusst gewählt wurde, weil der höchste jüdische Feiertag Yom Kippur ansteht. Verletzt wurde durch den Brand in Barmen niemand und das Feuer konnte auch schnell gelöscht werden.
1: Die EU-Kommission hat den deutschen Vorstoß für eine Übergewinnsteuer für Mineralölkonzerne abgelehnt. Bei einem Treffen der Finanzminister in Irland sagte Wirtschaftskommissar Dombrovskis, die EU werde das zum jetzigen Zeitpunkt nicht vorschlagen. Aus Dublin Sarah Lopez.
4: Der Kommissar verwies darauf, dass die Mitgliedstaaten hier national entscheiden könnten. Am Morgen hatte der deutsche Finanzminister Lars Klingbeil noch betont, Druck auf die EU-Kommission beim Thema Übergewinnsteuer ausüben zu wollen. Die Kommission müsse in die Pushen kommen, sagte Klingbeil, sich anstrengen und Optionen vorlegen. Vor dem Treffen hatte der deutsche Finanzminister einen Brief mit 5 weiteren europäischen Ministern geschrieben, unter anderem aus Österreich und Spanien, damit die Übergewinnsteuer in Dublin besprochen wird. Mit der könnten überproportional hohe krisenbedingte Gewinne von Mineralölkonzernen abgeschöpft werden.
1: In NRW ist die Zahl der überschuldeten Menschen gestiegen. Zahlen des Hamburger Instituts für Finanzdienstleistungen zeigen, die häufigsten Ursachen dafür sind Krankheit und Arbeitslosigkeit. Matthias Hof, WDR Wirtschaft.
5: Nordrhein-Westfalen folgt dem Bundestrend. Auch hier suchen immer mehr Menschen Hilfe bei Schuldnerberatungen. Sie haben in den vergangenen 3 Jahren teilweise um bis zu 30% mehr Anfragen verzeichnet. Besonders betroffen das Ruhrgebiet und Großstädte wie Köln oder Düsseldorf, zunehmend aber auch ländliche Regionen. Alleinerziehende, die haben häufiger Probleme mit Überschuldung, aber immer öfter suchen auch junge Menschen, junge Familien und ältere Hilfe. Ursachen sind oft hohe Mieten und gestiegene Energie- und Lebenshaltungskosten, aber auch jetzt kaufen, später bezahlen Käufe spielen eine Rolle. Bundesweit sind Männer, die sich beraten lassen, im Durchschnitt mit rund 37.000 Euro verschuldet, Frauen mit rund 29.000 Euro.
1: Weitere Meldungen im Überblick. In NRW und Hessen hat es Razzien wegen möglichen Betrugs bei Pflegediensten gegeben. Ermittler durchsuchten Räume unter anderem in Düsseldorf, Dortmund und Wuppertal. Insgesamt 13 Beschuldigte sollen Leistungen für ambulante Intensivpflege bei Krankenkassen abgerechnet haben, die sie gar nicht oder nur unzureichend erbracht haben, mit einem Schaden von rund 11 Millionen Euro. Die Frauen-Bundesliga wird ab kommendem Sommer nicht mehr vom Deutschen Fußballbund organisiert. Der DFB-Bundestag hat die Ausgliederung beschlossen. Damit ist der Ligaverband FBL ab Juli 2027 allein für die Bundesliga verantwortlich. Das Modell orientiert sich an der Struktur der Bundesliga im Männerfußball. In Bremen ist das längste Fischbrötchen der Welt zubereitet worden. Mitarbeiter einer Fischhandlung und einer Bäckerei belegten insgesamt fast 52 Meter Brötchen stundenlang mit Matjes. Der bisherige Rekordhalter aus Rostock wurde um fast 10 Meter übertroffen. Das Riesenbrötchen wurde nach seiner offiziellen Vermessung zerlegt und ans Publikum verteilt.
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1: Das Musikfestival Orange Blossom Special in Beverungen in Ostwestfalen ist zum beliebtesten Festival in ganz Deutschland gewählt worden. Abgestimmt haben Musikfans in einem Publikumsvoting. Offiziell heißt der Preis Helga Festival Award und gehört zu den wichtigsten Auszeichnungen der Festivalbranche. Rembert Stieve vom Orange Blossom Special war überrascht über die Ehrung.
6: Wir waren auch komplett unvorbereitet, deswegen war unsere Dankesrede auch wahrscheinlich ein bisschen erratisch. Es hat einfach Spaß gemacht. Es ist halt eine Wertschätzung unserer Arbeit und das macht einen, ja, stolz ist ein zu großes Wort, aber das ist ja, ein schon schönes Gefühl.
1: Das Orange Blossom Special gehört zu den kleineren Festivals in Deutschland mit etwa 4.000 Besucherinnen und Besuchern. Rembert Stieve hofft, dass die Auszeichnung für noch mehr bundesweite Aufmerksamkeit für das Beverunger Festival sorgt. Das Wetter in Nordrhein-Westfalen. Bis zum Abend kommt die Sonne öfter raus bei 10 bis 17 Grad. In der Nacht ziehen dann bei 14 bis 9 Grad viele Wolken durch. Nördlich der Ruhr sind zum Morgen hin auch Schauer möglich. Morgen wird es wechselnd bewölkt mit etwas Sonne. Am Vormittag nördlich der Ruhr noch einzelne Schauer, sonst bleibt es überwiegend trocken. In Gütersloh bis 21, in Ratingen 22 und in Königswinter 23 Grad. Das war WDR aktuell. WDR 5, die Verkehrslage. A1 Köln Richtung Dortmund zwischen Volmarstein und Schwerte mehr als 30 Minuten plus 15 Kilometer Stau und stockender Verkehr nach einem Unfall. A1 Dortmund Richtung Euskirchen zwischen Burscheid und Kreuz Köln West etwa 30 Minuten plus 15 Kilometer Stop and Go. Die A40 Essen Richtung Dortmund ist zwischen Dreieck Bochum West und Bochum Zentrum wegen Bauarbeiten bis Ende nächster Woche gesperrt. A40 Dortmund Richtung Duisburg zwischen Bochum Wattenscheid West und Essen Frohnhausen etwa 45 Minuten plus mehr als 10 Kilometer Stau und A43 Wuppertal Richtung Recklinghausen zwischen Sprockhövel und Kreuz Herne etwa 30 Minuten plus mehr als 20 Kilometer stockender Verkehr.
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7: Ich bin Johannes Döbbelt. Hallo. Rot warnt uns vor etwas. Blau macht uns ruhiger. Wir schauen uns gleich die Psychologie von Farben genauer an und wie Unternehmen und ihre Marken die nutzen. Außerdem blicken wir aus Anlass der kommenden Landtagswahlen auf die Frage, wie gut oder schlecht der Zustand unserer Demokratie gerade ist und was Politikwissenschaftler und Philosophen dazu sagen. Zuerst schauen wir in dieser Stunde Quarks in WDR 5 aber auf einen besonderen Fund, der vor ziemlich genau 35 Jahren Schlagzeilen gemacht hat.
8: Dies ist die mumifizierte Leiche, die Bergwanderer im Gletschereis der Ötztaler Alpen entdeckt haben. Sie ist nach Schätzungen von Experten rund 4000 Jahre alt.
7: So klang das im September 1991 in der Tagesschau. Die sensationelle Entdeckung von Ötzi im Südtiroler Teil der Ötztaler Alpen, von dem wir inzwischen wissen, er ist sogar mehr als 5000 Jahre alt. Zwei Wanderer, Helmut und Erika Simon aus Nürnberg, hatten den Mann aus dem Eis 1991 gefunden. Erika Simon ist heute 86 Jahre alt und scheint immer noch ziemlich stolz auf ihren Fund zu sein.
9: Wenn man nach so vielen Jahren so eine gut erhaltene Leiche findet, das ist schon Segen für die Wissenschaft.
7: Ein Segen für die Wissenschaft, weil Ötzis Mumie eben so einzigartig gut erhalten ist. Und die Wissenschaft war seit Ötzis Entdeckung auch wirklich fleißig. Mehr als 900 Forschende aus aller Welt haben sich mit Ötzi beschäftigt, hunderte Studien und andere Publikationen dazu veröffentlicht. Andreas Putzer, Archäologe aus Bozen, der weiß zum Beispiel, was wir wissen über die letzten Stunden im Leben des Ötzi. Und das war wirklich ein Krimi.
10: Er ist dort getötet worden, wo er aufgefunden wurde, weil man ja mittlerweile festgestellt hat, dass der Magen voll Nahrungsmittel war. Diese Nahrung hat er maximal eine Stunde vor seinem Tod zu sich genommen und ist dann eben verstorben. Deshalb die Vermutung, dass er dort oben getötet wurde. Also er wurde von hinten hinterrücks erschossen und er ist an dieser Verletzung verblutet.
7: Das also zu Ötzis Tod in den Alpen. Und erst vor 3 Jahren haben Forscher rund um den Biochemiker Johannes Krause nochmal das Genom von Ötzi genauer untersucht und herausgefunden, Ötzi sah gar nicht so aus, wie wir bis dahin dachten. Also er hatte keine langen Haare und wahrscheinlich auch keine helle Haut.
11: Wir können jetzt sagen, er hatte dunkle Augen, er hatte dunkle Haare, aber auch dunkle Haut. Und das ist zum Beispiel im Vergleich zum vorherigen Genom, was erstellt wurde, ein neuer Befund. Er hat eine dunklere Haut als Menschen, die heute in Europa leben. Und was wir auch zeigen konnten, ist, dass er Erbanlagen hatte, die eine Glatze verursachen. Das heißt, im fortgeschrittenen Alter hatte er wahrscheinlich einen Haarkranz, vielleicht sogar gar keine Haare auf dem Kopf.
7: Mann, der Arme. Die Forschung zu Ötzi läuft weiter. Wissenschaftler haben zum Beispiel die Hoffnung, dass künftige Analysen mit noch besserer Technik, besseren Verfahren dann noch viel mehr über den Mann aus dem Eis und den anderen Steinzeitmenschen von damals rausfinden können. Hier ist Quarks, Wissenschaft und mehr in WDR 5. Schön, dass Sie mit dabei sind.

0: Musik von Jungle in WDR 5. The Wave heißt der Song. Der Himmel ist blau, Gras ist grün und Baumärkte sind orange. Okay, nicht alle, aber doch einige Baumärkte setzen genau auf diese Farbe, auf so ein helles Orange. Und zwar Obi, aber auch Hornbach und die Globus-Baumärkte. Alle nutzen an und in ihren Filialen, in Online-Shops und so weiter einen ziemlich ähnlichen Orangeton. Obi, die Baumarktkette, wollte sich dieses Orange jetzt markenrechtlich schützen lassen, sodass Hornbach und Globus die Farbe eben nicht mehr hätten verwenden dürfen. Der Streit darum ging einige Jahre lang und gestern hat dann der Bundesgerichtshof entschieden, Obi bekommt keinen Markenschutz für sein Orange. Begründung des Gerichts: die Farbe Orange sei höchstens ein Hinweis auf Baumarktketten im Allgemeinen, aber nicht auf einen speziellen Baumarkt wie Obi. Andere Marken dagegen haben so einen Schutz für ihre eigene Farbe, zum Beispiel die Telekom oder die Milka-Schokolade. Ich habe darüber gesprochen vor der Sendung mit Axel Büter. Er ist Professor an der Uni Wuppertal, leitet dort das Institut für evidenzbasierte Farbpsychologie. Und ich habe ihn zuerst gefragt: Haben Sie eine Erklärung dafür, warum so viele Baumärkte überhaupt auf die Farbe Orange setzen?
1: Ja, erstmal muss man wissen, dass die Farbe natürlich ein Teil der Markenidentität ist eines Unternehmens und damit über Jahrzehnte aufgebaut wurde. Das sind enorme Kommunikationsabgaben, die da quasi eingezahlt werden über diese Zeit. Und die Farbe etabliert sich im Gedächtnis der Kunden tatsächlich zusammen mit den Eigenschaften der Marke. Und das ist natürlich was wert.
0: Mhm. Und warum sind Baumärkte dann ausgerechnet orange? Welche Wirkung hat denn Orange zum Beispiel farbpsychologisch betrachtet?
1: Ja, eine gute Markenfarbe muss ja drei Dinge quasi erfüllen. Das muss einmal Aufmerksamkeit erzeugen, also sie muss gesehen werden. Das ist natürlich für Baumärkte toll, ein Orange zu nehmen. Wenn man da irgendwo ein oranges Schild in der Stadt sieht, dann weiß man schon, da hinten muss irgendwie ein Baumarkt sein oder vielleicht auch Obi oder was auch immer. Also Aufmerksamkeit ist Orange ganz super. Das Zweite, was es haben muss, eine positive Wirkung für die Zielgruppe. Und da ist Orange natürlich, es ist freundlich, es ist aktiv, es ist empathisch. Es hat also sehr viele positive Eigenschaften. Und noch etwas: im Einzelhandel steht es oft für billig, also Sonderangebote und ähnliche Dinge. Das heißt, diese Kombination gut gesehen werden, es ist freundlich, empathisch und zugleich noch günstig, ist natürlich für den Baumarkt super.
0: Und finden Sie das nachvollziehbar, dass der Bundesgerichtshof gesagt hat, dieses Orange von Obi ist ja so ein eher hellerer Orangeton, der stehe nur für Baumärkte im Allgemeinen, so das Gericht, aber eben nicht speziell für diese eine Baumarktkette?
1: Ja, das ist ja so, dass das natürlich sehr begehrt ist, ja, Markenfarben. Und wenn das jeder machen könnte, dann hätten wir bald keine Farben mehr. Also man muss da schon sehr viele Dinge nachweisen, damit das gerichtlich geschützt werden kann, weil Obi kann ja weiter die Farbe verwenden, aber die Konkurrenten dürfen es halt auch. Wenn ich die Farbe schütze, dann dürfen die Konkurrenten das nicht, wie bei der Telekom zum Beispiel, der Post oder anderen Unternehmen.
0: Genau, oder die Sparkasse mit einem typischen Sparkassenrot, dann haben wir Milka, ne, mit dem lila Ton, Lindt auch den Goldton der Folie seiner Schokoladen, Osterhasen hat sich das auch schützen lassen, das funktioniert. Also die Unterscheidung ist da wahrscheinlich aber nicht ganz einfach. Ne? So auch aus Ihrer Sicht als Farb.
1: Der Gesetzgeber sagt im Prinzip, es muss der Großteil der Bevölkerung, also mindestens über die Hälfte, und zwar nicht Baumarktkunden, sondern einer durchschnittlichen Bevölkerung, muss quasi das Orange, und zwar dieses Orange, mit Obi zusammenbringen. Nur ist das so, dass in den Tests tatsächlich die meisten Menschen Orange mit Baumarkt zusammengebracht haben, aber weil andere Ketten auch Orange verwenden, nämlich die Kläger in dem Sinne, die müssten das ja dann quasi rausnehmen aus ihrer Werbung und im Corporate, dass diese Kläger im Prinzip auch damit identifiziert werden. Also konnte Obi nicht sagen, es ist nur für uns oder der größte Teil der Bevölkerung assoziiert uns jetzt mit dem Farbton Orange. Und weil das nicht nachgewiesen werden konnte, haben sie den Prozess verloren.
0: Unterschiedlichen Farben werden ja auch unterschiedliche psychologische Wirkungen zugeschrieben. Damit beschäftigen Sie sich ja in Ihrer Forschung. Wie untersuchen Sie das denn eigentlich wissenschaftlich? Also wie findet man das raus, welche Farbe welchen Effekt hat?
1: Ja, grundsätzlich gibt es natürlich biologische Wirkungen. Das heißt, wenn wir geboren werden, haben wir natürlich die Evolution schon hinter uns, unseres Wahrnehmungssystems, und die Farben, die da

0: draußen sind in der Umwelt, die sind ja gar nicht wirklich Umweltfaktoren, sondern die entstehen ja erst in unserem Kopf, genauso wie die Worte meiner Sprache jetzt im Kopf der Hörer neu quasi konstruiert werden. Und da haben wir eine evolutionäre Vorgeschichte, das heißt bestimmte Farben wie Blau, die stehen jetzt natürlich für den Himmel, für Offenheit, für Weite, für Ehrlichkeit, Vertrauen und so weiter. Und das wird dann in der Kultur auch ähnlich genutzt. Das heißt, man kann nicht jede Farbe für alles verwenden. Da ist die Natur der Farben ein ganz wichtiger Ausgangspunkt, sagen wir mal das Basissystem, das Betriebssystem. Mhm. Und die Kultur der Farben baut darauf auf und vertieft dann die Sachen natürlich in kulturellen Benutzungen weiter.
1: Mhm. Und wenn jetzt eine bestimmte Farbe auf mich wirkt, zum Beispiel Rot als Alarmsignal oder Blau, Sie haben es gesagt, ne, dass dann vielleicht eher Ruhe oder so ausstrahlt, was passiert denn dabei in meinem Gehirn? Also hat das wirklich nachweisbare, ganz direkte Effekte, wenn ich diese Farbe sehe?
0: Genau, das ist unser Job, das nachzuweisen. Also Rot zum Beispiel ist eine Farbe, die Aufmerksamkeit erzeugt. Und das ist natürlich interessant. Also ein Bruchteil einer Sekunde wird Rot quasi gesehen. Und deshalb hat sich auch die rote Ampel oder andere Alarmzeichen, Warnzeichen in Rot etabliert. Auch der Konsum nutzt natürlich Rot ganz stark, um zu sagen, hallo hier, guck mal her. Das funktioniert, das kann man sehen. Schon Neugeborene folgen mit ihren Augen im Blick als erstes der Farbe Rot, ist also ein angeborener Effekt, der kulturell weiterentwickelt wurde. Und bei Blau, das Sie angesprochen haben, ist dieser Vertrauensvorschuss auch nachzuweisen. Deshalb nutzen ja so viele Banken und Versicherungssysteme Blau.
1: Mhm. Das heißt, wenn ich jetzt vielleicht ein Startup habe oder mein Unternehmen noch irgendwie marketingmäßig besser aufstellen will und ich überlege mir, welche Farbe wähle ich, dann sollte ich wahrscheinlich ganz gut drüber nachdenken, was will ich mit meiner Marke transportieren.
0: Ja, genau, weil wir haben ja Rot jetzt erwähnt, aber Distinctiveness, also Unterscheidbarkeit, ist ja nicht nur, dass ich maximale Aufmerksamkeit erzeuge, sondern auch die Frage, für was will ich Aufmerksamkeit erzeugen und wie ist mein Umfeld? Wenn also alle sagen wir mal, Banken Rot nehmen würden, dann würde das Rot der Sparkasse nichts mehr wert sein. Mhm. Ja? Deshalb muss ich erstmal das Umfeld analysieren und muss gucken, wie falle ich denn auf und dann passt die Farbe zu dem positiven Vorurteil, was meine Marke beim Kunden assoziieren möchte, weil Marke ist ja nichts weiter als ein positives Vorurteil, also ist besonders wertig, ist besonders lecker oder geht besonders schnell und das muss die Farbe natürlich auch treffen. Das heißt, die Farbe muss dann zum Beispiel der Telekom Magenta super aktiv, super mobil, immer connected, freundlich, das muss dann die Markenfarbe auch assoziieren und dann ist sie auch geeignet. Und zugleich darf keiner in dem Umfeld der Telekommunikationsunternehmen auch schon Magenta verwenden und es muss natürlich auch auffallen. Und wenn das alles klappt, dann kann die Farbe tatsächlich Milliarden bringen für das Unternehmen.
1: Welche Vorteile hat denn eine Farbe in meiner Kommunikation als Unternehmen zum Beispiel auch mit meinen Kunden, zum Beispiel im Vergleich zu einfach Sprache oder Musik oder anderen Dingen, die ich einsetzen kann?
0: Ja, das Interessante an der Farbe ist, dass wir im Bruchteil einer Sekunde eine Farbe wahrnehmen. Das heißt, in Social Media zum Beispiel, wenn wir da im Schnitt so 2 Sekunden haben beim Scrollen, dann wird im Prinzip, selbst wenn man die Werbung nicht gesehen hat, wird durch die Farbe schon wieder getriggert das Unternehmen. Ja, auch wenn ich in der Stadt gehe, sehe Plakate, ich gucke mir die gar nicht an, aber wenn ich da irgendwo Magenta im Augenwinkel sehe, habe ich schon wieder Telekom gehört. Ja, und wenn ich am Tag mehrfach Telekom quasi höre, also dadurch, dass ich Magenta sehe, brauche ich das nicht zu lesen, ich brauche die Spots nicht zu sehen, ich brauche die Tafel nicht zu studieren. Ich habe quasi das Unternehmen, das brennt sich in meinen Kopf. Das nennt man das ja auch Branding.
1: Dieser spezielle helle Orangeton gehört nicht der Baumarktkette Obi alleine. Das hat gestern der Bundesgerichtshof entschieden. Wir haben darüber gesprochen, auch über Farbpsychologie im Allgemeinen mit Axel Hüther, Professor an der Uni Wuppertal. Haben Sie gehört bei Quarks in WDR 5.

0: 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Was hätten Sie denn gern? Einen Fuß, eine Hand oder doch ein Stück vom Rücken? Bitte einmal in den Warenkorb legen. Im Internet kann man tatsächlich Teile von echten Mumien kaufen. Und das ist unter Umständen nicht nur ethisch bedenklich, sondern kann auch für die Gesundheit gefährlich werden.
1: Eine mumifizierte Hand, ein mumifizierter Kopf, ein Fuß. Was nach Requisiten für einen Horrorfilm klingt, sind Überreste ägyptischer Mumien. Im Internet werden sie zum Kauf angeboten und per Post verschickt. Die Bioarchäologin Kirsty Squires und ihr Team haben 128 solcher Online-Angebote untersucht. Schon, dass dieser in manchen Ländern illegale Handel offen stattfindet, ist erstaunlich. Noch erstaunlicher, in den jahrtausende alten Leichenteilen stecken gesundheitliche Risiken. Auf Mumien können Mikroorganismen wachsen und im Gewebe könnten giftige Stoffe aus früheren Konservierungsmethoden stecken, etwa Arsen oder Quecksilber.
2: Mummified doesn't necessarily mean that the remains are harmless because they have survived for many years. They do pose a potential risk to the public.
1: Nur weil Überreste lange erhalten geblieben sind, sind sie nicht automatisch harmlos, sagt Kirsty Squires. Doch denjenigen, die damit handeln, scheint das nicht bewusst zu sein. Hinweise dazu, wie man die Überreste sicher anfasst, lagert oder verpackt, fanden die Forschenden bei den Postsendungen nicht. Auf einigen Fotos hielten Verkäufer mumifizierte Körperteile ohne Handschuhe in der Hand. Manche Stücke zeigten sichtbare Zeichen von Zerfall. Dabei betreffen die Risiken nicht nur Käufer und Verkäufer, sondern auch Menschen bei Post und Zoll, zumal die Sendungen nicht immer korrekt deklariert werden. Die Studie weist zwar keine konkreten Erkrankungen durch den Mumienhandel nach, sie zeigt aber, wie wenig über mögliche Gefahren nachgedacht wird. Dabei ist der Fluch der Mumie hier kein übernatürlicher. Man kann ihn mit Vorsicht und Sorgfalt leicht brechen.
0: Oliver Buschek aus der ARD-Wissenschaftsredaktion war das über den Fluch der Mumienteile, die man tatsächlich im Netz bestellen kann.

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2: Und jetzt sind Sie um kurz vor halb fünf hier am Nachmittag in WDR 5. Hier ist Quarks, Wissenschaft und mehr. Die meisten Menschen wollen ja nicht nur möglichst alt werden, sondern sie wollen auch möglichst gesund altern. Und aus der Forschung wissen wir, dass die Chancen, dass dieser Wunsch in Erfüllung geht, größer ist, wenn Menschen einen guten sozioökonomischen Status haben. Also wenn sie vor allem gutes Einkommen haben, genug Geld zum Beispiel für eine gesunde Ernährung, für Sport oder für eine Wohnung, die vielleicht nicht gerade an der großen, vielbefahrenen Hauptstraße liegt. Forschende aus Berlin haben das jetzt so ähnlich bei Kindern untersucht. Sie haben sich angeschaut, inwiefern sich mehr Geld darauf auswirkt, wie Kinder altern. Und sie sind dabei zu erstaunlichen Ergebnissen gekommen.
3: Eine Sache, die man vielleicht schon gern früher gewusst hätte, das mit dem Altwerden geht schon im Kindesalter los, womöglich sogar im Mutterleib. Zumindest wenn man das biologische Alter auf Zellebene als Maßstab nimmt. Wie schnell ein Kind biologisch altert, kann von verschiedenen Faktoren abhängen. 2023 zum Beispiel hat ein internationales Forschungsteam in einer Studie Zusammenhänge mit dem Geburtsgewicht festgestellt. Zitat:
4: Unsere Analyse liefert erste Belege für eine beschleunigte epigenetische Alterung, die zwischen der Geburt und dem dritten Lebensjahr einsetzt und mit einem niedrigen Geburtsgewicht in Zusammenhang steht.
3: Etwas mehr Startgewicht hält also offenbar länger jung. Allerdings können nicht nur körperliche Eigenschaften mit der Alterung in Zusammenhang stehen, sondern auch Einflüsse von außen. Forschende vom Max-Planck-Institut für Bildungsforschung in Berlin haben jetzt gezeigt, dass eine Finanzspritze an einkommensschwache Mütter die biologische Alterung ihrer Kinder etwas verlangsamen kann. In der Untersuchung haben 500 zufällige Mütter aus den USA $333 im Monat erhalten, weitere 500 nur $20. Die Ergebnisse zeigen, mehr Geld führt dazu, dass die biologische Uhr der Kinder langsamer tickt, erklärt die Entwicklungspsychologin Laurel Raffington.
5: Die Summe ist ähnlich hoch wie das, was in vielen Ländern auch als Kindergeld bezahlt wird. In den USA gibt es kein flächendeckendes Kindergeld. Also die Mütter mit mehr Geld kaufen mehr Spielsachen, die spielen ein bisschen mehr mit ihren Kindern, lesen ihnen ein bisschen mehr vor.
3: Die Geldzahlungen beeinflussen damit vor allem einen von drei für die Kinderentwicklung wichtigen Mechanismen, nämlich Investitionen, also in Spielsachen, das Kinderzimmer, das Schulleben. Ein anderer Mechanismus ist die Schadstoffbelastung. Denn ärmere Familien leben zum Beispiel häufiger an Orten mit mehr Luftverschmutzung und haben weniger Möglichkeiten, gesundes Essen zuzubereiten. Zwar konnten die Familien von dem Geldgeschenk nicht umziehen, aber immerhin ein bisschen gesünder essen. Der dritte Faktor ist familiärer Stress.
5: Also wenn zum Beispiel Eltern lange arbeiten und sich trotzdem kaum die Miete und Familienaktivitäten leisten können, ist das auch eine große psychologische Last für die Familie.
3: Um bei diesem wichtigen Mechanismus Abhilfe zu schaffen, dafür sei der Betrag schlichtweg zu gering gewesen, erklärt Laurel Raffington. Betont aber, dass sich Menschen mit einem geringeren Einkommen nicht automatisch mit einer schnelleren Alterung, Krankheiten und möglicherweise einem früheren Tod abfinden müssen. Zwar hat genau das eine frühere Übersichtsarbeit des Forschungsteams nahegelegt, aber
5: die treffen natürlich nicht auf jedes Individuum zu. Es gibt viele Menschen, die in einer finanziell strapazierten Familie aufgewachsen sind.

0: sind und kein beschleunigtes epigenetisches Altern haben. Aber das Risiko ist erhöht.
1: Und genau darum geht es. Großflächig die Risiken abmildern, auch wenn sehr viel mehr Faktoren beeinflussen, wie alt ein Mensch wird. Ungeklärt ist, wie lange das langsamere Altern der Kinder überhaupt erhalten bleibt und was das genau für die Gesundheit im Erwachsenenalter heißt. Laurel Raffington und Team verfolgen die Kinder und Mütter auf jeden Fall weiter.
0: Wir sind sehr gespannt, ob wir bei darauffolgenden Beobachtungen, wenn die Kinder 6 und 8 Jahre alt sind, die Effekte immer noch sehen werden. Und selbst wenn die Geldgeschenke jetzt mit 6 Jahren beendet wurden.
1: Fakt ist schon jetzt, mit einigermaßen kleinen, aber frühzeitigen Stellschrauben kann die Zukunft von Kindern ein kleines bisschen gerechter werden.
2: Ein Plädoyer fürs Kindergeld oder ähnliche finanzielle Hilfen für Kinder. Also Florian Zinner aus der ARD Wissenschaftsredaktion war das über eine Studie, die zeigt, ein Plus an Geld für einkommensschwache Mütter kann die biologische Alterung der Kinder verlangsamen. 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

0: selbst aus dem Pott, ich bin ein Pottkind, und aus dem Ruhrgebiet rauszufahren und sowas hier zu finden, das ist sicherlich ein großes Fund.
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3: Und hier ist Quarks im WDR 5. Die Menschen in Deutschland stehen zwar mehrheitlich hinter der Demokratie als Staatsform und den

0: Werten, die damit verbunden sind. Das zeigen aktuelle Umfragen. Aber zugleich sind auch viele unzufrieden damit, wie das Ganze aktuell so umgesetzt wird, vor allem in der Spitzenpolitik. Friedrich Merz hat ja die schlechtesten Umfragewerte, die es jemals gab für einen Bundeskanzler. Nur noch so um die 10-15% der Bürger sind mit seiner Arbeit zufrieden. Und gleichzeitig werden die politischen Ränder stärker, was wir bei der Landtagswahl in Sachsen-Anhalt gesehen haben und wahrscheinlich auch wieder bei den Wahlen in Berlin und Mecklenburg-Vorpommern übermorgen. In unserer Reihe Große Fragen in 10 Minuten fragen sich meine Kollegen Carsten Möbius und Maike Zumhoff heute, was sagt das alles über den Zustand unserer Demokratie aus und hat die Demokratie überhaupt noch eine Zukunft?
1: Maike, weißt du noch, wo du warst am 3. Oktober 1990 zur deutschen Einheit?
2: 1990, da war ich vielleicht ein halbes Jahr alt. Also lass mich mal im Kinderwagen gesessen haben an dem Tag.
1: Jetzt unterhalten sich zwei Menschen, relativ junge Dame, relativ älterer Herr. Wir wären uns im Leben niemals, niemals begegnet, wenn diese Mauer nicht gefallen wäre und wenn es den Tag der deutschen Einheit nicht gegeben hätte. Das finde ich verrückt und ich bin froh drum, dass wir beide uns kennen und miteinander reden. Ja, und für mich ist es eben nicht selbstverständlich. Ich weiß, dass es nicht sein muss, Demokratie. Für mich stellt sich tatsächlich die Frage, hat die Demokratie eine Zukunft? Hat sie gute, schnelle und konstruktive Antworten auf das, was in dieser Welt passiert? Ich habe mich mit Professor Wolfgang Merkel unterhalten. Das ist ein Politikwissenschaftler, der ist ein alter Haudegen, schon emeritiert. Und der sagt, es gibt tatsächlich eine tiefe, tiefe Unzufriedenheit in der Bevölkerung und die hat nicht nur einen Grund.
3: Es gibt nicht nur eine materielle Unzufriedenheit und eine materielle Ungleichheit. Es gibt, und das ist relativ unabhängig von dem Sozialstatus, auch eine Unzufriedenheit mit den Ergebnissen der Politik beziehungsweise mit der Wahrnehmung, nicht gehört zu werden.
2: Und das Gefühl, nicht gehört zu werden, das ist, glaube ich, genau der Knackpunkt. Weil, wenn man es mal ganz allgemein nimmt, das ist ja quasi wie die Antithese zum Konzept der Demokratie.
1: Und andererseits müssen die Leute auch tatsächlich den Eindruck haben, und das sagt Professor Wolfgang Merkel auch, dass sich was ändert, dass das nicht nur Kosmetik ist, was da passiert.
3: Das andere ist, sie müssen uns Bürger und Bürgerinnen ernst nehmen. Sie müssen ernst nehmen, wo wir Probleme haben und sollten uns nicht so von oben herab belehren, sondern sollten in einen Dialog eintreten.
2: Das, was der Wolfgang Merkel jetzt sagt, das beschreibt auch ziemlich genau, was sich in unserem WhatsApp-Kanal zu den großen Fragen abgespielt hat. Also da kurzer Einwurf, es gibt bei WhatsApp einen Kanal, in dem man über die Themen diskutieren kann, die wir ansprechen, in dem große Fragen hin und her gewälzt werden.
1: Wer Interesse hat, einfach einklinken, große Fragen in 10 Minuten. Und Wolfgang aus Niedernberg in Bayern, der schreibt, außerdem lebt eine Demokratie auch vom Einmischen des Volkes. Und hier ist eine sehr große Politikverdrossenheit vorhanden. Steffen aus Halle schreibt, und das Lügen von Politikern, das muss bestraft werden. Nicht nur mit dem Verlust des politischen Amtes, sondern auch strafrechtlich. Und Volker aus Frankfurt schreibt, dazu gehört auch, dass die Politik ihr Vorgehen und ihre Ziele der kompletten Bevölkerung verständlich und ehrlich erklären. Das ist heute aus meiner Sicht nicht immer gegeben und das wird von den Gegnern der Demokratie gefährlich ausgenutzt. Soweit erstmal die ersten Töne aus unserem Chat.
2: Aber die große Frage ist ja jetzt, warum ist das so? Also, es war ja mal irgendwann auch alles gut. Also, wie sind wir bis dahin gekommen und wo war die Abzweigung, die wir falsch eingeschlagen haben?
1: Ich glaube, wir alle haben es mit der Corona-Pandemie gemerkt. Ja, dass sich die Deutschen da in verschiedene Lager sortiert haben. Das finde ich, das war so ein großer Bruch. Aber ich glaube, das war nicht der wirkliche Beginn der Geschichte. Diese Unzufriedenheit, die gab es schon länger, glaube ich. Was meinst du?
2: Ja, ich habe das Gefühl, wir sind alle über die letzten Jahrzehnte eingeschlafen. Ja, und jetzt rollt plötzlich eine fette Krise nach der anderen auf uns zu und wir kommen nicht so richtig aus dem Sessel hoch, weil uns der Hintern da drin eingeschlafen ist.
1: Das ist interessant. Professor Merkel, mit dem ich gesprochen habe, der hat so einen ähnlichen Gedanken geäußert, nämlich, dass wir lahm geworden sind, dass wir keine Frische mehr entwickeln.
3: Die demokratische Mitte ist müde geworden, auch ein bisschen lernfaul.

0: produziert keine neuen Ideen.
1: Ja, weil jetzt sind wir an dem Punkt, unsere Demokratie hat relativ lange gepennt, wie Dornröschen, und jetzt wird sie plötzlich geweckt. Oder anders, jetzt müsste sie eigentlich hellwach werden. Aber sie wird eben nicht vom hübschen lieben Prinzen geweckt mit einem netten kleinen Küsschen, sondern von der schrumpeligen Hexe.
2: Das musst du jetzt erklären. Schrumpelige Hexe, wie meinst du das? Du meinst jetzt aber nicht die AfD oder so?
1: Nee. Die Hexe heißt jetzt nicht direkt AfD. Die heißt Moralisierung. Hm. Ich glaube, wir sind alle an einem Punkt, an dem wir plötzlich Argumente so aufladen in Gut und Böse. Und ich glaube, das macht viele Türen zu.
2: Finde ich unglaublich wichtig, unglaublich interessant, was du sagst. Ich hatte noch einen zweiten Gesprächspartner zum Thema Demokratie. Das war Schmidt-Salomon, Dr. Michael Schmidt-Salomon, ein Philosoph. Und der hatte einen ähnlichen Gedanken.
3: Moralisch empört zu sein und auf der richtigen Seite zu stehen, das zählt für die meisten Menschen sehr viel mehr, als verschiedene Argumente wirklich fair gegeneinander abzuwägen. Und dieses Lagerdenken hat meines Erachtens zu dieser Krise der Demokratie geführt. Und wir müssten es unbedingt überwinden.
1: Ja, also wir werden nicht mehr gehört, aber wir hören auch selbst nicht mehr zu. Also je nachdem, wer den Mund öffnet, um irgendwas zu sagen, winken wir schon direkt von Anfang an ab und sagen, nein, alles Quatsch, die Tür ist zu, bumm, ciao. Und das ist ja eigentlich schon wieder die nächste Antithese zur Demokratie, oder?
2: Furchtbar.
1: Mhm.
2: Und das ist wirklich etwas ganz Gefährliches. Das lässt Argumente nicht mehr zu oder Argumente werden nicht mehr ausgesprochen. Es gibt Tabuthemen und da gibt es wieder so einen ganz pointierten Satz von Schmidt-Salomon.
3: Demagogen erzielen mit halben Wahrheiten ganze Erfolge.
1: Mit halben Wahrheiten, also mit Halbwahrheiten. Wenn ich jetzt bei dem Bild von dieser schrumpeligen Hexe bleiben würde, ne, dann wäre die Halbwahrheit der vergiftete Apfel, den sie der Demokratie in den Mund steckt.
2: Und dazu hat dann Schmidt-Salomon auch noch was sehr, sehr Kluges gesagt aus meiner Sicht. Denn wenn man Halbwahrheiten die Kraft nehmen will, dann muss man sich selbst klar machen, dass Halbwahrheiten, so wie der Name das auch schon sagt, auf der einen Seite halb falsch und aber auch halb richtig sind.
3: Will man sich stoppen, dann muss man ihnen diese Halbwahrheiten entreißen. Man muss ihnen Recht geben, wo sie Recht haben. Und sie nur dort kritisieren, wo sie die Wirklichkeit verzerren. Denn nur so löscht man das Feuer, mit dem sie ihr ideologisches Süppchen kochen können. Und das ist eben nicht passiert.
1: Und dann werden nämlich plötzlich ganze Themenkomplexe ausgeklammert. Und anstatt sie dann irgendwie selbst anzugehen, also irgendwie anders und frisch, modern und auch irgendwie clever drüber nachzudenken, ja, wir wissen, was dann passiert. Und so einen Gedanken aus deinem Gespräch mit Schmidt-Salomon, von dem du mir erzählt hattest schon vorher, der ist mir auch im Kopf rumgegangen.
2: Und welcher ist das?
1: Das ist dieser Gedanke mit der Brandmauer, also diesem ewigen Streitthema.
3: Wenn man feststellt, dass die Brandmauer eigentlich ein Brandbeschleuniger ist, dann sollte man diese Strategie eigentlich aufgeben.
1: Und das nenne ich jetzt mal eine steile These. Salomon sagt jetzt also, erst wenn wir uns wieder mit allen, und zwar ausdrücklich mit allen, austauschen und über Argumente debattieren, dann kann es vorwärts gehen. Aber solange wir Demokraten die Augen schließen und so tun, als würden die anderen einfach alle nicht existieren, machen wir dieses Problem einfach nur größer.
2: Würde ich sofort unterschreiben, oder?
1: Mhm. Wir denken Politik in den Kategorien Gut und Böse, in Recht und in Unrecht. Und dann fallen Drohungen. Dann fallen auch irgendwann Schüsse. Und ich sag nur Lübcke in Deutschland, jetzt Kirk in den USA. Das hat alles nichts mehr mit Demokratie zu tun.
2: Das hat wirklich nichts mehr mit Demokratie zu tun. Wenn wir das nicht überwinden, sagt Professor Wolfgang Merkel, dann haben wir ein echtes Problem. Dann kommen wir nicht mehr zusammen.
0: Die Grenze ist da, wo politische Gegnerschaft in politische Feindschaft umschlägt. Das ist die entscheidende Differenzierung in einer Gesellschaft. Dazu darf es nicht kommen. Das sind die riskanten Momente einer Gesellschaft.
1: Und wenn ich darüber nachdenke, dann befinden wir uns an genau so einem riskanten Punkt, weil andere werden zu Feinden erklärt.
2: Das ist mir immer sehr, sehr suspekt. Ich mit meiner Erfahrung aus dem Osten, da war es ganz genauso. Wer nicht für mich ist, ist gegen mich. Und da waren die Argumente genauso ideologisch und moralisch aufgeladen. Und ich lasse, seitdem ich diese Erfahrung habe, die Finger weg von diesen moralischen aufgeladenen Argumenten.
1: Es geht also irgendwie wieder darum, so ehrliche und wahrhaftige Debatten zu führen, also authentisch zu bleiben, dem anderen vielleicht auch mal einen Punkt einzugestehen und aufeinander zuzugehen, zuzuhören. Ja. Was sagst du zum Abschluss, Carsten? Hat die Demokratie eine Zukunft?
2: Das fragst du mich, ja. Also wenn ich was sagen soll dazu, dann sage ich, ich habe keine Alternative. Ich wüsste nicht, in welchem anderen Gesellschaftssystem ich leben möchte. Der Punkt ist, dass der Zustand der Demokratie, in dem sie heute ist, da wird mir ein bisschen schwummerig. Ich möchte in einer Demokratie leben, die lernfähig ist, die flexibel ist, die aus Fehlern lernt und die sich den neuen Problemen in dieser großen globalen Welt viel offener und viel ehrlicher stellt. Dann hat die Demokratie eine Chance und ich hoffe das sehr.
1: Also liebe Demokratie, streng dich mal an. Reiß dich endlich wieder zusammen.
2: Ich hoffe, sie hört's, Maike.
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Gleich kommen hier die Gedanken zum Schabbat in WDR 5 am Freitag. Und ab kurz nach 5, ab 17.05 Uhr, folgt dann der Westblick. Benjamin Satori ist da am Mikrofon und kümmert sich unter anderem um die vielen maroden Brücken in NRW und was die Politik tun will, damit die möglichst schnell und gut wieder saniert werden können. Das Team voller Wissenschaft von Quarks ist raus für heute. Mein Name ist Johannes Döbbelt. Ich wünsche Ihnen noch einen schönen Tag. Tschüss.

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1: Ich bin Vera Kröning-Menzel, herzlich willkommen. Um ein Lied und um ein Vermächtnis geht es im aktuellen Wochenabschnitt der Heiligen Schrift des Judentums, der Tora. Rabbinerin Elisa Klapheck aus Frankfurt am Main legt den Text aus und sie beginnt ihr Wort zum Schabbat mit einer existenziellen Frage.
2: Was bleibt? Wir sind fast am Ende der Tora. 40 Jahre sind die Israeliten durch die Wüste gewandert. Moses resümiert im Buch Deuteronomium in drei großen Reden noch einmal alle Höhe- und Tiefpunkte des langen Weges aus der Sklaverei in die Freiheit. Das Volk steht am Jordanfluss und sieht das Land. Moses weiß, dass er bald sterben wird. Soeben hat er den Priestern und Ältesten seines Volkes die Tora übergeben und Joshua zu seinem Nachfolger berufen. Joshua, nicht Moses, wird die Israeliten in das Land führen. Schon der Abschnitt des vergangenen Schabbat klang melancholisch. Gott und Moses wissen, dass es nicht lange dauern wird, bis die Israeliten den Bund brechen werden, bis sie sich von dem einen Gott abwenden und wieder den alten heidnischen Götzendiensten verfallen. Die Befreiung vom Sklavenjoch, die Zeichen und Wunder Gottes gegenüber dem Pharao und in der Wüste, die Offenbarung am Berg Sinai und der Erhalt der Tora, all das hat nicht ausgereicht,

um die Israeliten endgültig an ihren Gott zu binden. Das Ende der Tora zeugt von tiefer Desillusion, nicht nur vor den Grenzen des Menschen, sondern schlimmer noch, den Grenzen Gottes. Er ist eben nicht allmächtig und kann nicht verhindern, dass die Menschen immer wieder andere Wege gehen, mitunter Wege, die in den Abgrund führen. Aber was bleibt trotzdem? Im 31. Kapitel des 5. Buch Mose sagt Gott: Darum schreibt euch das folgende Lied auf. Lehre es die Kinder Israel, lege es ihnen in den Mund, damit mir dies Lied ein Zeuge gegen die Kinder Israel sei. So soll, wenn viele Leiden und Drangsale das Volk treffen werden, dies Lied nie aus dem Munde seiner Nachkommen schwinden. Es bleibt ein Lied. Aus allein diesem Lied, das Moses seinem Volk vortrug, besteht der Wochenabschnitt an diesem Schabbat. Ha'azinu, Kapitel 32 im 5. Buch Mose. Merk auf, o Himmel, ich will reden. Die Erde höre meines Mundes Wort. Das Lied beginnt im Stile einer optimistischen Gottespreisung, wie wir sie aus vielen Psalmen kennen. Doch schon recht bald, im 5. Vers, schlägt die Stimmung um. Über Gott heißt es noch: Ein Gott der Treue, ohne Fehl, gerade und gerecht. Doch über die Israeliten: Sie sind nicht seine Söhne mehr. Verführt hat sie ihr eigener Fehl, ein dekadentes Geschlecht, der Tücke voll. Wie? So wollt ihr es dem Ewigen lohnen, du töricht, unverständiges Volk? Es folgen Beschreibungen der Götzenkulte, des Abfalls und daraus folgend der konsequenten Wege ins Verhängnis, in Naturkatastrophen, Hungersnöte, Kriege und Verwüstungen, bis schließlich im Abgrund, fast schon zu spät, wieder Gott als der einzige Halt erkannt wird. Was Gott in den vergangenen Kapiteln bereits in Form von Flüchen angedroht hatte, wird hier noch einmal in kunstvollster Poesie dargestellt. Aber warum all diese schrecklichen Visionen in Form eines Liedes? Und warum sollten sie vom Volk gesungen werden? Und überhaupt, warum ist die letzte Bestimmung Gottes ein Lied für sein Volk? Die Tora zeigt sich an dieser Stelle geradezu tiefenpsychologisch. Stärker noch als ein kluger Text prägen uns oft Lieder, in Melodien vermittelte Botschaften und Zeremonien. Sie berühren die Seele nachhaltiger als der Intellekt und bringen ihre Saiten auch noch Jahrzehnte später auf dieselbe Weise zum Klingen wie noch in der Kindheit. Möglicherweise ist der seelische Punkt, den sie berühren, ein stärkerer Garant, den Weg zur Tora zurückzufinden, als der Verstand. Es gibt die sogenannten Dreitagesjuden, die nur dreimal im Jahr in der Synagoge erscheinen. Sie kommen aus der Sehnsucht, wieder die alten Gebetszeremonien mit ihren unvergänglichen Melodien zu erleben, die sie seit ihrer Kindheit kennen. Offenbar reicht dies, um weiterhin gebunden zu bleiben. In diesem Jahr verbindet sich diese Sehnsucht mit einer anderen, der Sehnsucht in all der Verunsicherung, die es mit sich bringt, Jude, Jüdin zu sein, Rückhalt und vor allem Bestärkung zu erfahren. Es ist interessant, dass Gottes Worte am Ende der Tora in keinen gesprochenen Schlusspunkt, sondern in eine Melodie münden, die Rückkehr und Rückhalt verspricht. In diesem Sinne wünsche ich Ihnen heute nicht nur Shabbat Shalom, sondern auch Shana Tova, ein gesundes und glückliches Jahr mit viel Musik zur seelischen Bestärkung.

0: Sie hörten Adonai Rui, gesungen von Kantor Asaf Levitin. Zum Schabbat sprach Rabbinerin Elisa Klapek aus Frankfurt am Main. Schabbat Shalom.
1: Es ist 17 Uhr. 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
2: Die Nachrichten mit Stefan Pössl. Guten Tag. Wegen der hohen Spritpreise kommt jetzt offenbar ein Entlastungspaket der Bundesregierung. CDU, CSU und SPD haben sich nach Medienberichten auf Maßnahmen geeinigt, die Benzin und Diesel wieder günstiger machen sollen. Mehr von Peter Neuhaus.
3: Also offiziell bestätigt ist das Ganze noch nicht, aber es kommt nach Informationen von Spiegel und Bild wohl ein alter Bekannter zurück, der sogenannte Tankrabatt. Die Regierung senkt demnach die Energiesteuer auf Benzin und Diesel. Dadurch könnte der Literpreis um rund 17 Cent sinken. Das hatten wir schon mal im Mai und Juni. Als zweite Maßnahme könnte es den Berichten zufolge einen Spritpreisdeckel geben, also einen staatlich vorgegebenen Maximalpreis an den Tankstellen. Zur genauen Höhe gibt es noch keine Informationen. Wie gesagt, offiziell bestätigt ist von der Bundesregierung noch nichts, aber die Spritentlastungen sollen wohl noch heute verkündet werden.
2: Nordrhein-Westfalen will die Sanierung maroder Brücken deutlich beschleunigen. Bei einem Treffen in Düsseldorf haben Akteure aus Politik und Verkehrswesen eine gemeinsame Erklärung unterschrieben. NRW-Verkehrsminister Krischer sagte, es sei möglich, schneller zu bauen als bisher, zum Beispiel 7 Monate statt 2 Jahre.
4: Das gelingt beispielsweise durch funktionale Ausschreibungen, indem wir die Verantwortung auf die Unternehmen übertragen, weg von den Behörden, wo nicht mehr jeder Millimeter, jedes Gelände einzeln geplant wird, sondern wo die Unternehmen die planerische Verantwortung übernehmen.
2: In Nordrhein-Westfalen gibt es mehr als 30.000 Brücken, 2.500 davon gelten als marode. Zu einem Großeinsatz von Polizei, Zoll und Finanzbehörden in Nordrhein-Westfalen im Zusammenhang mit Betrug in der Pflege gibt es jetzt erste Ergebnisse. 200 Ermittler überprüften dabei ambulante Pflegedienste in 12

0: Städten wie Dortmund, Monheim, Oberhausen und Wuppertal zu den Vorwürfen der Wuppertaler Oberstaatsanwalt Baumert.
1: Es ist möglicherweise nur vorgetäuscht worden, dass überhaupt Patienten versorgt worden sind. Und wenn sie versorgt worden sind, dann nicht im abgerechneten Umfang und schon gar nicht durch ausreichend qualifiziertes Personal. Das alles wäre aber erforderlich gewesen, um das auch abrechnen zu dürfen.
0: Die Behörden fuhren unter anderem ein Millionenvermögen ein, ließen Luxuswagen abschleppen, stellten Bargeld und Schmuck sicher. Die Fußball-Bundesliga der Frauen geht neue Wege. Der Bundestag des Deutschen Fußballbundes hat deren Ausgliederung beschlossen. Der Ligaverband FBL organisiert und vermarktet den Ligabetrieb dann vom Sommer des nächsten Jahres an selbst. Was sich die 14 Vereine davon erhoffen, erklärt Philipp Hofmeister, WDR Sport.
2: Das bedeutet vor allem, dass man die internationale Wettbewerbsfähigkeit der Clubs und auch der Bundesliga stärkt und weiter erhöht, findet jedenfalls Frauen-Bundesliga-Präsidentin Katharina Kiel, die auch von einem starken Signal spricht, das von diesem einstimmigen Beschluss des DFB-Bundestags ausgeht. Im Männerfußball wird ein solches Modell ja schon seit vielen Jahren erfolgreich praktiziert. Der Frauenfußball wird da jetzt nachziehen, um sportlich und auch wirtschaftlich die anderen europäischen Ligen, vor allem die aus England, nicht komplett aus den Augen zu verlieren.
0: Weitere Meldungen im Überblick. Nach der Brandstiftung an einer Synagoge in Wuppertal ist Judenhass das wahrscheinlichste Motiv. Laut Staatsanwaltschaft deutet auch eine Äußerung des Verdächtigen aus Afghanistan darauf hin. Der 37-Jährige soll gestern Abend einen Brand an der Treppe der Synagoge in Wuppertal gelegt haben. In Nordrhein-Westfalen und Hessen hat es Razzien wegen möglichen Betrugs bei Pflegediensten gegeben. Ermittler durchsuchten Räume unter anderem in Düsseldorf, Dortmund und Wuppertal. Insgesamt 13 Beschuldigte sollen Leistungen für ambulante Intensivpflege bei Krankenkassen abgerechnet haben, die sie gar nicht oder nur unzureichend erbracht haben, mit einem Schaden von rund 11 Millionen Euro. Der UNO-Menschenrechtskommissar hat Russland vorgeworfen, in der Ukraine sexuelle Gewalt als Waffe einzusetzen. Seit Beginn des Angriffskriegs 2022 bis Juli dieses Jahres seien rund 1000 Fälle dokumentiert worden. Betroffen seien Zivilisten und Kriegsgefangene. Die UNO wirft auch der Ukraine Fälle von sexueller Gewalt vor. Das betreffe etwa 10% der Berichte.
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0: Für die Absage des Dirigenten Daniel Barenboim gestern in Dortmund ist jetzt die Ursache bekannt. Er erlitt wenige Stunden vor dem Konzert einen Schwächeanfall. Barbara Geschwinde, WDR Kultur.
4: Nach einer Probe am gestrigen Morgen habe der international gefeierte Dirigent einen postviralen Schwächeanfall erlitten. Das teilte das Dortmunder Konzerthaus mit. Der 83-jährige Dirigent und Pianist hatte im vergangenen Jahr seine Parkinson-Erkrankung öffentlich gemacht, stand aber weiter auf der Bühne. Der Auftritt des Westeastern Divan Orchestra, das Barenboim vor 25 Jahren mitbegründet hatte, konnte dennoch stattfinden. Für ihn sprang der Dirigent Karl-Heinz Steffens ein.
0: Das Wetter in Nordrhein-Westfalen. Bis zum Abend scheint viel die Sonne. In der Nacht kühlt es auf 14 bis 9 Grad ab. Es ziehen zahlreiche Wolken durch und nördlich der Ruhr sind zum Morgen hin schwache Schauer möglich. Morgen ist es wechselnd bewölkt mit etwas Sonne zwischendurch und weitgehend trocken. In Münster bis 21 Grad, in Hagen bis 22 und in Hürth bis 23 Grad. Das war WDR aktuell. WDR 5, die Verkehrslage. A1 Osnabrück Richtung Münster, zwischen Lattbergen und Greven etwa 20 Minuten plus 5 Kilometer Stau. A1 Köln Richtung Euskirchen, zwischen Gleuel und Kreuz Bliesheim etwa 10 Minuten plus 5 Kilometer stockender Verkehr. A2 Hannover Richtung Dortmund, zwischen Kreuz Bad Oeynhausen und Flotow West 6 Kilometer. Stau, man braucht etwa eine halbe Stunde länger. A4 Köln Richtung Aachen, zwischen Dreieck Heumar und Köln-Poll 5 Kilometer Stau, man sollte eine Viertelstunde mehr einrechnen. Und die A40 Essen Richtung Dortmund, die ist zwischen Dreieck Bochum West und Bochum Zentrum wegen Bauarbeiten bis Ende nächster Woche gesperrt.
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5: Benjamin Sartorius hier sagt Hallo ins Land und vor allem nach Köln. Puh. Geschafft. Oper und Schauspielhaus sind nach 14 Jahren und viel mehr Geld als erwartet endlich fertig saniert. Diese Kölnerin freut sich.
6: Ich bin gespannt. Ich habe schon ein bisschen im Fernsehen gesehen, von den Fotos sieht toll aus. Ich meine, hat ja auch genug gekostet und lange gedauert, aber ist wunderschön geworden.
5: Ja, später mehr dazu. Wir starten aber mit einem anderen Sanierungsfall. Herzlich willkommen. Ja, die Spediteure regen sich ja gerade zu Recht ziemlich auf, weil die Spritpreise dermaßen hoch sind, dass sie gar nicht mehr wissen, wie sie das bezahlen sollen. Da vergisst man, dass wir alle in Nordrhein-Westfalen sowieso kaum noch wissen, wo die LKW langfahren sollen, wegen der vielen kaputten Brücken bei uns im Land. Der jahrelange Verkehrsstress um die Rahmedetalbrücke bei Lüdenscheid ist nur

0: ein Beispiel, nur ein Symbol für wirklich viele, denn es gibt etliche Brücken, die kaputt sind, auch bei Landstraßen in den Kommunen und so weiter. Deshalb hat es heute eine Infrastrukturkonferenz gegeben, und zwar in Düsseldorf, haben wir gerade auch schon in den Nachrichten gehört, mit dem O-Ton von Verkehrsminister Krischer. Tobias Zacher ist jetzt bei mir im Studio, WDR Landespolitik. Mit dabei waren Vertreter bei dieser Konferenz aus Bund, Land und Kommunen und aus der Wirtschaft. Was war da die Kernidee, die auf den Tisch kam?
1: Ja, die Kernidee ist einfach, alles schneller zu machen, und zwar in der Planung und dem Bau von den Brücken. Denn das ist im Moment so das Problem. Die Dringlichkeit, die ist erkannt inzwischen in der Politik. Da hat das Desaster um die Rahmedetalbrücke, Sie sprachen es an, echt das Bewusstsein geschaffen. Das Geld ist auch da. Aber die flotte Umsetzung der neuen Brücken, da hapert es, sagt NRW-Verkehrsminister Oliver Krischer von den Grünen.
2: Es geht darum, dass wir Brückenersatzneubauten sehr viel schneller realisieren, als das in der Vergangenheit üblich war, wo man für normale Standardbrücken schon teilweise 2-3 Jahre rechnen muss, dass wir das heute überall, wie wir es schon begonnen haben, aber jetzt auch flächendeckend, viel schneller realisiert bekommen.
1: Ja, und genau das will man jetzt anpacken mit dieser Brückenkonferenz heute.
0: Das ist ja so einfach dahingesagt, ne? Mal einfach schneller bauen. Ich meine, auf die Idee hätte ich jetzt auch kommen können. Kann man kaum glauben, dass es klappt. Wie soll es klappen?
1: Ein ganz zentraler Punkt sind da modulare Planung und dann auch modularer Bau. Das wird zwar vereinzelt schon gemacht seit ein paar wenigen Jahren, ist aber im Prinzip noch die Ausnahme. Und den Unterschied zur herkömmlichen Bauweise, die erklärt Andreas Huppertz, Brückenbauleiter vom Bauunternehmen Nesseler.
3: Brücken werden üblicherweise konventionell mit Bewehrung und Beton vor Ort gebaut. Da ist ein sehr, sehr hoher Aufwand, weil die Herstellung vor Ort eine gewisse Zeit dauert. Neue Lösungen sind zum Beispiel Fertigteile einzusetzen, die vorproduziert werden im Werk, also da, wo der Verkehr nicht rollt, und vor Ort nur noch zusammengesetzt werden und sehr, sehr wenig Beton vor Ort zur Verbindung braucht.
1: Ja, und das führt zu einer riesigen Zeitersparnis, zum Beispiel nur noch 7 Monate Bauzeit statt 2 Jahre, einfach weil man da fertig gebaute Teile vor Ort nur noch zusammensetzen muss.
0: Jetzt kann ich sowieso immer nur mit offenem Mund neben solchen Bauwerken stehen und wundere mich sowieso, wie Menschen so etwas bauen können. Allerdings habe ich auch schon Schwierigkeiten, irgendwie ein Überraschungseispielzeug zusammen zu basteln. Die Frage ist, wenn es das gibt, also wenn man irgendwie dieses Baukastenprinzip entwickelt hat, warum wird es denn nicht schon längst gemacht bei Brücken?
1: Also es funktioniert nicht überall, muss man sagen. Geht nur bis zu einer Brückenlänge von 50 Metern und die Brücke sollte auch gerade verlaufen, also keine Kurve haben. Aber das trifft schon mal auf 80% der Brücken in Deutschland zu. Also die große Mehrheit, da würde das funktionieren. Das noch größere Problem ist die Gewohnheit. Brücken wurden halt jahrzehntelang als einzelne Ingenieurbauwerke immer individuell geplant und dann auch so ausgeschrieben von den Behörden. Und das jetzt schnell zu verändern, das ist eben nicht so einfach, sagt Beate Wiemann, die Hauptgeschäftsführerin des Bauindustrieverbands NRW.
4: Also Schema F ist sicherlich eine Begründung nach dem Motto, das haben wir immer schon so gemacht und wir wollen das nicht ändern. Manche glauben vielleicht auch, dass die Qualität nicht so gut ist wie von den originären Baustoffen. Das ist aber nicht so, denn sonst würden ja schon viele Straßen defekte Mängel aufzeigen, was aber nicht der Fall ist.
1: Also das Land NRW sagt, wir wollen das jetzt immer machen, wenn es geht, mit diesem modularen System, bietet auch den Kommunen da Beratung und Erfahrungswerte an, denn die meisten Brücken in NRW, die gehören den Kommunen. Die Autobahn GmbH, die will jetzt auch auf dieses modulare System setzen, überall da, wo es klappt.
0: Wie konkret, was ist Ihre Einschätzung, sind diese Pläne? Also ist das jetzt erstmal eine Absichtserklärung oder geht es da jetzt wirklich ran, beschlossene Sache?
1: Ja, das ist so beschlossen. Das haben die heute alle festgehalten in einem Letter of Intent, wie man so schön sagt. Also Bund, Land, Kommunen, Bauunternehmen, Deutsche Bahn, Autobahn GmbH. Das sind wirklich alle, die in NRW was mit Brücken zu tun haben. Also ja, es ist eine Absichtserklärung, aber von allen wichtigen Leuten eine sehr konkrete Absichtserklärung. Ja, aber das muss dann natürlich als nächstes auch wirklich passieren. Ich sag mal, der Grundstein ist gelegt.
0: Grundstein dann also im Baukastenprinzip für neue Brücken unter Umständen. Gab es noch weitere Vorschläge?
1: Das Ganze zu einfacheren, schnelleren Ausschreibungen führen soll, das haben wir schon angesprochen. Die Deutsche Bahn will außerdem sich auch noch ganz ins Zeug legen, hat heute ein neues Programm extra für die Eisenbahnbrücken in NRW angekündigt und will dafür auch ein eigenes Kompetenzzentrum aufbauen, 90 Leute dafür neu einstellen. Dadurch sollen die Erneuerungen an den Eisenbahnbrücken knapp verdoppelt werden im Vergleich zu bisher. Ja, und außerdem sollen die Brücken auch besser überwacht

0: Also mein Eindruck ist, dass das wirklich was gebracht haben könnte heute, wenn sich alle da an ihre gemachten Zusagen auch halten.
1: Brücken sollen nicht mehr nach Schema F gebaut werden. Nicht, wie man immer es gemacht hat, weil das dauert zu lange. Besser wäre es, im Baukastenprinzip zu bauen. Alles dazu hat uns Kollege Tobias Zacher erzählt, WDR Landespolitik.

0: 95 Jahre alt ist sie geworden, Ingeborg Friebe. Von 1990 bis 1995 war sie die erste Frau an der Spitze des nordrhein-westfälischen Landtages in Düsseldorf. Ja, vor gut einem Monat ist die Sozialdemokratin gestorben, ohne die Monheim heute vielleicht nicht Monheim wäre, jedenfalls nicht als Stadt. Mein Kollege Kai Clement über die Gedenkstunde für Ingeborg Friebe heute im Landtag, für die frühere Präsidentin des Hauses und über ein bewegtes und bewegendes Leben.
1: Gitarrenklänge im Plenarsaal, vor dem Gebäude die Fahnen auf Halbmast. Es ist ein ruhiger Moment des Abschieds in einem Haus oft lauter Debatten. Vor einer Woche wurde Ingeborg Friebe in Monheim beigesetzt, der Stadt, der sie als langjährige Bürgermeisterin und Ehrenbürgermeisterin besonders verbunden war. Schließlich verhinderte sie deren Eingemeindung als Stadtteil Düsseldorfs, daran erinnerte Landtagspräsident André Cooper.
2: Jener Heimat, in der man sie wegen ihres beharrlichen Kampfes für die Selbstständigkeit der Stadt auch Mutter Courage nannte.
1: Courage, Mut, den hatte sie und brauchte sie wohl auch.
2: Wer Ingeborg Friebe kannte, der wusste um die Tragik, die hinter ihrem Wirken stand. Wie sie und ihre Geschwister die Verschleppung und Ermordung des Vaters durch die Gestapo miterleben mussten. Und wie sich aus den traumatischen Erfahrungen während der nationalsozialistischen Gewaltherrschaft die Entschlossenheit formte, Ungerechtigkeit niemals hinzunehmen.
1: Ingeborg Friebe war oft die erste Frau im Amt der Bürgermeisterin von Monheim ab 1976, die erste Frau an der Spitze des Landtages ab 1990, mitten in den Vereinigungsjahren. SPD-Fraktionschef Jochen Ott erinnerte an seine Parteifreundin als eine Vorkämpferin für Gleichberechtigung und Frauenrechte. Damit habe sie das Land besser und gerechter gemacht. Und er erinnerte an eine kämpferische Demokratin, geprägt von der eigenen Lebensgeschichte.
3: Wer für den Grundsatz keine Freiheit zur Abschaffung

0: Abschaffung der Freiheit plädiert. Der muss die Gegner der Freiheit als solche behandeln und bekämpfen. Die Substanz unserer Demokratie setzt indes das aktive, demokratische Engagement der Bevölkerung voraus. Es gibt dafür viele ermutigende Beispiele gegen Hass und Rassismus, gegen Intoleranz und Gewalt. Wir wollen dafür arbeiten, dass es so bleibt.
1: Mit diesen Worten zitierte Jochen Ott aus einer Rede von Friebe von 1993 zum Gedenken an die Opfer des Nationalsozialismus. Demokratie, unverzichtbar für die Würde des Menschen, auch das hat sie damals gesagt.
2: Kai Clement über die Gedenkstunde für die verstorbene frühere Landtagspräsidentin Ingeborg Friebe. 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In Mecklenburg-Vorpommern und in Berlin wird am Sonntag gewählt. In Nordrhein-Westfalen sind erst nächstes Jahr Landtagswahlen. Und dazu trifft sich die linke NRW am Wochenende in Mülheim an der Ruhr, um dort über ihr Programm für die Wahl abzustimmen. Nadja Baschek berichtet.
3: Auf knapp 250 Seiten hat die Linke zusammengefasst, welche Politik sie für NRW anstrebt. Es geht um die soziale Frage, um Wirtschaft und Klimapolitik, Bildung und Finanzen. Auffällig, das Kapitel, in dem es um Krieg und Frieden geht, umfasst nur 2 Seiten. Dieses Thema wiederum dürfte heiß diskutiert werden. Insgesamt 500 Änderungsanträge wurden eingereicht, das grenze an einen Rekord, heißt es aus dem Parteivorstand. Weil man aber nur ein Wochenende Zeit hat, können nicht alle Anträge besprochen werden. Die meisten werden ohne Debatte übernommen. Ein Bruchteil wird diskutiert. Für die Linke geht es bei der Landtagswahl im April um viel. Sie will wieder in den Landtag, nachdem sie bei den letzten Wahlen den Einzug verpasste. Thematisch dürften die Schwerpunkte auf Wohnen und Bildung liegen. In ihrem Programmentwurf fordert die Linke angesichts stetig steigender Mietpreise eine landeseigene Wohnungsbaugesellschaft. Wohnungskonzerne sollten vergesellschaftet und das Recht auf Wohnung in die Landesverfassung aufgenommen werden. In Sachen Bildung schlägt sie eine Schule für alle vor, in der gemeinsames Lernen von der 1. bis zur 10. Klasse möglich sein sollte, ohne Noten und ohne Hausaufgaben. Kitas sollten gebührenfrei sein, Essen in Kitas und Schulen kostenlos. Finanzieren würde sie diese Vorhaben durch Umverteilung. Die linke NRW ist nach eigenen Angaben der mitgliederstärkste Verband der Partei. Aktuell hat der Landesverband rund 24.000 Mitglieder. Einen großen Zuwachs gab es zwischen 2024 und 2025. Und nach der Wahl in Sachsen-Anhalt habe es erneut eine kleine Eintrittswelle gegeben.

0: 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Wussten Sie, dass die Oper in Sydney am Ende 14 Mal so viel gekostet hat, wie mal geplant? Ja, wer spricht denn da bitte noch drüber? Heute das Wahrzeichen von Sydney und sogar UNESCO-Welterbe. Und an dieser Stelle deshalb aufmunternde Worte von Düsseldorf nach Köln, ernst gemeint. Denn in Köln wird morgen endlich nach 14 Jahren Bauzeit die sanierte Oper und das Schauspielhaus wieder eröffnet. Nicht 14 Mal, aber doch 6-mal so teuer ist es geworden als mal geplant, mit allem drum und dran. Mein Kollege Jens Gleisberg bringt sie auf den Stand.
1: Musik in der Oper. Das hatte es mehr als ein Jahrzehnt lang nicht gegeben am Kölner Offenbachplatz. Das Gürzenich Orchester probt für den Rosenkavalier von Richard Strauss. Alles ist neu für die Künstler. Der Orchestergraben ist größer, die neue Polsterung der Stühle im Zuschauerraum sorgt für eine bessere Akustik. Und auch für die meisten Kölner Bürger sind die sanierte Oper und das Schauspielhaus neu, denn die wenigsten werden noch wissen, wie die Bühnen zur Bauzeit aussahen. Die Oper zum Beispiel mit einem Bühnenturm aus Sichtbeton. Jahrzehntelang war der weiß gestrichen. Alles wurde nun denkmalgerecht saniert. Und die Kölner sind gespannt, was sie am Wochenende zu sehen bekommen.
2: Ich bin auch froh, dass da nicht großartig jetzt von der Optik was verändert wurde, sondern wie wir gelernt haben, nur die Technik und so. Ne?
3: Ja, wir müssen allerdings warten, bis wir Garten kriegen. Ne? Und vieles ist ja schon weg.
4: Ja, ich bin gespannt. Ich habe schon ein bisschen im Fernsehen gesehen von den Fotos. Sieht toll aus. Ich meine, hat ja auch genug gekostet und lange gedauert, aber ist wunderschön geworden.
1: Neben der Denkmalsanierung wurde aber vor allem eine neue Bühnentechnik verbaut. Derzeit die modernste, die in einem deutschen Opernhaus zum Einsatz kommt, freut sich Hein Mölders, der Intendant der Kölner Oper.
5: Es gibt Hubpodien, es gibt eine Drehscheibe, es gibt alles Mögliche an voll automatisierte Obermaschinerie. Aber im Moment ringen wir tatsächlich noch so ein bisschen mit Theatertechnik, dass das alles läuft.
1: Hein Mölders ist seit 2022 Intendant der Kölner Oper. Damals war noch nicht absehbar, ob er überhaupt mit den Künstlern vom Ausweichquartier auf der anderen Rheinseite wieder in die Kölner Innenstadt zurückkehren kann. Denn an der Baustelle am Offenbachplatz tat sich jahrelang fast nichts. 10 Jahre vorher hatte die Stadt mit dem Bau begonnen. Die 1957 eröffnete Kölner Oper und das danebenstehende Schauspielhaus aus dem Jahr 1962 gelten als eines der bedeutendsten Bauensembles der Nachkriegsgeschichte. Aber die Sanierung und der Neubau einer Studiobühne, einer Kinderoper und einer zentralen Anlieferung im Untergeschoss lief völlig aus dem Ruder. Fehlerhafte Planung, keine Koordination der Bauarbeiten. 2012 wurde mit der Sanierung begonnen. 3 Jahre später sollte die Premiere stattfinden. Wenige Monate vorher wurde sie abgesagt. Die Intendanten der Bühnen, wie der damalige Schauspielchef Stefan Bachmann, waren geschockt.
6: Ich befinde mich seit gestern eigentlich in so einer Art Albtraum.
1: Dieser Albtraum war die Folge eines Baudesasters. Sichtbar für jeden Besucher auf der Baustelle wurden vor allem die technischen Anlagen für die Lüftungstechnik und den Brandschutz unkoordiniert eingebaut. Lose, herabhängende Kabel, Türen, die sich nicht öffnen ließen, Sicherheitsklappen, die zugebaut waren. Die Stadt zog die Reißleine und kündigte den Planern der technischen Anlagen.
7: Das war eben die Organisation oder Missorganisation, die zu diesem Knäuel hier, was wir hier entwirren, gerade geführt hat,
1: sagt die damalige Oberbürgermeisterin Henriette Reker 2017. Die Planungsfirma und die Stadt verklagen sich gegenseitig. Bis heute liegt der Streitfall vor Gericht und wird noch Jahre dauern. Es gab 800 Mängel, zum Teil so schwerwiegend, dass die Technik ausgebaut, neu geplant und wieder eingebaut werden musste. Zeitgleich stiegen die Kosten mit allen Krediten und Zinsen auf 1,5 Milliarden Euro. Eine schwere Hypothek, sagt der jetzige Oberbürgermeister Thorsten Burmeester.
8: Hier gab es einen Umgang mit Steuergeldern, den wir so in der Zukunft nicht akzeptieren können.
1: Angesichts der dramatischen Haushaltslage der Stadt wird an anderer Stelle gespart werden müssen, was für die Kultur zu viel ausgegeben wurde, ärgert sich Frank Deher. Er war einer der Initiatoren vom Verein Mut zur Kultur, der sich mit Erfolg gegen den geplanten Abriss des Schauspielhauses und die gemeinsame Sanierung mit der Oper ausgesprochen hatte.
9: Mit dem Prozess hat Köln sich lächerlich gemacht. Mit dem Ergebnis kann Köln sich wieder auf die kulturelle Landschaft ganz oben setzen, und zwar bundesweit. Das ist nämlich ein großartiges Ergebnis.
1: Die Chance dazu ist da. Die Künstler stehen bereit. Jetzt muss sich die Technik noch einspielen. In einem der bedeutendsten Kulturbauensembles der Nachkriegszeit.

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3: Wir starten auf der A1 Köln Richtung Euskirchen zwischen Hürth und Kreuz Bliesheim. Etwa 10 Minuten mehr einplanen, 4 Kilometer stockender Verkehr. Dann die A2 Hannover Richtung Dortmund zwischen Kreuz Bad Oeynhausen und Flotow West. Etwa eine halbe Stunde plus bei 7 Kilometer Stau. Die A3 Köln Richtung Oberhausen zwischen Duisburg-Wedau und Oberhausen-Lierich. Etwa 10 Minuten plus 6 Kilometer stockender Verkehr. Dann die A4 Köln Richtung Aachen zwischen Dreieck-Heumer und Köln-Poll. Auch etwa 10 Minuten obendrauf bei 3 Kilometer Stau. Und dann habe ich noch die A40 Essen Richtung Dortmund. Die ist zwischen Dreieck Bochum-West und Bochum-Zentrum wegen Bauarbeiten noch bis Ende kommender Woche gesperrt.

0: Ja, was heißt das eigentlich auch für den Standort, den Wirtschaftsstandort Nordrhein-Westfalen, dass plötzlich KI-Chefs vor der zu schnellen Entwicklung ihres eigenen Produktes warnen? Darüber spricht jetzt gleich meine Kollegin Nadja Baschek mit Gästen in unserem landespolitischen Podcast 18 Millionen. Und ich bin damit raus für heute, heiße Benjamin Satori. Tschö, schönes Wochenende.
1: 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Künstliche Intelligenz, die ein Eigenleben entwickelt. Eine Super-KI. Roboter, die die Weltherrschaft übernehmen. Okay, das alles klingt ganz schön dystopisch. Aber die Geschichten über KI-Agenten, die eigenständig hacken, zeigen, was heute schon möglich ist. Und plötzlich sind da die Bosse der drei großen KI-Unternehmen aus den USA, die vor ihren eigenen Technologien warnen.
2: If we take the right paths, then the chance of something going wrong is very low. If we take the wrong paths, then the chance of something going wrong could be even higher than that.
1: Dario Amodei, Chef von Anthropic. Da sind sie, die Diskussionen über die Sicherheit von KI. Übrigens auch hier in NRW. Die grüne Landtagsabgeordnete Julia Eisentraut findet,
3: wenn den

0: Tech-Konzernen die Entwicklung zu schnell geht, dann können sie auch aufhören, diese Entwicklung so schnell voranzutreiben und die Maßnahmen auch jetzt zu ergreifen. Also es zwingt sie ja niemand, auf eine politische Regulation zu warten.
1: Der Umgang mit KI ist ein Thema hier in Nordrhein-Westfalen. Die Landesregierung hat nämlich das Motto "Von der Kohle zur KI" ausgerufen. Das Land will zum Hotspot für digitale Innovation und KI werden, so die Idee. Wie ist da der Stand? Und was heißt das für Jobs und Perspektiven? Oder werden wir angesichts dieser Warnungen noch mal mehr darüber diskutieren, ob das alles eine gute Idee ist? Darüber spreche ich in 18 Millionen, heute unter anderem mit einem KI-Forscher. Mein Name ist Nadja Baschek, schön, dass Sie dabei sind.
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1: Ich habe mich mit meinem Kollegen Tobias Zacher verabredet, Redakteur in der Redaktion Landespolitik des WDR und ein absoluter Fachmann, wenn es um Kohleausstieg, Energie und Transformation geht. Hallo Tobias.
3: Hallo Nadja.
1: Und genau da will ich direkt mal ansetzen. Von der Kohle zur KI. Das ist so das Leitmotiv, also eines der Leitmotive dieser Landesregierung. Und ich muss sagen, dieser Claim ist auch irgendwie ganz schön catchy.
3: Ja, griffig, also, ne? Finde ich auch.
1: Ja. Was heißt das aber eigentlich genau?
3: Ja, also man hat einfach mehrere hundert Jahre im Rheinischen Revier Braunkohle abgebaut, weil die da liegt, seit dem 18. Jahrhundert. Und das endet eben in den nächsten Jahren. Spätestens 2033 wird da der letzte Braunkohlebagger stillgelegt. Ganz einfach, weil wir inzwischen bessere Arten haben, um unseren Strom zu erzeugen. Braunkohle also weg und dafür soll was Neues her, unter anderem ja 4 Rechenzentren von Microsoft, die für KI genutzt werden. Also da verändert sich was ganz massiv im Rheinischen Revier und deswegen hat sich die Staatskanzlei diesen Slogan ausgedacht.
1: Ich war vor kurzem mit Ministerpräsident Wüst auf der sogenannten Sommertour. Ich muss vielleicht mal erklären, das ist so eine Tour irgendwie durch verschiedene Regionen meistens. Also guckt sich da verschiedene Projekte auch an. Und dieses Jahr war der Fokus, fand ich zumindest, sehr auf Technologie, Innovation. Wir waren zum Beispiel bei der Einweihung auch eines Super-Quantencomputers, bei dem ich bis heute noch nicht so zu 100% verstanden habe, wie das eigentlich funktioniert. Aber es war sehr beeindruckend. Mhm. Und ein Stopp war eben auch in Elsdorf. Das ist am Rande des Tagebaus Hambach. Also wir standen da praktisch an der Abbruchkante. Das ist ein hunderte Meter tiefer künstlicher Krater.
3: Ne?
1: Absolut, du warst sicherlich auch schon mal da. Und ich finde, man sieht da einfach, wie über Jahrzehnte strukturiert da abgebaggert wurde, deswegen auch so künstlich. Man sieht da diesen Sand und irgendwie auch Erdreste. Mhm. Ziemlich beeindruckend und eigentlich auch das Sinnbild für eben diese Transformation, die du gerade beschrieben hast. Da konkret soll mal ein See entstehen?
3: Genau, also du sagst ja schon, Riesenloch, ne? 400 Meter tief. Man kann das Ding übrigens aus dem Weltall sehen, von der ISS mit bloßem Auge, wenn man drüber fliegt.
1: Das ist eine krasse Dimension.
3: Ja, gibt's Fotos von. Genau, und wenn dann da mit dem Braunkohleabbaggern Ende ist, dann war die Frage, was machen wir denn danach mit diesem gigantischen Loch? Und der Plan ist jetzt, das zu fluten mit jede Menge Rheinwasser und da einen See draus zu machen. Das wird mindestens 40 Jahre dauern, bis dieses Riesenloch dann voll ist.
1: 40 Jahre?
3: Genau. Also riesige Wassermassen nimmt man da aus dem Rhein, aber trotzdem dauert es so lange eben, weil dieses Loch so gigantisch ist. Ja, also
1: ich rechne gerade parallel, wie alt ich dann hoffentlich sein werde.
3: Ob wir das noch erleben, ne?
1: Hoffentlich schon. Ich werde dann in meinen 70ern sein.
3: Klopf auf Holz.
1: Schön, ja. So. Dann kann ich mich da auch an den Baggersee legen.
3: Und wenn dieser See dann da voll ist, dann direkt nebendran in Elsdorf soll dann eins dieser 4 Microsoft-Rechenzentren schon viele, viele Jahre im Betrieb sein. Das ist der Plan.
1: Spatenstich war ja auch schon. Mhm. Also insofern realistisch, dass das in den nächsten Jahren da entsteht.
3: Ja.
1: Also du hast es gesagt, im Rheinischen Revier siedelt unter anderem Microsoft an, will diese Rechenzentren bauen, sogenannte Hyperscaler. Mhm. Auch nochmal ein bisschen spezieller Begriff. Vielleicht klären wir erstmal das. Was sind diese Rechenzentren? Was machen die?
3: Also wir haben ja schon gesagt, genau, für künstliche Intelligenz werden die gebraucht. Deswegen werden die gerade auf der ganzen Welt gebraucht. Und NRW will eben auch was davon abhaben. Für KI stehen da, wenn du so willst, im Kern jede Menge Computer nebeneinander, die parallel an Aufgaben haben, die man ihnen vor die Füße schmeißt, wenn man so will. Und natürlich arbeiten auch an verschiedenen Aufgaben, aber dadurch, dass sie auch eine Aufgabe parallel angehen können, sind sie eben auch super, super schnell. Das jetzt alles mal ein bisschen vereinfacht ausgedrückt und können riesige Mengen von Daten verarbeiten.
1: Mhm.
3: Also ohne diese Rechenzentren keine KI, kein ChatGPT in unserer Hosentasche auf dem Handy.
1: Die braucht man also dafür. Mhm. Jetzt ist auch Microsoft, will ich noch dazu sagen, nicht der einzige Investor. Auch andere Unternehmen bauen Rechenzentren in Nordrhein-Westfalen. Also nicht nur im Rheinischen Revier ist das also ein Thema, sondern was, wovon man sich auch in Zukunft viel verspricht in Nordrhein-Westfalen.

0: Nordrhein-Westfalen offenbar.
1: Mhm, absolut, ja. Stichwort Arbeitsplätze auch.
0: Bisher gehen da viele mit, aber KI, künstliche Intelligenz, ist ja jetzt gerade noch mal heftig in der Diskussion angesichts der Sicherheitsbedenken, die jetzt sogar die Chefs der großen KI-Firmen in den USA äußern. Genau darüber spreche ich mit Hendrik Heuer. Er ist Forschungsprofessor am Center for Advanced Internet Studies. Das ist so eine Art Netzwerk und Forschungszentrum, in dem Universitäten und andere Institute aus Nordrhein-Westfalen auch Mitglied sind. Und Hendrik Heuer ist außerdem Professor an der Uni Wuppertal und einer seiner Themenschwerpunkte ist Vertrauen in künstliche Intelligenz. Hallo, Herr Heuer.
2: Schönen guten Tag, Frau Baschek.
0: Also diese Geschichte der KI-Agenten, die ist mir jetzt noch total präsent, die sich da selbstständig gemacht haben, die hat, glaube ich, viele wachgerüttelt und auch nochmal aufgezeigt, was da eigentlich möglich ist. Jetzt kommen in diesen Tagen sogar noch mehr Geschichten raus. Führende KI-Anbieter aus den USA wollen nun gemeinsam daran arbeiten, so haben sie es zumindest vermittelt, Sicherheitsprobleme in den Griff zu bekommen und flehen ja fast schon die Regierungen an, sich stärker regulieren zu lassen. Jetzt wurde auch noch der Börsengang von OpenAI verschoben. All das, hat Sie das eigentlich überrascht?
2: Naja, also ich bin da einfach sehr kritisch. Ich glaube, ein verschobener Börsengang, der sagt uns eigentlich noch nicht viel darüber, wie sicher eine Technik ist. Das Grundproblem, das überrascht mich wenig. Die Vorfälle zeigen, dass diese Kontrolle noch nicht ausreichend funktioniert, dass diese Unternehmen gemeinsam an mehr Sicherheit arbeiten wollen. Das begrüße ich natürlich. Entscheidend ist aber, dass unabhängige Fachleute überprüfen können, ob die Schutzmaßnahmen tatsächlich wirken. Und ich halte es ehrlich gesagt ein bisschen für eine Marketingaktion, um die eigene Bedeutung vor dem Börsengang zu steigern. Wir kennen das aus der Vergangenheit, Facebook und Meta, die haben das sehr erfolgreich gemacht, also dass sie dann Regulierung strategisch für sich genutzt haben. Also die haben dann die Regeln so gestaltet, dass sie selbst gut damit zurechtkommen, neue Wettbewerber aber eigentlich nicht mehr in den Markt kommen. Und ich könnte mir gut vorstellen, dass die aktuelle Angstmache Teil eines Versuchs ist, Regulierung strategisch zu nutzen, um am Ende die eigene quasi Monopolstellung zu festigen und auszubauen.
0: Gleichzeitig treffen die ja absolut auch einen Nerv, denn KI ist für viele Menschen einfach noch Neuland. Ich meine, sie beschäftigen sich ja jetzt auch schon lange in ihrer Forschung damit, für sie sicherlich nicht so sehr, aber für die Nutzer weltweit war ja, glaube ich, so das Ausrollen von ChatGPT so ein Moment, wo man gemerkt hat, ach, da ist jetzt irgendwie so ein Tool, mit dem wir ganz viel machen können. Und das verbinden ja auch ganz viele Leute einfach mit künstlicher Intelligenz. Diese Warnungen jetzt vor den Sicherheitsbedenken, tragen die dann noch zu so einer Verunsicherung bei?
2: Ja, KI ist ja ganz spannend. Das ist ein sehr ungenauer Sammelbegriff. Man müsste sich mal vorstellen, es gäbe die Begriffe Fahrrad, Auto und Raumschiff nicht. Das wäre alles ein Fortbewegungsmittel. Das ist im Prinzip die Situation, die wir gerade im Bereich KI haben. Da geht einiges durcheinander. Und genau, den Leuten fehlt, glaube ich, so ein bisschen das Gefühl dafür, wie weitreichend die Änderungen sind. Es hilft total beim Texte schreiben, man kann auch nach einem Kochrezept oder nach Stickübungen fragen, aber im Prinzip hat es noch sehr, sehr deutliche Grenzen, die wir in der Praxis immer wieder sehen.
0: Wo sieht man diese Grenzen?
2: Ja, das System arbeitet ja so, dass es immer das nächste Wort vorhersagt und das funktioniert für viele Sachen total gut und es ist super beeindruckend. Man kann damit Texte ins Englische übersetzen, man kann auch ins Plattdeutsche übersetzen, was total wahnwitzig ist, weil natürlich vorher irgendwie keiner ein Plattdeutsch-Übersetzungssystem gebaut hätte, aber wenn es wirklich etwas ist, was 100% korrekt funktionieren muss, dann sehen wir halt, dass wir so ein doppeltes Problem haben. Wir wissen immer gar nicht, funktioniert das in allen Fällen? Und finden immer wieder gute Beispiele, wo Sachen dann halt nicht funktionieren. Und das ist für ganz viele Anwendungen eben sehr zentral, dass wir genau wissen, wie Systeme funktionieren. Deswegen ist Verständnis, Kontrolle und Mitgestaltung in unserer Forschung so wichtig.
0: Sie sind Mitglied einer Enquete-Kommission im Landtag. Da sitzen Experten mit drin, da sitzen aber auch Vertreter aller Parteien und Fraktionen mit drin. Das heißt, Sie haben eigentlich auch im Blick, wie sich Nordrhein-Westfalen entwickelt, auf welchem Weg wir hier sind. Jetzt ist ja das Ziel der Landesregierung, von der Kohle zur KI zu kommen. Inwiefern hat denn künstliche Intelligenz dieses Potenzial, da auch zu so einem Faktor zu werden, der eine ganze Region versorgen kann, so wie das lange Zeit die Braunkohle getan hat?
2: Also ich glaube, NRW bringt ganz viel mit. Wir haben hervorragende Hochschulen, wir haben tolle Rechner, die sehr leistungsfähig sind in Jülich und wir haben auch Unternehmen mit großer Erfahrung in der Industrie. Und ich glaube, es gibt große Chancen, Produktion im Transport, Energieversorgung oder auch in der Medizin. Und wir brauchen eben KI, die konkrete Probleme löst und zuverlässig arbeitet. Und wir haben zum Beispiel ganz konkret in der Arbeit im Landtag uns das Startup Tandem Health in Stockholm angeguckt und da haben wir eben gesehen, das ist eine Software, die

0: spart Ärztinnen und Ärzten 2 Stunden pro Tag, weil die KI zum Beispiel die Berichte automatisiert. Das heißt, die Ärztinnen und Ärzte müssen sich nicht mehr um die Berichte kümmern, die können sich um die Patientinnen kümmern. Und das ist natürlich eine wahnsinnig schöne Vorstellung, wenn man sich mal vorstellt, wie viel besser die Versorgungslage in NRW wäre, wenn wir 25% mehr Ärzte hätten, weil die 2 Stunden am Tag mehr sich um Patientinnen kümmern könnten. Ich glaube, solche Fälle gilt es zu identifizieren. Das haben wir mit der Enquete-Kommission gemacht und wir machen jetzt gerade Handlungsempfehlungen, wie man das umsetzen kann. Und meine Hoffnung ist eben, dass diese Gewinne und diese Produktivitätsgewinne und diese Vorteile bei den Leuten wirklich ankommen.
1: Wie sind wir denn allgemein in Nordrhein-Westfalen gerade so aufgestellt in diesem Transformationsprozess? Weil ich meine, wir haben das zu Beginn unseres Gesprächs schon mal anklingen lassen. Die großen US-Tech-Giganten, die sind ja ganz vorne mit dabei. Man spricht ja auch oft von so einem großen Wettrennen. Kann Nordrhein-Westfalen da überhaupt mithalten?
0: Ja, ich glaube, die Antwort ist so ein bisschen zweigleisig. Einerseits glaube ich nicht, dass wir zeitnah wirklich KI-Modelle in NRW bauen, die besser sind als die in den USA. Also es gibt einen Bericht von den Vereinten Nationen zur aktuellen Lage bezogen auf KI und da zeigt sich eigentlich, dass eigentlich keiner mit den großen US-Unternehmen mithalten kann, was diese allerbesten Modelle angeht. Die Frage ist aber, braucht es die immer? Weil es gibt natürlich auch kleinere Modelle, es gibt Open-Source-Modelle, auch aus China, die man schon heute sehr gut einsetzen kann. Und ich glaube ja, die Frage ist nicht, wer hat jetzt das beste Modell bezogen auf einen Vergleich der Modelle, sondern wer setzt die Modelle am besten ein? Und ich glaube, da haben wir gute Chancen, weil wir gut vernetzt sind, weil wir die Hochschulen haben, weil wir die Unternehmen haben. Und ich glaube, diese kleineren Modelle, die quelloffen sind, die jeder nutzen kann, die kann man sehr, sehr gut und sehr, sehr zum eigenen Vorteil einsetzen. Und ich glaube, da haben wir gute Voraussetzungen in NRW.
1: Ja, vielen Dank für die Einschätzung, auch den Blick in die Zukunft, Hendrik Heuer. Dankeschön.
0: Vielen lieben Dank.
1: Also Tobias, du hast beim Gespräch mit Herrn Heuer mitgehört. Mhm. Und ein Thema ist natürlich, wie Vertrauen hergestellt werden kann, auch in diese Systeme und dass man natürlich auch da guten Weg für die Zukunft findet. Kannst du dir eigentlich vorstellen, dass der Widerstand gegen solche Rechenzentren in dem Fall vielleicht auch wächst? Ich meine, in den USA erleben wir das gerade.
2: Genau. Ich finde, hier ist es vergleichsweise ruhig noch, was diese kritischen Aspekte angeht. Vorstellen kann ich mir das, dass das hier auch noch eine gewisse Dynamik aufnimmt. Wir haben ja schon auch darüber gesprochen, auch gerade im Interview, über die Frage, fallen denn Arbeitsplätze weg? Also Herr Heuer stand ja so ein bisschen auf der Bremse. Auf der anderen Seite kann ich mir schon vorstellen, dass der Grafikdesigner, der dann weniger Aufträge kriegt, so, oder der Übersetzer, schon auch einen Hals hat. Ich meine, dazu kommt, dass ja auch nicht alles toll ist, was die KI ausspuckt. Wir haben darüber gesprochen, dass sie Fehler macht, ne? Oder wenn wir jetzt über Bilder reden, ich finde zum Beispiel auch persönlich, dass vieles davon einfach total hässlich aussieht. Oder ich ärgere mich.
1: Der KI-Slop, den man zum Teil auch mittlerweile auf Plakaten überall sehen kann.
2: Richtig, das ist auf der Kirmes und auf dem Volksfest und so. Finde ich es auffällig. Ne?
1: Ja.
2: Dann versucht er jetzt KI auch noch Kunst zu machen oder wird dafür genutzt? Stichwort Musikstreaming-Dienste und so. Also da gibt es schon viele Sachen, die ich jetzt auch nicht nur toll finde. Und wenn man dann sieht, Riesenstromverbrauch, Riesenflächenverbrauch, Riesenwasserverbrauch, ja, kann ich mir schon vorstellen, dass da Leute auch was dagegen haben, wenn ihnen das für die Nase gesetzt werden sollte.
1: Spannender Aspekt übrigens auch, weil du gerade über Bilder gesprochen hast. Das ist ja nicht nur dieser KI-Slop, über den man da zum Teil irgendwie sich auch lustig machen kann, mhm, sondern wir reden ja auch über Desinformation, die zum Teil ins Netz geht. Auch übrigens eines der Forschungsprojekte, mit dem Professor Heuer sich auseinandersetzt. Also schon auch da ein wichtiges Thema. Wie die Politik darauf reagiert und ob man da vielleicht auch Bedenken haben kann, das frage ich ein Mitglied der Regierungsfraktion, und zwar die Abgeordnete der Grünen im Landtag, Julia Eisentraut. Sie ist wissenschaftspolitische Sprecherin der Fraktion und auch Mitglied dieser Enquete-Kommission des Landtags, die sich eben mit Fragen rund um künstliche Intelligenz auseinandersetzt. Hallo, Frau Eisentraut.
3: Ja, vielen Dank, dass Sie da sind.
1: Microsoft wurde hier größtenteils willkommen geheißen. Ich frage erstmal Sie als auch grüne Politikerin, wie bewerten Sie denn die Ansiedlung hier im Rheinischen Revier?
3: Es gibt um die Ansiedlung von Microsoft im Rheinischen Revier 2 Diskussionsstränge. Das eine ist die Frage, wie wir nach dem Kohleausstieg im Rheinischen Revier Zukunft gestalten. Und da sind digitale Technologien, wie sie Microsoft eben anbietet, ein Weg in die Zukunft. Die zweite Frage, die sehr häufig diskutiert wird, ist die der digitalen Souveränität. Wie geht die Ansiedlung von Microsoft mit der Frage einher? Und ich bin der Meinung,

0: dass es bei digitaler Souveränität nicht um Autarkie geht. Also es geht am Ende nicht darum, dass wir alles selbst in Deutschland anbieten, sondern dass wir Risiken minimieren. Also es ist ein Unterschied, ob ein wichtiger Teil der kritischen Infrastruktur gegebenenfalls große Abhängigkeiten hat oder ob das ein Hersteller beispielsweise von Brettspielen ist, um mal so einen sehr, sehr extremen Vergleich eben aufzumachen.
1: Nochmal zu der Infrastruktur, also zu diesen Rechenzentren, Hyperscalern, die da jetzt entstehen sollen. Daran gibt es immer mal wieder Kritik. Also ich habe ja eben schon gesagt, im Rheinischen Revier bisher, auch aus der Lokalpolitik, sind vor allem positive Stimmen zu hören. Man freut sich darüber. Gleichzeitig muss man ja sagen, wir haben jetzt Dürresommer erlebt. Also Flüsse in Europa sind auch nahezu ausgetrocknet. Jetzt hat ein Bericht der Vereinten Nationen ganz aktuell mitgeteilt, dass die Wasserressourcen weiter zurückgegangen sind. Und gleichzeitig brauchen ja solche Rechenzentren zum Beispiel Wasser, damit sie überhaupt laufen können und so funktionieren. Was erwarten Sie denn? Werden wir da künftig stärker nochmal drüber diskutieren oder größere Widerstände erleben, wie das zum Beispiel in den USA jetzt schon zu beobachten ist?
0: Die Frage ist, welche Technologien setzen diese Rechenzentren ein? Also es gibt Rechenzentren mit geschlossenen Kühlkreisläufen, wo das Wasser nicht entweicht. Das heißt, da wird einmalig Wasser gezogen und dann im Normalfall, also im Regelbetrieb, kein weiteres Wasser mehr zur Kühlung benötigt. Das ist ein ganz anderes Szenario, als wenn ein Rechenzentrum jetzt beständig Frischwasser zieht. Und die Erwartung, die viele hierzulande ja auch berechtigterweise haben, ist, dass wir über Rechenzentren sprechen, die möglichst sparsam mit Fläche, Strom, Wasser und anderen Ressourcen eben umgehen und dann auf moderne Technologien wie eben geschlossene Kühlkreisläufe setzen.
1: Microsoft sagt ja auch, dass diese Hyperscaler entsprechend so laufen mit so einem geschlossenen System. Der BUND NRW kritisiert aber wiederum, dass das intransparent sei, also dass man nicht so genau weiß, um wie viel Wasser zum Beispiel es da eigentlich genau geht. Also hat das schon auch, obwohl die das positiv bewerten, grundsätzlich schon aber auch Kritikpunkte dran. Also aus Ihrer Sicht, ist das nachhaltig, eine nachhaltige Standortpolitik?
0: Am Ende brauchen wir Digitalisierung. Also Digitalisierung ist aus unser aller Leben nicht mehr wegzudenken. Wenn ich durch die Städte gehe, sieht man Menschen, die Smartphones benutzen. Im Arbeitsalltag sind Computer und auch Cloud-Technologien ja essentielle Tools geworden. Also das, was wir nicht sehen, sind ja tatsächlich die großen Rechenzentrumsinfrastrukturen, die da hinten dran hängen, all das zu ermöglichen. Bei wirklich kritischen Services, beispielsweise für die öffentliche Verwaltung, aber auch in anderen Bereichen, ist es ja entscheidend, dass diese Rechenzentren auch auf deutschem europäischem Boden stehen, weil am Ende das ja ermöglicht, dass es dann unter unsere Gesetzgebung fällt. Das heißt, wir müssen schauen, wie wir dem Anspruch der Gesellschaft, dass Digitalisierung weiter vorangeht, dass Behörden digitaler werden, dass aber auch insgesamt der Arbeitsalltag, der Lebensalltag, der digital ist, bequem, sicher, zuverlässig funktioniert und eben die Umweltauswirkungen davon gerecht werden. Und das muss man eben ineinander bringen. Und da geht es genau um die Frage Ressourcenminimierung, was Wasser angeht, Fläche angeht, eine gute Kreislaufwirtschaft zu ermöglichen für die Technologien, Ausgleichsflächen zu schaffen, Ausgleichsmaßnahmen zu schaffen für den Flächenverbrauch, aber natürlich eben auch um die Frage von Wasser.
1: Sie sind ja von Haus aus Informatikerin. Ich gehe davon aus, dass Sie sich viel mit diesem Thema auch künstliche Intelligenz beschäftigt haben. Sie haben eben auch erwähnt, wie sehr unser Alltag schon durch digitale Endgeräte und Produkte geprägt ist. Also führt eigentlich da kein Weg mehr dran vorbei.
0: Also ich glaube, KI ist gekommen, um zu bleiben. Wenn wir sehen, wie Menschen heutzutage digitale Produkte nutzen, aber auch ganz unterschiedliche KI-Technologien in den Alltag einfließen, dann wird es so weitergehen. Und dann ist es unsere Aufgabe, politisch dafür zu sorgen, dass das am Ende dann auch mit einer Verträglichkeit für Umwelt, Natur und Mensch einhergeht und dafür Lösungen und Korridore aufzuzeigen, in denen das geht. Aber meiner Wahrnehmung nach ist die Erwartung der allermeisten Menschen, dass Digitalisierung voranschreitet und nicht, dass wir da Schritte zurückmachen.
1: Ist die Zukunft vielleicht gar nicht so negativ, wie man das jetzt angesichts auch der Warnungen, die seitens der großen Tech-Bosse da gerade ausgesprochen werden oder von ihnen ausgesprochen werden? Ist das alles gar nicht so düster? Können wir uns da durchaus vielleicht auch ein bisschen drauf freuen?
0: Ich bin ein grundsätzlich optimistischer Mensch und bin in die Politik gegangen, weil wir gestalten wollen. Und genau dieser Gestaltungswille ist das, was bei künstlicher Intelligenz so wichtig ist. Wenn wir uns jetzt die Warnungen anschauen, dann gibt es die Rufe der großen Tech-Konzerne nach Regulation. Und ich bin der Meinung, dass wir künstliche Intelligenz wie alle neuen Technologien klar regulieren müssen. Natürlich muss es dafür Grenzen geben, auf die wir uns auch verständigen. Der wichtige Punkt mir dabei ist, künstliche Intelligenz ist ja nicht einfach da, sondern sie wird von Menschen genutzt. Und dadurch, dass sie von Menschen genutzt wird, gibt es

0: eben genau diesen Ansatzpunkt zu sagen, wir grenzen den Teil, den wir nicht haben wollen. Also es ging ja viel um die Frage nach Biowaffenproduktion, nach der Frage, ob künstliche Intelligenz am Ende Kriege auslösen oder autonom sie auch führen kann. Letztendlich ist ja immer die Frage, wer, und das sind dann meistens Menschen, gibt künstliche Intelligenz den Zugriff überhaupt auf die Mittel, das zu tun? Und ich finde, diese Frage gibt dann auch den politischen Hebel, damit umzugehen. Auf der anderen Seite ist es so, in den letzten Jahren sind aus technologischen Abhängigkeiten viel zu häufig auch politische geworden. Das ist das, was wir gerade in den USA und auch in China sehen. Und da ist die gute Nachricht, dass wir in Europa genau die richtigen Ansatzpunkte eigentlich haben. Weil unsere Forschenden und unsere Unternehmen, die sind gar nicht in dieses, ich nenne es jetzt mal platt, höher, schneller, weiter eingestiegen, sondern haben von Anfang an Risiken der Technologien mit betrachtet.
1: Da könnte man natürlich einwenden, die sind bei dem Wettrennen auf dem letzten Platz.
0: Genau, aber also die Frage nach dem Wettrennen orientiert sich ja an der US-amerikanischen oder an der chinesischen Logik. Ich sage gerne, ich will ja gar keine Äquivalent davon mit den gleichen Auswirkungen. Also ich will ja keine künstliche Intelligenz in Deutschland, die Urheberrechte nicht wahrt und KünstlerInnen nicht fair bezahlt oder Ressourcen ohne Ende verbraucht, die diskriminiert, die unseren Werten nicht entspricht, die Demokratie gefährdet. Das ist ja gar nicht mein Anspruch. Wenn man aber all das mit einbezieht, dann ist es ganz natürlich zu sagen, dass Unternehmen und Forschende länger brauchen, um Ansätze zu finden, die nachhaltig sind, sich zu überlegen, wie wir KünstlerInnen bezahlen, wie wir Fakten tatsächlich auch in KI-Modelle bringen, verhindern, dass die Desinformation streuen und so weiter. Das ist eine komplexe Aufgabe, der sich unsere Unternehmen und Forschenden in NRW, Deutschland und Europa sehr gerne stellen. Und deshalb schützt uns eben Regulation. Sowas wie der AI Act und andere Versuche der Europäischen Union, Regulation einzuziehen, das ist ein Schutz unserer heimischen Wirtschaft und unserer heimischen Forschung genau vor einem unfairen Wettbewerb. Und wenn jetzt sozusagen KI-Unternehmen in den USA nach Regulation rufen, dann zeigt es ja, dass der europäische wertegeleitete Weg eigentlich der richtige war und wir politisch hätten auch mutiger sein müssen und dürfen, zu zeigen, natürlich brauchen wir Grenzen, weil auch künstliche Intelligenz und Forschung passiert in der Demokratie wertegeleitet nach dem gemeinsamen Wertefundament. Und das machen unsere Forschenden. Und deshalb bin ich auch nicht der Meinung, dass sie abgehängt sind, sondern sie haben sich für einen fundamental anderen Weg entschieden. Der war nicht der schnellste, aber er war der, der für uns als Gesellschaft und für uns als Gemeinwohl der deutlich bessere war, weil sie viele, viele Risikofaktoren im Vorhinein betrachtet haben.
1: Herzlichen Dank für das Gespräch.
0: Vielen Dank, dass Sie da waren.
1: Tobias, stehen denn eigentlich alle im Landtag hinter diesem Ziel, auch der Landesregierung von der Kohle zur KI, oder gibt es auch in der Politik da kritische Stimmen?
2: Ja, klassischerweise würde man ja sagen, die Opposition sagt, nee, sind wir dagegen. Ist in dem Fall aber nicht so. Also auch die SPD hat zum Beispiel damals von einem Quantensprung für den Strukturwandel gesprochen, als da die ersten Microsoft-Pläne verkündet wurden, und von einem Meilenstein für die industrielle Wende, oder die FDP von einer Jahrhundertchance. Also ich sag mal so, dass es auch diese Enquete-Kommission gibt, das ist ja ein Anzeichen dafür, dass ein grundsätzliches Bewusstsein dafür da ist, dass es da auch Schattenseiten geben könnte und Nachteile und dass man sich gut überlegen muss, wie gehen wir damit um. Aber dass da jemand sagt, irgendwie Microsoft soll hier nicht hin oder so, nee, das gibt's bisher im Landtag in der Form nicht.
1: Wir sind gespannt, wie es an der Front weitergeht, und ich sage erstmal vielen Dank für deine Einschätzung, Tobias Zacher.
2: Gerne.
1: Und zum Thema Kohleausstieg, der dafür ja vor allem auch ein relevanter Faktor ist, der hier in Nordrhein-Westfalen für 2030 eigentlich geplant ist, aber spätestens 2033 vollzogen werden soll. Da habt ihr neulich ja auch eine ganze Podcast-Folge gemacht. Also wenn Sie da nochmal reinhören wollen, finden Sie bei uns im Feed. Und wenn Sie sich noch ein bisschen intensiver mit dem Thema künstliche Intelligenz beschäftigen wollen, auch zu der Frage, warum sich die Industrie stoppen lassen möchte, dann schauen Sie doch gerne mal bei den Kollegen vom KI-Podcast vorbei. Sie widmen sich in diesen Tagen auch ganz ausführlich diesen Fragen, wie immer zu finden bei ARD Sounds. Ich sage danke fürs Zuhören. Mein Name ist Nadja Baschek. Bis bald.
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8: Es ist 18 Uhr. 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
9: Die Nachrichten mit Richard Hucke. Guten Abend. Für Autofahrerinnen und Autofahrer rückt offenbar eine Entlastung wegen der hohen Spritpreise näher. Nach ARD-Informationen laufen gerade Gespräche über mögliche Maßnahmen. Mehr von Maximilian Ulrich, WDR Berlin.
10: Es dürfte nicht nur eine Entlastungsmaßnahme werden, denn aus den Reihen der Bundesregierung ist mittlerweile von einem Paket die Rede. Über die genauen Maßnahmen, die dieses Paket enthalten soll, wird aktuell zwischen Bund und Ländern verhandelt. Diskutiert worden waren zuletzt mehrere Ideen. Die Absenkung der Mehrwertsteuer an der Zapfsäule von 19% auf 7%. Aus den Reihen der Union gibt es auch die Forderung, die Energiesteuer erneut abzusenken. So einen Tankrabatt gab es bereits im Mai und Juni. Für die Senkung der Mehrwertsteuer bräuchte es auch die Zustimmung der Bundesländer, da sich Bund und Länder die Mehrwertsteuereinnahmen teilen. Die SPD fordert außerdem einen Preisdeckel, also dass der Staat einen Maximalpreis für Sprit festlegt.
9: In Nordrhein-Westfalen soll es bei der Sanierung von maroden Brücken in Zukunft deutlich schneller gehen. NRW-Verkehrsminister Krischer hat dazu eine engere Zusammenarbeit angekündigt.
11: Es geht darum, dass wir Brückenersatzneubauten sehr viel schneller realisieren, als das in der Vergangenheit üblich war.
9: In Düsseldorf wurde dazu eine Absichtserklärung unterzeichnet. Wer alles beteiligt ist, dazu Peter Neuhaus.
12: Neben der Politik sind auch Vertreter aus dem Verkehrswesen mit an Bord. Also zum Beispiel auch die Autobahngesellschaft, Straßen NRW und die Deutsche Bahn haben die Erklärung unterschrieben. Das Ziel ist vor allem mehr Tempo bei der Sanierung von Brücken. NRW-Verkehrsminister Krischer hat etwa in Aussicht gestellt, die Ausschreibungen zu vereinfachen, also weniger Bürokratie, die viel Zeit kostet. Und es soll auch schneller gehen durch neue Verfahren beim Bauen. Schließlich gibt es viel zu tun. In Nordrhein-Westfalen gibt es mehr als 30.000 Brücken und davon gelten 2.500 als marode.
9: In NRW ist die Zahl der überschuldeten Menschen gestiegen. Zahlen des Hamburger Instituts für Finanzdienstleistungen zeigen, die häufigsten Ursachen dafür sind Krankheit und Arbeitslosigkeit. Matthias Hof, WDR Wirtschaft.
13: Nordrhein-Westfalen folgt dem Bundestrend. Auch hier suchen immer mehr Menschen Hilfe bei Schuldnerberatungen. Sie haben in den vergangenen 3 Jahren teilweise um bis zu 30% mehr Anfragen verzeichnet. Besonders betroffen das Ruhrgebiet und Großstädte wie Köln oder Düsseldorf, zunehmend aber auch ländliche Regionen.

0: Alleinerziehende, die haben häufiger Probleme mit Überschuldung, aber immer öfter suchen auch junge Menschen, junge Familien und ältere Hilfe. Ursachen sind oft hohe Mieten und gestiegene Energie- und Lebenshaltungskosten, aber auch jetzt kaufen, später bezahlen Käufe spielen eine Rolle. Bundesweit sind Männer, die sich beraten lassen, im Durchschnitt mit rund 37.000 Euro verschuldet, Frauen mit rund 29.000 Euro.
1: Weitere Meldungen im Überblick. In Bochum läuft gerade ein Großeinsatz. In der Innenstadt ist eine Straßenbahn entgleist. Drei Menschen wurden leicht verletzt. Der Unfall ist im Bereich Alleestraße passiert. Rundherum ist Verkehrschaos. Warum die Straßenbahn in der Bochumer City entgleist ist, ist noch unklar. Nach der Brandstiftung an einer Synagoge in Wuppertal ist Judenhass das wahrscheinlichste Motiv. Laut Staatsanwaltschaft deutet auch eine Äußerung des Verdächtigen aus Afghanistan darauf hin. Der 37-Jährige soll gestern Abend einen Brand an der Treppe der Synagoge in Wuppertal gelegt haben. Der Satiriker Jan Böhmermann hört zum Jahresende mit seiner Sendung ZDF Magazin Royal auf. Der Sender erklärte, man spreche mit Böhmermann über ein mögliches neues Showkonzept. ZDF Magazin Royal lief mehr als 6 Jahre. Die Frauenbundesliga wird ab kommendem Sommer nicht mehr vom Deutschen Fußballbund organisiert. Der DFB-Bundestag hat die Ausgliederung beschlossen. Damit ist der Ligaverband FBL ab Juli 2027 allein für die Bundesliga verantwortlich. Das Modell orientiert sich an der Struktur der Bundesliga im Männerfußball.
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1: In Paderborn hat ein Rentner einen Telefonbetrüger in eine Falle gelockt. Er geriet dabei in eine Rangelei. Silke Tornede berichtet.
3: Der 72-jährige Rentner hatte die Masche schnell durchschaut. Er bekam einen Schockanruf, sollte für seine Tochter eine Kaution zahlen und ließ sich auf eine Übergabe ein. Dabei kam es zu einer Rangelei, der Rentner wurde leicht verletzt. Trotzdem verfolgten er und Zeugen den flüchtenden Mann, blockierten das Fluchtauto und alarmierten die Polizei. Die konnte einen 22-Jährigen festnehmen. Ein mutiger Einsatz. Die Polizei warnt aber davor, sich auf eine Auseinandersetzung einzulassen. Lieber gleich die 110 anrufen.
1: Das Wetter in Nordrhein-Westfalen. Am Abend bleibt es meistens trocken bei 10 bis 17 Grad. In der Nacht wird es bei 14 bis 9 Grad größtenteils trocken. Zum Morgen kann es Schauer geben. Morgen wird es wechselnd bewölkt mit etwas Sonne und überwiegend trocken. In Warburg 21 Grad, in Lippstadt 22 und in Bonn 23 Grad. Am Sonntag in der Nacht Regen, später freundlicher, bei 17 bis 21 Grad. Das war WDR aktuell. WDR 5, die Verkehrslage, A2 Hannover Richtung Dortmund, zwischen Feldheim und Kreuzbad Oeynhausen etwa 10 Minuten plus 6 Kilometer stockender Verkehr. A2 Hannover Richtung Dortmund, zwischen Kreuzbad Oeynhausen und Flotow West etwa 30 Minuten plus 6 Kilometer Stau in der Baustelle. A3 Köln Richtung Oberhausen, zwischen Solingen und Kreuzhilden 5 Kilometer stockender Verkehr. Und die A40 Essen Richtung Dortmund ist zwischen Dreieck Bochum West und Bochum Zentrum wegen Bauarbeiten bis Ende nächster Woche gesperrt.
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4: Hier kommt eine Frage, auf die alle Politikerinnen und Politiker in diesem Land gern die Antwort wüssten. Wie genau gewinnt man Wahlen? Mein heutiger Gesprächspartner sagt, Leute gehen nicht nur für die Inhalte wählen, sondern auch, um den Vormarsch des politischen Gegners zu stoppen. Spannendes Thema, dazu gleich. Anschließend kriegt unser Satiriker Matthias Tretter die Gelegenheit, den Fall Friedrich M. durchzuarbeiten. Von A wie Angriffsfläche bis Z wie Zuhause bleiben. Aber davor lege ich hier mal den Sicherheitsgurt an für das Oktoberfest, das morgen losgeht.
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4: Willkommen erstmal, ich bin Caroline Kurz und ich werde den Teufel tun, zum Oktoberfest zu fahren, unter anderem, weil es den Veranstalter, also die Stadtverwaltung München, nicht rasend umzutreiben scheint, dass die Wiesn für Frauen schlicht gefährlich ist. Anders kann ich es zumindest nicht interpretieren. Regelmäßig kommt es da zu Vergewaltigungen und sexuellen Übergriffen, es wird gegrapscht und unter Röcke gefilmt. Im vergangenen Jahr hat die Streamerin Kunshi Kitty vor laufender Kamera etwas geboten bekommen, was wirklich ekelhaft ist.
5: Ich will jetzt Gesichtspritzer.
6: Das ist nicht heiß, weißt du das?
5: Ich will... Hallo?
6: Du weißt, dass da eine Kamera ist, oder?
5: Ja.
4: Ja, weiß er. Ist ihm aber scheißegal, weil er sich so sicher dabei fühlt, eine Frau zu belästigen. Er fasst sie in dem Video auch an. Frauen, denen sowas passiert, können den sogenannten Safe Space der Aktion Sichere Wiesen für Mädchen und Frauen aufsuchen. Christina Gottlöber arbeitet seit über 20 Jahren da. Die Zahl der Hilferufe ist in dieser Zeit dramatisch gestiegen. Zu Focus Online hat Frau Gottlöber beim vergangenen Oktoberfest das hier gesagt.
7: Es wird immer viel darüber gesprochen, wie Frauen sich schützen können und sollen und müssen. Aber im Grunde ist es natürlich so, dass Schuld ist immer der Täter. Und ich denke, auch ein wichtiger Punkt ist, dass Männer auch anderen Männern die Solidarität entziehen.
4: Heißt, wenn ein Mann sieht, dass sein Kumpel übergriffig wird, soll er verdammt nochmal dazwischen gehen. Dieses Jahr hat sich die Wiesn ein neues Sicherheitskonzept verordnet, von dem Ziel, dass die eine Hälfte aller Menschen, also Frauen und Mädchen, sich genauso wohl und sicher fühlen soll wie die andere, ist da nicht die Rede, sondern von sehr vielen Überwachungskameras, die zusammen mit KI Besucherströme lenken sollen, um Gedränge zu verhindern. Für Frauen, die auf der Wiesn belästigt worden sind, hat Christian Huber, der Münchner Vizepolizeichef, folgenden Tipp.
8: Wenn gerade kein Polizist in Sichtweite ist, dann konsequent die 110 wählen. Ich kann Ihnen versprechen, da wird relativ zügig wer da sein.
4: Also keine Besucherkontrollen auf K.O.-Tropfen, keine zusätzliche Security für Frauen. Stattdessen wieder nur die Einladung, uns Hilfe zu holen, wenn es schon zu spät ist. Danke, München. Die Botschaft ist angekommen.
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4: Überraschungen gehören mittlerweile dazu, wenn irgendwo in Deutschland gewählt wird. Und damit meine ich nicht die erschreckenden Ergebnisse der AfD. Die sind ja leider längst keine Überraschung mehr. Ich denke eher an die unerwartet hohen Werte der Grünen in Sachsen-Anhalt oder den beeindruckenden Erfolg der Linken bei der Bundestagswahl 2025. Am kommenden Sonntag wird es dann wieder spannend. Vieles erscheint möglich, wenn die Menschen in Mecklenburg-Vorpommern und in Berlin wählen. In der Hauptstadt macht sich die linke Kandidatin Elif Ereib Hoffnung, das Rote Rathaus zu erobern.
9: Also wir werden alles dafür tun, dass es den Berlinerinnen und Berlinern besser geht als jetzt. Das ist unser Ziel. Wir wollen Berlin bezahlbar machen und dass die Menschen hier alle ein gutes Leben haben können, unabhängig von Einkommen, von Herkunft.
4: Und es ist möglich, dass sie mit diesen Themen gewinnt. Einer der Gründe für die guten Umfragewerte könnte aber auch sein, dass der politische Gegner der Linken, die AfD, so stark ist, meint mein heutiger Gesprächspartner. Dr. Fabio Elger ist wissenschaftlicher Mitarbeiter der Abteilung Transformation und Demokratie am Wissenschaftszentrum Berlin für Sozialforschung. Tag, Herr Elger.
10: Guten Tag.
4: Inwiefern hilft denn die Stärke der AfD, der Linken?
10: Also natürlich sehen wir mit der AfD praktisch eine zunehmende Polarisierung im Parteisystem. Und unter anderem meine Forschung, aber auch viele andere Forschungen, die sich nicht nur Wahlen in Deutschland oder auf der Landtagsebene anschaut, sondern überall in Europa, zeigt, dass je polarisierter diese Parteisysteme sind und praktisch je weiter die Parteien oder Kandidatinnen und Kandidaten ideologisch auseinander sind, dass das auch dafür sorgen kann, dass progressive Akteure sich gegen die Rechten mobilisieren können.
4: Ich hatte Ihre ursprüngliche These so verstanden, dass die größer werdenden Zustimmungswerte der AfD quasi automatisch größer werdende Werte auf der Linken nach sich ziehen, weil dann mehr Leute kommen, alleine dadurch aufgeschreckt, dass die Zahlen so sind, wie sie sind.
10: Ja, also das spielt auf jeden Fall auch eine Rolle. Wir müssen da gerade jetzt aktuell bei Berlin und bei Mecklenburg-Vorpommern zwei wichtige Einflussfaktoren auseinanderhalten. Zum einen sind beide Landtagswahlen laut den aktuellen Prognosen sehr, sehr knappe Rennen. Und das alleine sorgt schon dafür, dass viele Leute zur Wahl gehen werden, vermutlich. Das wäre jetzt meine Prognose sozusagen, dass die Wahlbeteiligung in beiden Fällen relativ hoch sein wird. Und das liegt zum einen daran, dass einfach noch unklar ist, wer gewinnen wird und dass es beides sehr knappe Rennen sind. Also denken Sie an Mecklenburg-Vorpommern. Da holt Manuela Schwesig als sehr populäre Spitzenkandidatin gerade auf. Und in Berlin ist die Situation noch ein bisschen anders, weil wir da im Grunde vier Parteien haben, die alle um die 20 Prozentpunkte herum stehen in den Wahlumfragen. Da haben wir die Linke mit einem leichten Vorsprung vor der CDU und danach kommen AfD und Grüne. Aber halt immer, wenn es unklar ist, wer jetzt gewinnen wird, dann haben natürlich Wählerinnen und Wähler einen besonders großen Anreiz, zur Wahl zu gehen, weil sie das Gefühl haben, ihre Stimme macht einen Unterschied oder könnte wirklich richtungsentscheidend sein.
4: Aber dann gucken wir mal auf Berlin, haben Sie ja gerade schon angesprochen, mit diesem Gedanken im Hinterkopf, dass der Vormarsch der Rechten diejenigen aufstachelt, die das Gegenteil wollen und dass es gerade der Linken nützt. Die Linke wird in Berlin stark abschneiden, das wissen wir schon. Aber übertragbar scheint das nicht zu sein, weil die Linke vor allem attraktiv für Leute in Großstädten ist. Also in Mecklenburg-Vorpommern liegt die Partei in den Umfragen nur knapp über dem Ergebnis der letzten Wahl. In Sachsen-Anhalt hat die Linke bei den Zweitstimmen sogar verloren. Und die SPD, auch linkes Spektrum, liegt in Mecklenburg-Vorpommern in den Umfragen deutlich hinter den Werten von 2021. Ich erkenne da keinen Aufbruch, keinen Trend Richtung Mitte-Links.
10: Ganz genau. Also meine These ist nicht, dass immer, wenn die AfD stark ist, das dann automatisch auch progressive oder

0: etablierten Parteien schafft es denn letztendlich, den Wahlsieg für sich zu gewinnen? Ist es eher die CDU als Amtsinhaberpartei oder ist es die Linke? Und die Linke hat halt hier den Vorteil, dass sie sich halt abgrenzen kann von unbeliebten Amtsinhabern, ja, von einer unbeliebten Bundesregierung, die auch aus der CDU besteht, aber auch natürlich von der radikalen Rechten.
1: Also wir sehen auf jeden Fall, dass Dynamik drin ist im Feld, dass sich vieles bewegt. Und trotzdem ist es so, dass nirgendwo die Dynamik so groß ist wie bei der AfD. Die verdoppelt sich gerade fast überall. Das ist ja für keine linke Partei in Aussicht. Und zwar nirgendwo, oder?
0: Nee, da haben Sie auf jeden Fall recht. Also gerade in einer Großstadt wie Berlin, da geht es oft um Umschichtungen innerhalb des progressiven Lagers. Jüngste Simulationen von der Wahl auf der Wahlkreisebene zeigen, dass vor allem in der Innenstadt zum Beispiel die Linke viele Wahlkreise und Wahlbezirke eigentlich den Grünen wegnimmt. Also Sie sehen, da sind das dann wirklich Umschichtungen innerhalb des linken Lagers und keine zusätzlichen Stimmen für, sage ich jetzt mal, breite Mitte-Links-Bündnisse. In Mecklenburg-Vorpommern sehen wir natürlich schon eine andere Dynamik, dadurch, dass es halt dort diesen strategischen Anreiz gibt für viele Unterstützer, beispielsweise der Grünen oder der CDU, dass sie sich jetzt auf Manuela Schwesig festlegen, um einen AfD-Ministerpräsidenten zu verhindern. Da sehen wir es schon so, dass praktisch die SPD halt zusätzliche Stimmen mobilisieren kann und wahrscheinlich sogar auch noch zusätzliche Wähler aus der Nichtwählerschaft mobilisieren kann, die auch einen AfD-Ministerpräsidenten verhindern wollen. Also da sehen wir schon Potenzial für auch Wachstum von Mitte-Links-Parteien.
1: Sie haben ja für die Heinrich-Böll-Stiftung, für die Grünen nahe Heinrich-Böll-Stiftung zu der Frage gearbeitet, wie Wahlen gewonnen werden. Und das hat ja auch mit diesen Dynamiken zu tun, über die wir jetzt gesprochen haben. Was würden Sie sagen, ist der Grund dafür, dass das linke Spektrum es nicht hinbekommt, den Wind so aufzunehmen oder zu verstärken, wie die AfD das tut?
0: Ja, also zum Teil sind natürlich Teile des linken Spektrums selber in politischer Verantwortung und da fällt es halt einfach schwer, kredibel sozusagen oder ja, das Vertrauen der Bürgerinnen und Bürger für konkrete Verbesserungen zu gewinnen. Aber generell haben wir in der Studie ein paar Muster gefunden, die sich praktisch durch ganz viele Wahlkämpfe ziehen und die wichtig sind, wenn Mitte-Links-Parteien oder Mitte-Links-Kandidatinnen und Kandidaten wirklich Wahlen gewinnen wollen. Zum einen geht es um die Kandidatinnen oder den Kandidaten selber. Sie müssen glaubwürdig sein. Sie müssen Vertrauen ausstrahlen in ihre eigene Handlungsfähigkeit. Zweitens haben wir gesehen, dass Mitte-Links-Kampagnen immer da besonders erfolgreich waren, wo sie wirklich konkrete Probleme von Bürgerinnen und Bürgern in den Fokus genommen haben. Das ist halt dieses Stichwort Affordability, was man beispielsweise auch vom Wahlkampf von Soran Mamdani kennt.
1: Dass man es sich leisten
0: Aus
1: können muss, das Leben.
0: Genau, steigende Lebenshaltungskosten, Wohnen, Strompreise, wirtschaftliche Stagnation, Gesundheitsversorgung. Also auch die Themen, mit denen Elif Erhard jetzt gerade in Berlin wirklich sehr stark ihr eigenes Profil prägt und damit wirklich auch große Teile der Bevölkerung anspricht. Ne? Also es ist nicht mehr nur die linke Kernwählerschaft, die traditionelle linke Kernwählerschaft in Berlin, die in praktisch den steigenden Wohnkosten ein wirklich großes Problem sieht. Und wichtig ist es halt, dass man halt konkrete Lösungen anbietet. Also nicht irgendwie abstrakt sagen, wir wollen mehr soziale Gerechtigkeit oder sowas, sondern wie Elif Erhard wirklich konkret aufzeigt, das sind die Schritte, die wir unternehmen wollen, um Mietpreise zu stabilisieren oder zu senken.
1: Jetzt hören wir zwei Namen, Elif Erhard und Manuela Schwesig. Das sind zwei wichtige Kandidatinnen im Moment. Beide haben gute Aussichten, viele Stimmen zu bekommen. Sehen Sie denn bundesweit irgendwo in diesem Mitte-Links-Konglomerat Figuren mit ähnlicher Strahlkraft?
0: Ja, ehrlich gesagt, da will ich mich jetzt nicht auf konkrete Personen oder so festlegen, wo ich jetzt sage, das sind die potenziellen Heilsbringer für die auf der Bundesebene. Wie gesagt, für die SPD wird halt eine große Herausforderung sein. Sie sind in der Regierung. Da wirklich glaubwürdig eine Erneuerung auszustrahlen, wird schwierig werden, sodass wir dann natürlich auf die Linke oder die Grünen gucken könnten innerhalb des Mitte-Links-Spektrums. Ich finde, die Grünen versuchen gerade einen relativ pragmatischen Weg, wo sie Sorgen und Nöte von auch AfD-Wählerinnen und Wählern wahrnehmen, gleichzeitig aber zur Distanz gehen zur Elite der AfD. Ich denke, das ist ein Weg, der mir sehr sinnvoll erscheint. Wichtig ist aber auch da, dass es letztendlich glaubwürdige Konzepte gibt, wie beispielsweise die Grünen dann auf der Bundesebene auch das Leben für Bürgerinnen und Bürger besser machen wollen. Ne? Also wie kommt man dazu, dass Mieten und Strompreise nicht steigen oder sogar fallen? Warum zahlen wir hier die teuersten Strompreise im Vergleich zu anderen europäischen Ländern? Das sind natürlich Fragen, auf die auch grüne Politiker und Politikerinnen Antworten finden müssen.
1: Warum Wahlen gewonnen werden, das ist eine Frage, auf die es komplexe Antworten gibt. Es hat mit den Themen zu tun, es hat mit den Personen zu tun und

0: Manchmal hat es auch damit zu tun, welche politischen Gegner gerade zu viele Stimmen kriegen, und das kann auch mobilisieren. Über all das habe ich gesprochen mit Dr. Fabio Elger. Er ist wissenschaftlicher Mitarbeiter der Abteilung Transformation und Demokratie am Wissenschaftszentrum Berlin für Sozialforschung. Vielen Dank.
1: Vielen Dank.
0: Gestern habe ich hier im Politikum mit dem Historiker Magnus Brechtgen über die Frage gesprochen, ob der verbreitete ostdeutsche Zorn auf den Westen gerechtfertigt ist. Herr Brechtgen hat dabei unter anderem darauf verwiesen, dass die DDR im Jahr 1989 wirtschaftlich gescheitert gewesen sei, was sowohl zu ihrem Ende als auch zu vielen Benachteiligungen nach der Wiedervereinigung geführt habe. Dazu haben wir zwei Rückmeldungen aus der Community gekriegt, eine davon anonym, und zwar eine Zustimmung für Herrn Brechtgen. In der Tat sei die DDR pleite gewesen. Und wer unzufrieden sei, könne ja einfach mal vergleichen, wie Straßen und Häuser im Osten im Jahr 1989 ausgesehen hätten und wie sie heute aussehen. Mit Namen gemeldet hat sich Michael Heißler. In seiner umfangreichen Mail nimmt er auch auf den ökonomischen Aspekt Bezug. Er schreibt, die DDR war politisch zwar von der Sowjetunion abhängig, aber nicht wirtschaftlich. Und es ist eine westdeutsche Illusion zu behaupten, sie hätte auf dem Weltmarkt keine Rolle gespielt. Okay, zwar ist gut belegt, wie groß der sowjetische Einfluss auf die DDR-Wirtschaft war, aber auch fast 40 Jahre nach dem Mauerfall gibt das Thema offenbar noch Stoff für Diskussionen her. Danke, dass Sie mitdiskutiert haben. Und wenn Sie, die uns gerade hören, auch eine Rückmeldung für uns haben, dann nur heran mit Ihnen, gerne per Sprachnachricht mit dem Messenger Ihrer Wahl an die Nummer 0172 253 0042 oder per Mail an politikum@wdr.de.

0: Angela Merkel ist seit knapp 5 Jahren nicht mehr Bundeskanzlerin. Sie wird für vieles in Erinnerung bleiben, zum Beispiel auch für ihre seltsame Angewohnheit, Leuten öffentlich Rückendeckung zu geben, die nicht mehr zu halten sind. Zu Merkels Zeiten war das ein beliebter Witz. Person 1, hey, Merkel hat der Bildungsministerin ihr Vertrauen ausgesprochen. Person 2, oha. Übermittelt hat das Vertrauen der Kanzlerin übrigens häufig der damalige Pressesprecher Steffen Seibert.
1: Sie schätzt ihre Leistung als Ministerin außerordentlich. Sie hat volles Vertrauen in sie.
0: 3 Tage später musste die Ministerin, um die es ging, zurücktreten. Daran muss ich in diesen Tagen immer wieder denken. Und ich glaube, unser Satiriker Matthias Tretter auch.
2: Heute mal ein bisschen schwarze Semantik, meine Damen und Herren. Wörter und Formulierungen haben ja üblicherweise eine bestimmte Bedeutung, die auch relativ zum Kontext meist stabil bleibt. Jedenfalls im Alltagsleben. Der Satz, Entschuldigung, Ihnen läuft da Mukus aus der Nase, verweist sowohl im Shuttlebus als auch in der Eucharistie und im Sicherheitsrat recht eindeutig auf einen störenden Schnupfen. Anders ist das höchstens bei Nachrichtendiensten, wo man die Wortfolge in ein Handy flüstert, um einen Sleeper zu aktivieren. Mukus aus der Nase. Und dann geht Kalle Kabunkel los und sprengt das Brandenburger Tor. Und natürlich in der Politik. Dort bedeutet so gut wie nichts das, was man an der Oberfläche hört oder liest. So gehören etwa, um ein aktuelles Beispiel anzusprechen, die vermeintlich flauschigen Formeln Rückendeckung, volle Unterstützung und hinter einen Stellen zu den schlimmsten, die einem Politiker passieren können. Wer Rückendeckung gibt, positioniert sich dort, wo er vor sich die größte Angriffsfläche hat. Ich ertrag's nicht mal, wenn sich meine Mutter hinter mich stellt. Fleisch nie vor Herr Salzen, Matthias. Die Frage ist, was heißt das für Friedrich Merz? Denn gleich 8 Ministerpräsidenten, die der CDU nämlich, haben ihn jetzt ihres Beistands versichert. Cassius Kretschmer, Brutus Wüst und 6 weitere Landeschefs sind die Unterzeichner eines gleichlautenden Statements, in dem Merz allerdings namentlich gar nicht genannt wird. Was in seiner ausgestellten Rücksichtnahme nichts anderes heißt als, wir signieren nicht nur unser Verdikt, der tödlich Gestützte ist auch noch derart allbekannt dem Untergang geweiht, sein Name wäre ein Stilbruch. Pleonastisch, tautologisch, redundant. Will sagen, überselbstverständlich. Noch Höhlenmenschen im Hunsrück gähnten ob des faulen Friedrichs. Und die 8 Satrapen sind ja ihrerseits schon Nachzügler. Was sonst? Wo ein Markus Söder lauert, gibt's beim Ränkeplatteln nichts zu holen. Zumal so kurz vor dem Oktoberfest, da läuft er nur noch in Niedertracht rum. Versteht sich, dass Söder schon Tage vor den treueschwörenden Kollegen einen Sturz des Kanzlers durch die Christsozialen ausgeschlossen hat. Glücklicherweise hatte ihn die immer dienstbereite Bild gefragt, sonst hätte er das Thema selbst aufbringen müssen. Aber so, O-zopft is. Und dann lief's nur noch so aus ihm raus. Und Merz selbst wird in Berlin gebraucht, lässt er vermelden. Drum fliegt er nächste Woche nicht, wie eigentlich geplant, nach New York. Ob das so klug ist? Er sollte dort den Henry Kissinger-Preis kriegen und vor der UNO-Generalversammlung sprechen. Also eine Ehrung und Leute, die ihm zuhören. Wo hat er das sonst noch? Aber drittens, und weit gravierender, seine Begründung könnte viele auf die Frage bringen, wofür wird er gebraucht? Und er wird bei den meisten ein Nachdenken einsetzen, dessen Ausgang unkalkulierbar ist. Ja, wofür? Lass mich kurz, ich hab's gleich. Merz. Stellwerksausfall. Nein? 6-7? Auch nicht. Dann vielleicht die Rettung der bundesrepublikanischen parlamentarischen Demokratie und deren Einbindung in die Europäische Union vor den Angriffen autoritärer rechtspopulistischer Demagogen. Das war ein Witz. Sagen Sie jetzt nichts. Ich sehe doch, dass Sie sich nun fragen, mit welchen Worten Politiker auf ein derartiges Gespräch reagieren würden. Kein Problem. Ich zitiere sie Ihnen. Wir müssen unsere Erfolge noch besser vermitteln.
0: Wohnen muss bezahlbar bleiben. 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Diese Woche war dominiert von Kritik an einem bestimmten Mann. Da ist es doch irgendwie wohltuend, sich darauf zu besinnen, dass es in unserem Land auch noch Leute gibt, die einhelliges Lob kassieren. Der neue Fußball-Bundestrainer Jürgen Klopp zum Beispiel, der hatte bei der vielbeachteten Kadervorstellung nämlich auch eine Botschaft über das Sportliche hinaus. Und die nehmen wir jetzt mit ins Wochenende. Klopp möchte sich und uns die Fahne zurückholen. Und so ist das gemeint.
3: Also kann man stolz darauf sein, Deutscher zu sein und trotzdem offen und trotzdem vielfältig und trotzdem nett, freundlich. Kann man Mitgefühl haben? Kann man all diese Dinge haben? Ich bin 100%ig sicher, ja.
0: Gute Rede, Mann. Manchmal braucht es gar nicht viele Worte, solange es die richtigen sind. Das war Politikum für diese Woche. Nächste Woche gibt's neue Folgen. Ich bin Caroline Kurz.
4: Ich bin selbst aus dem Pott, ich bin ein Pottkind. Und aus dem Ruhrgebiet rauszufahren und sowas hier zu finden, das ist sicherlich ein großes Fund.
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2: Schönen guten Abend, mein Name ist Katrin Schmick, schön, dass Sie uns hören. Wie sieht denn jetzt bitte die Tankentlastung aus? Was plant die Bundesregierung? Nach dem Brandanschlag auf die Synagoge in Wuppertal gestern herrscht immer noch Fassungslosigkeit dort und ein Kampfjet made in USA für die Bundeswehr. Boris Pistorius ist ganz stolz.
3: Es ist das modernste Flugzeug der Welt, das modernste Kampfflugzeug. Und von daher ist es schon damals ein folgerichtiger Schritt gewesen, diese 35 zu bestellen.
4: Ein Anschlag wie auf die Wuppertaler Synagoge ist vor allen Dingen ein Anschlag gegen die Juden. Aber er ist auch ein Zeichen, dass mit unserer Demokratie etwas nicht stimmt.
5: Wir sehen, dass die Konzerne die Krise ausnutzen und hier die Abzocke vorantreiben.
2: Sagt der Herr des Geldes, Bundesfinanzminister Lars Klingbeil von der SPD. Vielleicht gehören Sie ja auch zu den Menschen, die gerade einen großen Bogen um die Tankstelle machen, weil Sie immer noch Hoffnung haben, der Kanzler macht vielleicht doch jetzt ganz schnell ernst und sagt ganz konkret, wie die Entlastungen für die Menschen aussehen und dann können Sie tanken. Wir stehen irgendwie kurz davor. Gestern Abend sprach ja schon die CDU-Generalsekretärin Hoppermann von einer Entlastung von irgendwas zwischen 21 und 25 Cent pro Liter. Ideen liegen ja zuhauf auf dem Tisch, fallen aber unterschiedlich aus, je nachdem, welcher Partei auch in der Regierung man eben angehört. Kurz vor dieser Sendung habe ich mit meinem Kollegen Max Ulrich in Berlin gesprochen. Max, der Kanzler hat ja von schnellen Entlastungen diese Woche gesprochen. Wie ist denn der Stand der Dinge? Man hört ja, der Tankrabatt kommt zurück.
6: Ja, und das ist wirklich eine Überraschung, wenn der zurückkommen sollte. Denn als der ausgelaufen war, nach 2 Monaten, da haben eigentlich viele Leute in dieser Regierungskoalition gesagt, das kommt nicht zurück. Denn dieser Tankrabatt, der hatte mehrere Probleme. Problem Nummer 1, der war irre teuer. Der hat 1,6 Milliarden Euro an Steuergeld gefressen in 2 Monaten. Problem Nummer 2, der kam halt auch Leute zugute, die das wirklich nicht nötig haben, die sehr, sehr viel Geld auf dem Konto haben, mit großen Autos schnell über die Autobahn heizen. Die müssen wirklich nicht entlastet werden. Und ein drittes Problem, was zum Beispiel auch der Umweltminister mal angesprochen hat, das war natürlich ein Anreiz zum Verbrennen von Diesel und Benzin und das ist nicht gut fürs Klima.
2: Wenn dieser Tankrabatt Nummer 2 jetzt also kommen sollte, dann ist ja auch diesmal die Frage, wer zahlt die Zeche? Wie wird das gegenfinanziert?
6: Das ist die große Frage. Wie wird das gegenfinanziert? Es gibt die Überlegung und auch die Forderungen aus Kreisen der Bundesregierung. Ja, da müssen dieses Mal auch die Bundesländer mitmachen. Und deswegen gibt's ja auch die Forderung in den letzten Tagen, die Mehrwertsteuer abzusenken. Weil die Mehrwertsteuer teilen sich nämlich Bund und Länder. Wenn man die also absenkt, dann müssten auch die Länder sich an der Finanzierung beteiligen. Da ist natürlich die große Frage, machen die Bundesländer das auch? Beteiligen sie sich an dieser Gegenfinanzierung? Also auch das ist wohl einer der Gründe, warum da so lange verhandelt wird.
2: Bleib mal kurz bei der Mehrwertsteuer. Die ist ja tatsächlich, wie du auch sagst, im Gespräch als Idee zur Entlastung, also von 19% auf 7% runter. Wäre der Effekt da deutlich höher gewesen?
6: Der Effekt, und das ist vor allen Dingen das, was viele Unternehmen kritisieren, ist vor allen Dingen, dass es den Menschen an der Tankstelle zugutekommt, aber nicht den Unternehmen und Spediteuren, weil die geben diese Mehrwertsteuer einfach weiter und denen ist es völlig egal, ob die nun 7, 19 oder 50% ist. Sie können das abrechnen und die profitieren dann natürlich auch nicht davon, wenn das gesenkt wird. Also nur Leute, die privat mit dem Auto unterwegs sind, würden von so einer Mehrwertsteuersenkung profitieren. Und deswegen gibt es eben vor allen Dingen aus der Wirtschaft Kritik auch an dieser Idee.
2: Im Gespräch neben der Tankrabattvariante wie im Frühsommer ist auch noch im Anschluss ein Preisdeckel, also eine staatliche Preisobergrenze. Was ist da dran?
6: Ja, das gibt es in Belgien und Luxemburg. Da wird dann täglich zum Beispiel festgelegt, so viel darf ein Liter Benzin, ein Liter Diesel heute maximal kosten. Und das wünscht sich vor allen Dingen die SPD. Da muss man allerdings auch nach Belgien und Luxemburg schauen. Gibt es Absprachen mit der Mineralölwirtschaft? Also da gibt es Verträge und das müsste noch geschehen. Also das kann die Regierung, glaube ich, nicht einfach so entscheiden, ohne mit der Mineralölwirtschaft zu sprechen. Und da steht natürlich noch die Frage im Raum, werden Sie dem zustimmen?
2: Max, bleibt am Ende noch die Frage, egal was jetzt kommt, welche Preisdeckelung oder welcher Rabatt, ist es der große Wurf? Wird es den Menschen in Deutschland wirklich helfen?
6: Es wird, wenn man zum Beispiel einen Tankrabatt beschließt, sehr, sehr bald dann sichtbar sein an den Tankstellen. Es ist eine plakative Maßnahme. Ob es den Menschen hilft, das würde ich jetzt mal in Zweifel ziehen, denn das muss ja alles finanziert werden. Man macht da Steuergeschenke an der Tankstelle und diese Steuergeschenke, die muss man sich dann irgendwo wieder zurückholen. Das heißt, man muss kürzen bei irgendwelchen anderen Sachen, bei Sozialleistungen zum Beispiel. Und das ist die Frage, ob das wirklich ja dann allen Leuten was bringt oder ob sie nicht effektiv Geld verlieren.
2: Max Ulrich war das in Berlin. Es ist ein bisschen wie warten aufs Christkind. Noch wissen wir nicht, was die Bundesregierung ganz konkret in Sachen Entlastung an der Tankstelle für die Bürgerinnen und Bürger plant. Egal, wie die Entlastung in Sachen hohe Spritpreise nachher aussieht, teuer wird's wahrscheinlich sehr, denn Steuersenkungen bedeuten ja auch immer, wie Max es gerade gesagt hat, dass anderswo gespart wird. In Dublin in Irland haben sich heute Vormittag die EU-Finanzminister getroffen und natürlich auch über die hohen Spritpreise und was zu tun ist beraten. Das ist ja nicht ein deutsches Phänomen. Thema auch da, eine von SPD-Finanzminister Klingbeil favorisierte Übergewinnsteuer. Aus Dublin berichtet Sarah Lopez.
0: Bundesfinanzminister Lars Klingbeil ist mit einem klaren Plan zum Treffen nach Dublin angereist.
7: Ich will jetzt ein klares, schnelles Signal an den Zapfsäulen, daran arbeiten wir.
0: Mit wir dürfte Klingbeil noch 5 weitere europäische Minister meinen, die mit ihm einen Brief geschrieben hatten, damit das Thema beim Treffen der Finanzminister in Dublin auf der Tagesordnung landet. Denn mit einer Übergewinnsteuer könnten überproportional hohe Gewinne von Mineralölkonzernen besteuert werden. Andere Mitgliedstaaten, die waren zurückhaltender, was den deutschen Vorstoß angeht. Zum Beispiel auch der französische Finanzminister Roland Lescure.
8: Of course, conversations are welcome. Of course,
0: natürlich sind Gespräche willkommen. Natürlich ist es gut zu verstehen, was auf dem Markt passiert. Wir wollen aber auch sicherstellen, dass wir keine Einheitsmaßnahmen ergreifen, wenn die nationalen Gegebenheiten unterschiedlich sind. Und trotzdem, Bundesfinanzminister Lars Klingbeil sagte vor Beginn des Treffens in Dublin nochmal, er wolle Druck machen bei der EU-Kommission. Die EU-Kommission reagierte schnell mit einer Ansage. EU-Wirtschaftskommissar Valdis Dombrovskis sagte, eine gemeinsame europäische Übergewinnsteuer sei jetzt gerade keine Option.
9: From Commission side, we had been clear that in a sense that's in the hands of member states and member states can go ahead and take those decisions on taxing windfall profits.
0: Von Seite der EU-Kommission habe man deutlich gemacht, das liege bei den Mitgliedstaaten. Sie könnten Entscheidungen über die Besteuerung von Übergewinn treffen. Eine gemeinsame europäische Übergewinnsteuer gab es schon für die Jahre 2022 und 2023 als Reaktion auf die gestiegenen Energiepreise durch den Ukraine-Krieg. Nach Angaben der EU-Kommission wurden dadurch schätzungsweise knapp 29 Milliarden Euro eingenommen. Fachleute sagen aber, Übergewinne lassen sich nur schwer genau definieren und berechnen. Und die Zahlen seien deshalb möglicherweise rechtlich angreifbar.
2: Die EU-Finanzminister diskutieren eine Übergewinnsteuer. Aus Dublin war das Sarah Lopez.

0: WDR 5 ist hier mit dem Echo des Tages am Freitagabend. Es ist der letzte Tag des Besuchs von Boris Pistorius in den Vereinigten Staaten. Der Bundesverteidigungsminister war ja bei Pete Hegseth zu Besuch, eigentlich ja Ressortkollege, den man aber Kriegsminister nennen muss. Die beiden scheinen sich gut verstanden zu haben. Hegseth hat Pistorius viel gelobt. Deutschland gehe mit gutem Beispiel voran, was Militärausgaben angeht. Außerdem stärke das Land die NATO. Bleiben wir kurz bei den Militärausgaben, denn die Bundesregierung plant die Anschaffung von bis zu 35 F-35-Maschinen. Das sind ultramoderne Kampfflugzeuge, die modernsten der Welt. Und das erste Flugzeug dieser doch recht kostenintensiven Bestellung, das soll heute Pistorius persönlich sozusagen übergeben werden in Texas bei der US-Rüstungsschmiede Lockheed Martin. Wir wollen uns jetzt mal schlau machen, was dieser Jet eigentlich kann. Ulrich Ueckerseifer aus der WDR Wirtschaft. Die Bundesregierung nimmt also viel Geld in die Hand. Allein die Produktionskosten für eine Maschine liegen zwischen 82 und 109 Millionen Dollar. Je nach Ausstattung nehme ich an. Was ist das denn für ein Wunderjet?
1: Naja, das ist einfach der modernste Jet, der auf dem Markt ist. Einer, der ja Sachen kann, die andere nicht können. Erstmal ist er für Radar ziemlich unsichtbar. Und was man eben sehr schön machen kann, man kann Drohnenschwärme steuern. Also das ist ja die Zukunft des Luftkrieges sozusagen. Man muss sich das so vorstellen, der wird irgendwann mal so 3-4 jetgetriebene Drohnen auf der einen Seite haben, auf der anderen. Und weil das Ding am Ende ein fliegender riesiger Computer ist, kann der sozusagen die alle steuern. Das kann so ein klassischer Kampfjet, alles was wir bis jetzt in der Bundeswehr haben, nicht. Zweiter Punkt, das Ding kann Atomwaffen tragen, amerikanische. Das ist die sogenannte nukleare Teilhabe. Das konnte auch der gute alte Tornado, der jetzt fast 50 Jahre alt ist und dann irgendwann mal da doch aufs alte Teil kommt. Das sind die beiden Vorteile, die dieser Jet hat, die andere so nicht können.
0: Gibt es auch Nachteile? Also ich denke zum Beispiel daran, dass man mit amerikanischen Rüstungsunternehmen hier ausschließlich Geschäfte macht.
1: Naja, das ist aus deutscher Sicht ein Nachteil, weil man gibt sich logischerweise eine Abhängigkeit. Da sind wir nicht die Einzigen. Das ist halt Europa, die diesen Jet eben haben, weil er der modernste ist. Das ist logisch. Als der damals beschafft wurde, zu Zeiten der Zeitenwende, da war einfach der Punkt, wir brauchen jetzt was. Wir kriegen es selber mit den Franzosen, Stichwort FCAS, das große europäische Modell, was nie kommen wird, halt nicht auf die Reihe. Also müssen wir das nehmen, was es gibt. Das amerikanische Modell fliegt, ist ausgereift, ist fürchterlich teuer, wir zahlen einen hohen Preis. Aber es gibt ihn.
0: Mhm. Du hast gesagt, es ist schon früh entwickelt worden, zu Zeiten der Zeitenwende unter Kanzler Scholz und unter Zeiten von US-Präsident Joe Biden. Jetzt haben wir einen Mann wieder im Weißen Haus sitzen, der mit dem man nicht so gerne Geschäfte machen will, weil er so erratisch regiert oder reagiert, Donald Trump. Ist das vielleicht auch ein kleiner Pferdefuß an der Sache, wer im Weißen Haus sitzt?
1: Naja, wenn man sieht, der Tornado, fast 5 Jahrzehnte, die Dinger fliegen ein bisschen länger. Also die meisten Flugzeuge der Bundeswehr, die hätten mittlerweile, wenn sie ein Auto wären, ein H-Kennzeichen dran. Das heißt, bis wir die alle mal haben, wird Donald Trump noch nicht mal mehr im Amt sein. Also hier sieht man ja die Wange, die weite Perspektive. Und unter diesem Aspekt ist eben so eine Entscheidung legitim. Natürlich wird man abhängig sein. Und ganz sicher ist, es wird auch noch eine europäische Alternative geben, die wird entwickelt werden, allein weil eben auch unsere Eurofighter in die Jahre kommen. Wir haben eben sehr, sehr lange nichts gemacht, deswegen gibt es sehr viel Nachholbedarf. Also man wird sich auf Dauer nicht nur auf amerikanische Modelle verlassen.
0: Die Abhängigkeiten, in die wir uns jetzt begeben, sind akzeptabel, sind der Zeit geschuldet, da müssen alle durch?
1: Nützt nichts.
0: Du hast es eben schon gesagt, es wird eine europäische Variante oder etwas anderes Europäisches am Himmel geben dann. Wenn man uns jetzt so umschaut, Rheinmetall, zum Beispiel Nordrhein-Westfalen, die können ja viel machen, was Rüstungsgüter angeht, aber sowas noch nicht?
1: Doch, die sind sogar an dieser F-35 beteiligt. Ehrlicherweise, das ist Kleinkram. Das ist das Werk in Weeze, 400 Mitarbeiter, die stellen vom Rumpf Mittelteile her. Jetzt könnte man böse sagen, das ist Blech. Das ist natürlich Hightech-Metall und kein Blech. Aber es ist natürlich auch nicht das Herzstück dieses Flugzeugs. Das heißt, ein bisschen was fällt für uns ab, wird auch später bei der Wartung anfallen. Auch da wird es wieder Einnahmen geben, die an NRW-Unternehmen, Stichwort Rheinmetall, gehen werden. Aber natürlich auch aus deutschem Steuergeld bezahlt. Aber die Masse der Wertschöpfung ist natürlich in den USA.
0: Deutsche Bundeswehrsoldaten sollen den fliegen. Wo lernen die, den zu fliegen? In Deutschland oder in den USA?
1: In den USA. Das ist aber seit vielen Jahrzehnten so. Weil irgendwo in Texas oder New Mexico, da kann man eben auf 30 Meter Höhe mal richtig sozusagen über den Boden brettern. Wenn das hier in Köln und Umgebung wäre oder in NRW, da würden wir uns alle mächtig beschweren. Also Ausbildung, Jetpiloten, immer schon seit vielen Jahrzehnten in den USA. Das ist so und das wird auch so bleiben.
0: Bundesverteidigungsminister Pistorius nimmt heute in den USA den ersten Tarnkappenjet F-35 in den USA sozusagen symbolisch entgegen. Insgesamt plant die Bundesregierung ja die Anschaffung von bis zu 35 dieser Maschinen für die Luftwaffe. Einzelheiten waren das von Uli Ückerseifer im Echo des Tages. Und jetzt ist Zeit für die Kurznachrichten, die kommen heute von Cordula Leisse.
2: Der UNO-Menschenrechtskommissar hat Russland vorgeworfen, in der Ukraine sexuelle Gewalt als Waffe einzusetzen. Seit Beginn des Angriffskriegs 2022 bis Juli dieses Jahres seien rund 1000 Fälle dokumentiert worden. Betroffen seien Zivilisten und Kriegsgefangene. Die UNO wirft auch der Ukraine Fälle von sexueller Gewalt vor. Das betreffe etwa 10% der Berichte. In vielen EU-Ländern sind die Impfquoten bei Kindern gesunken. Experten berichten in einem Fachjournal, dass die Zahl bei einigen Impfungen in 16 EU-Ländern zurückgegangen ist, auch in Deutschland. Oft begann der Rückgang während der Corona-Pandemie und danach. Als mögliche Ursachen nennen die Experten Fehlinformationen und weniger Vertrauen in Impfstoffe. In Bonn hat seit heute das russische Generalkonsulat geschlossen. Damit verlieren etwa 250.000 russische Staatsangehörige in Deutschland ihre wichtige Anlaufstelle, zum Beispiel für Passangelegenheiten. Die Bundesregierung hatte die Schließung des Konsulats angekündigt, als Reaktion auf den Drohnenvorfall am Flughafen Leipzig-Halle im August.
0: Der Brandanschlag gestern auf die Synagoge in Wuppertal hat uns allen einen großen Schreck eingejagt natürlich. Und es wachsen auch die Sorgen um die Sicherheit jüdischen Lebens, besonders vor Yom Kippur. Der höchste jüdische Feiertag beginnt am Sonntagabend. Der Verdächtige, der die Synagoge da mit einem Brandsatz angegriffen haben soll, sitzt jetzt in U-Haft. Und Tim Scholz aus dem Echo-Team hat mehr dazu.
3: Dem 37-Jährigen wird versuchte schwere Brandstiftung vorgeworfen. Die Ermittler sagen, dass er gestern Nachmittag einen Brandsatz gezündet haben soll an der Rückseite der Synagoge. Dort befindet sich auch der Eingang zu einem Café. Menschen in dem Gebäude konnten das Feuer mit einem Brandlöscher ersticken. Verletzt wurde niemand. Der Mann wurde kurz danach in der Nähe festgenommen. Es gibt Hinweise auf Judenhass, sagt Wolf-Tilmann Baumart von der Staatsanwaltschaft Wuppertal.
4: Der Ort, der hier angegriffen worden ist, eine Synagoge, und erste Äußerungen des Beschuldigten am Tatort deuten darauf hin, dass hier ein antisemitisches Motiv vorliegen dürfte. Ein islamistisches oder anderartiges Tatmotiv ist derzeit nicht erkennbar.
3: Die Ermittler haben auch die Wohnung des Tatverdächtigen durchsucht. Dabei fanden sie mehrere Messer und eine Machete. Unter Jüdinnen und Juden gibt es jetzt Angst und Verunsicherung. Man will sich aber nicht unterkriegen lassen, sagt Sharon Fehrm von der jüdischen Gemeinde in Münster.
5: Wir werden unsere jüdischen Traditionen nicht dem Terror und nicht der Angst unterordnen. Wir werden an Yom Kippur in unsere Synagoge gehen. Wir werden beten und fasten und wir werden unser Judentum weiterhin sichtbar und selbstbewusst leben. Gerade darin liegt unsere Antwort auf Hass und Antisemitismus.
3: Nach dem Anschlag in Wuppertal gibt es jede Menge Solidarität. Gut 30 Menschen hatten sich schon gestern zu einer Mahnwache getroffen. Auch unter den religiösen Gemeinschaften ist die Betroffenheit groß.
6: Es schmerzt einfach, weil wir als Muslime sind der Überzeugung, dass jedes Gotteshaus ein Haus Gottes ist. Egal, ob da Christen, Juden oder Muslime beten. Wir sind der Überzeugung, das ist der eine, derselbe Gott. Und es ist ein Unding.
3: Sagt Samir Bouaissa vom NRW-Landesverband des Zentralrats der Muslime in Deutschland. Auch die katholische Kirche äußert sich bestürzt. Werner Kleine von der katholischen Citykirche Wuppertal findet, der Anschlag zeige, dass auch etwas mit unserer Demokratie nicht stimme. Dagegen müssten alle Widerstand leisten.
7: Der Antisemitismus zeigt sich seit dem genozidalen Massaker der Hamas am 7. Oktober 2023 auch auf unseren Straßen immer unverschämter. Er kommt nicht nur von rechts, da kennen wir ihn seit über 80 Jahren. Er kommt mittlerweile auch aus linksextremistischer und eben auch aus Teilen der muslimischen Community.
3: Der Präsident des Zentralrats der Juden in Deutschland, Josef Schuster, warnt vor einer zunehmenden Normalisierung von Judenhass. Gerade zu Yom Kippur müssten die Behörden vollbesetzte Synagogen wirksam schützen.
0: Der Brandanschlag gestern in Wuppertal auf die Synagoge, dort Tim Scholz hat das nochmal für uns zusammengefasst. Das Feuer, das konnte ja schnell gelöscht werden. Es entstand Sachschaden, aber Gott sei Dank, muss man sagen, ist ja nicht mehr passiert. Am Sonntagabend beginnen dann die Feierlichkeiten in allen jüdischen Gemeinden, weil sie ihren weltweit höchsten Feiertag begehen, Yom Kippur.

0: Kippur. Und natürlich haben viele Jüdinnen und Juden Angst, dass doch noch mehr passiert, dass der Zeitpunkt dieses Anschlags nicht zufällig war. Jetzt ist es Freitagabend. In den Synagogen kommen die Menschen zum Freitagsgebet zusammen, auch in Wuppertal. Mein Kollege Wolfram Lumpe ist jetzt an der Synagoge, steht er an der Rückseite von dem Gebäude. Wolfram, unter welchen verschärften Sicherheitsmaßnahmen sind die Menschen denn zusammengekommen dort?
1: Also es sind, ich möchte mal sagen, unsichtbare Sicherheitsmaßnahmen. Also diese Menge an Polizistinnen und Polizisten, wie wir sie gestern gesehen haben, die gibt es heute hier nicht. Es gibt aber eine wirklich kleine Wache gegenüber der Synagoge, die 24/7 immer besetzt ist. Da sehe ich Polizisten, die, was sie sonst nicht sind, auch mit einem Maschinengewehr hier, die den Gottesdienst schützen. Man kann davon ausgehen, dass die jüdische Gemeinde ihr Sicherheitspersonal hier am Start hat und dass die Polizei vielleicht auch für uns nicht sichtbar garantiert hier während des Gottesdienstes dabei ist.
0: Direkt nach dem Anschlag gestern gab es ja viele Reaktionen. Wir haben auch eben schon vom Zentralrat der Juden, von Herrn Schuster, gehört. Der war fassungslos, mit welcher Seelenruhe der Täter da am helllichten Tag ein Feuer legen konnte. Wie ist die Anteilnahme in Wuppertal?
1: Also wirklich jeder und jede, mit der ich gesprochen habe. Ich habe immer wieder gehört, auch gestern, als wir hier an der Synagoge waren, wie bitte? Das kann doch wohl nicht wahr sein. Das gibt's doch gar nicht. Das Wort fassungslos, ich habe es mehrfach gehört. Auch die Besucher vor Beginn des Gottesdienstes, mit denen wir gesprochen haben, auch da Fassungslosigkeit, als sie gekommen sind. Also man kann es wirklich nicht glauben, dass sowas möglich ist.
0: Ich habe Yom Kippur schon erwähnt, der höchste jüdische Feiertag, der eben am Sonnabend beginnt für die Jüdinnen und Juden auf der ganzen Welt. Und die Sorge, die vielleicht auch viele haben, dass was passieren könnte. Was haben die Menschen, die da erzählt?
1: Die jüdische Gemeinde ist sehr vorsichtig. Mhm. Und sie hat mir und dem WDR Einschränkungen gemacht und gesagt, bitte nicht die Normalbürger, die zum Gottesdienst kommen, ansprechen. Sie sind sowieso schon aufgeregt durch die Situation. Wir möchten, dass ihr die in Ruhe lasst. Deswegen waren die Gespräche nur möglich mit den vielen, vielen Vertretern der evangelischen, der katholischen Kirche, von Institutionen, die alle heute hier hingekommen sind. Politiker sind gekommen, auch aus Remscheid und Solingen. Und alle haben gesagt, die Gesellschaft muss aufstehen. Solche Attentate darf es nicht wieder geben. Es muss mehr Sicherheit geben für die jüdischen Gemeinde. Und ich glaube, da haben sie auch für die Normalmenschen, in Anführungsstrichen, wenn ich das so sagen darf, mitgesprochen.
0: Wolfram, was weißt du in Sachen Stand der Ermittlungen? Gibt es da was Neues?
1: Also das Neueste, was es gab heute Nachmittag, das war, dass der Haftbefehl gegen den 37-jährigen Mann ergangen ist. Ich habe von der Staatsanwaltschaft auch gehört, dass die Ermittlungen weiterlaufen, auch in dessen Umfeld. Das Handy wird ausgewertet und man muss jetzt ein paar Tage abwarten, um zu sehen, ob es noch mehr gibt, ob er Einzeltäter war, was sein konkretes antisemitisches Motiv war. Das alles, sagt die Polizei, dauert einfach noch.
0: Fassungslosigkeit, viel Wut auch. Das sind so die Gefühle vieler Menschen in Wuppertal in der Synagoge, auf die gestern ein 37-Jähriger mit afghanischen Wurzeln einen Brandanschlag verübt haben soll. Findet jetzt gerade auch ein Gottesdienst statt. Das ist Freitagabend, mit noch mehr Sicherheitsmaßnahmen als eh schon. Und geschildert hat uns das mein Kollege Wolfram Lumpe. Vielen Dank.
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0: Wenn man sich anschaut, wie Wahlen definiert werden, dann steht da, Wahlen sind die wichtigste Form politischer Beteiligung an einer Demokratie. Die Menschen dürfen ihre Vertreterinnen und Vertreter selber bestimmen. Ja, auch Russland hält in diesen Tagen Wahlen ab. Die Duma, das Parlament, wird gewählt seit heute bis einschließlich Sonntag. Die Frage ist nur, ja, ist diese Wahl wirklich eine freie, eine faire, eine repräsentative? Wir reden auf jeden Fall von einem Stimmungstest für den Kreml oder besser auch für Präsident Putin und ob er noch den Rückhalt der Bevölkerung im 5. Kriegsjahr gegen die Ukraine hat. Mein Kollege Björn Blaschke berichtet für uns aus und über Russland. Zurzeit ist er mal wieder in Moskau, um von dort eben diese Wahlen zu beobachten. Ich habe ihn gefragt, spielt diese Duma-Wahl für die Menschen eine Rolle? Eine große, eine kleine, überhaupt keine?
3: Ich glaube eigentlich keine. Also man muss es so sagen, wann immer ich jetzt Leute danach gefragt habe, waren eigentlich die wahrscheinlich ehrlichsten Antworten die besagten, da wird sich überhaupt nichts ändern. Die Politik wird gleich bleiben, wir werden keine Art von Reform erleben. Und das ist ja auch genau das, was der Kreml will. Der Kreml möchte, dass die Politik, die er seit Jahren betreibt, insbesondere die Außenpolitik, da geht es dann nochmal in Richtung Ukraine, dass das bestätigt wird.
0: Ich habe es eingangs schon gesagt, das ist ein Stimmungstest. Das möchte ich eigentlich fast wieder zurücknehmen, besonders in Bezug auf Wladimir Putin, wenn ich dich so richtig verstehe. Er ist unangefochtener Präsident. Kann diese Duma-Wahl ihm gefährlich werden?
3: Nein, letztlich nicht. Also erstens ist es keine Präsidentschaftswahl, sondern es ist die Wahl zum Unterhaus. Eine Präsidentschaftswahl war vor 2,5 Jahren, da ist er bestätigt worden. Und was eben der Vize-Duma-Chef, den wir da neulich getroffen haben, auch nochmal gesagt hat, der meinte, naja, es ist ja auch ganz praktisch, wenn es die Duma gibt, dann kann die Bevölkerung die Duma beschimpfen und mit ihr dann natürlich die Regierung. Denn es gibt ja zwischen Präsident und Duma gibt es ja noch eben die Regierung. Dann kann man die Regierung beschimpfen, aber Putin bleibt sozusagen unangetastet. Der kann seine Hände in Unschuld waschen und immer sagen, es war ja die Regierung. Also insofern glaube ich überhaupt nicht, dass diese Wahl Putin gefährlich werden kann. Also sie soll ihn bestätigen, ihn und seine politische Agenda. Und das wird, glaube ich, auch passieren.
0: Lass uns mal kurz auf, ich sage in Anführungsstrichen, die Opposition schauen. Wir haben ja vor ein paar Wochen erst darüber berichtet, über diese russische Partei Jabloko, dass man da gesagt hat, oh, hier lehnt sich eine Partei wirklich auf gegen die Macht von Putin und seine Macht im Kreml. Die ist aber von den Wahlen ausgeschlossen worden. Was ist das nochmal für eine Bewegung, für eine Partei? Was steckt dahinter?
3: Naja, Jabloko ist nicht komplett ausgeschlossen, muss man sagen. Also die Duma setzt sich zusammen aus, also sind insgesamt 450 Mandate und 225 gehen über Parteilisten und 225 kommen über Direktmandate. Und über diese Direktmandate können immer noch Jabloko-Leute in die Duma kommen. Diese Leute sind welche, die vor allem einen Programmpunkt haben und den führen sie auch gar nicht weiter aus. Dieser Programmpunkt ist, wir wollen Frieden mit der Ukraine. Wie sie den erreichen wollen, sagen sie eigentlich nur mit zwei Dingen. Waffenstillstand und dann Verhandlungen. Wie diese Verhandlungen ablaufen sollen und so weiter und so fort, das haben die überhaupt nicht in ihrem Programm. Fortsetzung der Putin-Politik oder nicht? Das ist letztlich ihr Programm.
0: Wenn diese Wahl gelaufen ist am 20. und bis wir dann die Ergebnisse haben nächste Woche, was passiert dann? Also wie geht das weiter, wenn die Russen doch offensichtlich diesen Krieg nicht mehr wollen?
3: Naja, das ist ja nicht so wichtig, was Sie wollen. Also, die Frage ist halt tatsächlich, und das sagt Kreml-Chef Wladimir Putin ja immer, wie können wir zu einem Ende kommen? Ja. Er hat da ganz klare Bedingungen genannt. Die Bedingungen sind, dass die vier, nennen sie jetzt mal so, umstrittenen Regionen der Ukraine, dahin gehören sie völkerrechtlich, dass die Russland offiziell übertragen werden. Dann muss es Neuwahlen geben in Russland, in der Ukraine, Verzeihung. Und aus diesen Neuwahlen sollte dann, wenn womöglich, dann eben auch nicht mehr Volodymyr Zelensky als ukrainischer Präsident hervorgehen. Also dann muss die Ukraine sagen, wir wollen nicht der NATO angehören und so weiter. Also er hat ganz klare Punkte und die hat er eigentlich auch in den vergangenen Jahren kein Deut verändert.
0: Björn, du berichtest seit vielen, vielen Jahren aus Russland, über Russland. Du kennst schwierige Bedingungen als Reporter, als Korrespondent. Nimm uns noch mal zum Schluss so mit, warum ist Russland wichtig? Warum müssen wir drauf schauen? Warum sollten wir Russland nicht als ein kriegsführendes Land mit einem ja quasi Diktator abtun?
3: Naja, weil ja Kriege irgendwann enden. Und Russland ist jetzt nicht ein unmittelbarer Nachbar von Deutschland, aber in der unmittelbaren Nachbarschaft. Und das bedeutet, dass wir mit diesen Nachbarn leben müssen und dass, wenn es geht, eigentlich langfristig auch eher vielleicht friedlich. Und dann ist sowas wie Schließung von Russland, Haus und Goethe-Institut bestimmt eine diskussionswürdige Größe. Also soll man das eigentlich machen? Irgendwo müssen ja noch Brücken bestehen bleiben, denn wenn diese Brücken zerschlagen sind oder zerstört sind, dann ist es schwer, die erstmal wieder zu errichten. Und darum glaube ich eigentlich, dass wir als Journalisten auch weiterhin aus diesem Land berichten sollen, weil irgendwann es eben weitergeht und man dann nicht total unverständlich auf die jeweils andere Seite gucken sollte. Und andererseits ist das natürlich auch ein Teil der Politik. Irgendwann muss es eine Annäherung wieder auch auf der politischen Ebene geben, wie auch immer die dann aussieht. Aber es muss eine Annäherung geben. Und deshalb müssen wir uns letztlich irgendwie mit Russland auseinandersetzen.
0: Björn Blaschke war das. Er berichtet gerade aus Russland über die Duma-Wahlen, die heute begonnen haben und bis Sonntag gehen. Für unseren Nah-dran-Podcast haben wir auch noch länger gesprochen. 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

0: 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Und zum Schluss geht ein Gruß raus an alle, die verrückte Idee haben. Und zwar morgen mit ein paar gut eingelatschten Turnschuhen loszuziehen, noch eine Jacke dabei, Blasenpflaster, vielleicht eine gute Playlist auf den Ohren, um dann, und jetzt kommt die bekloppte Idee, 100 Kilometer durch und um Köln herum zu wandern, am Stück, ohne nennenswerte Pause, 24 Stunden lang. Es ist Megamarsch morgen in Köln. Diese Damendreier-Gang hier ist vor 2 Jahren beim Megamarsch in Hamburg angetreten. Frage an euch, warum macht ihr das nochmal genau?
1: Wir haben volles Geld bezahlt und wir wollen die vollen 24 Stunden auch leiden.
0: Ach so, ja, macht Sinn. In Köln morgen haben sich fast 1800 Leute angemeldet. Es sind noch Plätze frei. Wenn Sie sich also jetzt sagen, ach komm, ich habe morgen nichts vor, außer auf dem Sofa rumsitzen. Um 12 geht's los ab Fühlinger See. Ich gebe zu, ich wollte auch mal mitlaufen. 2020 war das, war auch schon angemeldet. Und dann wurde der aber abgesagt, der Marsch, wegen Corona. Wir wurden gefragt, ob wir umbuchen wollen aufs nächste Jahr. Und auch das gebe ich zu, da habe ich mir eine Ausrede ausgedacht. 100 Kilometer am Stück wandern, ich glaube, ich hätte mich da ein bisschen überschätzt. Viel Glück und Kraft und Ausdauer an alle, die morgen mitlaufen. Mein Freund Danny Dücker zum Beispiel, der ist dabei. Lauf, Danny, lauf, ich glaube an dich. Das war es vom Echo des Tages am frühen Freitagabend. Mein Name ist Katrin Schmick. Ein schönes Wochenende wünsche ich Ihnen.

0: Es ist 19 Uhr. 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
1: Die Nachrichten mit Stefan Pössl. Guten Abend. Wegen der hohen Spritpreise kommt jetzt offenbar ein Entlastungspaket der Bundesregierung. CDU, CSU und SPD sprechen nach Medienberichten über verschiedene Maßnahmen. Mehr von Peter Neuhaus.
2: Also offiziell bestätigt ist das Ganze noch nicht, aber es kommt nach Informationen von Spiegel und Bild wohl ein alter Bekannter zurück, der sogenannte Tankrabatt. Die Regierung senkt demnach die Energiesteuer auf Benzin und Diesel. Dadurch könnte der Literpreis um rund 17 Cent sinken. Das hatten wir schon mal im Mai und Juni. Als zweite Maßnahme könnte es den Berichten zufolge einen Spritpreisdeckel geben, also einen staatlich vorgegebenen Maximalpreis an den Tankstellen. Zur genauen Höhe gibt es noch keine Informationen. Wie gesagt, offiziell bestätigt ist von der Bundesregierung noch nichts, aber die Spritentlastungen sollen wohl noch heute verkündet werden.
1: Nordrhein-Westfalen will die Sanierung maroder Brücken deutlich beschleunigen. Bei einem Treffen in Düsseldorf haben Akteure aus Politik und Verkehrswesen eine gemeinsame Erklärung unterschrieben. NRW-Verkehrsminister Krischer sagte, es sei möglich, schneller zu bauen als bisher, zum Beispiel 7 Monate statt 2 Jahre.
3: Das gelingt beispielsweise durch funktionale Ausschreibungen, indem wir die Verantwortung auf die Unternehmen übertragen. Weg von den Behörden, wo nicht mehr jeder Millimeter, jedes Gelände einzeln geplant wird, sondern wo die Unternehmen die planerische Verantwortung übernehmen.
1: In Nordrhein-Westfalen gibt es mehr als 30.000 Brücken, 2.500 davon gelten als marode. Und auch das ist wichtig. In Bochum ist eine Straßenbahn entgleist. Sie ist auf kompletter Länge aus den Schienen gesprungen. 3 Menschen wurden leicht verletzt. Nach dem Brandanschlag auf die Synagoge in Wuppertal sitzt der tatverdächtige Afghane in Untersuchungshaft. Die Ermittler gehen von einem antisemitischen Motiv aus. Der Satiriker Jan Böhmermann hört zum Jahresende mit seiner Sendung ZDF Magazin Royal auf. Der Sender erklärte, man spreche mit Böhmermann über ein mögliches neues Showkonzept. In Korschenbroch im Rheinkreis Neuss reparieren Ehrenamtler defekte Fahrräder für Bedürftige. In der ADFC Fahrradwerkstatt sind so schon hunderte Räder wieder flott gemacht worden. Viele gehen an Geflüchtete. Mitarbeiter Frank Wellershaus erklärt, warum die besonders darauf angewiesen sind.
4: Es kommen ja viele Leute hin, die kein Geld für ein Fahrrad haben. Wohnheime sind ja zum Teil etwas außerhalb, sind nicht alle zentral gelegen. Von daher brauchen die Leute Mobilität.
1: Die alten Räder werden der Werkstatt in Korschenbroch gespendet. Das war WDR aktuell. Und das Wetter in Nordrhein-Westfalen. Am Abend scheint oft die Sonne. In der kommenden Nacht kühlt es auf 14 bis 9 Grad ab und es ziehen Wolken durch. Vom Niederrhein bis zum Münsterland etwas Regen. Morgen wechselnd bewölkt mit Sonne, im nördlichen Westfalen etwas Regen. In Minden bis 21 Grad, in Düsseldorf bis 22 und in St. Augustin bis 23 Grad. Die Zeit, es ist 19.03 Uhr. WDR, die Verkehrsmeldungen. A2 Hannover Richtung Dortmund zwischen Kreuz Bad Oeynhausen und Flotow West etwa 45 Minuten plus 7.

0: 7 Kilometer Stau wegen Bauarbeiten. A3 Köln Richtung Arnheim zwischen Kreuz Oberhausen West und Kreuz Oberhausen etwa 15 Minuten plus 4 Kilometer Stau. Die A40 Essen Richtung Dortmund ist zwischen Dreieck Bochum West und Bochum Zentrum wegen Bauarbeiten bis Ende nächster Woche gesperrt. Die A46 Heme Richtung Hagen ist zwischen Iserlohn Seilersee und Iserlohn Zentrum wegen Bauarbeiten bis Montagmittag gesperrt. Und noch eine Meldung von der A57 Köln Richtung Krefeld zwischen Bowert und Krefeld-Oppum 3 Kilometer Stau. Man braucht etwa 10 Minuten länger.
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2: Und siehe da, plötzlich ist Kanada der neue Lieblingsgast auf der EU-Party.
3: We want to bring the relationship with Canada to the highest level possible. And dear Mark, I would like to work with you on opening the door for Canada to being the first associate member of the European Union.
2: Ja, der liebe Mark, also Premierminister Carney, bekommt im Parlament in Straßburg Standing Ovations und Ursula von der Leyen öffnet ihm die Tür zum EU-Club als erstes assoziiertes Mitglied. Alle sind offenbar im siebten Himmel.
4: Polling shows that an overwhelming majority of Canadians support much closer ties with Europe.
2: Also eine überwältigende Mehrheit der Kanadier will näher ran an Europa, sagt Carney. Aber vor allem einer, der scheint so ein bisschen eifersüchtig zu sein.
5: I think it's at all a hostile act if Europe does that with a bad intention. We'll put very heavy tariffs on Europe.
2: Also wenn das ein feindlicher Akt ist, sagt Trump, dann erhöhen wir einfach die Zölle. Kann das Ganze gut gehen? Und was will die EU jetzt eigentlich so dringend von Kanada?
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2: Aus dem ARD-Studio in Brüssel, wie immer mit mir, Katrin Schmidt, und diesmal mit meinen Kollegen Thomas Schwickhofen und Andreas Meyer-Feist. Grüßt euch ihr beiden.
6: Hallo Katrin.
2: Schön, dass ihr dabei seid. Weil, warum kannst du nicht anders sagen, wir drei, wir hatten hier irgendwie eine fette Woche, ne? Musst du vielleicht nochmal erklären. Mitte September steht eigentlich immer eines der ganz großen Highlights im EU-Politikkalender an. Die SOTEO, sagen Eingeweihte, ist die große Rede zur Lage der EU. Ja, es ist abgekupfert aus den USA, in besseren
6: Übersetzt
2: Zeiten.
6: Übersetzt in Brüssel-Sprech.
2: Genau, im Brüssel-Sprech. Das war noch aus besseren Zeiten. Da hat man die State of the Union, die ja schon im 18. Jahrhundert erfunden wurde, zum Anlass genommen zu sagen, Mensch, Leute, dann lasst uns das in Europa auch machen. Macht man jetzt schon seit 16 Jahren. Und sehr viele Leute erwarten da immer sehr vieles von den jeweiligen Rednern oder der Rednerin, jetzt auch schon zum sechsten Mal Ursula von der Leyen. Viele sagen auch, diese Rede ist so ein bisschen wie so ein Weihnachtsbaum. Jeder hängt davor so eine Wunschkugel dran und guckt dann, was runterfällt. Also viele Themen waren auch diesmal natürlich Verteidigung, Wirtschaft. Kommen wir auch noch drauf zu sprechen, aber man kann es nicht anders sagen, ihr beiden. Es gab ein ganz großes Highlight, Kanada. Hat euch das überrascht? Oder?
6: Ja, closer best friends, ne, denkt man auf einmal. Es hat sich ja so ein bisschen abgezeichnet. Die Kanadier haben das selbst schon ein bisschen thematisiert, dass sie näher ranrücken wollen. Man hat so ein bisschen gemeinsam, ich will nicht sagen einen gemeinsamen Gegner, aber schon einen Konkurrenten, einen Rivalen, der einem das Leben schwerer macht. Für die Kanadier noch schwieriger, weil sie unmittelbar an die Nordgrenze der USA anknüpfen. Für die Europäer aber auch unter wirtschaftlichen, unter verteidigungspolitischen Gesichtspunkten schwieriger geworden. Und deshalb, wenn man so eine gemeinsame Gegner hat, rückt man halt gerne auch mal ein bisschen näher aneinander ran.
2: Aber jetzt hat quasi Ursula von der Leyen nochmal einen draufgesetzt. Der kam vielleicht ein bisschen überraschend, auch wie sie es nennt. Ich saß da live im Plenarsaal, als das dann losging, und hat man die ganze Zeit schon so Mark Carney beobachtet. Der saß in der ersten Reihe, zum ersten Mal auch ein Nicht-EU-Regierungschef, der da saß. Ne, hat da auch geduldig zugehört. So ein Ding dauert lange. 1:14 war es diesmals. Und dann kam in der Mitte ungefähr der Moment, wo sie also sagte, assoziierte Mitgliedschaft wollen sie anbieten. Von der Leyen, kann man sagen, hat sich ja eigentlich auch auf eine Welle jetzt draufgesetzt, so einen gewissen Hype um diesen Typen. Vielleicht muss man das auch noch mal so ein bisschen einordnen. Woher kam das eigentlich?
6: Ich glaube, das hat auch mit dem Typ zu tun. Viele haben ihn in Erinnerung noch aus Davos, von dieser großen Rede in der Zeit, als die Grönland-Debatte losging und er dann klar gesagt hat, so geht es nicht. Und ich finde, er hat das halt in einer unaufgeregten, sehr souveränen, aber auch sehr klaren Wortwahl und Haltung getan. Und vielleicht war das so ein bisschen die Sehnsucht, dass auch mancher europäischer Politiker vielleicht die gleiche Haltung, die gleiche Klarheit, die gleiche Souveränität darbringen würde. Das kommt, glaube ich, Mark Carney zugute, dass er diese Art von Souveränität, von natürlicher persönlicher Autorität schon mitbringt, die andere vielleicht so nicht mitbringen oder sich erst im Amt erwerben müssen. Er ist ja eines der wenigen Beispiele, wo Souveränität und Autorität ins Amt geführt haben. Oft ist es ja dann umgekehrt.
2: Und er hat damals auch so ein spannendes Bild aufgemacht, so die Mittelmächte, die im Prinzip zusammenhalten müssten. Da hat die EU erstmal so ein bisschen überlegt, sehen wir uns da eigentlich angesprochen, aber eigentlich ist sie ja quasi ein Booster für Mittelmächte.

0: Mächte, indem sie so zusammenfasst. Und ich weiß nicht, würdet ihr sagen, Davos ist so der Referenzpunkt gewesen, warum sich alle so freuen über Carney? Wenn wir jetzt auf die Rede gucken in Straßburg, wir können auch noch mal reinhören, da hat er eigentlich auch noch mal groß ausgeholt.
1: Goethe understood that ideals must be fought for, that values do not defend themselves. Indeed, at the end of Faust, the old man's last vision is of a free people on free ground. Nötig werden sie Freiheit wie das Leben, der Taglich sie erobern muss. Freedom and life must be earned every single day.
0: Wir lachen hier. Es ist super, was er macht. So,
2: es ist versucht, Deutsch zu reden, ja. Aber das fand ich, war diese ganze Souveränität. Also der beherrscht diese Klaviatur schon virtuos, die Klaviatur des öffentlichen Auftritts, diese ganze Rede. Die waren handgestoppt 23 Minuten und es war voller Souveränität. Er hatte kein Manuskript. Er kam jedenfalls nicht mit Manuskript rein, ging auch nicht damit raus. Ich habe auch keinen Prompter gesehen. Wenn er ein Manuskript auf dem Tisch liegen hatte, dann hat er nicht drauf geguckt. Er hat die Abgeordneten sehr klar in den Blick genommen, hat auf Französisch angefangen, später zu Englisch gewechselt. Dann eben Goethe einbezogen, Faust zitiert. Der berühmte Satz davor lautet ja, und das ist der Weisheit letzter Schluss, dass jeder nur die Freiheit gewinnt, wenn er dafür kämpfen muss. Das ist jetzt von mir so paraphrasiert, aber das ungefähr war es ja. Er hat noch den Ersten und Zweiten Weltkrieg mit einbezogen. Also er hat einen großen Bogen gespannt, war trotzdem sehr konzentriert auf seine Themen, sehr souverän in seinem Auftritt. Und manchmal, glaube ich, befiel dem einen oder anderen schon das Gefühl, oh, wäre schon klasse, wenn einer unserer europäischen Lieder vielleicht auch mal so einen souveränen Auftritt hinlegen würde.
0: Und dieses Zitat war ja eigentlich auch gerade das, was alle an ihm so toll finden. Diese Haltung, ne, du musst kämpfen, du musst ganz gerade stehen für das, was du vertrittst und so weiter. Das machte schon irgendwie Sinn. Man muss vielleicht noch zur Einordnung sagen, das war nicht am Tag der großen Soteo-Rede. Einen Tag danach hat er das Plenum für sich gehabt sozusagen, hat die große Rede gehalten, sozusagen die Antwort auf Ursula von der Leyen. Und eben auch, Andreas, er musste jetzt auch antworten oder man hat gespannt gehört, sagt er auch assoziierte Mitgliedschaft oder was sagt der Mann dann jetzt zu diesem Angebot, was von der Leyen ihm gemacht hat. Was steht jetzt am Ende? Was soll jetzt mit Kanada passieren?
3: Ja, erstmal haben wir einen wunderbaren Anfang, nämlich das war ja ein großes Schauspiel auf zwei Tage verteilt. Mhm. Sehr gut gemacht von beiden Seiten, von der EU-Kommission, von der kanadischen Regierung, exakt vorbereitet. Und sowas gab es noch nie. Man wollte eine positive Geschichte erzählen. Das erste Mal, und das hat man auch geschafft, mit Kanada als Sehnsuchtsort, eine Region, ein Land, was wohl eines der europäischsten überhaupt ist außerhalb Europas. Jeder verbindet mit diesem Land etwas Gutes. Und wenn man sich an die Erweiterungsdiskussion mal erinnert, was haben wir da für Länder? Die Ukraine, die Balkanstaaten, das sind alles problematische Kandidaten. Und nun stellt man sich dahin und sagt, oh, Kanada, machen wir doch mal oder denken wir an eine radikale Innovation. Und das hat, glaube ich, die Menschen erreicht, die Politiker erreicht. Es gab ja Erstaunen, aber auch freudige Reaktion, das war das Besondere an diesen beiden Tagen. Also eine Doppelhochzeit, die vorbereitet wurde.
0: Ja, ja, aber ich sag mal, Andreas, jetzt mal Butter bei die Fische. Ne? Also Mitglied kann Kanada nicht werden, das geben die Verträge nicht her. Dann muss ein europäisches Land sein.
3: Ja, das sagen wir so einfach.
0: Ach so.
3: Es gibt natürlich den EU-Vertrag, Artikel 49, der sagt, das geht nicht, wenn man geografisch nicht in Europa liegt. Aber theoretisch wäre es möglich, die europäischen Verträge dahingehend zu ändern, dass es tatsächlich möglich ist, Kanada als Mitglied aufzunehmen, wenn man eben diese geografische Komponente etwas großzügiger fasst oder sogar ganz weglässt. Das wird natürlich nicht passieren. Natürlich nicht. Deshalb diese Formulierung, die absichtlich von der EU-Kommission offen gelassen wird. Also sie spielt ja mit dieser Mitgliedschaft. Sonst hätte sie es ja nicht so gesagt, Ursula von der Leyen. Assoziiert, was heißt das? Das heißt, ja, verbundene Mitgliedschaft. Das kann alles Mögliche heißen, heißt aber in diesem Fall, dass man etwas macht, was eine Stufe drunter ist, aber alles ermöglicht. Also man muss keine Verträge ändern, aber man kann dafür sorgen, dass auf den Ministerräten ein kanadischer Minister dann mit sitzt und redet, dass vielleicht auf Gipfeln sogar dann Mark Carney dabei ist. Natürlich keine Mitspracherechte im Rat, keine Mitspracherechte im Parlament, aber doch so etwas wie gemeinsame Abkommen, Rohstoffe, ganz wichtig, Energie, Arktispolitik, künstliche Intelligenz, dass man das so weit hebt bis hin, denke ich auch, was garantiert kommen wird, ist so eine Art Personenfreizügigkeit, dass eben viele wollen vielleicht auswandern und Kanada braucht Leute.
2: Er hat übrigens Mark Carney noch einen geografischen Aspekt tatsächlich zwischendurch eingefügt. Er hat gesagt, wir haben ja eine gemeinsame Grenze mit Europa, 3000 Kilometer mit Dänemark. Weil zu Dänemark gehört Grönland und Grönland grenzt rein theoretisch an Kanada dran. Das wäre noch ein Link gewesen. Ich glaube, das Ganze fällt halt auch in eine Zeit rein, in der wir, du hast gerade Ukraine erwähnt und die Westbalkanländer aus Island.

0: Seriosität in dieser aufgewühlten Brexit-Zeit zutraute, den man sogar gebeten hat, bleib länger bei uns. Also sein Vertrag lief kurz nach dem Referendum aus und er war damals schon auf dem Sprung zurück in seine Heimat Kanada und hat dann gesagt, okay, ich mache in diesen aufgewühlten Zeiten 2016, 17, 18 mache ich noch weiter und erst 2020 zu Beginn der Pandemie tatsächlich nach Kanada zurückgegangen.
1: Aber dennoch, wir drei wurden das jetzt auch viel gefragt, als wir jetzt berichtet haben über diese tollen Tage da in Straßburg. Mit was kann man das jetzt vergleichen? Also es soll nicht Schweiz und Norwegen sein, die ja auch nicht in der EU sind, aber sehr nah angebunden mit Wirtschaftskooperation, mit einer engen Partnerschaft. Es ist auch nicht die Türkei, die ein Beitrittskandidat eigentlich ist, was aber eingefroren ist. Ukraine wurde auch schon mal dieses Wort assoziierte Mitgliedschaft gebraucht, meinte da aber was anderes. Also es gibt keine Blaupause dafür.
0: Das war das, was Friedrich Merz mal vorgeschlagen hat, assoziierte Mitgliedschaft für die Ukraine, aber das ja nur als Zwischenschritt für eine Vollmitgliedschaft. Ja. Das ist bei Kanada, glaube ich, ausgeschlossen, wobei ich das interessant finde, was Andreas erzählt. Man muss halt einfach mal out of the box denken, mal wirklich außerhalb der vorhandenen Institutionen. Und bezeichnenderweise hat Mark Carney diesen Begriff der assoziierten Mitgliedschaft ja so nicht aufgegriffen. Ihm geht es, glaube ich, vielmehr darum, wirklich die gemeinsamen Werte zu vertreten und sich dazu zu bekennen. Deshalb auch dieses Zitat von Goethe und Faust. Das taucht ja in der Rede immer wieder auf. Ja, es gab viele einzelne Punkte. Du hast sie erwähnt, von KI über seltene Erden bis hin zu Erasmus-Austausch oder mehr Zusammenarbeit bei Horizon, dem Wissenschaftsprogramm, kann man alles machen, aber immer wieder durchsetzte er seine Botschaft mit, wir müssen zu unseren gemeinsamen Werten stehen. Wir wollen keine, Zitat, dritte Großmacht werden, die als Global Player auftritt, sondern uns geht es um gemeinsame Werte, um Freiheit, um Demokratie, dazu stehen wir, die wollen wir verteidigen, dem dient das alles, dem dienen auch unsere wirtschaftlichen Interessen. Und das ist, glaube ich, die zentrale Botschaft bei ihm gewesen, gar nicht so sehr die Frage, wie kann man jetzt institutionell eine Mitgliedschaft produzieren.
1: Und man muss aber natürlich auch sagen, das alles kann man auch einfach weiterhin haben. Ich meine, das gibt es ja auch schon, die Beziehungen sind gut und dafür steht auch ein bisschen auch symbolisch. Es gibt sogar im EU-Parlament einen Berichterstatter für die EU-Kanada-Beziehung und mit dem konnte ich auch direkt danach sprechen, das ist Tobias Krämer und den habe ich auch gefragt, was soll jetzt dieser nächste Schritt, was steckt da drin und welche Erwartungen sind damit verbunden?
2: Es gibt viel, viel Aufmerksamkeit, es gibt hohe Erwartungen, sowohl in Kanada als auch in Europa und ich glaube, das ist ein gutes Zeichen. Die Allianz zwischen Kanada und Europa ist ja das Natürlichste, was es gibt. Wir teilen ja nicht nur gemeinsame Geschichte und Kultur, sondern gemeinsame Werte. Wir haben gemeinsame Interessen, sei es in der Arktis, sei es aber auch mit Blick auf, wie gehen wir in einer Welt um mit einem kriegssüchtigen Russland, einem aggressiveren China und einem, sagen wir mal, unzuverlässigen amerikanischen Alliierten.
1: Also Tobias Krämer beschreibt im Prinzip auch nochmal, ihr habt es eigentlich auch schon gesagt, ne? Es lässt sich sehr, sehr logisch herleiten, warum wir mit Kanada noch mehr machen sollten als bisher. Und dennoch, ich meine, jetzt gibt es dieses Versprechen. Er sagt jetzt auch, jetzt sind die Erwartungen natürlich nochmal hoch. Das heißt auch, die können auch enttäuscht werden. Deswegen frage ich mich, wir wurden jetzt ja auch oft gefragt, wie schnell kann das gehen? Und vor allem, Ursula von der Leyen scheint das nicht so richtig abgesprochen zu haben mit all den Hauptstädten. Und sie kann es doch gar nicht alleine entscheiden, oder? Also wird das was?
3: Ich glaube schon, weil die Reaktionen aus den Hauptstädten sind ja nicht unbedingt negativ gewesen. Also ich erinnere mich an Österreich, die österreichische Regierung oder die finnische, die haben schon von EU-Mitgliedschaft Kanadas gesprochen. Mhm. Und natürlich hat sie vielleicht nicht mit Frankreich gesprochen. Frankreich ist ein Problemkandidat, wenn es um CETA geht, um das Handelsabkommen mit Kanada, das seit 9 Jahren existiert, das auch schon sozusagen arbeitet, wo alle gut verdienen mit, aber was nicht vollständig ratifiziert ist von 10 EU-Staaten, unter anderem Frankreich, Belgien, in Italien, die sagen, wir können das nicht machen mit Rücksicht auf unsere Agrarindustrie, die fürchtet, dass von Kanada zu viel rüberkommt. Und natürlich wird sie das nicht so abgesprochen haben, aber doch etwas einen Stein ins Wasser geworfen haben, wo die anderen nicht so einfach Nein sagen können, die auch wissen, wir brauchen in dieser geopolitischen Situation sowas wie Sprung, Innovation. Und da können wir nicht mit den Argumenten der Vergangenheit kommen, die 9 Jahre alt sind.
1: Aber Thomas, welche Gefahren stecken vielleicht noch drin? Ich meine, wenn man sich jetzt den Trump anhört, wie der reagiert. Gut, der sagt viel, wenn der Tag lang ist, das muss man auch immer dazu sagen. Aber trotzdem, Kanada fährt ja eigentlich schon nochmal eine viel härtere Linie auch im Handelskonflikt als die EU. Begibt man sich da jetzt in den Windschatten und riskiert eigentlich noch eine schärfere Reaktion von Trump, die er auch angedeutet hat?
0: Kanada ist auch viel härter betroffen von der Zollpolitik von Trump. Einmal, weil man es halt der wichtigste Handelspartner für Kanada ist. Da können wir uns noch so anstrengen. Wir sind auf Platz 2, aber natürlich sind die USA der erste Handelspartner für die Kanadier. Sie sind vielmehr auch den willkürlichen Entscheidungen im Weißen Haus ausgesetzt. Man merkt ja auch in der ganzen atmosphärischen Stimmung zwischen den Kanadiern und der amerikanischen Regierung, dass es da richtig brutzelt. Und sie sind natürlich auch, ich sag's mal etwas zugespitzt, etwas schutzloser. Es ist schon ein Fortschritt.

0: Teil. Wir reden immer hier viel über die Nachteile der EU und wie behäbig sie ist. Aber natürlich hat sich in diesem Handelskonflikt es schon als Vorteil erwiesen, dass man nicht 27 einzelne nationale Wirtschaften hat, sondern einen homogenen Block, der sich auch nicht auseinanderdividieren ließ in dieser ganzen Auseinandersetzung. Und da stehen die Kanadier eher allein und suchen natürlich Verbündete. Wo könnte die Gefahr liegen? Erstens, dass man möglicherweise die Kanadier enttäuscht, weil man eben dann doch einen anderen Handelskurs fährt. Und zweitens, du erwähntest eingangs das schöne Bild von dem Weihnachtsbaum, von dem vielleicht Christbaumkugeln runterpurzeln oder eben auch weniger Geschenke drunter liegen, als man am Anfang denkt. Wenn man jetzt so den Eindruck erweckt, die EU und Kanada könnten sowas wie eine, ich nenne es mal so, Mitgliedschaft, ob jetzt assoziiert oder wie auch immer, also irgendeine Art von Mitgliedschaft in der EU erwecken. Ich fürchte, da werden noch einige Enttäuschungen vorproduziert worden sein.
1: Enttäuschung vielleicht auch auf der anderen Seite des Kanals, ne? Da, wo du vorher gearbeitet hast, London. Was sagen die Briten? Ich meine, denen hat man immer gesagt, Cherrypicking ist auch nicht, wenn ihr wieder ein bisschen mehr mit der EU machen wollt.
0: Das ist aber teilweise.
1: Können die auch eifersüchtig werden, oder siehst du es
0: nicht? Ja, sicherlich ein bisschen, wobei die britische Wirtschaft eine stärkere als die kanadische ist. Und sie wollten ja unbedingt ihre eigenen Handelsverträge alle abschließen. Und sie haben ja durchaus Gelegenheit gehabt, mit den Europäern zusammenzuarbeiten. Ich erwähne mal nur das Verteidigungsinstrument SAFE. Das sind diese 150 Milliarden, die die Kommission an Krediten aufnimmt und an die Mitgliedstaaten weitergibt, damit sie sich verteidigungsmäßig ein bisschen aufrüsten können. Da ist Kanada dabei seit dem Sommer. Und die Briten nicht. Die Verhandlungen sind im Frühjahr gescheitert. Kurz gesagt, weil die Briten nicht so viel reingeben wollten, wie eigentlich alle anderen erwartet haben.
1: Aber weil du gerade SAFE ansprichst, vielleicht auch nochmal deutlich zu machen, warum Kanada so wichtig ist. Die sind auch einer der wichtigsten Unterstützer für die Ukraine außerhalb der EU, ne? Also da macht Kanada auch unglaublich viel und hat da auch historische Verbindungen. Sehr viele Ukrainerinnen und Ukrainer leben in Kanada, auch schon seit viel länger, als dort der Krieg tobt. Das sind auch noch so Gemeinsamkeiten. Gut, lasst uns einen Strich drunter machen unter diese Episode, die noch lange nicht abgeschlossen ist. Es gibt bald einen EU-Kanada-Gipfel. Werden da dann alle Unklarheiten beseitigt, oder?
2: Nein, aber man wird schauen, wie weit es gehen kann und wo die Probleme noch da sind aus der Vergangenheit. Das Handelsabkommen zum Beispiel wird dann vielleicht auch von allen anderen Ländern ratifiziert. Und das wäre schon mal ein Punkt, auf den zumindest die Kanadier warten.
1: Gut. Also Thomas, Highlight haben wir abgehandelt. Wir sind sehr gespannt, was draus wird. Was ich mich aber natürlich auch gefragt habe, so eine Nummer zu bringen, ne, das hat sie sich ja lange überlegt. Überhaupt wird ja ewig an dieser Rede gearbeitet. Auch wenn sie bis zum letzten Tag davor eigentlich nicht fertig ist, weil sie immer noch ein Update bekommt. Aber ist das vielleicht auch da gewesen, um in der SOTEO vielleicht eine Leerstelle zu füllen, weil sonst gar nicht so viel auch von der Kommission jetzt kommen kann? Ich meine, sie hat doch viele Vorschläge schon auf dem Markt, die noch nicht Realität sind. Das liegt nicht an ihr, sondern es liegt natürlich daran, dass immer alle mitspielen müssen. Das ist in der EU schwierig.
0: Zumindest ist es ihr gelungen, damit wenigstens eine Schlagzeile tatsächlich auch zu produzieren, über die man anschließend nochmal reden kann. Ansonsten war das ja, du sprachst von einer Stunde und 14 Minuten, wirklich eine Aneinanderreihung von Initiativen und neuen Gremien und was man nicht alles noch anschieben kann, wo man am Ende dachte, wo setzt du denn jetzt deine Schwerpunkte? Der rote Faden war so ein bisschen, wir wollen uns unabhängiger machen. Das ist aber etwas, was wir nun schon seit Monaten, wenn nicht seit Jahren bereden.
1: Aber ich sag mal, um eins noch rauszugreifen, ne? Ich meine, was ja auch sehr vielen Leuten super wichtig ist, Europa eigentlich unter einer Bedrohung wie nie. Wir erleben fast wöchentlich, wenn nicht manchmal sogar täglich, irgendwelche Drohnenüberflüge, die zunehmend gefährlicher werden, Anschläge auf die kritische Infrastruktur. Da hat ja, würde ich sagen, die zweitmeisten Schlagzeilen vielleicht gemacht, dass sie da auch noch mal eine Maßnahme aus dem Hut gezaubert hat. Und die können wir uns auch noch mal kurz anhören.
3: I believe it is time for Europe's own Article 4, an emergency security protocol.
1: Also von Artikel 4 spricht sie und einem europäischen Sicherheitsrat. Ich habe das jetzt nochmal ausgewählt, weil das passt in unsere Kanada-Geschichte, weil Artikel 4, das ist ja ganz offensichtlich aus dem NATO-Wörterbuch, ne? Und Kanada auch NATO-Mitglied, müssen wir auch nochmal sagen, also auch da sind sie nah dran.
0: Artikel 4, wir rufen uns alle zusammen, wenn es irgendwie eine Bedrohung gibt. Danach folgt bei der NATO Artikel 5. Man fragt sich, wenn es einen Artikel 4 gibt, soll es dann auch bei der EU einen Beistandsartikel geben? Es gibt da ja so schwammige Formulierungen schon. Ja, etwas schwammiger.
1: 42,7 oder?
0: Genau, aber es ist was schwammiger als bei der NATO. Es fiel dann noch ein sehr zentraler Satz, der mich sehr irritiert hat, nämlich wir werden jeden Quadratzentimeter oder jeden Quadratmeter Europas verteidigen, damit da kein Zweifel bleibt. Zitat Ende. Das ist auch ein Satz aus dem Wörterbuch der NATO. Der gehört zu den Textbausteinen von Mark Rutte und auch von manchen Regierungschefs. Aber dieser Satz aus dem Mund einer EU-Kommissionschefin insinuiert ja so ein bisschen, erweckt den Eindruck so ein bisschen, dass die Europäische Union und dass die Kommission diesen Quadratmeter verteidigen können. Das ist nicht so. Das ist Aufgabe der NATO. Und es wäre auch gut, wenn es dabei bliebe. Ich kenne die Diskussion um eine europäische Verteidigungsunion, eine europäische Verteidigungsarmee. Aber aus meiner Sicht wäre es viel sinnvoller, den europäischen Pfeiler in der NATO zu stärken, bevor man Doppelstrukturen aufbaut. Auch noch in Artikel 4, noch ein zusätzliches Gremium, einen Sicherheitsrat, einen europäischen Sicherheitsrat. Ich kann das alles verstehen. Alle waren durcheinander, wenn hybride Angriffe kommen. Die sind halt nicht mehr mit klassischen militärischen Konzepten zu bewältigen. Aber dann noch ein Gremium einzurichten.
1: Ich meine, man muss sie ein bisschen verstehen. Wahrscheinlich irgendeine Reaktion muss sie zeigen auf diese Bedrohungslage. Und mit einem hat sie ja recht, sie auch sagt, irgendwie sind wir immer noch zu langsam, darauf zu reagieren. Ne?
0: Neue Ob Zeiten erfordern neue Gremium Maßnahmen. Ob wir mit einem schneller werden? Puh.
1: Das kann man sich fragen. Also was bleibt am Ende? Ich meine, viele, viele Fragezeichen. Ich glaube, das einzig oder das am konkretesten, wenn wir so wollen, war vielleicht noch Social Media. Da hat sie ja wirklich einen Plan vorgelegt, der auch viel Aufmerksamkeit bekommen hat. Sie möchte quasi, dass Social Media für unter 13-Jährige tabu ist. Das wäre mal eine richtige Grenze. Und dann aber auch abgestuft die weiteren Altersstufen nach oben. Das ist jetzt zumindest mal eine Vorlage, wo wenig Fragen offen bleiben, aber wo es wahrscheinlich genauso darum geht, natürlich, wer stellt sich alles dahinter. Aber das liegt ein bisschen in der Natur der Sache bei diesen Reden. Ne? Aber es ist ihr Job, Vorschläge zu machen. Die letzte Frage, unsere entscheidende Frage ist ja jetzt nach dieser Woche, was halten wir jetzt insgesamt von dieser Rede. Können wir sagen, sie hat zumindest bewiesen, dass die EU wirklich bei den drängenden Themen auf der Höhe der Zeit ist? Oder Andreas, wie gehst du nach Hause nach der Woche?
2: Also ich finde das Interessante, dass es diesmal doch eine ganz andere Rede war als die letzten, also anders vorbereitet. Da gab es einen Countdown, den es noch nicht gegeben hat auf den Internetseiten. Bald kommt die große Rede.
1: Also anders verkauft, meinst du, vom Marketing?
2: Es ist anders verkauft. Ja. Die Rede wurde im Vorfeld schon anders verkauft. Man hat sich bemüht, viele Influencer auch da reinzubringen ins Publikum, damit man ein anderes Publikum hat, eine andere Zugehensweise, Herangehensweise. Und das, was sie erzählt hatte, was mir im Kopf geblieben ist, ja, Europäische Union ist eine Marke, vielleicht aber in Zukunft ist es eine Europäische Union, die nicht unbedingt europäisch sein wird in ferner Zukunft. Und das ist eine ganz wichtige Aussage, egal ob sie politisch heute Realität ist oder nicht, die auf Werte begründet ist. Und sie hat etwas erreicht, was beabsichtigt ist und was sofort gewirkt hat. Sie hat Donald Trump geärgert. Ja, hat sofort reagiert. Sofort. Und das war sicherlich eine beabsichtigte Strategie, um zu zeigen, wir sind mächtig. Ja. Wir werden uns unsere Partner suchen, egal wo sie in der Welt sind, wenn sie unsere Werte teilen und uns nicht beeinflussen lassen von Donald Trump, schon mal gar nicht. Ich glaube, das war eine sehr wirkungsvolle Rede und das wirkt wahrscheinlich nach außen auch sehr positiv.
1: Das ist gut, dass du das sagst. Sie hat zumindest eine große Perspektive aufgemacht und ich kann das nur bestätigen. Im Saal unglaublich viele Influencer. Manche saßen direkt vor mir und ich habe wirklich geschmunzelt, hatten Zettel auf den Knien liegen und haben Bullshit-Bingo sozusagen gespielt. Ne? So übersetzten die so, Theo hatten so einen großen Quadraten mit Buzzwords und haben abgehakt, wenn die von der Leyen genannt wurde, wer zuerst fertig wird. Also die hatten auch Spaß, aber sie haben auch ihren Job gemacht und haben quasi diese Botschaften in die sozialen Medien getragen.
0: Es wurde auch sehr auf Emotionalität geachtet. Also der Feuerwehrmann, dessen Angehörige da waren, ein dänischer Feuerwehrmann, der in Griechenland ums Leben gekommen ist und seine Angehörigen, seine Hinterbliebenen durften im Publikum sein. Und da gab es ja noch so 3-4 emotionale Momente. Ja. Das ist ja bewusst gesetzt. Es gab auch Displays an der großen Leinwand. Und das ist schon keine Rede, die einfach nur vorgetragen wird.
1: Nein, da steckt so viel drin, so lange Vorbereitung und so eine gute Verkaufe inzwischen auch. Da hast du einen wichtigen Punkt genannt, Andreas. Hat mir Spaß gemacht. Danke euch beiden. Danke an alle, die zugehört haben und das regelmäßig tun. .eu, den Europa-Podcast, gibt es auch zum Download. Überall da, wo es Podcasts gibt, vor allem in ARD Sounds. Und ich sage tschüss, bis nächste Woche. Mein Name ist Katrin Schmidt.
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1: Herzlich willkommen zum ARD-Interview der Woche. Mein Name ist Nicole Markwald. Ich bin Korrespondentin im ARD-Hauptstadtstudio und freue mich sehr über meinen heutigen Gast. Es ist die Autorin, Dramatikerin und politische Essayistin Anne Raabe. Ich grüße Sie.
2: Hallo, ich freue mich.
1: Das Interview der Woche gibt's wie immer zuallererst in ARD Sounds zu hören. Frau Raabe, mal kurz ein Überblick. Sie haben an der wunderbaren Fernsehserie Warten auf den Bus mitgeschrieben. Ihr Buch Die Möglichkeit von Glück war auf der Shortlist für den Deutschen Buchpreis. Und vor kurzem, also noch vor der Landtagswahl in Sachsen-Anhalt, ist ein Essay von Ihnen in der Zeit erschienen mit der Überschrift Und so taumelt das Land auf die größte politische Krise zu. Taumeln wir noch oder stecken wir schon mittendrin in der größten politischen Krise?
2: Also wir stecken meiner Meinung nach definitiv mittendrin. Das hat ja auch der Sommer, das hat der Wahlkampf gezeigt, das haben die Ergebnisse in Sachsen-Anhalt gezeigt. Wir werden am 6. Oktober das erleben, dass ein Landtag sich formiert, das erste Mal zur konstituierenden Sitzung, wo aller Wahrscheinlichkeit nach das erste Mal seit der Ernennung von Hermann Göring zum Parlamentspräsidenten ein Rechtsextremer in Deutschland wieder ein Parlamentspräsident wird. Also das ist, würde ich sagen, eine große politische Krise für die Bundesrepublik, so wie sie sich verstanden hat.
1: Sie sind in Wismar geboren, also in Mecklenburg-Vorpommern aufgewachsen, leben aber nun schon lange in Berlin, wahrscheinlich schon länger in Berlin als in Mecklenburg-Vorpommern.
2: Knapp jetzt länger, ja.
1: Aber wie eng ist denn Ihre Verbindung noch in Ihrer Heimatstadt?
2: Naja, also emotional natürlich schon. Ich schreibe ja viel darüber, über das Aufwachsen dort, über die Probleme dort. Aber ich bin nicht mehr so oft da. Und das hat natürlich persönliche Gründe. Zum einen, ich bin aber tatsächlich in Ostdeutschland sehr viel unterwegs, in Sachsen-Anhalt, in Sachsen sehr gut vernetzt. Und ich sag mal so, es gibt in Mecklenburg Leute, wo ich sage, naja, ihr habt euren Bereich und ich habe meinen und wir müssen uns nicht begegnen.
1: Da Sie so viel unterwegs sind, das ist auch der Grund, weshalb wir uns heute unterhalten, vor diesem Wochenende, an denen die Wahlen, die Landtagswahlen in Mecklenburg-Vorpommern und Berlin entschieden werden. Aber blicken wir noch mal kurz auf Ihr Heimatbundesland zurück. Sie sind Jahrgang 86, also als die Mauer fiel, waren Sie noch zu jung, da können Sie sich wahrscheinlich nicht mehr erinnern. Und die unmittelbare Zeit danach.

0: danach wahrscheinlich auch nicht. Aber wenn Sie mal zurückdenken, woran denken Sie? Was haben Sie so vor Augen, im Kopf, im Ohr, wenn Sie an die späten 90er in Wismar denken?
1: Naja, also diese, ich sage mal, die frühen 90er oder die Mitte der 90er, da habe ich natürlich schon auch was erlebt. Und natürlich ist auch vieles, ich meine, das ist ja ein Teil sozusagen des Generationenkonflikts, ne? Dass man uns, die wir so Kinder waren, in der DDR noch so die letzten Kinder des Sozialismus sozusagen, nicht als politisches Gegenüber wahrgenommen hat, so in dieser Wendezeit. Ne? Man hat uns nichts erklärt, trotzdem waren wir alle im Kindergarten und vom einen auf den anderen Tag wurden andere Lieder gesungen. Oder natürlich waren die Gespräche der Erwachsenen, drehten sich viel um diese politischen Veränderungen, um all das. Wir haben das mitgekriegt mit der Arbeitslosigkeit, mit Streiks und so weiter. Das sind alles Themen, die die Kindheit und Jugend da geprägt haben und auch tatsächlich die rechtsextreme Gewalt, wo ich schon sagen muss, also meine erste Erinnerung, meine erste Begegnung mit Neonazis richtig aktiv war schon in der ersten Klasse. Also da gab es eben schon den Vorfall, dass eine vietnamesische Mitschülerin von uns, die mit uns zusammen den Hortweg machte, eben dort eingekreist wurde von Neonazis. Und ne, also wir waren 6-7-jährige Kinder und man sie rumschubste und beschimpfte und niemand drumherum eingegriffen hat. Also insofern würde ich sagen, klar, man hat dann vielleicht nicht immer ganz begriffen, was da passiert, aber diese Stimmung und die politische Lage, auch die Gewalt, waren schon auch ganz prägend in der frühen Kindheit im Aufwachsen. Und natürlich Ende der 90er Jahre gab es ja diesen großen politischen Wechsel mit Gerhard Schröder, ne? Also schon sozusagen das Ende der Kohlzeit, auch so ein bisschen zum Teil die Wut, ja, darüber, dass die blühenden Landschaften nicht so schnell gekommen sind, wie erhofft. Und dann natürlich damit verbunden, das hat mich schon sehr geprägt, auch die Enttäuschung über diese Hartz-IV-Reform, die gerade in Ostdeutschland, wo man sich gerade so ein bisschen konsolidiert hatte. Ne? Viele erinnern sich ja gar nicht mehr daran, wie es eigentlich vorher war, die soziale Absicherung. Und was mit der Hartz-IV-Reform gerade am Anfang, da wurde ja einiges dann später verbessert, aber an diese Einschnitte zum Beispiel, dass man, wenn man arbeitslos wurde, was viele Menschen in Ostdeutschland immer wieder betraf, vielleicht sein Haus verloren hat, ne? Dass man wirklich alles hergeben musste. Und das war gerade in Ostdeutschland eine Erfahrung, die hat insgesamt in Deutschland reingeschlagen. Davon hat sich die Sozialdemokratie nie erholt. Aber in Ostdeutschland noch mal ganz besonders, als man sich gerade so ein bisschen gefestigt hatte.
0: Ich kann mich auch einfach an diese Zeit erinnern. Es war einfach so eine große Orientierungslosigkeit. Ne? Also für junge Menschen, weil die Eltern auch keinen Plan hatten, weil die sich erstmal zurechtfinden mussten.
1: Ja, natürlich, auch die Lehrer.
0: Auch die Lehrer, alle um einen herum. Wie funktioniert Krankenversicherung? Wie Altersabsicherung und so weiter? Schulen, alles wurde von unten nach oben gekehrt. Lehrer waren plötzlich nicht mehr da. Aber ich erinnere mich eben auch daran, weil Sie gerade Arbeitslosigkeit ansprachen. Das war ein Riesenthema. Leute wurden von einer Arbeitsbeschaffungsmaßnahme in die nächste gesteckt, um irgendwas zu machen. Und so dieser Optimismus.
1: Auch junge Menschen, genau.
0: Weil einfach die nicht weggezogen sind, ne? die zu Hause geblieben sind.
1: Ja, oder auch wenn man, also das gab es auch, ich war ja auch im Sportverein und so, und da gab es das schon, dass so diese 16-jährigen Jugendlichen, ne, die dann von der Realschule in die Lehre oder von der Hauptschule in die Lehre kamen und einfach keine Lehrstelle gefunden haben. Und das war eines schon der prägenden Themen, wo ich sagen würde, dass jeder, der damals aufgewachsen ist, dass man immer Angst hatte, oh Gott, was passiert eigentlich, wenn ich arbeitslos werde? Was passiert, wenn ich keine Lehrstelle bekomme? Und all diese Geschichten, das war zum Beispiel, ich habe ja Kinder, die sind 19 und 16 Jahre alt. Das sind Themen, die kennen die gar nicht. Ne? Also das ist einfach eine ganz andere Zeit gewesen.
0: Ich bin jetzt Ihrer Arbeit zum ersten Mal begegnet mit Ihrem Roman Die Möglichkeit von Glück, das vor 3 Jahren erschienen, spielt in Wismar, in Ihrer Heimatstadt. Und da geht es eben auch um eine junge Frau, noch vor dem Mauerfall geboren, die dann im frisch vereinten Deutschland aufwächst, so wie Sie eben auch. Da wird die DDR ja nicht verklärt. Es geht eben um Gewalt, wie wir es gerade schon angesprochen haben, in der Familie, in der Schule, über Generationen hinweg. Wie wurde denn in Ihrer Familie über die DDR-Zeit gesprochen, die Sie ja nicht mehr erinnern?
1: Also sehr positiv, ja. Also das war eher ein positiver Bezugspunkt. Es war natürlich immer klar, es gibt die Zeit, das ist auch so typisch, was alle Ostdeutschen im Vergleich auch zu so Westdeutschen in meiner Generation, wir haben ja viele Gemeinsamkeiten, ne? Eine ähnliche Popkultur, Viva, Pipapo, alles, das ist alles ähnlich. Aber es gibt schon auch so ein paar Sachen, die sind unterschiedlich. Und zum Beispiel, dass Familienerzählungen immer unterteilt werden in zu Ostzeiten und zu Westzeiten. Dass es diesen klaren Bruch gibt, ne? Dass man das weiß, hier gab es mal ein anderes Land, es

0: gab ein anderes System. Es gab Sachen, also in meiner Familie wurde eher betont, was alles besser war. Obwohl, das muss man sagen, ich komme, das ist auch sehr undifferenziert, wie der Osten heute betrachtet wird. Also ich komme aus einer Familie, die, sag ich mal, sehr einverstanden war mit dem System, sich damit auch identifiziert hat. Und die dadurch natürlich, wie das in der Diktatur ist, auch Vorteile hatte. Nämlich eine gute Ausbildung zum Beispiel, ein Studium. Ne? Und so ist es ja ganz vielen gegangen, dass gerade diejenigen, die sich durchaus dem System auch angedient haben, die sich darin, wenn wir es mal neutral betrachten wollen, zurechtgefunden haben, opportunistisch waren, dass die in der Regel nach der Wende eigentlich bessere Chancen hatten. Ne? Im Vergleich zu denen, die zum Beispiel eine gebrochene Erwerbsbiografie hatten oder nicht so eine gute Ausbildung, weil sie sich gegen das System aufgelehnt haben, weil sie auf der Straße waren, weil sie im Gefängnis waren und all das. Und insofern komme ich aus einer Familie, die durch diese Wendezeit, klar gab es auch Arbeitslosigkeit und das alles, aber eigentlich ganz gut durchgekommen ist, sich einen Wohlstand erarbeiten konnte und trotzdem mit Nostalgie und einem positiven Blick zurück auf diese DDR geguckt hat. Und solche Themen wie, da gab es keine Arbeitslosen, da gab es keine Drogenabhängigen. Ne? Das sind so diese ganzen Mythen natürlich. Also es ist zum Beispiel für mich immer noch eindrücklich, wir hatten da, also es war ja eher so ein bisschen ländlich geprägt, ne? Zwar eine Kleinstadt, aber dann so ist man schon zum Feiern eben auch so ein bisschen ins Umland. Und da gab es einen Ort, wo so Partys gefeiert wurden, Olgershof nannte sich das. Und da habe ich erst sehr viel später, schon als ich in Berlin war und mich dann eben mal auseinandergesetzt habe, per Zufall erfahren, dass das ein Jugendwerkhof war. Und darüber wurde nicht gesprochen. Also ne, wenn wir da abgesetzt wurden oder von irgendwem abgeholt und so weiter, haben die Erwachsenen nicht gesagt, wisst ihr eigentlich, was hier mal los war?
1: Also Jugendwerkhof muss man vielleicht erklären. Zu DDR-Zeiten eine Einrichtung, in die junge Leute kamen, die eben nicht ins System gepasst haben, die auffällig wurden. Ja, wie würde man sagen, eine Art Haftanstalt für Jugendliche?
0: Ja, es gibt unterschiedliche Kategorien, aber eine Art ja, Arbeitsumerziehungslager könnte man schon sagen. Und man darf das auch nicht verharmlosen, denn das waren wirklich auch zum Teil rechtsfreie Räume. Ich habe mir da viele Geschichten auch angeguckt. Also es gab auch immer wieder dann Versuche von Jugendlichen, dass zum Beispiel, denen ging es da so schlecht, dass die versucht haben, mit Straftaten dann ins richtige Gefängnis zu kommen. Das gab es zum Beispiel auch in Olgershof, ne, dass die dann so Brandstiftungen gemacht haben in der Hoffnung, dass sie dann ins richtige Gefängnis kommen, weil es dort so schlimm war. Ne? Weil die mussten harte Arbeit machen und werden auch bis heute stigmatisiert. Das ist was ich auf Lesungen zum Beispiel schon erlebt habe, dass Menschen, die sich dann geöffnet haben, davon erzählt haben, dass sie oder dass Familienangehörige im Jugendwerkhof waren, darunter sehr gelitten haben, dass es dann andere Zuschauer gab in der Lesung, die gesagt hatten, naja, wenn dein Bruder da war, dann hat er auch was gemacht. So, also das ist schon was nachwirkt und eine Landschaft, würde ich sagen, also diese Kindheit, diese Jugend, die sehr geprägt ist von vielen Leerstellen, von vielen Dingen, von denen man das Gefühl hat, ah, das muss ich eigentlich wissen, das muss ich eigentlich verstehen und natürlich gleichzeitig von vielen Fragezeichen, was die Zukunft betrifft.
1: Sie hören das ARD-Interview der Woche und Sie können dieses Interview auch nochmal nachhören als Podcast in ARD Sounds. 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Dieses Mal zu Gast Anne Raabe. Sie sind viel unterwegs in Ostdeutschland, von Diskussionen in der Dresdner Frauenkirche bis hin zu Gesprächsrunden in Görlitz bei der Freiwilligen Feuerwehr. Welche Stimmung nehmen Sie denn aktuell wahr bei Ihren Gesprächspartnern und auch beim Publikum?
0: Naja, man muss schon sagen, dass die, ich sag mal, die Veranstaltung, die ich mache, wenn ich jetzt nicht zu sowas wie Demonstrationen oder so fahre, ne, dann sind das natürlich Veranstaltungen, da kommen Menschen hin, die in der Regel interessiert sind. So, die interessiert sind am gesellschaftlichen, am demokratischen Diskurs, die sich Sorgen machen. Man muss auch sagen, dass häufig zum Beispiel diese AfDler auf solchen Veranstaltungen, wenn mal welche da sind, die recht häufig Reißaus nehmen, nicht weil sie dort schlecht behandelt werden, sondern weil sie merken, dass sie nicht in der Mehrheit sind oder dass sie Widerspruch bekommen. Das ist eigentlich zum Teil auch schade. Nicht, weil ich gerne mit AfDlern spreche, das ist nicht vergnügungssteuerpflichtig, aber weil natürlich das, was da immer behauptet wird, so die Demokraten oder die Linken, die würden irgendwie alle ausschließen, muss ich sagen, ist aus meiner Erfahrung eher so, dass es da durchaus auch so einen Selbstrückzug gibt, in dem Moment, wo man das Gespräch nicht dominieren kann. So, also da erlebe ich sehr viel, dass wirklich viele Menschen sich Sorgen machen. Das sind ja oft engagierte Menschen. Ich war zum Beispiel in Görlitz vor kurzem und habe nochmal eine Bürgerinitiative besucht. Das war ein sehr spannender Austausch, weil dort, das muss man ja sagen, diese Menschen vor Ort, die haben zum Teil ein anderes intellektuelles Niveau mit dem Problem, weil sie sich damit schon sehr viel länger auseinandersetzen als im Westen zum Beispiel. Ja, da herrschen viel mehr Klischees. Und die machen sich natürlich Sorgen, weil die alle Bedrohungen erfahren, entweder selbst oder in ihrem nächsten Umfeld, wenn sie sich engagieren. Die haben Angst vor Kürzungen, weil das Geld eh schon überall knapp ist, davor, dass die Räume, in denen sie sich treffen können, wo sie sich auch gegenseitig Schutz geben, dass die geschlossen werden. Das ist ganz, ganz massiv. Und gerade auch in Sachsen-Anhalt jetzt, ne, wo die AfD das ja richtig selbst im 100-Tage-Programm schon einzelne Vereine angezählt hat. Das waren ja, sind ja Zustände, die waren bis vor wenigen Jahren noch nicht vorstellbar. Ich erlebe aber auch immer wieder, dass man das Problem verharmlost. Also, dass man versucht, Ausreden, Ausflüchte zu finden, zu erklären, dass die Menschen eigentlich gar nicht wissen, was sie wählen wollen, was sie da wählen, dass das alles nicht so schlimm ist, dass man ihnen nur mal richtig zuhören müsste und so weiter. Ne?
1: Also, wer sind die, die verharmlosen?
0: Das sind verschiedene. Also, zum Teil finde ich schon, dass, das hat man jetzt in der Berichterstattung ja gemerkt, plötzlich flatterten alle Journalistinnen nach Sachsen-Anhalt und man zerrte besonders gerne dann entweder so knallharte Neonazis vor die Kamera oder Leute, die dann schon wissen, was man, wenn man noch einigermaßen anständig wirken möchte, antwortet. Warum wählen sie denn AfD? Dann sagen, ja, endlich meine Rente und irgendwie, ne? Also so, suchte aber immer so ein bisschen den Skandal. Man hat zum Beispiel sehr wenig mit Menschen gesprochen, die sich Sorgen machen oder so dieses normale Bürgertum, die vielleicht SPD, Grüne, CDU wählen und die da sich Sorgen machen um diese rechtsextreme Entwicklung. Ich sehe aber auch bei vielen Ostdeutschen das. Also, dass man gerade dass man zum Beispiel, ich hatte eine, als die haben gerade die Diskussionen angesprochen in der Frauenkirche, da war ich mit Ingo Schulze zusammen zum Beispiel auf dem Podium und den schätze ich ja durchaus sehr, aber der
1: Schriftsteller
0: sagt,
1: muss man genau, vielleicht dazu sagen.
0: Kollege, aber der sagte zum Beispiel, naja, weil Ilko Sascha Kowalczuk sagte so, ja, der Kern ist der Rassismus dieser Partei. Und dann sagte Ingo, naja, aber das würde ja bedeuten, dass 44% Rassisten sind. So, und ne, dieses nicht fassen wollen, nicht wahrhaben wollen, was da passiert, dass das alles erwachsene Menschen sind, die sehr wohl wissen, was sie wählen. Und das sehen wir auch zum Beispiel in Umfragen, selbst bundesweit, als es jetzt diese gewalttätigen Übergriffe im Wahlkampf gab. Ne, der Bausemer, der mit einem Baseballschläger auf Jugendliche losgegangen ist, das hat weder in Sachsen-Anhalt was verändert, aber auch nicht in den Bundesumfragen der AfD. Und da würde ich schon sagen, wir sind in einem Zustand angekommen, da wäre es vielleicht wichtiger, das Problem lieber ein bisschen zu ernst zu nehmen, als es abzuschwächen und irgendwelche Erklärungen zu finden, die einen ein bisschen beruhigen.
1: Ist das jetzt auch ein Vorwurf, den Sie den etablierten Parteien machen, dass es nicht ernst genug genommen wurde? Also wo haben aus Ihrer Sicht die etablierten Parteien da versagt?
0: Ja, das ist sehr vielfältig. Also ja, natürlich, das ist eine Tradition sozusagen in Deutschland, dass wir Rechtsextremismus nicht so richtig ernst nehmen. Also das haben wir an ganz, ganz vielen Beispielen, können wir das erklären. Wenn man sich nochmal daran zurückerinnert, heute werden die Nullerjahre häufig so ein bisschen als so, dass die 90er sind die Baseballschlägerjahre und die Nullerjahre, dann war schon alles ein bisschen beruhigt. Wenn man da nochmal genau hinguckt, waren die Nullerjahre die Jahre, in denen der NSU mordend durch dieses Land zog und Bombenanschläge gemacht hat. Und man in der Polizei auf die Idee kam, das sind die Migranten, die sich gegenseitig umbringen. Da sieht man eben doch sozusagen diese Verharmlung, dieses Nicht-Wahrhaben-Wollen, weil natürlich zu den Grundidentitäten dieser Bundesrepublik, aber auch zu der DDR ja natürlich gehörte, wir sind antifaschistisch. Ja? Also wir sind sozusagen der Gegenentwurf. Wir haben gelernt aus dieser Geschichte, wir sind Erinnerungsweltmeister. Und wenn man nochmal richtig hinguckt, ist halt der Rechtsextremismus schon die Form von Terrorismus, von Gewalt, die in der Geschichte der Bundesrepublik einerseits kontinuierlich da war, aber auch die meisten Todesopfer und Verletzte hervorgebracht hat. Und das ist, glaube ich, ganz wenig im Bewusstsein von vielen Menschen, auch von PolitikerInnen. Also wenn man sich die Zahlen anguckt vom BKA, die ja nun wirklich keine linksgrün versiffte Bude sind, ja, dann waren im letzten Jahr, gab es an jedem Tag mehr als 4 Gewalttaten von Rechtsextremisten. Das ist ja eigentlich, das ist ja Terror. Also das ist ja Wahnsinn. Und darüber wird kaum sozusagen

0: in der Intensität gesprochen, wie wir über andere Dinge sprechen. Ich glaube, dass es natürlich für PolitikerInnen wahnsinnig schwer ist, das zu adressieren, weil sie ja versuchen, gerade die Volksparteien alle einzubinden. Ne? Das Selbstverständnis zum Beispiel, man kann es ganz gut bei der CDU erklären, die ja immer gesagt hat, es darf rechts neben der Union nichts geben. Und das bedeutete natürlich in der Praxis, okay, die rechtsextremen Leute aus vielleicht vom Stammtisch oder der dann mal irgendwie, wenn er besoffen ist, doch einen raushaut, die integrieren wir, aber die lassen wir halt nicht bestimmen, was unsere Politik ausmacht. Und sobald es dort aber eine andere Partei gibt, wird es halt ganz schwierig, dann immer noch zu versuchen, die wieder zu integrieren, weil man dann wiederum denen eigentlich viel mehr Raum gibt. Ne? Man gibt denen eigentlich recht, das ist ja das, was wir gesehen haben, dass die Union immer wieder das versucht, die Leute einzubinden, auch mal unser Kanzler mal einen rauszuhauen, mal zu denken, dass er so reden könnte, wie sozusagen am Stammtisch geredet wird, und dann würde man das schon irgendwie verstehen.
1: Also Sie spielen auch die Stadtbilddebatte zum Beispiel an.
0: Kleine Paschas, also ich gehöre nicht zu den Leuten, die Friedrich Merz zum Beispiel unterstellen, dass er mit der AfD zusammengehen wollen würde. Überhaupt nicht, das glaube ich nicht. Trotzdem hat die Union und haben auch die anderen Parteien, sie sind hilflos dieser Entwicklung gegenüber, weil das natürlich auch etwas ist, das ist ein Novum in der bundesrepublikanischen Geschichte. Wir hatten bisher keine rechtsextreme Partei, die erfolgreich war. Wir hatten immer mal kleinere Erfolge. Aber das war immer relativ schnell wieder erledigt. Auch deshalb, weil klar war, auch gesellschaftlich, wir arbeiten mit denen nicht zusammen. Das ist zum Beispiel in Mecklenburg, in Sachsen, als die NPD in die Landtage kam. Oder auch in Berlin kamen die Republikaner kurz nach der Wende mit viel Tamtam in den Landtag hier, in den Senat. Oder wie sagt man hier? Abgeordnetenhaus?
1: Abgeordnetenhaus.
0: Genau. Da war klar, man arbeitet mit denen nicht zusammen. Und das frustriert die Wähler, weil sie dann ja merken, naja, ihre Stimme bewirkt ja nichts, ne?
1: Also Wählerfrust ist ein gutes Thema, weil meine nächste Frage wäre, was glauben Sie denn, warum wenden sich so viele Bürger von den demokratischen Parteien ab? Das ist ja auch ein Trend unter jungen Leuten, den wir beobachten.
0: Ja, obwohl man sagen muss, ich wäre immer vorsichtig mit den jungen Leuten, weil die wählen unterdurchschnittlich AfD. Mhm. Also die ErstwählerInnen zum Beispiel bei der letzten Bundestagswahl, wenn die alleine gewählt hätten, haben zwar die jungen Männer, haben auch viel AfD gewählt, aber dann wäre Heidi Reicheneck heute Kanzlerin mit einer rot-rot-grünen Mehrheit, die mehr Stimmen hätte als Friedrich Merz jetzt in seiner Koalition. Also da muss man immer so ein bisschen genauer hingucken. Die wählen zumindest weniger rechtsextrem als ihre Eltern. So, der Kern ist schon meine Generation. Das ist meine Generation, die Generation der Wendekinder, der Wendejugendlichen. Das ist sozusagen die Basis der AfD. Das sind die stärksten Wählergruppen. Warum wenden sie sich ab? Naja, ich glaube, es gibt verschiedene Dinge. Wir leben in einer wirklich krisenhaften Zeit. Wir alle hätten uns nicht vorstellen können, oder die wenigsten, dass es in Europa nochmal einen großen Landkrieg gibt. Das ist ja etwas, was auch viele, ja, tatsächlich auch verschüttete Traumata hochholt. Diese Angst vor Krieg, ich meine, das ist noch was selbst, wo ich mich noch dran erinnere, dass unsere Grundschullehrerin uns noch davon erzählt hat, wie das war, als die Russen kamen und so weiter. Also was wirklich noch präsent war, auch in meiner Generation. Wir kannten alle noch Leute, die im Krieg waren. Unsere Großväter waren vielleicht sogar noch Soldaten oder waren Kinder. Ne?
1: Absolut. Also ich habe diese Gespräche mit meinen Großeltern geführt, weil meine Oma war Kind noch zu Kriegszeiten. Ihr Vater ist nicht heimgekehrt. Und ich kann mich eben auch an die Angst selbst erinnern als Kind, dass jederzeit ein Atomkrieg losgehen könnte, wenn die haben den Daumen am Knopf. Also das weiß ich als Kind, dass ich so mit dieser Angst aufgewachsen bin, dass ein großer Krieg jederzeit möglich ist im Kalten Krieg, weil sich die Großmächte eben gegenüberstanden.
0: Oder auch diese Verknüpfung Arbeitslosigkeit und Faschismus. Ne? Das sind natürlich sehr simple Erklärungen, Absolut. Aber das war was, womit man aufgewachsen ist und dann kommt der Krieg und so weiter. Dass das uns ins Wanken bringt und dass das vielleicht auch in uns Ängste und Kräfte freisetzt, von denen wir gar nicht mehr so wussten, ist klar. Wir haben sowas wie diese Pandemie erlebt. Wir erleben den Klimawandel, völlige Hilflosigkeit dem gegenüber, was wir in diesem Jahr erlebt haben. Viele Menschen haben Angehörige verloren in dieser Hitzewelle. Ich meine, das waren 15.000 Tote, glaube ich. Das ist ja nichts, was man mal so wegschnippt. So, und gleichzeitig eben dieses Zusammenbrechen des Westens, also mit den Amerikanern, also es wird schon richtig an unseren Grundfesten gerüttelt, worauf es auch gar nicht so einfach ist, gute

0: Antworten zu finden. Zum Beispiel, wenn man sich sowas anguckt wie die Klimakrise, das ist nichts, was man in einer Legislaturperiode bewältigen kann. Wahrscheinlich nicht mal innerhalb von einer Generation. Also die beste Variante ist wahrscheinlich für uns alle, wenn wir noch das Gefühl haben am Ende unseres Lebens, es könnte noch weitergehen. Ne? Also ich meine, das kommt ja alles in einer rasenden Geschwindigkeit. Dann kommt dazu, dass wir international auch Kräfte haben, die ein Interesse an dieser autoritären Bewegung haben. Wir sehen das seit 2008 ungefähr, da geht die Zahl der Demokratien weltweit zurück. Wir dachten ja mal so nach dem Fall der Mauer, so das Ende der Geschichte, das wird sich jetzt überall durchsetzen, das hat sich bewiesen als System, als stabiles System und nach wird die ganze Welt demokratisch. Und so ist es nicht gekommen. Das sind halt Dinge, die uns sozusagen, die das, woran wir geglaubt haben, auch wenn vielleicht ein bisschen glauben wollten, ne, dass das schon, das wird schon gut gehen, das erschüttert haben. Und wenn wir daran denken, viele Menschen fühlen sich jetzt überfordert und hilflos auch gegenüber dieser Bewegung, dann muss man immer mal daran erinnern, dass der reichste Mann der Welt diese Bewegung unterstützt. Elon Musk feuert Pogrome an in Belfast, ja, oder unterstützt die AfD, Donald Trump unterstützt die AfD. Das sind ja Kräfte, wo ich immer sage, das ist total in Ordnung, dass du dich da überfordert fühlst. Atme kurz durch, wir können trotzdem was machen.
1: Wie bewahren Sie sich Ihre Zuversicht?
0: Notgedrungen. Also ich bin, eigentlich gibt es so wenig Anlass zur Zuversicht, außer tatsächlich, dass ich immer wieder eben diese Menschen treffe, die sich, obwohl sie im ländlichen Raum Ostdeutschland zum Teil nicht mehr in der Mehrheit sind, trotzdem nicht entmutigen lassen und trotzdem weiterkämpfen. Und das ist auch was zum Unterschied, nochmal an den Anfang zurückkommt, zu den 90er Jahren. Also eine so laute Zivilgesellschaft, eine so vielfältige Zivilgesellschaft hatten wir weder in den 90er noch den Nullerjahren. Das ist einer der Gründe, warum auch viele Leute weggegangen sind, ne, aus dieser Atmosphäre. Und das hat sich sehr verändert. Und das, da denke ich schon, ach, da ist was vorangegangen und da sind echt starke Leute.
1: Anna Rabe, vielen Dank für das Gespräch.
0: Sehr gerne.

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4: Es ist 20 Uhr. 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
5: Die Nachrichten mit Stefan Pössl. Guten Abend. Die Bundesregierung will bei den Spritpreisen für Entlastung sorgen. Wie, berät sie gerade mit Vertretern der Länder. Offenbar soll es erneut einen Tankrabatt von 17 Cent geben und zusätzlich einen sogenannten Spritpreisdeckel. Wie der funktioniert, erklärt Uli Ueckerseifer, WDR Wirtschaft.
6: Der Preisdeckel, das wäre der etwas komplexere Teil des Ganzen. Der sorgt aber dafür, dass es nicht noch teurer wird. Man muss ja im Grunde jetzt da vorausschauen und sagen, was ist denn, wenn der Ölpreis weiter steigt? Also es muss ja noch nicht Ende sein auf den Weltmärkten. Insofern macht so ein Preisdeckel natürlich Sinn. Man muss halt gucken, dass man ihn so ansetzt, dass er marktkonform ist. Das geht. Und die Grundidee, wieder wie sie bis jetzt beschrieben wird, ist ja, je höher der Ölpreis, umso höher darf auch der Spritpreis sein und umgekehrt. Also nicht ein starrer Preis, er schwankt sozusagen mit dem Ölpreis auf und ab.
5: NRW-Verkehrsminister Krischer hat angekündigt, dass marode Brücken schneller saniert werden sollen.
7: Es geht darum, dass wir Brückenersatzneubauten sehr viel schneller realisieren, als das in der Vergangenheit üblich war.
5: Zusammen mit der Autobahngesellschaft und der Deutschen Bahn hat Krischer eine Absichtserklärung unterschrieben. Darin versprechen sich alle Seiten, schneller und unkomplizierter zusammenzuarbeiten. Zum Beispiel sollen aufwendige Planfeststellungsverfahren abgeschafft werden, wenn alte Brücken 1:1 durch einen Neubau ersetzt werden. Außerdem sollen Bauunternehmen mehr Freiheiten bekommen. Bisher machen ihnen die Behörden oft detaillierte Vorgaben. Im Gegenzug wollen Behörden Druck machen bei der Bauzeit. Und auch das ist Thema. Bei Razzien wegen Betrugs bei Pflegediensten haben Behörden in NRW fast 6 Millionen Euro eingefroren. 13 Beschuldigte sollen Leistungen für ambulante Intensivpflege bei Krankenkassen abgerechnet haben, die sie entweder gar nicht oder nur unzureichend erbracht haben. In der Bochumer Innenstadt ist eine Straßenbahn entgleist. Sie ist auf kompletter Länge aus den Schienen gesprungen. 3 Menschen wurden leicht verletzt. Die Frauen-Bundesliga wird ab kommenden Sommer nicht mehr vom Deutschen Fußballbund organisiert und vermarktet. Der DFB-Bundestag hat beschlossen, dass das dann der neue Ligaverband FBL macht. Die Pflegekräfte der Berliner Charité haben heute den 2. Tag in Folge für bessere Arbeitsbedingungen gestreikt und diesmal prominente Unterstützung bekommen. Der Berliner Musiker Peter Fox trat bei einer Kundgebung auf. Er sagt, wenn es eine wohlhabende Gesellschaft wie Deutschland nicht schaffe, Pflegekräfte besser zu bezahlen, dann müsse man über die Art des Wirtschaftens nachdenken. Das war WDR aktuell. Und das Wetter in Nordrhein-Westfalen: in der Nacht etwas Regen am Niederrhein und im Münsterland, sonst trocken bei 14 bis 9 Grad. Morgen wechselnd bewölkt mit etwas Sonne, im nördlichen Westfalen noch Regen. In Dortmund bis 20 Grad, in Porta Westfalica bis 21 und in Troisdorf bis 22 Grad. Am Sonntag Nacht Regen, der am Tag südwärts abzieht, dahinter etwas Sonne. Die Zeit, es ist 20.03 Uhr.
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8: Mit Maria Backer, hallo. Dass Eltern wichtige Vorbilder sind, dass sie die ersten und prägendsten Bezugspersonen in unserem Leben sind, völlig klar. Und trotzdem ist es etwas ganz Besonderes, was die 4 Aktivistinnen und Autorinnen Nathalie Amiri, Düzen Tekkal, Sheila Behçat und Minu Barati über ihre Väter schreiben. Alle Väter sind schon früh im Leben politisch aktiv, müssen ihr Land verlassen und arbeiten auch in Deutschland immer weiter. Diesen politischen Kompass und Auftrag fürs Leben geben sie ihren Töchtern mit auf den Weg, auf unterschiedliche Weise und doch ähnlich. Nun haben die 4 Freundinnen ein Buch geschrieben, das sie selbst irgendwo zwischen Heldenverehrung und Abrechnung einordnen. Vor allem aber ist es eine

Liebeserklärung und eine Absage an jegliche Klischees über migrantische Väter. Ich freue mich, dass ich darüber mit einer von Ihnen sprechen kann. Minu Barati ist später unsere Autorin im Gespräch. Außerdem rollt heute eine riesige Kugel rein. Klara Vlasakova stellt sie kunstvoll in den Mittelpunkt ihrer Geschichte. Titel: Die Kugel. Nomen ist Omen. Das gilt auch für den ersten Roman heute. Der kommt von Luca Kieser und hat den Titel Simsalabim. Simon Brenner, zauberhaftes Buch, nur ein paar Küsse entfernt. Westart lesen hier, schön, dass Sie dabei sind.

0: Küsse, Küsse, Küsse, das ganze Lied ist voll davon. Und auch der Titel Kisses, die französische Chansonnière Barbara Carlotti hat sie uns ins Ohr gesetzt. Westart Lesen ist hier. Wir tauchen direkt ein in den Undercover-Einsatz eines Polizisten namens Brenner. Simon Brenner. Das Ganze spielt in Heidelberg, Studiszene, da wissen Sie schon mal, wo wir gleich unterwegs sind. Der Roman kommt von Luca Kieser, mit 30er Autor, dessen Debütroman vor 3 Jahren direkt mal auf der Longlist für den Deutschen Buchpreis gelandet ist. Darin erzählt er von einem Riesenkalmar, der ein Tiefseekabel berührt und dann wird plötzlich jeder seiner vielen Arme selbst zum Erzähler. Also, er wählt interessante Blickwinkel. Diesmal klingt das Buch nach Zauberei. Simsalabim, Simon Brenner heißt es. Moritz Holler bringt es mit. Scheint, als würde Simon Brenner erstmal selbst verzaubert. Erzählen Sie.
1: Ja, aus dem Polizisten Luca wird Simsalabim der Student Simon. Er kriegt lange Haare, Klamotten aus der Asservatenkammer und beginnt zum Schein ein Studium der Geisteswissenschaften. Dabei hat er eine Mission zu erfüllen.
0: Wie sieht die aus?
1: Ja, seine Mission besteht darin, dass er sich gezielt mit Akteuren aus dem linkspolitischen Spektrum anfreunden soll und die Strukturen ausspionieren soll.
0: Und was ist dieser Luca Kieser alias Simon Brenner überhaupt für eine Marke, für einen Typ?
1: Ja, er ist Mitte 20, Polizist aus Tübingen, der mit seiner Freundin Carola zusammenlebt. Er ist bodenständig, sportlich, schnelle Auffassungsgabe und er kommt aus einer Polizistenfamilie.
0: Also er hat so selber die ganz geordneten Verhältnisse, wie es klingt. Und jetzt wird er halt auf diese Studiszene losgelassen, um da linke Kräfte aufzuspüren. Trifft er die denn?
1: Ja, im Laufe der Zeit trifft er auf verschiedene Gruppierungen und robbt sich so da durch. Also fängt mit der SDS an, das ist eine Studierendenorganisation der Linken, und wird dann aber von seinen Vorgesetzten auf die sogenannte Kritische Initiative angesetzt. Die waren im Vorjahr bei der Besetzung des Rektorats beteiligt und gelten da als radikaler Akteur in Heidelberg.
0: Wir sind im Jahr 2010. Warum ist es so aufgeheizt?
1: Ja, also die Bologna-Reform, die Vereinheitlichung, Verschulung des Bildungswesens, die ist gerade 10 Jahre her und da erreichen die Proteste dagegen einen Höhepunkt. Wir erinnern uns zum Beispiel auch 2010, weil ja auch die massiven Proteste zum Beispiel gegen Stuttgart 21, also generell sprechen wir da von einem konfrontativen, aufgeheizten Klima und in das wird Simon ja nach Heidelberg reingeschickt, dass da auch eines der Epizentren des studentischen Protestes ist.
0: Also ein braver Polizeibeamter trifft erstmal wie mit so einem Clash auf diese Studiszene, die gerade sehr aufgeheizt ist. Okay, jetzt wäre natürlich der Klassiker, dass Simon Brenner gehörig zwischen die Fronten gerät.
1: Genau, er verliert die Kontrolle darüber, wer er eigentlich ist. Und für ihn lautet die Frage irgendwann nicht mehr, ob er das Richtige oder das Falsche tut, sondern was überhaupt das Richtige ist.
0: Sie haben eine Lesestelle mitgebracht, da hören wir mal kurz rein.
2: Dann tastet sie ihn ab und stellt dabei Fragen, wo Simon jetzt das Gefühl kriegt, dass sie weniger Amtsärztin, mehr eine Psychotante ist. Weil sie fragt auf so eine Art, dass er ihr nach 5 Minuten schon von den ganzen Sorgen erzählt, mit denen er jonglieren muss. Dann erzählt er ihr von Carola und dass er sie komplett vernachlässigt. Dann der Druck, dass er auch liefert, jetzt von den Ermittlungen her. Ziemlich viele Bälle, sagt sie schließlich. Ich verstehe nicht. Weil sie doch mit denen jonglieren. Ach so, ja. Und ich nehme an, es fühlt sich so an, als würden alle runterfallen, wenn ihnen einer durch die Finger rutscht? So ungefähr. Das mag beim Jonglieren so sein, aber achten Sie einmal darauf, wenn es passiert. Worauf soll ich achten? Was denn passiert? Manchmal wird es leichter, wenn man einen Ball wegnimmt. Sie können sich wieder setzen. Ach, sagt Simon, und wie er sich dann wieder aufrichtet, platzt es aus ihm heraus. Ich habe einfach inzwischen mit manchen Personen einen so intensiven Kontakt, wenn Sie verstehen.
0: Ein kurzer Auszug aus Simsalabim, Simon Brenner, dem neuen Roman von Luca Kieser, ein Lesetipp von Moritz Holler bei mir im Studio. Jetzt bin ich mal gespannt, Herr Holler, wie der Autor aus diesem eher ein bisschen dramaturgischen Klischee, in dem wir ja jetzt stecken, ne? Also der Held, der aus der einen Welt kommt und sich in der anderen ein bisschen zu gut zurechtfindet. Vielleicht, wie er da die Kurve zurück ins Originelle findet.
1: Ja, also das Setting ist natürlich sehr originell. In einer deutschen Studentenstadt so eine Spionageklamotte anzusiedeln, ist irgendwie abgefahren. Und Kieser beschreibt Heidelberg ja auch sehr schön, da er das aus den eigenen Studienjahren kennt. Die Geschichte hat Tiefgang. Aber wirklich herausragend finde ich hier den Genre-Mix. Nämlich, es gibt die Spannung eines Thrillers, ohne jetzt aber Schockereffekte oder dergleichen. Die Spannung resultiert resultiert aus seiner Entzahnung. Das heißt, das Buch beginnt damit, dass er auffliegt und dann anderthalb Jahre zurückzuspringen. So sehen wir die ganze Zeit seine Entwicklung und wissen im Hintergrund, irgendwann fliegt er auf und man überlegt, was ist es, wer, wie, und das ist irgendwann kaum noch auszuhalten. Und dann noch diese Geschichte mit dem Ethanolkanister. Der wurde eingekauft und Simons Vorgesetzte wissen davon. Und in der Gruppe, den Gruppenräumlichkeiten, taucht der Kanister mal auf und dann ist er wieder weg. Ja, und Simons Vorgesetzte sind halt akut besorgt, dass damit was passiert. Und eine zärtliche Love Story gibt's obendrauf.
0: Okay, also Simsalabim, er zaubert so einiges aus dem Hut. Wie würden Sie seinen Schreibstil einordnen?
1: Na, sehr unmittelbar. Also man hat das Gefühl, da redet jemand, der das nicht gewohnt ist, so viel zu reden. Es gibt halbe Sätze, Gedankeneinschübe und das hat was total Natürliches. Und man fiebert mit, man kann sich identifizieren mit dieser doch recht außergewöhnlichen Lage. Ja, und dieser Identitätsspaltung des Protagonisten, dem begegnet der Autor mit einem erzählerischen Kniff. Er teilt nämlich auf zwischen der Ich-Perspektive und der dritten Person. Und so hat man einen gekonnten Wechsel zwischen Nähe und Distanz. Mhm. Klingt kompliziert, liest sich aber fantastisch.
0: Ja, es klingt, da es auch in der Studieszene angeordnet ist, für mich erstmal nach einem Buch für ein jüngeres Publikum, für das er schreibt. Wie ordnen Sie das ein?
1: Also ich würde sagen, das ist für alle, die sich für spannende Geschichten mit einem gesellschaftlichen Einschlag oder auch mit psychischen Motiven interessieren. Und das ist auch was für, zum Beispiel Rachel Kushner hat vor 2 Jahren diesen Roman See der Schöpfung geschrieben, wo es auch um eine ökologische Bewegung und die Infiltration geht. Es ist aber auch ein bisschen was vom Leben der anderen, dem Film dabei. Mhm. Und das hat irgendwie gesellschaftliche Themen, auch der Einsatz von V-Leuten, Überwachung, Zugehörigkeit, Engagement, das sind ja alles Themen, die heute auch noch aktuell sind. Und auch, wie hier die Idee von Neuanfang durchgespielt wird, ist wirklich herausragend. Und ich finde es auch für ältere Semester empfehlenswert.
0: Der neue Roman von Luca Kieser, ich sag's nochmal, heißt Simsalabim, Simon Brenner, kommt mit 336 Seiten aus dem Karl Blessing Verlag. Und Moritz Holler hat uns gute Argumente geliefert, warum das auf die Leseliste gehört. Dankeschön dafür.
1: Danke.
0: Westart Lesen ist hier und jetzt Musik von Jesse Harris, Forgot It Happened This Way.

0: Keine drei Wochen mehr, dann startet schon wieder die Frankfurter Buchmesse. Diesmal mit dem Gastland Tschechien. Ja, klar, dass wir darum in diesen Wochen immer schon mal reinblättern, was von dort kommt. Und da ist meiner Kollegin Julia Herzka ein Roman als besonders schillernd aufgefallen, wenn auch düster eingefärbt. Die Kugel von Klara Vlasakova. Und der Titel ist Programm, wie wir jetzt hören werden.
1: Plötzlich ist da etwas am Himmel. Eine Kugel. Sie schwebt ein paar Fußbreit über der Erde nahe einer tschechischen Kleinstadt.
2: Ein seltsam phosphoreszierendes, rundes Gebilde von etwa 3 Metern Durchmesser. Man konnte sich dieser Kugel nähern, man konnte sie sogar berühren. Manche erzählten, ihre Oberfläche fühle sich warm und geschmeidig an. Andere schworen, sie hätten im Innern irgendeine Regung gespürt. Jedenfalls verschwand die Kugel weder am nächsten Tag noch nach einer Woche, noch nach einem Monat.
1: Was macht das mit den Menschen, wenn so etwas Seltsames passiert? Ein Ereignis, das sich auch Wissenschaftler nicht erklären können. Die Kugel tut nichts weiter. Sie ist einfach da. Doch das reicht schon, um das Leben der Stadtbewohner aus der Bahn zu werfen. So viel vorweg. Im Zentrum des Romans steht die Familie von Otto. Er verliert seinen Job. Die Szene, in der die Direktorin den Arbeitern die Nachricht überbringt, findet in einem fensterlosen Konferenzsaal statt, Neonröhren als einzige Lichtquelle. Der Raum ist frisch gestrichen. Es riecht nach Farbe. Auftritt der Direktorin.
3: Mir persönlich tut es sehr leid, dass wir so viele hervorragende Mitarbeiter und Mitarbeiterinnen verlieren. Aber ich versichere Ihnen, dass Ihre Arbeit hier nicht umsonst war. Sie hat den Rahmen geschaffen, innerhalb dessen sich die neuen mechanischen Helfer anlernen lassen. Mit Ihrer Arbeit haben Sie unschätzbare Daten geliefert, die bereits verarbeitet werden und aus denen sich neue, schnellere und effektivere Arbeitsabläufe generieren lassen.
1: Die Szene zeigt gut, welch eine dystopische Welt die tschechische Autorin Klara Vlasakova erschafft. Eine Welt, in der jede Menschlichkeit fehlt. Die Charaktere in die Kugel begegnen dieser Welt unfassbar passiv. Sie lassen das Leben, in dem keine Freude herrscht, einfach über sich ergehen. Viele schlucken Pillen, viele wirken depressiv. So beschreibt beispielsweise Emma, die Frau von Otto, das Leben.
3: Manchmal liegt sie stundenlang auf ihrem Bett und stellt sich vor, wie es wäre, einfach nie wieder aufzustehen. Wie es wäre, in der immer gleichen Position zu verharren, sich einzunässen, unter sich zu koten, die eigenen Muskeln schlaff werden zu lassen. Nur da zu liegen und sich nicht einmal mehr dann zu rühren, wenn es kaum noch auszuhalten wäre. Liegen zu bleiben und den Körper zum Aufgeben zu zwingen. Stattdessen aber steht Emma morgen für morgen auf und alles beginnt wieder von vorn. All diese sichtbaren und unsichtbaren Prozesse, die jenem einen unerträglich strengen Befehl folgen. Es muss gelebt werden. Gelebt, gelebt.
1: Die Kugel wird in dieser fürchterlichen Welt zu einer Attraktion. Die Menschen stehen stundenlang Schlange, um sie zu sehen. Auch Ottos Tochter Christina möchte, seitdem sie einen Fernsehbeitrag gesehen hat, unbedingt die Kugel sehen. Doch in der Schlange passiert etwas Seltsames. Ein Mann wirft sich vor Emma auf den Boden, krallt

0: sich in ihre Füße. Auf dem Rückweg von der Kugel, als die Familie an einer Tankstelle hält, eine weitere seltsame Begebenheit.
1: Und in diesem Moment passiert etwas Furchtbares. Die Wagentür geht auf, Wärme und Benzingeruch dringen schwallweise nach drinnen und Christina springt hinaus. Sie hat ganz allein den Sicherheitsgurt gelöst und die Tür geöffnet. Jetzt rennt sie davon, huscht zwischen den Zapfsäulen und den Autos hindurch und läuft geradewegs hinter die Tankstelle. Dorthin, wo als nächstes die Autobahn kommt.
0: Christina rennt auf die Autobahn, bleibt dort wie eine Statue auf der Fahrbahn stehen. Sie überlebt wie durch ein Wunder unverletzt. Und spätestens ab diesem Moment fragt man sich, was hat die Kugel eigentlich mit all dem zu tun? Diese Ereignisse sind nur ein kleiner Vorgeschmack, denn bald gerät die Welt unter der Kugel rund um Ottos Familie völlig aus den Fugen. Klara Vlasakova zeichnet mit einer unglaublich kraftvollen Sprache eine so furchtbare Welt, von der man wirklich nur hoffen kann, dass sie eine Dystopie bleibt. Die Autorin selbst sagt allerdings, das Buch, das in Tschechien bereits 2020 erschienen ist, sei seinerzeit voraus. Sie befürchtet zum Beispiel große Entlassungswellen aufgrund der Digitalisierung, ähnlich wie bei Otto. Es bleibt ein leichtes Schaudern beim Lesen. Immer wieder fragt man sich, wie reagiert unsere Gesellschaft eigentlich auf unerklärbare Ereignisse? Geht unsere Menschlichkeit in dieser durchgetakteten digitalen Welt langsam verloren? Und wer profitiert eigentlich, auch politisch davon? Dieser Roman ist das absolute Gegenteil einer leichten Sommerlektüre. Er ist bedrückend, zermürbend, aber vor allem ist Die Kugel ein Roman, den Sie so schnell nicht mehr vergessen werden.
2: Ja, und das mit der Sommerlektüre passt ja ganz gut, weil wir ohnehin bald am Ende des kalendarischen Sommers sind. Julia Herzka hat uns den Roman Die Kugel von Klara Vlasakova näher gebracht. Er kommt mit gut 280 Seiten aus dem Verlag HarperCollins. Übersetzt aus dem Tschechischen hat Sophia Marzolf. Sie hören Westart lesen und wir rollen ein in die Funky Miracles. Ein Stück der US-Band The Meters, quasi ein Gruß aus den späten 60ern.

Westertlesen ist hier. Die meisten Menschen können relativ schnell sagen, ob sie ein Vaterkind oder ein Mutterkind sind, zu wem es also die besonders prägende Beziehung gab. Aber die wenigsten spüren dieser Verbindung in einem eigenen Buch nach, zumal als Viererkleeblatt. Die Freundinnen Nathalie Amiri, Düzen Tekkal, Sheila Behçet und Minu Barati haben das getan, zusammen, auch weil sie gleichzeitig typisch und doch Ausnahmebeispiele sind. Alle vier gestandene Journalistinnen, Filmemacherinnen und immer auch Aktivistinnen. Weit im Land bekannt. Unsere Väter heißt nun das Buch, das gerade erschienen ist. Und in ihrem Baba-Chat,

0: der die Entstehung des Buches begleitet, wähnen Sie sich irgendwo zwischen Fanclub und Selbsthilfegruppe. Ich freue mich, dass ich gleich mit Minu Barati über den Weg zum Buch sprechen kann. Vorab gibt es eine kleine Inhaltsskizze von Nicole Strecker.
1: An einem gemeinsamen Sommerabend in Berlin hat der Vater von Düsen Tekkal wie so oft eine Aufgabe für seine Tochter und ihre drei Freundinnen. Ihr solltet ein Buch über eure Väter schreiben, sagt er, und die Töchter leisten Gehorsam. Nathalie Amiri, Minu Barati, Sheila Bechtschat und Düsen Tekkal. Vier längst berühmte politisch engagierte Autorinnen und Dokumentarfilmerinnen mit Wurzeln im Iran und in der Türkei. Aber sie werden, wie sie schreiben, immer auch vier Vätertöchter sein, die vor allem eines verbindet: eine höchst ambivalente Beziehung zu ihren Vätern, irgendwo zwischen dem Bedürfnis nach Abrechnung und Heldenverehrung. Ihr gemeinsames Buch erzählt von den Migrationsgeschichten ihrer Familien in den 1960er und 70er Jahren, von Heimatverlust, Gastfreundschaft und vom oft gefährlichen politischen Engagement der Väter, die manchmal wie Patriarchen auftraten, die aber ihre Töchter emanzipiert erzogen, sie förderten und vor allem forderten. Vier Geschichten über vier sehr besondere Väter und vier Geschichten über immer komplizierte, immer hochemotionale Beziehungen.
0: Erste Eindrücke zum Buch Unsere Väter, und ich bin jetzt in Berlin mit einer der Autorinnen verbunden, Minu Barati. Herzlich willkommen bei Westart Lesen.
2: Vielen Dank fürs Interesse.
0: Völlig klar, dass der Vater von Düsen Tekkal völlig recht hatte mit der Buchidee. Er wusste, dass sie das grandios machen, ist ja klar. Aber warum war Ihnen Vieren das auch wichtig? Also welche Lücke wollten Sie schließen, welche Räume entdecken?
2: Unsere Väter sind ja ein Teil von vielen Millionen Vätern, die eben diesen migrantischen Klischees und was ist das überhaupt, dieser migrantische Mann, nicht entsprechen. Und das ist eine ganze Generation, die auch dieses Land und Europa mit tief geprägt hat. Und denen wollten wir eben auch mal nicht ein Denkmal setzen, aber den Raum geben, ihren Geschichten den Raum geben, die sie wirklich verdient haben.
0: Ihre Väter haben ja ganz unterschiedliche Wege hinter sich, aber größer scheinen dann doch die Gemeinsamkeiten, vielleicht sogar Charaktereigenschaften. Welche sind das, die Sie vier dann auch geprägt haben? Also wo Sie wirklich gesagt haben, Match, same, same.
2: Also man muss ja seine Väter nicht idealisieren, um aber anzuerkennen, was man ihnen verdankt. Und wir verdanken unseren Vätern eben auf jeden Fall, den Raum bekommen zu haben, unser Leben gestalten zu können in der Freiheit, für die sie sich ja auch entschieden haben, indem sie ihre Heimaten verlassen haben.
0: Ja, also die haben aber auch komplett an sie geglaubt. Also man hätte ja auch denken können, dass sozusagen der Kampfgeist wird vor allem an Söhne übertragen. Aber teilweise gab es ja nur Töchter. Aber, das ist aber auch gewollt gewesen, zu sagen, nein, wir haben hier wirklich total starke Töchter.
2: Also das war tatsächlich sogar gefordert. Eine Sache, über die wir immer extrem viel gemeinsam lachen, wir vier, ist, dass wir alle nie gelobt wurden, aber immer unendlich viel gefordert wurde. Das ist etwas, was wir sehen. Aber das Schöne ist, da wir eben eng verbunden sind, wir werden immer von den Vätern der anderen gelobt, nur nicht von unseren eigenen.
0: Ja, ich habe auch sehr im Ohr, dass alle gekocht haben immer oder immer noch kochen und für ihre Tochter vor allem Obst schälen. Das ist sozusagen die Währung, auch in der Lob verteilt wird. Ja. Nur Nathalie Amiri, die kam leider immer erst, wenn das ganze Zugabteil auch versorgt war. Also es sind auch sehr viele schöne Anekdoten, die das sehr plastisch machen.
2: Das ist die iranische oder auch kurdische Gastfreundschaft, dass immer erst alle anderen bekommen. Und das ist auch etwas, was unsere Väter in ihrem Kampf für andere uns vorgelebt haben, dass es um die geht, denen es schlechter geht. Und da ist man eben als gut behütete, privilegierte Tochter, die in Deutschland aufgewachsen ist, manchmal ein bisschen hinten untergefallen. Und dieser ganze Chat ist ja entstanden sozusagen aus unseren Gesprächen, die manchmal sehr tief sind und sehr ernst, aber auch vor allem unglaublich lustig waren. Und das ging so los, dass unsere Väter, wenn sie dann uns triggerten, dass ab diesem Zeitpunkt, wo wir diesen Barber-Chat eingerichtet haben, eigentlich eine Freude war. Man konnte kaum erwarten, den anderen wieder mitzuteilen, was sie sich jetzt wieder geleistet haben.
0: Ja, das sind super Sprüche teilweise. Aber Düsen Tekkal schreibt einmal, das war keine Familie, das war ein Bootcamp. Mhm. Weil der permanente Weltbezug halt auch gefragt war. Und

0: Ich hatte manchmal das Gefühl, diese Väter haben ihn ein Füllhorn an Werten, an Erfahrungen, Kraft, an Trotz, aber auch an Leid mitgegeben. Mhm. Wie sortiert man das? Nicht nur fürs Buch, sondern auch für sich selbst.
1: Ich denke, die Dankbarkeit kommt eben im Leben manchmal spät. Also wir alle haben uns, glaube ich, als Kinder und Heranwachsende vor allem Normalität gewünscht. Ich habe mir extrem ein komplett deutsches Leben gewünscht mit dem langweiligsten deutschen, strengen Vater, Reihenhaus-Provinz-Idylle. Das war nicht unser Alltag. Bei uns waren immer politische Themen auf dem Tisch, Leid auf dem Tisch. Aber dafür ist man erstmal lange nicht dankbar, aber was es einem beibringt oder was wir vorgelebt bekommen haben, ist eben eine Haltung zu haben. Und welche das war uns schon auch selbst überlassen, aber eben die Freiheit nicht als Geschenk zu begreifen und sich einzusetzen für andere, war tatsächlich irgendwie keine Option.
0: Mögen Sie uns Ihren Vater, Mehran Bharati, einmal kurz näher bringen? Also das, was kommt nach Doktor der Politikwissenschaft, Oppositionspolitiker im Exil?
1: Dieses Buchprojekt haben wir uns alle sehr, sehr leicht und freudvoll vorgestellt und haben dann festgestellt, dass sich dann tatsächlich vor die leeren Seiten zu setzen sehr, sehr schwer und anstrengend war, weil man eben zwar entscheidet selbst, was aufs Papier kommt, aber man macht halt alle Töpfe auf. Mhm. Und was jetzt meinen Vater betrifft, muss ich sagen, dass mir noch mal so viel mehr vor Augen geführt wurde, wie viele Menschen eben wirklich einen großen Preis für ihre Überzeugungen bezahlen und welche Konsequenzen ihre Haltung hat, ja, auch gerade sich politisch und menschenrechtlich einzusetzen.
0: Ich erinnere mich, dass Sie eine Szene beschreiben, da haben Sie erstmal das Gespräch gesucht mit Ihrem Vater, Sie waren verabredet, dann haben Sie eine Menge prokrastiniert, also erstmal vor sich hergeschoben, waren shoppen und so weiter und dann sind Sie doch ins Gespräch gekommen. Und diesmal war es auch nicht so eine, naja, was, glaube ich, so eine Floskel ist. Da wollte er dann nie drüber reden. Und dann es ging, glaube ich, um Sehnsucht und Hoffnung. Ja. Und vielleicht mögen Sie mal erzählen, wie das dann ging.
1: Also die Wortlosigkeit sagt ja manchmal mehr als viel zu sprechen. Und ich glaube eben auch, dass über jetzt den Verlust von Heimat oder in unserem Fall ja, was wirklich dieser jahrzehntelange Freiheitskampf für die Menschen im Iran mit einem selbst macht, den Preis, den man dafür bezahlt hat. Also mein Vater hat den Iran verlassen und wir konnten seine Eltern, meine Großeltern, meine Onkel, seine Brüder niemals wiedersehen. Und was das bedeutet für einen Menschen, für uns alle, das begreift man eben auch langsam erst, wenn man erwachsen wird.
0: Mir ist total hängen geblieben, dass er nicht mehr weinen konnte. Also, er hat das ja selber sehr intellektualisiert und hat dann Mitscherlich zitiert, ne, den Verlust des Trauerns. Und das ist sozusagen eine körperliche Erfahrung gewesen bei ihm. Und Sie haben sie ja beobachtet.
1: Ja, und im Iran ist ja eben seit 2022 eine wirklich große revolutionäre Bewegung in Gang gekommen, die immer noch andauert in dem Moment, wo die Hoffnung wieder da war oder die Hoffnung, ich würde sagen, jetzt für unsere jüngere Generation ist zum ersten Mal wirklich die Hoffnung da. Wir hoffen nicht nur, wir wissen, dass dieses Regime fallen wird. Wir können den Zeitraum nicht eingrenzen, aber wir wissen, dass der Anfang vom Ende, ja, ist schon lange überschritten. Und das ist auch der Moment, wo ich eben sehr berührend war zu sehen, dass auch bei meinem Vater, ja, die Tränen wiedergekommen sind. Und das war sicherlich verbunden damit, dass da wieder Hoffnung war.
0: Und die Hoffnung gilt ja auch vor allem der Kraft der Frauen bei eigentlich allen Vätern, die sagen, wenn es gut wird, dann durch die Frauen. Das fand ich auch nochmal beeindruckend, dass das so klar formuliert wurde.
1: Ja, das sieht mein Vater, das sehen unsere Väter alle in diesem Fall, wie das eben aus der Kraft der Frauen auch, in dem Fall aus der Kraft der kurdischen Frauen, diese Xinjiang-Azadi-Bewegung hervorgegangen ist. Frau leben Freiheit. Und die Männer sind die, die sich an die Seite der Frauen gestellt haben, die sich hinter die Frauen gestellt haben, dort immer noch stehen und die auch einen extrem hohen Preis bezahlt haben, diese Bewegung zu unterstützen und insbesondere die Frauen zu unterstützen. Mhm. Also wenn wir uns wirklich Tausenden von Hinrichtungen im Iran ansehen, dann sind das eben im allergrößten Teil Männer und auch eben besonders Minderheiten.
0: Ja, kein Wunder, dass man da

0: ja, sagt. Das ist ja auch gar nicht auszuhalten, das sich täglich wirklich ranzuholen. Und trotzdem sagen Sie ja auch, das war auch in Ihren Begegnungen mit den vier Autorinnen, mit den vier Freundinnen, haben Sie auch gesagt, wir haben teilweise Gossip, Tratsch neben Leichenbergen gehabt, so ungefähr. Also dieses Gleichzeitige auch immer erlebt haben.
1: Ja, das ist tatsächlich unsere geerbte, aber auch unsere angenommene und weiterführende Realität. Und das ist Teil unseres Lebens und das ist Teil unserer Normalität. Und auf der anderen Seite sind wir vier auch der gleichen Meinung, nämlich, dass wir uns jeden Tag bewusst sein müssen und so dankbar sein müssen für dieses wunderschöne, freie, privilegierte, sichere Leben, was wir hier haben. Und das ist geradezu ja es ist unsere Pflicht, auch im Glück und in der Freude zu bleiben. Also all diese Menschen, für die wir uns einsetzen, wünschen sich nur eins, so ein Leben wie das unsere. Aber von außen betrachtet ist es sicher teilweise erratisch, wenn wir irgendwie am Tisch sitzen und die Gesprächsamplitude eben zwischen diesen Polen auch sehr schnell hin und her springt manchmal.
0: Manche Geschichten sind ja Reflexionen über früher, Jugend und Kindheit. Andere kamen von außen. Da denke ich an den Oberarzt, den Ihr Vater als Junge in einer geflüchteten WG morgens zur Schule getriezt hat. Sie haben den dann als gestandenen Arzt kennengelernt. Diese Morgende war der Vater aber nicht bei Ihnen. Das heißt, dieser Preis, den man für den Kampf zahlt, den hatten Sie Ihr ganzes Leben.
1: Ja, also ich gehörte sicherlich nicht zu den Bedürftigen in der Analyse meines Vaters.
0: Ja, ja. Was hat denn Ihr Vater zu dem Buch gesagt? Ich vermute, dass die anderen drei das sehr schön geschrieben haben.
1: Ich weiß ja nicht, ob er es jetzt inzwischen gelesen hat, aber im allerersten Impuls hat er gesagt, also dass es für ihn das nicht braucht. Aber ihm wurde ja auch das Bundesverdienstkreuz verliehen. Und als er diesen Brief bekam, hat er auch gesagt, dass er nicht versteht, warum und dass er das auch nicht braucht.
0: Okay.
1: Aber als ich ihm das Buch mit einer Widmung übergeben habe und ein Video gemacht habe von ihm, was ich eigentlich für unser Social Media verwenden wollte, war er dann doch so gerührt, dass er gar nichts sagen konnte. Und das passiert diesem Mann eigentlich nie.
0: Mino Barati, ganz herzlichen Dank für das Gespräch und alles Gute für Sie und alles, was kommt.
1: Vielen, vielen Dank.
0: Unsere Väter heißt das Buch, das Nathalie Ameri, Sheila Wechert, Düzen Tekkal und Mino Barati gemeinsam geschrieben haben. Es erscheint mit 288 Seiten im Hansa Verlag. 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

0: Good Vibes vom kanadischen Duo Betty and Steph. Sana war der Titel. Westert Lesen ist hier. Wir gehen eine Runde wandern und zwar in Ostwestfalen im Kreis Herford. Da gibt es eine Wanderreihe, die nicht nur durch die Landschaft führt, sondern auch durch Literaturgeschichte. Rainer Maria Rilke ist vor knapp 110 Jahren dort entlang gestreift. Er war einige Wochen auf dem alten Gut Bökel zu Gast. Das ist ein Wasserschloss, an dem heute eben naturnahe Wanderwege entlang führen. Meine Kollegin Cornelia Böcker nimmt uns jetzt mit auf die Route Nummer 6. Die hat ein echter Rilke-Fan konzipiert. Den lernen wir dann auch gleich kennen. Und natürlich das Wasserschloss von seiner goldensten Seite.
1: Das schöne, alte Gut Bökel, gestrichen im warmen Gelb, leuchtet von Weitem in der Septembersonne. Hier wohnte Rainer Maria Rilke im Spätsommer 1917. Klaus Nottmeier sitzt auf einer Bank und liest aus einem Rilke-Brief vom August des Jahres.
2: Die Landschaft ist eigentlich fremdartig und gleichgültig, nicht ebene genug, um offen eben zu sein. Und in ihren Erhebungen zu wenig organisiert, um durch ein rhythmisches Auf und Ab dem Auge Schwung und Absprung zu bieten. Dazu dieser Lage der alten Gutshäuser in den tiefsten, muldigsten Stellen der Gegend, sodass Niederschläge und Regentage mit dem ganzen Gewicht auf ihnen liegen.
1: Rainer Maria Rilke war damals zu Gast bei der Dichterin Hertha König. Sie war eine seiner Förderinnen, lud den damals mittellosen Schriftsteller ein in die ostwestfälische Provinz auf das Gut Bökel. Aber so ganz schien das Wetter dem Dichter nicht zu behagen. Klaus Nottmeier.
2: Und wir haben uns damals ein bisschen den Scherz erlaubt, mal beim Deutschen Wetterdienst nachzufragen, wie war denn eigentlich das Wetter 1917? Das Gute ist, dass der Deutsche Wetterdienst schon älter ist, noch als 1917 schon existiert, existieren die Unterlagen. Und tatsächlich war das ein Jahrhundertsommer. Und 1917, der September, soll besonders sonnenreich gewesen sein. Also seine Wahrnehmung, also Rilkes, ist sicherlich von seiner allgemeinen Verfassung stark getrübt gewesen, ans subjektiv. Und wir wissen halt auch von ihm, dass er natürlich vor allen Dingen südliche Gegenden der Welt, also mediterraner Typ mehr war und ja dann auch viel später dann doch hauptsächlich im Süden Europas gelebt hat.
1: Als Rilke nach Ostwestfalen kam, war er in keiner guten Verfassung, erzählt Klaus Nottmeier. Er hatte eine Schaffenskrise.
2: Und tatsächlich sowas, was wir heute eine Schreibhemmung nennen würden. Also er hat gar nichts Literarisches verfasst in dieser Zeit. Er hat hier tatsächlich nur das gemacht, was er in sein ganzes Leben gemacht hat. Er hat Briefe geschrieben und das hat er eben auch hier gemacht.
1: Der Wanderweg startet vom Gut Bökel. Der alte Adelssitz war schon im 14. Jahrhundert bekannt. Er liegt an der Rilke-Straße. Heute gehört das Gut Börries von Önhausen-Leffers, der hier mit seiner Familie wohnt. Vom Innenhof aus blickt man auf zwei schöne Türme. Einer davon ist der Rilke-Turm.
3: Der heißt so, weil Rilke hier drin gelebt hat, diese zwei Monate, und gearbeitet hat. Das heißt, er hatte seinen Schreibtisch und sein Bett da oben drin. Da sieht man heute leider nichts mehr davon. Da ist heute ein wunderbares Schlafzimmer drin.
1: Vom Dachboden des alten Pferdestalls hat man einen guten Ausblick in die Landschaft. Wohin man schaut, weite Felder und viel Wald. Das Vossholz. Klaus Nottmeier, Mitinitiator des Wanderweges, Biologe und Rilke-Fan, hat den Aufenthalt des Dichters hier bestens recherchiert.
2: Wenn man die richtigen Textstellen liest, ist Rilke hier gerne jeden Tag spazieren gegangen. Also er ist nicht so, dass er in seinem Kämmerlein gehockt hat. Er war naturlieb, muss man sagen, und interessiert. Er war nie richtig angezogen, weil er immer großstadtmäßig angezogen war, aber er ist trotzdem gerne rausgegangen und er ist hier genau da oben im Vossholz spazieren gegangen.
1: Früher wurde hier Milchviehwirtschaft betrieben. Feuchte Wiesen waren zur Beweidung im Hochsommer wichtig. Deshalb wurden bis tief ins Vossholz Weiden angelegt. Der Wanderweg führt auch vorbei an der Grabstätte der Familie König. Hertha König spielte für Rainer Maria Rilke eine wichtige Rolle. Kennengelernt hatten sie sich in München.
2: Sie haben beim selben Verlag ihre Gedichte und Bücher herausgegeben. Hertha König war eine, heute würde man vielleicht sagen, eine Hobby-Dichterin, aber sie war eine ernstzunehmende Schriftstellerin. Und sie lebte damals in München. Und Rilke hat sie besucht ein paar Mal und so sind die halt quasi, sagen wir mal, befreundet gewesen.
1: Später hat Rilke die fünfte seiner Dueneser Elegien Hertha König gewidmet. All das erzählt Klaus Nottmeier, während wir ein Stück des Wanderwegs gehen. Das hier ist die Idee, Natur und Kultur zu verbinden.
2: Hier an dieser Wanderung passt das wunderbar zusammen. Die umgebende Landschaft und die Natur und gleichzeitig eben als besonderes kulturelles Highlight Hertha König und Rilke.
1: Und auch wenn Rainer Maria Rilke sich am Anfang schwer tat mit der Landschaft, konnte der Dichter seine Zeit hier auch genießen, zitiert Klaus Nottmeier.
2: Ich hatte Mühe, mit dem allen hier vertraut zu werden. Die verständigste Gastfreundschaft hat mir dabei geholfen. Und die schönen mauerfesten Stuben, die ich im alten Teil von Bökel bewohne. Aber im Ganzen hat es doch seine Art, mit seinen Brücken und Vorhöfen, seinem Wassergürtel und seinen alten Linden.
0: Und wie gesagt, den Rilke-Blick von damals kann man auch heute noch ganz ähnlich so nachvollziehen. Rund um das Gut Bökel auf der Wanderroute Nummer 6 in Ostwestfalen-Lippe im Kreis Herford. Cornelia Böcker hat uns den Ausflugstipp mitgegeben, passend zum Rilke-Jahr, aber natürlich auch weit darüber hinaus. Westart Lesen ist hier.

0: Der britische Singer-Songwriter Brooke Decker mit einem Song, den er Familiar Beat nennt. Also ein vertrauter, familiärer Pulsschlag, kann man vielleicht auch sagen. Jeder Familienkosmos entwickelt da ja so seinen eigenen, zumindest wenn man ihn lässt. Damit sind wir auch schon ungefähr eingestimmt in das Thema des nächsten Romans. Da versuchen vier junge, queere Menschen einen neuen Familienentwurf. Das Buch heißt im Original Four Terrible Parents, vier schreckliche Eltern, was ja immer noch heißen kann, dass es eine lustig schräge Geschichte wird. Im Deutschen steht der Titel Das haben wir nicht gewollt. Kalla Henkel heißt die Autorin, Jahrgang 1988, kommt aus den USA, lebt in Berlin, ist dort Teil der kreativen Szene, führt eine Bar, die zugleich Theater ist. Meine Kollegin Elisabeth Luft erzählt jetzt, wen sie im Buch auf die Bühne schickt.
1: Ein mittelmäßiges Hotel mitten in Prag. In ihrem dunklen, modrig riechenden Zimmer wärmt Valentine ihre Stimme auf, als ihr Konzert abgesagt wird. Zu wenig verkaufte Tickets. 20 Jahre lang hat sie mit ihrem besten Freund Raoul, besten Indie-Sleaze, gespielt. Jetzt sind die Hallen halb leer. Dann stirbt Valentines Vater und sie erbt das Winstead, ein altes Südstaaten-Hotel in Elkton, wo sie aufgewachsen ist. Gemeinsam mit Raoul, ihrer Freundin Lynn und Raouls Ehemann Banner fährt sie zurück in die alte Heimat. Dort findet sie 16 Zimmer vor, ein halb eingestürztes Restaurant und eine Hotelbar aus Mahagoni.
2: »Ich komme mir vor wie in einem verdammten Gruselfilm«, sagte Banner und ließ den Blick über die einzige Pracht des Foyers schweifen, aus dessen Mitte sich eine große, vor sich hin rottende Wendeltreppe in den ersten Stock hinaufschraubte, staubbedeckt und mit alten Zeitungen und Bierdosen übersät. Banner blickte zur Decke empor und ließ den Kronleuchter auf sich wirken, der einem explodierten Nervensystem glich, herabtropfende, angefaulte Kristallschnüre.
1: Inmitten dieser Ruine tut sich eine neue Möglichkeit auf. Raoul will ohnehin raus aus der Band. Banner sieht in dem Haus eine neue Aufgabe, die ihm endlich Erfüllung bringen könnte. Und Lynn träumt seit Jahren von Kind, Haus und von Hühnern im Garten.
3: Lynn strahlte und beugte sich mit leuchtenden Augen zu Valentine. Wir haben beschlossen, dass wir ein Kind wollen. Ich möchte es austragen. Und wir wollten dich, Raoul, fragen, ob du unser Samenspender sein willst.
1: Die Entscheidung fällt schnell. Die vier ziehen von Berlin und New York ins ländliche South Carolina. Banner renoviert akribisch das alte Gemäuer und das Winstead wird zum Vorzeigeobjekt. Als Tochter August zur Welt kommt, wird die fünfköpfige Familie zum Motiv in Hochglanzmagazinen.
4: Naja, ich glaube, je mehr Eltern es gibt, desto mehr Flexibilität ist möglich. Man bleibt kreativer und die Zeit ist kein so knappes Gut. Man teilt eben sämtliche Aufgaben untereinander auf. Ich muss oft an Sylvia Plath denken. Sie hat ihren Kopf in den Ofen gelegt, weil sie an der Unmöglichkeit zerbrochen ist, gleichzeitig eine großartige Mutter und eine großartige Dichterin zu sein. Unsere Situation erlaubt es uns, beides zu sein.
1: So beschreibt Valentine ihren Lebensentwurf in einem Interview für den Rolling Stone. Doch dieses Glück währt nicht lang. Jemand wirft einen Stein durch die Hotelscheibe und die Fassade wird mit homophoben Beschimpfungen beschmiert. Rassismus, Homophobie und Kleinstadtkorruption treten zutage. Und als bei der Hoteleröffnung auch noch Tochter August verschwindet, ermittelt plötzlich das FBI. Und der Verdacht richtet sich sofort gegen die Eltern.
4: Was würden die Menschen denken, wenn sie zu viert vor die Fernsehkameras eines Nachrichtensenders traten und an die Entführer appellierten, sie um die sichere Rückkehr ihrer Tochter anflehten? Sie würden denken, dass sie es verdient hatten. Sie würden sie verachten.
1: Erzählt wird in kurzen Abschnitten. Einige Seiten folgt man einer Figur und liest ihre Gedanken mit, dann übernimmt die nächste. Auf die Entführung des Kindes folgt ein Strudel. Fox News und christlich-konservative Online-Portale greifen den Fall auf und die vier werden zu gefundenem Fressen für die Verfechter von Südstaaten-Moral und traditionellen Werten. Bald vertrauen sie sich selber und der eigenen Wahrnehmung nicht mehr.
4: »Glaubst du, uns passiert das alles, weil wir eigentlich keine Familie haben sollten?«, fragte Val, während er sich zu ihr an den Tisch setzte.

0: Will sah sie nur an, zu erschöpft, um zu fragen, was sie damit meinte. »Naja, wir benehmen uns hier wie beschissene Heteros, spielen Vater, Mutter, Kind und das alles in diesem verrückten alten Kasten.«
1: Hier zeigt sich die ganze Tragik dieses Romans, der Schmerz und die Grausamkeit. Nie dürfen die vier einfach ausprobieren, wie ihr Familienleben aussehen könnte. Alles wird an Erwartungen gemessen, daran, wie schwule und lesbische Leben auszusehen haben. Und trotzdem gelingt es Kalla Henkel, mit Witz und Sinn für Kitsch von diesen vier Menschen zu erzählen, deren Leben prall gefüllt sind mit Kreativität, Idealen und mit der Hoffnung auf ein besseres Amerika. Verena Kilchlings Übersetzung findet auch für Lins frei gewählte Pronomen they, them eine feine deutsche Sprachmelodie. Das haben wir nicht gewollt, ist absolut lesenswert. Die 400 Seiten werden nie lang.
2: Klingt nach einem guten Schmöker, den Elisabeth Luft uns da näher gebracht hat. Bleibt noch zu sagen, dass der Roman von Kalla Henkel in der deutschen Version bei Kein und Aber erscheint. Übersetzt aus dem amerikanischen Englisch hat Verena Kilchling. Und nochmal der Titel zum Mitschreiben: Das haben wir nicht gewollt. Wir wollen auch immer gar nicht, dass diese Sendung so schnell vorbei ist, aber so ist es jetzt auch schon wieder. Die gute Nachricht, wir machen Platz für noch mehr Literatur. Bei WDR 5 Lies mir was vor, können Sie gleich mit Karl Emil Franz aus den Koffer packen und im Jahr 1901 quer durchs Land reisen. Der Titel verspricht als Ziele die verschollene Fürstenstadt Zerbst, Dessau, Wörlitz. Abfahrt direkt nach den Nachrichten mit WDR aktuell. Ich bin Maria Backer, bedanke mich für jedes offene Ohr und wünsche weiterhin eine gute Hörstrecke hier in Ihrem Radio. Tschüss.
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1: Die Nachrichten mit Stefan Pössl. Guten Abend. Die Bundesregierung hat sich mit Vertretern der Bundesländer auf eine Entlastung bei den Spritpreisen geeinigt. Allerdings müssen die Länder noch im Einzelnen zustimmen. Es soll erneut einen Tankrabatt geben, sodass 17 Cent weniger Steuern auf Sprit fällig werden. Das ist aber noch nicht alles, weiß Markus Preis, WDR Berlin.
2: Zudem soll es so schnell wie möglich, spätestens aber zum 1. Januar, einen sogenannten Spritpreisdeckel geben, also eine Art Höchstpreis an den Tankstellen. Die Regierung will regelmäßig mit den Mineralölkonzernen darüber Gespräche führen. Und im kommenden Jahr will die Regierung die Voraussetzung für, Zitat, einkommensbezogene Direktauszahlungen schaffen. Also, dass man dann gegebenenfalls denen Hilfen überweisen kann, die sie auch wirklich brauchen und nicht wie jetzt wieder für alle den Spritpreis senken muss.
1: Verteidigungsminister Pistorius hat in den USA den ersten Kampfjet vom Typ F-35 für die Bundeswehr in Empfang genommen. Der Jet gilt als modernstes Kampfflugzeug weltweit. Samuel Jakisch, WDR Washington.
3: Der Jet verfügt über Tarneigenschaften, fliegt mit 1,6-facher Schallgeschwindigkeit und kann dabei mehr als 8 Tonnen Waffentechnik tragen, auch Atomwaffen. Die ersten 8 F-35 für die Bundeswehr verbleiben zunächst in den USA. Deutsche Piloten und Techniker sollen ausgebildet werden. Im kommenden Jahr sollen dann die ersten F-35 in Büchel in der Eifel stationiert werden.
1: Und auch das ist Thema. NRW-Verkehrsminister Krischer will marode Brücken schneller sanieren lassen. Unter anderem soll es einfachere Genehmigungsverfahren und mehr Freiheiten für Bauunternehmen geben. Die Zahl der überschuldeten Erwachsenen in Deutschland ist im vergangenen Jahr auf rund 5,6 Millionen gestiegen. Gründe sind meist Krankheiten, Jobverlust oder eine Trennung. Der Satiriker Jan Böhmermann hört zum Jahresende mit seiner Sendung ZDF Magazin Royal auf. Der Sender spricht mit Böhmermann noch über ein mögliches neues Showkonzept. Für den Basketballclub Phoenix Hagen beginnt morgen das Abenteuer Basketball-Bundesliga. Vor 10 Jahren war der Club abgestiegen. Im Sommer hatte Hagen dann den Wiederaufstieg perfekt gemacht. Spieler Tim Uhlemann sagt, das Ziel sei Klassenerhalt.
4: Wir wollen zeigen, dass wir eine Daseinsberechtigung haben in der Bundesliga. Natürlich sind ein paar Leute von letztem Jahr geblieben. Und der Kern ist, glaube ich, ganz wichtig, auch in Hagen. Das wird immer geprägt mit familiär und jeder für jeden einstehen.
1: Zum Auftakt der Saison spielt Phoenix Hagen morgen in Rostock. Das war WDR aktuell. Und das Wetter in Nordrhein-Westfalen: in der Nacht etwas Regen am Niederrhein und im Münsterland, sonst trocken bei 14 bis 9 Grad. Morgen wechselnd bewölkt mit etwas Sonne, im nördlichen Westfalen noch Regen, in Waldbröl bis 20 Grad, in Warendorf bis 21 und in Aachen bis 22 Grad. Am Sonntagnacht Regen, der am Tag südwärts abzieht, dahinter etwas Sonne, am Montag etwas Sonne und Wolken bei bis zu 21 Grad. Die Zeit 21.03 Uhr.
0: 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Im August 1901 packt der Berliner Schriftsteller und Journalist Karl Emil Franzos seinen Koffer, um Richtung Frankfurt am Main über Land zu fahren. Geistreich und entspannt, voller Hingabe und Witz, schreibt er darüber in seinen 1903 erschienenen Reise- und Kulturbildern. Ein Ziel, das hat er nicht. Eine Route, die bestimmt der Zufall. Nach Zerbst führt Franzos das Lob von Brägenwurst und Bitterbier, nach Dessau die Regie des Fahrplans und nach Wörlitz Goethes Schwärmerei in einem Brief an Charlotte von Stein. Dort sei es unendlich schön wie ein Märchen. Der Bericht von Franzos liefert uns heute einzigartige Erinnerungen an das Leben in diesen damals bedeutsamen Städten. Erinnerungen an Bauten und Orte, die nach den Bombenangriffen auf Dessau und Zerbst 1945 nicht mehr auffindbar waren. Hören Sie nun im zweiten Teil der Lesung aus den Reisebildern von Karl Emil Franzos, wie er von Zerbst, diesem anheimelnden Raritätenkasten, Abschied nimmt und sich in Dessau auf die Suche nach imposanten Denkmälern und versteckten Kunstwerken macht. Es liest Ilja Richter.
5: Und die vielen Kneipen, sagte ich schon, stimmen zum Stadtbild. Die alten Deutschen

Menschen tranken immer noch eins, auch daran halten die Zerbster treulich fest, alle Wetter. Was müssen die für einen Durst haben? Das wimmelt nur so von Bier- und Weinstuben, von Herbergen und Gasthöfen. Jedes 15. Haus ist ein Wirtshaus. Das habe ich alle meine Tage noch nicht gesehen. Ja, jedes 15. Das Adressbuch verzeichnet 44 Gasthöfe, 18 Wein- und 90 Bierwirtschaften. In vielen wird auch edler Branntwein zu finden sein. In Summe also 152 Troststätten für durstige Kehlen und nicht ganz 2000 Häuser gibt es. Wie könnten diese 152 Wirte leben, wenn nicht der alte Herrgott den Zerbstern, die er liebt, zu allem anderen auch einen besonders schönen Durst beschert hätte? Rechnen wir von den 18.000 Seelen 1.000 Soldaten, die wenig aus ihren Kantinen herauskommen, ab, veranschlagen wir von den restlichen 17.000 dann die Frauen nur mit der Hälfte? Die kneipen doch nur ausnahmsweise mit. Und subtrahieren wir von den nun verbleibenden 8.500 Mannsleuten nur 3.500 als solche, die noch nicht oder nicht mehr ins Wirtshaus gehen können, so entfallen also auf jeden Wirt bestenfalls 37 Zecher. Die müssen dann natürlich durch Eifer ersetzen, was an der Zahl fehlt. Aber 37, das wäre für viele Wirte noch eine herrliche Ziffer. In Wahrheit haben die einen sehr viele und die anderen fast keine Gäste. Der schöne Repunsche Garten vor dem Tor zum Beispiel sieht an Konzerttagen, wie mir ein Kellner stolz erzählte, viele Hunderte von Gästen, ob der Musik, ob des Bieres, ob des Gemeinsinns wegen, weiß ich nicht. Denn mit dieser Wirtschaft hat es eine besondere Bewandtnis, die schwerlich irgendwo ihresgleichen findet. Was es so alles auf diesem kuriosen Planeten gibt. Ein Wohltäter der Stadt, der verstorbene Kammerherr von Repun, hat ihr das schöne Anwesen mit der Bestimmung vermacht, dass der Pachtzins kapitalisiert und dann, sobald der nötige Betrag erreicht ist, zum Bau eines neuen Kranken- und Pfründenhauses und so weiter verwendet werden soll. Und je stärker der Konsum, umso höher die Pachtsumme. Omne tulit punctum qui miscuit utile dulci. Die Zerbster dürfen das wahrlich von sich sagen. Anderswo muss die Kommune die Steuerschraube anziehen, dass den Bürgern die Schwarten krachen und diese glücklichen Leute saufen sich in aller Gemütlichkeit die großartigen Wohltätigkeitsanstalten zusammen. Ich bin überzeugt, bei diesem Durste wird Zerbst in 10 Jahren eine Musterstätte der Philanthropie sein. Sobald dies erreicht ist, denken Sie wohl auch an die kleinen Wirte mit wenig Gästen. Bis dahin müssen sich diese Leute aus eigener Kraft helfen. Und das tun sie auch. Soll bei geringem Einspruch das Bier süffig bleiben, so muss der Wirt es trinken. Und das geschieht, weiß der Himmel. Ich bin doch von meinem heimatlichen Halbasien her schöne, lebhaft kolorierte, stattlich entwickelte Trinkernasen gewöhnt. Aber solche Prachtexemplare wie an 2 Zerbster Bierwirten habe ich noch nie vorher anstaunen dürfen. Betrunken aber waren die Leute nicht. Ich habe in diesen 2 Tagen nur einen einzigen Betrunkenen gesehen. Er johlte just vor dem Rathaus, an dem doch der Spruch von 1541 geschrieben steht, »Wer hier rein nicht will, der halt sich ehrlich und still.« Nun, er kam auch hier rein. Aber wie rücksichtsvoll die beiden Schutzmänner ihn fassten, ordentlich höflich. Alle 13 Schutzmänner von Zerbst sind höflich. Sind keine Schutzmannsposten in Berlin frei? Was mich betrifft, so habe ich, um bei dem feuchten Kapitel zu bleiben, von wegen Prägenwurst und Bitterbier, Schulzen gegenüber der Nikolaikirche in Nahrung gesetzt. Mein Urteil über die beiden berühmten Zerbster Erzeugnisse aber fasse ich wohlerzogen wie folgt zusammen. Prägenwurst ist gut, Bitterbier ist sehr gut. Prägenwurst will ich gern essen, wenn ich wieder einmal nach Zerbst komme, aber Bitterbier möchte ich auch in Berlin trinken. Ein starkes, nahrhaftes, würziges Bier. So gestärkt machte ich einen Spaziergang um die Außenseite der Stadtmauer. Der Stadtgraben ist zum Teil zugeschüttet, ebenso die Wälle teilweise nivelliert. So ist der Raum für stattliche Anlagen gewonnen worden. Der Blick geht hier ins Grüne, dort auf die düstere Mauer mit den

ragenden Zinnen. Es ist ein hübscher Spaziergang. Mitten in diesen Anlagen liegt die Vogelwiese. Das heutige Fest warf dort natürlich schon am Morgen seine Schatten voraus. Einige Buden mit Lebkuchen und viele mit Bier und Wurst. Eine dickste und schönste Dame der Welt, Kraft, Messer, Schnellfotografie und so weiter. Aber es war noch nichts fertig. Nur die schönste Dame ausgenommen, die es bereits ganz war. Ein wildbärtiger Herr mit märchenhaftem Schmerbauch, den ich anfangs für ihren Konkurrenzriesen hielt, entpuppte sich als Festordner. Unsere Schützengilde, sagte er mir stolz, ist mehr als 500 Jahre alt und zur Königskette haben sogar russische Zaren beigesteuert. Aber wir gehen trotzdem mit der Zeit. Lesen Sie. Er reichte mir die heutige Zerbster Zeitung mit dem Abschiedsgedicht des abgetretenen Schützenkönigs. Einen ungestümen Fortschritt schien es mir nicht zu beweisen. So schlechte Verse hat man schon vor 100 Jahren gemacht. Und die durch Sperrdruck hervorgehobenen Zeilen. Zum neuen Jahrhundert im neuen Zug, die Königsfahrt war mir beschieden, war mir so gar nicht verständlich, obwohl Fahrt noch obendrein fett gedruckt war. Aber da steckt's ja eben, erwiderte der Zerbster auf meine Frage. Durch 500 Jahre ging der neue König vom Schützenhaus zur deutschen Schenke. Seit 1900 fährt er per Droschke im Zuge. Ist das kein Fortschritt? Gewiss, gab ich zu. Besonders wenn er dick ist. Er ist dick, bestätigte er mit Würde. Zum Schluss berichte ich von der einzigen Unterredung, die ich in Zerbst mit einem gebildeten Manne hatte. Er war, glaube ich, Beamter. Ich setzte mich auf dieselbe Bank der Anlagen, wo er saß, und begann, Zerbst zu rühmen. Die Regierung aber tue wohl nicht genug für die Stadt, hm? Was soll sie noch mehr tun? Erwiderte er mit überlegenem Lächeln. Sie hat die Bahn gebaut, eine Garnison hierher gelegt, ebenso das Haus, Hof und Staatsarchiv. Das hatte ich nicht gewusst und fragte als Autographenhamster eifrig, ob auch alte Urkunden dort wären. Oh, sehr alte, aus dem 10. Jahrhundert. Mir lief das Wasser im Munde zusammen. Wo das Archiv wäre und ob ich diese Urkunden nicht sehen könnte. Im Schloss ist's. Was ist Ihr Beruf? Schriftsteller. Die Besichtigung dürfte kaum möglich sein. Es ist ja ein Geheimarchiv. Das sah ich ein. Wie leicht konnte ich durch die indiskrete Veröffentlichung einer Urkunde von 940 das ganze Herzogtum in die Luft sprengen? Was also hätte, fragte er, die Regierung ihres Erachtens noch für Zerbst tun können? Mancherlei, meinte ich, was selbst dem Fremden auffällt. Sie erwähnten vorhin, die Regierung habe die Bahn gebaut, gewiss, Zerbst ist Bahnstation und wer die Linie Magdeburg-Dessau gebaut hat, ob eine Privatgesellschaft, wie ich glaube, oder ihre Regierung, ist gleichgültig, denn wer immer bei der Trassierung der Linie auf kostspieligen Umwegen diese Stadt von 18.000 Einwohnern umgangen hätte, der kürzeste und billigste Weg war ja der über Zerbst, wäre eben ein Narr gewesen. Aber diese Linie wird von der später erbauten Berlin-Wetzlarer, der Kanonenbahn, durchschnitten. Und wo? Nicht in Zerbst, sondern einige Kilometer von der Stadt in Güterglück, einem Stationshaus auf freiem Felde. Was hätte es für Zerbst bedeutet, wenn es dieser Knotenpunkt geworden, mit Berlin und Thüringen in direkte Verbindung gekommen wäre? Er lächelte überlegen. Die Bahn hat ja Preußen gebaut. Gewiss. Aber der Bundesstaat Anhalt hätte dem Bundesstaat Preußen sagen müssen, hier handelt sich's um das Schicksal meines Zerbst. Ist's ein Umweg von einem oder zwei Kilometer und mehr könnt's nicht gewesen sein, das lehrt die Karte, so trage ich die Kosten. Ist das geschehen? Er zuckte die Achseln. Oh, die Zerbster leben auch so ganz gut. Nein. Für Zerbst geschieht viel, namentlich auch durch Verleihung von Hoflieferantentiteln. Ja, gab ich zu, das geschieht. Man kann hier bei zwei Hofbuchhändlern Bücher kaufen, bei einem Hoftretteur speisen, bei einem Hofweinhändler trinken und so weiter. Kurz, ich habe in einer so kleinen Stadt wirklich, das muss ich sagen, noch nie

0: Herbstertages gesunken. Der Schaffner der Pferdebahn wird bald zur Fahrt nach dem Bahnhof klingeln. Es ist der letzte Zug, der heute noch nach Dessau geht. Fahre ich nur bis Dessau und sehe mir Wörlitz an? Oder gehe ich von Dessau gleich nach Bitterfeld weiter und erreiche den Nachtschnellzug nach Frankfurt? Aber bis diese Pferdebahn mich zum Bahnhof gebracht hat, könnte ich ja über eine Weltreise schlüssig werden, geschweige denn über eine solche Frage. Dessau. Noch ehe mich die Zerbster Pferdebahn mit der Rapidität einer galoppierenden Schnecke zum Bahnhof befördert hatte, wir waren nun unser drei Passagiere, welche Verdreifachung des Verkehrs dem Sonntag zuzuschreiben war, und mich mit Neid auf die Aktionäre dieses lukrativen Unternehmens erfüllte, stand mein Entschluss fest. Dessau und Wörlitz, dabei bleibt's. Vernünftiger wäre es ja wohl, sagte ich mir, in einem Zug weiterzureisen und morgen Abend in einem kühlen Bergtal zu sein. Aber so gibt's wohl mehr Pläsier. Und zwar entfielen in meiner Erwartung etwa 9/10 von diesem Pläsier auf die elysäischen Felder, die Goethe in Wörlitz entdeckt hatte, und 1/10 auf Dessau, das ich bereits kannte, freilich nur durch einen Besuch vor etwa 20 Jahren. Schon deshalb kann ich hier nicht in derselben Art von Dessau erzählen wie von der verschollenen Fürstenstadt. Aber nicht deshalb allein. Zerbst ist trotz Prägenwurst und Bitterbier ein richtiges Dornröschen. Und niemand nimmt sich seiner an. Dessau hingegen blüht als die reiche Hauptstadt eines der wohlhabendsten Länder Deutschlands von den Strahlen höfischer Gunst, aber noch kräftiger von dem Feuer zahlreicher Maschinenkessel durchwärmt und ist genau nach Verdienst bekannt und besucht. Schon vom Bahnhofsportal bietet sich ein anderes Bild. In den Anlagen sind die Bäume und hinter ihnen neue Hotels emporgewachsen. Das eine ist nett und das andere notwendig, ein Erzeugnis des modernen Reiseverkehrs, der ja nicht etwa bloß stärker, sondern vor allem auch hastiger wird, das sehe ich ein. Aber diese Bahnhofshotels gefallen mir nicht. Und wo sie die stillen, alten, vornehmen Gasthöfe im Herzen des Weichbilds totschlagen, da hasse ich sie. Schon das Gepfeife des nahen Bahnhofs ist bei Tage unangenehm und des Nachts lästig. Freilich wollen viele Leute nachts reisen, aber andere wollen schlafen. Dazu der Verkehr im Hause, die dünnen Wände dieser zumeist rasch, billig und schlecht aufgeführten Karawansereien gewähren einen Einblick in das Treiben der Nachbarn, der ja vielleicht psychologisch interessant, aber jedenfalls schlafraubend ist. Und das Essen ist fast immer schlecht. Die Gäste bleiben ja ohnehin höchstens einen Tag. Weil ich dies alles weiß und weil ich vor 20 Jahren in einem guten alten Haus, dem Goldenen Beutel nahe am Schloss, vergnüglich gehaust hatte, ging ich vorgestern in ein Hotel am Bahnhof. Freilich hatte mich Zerbst müde gemacht, aber ich habe diese Inkonsequenz bitter bereut. Allerdings kann ich nun aus eigener Wahrnehmung versichern, dass der nächtliche Lastzugsverkehr dieser Industriestadt ein erfreulich reger ist. Auch lockten mich meine Nachbarn rechts und links in tiefes Grübeln über das menschliche Leben hinein. Aber das Erste hätte ich mir auch so denken können, und über das menschliche Leben habe ich auch ohne das alte Ehepaar rechts und das junge links wirklich schon genug gegrübelt. Beide Paare kehrten eben aus den elysäischen Feldern zurück, aber in wie verschiedener Stimmung. Aus dem Zimmer links erklangen zunächst einige so dröhnende Schmätze, dass ich zusammenfuhr. Dann fragte Trutchen:
1: »Wilhelmchen, Schmatz, was hat dir denn im gotischen Haus besser gefallen?«
2: Schmatz:
1: »Der Wand dick oder der Halsbein?«
2: Worauf er, Schmatz: »Du, Trutchen, am besten.« Schmätze in Infinitum.
0: Im Zimmer rechts warf Frau Clara ihrem Fritz vor, dass er bei der Kahnfahrt im Wörlitzer Park die Schifferin heimlich in die Wade gezwickt und dann am Bahnhof 7 Glas Bier getrunken habe, obwohl er nicht 2 vertrage, worauf Fritz leider durch seine Antwort die Richtigkeit dieser Ansicht bewies, denn er rückte seiner getreuen, doch gewiss nur von der Sorge um ihn verzehrten Ehehälfte vor, dass sie überhaupt keine Waden habe. »Auch nie gehabt«, grüllte er, »niemals!« worauf sie unter blutigen Tränen die einstige Existenz dieses spurlos dahingeschwundenen Körperteils beteuerte. Und die

Das Gespräch dauerte 2 Stunden. Die Küsserei links nahm überhaupt kein Ende. Waren da Breitmäuler selig oder hatten sie eine besondere Kusstechnik? Aber es klang wirklich wie Böllerschüsse. Nun, für all dies kann das Hotel nichts, aber welch ein Diner habe ich da gestern genossen. Das Gericht nennt sich eingemachtes Kalbfleisch. Und zwar, wie der Kellner beim Servieren stolz beifügte, nach Dessauer Art. Es wird wie folgt zubereitet. Man nehme recht zähes, grobfaseriges Kalbfleisch, koche ihm 3 Stunden lang das bisschen Kraft und Geschmack, das etwa darin sein sollte, völlig aus, richte dann eine dicke Soße an, die aus Wasser, Kleister, Mehl, Zucker und Kapern besteht, und richte das Ganze lauwarm an, sodass die Soße schon eine Kruste zeigt. Während man eingemachtes Kalbfleisch in dieser und doch ähnlichen Güte zwischen Mulde und Werra häufig findet, gibt es, um nun wieder was Hübsches zu nennen, in Mitteldeutschland keine Stadt von annähernd dieser Einwohnerzahl, die einen so stattlichen Straßenzug aufzuweisen hätte, wie er hier vom Bahnhof durch die Kaiser, dann die Friedrich- und die Kavalierstraße ins Herz der Stadt führt. Man sieht sofort, hier ist viel Geld da. Bei Privatleuten, Regierung und Hof und zuweilen, wenn auch nicht überall, zeigt sich auch Geschmack. Das wird jedem an Dessau auffallen, wie alt und dabei wie unhistorisch. Und ich, der ich eben in Zerbst das kräftig schöne Perfektum durchkonjugiert hatte, musste vollends auf Schritt und Tritt daran denken. Welcher Gegensatz des Stadtbilds bei einer durch Jahrhunderte parallelen Geschichte. Beide Städte wendisch-deutschen Ursprungs, beide günstig gelegen, beide demselben Fürstengeschlecht untertan und bis ans 19. Jahrhundert seine Geschicke fast bedingungslos teilend. Zunächst überglänzt Zerbst das als Stadt um 300 Jahre jüngere Dissowe weitaus. Es wird fast gleich nach seiner Begründung Residenz, während Dessau im 15. und 16. Jahrhundert der Sitz der älteren Dessauer Linie, nach deren Aussterben zeitweilig von Zerbst aus regiert wird. Da tritt mit der neuen Teilung Anhalts von 1603 eine Wendung ein, die allmählich das Zünglein der Waage ins Gleichgewicht bringt. An der Nute residieren nur die Diener ihrer Mätressen, an der Mulde gesunde, nüchterne Männer – auch in ihren Heiraten glücklicher. Da ist Johann Georg II., der durch seine Verschwägerung mit den Oraniern den Grund zu den Kunstsammlungen legt, die Dessau nun zieren. Da sein Sohn Leopold, der alte Dessauer, der durch seine derbe, rotbackige, breithüftige Annalise, die Apothekerstochter, frisches, gesundes Blut ins Haus bringt. Vielleicht sein bleibendstes Verdienst um sein Geschlecht. Dieser Heirat war ein Glück für die Dessauer Askanier. Man denke an das Schicksal der anderen Zweige dieses Geschlechts. Und der alte Brummbär hat vielleicht Unrecht gehabt, dass er seinen Erstgeborenen von der Thronfolge ausschloss, weil er es dem Vater nachtat. Freilich freite Wilhelm Georg gar nur eine Bauerstochter, aber zwischen der und der Hofapothekerischen war ja doch aus der Vogelperspektive eines Thrones gesehen kein Unterschied. Nun, auch die anderen Nachkommen Annalisens schlugen gut ein. Am besten ihr Enkel Franz, unter dessen langer gesegneter Regierung endlich auch die Stadt Dessau ihre alte Rivalin überholte. Zunächst machte der edle, aufgeklärte Fürst seine kleine Residenz zu einer Großstadt im Reiche des Geistes. Er häufte den unter seinen Vorgängern begründeten, durch eine Schenkung der Prinzess Amalie vergrößerten Schatz an Kunstwerken zu seiner heutigen Höhe. Er zauberte das Märchen von Wörlitz aus reizloser Gegend empor. Er war stolz darauf, der Landesherr des Juden Moses Mendelssohn zu sein und nannte ihn seinen Freund. Als er starb, war seine Residenz eine berühmte, noch immer arme, aber aufblühende Stadt. So er, wie aber seine Nachfolger. Der Ruhm verbleicht, die Kunstschätze bleiben ungemehrt, kein berühmter Gast weilt mehr im Schloss, aber das materielle Gedeihen wächst in Stadt und Hof. Die Industrie macht Dessau allmählich zu dem, was es nun ist. Seit 1885 hat sich die Bevölkerung verdoppelt und dürfte nun etwa 55.000 Köpfe betragen. Eine Verdoppelung in 16 Jahren, das erinnert an Amerika.
Ich bin überzeugt, komme ich nach Ablauf von wieder 20 Jahren des Weges gefahren, so werden die ersten 100.000 längst überschritten sein. Was könnten Stadt und Hof mit ihren vielen, vielen Millionen für die Pflege künstlerischer Interessen tun? Und wie wenig geschieht da? Ach, so wenig. Ich weiß, dass ich damit in ein Wespennest greife, denn die Dessauer, sonst nicht eben große Lokalpatrioten, sind begreiflicherweise wie alle rasch reich gewordene Leute gerade in diesem Punkte sehr empfindlich. Aber wahr ist's doch. Wir tun sehr viel für die Kunst, sagte mir einmal in Berlin ein Dessauer Geldkreis. Ich selbst bringe große Opfer. In der Tat hatte er im Lauf seines Lebens schon so viele Armbänder an junge Künstlerinnen verschenkt, dass er nur noch auf ganz dünnen Beinchen einherzitterte. Aber ich musste ihm trotzdem einwenden, Ihr Theater ist doch recht mittelmäßig. Oh, es gibt da sehr talentvolle Schauspielerinnen, erwiderte er. Übrigens ist das Sache des Hofs. Ich habe anderwärts recht gute Stadttheater gefunden. Dazu ist die Stadt zu klein. Das geht nur den Hof an. Ihre Konzerte sind gut, könnten aber besser sein. Das ist ohne ein vortreffliches Orchester, ohne große Sängerinnen, also für den Mann gab es keine Künstler männlichen Geschlechts, kurz, ohne eine ausgezeichnete Oper nicht zu machen, das könnte nur der Hof. Was uns, die Stadt, die Bürger betrifft, sehen Sie sich einmal unsere neuen Denkmäler an. Da werden Sie Augen machen. Ein großer Professor hat mir gesagt, dem Hof sind die Gemäldesammlungen zu danken und die Schlosskirche. Aber euch diese Denkmäler, Hof und Bürgerschaft, ihr wetteifert heute beide würdig miteinander. Dieser letzte Satz enthält ein Korn Wahrheit. Oh ja. Man weiß, die Kirche enthält ein Hauptbild Lukas Granachs des Jüngeren, das Heilige Abendmahl, mit den Porträts der bedeutendsten Fürsten und Gelehrten, die die Reformation gefördert haben, ein schönes, auch historisch wichtiges Bild. Aber hat es seit langen Jahren schon jemand ganz genau und bis in die kleinsten Details betrachten können? Ich glaube, nein. Denn es hängt an einer Stelle, die immer fast dunkel bleibt. Selbst um die Mittagsstunde eines sonnigen Augusttages. Wer die Kirche besucht, versäume nicht, nach dem Sarkophag des Fürsten Joachim Ernst zu fragen. Es ist eine schöne Arbeit von 1586. Namentlich die Arabesken sind sehr fein. Die Frauengestalten, die an dem Sarge Wache halten, freilich fast so plump wie die 12 preußischen Grenadiere in Zinkguss, die unten in der Gruft der Schlosskirche am Sarkophag des alten Dessauers zu sehen sind. Kein Katalog verzeichnet die schöne Arbeit, kein Mensch weist auf sie hin. Warum? Ein anderes, rein sachliches Rätsel, das ich nicht zu lösen weiß, verzeichne ich hier damit ein Berufener, der Sache nachgehe. An der Wand des Schiffs zieht sich eine Reihe von 53 Tafeln, die heilige Geschichte von Adam und Eva bis zum jüngsten Gericht darstellend hin. Sie gelten als ein Werk Lukas Granachs des Jüngeren und seiner Schüler. Aber auf der letzten Tafel steht deutlich Lukas Granach der Mittler, Malpunkt. Also meines Wissens ist von einem mittleren Granach sonst nichts bekannt. Ich war mit dem sehr verständigen und für die Bilder seiner Kirche interessierten Küster stundenlang allein. Da er meine Freude an den Werken sah, so bat er mich, ein eben in der Rumpelkammer von ihm aufgefundenes männliches Porträt anzusehen. Es ist eine gute Arbeit des 17. Jahrhunderts und würde eine Restaurierung wohl verdienen. Außer dem Küster kümmert sich kein Mensch darum. Ein anderes Porträt, gleichfalls von ihm aus der Rumpelkammer erlöst, konnte er mir nicht zeigen, beschrieb mir aber das Zeichen des Malers. Ich habe es dann in Wörlitz an den Werken des Holländers Abraham Snaffan wiedergefunden und dies dem Küster mitgeteilt. Snaffan ist ein bedeutender Künstler. Und in Wörlitz kann man erkennen, dass er jedes Bild mit Einsetzung seines vollen Könnens gemalt hat. Das Werk in der Schlosskirche kann gar nicht unbedeutend sein. Und hier hängt es in der Rumpelkammer, aus der es der Küster hervorzieht, weil es ihm auffällt, um dann von einem Fremden zu erfahren, dass es von einem trefflichen Künstler ist. Und die neuen Denkmäler? Ich habe mir diese Denkmäler angesehen. Auch Augen habe ich dazu gemacht. Aber ich fürchte andere, als der in steter Förderung der Kunst dünnbeinig gewordene Mäzen erhoffte.
Gleich in den Anlagen vor dem Bahnhof, dann im Grün des Kaiserplatzes, stehen deren nicht weniger als 4. Die Büste Moses Mendelssohns und die des Hofkapellmeisters Schneider, dann ein Standbild Kaiser Wilhelms und ein großes Kriegerdenkmal. Die Büste des Komponisten Friedrich Schneider, eine hübsche, die des Moses Mendelssohns von Hofmeister, eine vortreffliche Arbeit. Sehr realistisch und dabei doch nicht bloß im gewöhnlichen, sondern im edelsten Sinne lebensvoll. Man ahnt den Zauber, der von diesem hässlichen, verwachsenen Männchen ausging, dem kleinen Kaufmann, dem niemand näher trat, ohne besser zu werden. Nebenbei bemerkt, auch kulturhistorisch ein interessantes Denkmal. Das einzige öffentliche Denkmal, das in Deutschland einem Juden, der auch dem Glauben nach Jude geblieben ist, errichtet wurde. Auch die älteren Denkmäler der Stadt, die ich bereits kannte, habe ich mir wieder angesehen. Sie sind zum Teil besser als die neuen. So das Standbild des alten Dessauers auf dem großen Markt, freilich kein selbstständiges Werk, sondern nach der Schadowschen Statue auf dem Berliner Wilhelmsplatz gearbeitet. Dann das Erzbild des besten Dessauer Fürsten Leopold Friedrich Franz auf dem Neumarkt. Vielleicht etwas zu napoleonhaft, in der Haltung von Pose nicht frei, aber eine achtungswerte Arbeit. Auch das Marmordenkmal Wilhelm Müllers, des Dichters der Griechenlieder, eines geborenen Dessauers, das vor dem Gymnasium steht, ist gut. Hingegen ringt das Jubeldenkmal auf dem kleinen Markt mit dem Kohnschen Kaiser Wilhelm, wenn auch ohne Erfolg, so doch redlich um die Palme der Geschmacklosigkeit. Es wurde 1867 zur Erinnerung an die Wiedervereinigung Anhalts im Jahre 1863 aufgerichtet. Ich gebe zu, es war für Dessau, Hof und Stadt höchst erfreulich, dass 1797 Friedrich August von Anhalt-Zerbst an der Väter und eigenen Sünden kinderlos zur Grube fuhr. Dann 1847 der bedeutendste Schürzenjäger und Schuldenmacher seiner Zeit, Heinrich von Anhalt-Köthen, und 1863 der arme, schließlich auch offiziell für blödsinnig erklärte Alexander Karl von Anhalt-Bernburg. Es ist uns also verständlich, dass die Dessauer diese drei Tatsachen durch ein Denkmal zu Ehren gedrängt waren und dass es offiziell Jubeldenkmal heißt, ist Geschmackssache. Aber gleichgültig. Dass es hingegen da so hässlich und lächerlich ist, ist zwar auch Geschmackssache, aber betrüblich. 4 Männer sind da zu sehen und 4 Mädchen. Die Männer sind Fürsten, die Mädchen sind Städte. Die Männer sind allesamt steif und hölzern und langweilen sich sichtlich sehr. Auch die Mädchen werden nach ihrem Gesichtsausdruck zu schließen die Geschichte bald satt haben. Nur Dessau ausgenommen. Die Heuchlerin stellt sich so, als ob ihre Lyra sie interessierte. Im Übrigen sehen auch sie einander sehr ähnlich. Dieselben faden Gesichter, viel Bildung, viel Gefühl, aber wenig, ach so wenig Fleisch. Wären die Gestalten nicht zum Teil unbekleidet, ich würde die Vermutung wagen, dass dem glücklichen Künstler die 4 Töchter eines und desselben Geheimrates und einer und derselben Geheimrätin Modell gestanden haben. Das Beste an diesem Denkmal ist es noch, dass es zugleich ein Brunnen ist. Da ist doch wenigstens etwas daran lebendig. Übrigens, vielleicht tue ich den Dessauern Unrecht, vielleicht bessern sie sich schon jetzt in künstlerischen Dingen. Ihr jüngstes Denkmal ist sehr gut. Ich verdanke es nur dem Zufall, dass es mir in die Augen fiel. Baedeker nennt das schöne Werk noch nicht und darum kennt es auch der neueste Führer durch Dessau und Wörlitz nicht. Denn er ist, obwohl im Verlag einer Dessauer Hofbuchhandlung erschienen, nichts weiter als ein zum Teil wörtliches, zum Teil verballhorntes Plagiat aus Baedeker und irgendeinem Konversationslexikon, durchsetzt mit den denkbar aufdringlichsten Geschäftsreklamen. Diese Herren kennen das Funkdenkmal nicht. Ihnen, aber auch jedem schönheitsfreudigen Menschen, der Dessau besucht, sei es gesagt, dass es auf dem Funkplatz liegt. Ich meinte vorhin, es sei ein schweres Problem der Plastik, eine Büste mit einem Brunnen in eine gewisse Beziehung zu bringen. Hier hat es der Künstler Emanuel Semper, wohl ein Sohn Gottfried Sempers, trefflich gelöst. Der Funkplatz ist ein neuer, nicht ganz regelmäßiger Platz, auf den an einer Stelle eine überbreite Straße mündet, die in das Bild des Platzes auch von seiner Mitte besehen ein hässliches Loch reißt.
Zudem war Funk nur eben ein braver Oberbürgermeister von Dessau. Mit Emblemen und Allegorien konnte hier also nicht gearbeitet werden. Man sieht, die Sache war besonders schwer. Semper hat es nun wie folgt angefangen.

Er stellte die Büste hart an den Rand des Platzes, gerade an die Stelle, wo jene unheimlich breite Straße mündet, und setzte sie in ein hohes Halbrund hinein, ähnlich wie es in der Berliner Siegesallee die Statuen von den Bäumen scheidet. In die Mitte des Platzes aber setzte er den Brunnen, aus dessen Becken sich eine ganz prächtige Gruppe erhebt. Ein Germane, der einen Biber fängt, ein anderer Biber streckt den Kopf ängstlich aus dem Becken, vermutlich eine Anspielung auf die Anfänge der Stadt, die sich ja zweifellos aus einem Fischerdorf entwickelte. So ist alles erreicht. Der Beschauer sieht Büste und Brunnenfigur auf einen Blick. Die Erinnerung an den dürftigen Ursprung der Stadt steht zu dem Bildnis des Mannes, der das moderne Dessau hat schaffen helfen, in einer hübschen, inneren Beziehung, und zudem ist durch den Rundbau das hässliche Loch geschlossen. Ich beschreibe dies so ausführlich, weil in Berlin, wenn wir erst daran gehen, im neuen Berlin, in Charlottenburg, in Schöneberg, Wilmersdorf und so weiter, die vielen neuen Plätze auch durch Werke der Plastik zu schmücken, und das ist hoffentlich nur eine Frage der Zeit, ähnliche Probleme in Hülle und Fülle zu lösen sein werden. Aber der eine Funkbrunnen macht das Kraut nicht fett. Was tun Sie heute für die bildenden Künste, die hier einst so schöne Pflege fanden? Aber das ist Sache des Hofes, wird mir der alte Fachmann für junge Künstlerinnen auch hier erwidern. Und hier mit mehr Recht als in Sachen des Theaters oder der Musik. Denn wohl gibt es in vielen Städten, was die Dessauer gewiss interessieren wird zu hören, städtische Museen, die namentlich gute, moderne Bilder anschaffen. Aber die würdige Sichtung und Gruppierung der vorhandenen Kunstschätze und ihre Mehrung wäre allerdings Sache des Hofes. Wie viel Herrliches ist in Dessau vorhanden? Ich will es hier, wie gesagt, nicht beschreiben. Es war nie mein Ehrgeiz, Stoffe zu behandeln, die andere vor mir besser, als ich es könnte, bearbeitet haben. Und über die Dessauer Sammlungen gibt es eine ganze Literatur. Zudem sind ja die wichtigsten Werke 100-mal reproduziert worden und Hunderttausende haben sie bewundert. Aber, und hier setzt die bescheidene, aber notwendige Randglosse ein, die ich zu machen habe, leicht wird einem diese Bewunderung wahrhaftig nicht gemacht. Willst du dich an den prächtigen Handzeichnungen von Lukas Cranach und Altdorfer, von Holbein und Albrecht Dürer erfreuen, darunter wahre Kleinodien, die an die Schätze der Wiener Albertina erinnern und allein eine Reise hierher lohnen würden, so musst du in die Bibliothek in der Friedrichstraße. Interessierst du dich für alte Italiener und Niederländer, für Lippi und Tiepolo, Perugino und Garofalo oder, um wieder die Meister zu nennen, die besonders schön vertreten sind, für Jan Steen und Netscher, Rüstal und Weinands, so wandere ins Schloss. Erfreut dich Lukas Cranach, der Jüngere, so musst du in die Schlosskirche. Willst du so anschaulich wie sonst nirgendwo erfahren, wie reich und schön die vielgescholtene Kunst des 18. Jahrhunderts war, so musst du in die Zerbsterstraße, in die Amalienstiftung. Und auch dieser Gang wird sich dir, um in der Sprache des neuen Dessau zu reden, mit 100% Nutzen bezahlt machen. Denn außer diesen braven, tüchtigen Meistern, den Penn und Seekatz, den Lesiewski und Schütz, triffst du so nebenbei dort auch ganz große Herren. Van Dyck, Franz Hals und Holbein. Dieselben, die man auch in Wörlitz findet und die in der Fantasie meiner kunstfreudigen Nachbarin mit der neuen Kusstechnik als Van Dyck und Halsbein fortleben. Gewiss, es ist alles der Mühe wert. Aber vier Gänge und viermal aus der Stimmung gerissen sein? Man macht das anderwärts den Leuten bequemer und angenehmer. Nun sind aber zudem die Kunstschätze der Dessauer Fürsten nicht einmal in Dessau selbst vereinigt. Eine ganz vorzügliche Sammlung, schon für sich allein betrachtet, kostbarer und köstlicher, als sie die meisten kleineren Residenzen Deutschlands aufzuweisen haben, ist in Mosigkau. 7 Kilometer von Dessau zu finden. Eine sehenswerte Porträtgalerie, 14 Kilometer entfernt in Oranienbaum. Und 19 Kilometer sind's nach Wörlitz, wo sich wieder 7 zum Teil weit auseinanderliegende Sammlungen finden. Macht zusammen wohlgezählt 13 Sammlungen. Und findet man, dass die Schlosskirche keine Bildergalerie ist, auch nicht unter Verletzung religiöser Empfindungen zu Kunstzwecken ihrer Schätze beraubt werden darf, was auch ich wahrlich nicht wünsche, so bleibt doch noch ein volles Dutzend von Sammlungen übrig. Oder richtiger, von Orten, wo die Dessauer Herzoge ihre Bilder und Statuen aufbewahren. Denn es handelt sich, genau besehen, hier um keine einzige organisch gewordene

Ob eine in sich geschlossene Sammlung, sondern um Kunstschätze, die nur deshalb getrennt wurden, weil es an einer einzigen würdigen Heimstätte für sie fehlt. Nur deshalb, betone ich, denn die paar hübschen modernen Bilder im Schloss abgerechnet, die mir nicht eben imponiert haben, weil ich ein halbes Dutzend Berliner Bürgerhäuser aufzählen könnte, wo die Kunst des 19. Jahrhunderts unendlich viel reicher und schöner vertreten ist, ist ja der gesamte Besitz auf zwei Glieder dieser Dynastie zurückzuführen. Auf die Prinzessin Amalie, die Gemahlin eines Oraniers, die namentlich die Holländer zubrachte, und den Herzog Franz. Die anderen haben nur einzelne Bilder gekauft, mehrere gar keine. Sie haben sich eben nicht dafür interessiert, wird man mir einwenden. Man kann deshalb doch ein guter Fürst sein. Ich sage nicht nein, aber ich meine doch Noblesse oblige. Der Schatz, den Prinzessin Amalie und der edle Freund alles Schönen zusammengebracht haben, findet nur eben in den größten Städten Deutschlands seinesgleichen. Aber die Art, wie er aufbewahrt, gruppiert, bestimmt und zugänglich gemacht wird, ist ein Unikum, das Gottlob nirgendwo seinesgleichen findet. Wäre ich, Anfälle von Größenwahn hat ja heutzutage jeder Mensch, Sekretariatsadjunktsstellvertreter des Herrn Konservators für die Kunstdenkmäler Anhalts, oder wäre ich gar, mir schwindelt's mal, weiß ja, dass ein solcher Wahn dann lawinenhaft wächst, der Herr Konservator selbst. Ich würde vor seine Hoheit, den regierenden Herzog, hintreten und sagen, Hoheit, so geht es nicht weiter. Lassen wir in Wörlitz, was dorthin gehört, um den Charakter dieser einzigartigen Schöpfung Ihres Urgroßvaters zu bewahren. Aber bauen wir für alles andere eine würdige Heimstätte. Dann erst wird ersichtlich sein, wie Herrliches wir besitzen. Dann erst bringt dies Herrliche den vielen Tausenden, die hierher strömen werden, gewiss in zehnfacher Zahl wie bisher, den rechten Nutzen, die rechte Labung für Aug und Herz. Und haben seine Hoheit nicht bereits nach diesen Sätzen dem Lakaien geklingelt, um mich hinauszuwerfen, so würde ich fortfahren, Hoheit. Neben Ihrem herzoglichen Schloss steht Ihre herzogliche Hofmühle. Das ist ganz in der Ordnung. Kein verständiger Mensch wird was dagegen sagen. Aber auf die andere Seite gehört die herzogliche Gemäldesammlung, zu der dann die Menschen andächtig pilgern werden, wie zu den Berliner Museen und der Dresdner Galerie. Und tun Sie dies, Hoheit, so reihen Sie Ihren Namen würdig an den Ihres Urgroßvaters. Und wiese er mich hinaus, so würde ich diese Rede mutatis mutandis dem Erbprinzen halten, von dem man so viel Gutes hört. Aber das ist ein Traum. Ich werde niemals Sekretariatsadjunktsstellvertreter des Konservators für die Kunstdenkmäler Anhalts, geschweige denn der Herr Konservator selbst sein, und zwar von einer Reihe triftigster Gründe abgesehen, auch deshalb nicht, weil es keine solche Stellung in Dessau gibt. Jawohl. Und auch keinen Rat für künstlerische Angelegenheit gibt es im Ministerium. Ich würde dies Unglaubliche nicht niederzuschreiben wagen, wenn es mir nicht zwei Dessauer Herren, die es wissen müssen, übereinstimmend versichert hätten. Nun aber lege ich heute die Feder hin, um sie morgen für Wörlitz wieder aufzunehmen, und gehe zum Abendessen in den goldenen Beutel, wo es kein eingemachtes Kalbfleisch nach Dessauer Art gibt. Auf dem Wege will ich den Dessauer Marsch pfeifen und das schöne Lied vor mich hinsummen, das nach dieser Melodie geht. So leben wir, so leben wir, so leben wir alle Tage. Ich höre dieses Lied ja überall und aus allem heraus. Aus den Gesprächen der stattlichen Kaufherren in den Cafés und Restaurants, aus den Unterhaltungen der Herren Rentner in den Anlagen, aus dem Geräusch der elektrischen Bahnen, die rastlos und wohlgefüllt auch rasch genug die Stadt durchqueren, aus dem Pusten der Maschinen, sogar aus dem Geklapper der herzoglichen Hofmühle an der Mulde. Nur ist der Text zum Teil ein anderer. So leben wir, so leben wir, so leben wir alle Tage in der allerrentabelsten Mehlzucker, Spritmaschinen, Eisen, Wolgarn, Bier und Tapetenkompanie. Metrisch richtig ist mein Text nicht, aber im Übrigen stimmt er. Elyseische Felder. Nächst der Arbeit ist das Reisen der beste Erquicker und Sorgenbrecher auf Erden. Es bietet, wenn man es recht versteht, alles Köstlichste auf einen Schluck. Natur- und Kunstgenuss, Freude an den Menschen und Loslösung vom Alltag. Während ich also vorgestern um die Mittagsstunde mit dem Küster der Schlosskirche zu Dessau in der Rumpelkammer den Staub von den armen verstoßenen Bildern blies,

0: stürzte seine Magd herein. Ein Herr wünsche das Cranachsche Abendmahlsbild zu sehen, aber rasch, rasch, er habe keine Zeit. »Ich habe keine Zeit«, klang es auch von unten her überaus vernehmlich in nervös zitterndem Tenor. Der Küster stürzte ab, ich ihm nach, warum weiß ich selbst nicht. Denn Menschen, die keine Zeit haben, sind doch in unseren Tagen keine Rarität. Allerdings, gar so wenig Zeit haben selbst heutzutage nicht viele Leute, denn als ich nach 2 Minuten vor der Nische anlangte, hatte der Fremde, ein jüngerer, sehr gescheit aussehender Herr, die Besichtigung des figurenreichen Bildes bereits beendet. »Das Bild hängt elend«, sagte er. »Ich bin Kunsthistoriker.« Und das freute mich. Ich war ja schon vorher, wie man weiß, der Meinung gewesen, dass man schöne Bilder nicht in dunkle Ecken hängen soll. Aber seine Meinung von einem Fachmann bestätigt zu hören, ist dem Laien immer angenehm. Der Gelehrte aber warf nun Hut und Stock auf den nächsten Kirchenstuhl, brachte aus der eigenen Rocktasche einen Haufen beschriebener Katalogzettel, aus der anderen einen Bleistift zutage, kritzelte auf eines der Blätter ein Kreuz und machte Miene abzustürzen. »Wollen Sie nicht«, fragte der Küster, »auch die anderen Cranachs ansehen?« »Keine Zeit«, murmelte der Fremde. »Bald 1. Na gut, 5 Minuten.« Und er warf auf jedes der Bilder einen Blick. Kennerblicke sind eben sprichwörtlich kurz. Dadurch vollends ehrfürchtig gestimmt, wagte ich's, ihm die rätselhafte Signatur des mittleren Cranach zu zeigen. Er machte sich eine Notiz. Interessant. Eine Hypothese. Ich fühlte mich sehr gehoben, als er mich nun einlud, mit ihm die Sammlungen im Schlosse zu besehen. So im Flug. Um 2 Zug nach Wörlitz. Den wollte ich auch benutzen, sagte ich, und in der Stunde zum Mittagessen. Tu ich nicht, erwiderte er. Habe eine Spezialmission. Morgens Wittenberg, Lutherhaus, Stadtkirche. Seit 11:30 Uhr hier. Bibliothek, Amalienstiftung, Schlosskirche, Schloss. Nachmittags Wörlitz, abends nach Magdeburg. Also Wiedersehen in Wörlitz. Und er stürzte ins Schloss, während ich in mein Hotel fuhr. Aber noch während der Mittagstafel musste ich unablässig über das Rätsel grübeln. Was war das nur für eine grausame kunsthistorische Spezialmission, die ihrem Träger eine so unerhörte Häufung von rapiden Kunstgenüssen bei gleichzeitiger völliger Enthaltung von Speise und Trank auferlegte? Nun, das Rätsel musste sich mir ja lösen, aber der Zug nach Wörlitz ging ab, ohne dass der Gelehrte sichtbar wurde. Mein Waggon war dicht besetzt, die Fremden führten belehrende Gespräche über Gasthofpreise, die Dessauer, die nur bis Oranienbaum mitfuhren, schwelgten im Vorgenuss der dortigen Tanzplatzfreuden. Es ist nützlich zu erfahren, wo das Frühstück 80 Pfennig kostet und wo mehr. Und die Mitteilungen eines Dessauer Jünglings, dass in Oranienbaum selbst Kanzleiratstöchter tanzen, war mir menschlich erfreulich, denn ich sehe es ungern, wenn die Spitzen der Gesellschaft einsam auf ihrer steilen Höhe bleiben. Aber auf die Dauer sah ich mir doch lieber die Landschaft an. Man kann das hier gründlich tun, denn die Dessauer-Wörlitzer Eisenbahn humpelt recht behaglich dahin. Nur hat man nicht viel davon. Eine Gegend, wie sie zu Dessau passt. Bisschen langweilig, aber fruchtbar, wenig Blumen, viel Rettich und Petersilie. Zudem überall, womit aber nicht weiter auf Dessau gestichelt sein soll, Zeichen eines tiefen Niveaus. Viel Wasser, Bruch, auch etwas Forst und Heide. So schleicht das Züglein von der Mulde gegen Osten, also südlich der Elbe, aber in respektvoller Entfernung von dem zuweilen ungemütlichen Strome dahin, bis Oranienbaum erreicht ist. Das Schlösschen, das sich Henriette Katharina, die Mutter des alten Dessauers, eine Oranierin, erbaut und mit Porträts ihrer Familie geschmückt hat. Daneben mögen sie auch Wiese und Wasser, die vielen Windmühlen und das Fehlen jedweden störenden Hügelchens, selbst jeder Erdwelle, wie sie die Mark durchstreichen, an ihr geliebtes Niederland erinnert haben. Einen ähnlichen Sommersitz schuf sich ihre Schwester Luise Henriette, die Gemahlin des großen Kurfürsten in Oranienburg bei Berlin. »Das Schloss ist zugänglich«, sagte mir der junge Dessauer mit den hohen Tanzkonnexionen. »Fremde gehen oft hin.« »Nicht auch Einheimische?« fragte ich, worauf der ehrliche Jüngling. »Aber wozu denn? Nach Oranienbaum geht man zur Kirchweihe. Da ist es lustig, aber auch sehr fein. Vom Dorfe her klang Musik, bunte Fähnchen flatterten im Winde. Der Jüngling aber und seine Freunde zogen Handschuhe über ihre großen, vom Heringbändigen rot gewordenen Hände. Eine so distinguierte Kirchweih hätte mich gereizt, aber ach, auf was alles muss der Mensch verzichten.
1: Sie hörten den zweiten Teil einer Lesung aus dem Reisebericht Verschollene Fürstenstadt Zerbst, Dessau, Wörlitz von Karl Emil Franzos. Es las Ilja Richter.

0: ist 22 Uhr. 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
1: Die Nachrichten mit Stefan Pössl. Guten Abend.
2: Wir haben heute entschieden, dass wir

0: wir zum 1. Oktober 2026 jeden Liter Sprit um ungefähr 17 Cent pro Liter reduzieren können.
1: Bundeskanzler Merz hat bestätigt, dass der Tankrabatt zurückkommt. Die Steuerentlastung beim Sprit soll vorerst bis Ende des Jahres gelten. Den Staat kostet diese Maßnahme schätzungsweise 2,5 Milliarden Euro. Finanzminister Klingbeil sagt, dass das Geld aus mehreren Töpfen kommt.
2: Wir haben Ausgabenreste in 26, die nutzen wir. Wichtig war mir aber auch, dass wir mit den Ländern anteilig das Ganze jetzt finanzieren. Die Länder sind auch mit dabei und geben ihren Anteil.
1: Neben dem Tankrabatt plant die Bundesregierung auch einen Spritpreisdeckel, angepasst an den weltweiten Ölpreis. Einzelheiten dazu sind bisher aber noch nicht bekannt. Marode Brücken sollen in Nordrhein-Westfalen künftig schneller saniert werden. Dazu hat Landesverkehrsminister Krischer eine Vereinbarung getroffen. Mehr von Peter Neuhaus.
3: Neben der Politik sind auch Vertreter aus dem Verkehrswesen mit an Bord. Also zum Beispiel auch die Autobahngesellschaft, Straßen-NRW und die Deutsche Bahn haben die Erklärung unterschrieben. NRW-Verkehrsminister Krischer hat etwa in Aussicht gestellt, die Ausschreibungen zu vereinfachen, also weniger Bürokratie, die viel Zeit kostet. Und es soll auch schneller gehen durch neue Verfahren beim Bauen. In Nordrhein-Westfalen gibt es mehr als 30.000 Brücken und davon gelten 2.500 als marode.
1: Und auch das ist Thema. Verteidigungsminister Pistorius hat in den USA den ersten Kampfjet vom Typ F-35 für die Bundeswehr in Empfang genommen. Der Jet gilt als modernster Kampfflugzeug weltweit. Nach dem Brandanschlag auf die Synagoge in Wuppertal sitzt der tatverdächtige Afghane in Untersuchungshaft. Die Ermittler gehen von einem antisemitischen Motiv aus. US-Präsident Trump schränkt die Pressefreiheit in den USA weiter ein. Mehrere Medien, darunter der Sender CNN und das Nachrichtenmagazin Politico, dürfen nicht mehr zu Pressekonferenzen ins Weiße Haus. Forscher haben eine neue Katzenart entdeckt, zum ersten Mal seit 100 Jahren. Sie lebt in Bolivien. Unsere Lateinamerika-Korrespondentin Anne Herberg weiß, wie sie aussieht.
4: Kleine Schnauze, kurze runde Ohren, schwarze Rosetten auf dem hellen Fell, wie ein Leopard. Doch mit etwa 46 Zentimetern Länge und einem Gewicht von 1,4 Kilogramm ist das Tier kleiner als eine durchschnittliche Hauskatze. Ihr Name? Leopardus tilcayo.
1: Eine Familie hatte die Wildkatze vor 10 Jahren gefunden, genetisch genau untersucht wurde sie aber erst jetzt. Das war WDR aktuell. Und das Wetter in Nordrhein-Westfalen: in der Nacht etwas Regen, 14 bis 9 Grad, morgen wechselnd bewölkt. In Bad Münstereifel und Steinfurt 20 Grad, in Iserlohn bis 22 Grad. Die Zeit, es ist 22.03 Uhr.
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6: Die letzte halbe Stunde mit Thomas Groh am Mikrofon. Und die Bayern führen deutlich gegen Union Berlin. Und das 6:0 von Michael Olise, das zählt wohl auch, war kein Abseits. 6:0, das ist der Spielstand. Wir haben ja heute Abend auch über den ersten Kader von Bundestrainer Jürgen Klopp gesprochen. 44 Mann hat er nominiert, eingeteilt in zwei Kader sozusagen. Und andere haben auch ihr Debüt. Zinedine Zidane, der hat auch seinen ersten Kader als Trainer der französischen Nationalmannschaft berufen und dabei vor etablierten Namen nicht Halt gemacht. Der frühere Weltfußballer nominierte 5 Neulinge für die kommenden Länderspiele in der Nations League und verzichtete unter anderem auf die WM-Fahrer Marcus Thuram, N'Golo Kanté und die Hernandez-Brüder. Beim Kapitän, da hat Zidane allerdings keine Änderungen vorgenommen. Es bleibt bei Kylian Mbappé von Real Madrid. Und Michael Olise, Edgar Endres, den hätte vielleicht sogar Real Madrid gern in seinen Reihen. Den kriegen sie aber nicht.
7: Ey, den kriegen sie nicht und so viel können sie gar nicht bezahlen. Der Mann ist eine Augenweide. Dieses 6:0 in der 73. Minute nach einem Traumpass aus dem Mittelfeld heraus über 40 Meter in den Lauf von Olise. Der pflückt den Ball mit seinem Fuß runter, mit all seinem technischen Können, umspielt dann Frederic Renault und haut den Ball dann ins leere Tor zum 6:0. Davor Ismael Saibari in der 70. mit seinem ersten Bundesliga-Tor überhaupt nach Zuspiel von Alfonso Davies. Bayern deklassiert heute Abend Union Berlin und das Ganze dauert ja noch 15 Minuten.
6: Der erste FC Köln ist in die Saison gestartet, wie man es erwarten konnte. 3 Spiele, 4 Punkte. Morgen Nachmittag steht das Spiel im Volksparkstadion beim Hamburger SV an. Und über den FC habe ich mit Professor Dr. Ulf Sober

0: Beck gesprochen. Er ist einer von drei Vizepräsidenten des Clubs und gehört dem Vorstand an. Und da wir hier aus Berlin senden, sorgt der Name Sobeck natürlich sofort für Aufsehen. Und es stellt sich die Frage, ob Ulf Sobeck mit Hanne Sobeck möglicherweise sogar verwandt ist, dem legendären Spieler und Trainer von Hertha BSC.
1: Ja, also gehört zu unserer Familie dazu. Ich komme also auch südlich von Berlin. Ich habe unseren Stammbaum jetzt nicht ganz genau studiert, aber gerade Sobeck nur mit K und den Hannes-Sobeck-Platz in Berlin habe ich auch schon besucht. Also da wird auf jeden Fall verwandtschaftliche Verbindung da sein.
0: Sie sind rund ein Jahr im Amt und haben gesagt, Sie hätten sich mit diesem Amt einen Lebenstraum erfüllt. Ein Traum, für den Sie offenbar jetzt erst recht hart arbeiten müssen. Laut eigener Aussage 80 Stunden die Woche. Also ein Vizepräsident des 1. FC Köln scheint kein Frühstücksdirektor zu sein. Worum kümmern Sie sich?
1: Das ist richtig. Wir sind ja im Vorstand insgesamt zu dritt. Wir haben unsere Aufgaben aufgeteilt und in meinen Aufgabenbereich fällt der gesamte Sport. Das heißt, sowohl die Lizenzmannschaft als auch unsere Frauen, mit denen wir ja auch sehr erfolgreich sind, die Akademie. Und was viele nicht wissen, wir haben auch noch eine große Handball- und Tischtennisabteilung. Also für mich quasi in dem Bereich, in meiner Rolle, bin ich für den gesamten Sport dann primär zuständig. Und was sicherlich auch ein spannendes Thema ist, wir haben ja über 170.000 Mitglieder. Das sind der viertgrößte unabhängige Fußballclub der Welt. Das heißt, die Mitglieder fallen auch noch in mein Aufgabenressort. Und das ist auch sehr, sehr herausfordernd.
0: Die nötige Kondition sollten Sie als ehemaliger Fitnesstrainer des Deutschen Fußballbundes mitbringen. Herr Sobeck, was muss passieren, damit Köln nicht mehr nur gegen den Abstieg spielt, sondern wieder um einen Platz im Europacup?
1: Ja, also natürlich ist da die Kaderplanung ein zentraler Baustein, das ist ganz klar. Das muss man ganz klar so sagen. Und am Ende brauchen wir dann letztendlich drei Sachen. Wir brauchen also da eine gute individuelle Qualität, die nach auch zu unserer Spielidee und zum Verein passt. Das ist das eine. Auf der anderen Seite muss es natürlich auch wirtschaftlich sein, weil das ist uns schon auch wichtig. Und natürlich brauchen wir in einem letzten Punkt, letztendlich brauchen wir dort Sachen, die auch letztendlich ambitioniert sind. Und das sind so eigentlich so die drei Sachen, die wir zusammenbauen, dass wir also auch ein Entwicklungspotenzial besitzen. Ne? Also wirtschaftliche Verantwortlichkeit, gute Entscheidung und letztendlich dann auch das Entwicklungspotenzial besitzen. Ich glaube, das ist sicherlich eine der Stellschrauben, woran man drehen muss, dass wir uns wieder kontinuierlich verbessern. Und für uns wäre es erstmal ein Erfolg, halt dauerhaft und kontinuierlich tatsächlich in der Bundesliga zu bleiben, weil das ist uns die letzten Jahrzehnte nicht so gelungen. Und das wäre erstmal der viel wichtigere Schritt, als nach Europa zu spielen, nämlich dass wir da erstmal tatsächlich Kontinuität in der Bundesliga haben und eine Entwicklung darin sehen.
0: Entwicklungspotenzial, das sollten auch die Talente aus England besitzen, die Sie für diese Saison verpflichtet haben. Heskey von Manchester City und dann Mike Moore, den Sie ausgeliehen haben von Tottenham.
1: Ja.
0: Ist die Bundesliga inzwischen wirklich nur noch eine Ausbildungsliga, wie Kritiker sagen?
1: Also das würde ich jetzt nicht so sehen. Also wir haben speziell Profile verpflichtet, die zum einen erstmal möglich waren, weil unsere sportliche Leitung, des Geschäftsführer Thomas Kessler und auch René Wagner, jungen Menschen da eine klare Perspektive aufgezeichnet haben. Das heißt, für uns war schon da auszeichnet, dass solche Top-Talente in denen ganz Europa ist, dass sie zum 1. FC Köln kommen. Und von uns ist die Philosophie im Nachwuchsbereich so, dass wir dann auch nur solche Profile verpflichten, die wir aktuell in unserer sehr, sehr guten Jugendarbeit nicht haben. Das heißt, wir setzen nach wie vor auf unseren eigenen Nachwuchs. Und da ist natürlich schon wichtig für uns, dass wir die Durchlässigkeit auch erhöhen. Aber wenn man punktuell sich mit so einer Qualität auch perspektivisch dann gerade mit dem Heskey dann verstärken kann, dann ist das natürlich eine Sache, die auch eine große Auszeichnung für den 1. FC Köln mittlerweile ist, weil man erkannt hat, dass wir wirklich denen auch eine sportliche Perspektive bieten können. Und das ist schon eine Geschichte, auf die wir auch sehr stolz sind.
0: Apropos eigene Talente, als ich im vorigen Sommer, also vor 2 Jahren, die Nachwuchs-Europameisterschaft gesehen habe, tauchte da ein Said El Mala auf im DFB-Trikot. Und ich habe mir so gesagt, der kommt in die Nationalelf. Das ist der Mann, den wir da brauchen. Und nun konnten Sie Said El Mala sogar halten. Wie haben Sie das geschafft?
1: Also das ist eine Gesamtleistung. In erster Linie natürlich unser Geschäftsführer Sport, aber auch möchte ganz explizit unseren Trainer René Wagner nennen, weil sie halt einen ganz klaren Plan halt aufgezeigt haben, wie er sich noch besser entwickeln kann. Wir freuen uns, dass er jetzt zum zweiten Mal zur Nationalmannschaft nominiert worden ist. Das hoffen wir natürlich, dass er dann auch Nationalspieler dann wird. Und

0: am Ende muss man ganz klar sagen, Zeit auch ein Umfeld gefunden. Sie haben die Fans vorhin angesprochen, sie haben die Rahmenbedingungen angesprochen und er fühlt sich extrem wohl. Und das war der Familie halt auch wichtig. Und deswegen freuen wir uns sehr, dass er mindestens die Saison dann noch bei uns bleibt, weil wir ja sogar den Vertrag verlängern konnten. Und das ist, glaube ich, auch schon mal auch ein deutliches Zeichen, dass sich Spieler, auch wenn sie Nationalspieler sind, sehr wohl beim 1. FC Köln fühlen und sich da auch ihnen Wege aufgezeigt wird, wie sie trotz ihrer unglaublich hohen Qualität sich auch noch weiterentwickeln können.
1: Herr Professor Sobeck, das soll nicht respektlos klingen, aber müsste ein Spieler von der Klasse Said Elmalas nicht zu einem Top-Verein wie Bayern München inzwischen gewechselt sein? Warum ist er in Köln immer noch gut aufgehoben, mal abgesehen davon, dass er sich wohlfühlt?
0: Also soll nicht auch umgekehrt nicht respektlos erst beim Top-Verein, weil der 1. FC Köln ist jetzt sicherlich sportlich. Sind wir vielleicht noch nicht in der Tabelle, wo man es ganz oben ablesen kann, aber was die Betreuung von den Spielern betrifft, was das Umfeld betrifft, was die Entwicklungsmöglichkeiten betrifft. Und ich glaube, Said hat letztes Jahr noch in der dritten Liga gespielt, bevor er dann zu uns gekommen ist bei Viktoria Köln. Und ich glaube, dieses Jahr hat ihm ja auch gezeigt, welche guten Schritte er bei uns gemacht hat. Und er hat selber auch erkannt, wie wir auch, dass da noch mehr geht. Und da hat er für sich halt auch entschieden, dass wir da die richtige Station sind, um ihn noch in bestimmten Bereichen noch zu entwickeln. Und deswegen sind wir sehr, sehr glücklich und glaube ich, dass Said seinen Weg weitergehen wird. Davon sind wir auch sehr überzeugt. Aber es gab auch andere Spieler, die einfach gesagt haben, wenn man so einen Jonas Hector nimmt, der Nationalspieler war, sehr erfolgreich und mit uns beim FC in der zweiten Liga ist, dann ist natürlich ist das Sportliche die eine Seite. Auf der anderen Seite ist natürlich auch das Erlebnis 1. FC Köln etwas, was man vielleicht auch in anderen Vereinen nicht so hat.
1: Professor Dr. Ulf Sobeck, Vizepräsident des 1. FC Köln, vor dem Spiel morgen im Volksparkstadion beim Hamburger SV. Herr Sobeck, vielen Dank für das Gespräch.
0: Vielen Dank und an die Hörer und einen schönen Abend.
1: Den hat auf jeden Fall der FC Bayern München, Edgar Endres.
2: Ja, aber nicht Union Berlin. Es wird die höchste Bundesliga-Pleite in der Vereinsgeschichte, wenn nicht noch was passiert. 0-7. Der dreifache Olise und der zweifache Kane haben quasi die Unioner alleine ausgeknipst. Und die Bayern laufen schon wieder an mit Saibari, der getroffen hat, auf Musiala zum 1-0. Wieder auf Serge Gnabry und er wäre fast rangekommen. Eingewechselt, Comeback heute Abend. Frédéric Renault ist da. Was für eine furchtbare Nacht heute für die Mannschaft von Lustrinelli, der neue Trainer aus der Schweiz. Er erlebt hier ganz, ganz bittere Stunden. Ich habe schon mehrfach angesprochen, es wird die sechste Pleite in Folge in München bei einem Torverhältnis aktuell von 0-22. Kann man sich gar nicht vorstellen, aber es ist tatsächlich wahr. Also, kurz vor dem Ende, 6,5 Minuten sind noch zu spielen, 7-0 für die Bayern.
1: Die Schlussphase in Kürze hier bei Sportschau live. Und jetzt schauen wir auf die Volleyball-Europameisterschaft. Die deutsche Männerauswahl hat da morgen im Achtelfinale eine schwere Aufgabe zu lösen. Deutschland muss in Sofia gegen Co-Gastgeber Bulgarien antreten, den zweiten der vergangenen Weltmeisterschaft, bei der Deutschland das erste Spiel 0-3 verloren hat. Eben gegen Bulgarien. Dabei hatten die Deutschen im ersten Satz 11 Satzbälle und die haben sie alle vergeben. Und Anton Brehme aus der Mannschaft hat nun gesagt, da sei noch eine Rechnung offen. Und Moritz Reichert, sein Kollege und Angreifer, der beantwortet die Frage, wie diese Rechnung beglichen werden soll.
3: Ja, ich denke, so kann man es auf jeden Fall sagen. Das war für uns dann damals der Start in das WM-Turnier. Hat dann bei uns dazu geführt, dass das Turnier dann nicht so gut weiterging. Bei Bulgarien hat es vielleicht ein bisschen für einen Höhenflug gesorgt, der sie dann bis ins Finale gebracht hat. Und morgen würden wir das dann natürlich gerne umdrehen und jetzt diese K.O.-Runde in der EM für uns gut gestalten. Wir wissen, dass es sehr schwer wird in Bulgarien, in Sofia. Die Halle wird sicher voll sein. Das heißt, die gegnerische Mannschaft hat die Fans im Rücken, aber wir werden versuchen, als Team zusammenzustehen, auf der guten Gruppenphase aufzubauen, die wir bisher gespielt haben. Und dann in einem Spiel alles oder nichts werden wir alles reinwerfen und versuchen zu gewinnen.
1: In den Gruppenspielen gab es 4 Siege, nur die Niederlage gegen Olympiasieger Frankreich. Wie sehr schmerzt der Ausfall von Zuspieler Johannes Tille, der sich den Fuß gebrochen hat?
3: Ja, ich meine, das ist natürlich immer blöd, wenn während dem Turnier Spieler sich verletzt, dann nicht mehr dabei ist. Wir wissen, dass er natürlich auch ein wichtiger Spieler für unsere Mannschaft ist. Aber nichtsdestotrotz bringt es natürlich uns jetzt auch nicht viel, sondern wir wissen, dass wir trotzdem genug Qualität in unserer Mannschaft haben und wollen eben dann jetzt erst recht mit

0: Ja, aber egal wie, ist es natürlich immer, ich meine, eine Verletzung im Sport immer extrem bitter und gerade dann so während einem Turnier. Deshalb hoffe ich mal, dass es dann für ihn jetzt relativ schnell auch wieder geht, dass er wieder spielen kann.
1: Wie steht's um den Rest der Truppe? Alle fit?
0: Ja, ansonsten alle fit. Wir hatten während der Gruppenphase hatten wir mal so ein bisschen mit einer kleinen Erkältungswelle zu kämpfen bei manchen Spielern, aber das haben wir jetzt, glaube ich, auch wieder ganz gut überstanden. Das heißt, ja, jetzt hatten wir auch mal ein paar Tage Zeit. 2, 3 Tage immer ohne ein Spiel. Wir hatten vorher in der Gruppe 5 Spiele in 6 Tagen. Das ist natürlich schon kräftezehrend. Hatten jetzt die Reise dann nach Bulgarien von Rumänien aus, was zum Glück nicht so weit war. Und hatten jetzt dann dementsprechend mal 2, 3 Tage, uns ein bisschen zu erholen, auch wieder ein bisschen im Training an ein paar Kleinigkeiten zu arbeiten, sodass jetzt dann morgen hoffentlich alle topfit sind.
1: Wie waren die Spiele und die Bedingungen in Rumänien, in Cluj?
0: Die Bedingungen waren super. Also ich glaube, für viele von uns war es vielleicht sogar das erste Mal, überhaupt in Rumänien zu sein oder auch dort Volleyball zu spielen. Und wir waren wirklich alle extrem positiv überrascht. Wir hatten ein super Hotel, die Stadt war sehr schön, eine super Halle. Vor allem im Spiel gegen Rumänien war natürlich auch dann eine Top-Stimmung in der Halle. Also ich würde sagen, das war im Großen und Ganzen wirklich eine schöne Erfahrung.
1: Zum Schluss noch etwas ganz anderes, Herr Reichert. Sie sind geborener Saarländer. Inwieweit beschäftigt Sie eine Fußballmannschaft namens SV Elversberg?
0: Ja, sehr habe ich sogar familiäre Hintergründe. Also meine Großeltern, die kommen aus Elversberg tatsächlich. Und mein Opa, der war, ist schon, ja, schon ewig in dem Verein tätig. Oder war auch früher schon als Trainer, Spieler dort aktiv, ganz lange. Dementsprechend, ja, freue ich mich natürlich sehr, die jetzt in der ersten Bundesliga zu sehen. Konnte sogar dann in Rumänien im Fernsehen letzte Woche das Spiel gegen Bayern teilweise verfolgen. Also ja, bin ich sehr interessiert dabei.
1: Moritz Reichert, Außenangreifer der deutschen Volleyballnationalmannschaft vor dem Achtelfinale bei der Europameisterschaft morgen in Sofia gegen Bulgarien. Viel Glück Ihnen und der Mannschaft und danke für das Gespräch.
0: Vielen Dank. Tschüss.
1: Schwer genug wird es werden. 12.000 Zuschauer sollten dabei sein in Sofia. Und nun eine gute Nachricht für alle Unioner. Die Eisernen aus Berlin-Köpenick haben kein weiteres Tor kassiert, liegen also immer noch 0:7 kurz vor der Schlussphase in der Partie beim FC Bayern München zurück. Alba Berlin hat dafür gewonnen in der Basketball-Bundesliga zum Saisonauftakt, besiegte der Meister die Niners aus Chemnitz mit 89:82. Und im Eishockey kommt der Meister auch aus Berlin. Wie gesagt, die Eisbären waren gestern erfolgreich gegen Straubing. Heute sind so gut wie alle Spiele beendet. Jetzt kommt auch das Ergebnis vom letzten, das noch gelaufen ist. Der EHC München hat Mannheim letztendlich niederringen können. Nach Penaltyschießen 4:3 steht hier. Den Top-Tagessieg haben die Löwen Frankfurt eingefahren. 5:0 in Schwenningen. Und Wolfsburg hat 8:4 bei den Kölner Haien gewonnen. Nun die letzten Worte aus München von Edgar Endres.
2: Knapp 30 Sekunden noch zu spielen, dann gibt es sicherlich noch eine Nachspielzeit. 7:0 für die Bayern. Das klingt nach einem Albtraum für Union Berlin. Ist auch einer, vor allem die zweite Halbzeit bis zur 76. Minute. Überragend. Michael Olise insgesamt 3 Tore. Zweimal trifft Kane, einmal Saibari und das 1:0 in der 18. bereits durch Jamal Musiala. Union hatte die Großchance zum 1:3. Kurz nach der Pause, Yannick Haberer scheitert an Manuel Neuer und auch kurz darauf der Kopfball von Tom Rode von Neuer entschärft. Ansonsten gab es gar nichts nach vorne. Es wird wohl die höchste Bundesliga-Pleite für Union Berlin werden und für die Bayern natürlich ein vorgezogenes Wiesengeschenk. Morgen um 12 Uhr wird hier ortzapft und dann wird wieder gefeiert über Wochen hier in München. Die Bayern werden nicht dabei sein. Kein einziges Wiesnspiel aufgrund dieser Länderspielpause. Aber heute Abend haben sie hier kräftig den Eisernen eingeschenkt mit diesem Superspiel von Anfang an. Nur die ersten 15 Minuten ein bisschen rostig. Jetzt die Bayern noch einmal im Mittelfeld. Tom Bischoff mit 2 Torvorlagen. Super gemacht. Zweimal auf Olise, wieder im Zentrum gespielt auf Saibari, der auch zum ersten Mal in der Bundesliga getroffen hat. Zudem das Comeback von Serge Gnabry. Wieder Olise im Strafraum. Spielt auf Saibari. Der schießt. Renault hält. Und dann Tor! Jamal Musiala, aber diesmal ist die Hand oben. Diesmal ist die Hand oben von Schiedsrichter Benjamin Brandt. Damit kein weiterer Schock für die Berliner und für den Trainer, der mir richtig leid tut, Marco Lustrinelli. Das wird der schlechteste Saisonstart der Berliner in der Vereinsgeschichte. Er wird der erste Trainer

0: sein bei Union Berlin, der in den ersten vier Spielen keinen Sieg schafft. Und das wird natürlich auch, wenn es in diese Länderspielpause geht, einiges zu diskutieren sein. Es gibt noch einmal die Überprüfung durch den VAR und er wird bestätigt, dieser nicht gegebene Treffer von Benjamin Brandt. Also die Fans sind natürlich heute Abend schon in Oktoberfeststimmung, logischerweise. Morgen kann es losgehen, morgen kann gefeiert werden. Die Bayern vorübergehend Tabellenführer können jetzt abwarten, wie vorne die anderen großen Vereine spielen. Der SC Freiburg, Borussia Dortmund, mal schauen, ob die morgen die Bayern wieder überflügeln können. Derek Köhn, neu in der Mannschaft bei den ganz in Rot spielenden Berlinern auf Höhe der Mittellinie. Tom Rode, der überragende Probleme hatte, natürlich mit Michael Olise. Aber wer hat ihn nicht mit diesem extravaganten und tollen Fußballer, da jetzt bereits 2 Minuten vorbei sind. Der hat 3 Minuten Nachspielzeit und nochmals ein Foulspiel von Min Jae Kim im Mittelfeld gegen Rani Khedira, der da zu Boden geht und sich das rechte Sprunggelenk hält. Hat sich da wehgetan bei dieser Attacke des Südkoreaners. Die war ziemlich heftig und war unnötig in diesen letzten Sekunden des Spiels. An der Seitenauslinie gibt es noch einmal aufmunternde Worte von Vincent Kompany und der 50-jährige Schweizer Marco Lustrinelli. Der ist komplett bedient, genauso natürlich wie der Sportchef bei den Unionern. Horst Held, und er wird sich fragen müssen, habe ich den richtigen Mann geholt? Spielen wir tatsächlich das richtige System, die richtige Taktik? Viererkette, früher hat hier Berlin mit 5 Mann verteidigt. Das war diese berühmte Kette mit einem Urs Fischer. Da sah die Mannschaft gefestigt aus, da sah sie stabil aus, hat auch nicht viel mitnehmen können, aber ein ganz anderes Bild. Noch einmal, langer Schlag, wieder ins Nichts und Manuel Neuer geht da auf Nummer sicher, klatscht den Ball vor der Linie weg und dann sagt Benjamin Brandt, schön war's. Gelungener Abend der Bayern, schlimmer Abend für Union Berlin. Höchste Niederlage in der Bundesliga-Geschichte heute Abend beim 0:7 in München.
1: Edgar Endres aus der Allianz Arena. Damit die Bayern zumindest vorübergehend Tabellenführer der Fußball-Bundesliga, gefolgt von Freiburg und Dortmund. Ja, und Union Berlin in der Abstiegszone zusammen mit Mönchengladbach und dem Hamburger SV. Und die Eisernen, die viele, viele Jahre auf ihre Abwehr bauen konnten, die haben jetzt schon die schlechteste Tordifferenz aller Mannschaften in der Bundesliga. Und der Spitzenreiter der SC Freiburg, der spielt morgen im Waldstadion bei Eintracht Frankfurt. Michael Spindler.
2: Der Blick auf die Bundesliga-Tabelle zaubert vielen Freiburger Fans derzeit ein breites Lächeln ins Gesicht. Platz 1, 3 Spiele, 3 Siege, 10:1 Tore. Das kann sich sehen lassen.
3: Einfach cool. Jürgen Schuster,
4: woo! Ist eigentlich wie so ein Fiebertraum.
5: Wir bleiben demütig. Aber wir wissen auch, was wir können.
2: Der SC Freiburg war schon immer ein Club, der durch kluges Management das Maximum aus seinen Möglichkeiten herausgeholt hat. Jetzt knüpft Freiburg nahtlos an die erfolgreiche Vorsaison an. Das blieb auch Bundestrainer Jürgen Klopp nicht verborgen, der das Potenzial in der Freiburger Mannschaft auch für das DFB-Team erkannt hat.
6: Ganz oft wird über Mentalität gesprochen. Ich habe es gerade erst gelesen, dass, glaube ich, derselbe gesagt hat, kann man nicht kaufen, aber entwickeln und haben kann man. Und die Freiburger haben das.
2: Mit Max Rosenfelder, Philipp Treu, Yannick Engelhardt und Derry Scherhand hat Klopp gleich 4 SC-Profis in den XXL-Kader für die anstehenden Länderspiele berufen. Der Freiburger Trainer Julian Schuster freut sich über die Erfüllung dieses Kindheitstraums für seine 4 Spieler, sieht es aber auch als Bestätigung für die Rahmenbedingungen beim SC Freiburg.
7: Im gleichen Zuge ist mir es natürlich auch total wichtig, dass diese Entwicklungen eben auch nur passieren, wenn es um mich herum in vielen Dingen dann eben auch stimmt, und deshalb ist es auch eine Bestätigung der mannschaftlichen Entwicklung, die eben auch dafür sorgt, dass eben gerade diese persönlichen Entwicklungen dann eben auch stattfinden können.
2: Kontinuität und Geduld sind die Zauberwörter in Freiburg. Wenig Abgänge, langsames Aufbauen junger Spieler, Trainer, die Zeit bekommen, eine Mannschaft zu entwickeln. Das zahlt sich aus, weil Automatismen im Zusammenspiel entstehen.
7: Ich glaube, das ist die Kunst dann eben auch im Fußball, dass die Dinge, die dann zuerst dann im Kopf landen, wenn sie da verarbeitet und sortiert, dann entsprechend auch sind, dann kann es in Automatismen dann auch übergehen.
2: Und zu guter Letzt gibt es noch einen Grund für den erfolgreichen Freiburger Weg: die seriöse Selbsteinschätzung. Ambitioniert, aber realistisch, sowohl bei den Fans als auch beim Trainer.
7: Heute hat ein Fan zu mir gesagt, mit 9 Punkten steigt man ab. Fand ich ganz smart, diesen Gedanke.
1: Tja, solche Gedanken haben sie da in Freiburg. Michael Spindler berichtete, und die Fußball-Bundesliga morgen dann wieder von 15.30 Uhr an bei sportschau.de zu hören und natürlich auch in vielen Radios der ARD. München, die Region Köln-Rhein-Ruhr oder Berlin. In einer Woche entscheidet der Deutsche Olympische Sportbund, mit welcher Stadt oder eben Region er sich um die Sommerspiele 2036, 2040 oder 2044 bewerben wird und welche Chancen im Kampf um die Olympischen Spiele die Bundeshauptstadt hat. Damit beschäftigte sich meine Kollegin Tabea Kunze.
8: In einer Frage sind sich der bayerische Innenminister Joachim Herrmann, Berlins regierender Bürgermeister Kai Wegner und NRW-Ministerpräsident Hendrik Wüst einig.
9: Wir wollen ja alles dafür tun, dass Olympische Spiele mal wieder nach Deutschland geholt werden.
10: Mir geht es wirklich darum, dass wir Olympische, Paralympische Spiele endlich wieder nach Deutschland holen.
11: Wir wollen alle, dass wir Olympische Spiele nach Deutschland holen.
8: Doch bei der Frage, ob Köln, München oder Berlin das beste Olympiakonzept anbietet, hört die Einigkeit auf.
11: Ich glaube, unseres ist objektiv am besten, keine Frage.
9: Dass wir auch der Meinung sind, dass unseres das Beste ist. Das wird keine Überraschung.
10: Das Berliner Konzept setzt auf Nachhaltigkeit, auf bestehende Anlagen. Wir brauchen nichts Neues. Wir haben schon alles. Wir müssen es nur sanieren und modernisieren.
8: In Köln müsste ein temporäres Leichtathletikstadion dagegen erst noch gebaut werden. Offensiv wirbt NRW mit einem möglichen Allzeit-Zuschauerrekord für Olympische Spiele. München hat gerade erst den Zuschlag für die Leichtathletik-Weltmeisterschaften 2031 und das Finale der Fußball-Champions League 2028 erhalten. Beide Bewerber können außerdem mit positiven Bürgerreferenten punkten. In Berlin ist die Lage unsicher. Eine Befragung vor der DOSB-Entscheidung gab es nicht. Dafür arbeitet die Initiative Nolympia an einem Volksbegehren gegen die Spiele, erklärt Sprecher Johannes Ferch.
12: Während der laufenden Wahlen und auch des Entscheidungsverfahrens jetzt des DOSB läuft bei uns immerhin eine Volksinitiative, also ein Volksbegehren. Ja? Das heißt, da ist eine riesen Unwägbarkeit mit dem Spiel, wenn jetzt nach Berlin vergeben wird und wir gehen in die zweite, dritte Phase und es wird sozusagen per Volksbegehren dann abgelehnt. Ja? Dann steht der Senat aber ganz übel da und der DOSB gleich noch mit dazu.
8: Diese Drohkulisse dürfte im innerdeutschen Rennen ein deutlicher Nachteil für Berlin sein. Auch der Ausgang der Abgeordnetenhauswahl am Sonntag könnte Berlins Chancen weiter verkleinern. Denn Grüne und Linke haben sich gegen die Spiele positioniert. Der Berliner Olympiabeauftragte Kavi Niromant berichtet aus den Gesprächen mit Vertretern der Olympischen Sportverbände, die in Baden-Baden über den deutschen Bewerber abstimmen werden.
13: Natürlich ist die politische Landschaft noch eine große Frage. Aber Signale sind gut. Das Konzept wird äußerst gut angesehen, weil das ist ein Konzept, wo wir auf existierende Sportanlagen setzen und nicht die Investitionen im Rahmen bleiben. Die Fertigstellung sicherer ist damit. Und somit fahren wir mit einem guten Gefühl nach Baden-Baden.
8: Die vorhandenen Sportstätten, die Erfahrung mit Sportgroßereignissen und die internationale Bekanntheit sollen die DOSB-Mitglieder von Berlin überzeugen.
1: Tabea Kunze berichtete. Und das war's. Der FC Bayern München hat zum Auftakt des vierten Spieltages in der Fußball-Bundesliga Union Berlin 7:0 abgefertigt. Die Bayern können also entspannt aufs Oktoberfest, das morgen beginnt, und es dort krachen lassen. Hier geht's weiter mit den Kollegen in Hamburg und der ARD-Infonacht. Thomas Kroh dankt Ihnen für Ihr Interesse und wünscht Ihnen noch ein schönes Wochenende.
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16: Um 22.30 Uhr mit Martin Wilhelmi. Die Bundesregierung hat sich auf einen Tankrabatt geeinigt. Von Anfang Oktober bis Ende Dezember sollen die Steuern pro Liter Benzin oder Diesel um 17 Cent gesenkt werden. Für kommendes Jahr plant der Bund dann einen Spritpreisdeckel. Wie das funktionieren soll, erklärt Ruth Kirchner in Berlin.
17: In dem gemeinsamen Beschluss von Bund und Ländern heißt es, man wolle Gespräche mit der Mineralölwirtschaft führen und bis spätestens 1. Januar 2027 einen Spritpreisdeckel einführen. Dauerhaft soll der aber nicht sein. Vorbild sind Belgien und Luxemburg. Dort legt das jeweilige Wirtschaftsministerium auf Basis der Preisentwicklung auf den internationalen Märkten verbindliche Höchstpreise für Benzin, Diesel und Heizöl fest.
16: Bundesverteidigungsminister Pistorius hat in den USA das erste F-35-Kampfflugzeug für die Bundeswehr in Empfang genommen. Die Übernahme des in den USA produzierten F-35 sei ein Beleg für deutsche Verteidigungsbereitschaft und transatlantische Partnerschaft, sagte Pistorius im texanischen Fort Worth. Aus Washington Samuel Jakisch.
18: Der F-35 gilt als das modernste Kampfflugzeug der Welt. Das Flugzeug soll die veraltete Flotte von Tornado-Jets bei der deutschen Luftwaffe ablösen und zum Abschreckungskonzept der NATO in Europa beitragen. Die ersten 8 F-35 für die Bundeswehr verbleiben zunächst in den USA. Deutsche Piloten und Techniker sollen im US-Bundesstaat Arkansas an den neuen Maschinen ausgebildet werden. Im kommenden Jahr sollen dann die ersten F-35 in Büchel in der Eifel stationiert werden.
16: Italien hat an der Meerenge Bab al-Mandab am Golf von Aden erstmalig ein Handelsschiff militärisch gesichert. Das Schiff einer italienischen Reederei wurde auf seiner Fahrt in Richtung Rotes Meer von einer Militärfregatte begleitet, die dort im Rahmen einer europäischen Mission im Einsatz ist. Nach Angaben der Marine gab es keine Zwischenfälle. In Russland hat die Wahl eines neuen Parlaments begonnen. Im äußersten Osten des Landes öffneten die ersten Wahllokale. Bei der dreitägigen Abstimmung gilt ein Sieg der Partei Geeintes Russland von Präsident Putin als sicher. Die einzige Partei, die offen gegen den Ukraine-Krieg ist, wurde von der Wahl ausgeschlossen. Dennoch wird die Abstimmung als wichtiger Stimmungstest für Putin gesehen. Die EU kritisiert eine systematische Unterdrückung der demokratischen Opposition. Und das Wetter in Deutschland. Nachts häufig bewölkt, nur im Norden und im Nordwesten einige Schauer, die Tiefsttemperaturen bis 5 Grad. Morgen im Norden viele Wolken und örtlich Regen, im Süden freundlicher, bei Höchsttemperaturen von 18 bis 26 Grad, an der See stürmisch. Am Sonntag dann bewölkt und windig, von Norden her Regen, bei 17 bis 27 Grad. Und ein Blick auf Montag, im Nord- und Osten wechselhaft, nach Südwesten hin heiter bis wolkig bei 16 bis 23 Grad. Das waren die Nachrichten.
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19: Die A1 Hamburg Richtung Lübeck ist zwischen Kreuz Bargteheide und Bad Oldesloe bis morgen um 8 Uhr gesperrt. Die A1 Hamburg Richtung Bremen ist zwischen Hamburg-Stillhorn und Harburg wegen Brückenarbeiten bis Montag um 5 gesperrt. Die Umleitung führt über die U76. A2 Dortmund Richtung Hannover, zwischen Porta Westfalica und Rehren gibt es 3 Kilometer stockenden Verkehr. A2 Dortmund Richtung Hannover, zwischen Bad Nenndorf und Wunstorf-Lute gibt es 4 Kilometer stockenden Verkehr. Die A8 Karlsruhe Richtung Stuttgart ist zwischen Pforzheim Süd und Heimsheim wegen Fahrbahnerneuerung bis Montagmorgen gesperrt. Die A29 Oldenburg Richtung Ahlhorner Heide ist zwischen Badenburg und Großen Kneten wegen einer Nachbaustelle bis morgen um 5 gesperrt. Die Umleitung führt über die U30. Die A33 Osnabrück Richtung Bielefeld ist zwischen Haderberg und Borglo Kloster Ösede wegen einer Nachbaustelle bis Mitternacht gesperrt. Die Umleitung führt über die U84. Die A40 Venlo Richtung Duisburg ist zwischen Kempen und Kerken wegen Bergungsarbeiten bis etwa um 6 gesperrt. Die A40 Essen Richtung Dortmund ist zwischen Dreieck Bochum West und Bochum Zentrum wegen Bauarbeiten bis nächste Woche Freitag gesperrt. Die A44 Dortmund Richtung Kassel ist zwischen Marsberg und Diemelstadt bis Montag gesperrt. Die A45 Hagen Richtung Gießen ist zwischen Lüdenscheid Nord und Lüdenscheid wegen Brückenarbeiten bis 8 Uhr gesperrt. Die A46 Hema Richtung Hagen ist zwischen Iserlohn-Seiler See und Iserlohn-Zentrum wegen Bauarbeiten bis Montag gesperrt. Die A70 Schweinfurt-Werneck Richtung Bamberg ist zwischen Bamberg-Hafen und Bamberg wegen einer Nachbaustelle bis 7 in beiden Richtungen gesperrt. Die A215 Neumünster Richtung Kiel ist zwischen Kreuz Kiel West und Kiel Mitte wegen Bauarbeiten bis Montag um 5 gesperrt. Und die A565 Meckenheim Richtung Bonn ist zwischen Bonn-Poppelsdorf und Bonn-Endenich bis 5 Uhr wegen Bauarbeiten gesperrt. Fahren Sie vorsichtig und kommen Sie gut an.
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19: Aus Hamburg von NDR Info mit Alex Grantl. Guten Abend. Russlands Präsident Putin hat heute gewählt, an einem Computer im Kreml. Denn Russland hat die Parlamentswahl angefangen. 3 Tage lang können die Menschen jetzt die Duma wählen. Das ist das Unterhaus des Parlaments. Es ist die erste Wahl, seitdem Russland die ganze Ukraine angegriffen hat. Die Opposition, die ist nicht zu dieser Wahl zugelassen. Und auch im aktuellen Parlament gibt es praktisch keine kritischen Stimmen. Aus Moskau Stefan Lack.
20: In der letzten Sitzung vor der Duma-Wahl war es deren Präsident Wjatscheslaw Wolodin offenbar ein Anliegen, noch einmal die Geschlossenheit des Parlaments hervorzuheben. Regierung und Opposition hätten während der vergangenen Legislaturperiode hervorragend zusammengearbeitet, betonte er.
21: Der

0: Für die Bewältigung der aktuellen Herausforderungen ist der Zusammenhalt der Gesellschaft und der politischen Kräfte wichtiger denn je. Wir haben alles dafür getan, uns hinter der Entwicklungsagenda unseres Landes, hinter der Agenda unseres Präsidenten zu versammeln. 68,5% aller Gesetze wurden mit Unterstützung sämtlicher Fraktionen verabschiedet.
1: Diese Einigkeit müsse trotz unterschiedlicher Auffassungen auch künftig bewahrt werden, so Volodin. Anders ausgedrückt, harte politische Auseinandersetzungen oder gar eine schlagkräftige Opposition sucht man in der Duma vergebens. Ein ähnliches Bild zeigte sich im Wahlkampf. Im staatlich kontrollierten Fernsehen entfielen rund 3/4 der politischen Sendezeit auf die Regierungspartei Geeintes Russland. Mehrere Kandidaten blieben Fernsehdebatten einfach fern. Die einzige Partei, die sich offen gegen Russlands Krieg in der Ukraine positioniert, Jabloko, wurde wegen angeblicher Verstöße gegen die Parteienfinanzierung nicht zugelassen. Lediglich einige Einzelkandidaten von Jabloko dürfen antreten. Denis Volkov vom Meinungsforschungsinstitut Levada erwartet im Interview mit dem ARD-Studio Moskau keine Überraschungen.
0: Wesentliche Veränderungen wird es nicht geben. Die Stimmung im Land ähnelt stark derjenigen vor 5 Jahren, sowohl was die Umfragewerte und die Zustimmung zur Regierung betrifft, als auch die Einschätzung der wirtschaftlichen Lage.
1: Die schwächelnde Wirtschaft, die hohe Inflation und zeitweise Treibstoffengpässe infolge ukrainischer Drohnenangriffe beschäftigen viele Wählerinnen und Wähler durchaus. Von einer Abstimmung über Kreml-Chef Putin möchte Volkov dennoch nicht sprechen. Im Großen und Ganzen stehe die Bevölkerung weiterhin hinter dessen außenpolitischem Kurs.
0: Viele Menschen unterstützen Putins außenpolitisches Vorgehen in der Ukraine und den von ihm verfolgten unabhängigen außenpolitischen Kurs. Die wirtschaftliche Entwicklung hingegen wird deutlich kritischer gesehen. Probleme in Wirtschaft und Alltag werden eher der Regierung und den Ministerien zugeschrieben. Deshalb liegen deren Zustimmungswerte deutlich unter denen Putins.
1: Bemerkenswert ist dabei, dass Putin bis heute nicht einmal Mitglied der Regierungspartei Geeintes Russland ist. Er, so heißt es immer, stehe ihr nahe. Dennoch ist dem Kreml-Chef die Abstimmung wichtig. Kurz vor der Wahl rief er die Bevölkerung dazu auf, an der Wahl teilzunehmen. Die sei in diesen Zeiten, in denen Soldaten auf dem Schlachtfeld schwierige Kampfarbeit leisteten, Bürgerpflicht. Der Kreml ist darauf bedacht, bei dieser Wahl nichts dem Zufall zu überlassen und auch die zukünftige Zusammensetzung der Duma eng zu kontrollieren. Der Ausschuss der einzigen aussichtsreichen Oppositionspartei Jabloko, dazu Festnahmen und Inhaftierungen von Kandidaten im Vorfeld, der politische Wettbewerb bleibt stark eingeschränkt. Die russisch-amerikanische Politikwissenschaftlerin Nina Chruschowa hält die Abstimmung sogar für eine große Inszenierung. Ob Geeintes Russland am Ende 50, 60 oder gar 70% der Stimmen erhalte, hänge allein davon ab, welches Ergebnis der Kreml noch für glaubwürdig halte, sagt Chruschowa.
0: Letztlich hängt alles davon ab, was der Kreml in einem bestimmten Moment für plausibel hält. Klar ist jedoch, das Ergebnis wird deutlich über 50% liegen. Die Partei wird die stärkste Kraft in der Duma stellen, daran besteht kein Zweifel.
2: In Russland haben die Parlamentswahlen begonnen. Das war der Beitrag aus Moskau von Stefan Lack.
3: Wirtschaft.
2: Viele Menschen im Ruhestand sind unsicher, wie lange ihre Ersparnisse ausreichen werden. Einige Fachleute sagen, manche sind dabei zu vorsichtig beim Ausgeben und schränken sich mehr ein, als eigentlich nötig wäre. Wie viel Vermögen sich im Ruhestand wirklich nutzen lässt, hat Angela Göpfert recherchiert.
4: Wer fürs Alter Geld am Kapitalmarkt angelegt hat, steht im Ruhestand vor einer schwierigen Frage. Wie viel davon kann ich ausgeben, ohne dass das Geld später knapp wird? Eine bekannte Faustregel sagt, 4% des Vermögens im ersten Jahr, danach steigt der Betrag mit der Inflation. Jahrzehntelang galt das als ziemlich solider Richtwert. Markus Weiß vom Ruhestandsplaner Retire Capital.
5: Und diese 4%, die besagen eben, dass wenn man über 30 Jahre entnimmt, und zwar konstant 4%, und diesen Betrag auch noch um die Inflation jährlich anpasst, dann hat man eine hohe Chance in einem gemischten Portfolio aus Aktien und Anleihen, dass dieser Plan aufgeht, dass es also nicht zu einer Pleite führt.
4: Ganz überholt ist diese Regel nicht. Auch das US-Finanzanalysehaus Morningstar kommt aktuell auf knapp 4%. Mehr Spielraum hat aber, wer seine Ausgaben flexibel an die Lage an den Börsen anpasst. Nach guten Jahren also mehr entnehmen?

0: nach Schlechten weniger.
1: Da gehen Sie ja automatisch dann mit dem Kapitalmarktverlust auch nach unten in der Entnahmerate und schonen sozusagen Ihr Kapital, dass es auf jeden Fall bis zum gewünschten Enddatum reicht.
0: Hinzu kommt, mit zunehmendem Alter sinken die Ausgaben bei vielen ohnehin. Das zeigt eine aktuelle Studie des US-Ökonomen David Blanchett, selbst bei finanziell gut aufgestellten Haushalten. Wer trotzdem bis ins hohe Alter mit gleich hohen Ausgaben rechnet, hat am Lebensende womöglich mehr Geld übrig als nötig. Noch einmal Markus Weiß.
1: Da ist in unserer Studie, wir haben mit 300.000 Euro Startkapital gerechnet, nach 35 Jahren im Durchschnitt noch 1,1 Millionen übrig. Also Kapital, was man eigentlich hätte verleben können.
0: Natürlich ist das ein Luxusproblem, das längst nicht alle Rentner haben. In Deutschland bleibt Altersarmut für viele ein reales Risiko. Die Frage, wie viel Vermögen man im Ruhestand tatsächlich verbrauchen sollte, stellt sich vor allem für diejenigen, die über größere Rücklagen verfügen.
2: Vor etwa 2 Wochen konnten die Menschen in Sachsen-Anhalt einen neuen Landtag wählen und rund 44% haben sich dabei für die AfD entschieden. Das beschäftigt viele Menschen in Deutschland, aber auch im Ausland, denn die AfD in Sachsen-Anhalt wird vom Landesverfassungsschutz als gesichert rechtsextrem eingestuft. Auch die christlichen Kirchen haben sich deshalb besorgt über das Wahlergebnis geäußert. Aber was denken eigentlich Muslime und Juden darüber? Das wollte unser Reporter Marc Weirich wissen und war in Sachsen-Anhalt unterwegs.
3: Der Marktplatz von Halle an der Saale. Straßenbahnen steuern in alle Himmelsrichtungen. In welche Richtung das Bundesland derzeit politisch steuert nach dem klaren Sieg der AfD, das ist bislang noch unklar. Diese Unsicherheit spürt auch Igor Matwetz. Der 35-Jährige ist Teil der jüdischen Gemeinde in Halle.
4: Zu wissen, dass eventuell sich Regierungsmehrheiten ergeben können, die das jüdische Leben nicht als freies, in meinen Augen, schützen wollen, sondern eher instrumentalisieren wollen und auf jeden Fall ein ganz eigenes Geschichtsbild haben, das sich mit meinem nicht auf Wellenlänge ist, macht schon ein bisschen Zukunftsangst.
3: Halle sieht er als gutes Beispiel. Hier haben bei der Wahl die Linken 2 Direktmandate geholt. Grüne und SPD waren stark.
4: In Sachsen-Anhalt ist Halle immer noch eine Minderheit. Und es geht auch darum, dass Menschen geschützt leben können, auch wenn sie außerhalb einer schönen, vielfältigen, großen Stadt wie Halle leben.
5: Tür ist offen.
3: Schutz spielt für die jüdische Gemeinde in Halle eine große Rolle. Mehrere dicke Stahltüren müssen durchquert werden, um in das Gotteshaus zu kommen. Die Sicherungsvorkehrungen sind seit dem 9. Oktober 2019 enorm. An diesem Tag versuchte ein rechtsextremer Attentäter am höchsten jüdischen Feiertag Yom Kippur gewaltsam in die Hallische Synagoge einzudringen. Nachdem seine Versuche scheiterten, ermordete er 2 Menschen und verletzte mehrere schwer. Mit gemischten Gefühlen verfolgt demnach der Gemeindevorsitzende Max Priworotzki den hohen Zuspruch für die AfD.
6: Ich weiß, dass es gibt auch sehr unterschiedliche Einstellungen zum jüdischen Leben. Es gibt Politiker, die meinen, dass in den Schulen Holocaust nicht so große Rolle spielen sollte. Also wir sprechen über andere Themen. Selbstverständlich jeder für sich, wahrscheinlich in der Familie oder mit Freunden, spricht darüber, aber in der Gemeinde wird darüber nicht gesprochen.
3: Auf der anderen Seite der Saale, in Halle-Neustadt, befindet sich das Islamische Kulturzentrum. Das will sich aus Platzgründen vergrößern. Einer, der die Gemeinde gut kennt, ist Mamad Mohammad. Er war langjähriger Geschäftsführer des Landesnetzwerks der Migrantenorganisationen in Sachsen-Anhalt und wird in der neuen Legislatur für die Grünen im Landtag sitzen.
7: Einerseits freue ich mich darüber, dass ich jetzt Mitglied des Landtages bin, aber gleichzeitig durch die Wahlsieg der AfD mit 43% weiß ich, dass wir einfach schmerzhafte 5 Jahre vor uns haben.
3: Die Stimmung der Muslime in Halle beschreibt der 46-Jährige so.
7: Das ist eine sehr kämpferische Stimmung in der Community. Trotz dieser Situation, die wir uns gerade vorhaben. Vergangenes Wochenende war ja die Stimmung so, dass die Leute sagen, wir bleiben hier, wir lassen uns nicht von Sachsen-Anhalt vertreiben.
3: Demokratisch und rechtsstaatlich soll Sachsen-Anhalt bleiben und offen für den Dialog der Religionen.
7: Ob wir diese Gesprächsphasen weiterhin halten können, das kann ich nicht einschätzen, aber wir werden dafür alles tun, dass das die Vorstände, die ehrenamtlich Verantwortlichen, engere Kontakt zueinander haben, auch wenn politische Spaltung gibt, dass menschlich nicht keine Spaltung stattfindet.
3: Die nächsten Wochen werden zeigen, wohin Sachsen-Anhalt politisch steuert. Sowohl Juden als auch Muslime in Halle wünschen sich nur eins, dass sie über die Zukunft mitbestimmen können.
2: Und die Zeit, es ist 22.45 Uhr.
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2: Anfang Februar war der Zugbegleiter Serkan Çala bei einer Fahrscheinkontrolle in Rheinland-Pfalz angegriffen worden. Ein Fahrgast hat ihn so schwer verletzt, dass Çala 2 Tage später gestorben ist. Am Mannheimer Hauptbahnhof wurde heute eine Gedenktafel für ihn offiziell enthüllt. Aus Mannheim, Rosa Omenjaka.
9: Es war eine extrem emotionale Gedenkfeier, mit dabei viele Familienangehörige des getöteten Serkan Çalar. Auch seine Eltern und seine zwei Kinder waren da, brachen immer wieder in Tränen aus. Sein Tod mahnt uns zu Rücksichtsnahme und einem respektvollen Miteinander, steht auf der kleinen grauen Gedenktafel an Gleis 1 in Mannheimer Hauptbahnhof. Vor der Enthüllung gab es eine ergreifende Schweigeminute am Gleis. Ergreifend auch die Worte von Serkans Bruder.
10: Für uns ist es, als wäre es noch gestern passiert, und ich glaube, das wird auch so bleiben, weil sein Verlust ist eine Lücke, die wir leider nicht schließen können. Ist auf jeden Fall eine Zeit für uns, die sehr hart ist. Heute ist es halt für uns so, dass ein Gedenken jetzt für ihn da ist, dass seine Geschichte nicht vergessen wird, dass sein Name nicht vergessen wird, und darüber freuen wir uns.
9: Serkan Çalar war 36 Jahre alt, alleinerziehender Vater und hatte jahrelang für die DB Regio Rhein-Neckar gearbeitet. Auch für viele Kolleginnen und Kollegen kommt an so einem Tag alles wieder hoch, sagt Gabriele, die jahrelang mit Serkan zusammengearbeitet hatte.
11: Der fehlt uns halt auch, sein Lachen. Wir sehen den immer laufen, obwohl er ja eigentlich gar nicht mehr da ist. Also das Ganze ist schon sehr, sehr schlimm für uns. Das, was passiert ist, darf nie mehr passieren, auf gar keinen Fall.
9: Das ist auch Bahnchefin Evelyn Paller bewusst. Deswegen will die Bahn für mehr Sicherheit sorgen. So können Mitarbeiterinnen und Mitarbeiter auf Wunsch inzwischen Bodycams anlegen. Die Gedenktafel für den getöteten Serkan sei nicht nur ein Zeichen, sie sei auch eine Mahnung.
12: Eine Mahnung, dass Gewalt keinen Platz haben darf. Nicht in unseren Zügen, nicht an unseren Bahnhöfen und nirgends in unserer Gesellschaft. Dass Serkan während seiner Arbeit angegriffen wurde, das verpflichtet uns, alles zu tun, um Sicherheit zu gewährleisten. Denn unsere Mitarbeiter und Mitarbeiterinnen müssen darauf vertrauen können, in Ruhe ihren Dienst zu tun und auch sicher wieder nach Hause zu kommen.
9: Bundesverkehrsminister Steffen Bilger sagte bei der Gedenkfeier, er wisse, dass Gewalt gegen Mitarbeiter der Deutschen Bahn kein Einzelfall sei. Deswegen sollen künftig Angriffe auf Zugbegleiter härter bestraft werden.
13: Angriffe auf Zugbegleiter werden gesondert im Strafgesetzbuch aufgenommen, das klar ist. Solche Angriffe werden hart bestraft. Das sind Angriffe, die sich gegen uns alle in der Gesellschaft richten. Auch das hilft nicht mehr Serkan Çalar. Aber es ist richtig und wichtig, dass wir Konsequenzen aus diesem schrecklichen Ereignis ziehen.
2: Der Beitrag von Rosa Omenjaka. Im November finden in den USA die Zwischenwahlen statt. Das heißt, aktuell ist Wahlkampf, und zwar der mutmaßlich teuerste aller Zeiten. Das haben Recherchen von US-Medien und NGOs ergeben. Vor allem unterstützen einzelne Superreiche Kandidaten und Parteien, und zwar vor allem republikanische Kandidaten. Unser Korrespondent Ralf Borchert hat sich die Wahlkampffinanzierung in den USA genauer angesehen.
14: Viel spricht dafür, dass dies der teuerste Wahlkampf wird, den es vor Kongress-Zwischenwahlen in den USA je gegeben hat. Noch steht die Endsumme nicht fest, gewählt wird erst am 3. November. Und gerade in der Schlussphase werden noch einmal Abermillionen hineingepumpt in das Rennen um sämtliche Sitze im Repräsentantenhaus und ein Drittel der Sitze im Senat. Aber schon die Primaries, die Vorwahlen, bei denen parteiintern die Kandidaten bestimmt werden, waren die teuersten, die wir je gesehen haben, sagt Brandon Glavin.
15: It has been really the most expensive primary season that we've seen.
14: Brandon Glavin ist Forschungsdirektor bei Open Secrets, übersetzt offene Geheimnisse, der wohl wichtigsten parteiunabhängigen US-Forschungseinrichtung zum Thema Geldflüsse in der Politik. Rund 10 Milliarden Dollar, umgerechnet 8,7 Milliarden Euro, haben die letzten Zwischenwahlen vor 4 Jahren gekostet. Diesmal könnte es noch mehr werden. 2 Tendenzen hält der Experte für Wahlkampffinanzierung dabei für besonders bedenklich. Erstens, der Einfluss weniger, besonders reicher Spender wächst.
15: This class of billionaire political donors really has come to dominate the landscape of our elections recently.
14: Diese Gruppe milliardenschwerer politischer Geldgeber dominiert das Wahlgeschehen stärker denn je, sagt Glavin. Die Nummer 1 dabei, Elon Musk. Er war schon vor den Präsidentschaftswahlen 2024 der wichtigste Großspender. Auch diesmal hat er schon 100 Millionen Dollar in den Wahlkampf der Republikaner gesteckt. Für die Demokraten bringt George Soros ähnlich viel Geld in die Wahlkampfkassen. Auffällig sind dabei die Wirtschaftsbereiche, aus denen die meisten Großspender kommen.
15: A lot of the money is coming from the AI industry and it's coming from crypto-related interests.
14: Künstliche Intelligenz und Interessen der Kryptogeldbranche dominieren. Dazu kommt diesmal besonders viel Geld aus dem Bereich Online-Glücksspiele. Die zweite Tendenz, die Glavin besonders Sorgen macht, Immer mehr Geld lässt sich gar nicht zuordnen. Es geht um Dark Money, dunkles Geld, Wahlkampf.

0: Impfspenden, die dauerhaft anonym bleiben.
1: Dark money is a big issue. The trick is that
0: der Knackpunkt ist, dass Super-PACs, politische Aktionskomitees, die für die Parteien das meiste Geld sammeln, auch Geld von Gruppen und Organisationen annehmen dürfen, deren Geldgeber nicht im Einzelnen genannt werden müssen, die im Dunkeln bleiben. Die Wählerinnen und Wähler wissen also nicht, woher dieses Geld kommt, welche Interessen vertreten, welche Gegenleistungen möglicherweise erwartet werden. Ein wirkliches Transparenzproblem. Und wer liegt am Ende vorn beim Thema Geld in diesem Wahlkampf? Glavins Urteil ist eindeutig. Die Republikaner sind deutlich erfolgreicher im Geld einsammeln als die Demokraten, sagt er. Nach einer Analyse der Zeitung Washington Post, die Ende August die 50 größten Einzelspenden untersucht hat, haben die Republikaner mehr als doppelt so viel Geld zur Verfügung wie die Demokraten. Aber, so Brandon Glavins Fazit, mehr Geld zu haben heißt nicht automatisch, diese Wahl zu gewinnen.
1: Having the most money is, you know, not going to guarantee you the win.
0: Die besten Beispiele lieferte Trump selbst. Er hatte bei den Präsidentschaftswahlen 2016 weniger Geld zur Verfügung als Hillary Clinton, 2024 weniger als Kamala Harris. Doch Trump gewann.
2: CO2 ist ein besonders starker Treiber für den Klimawandel und deshalb sollen große Mengen CO2 künftig im Meeresboden der Nordsee eingelagert werden. In Norwegen gibt es so ein Projekt schon und jetzt hat auch Dänemark eine CO2-Lagerstätte in Betrieb genommen, die erste in der EU. Unser Korrespondent Arne Bartram hat den Start dieses Projekts Greensand für uns verfolgt.
3: König Frederik von Dänemark drückt auf den Startknopf. Es ertönt das Signal für ein Schiff im Hafen der Stadt Esbjerg. An Bord mehrere Tanks mit mehr als 5000 Tonnen verflüssigtem CO2. Das Ziel? Ein ehemaliges Ölfeld weit draußen vor der dänischen Küste. Hier soll das verflüssigte CO2 dauerhaft unter dem Meeresboden eingelagert werden. David Bucknell, Chef der zuständigen Firma INEOS Energy. Unsere Vision ist, dass andere aus unserem Projekt lernen. Wir glauben, dass dieses Projekt das erste von vielen sein wird. Wir sind sehr stolz darauf, als erstes Unternehmen in der EU diese Technologie im kommerziellen Maßstab einzusetzen. Dieses unterirdische Einlagern von CO2 soll Europas Industrie weniger klimaschädlich machen. Denn bisher ist das meist so. Wenn in einer Fabrik CO2 entsteht, gelangt das am Ende in die Luft und schadet damit dem Klima. Durch das Projekt Greensand soll sich das ändern. Das CO2 wird zunächst aufgefangen, dann verflüssigt und anschließend per Schiff hinaus auf die Nordsee transportiert. Dort wird es in ein ehemaliges Ölfeld unter der Erde gepresst und bleibt da. Auch die EU setzt auf diese sogenannte CCS-Technik und hat in das Projekt Greensand investiert. Dan Jørgensen, EU-Kommissar für Energie. Für das Klima ist es sehr gut, dass wir jetzt zeigen, dass diese Technologie möglich ist. Der Weltklimarat hat klar gesagt, wenn wir es nicht schaffen, CO2 aus der Atmosphäre zu entfernen, können wir die Klimaziele nicht erreichen. Die EU will bis 2050 klimaneutral werden. Gleichzeitig soll aber die Wirtschaft nicht zu stark beschränkt werden. CO2 einzufangen und einzulagern könnte eine Möglichkeit sein, die Interessen von Wirtschaft und Klimaschutz zusammenzubringen, meint David Bucknell, Chef der Firma INEOS Energy. Wenn wir weiter eine Industrie haben und Produkte in Europa herstellen wollen, werden wir Emissionen verursachen, unabhängig davon, wie effizient wir werden. Für diese Emissionen brauchen wir die Technik der CO2-Speicherung. Kritiker sagen dagegen, solche Projekte könnten ein falscher Anreiz sein, denn eigentlich müsse es ja darum gehen, erst gar kein CO2 mehr zu verursachen. Philipp Forsbøl von der Technischen Universität Dänemark forscht seit Jahren zum CO2-Speichern und findet, es gibt leider andere Länder auf der Welt, die diese Technologie auch auf eine negative Weise einsetzen könnten. Das heißt, sie nutzen sie, um die Öl- und Gasproduktion einfach weiter aufrechtzuerhalten. Wir in Dänemark und Europa werden aber am Klimaschutz festhalten. Damit solche Projekte langfristig Erfolg haben, braucht es viele Firmen, die mitmachen und ihr CO2 einlagern. Bei Greensand machen bisher nur Unternehmen aus Dänemark und Schweden mit. Allerdings gibt es laut Betreiber auch Interessenten aus Deutschland. Vor allem in der Stahl-, Zement- oder Chemieindustrie wird man auf absehbare Zeit kaum ohne CO2-Ausstoß auskommen. Aber wie sicher ist es eigentlich, das CO2 einfach in leere Öl- und Gasfelder zu pumpen? CO2-Forscher Philipp Forsbøl von der Technischen Universität Dänemark. Das CO2-Einlagern ist genauso sicher wie vorher das Öl oder Gas aus dem Untergrund herauszuholen. Wir nehmen CO2 und bringen es quasi dorthin zurück, wo seine Verursacher ursprünglich herkam. In den Untergrund, in die Lagerstätten, in denen über Millionen Jahre Öl und Gas verschlossen waren. Er geht davon aus, dass allein das Projekt GreenSense mehrere Jahrzehnte lang CO2 unterirdisch einspeichern kann. Aber klar ist auch, es kann nur ein Teil der Lösung im Kampf gegen den Klimawandel sein.
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2: In ihren Social-Media-Kanälen heißt Miley Cyrus mittlerweile nur noch Miley. Und unter diesem Namen hat die US-amerikanische Sängerin jetzt ein neues Album veröffentlicht. Thomas Steinberg hat es sich für uns angehört.
5: Und 30 Jahre ist es her, dass Billy Ray Cyrus mit Achy Breaky Heart einen Welthit landete. Tochter Miley war damals noch nicht einmal geboren. 2017 sangen Vater und Tochter den Song gemeinsam auf der Bühne. Heute dürfte Billy Ray wohl mit gemischten Gefühlen darauf zurückblicken.
6: Miley's a really smart, very creative artist.
7: Me and my dad being so diverse, completely different.
5: Miley Cyrus ist längst eine eigenständige Künstlerpersönlichkeit. Smart, kreativ, selbstbewusst und inzwischen bereit, sich auch musikalisch von familiären und früheren Erwartungen zu lösen. Den Namen Cyrus lässt sie nun weg. Miley geht ihren eigenen Weg.
8: Let's go.
5: Tritt ein in die Szene, geh auf die Party und vergiss, dass es eine Welt gibt, wenn diese Platte läuft. Mileys musikalische Botschaft auf ihrem 10. Album Bass Persuades führt direkt auf die Tanzfläche. Bass, Synthesizer, Gitarren, elektronische Beats, laut und treibend.
8: Let's go.
5: Keine Rockoper, kein psychedelisches Gesamtkunstwerk, keine Abrechnung mit der Vergangenheit. Stattdessen Musik, die mit und ohne Druck vor allem eines will: Handy weglegen, sich bewegen oder chillen. Bass Persuades ist eine Liebeserklärung an Beat und Groove. Ihre Musik entstehe nicht aus Kalkül, sagt Miley, sondern aus Geschichten und purer Freude.
7: The motivation is always storytelling, joy. I enjoy making music, whether anyone hears it or not.
5: Hunderte Songs habe sie geschrieben, die vielleicht niemals jemand hören werde.
7: You know, I have hundreds of songs that I've made that nobody maybe ever hear, but it's just the joy of the creation.
5: Verloren sei diese Arbeit trotzdem nicht. Entscheidend sei der Moment des Erschaffens.

0: dem starken wie unheimlichen elektronischen Different Religion steht das leise und romantische Let's Get Married gegenüber.
1: It really feels like it's something that's authentic, that radiates from the inside out.
0: Authentizität, sagt Miley, strahle von innen nach außen und genau so wirkt dieses Album.

0: Miley kommt auf Bass Persuades nicht als Lady Gaga 2.0 daher. Und doch hat sie von ihr gelernt. Dance-Pop kann durchaus ein wenig schräg und kantig klingen, so wie Innocent Ways.
1: Artistic freedom is always healing. I thought it could be not only for myself, really for anyone who could hopefully enjoy it.
0: Pop, Dance und Elektronik dürfen nebeneinander existieren, solange es sich nach Miley anhört. Am besten laut und tanzend, ganz im Sinne von Frosch Kermit.
2: Also das Allerschönste, was wir so tun können, ist tanzen.
3: Musik aus dem neuen Album von Miley Cyrus. Thomas Steinbeck hat für uns reingehört.
4: Es ist 23 Uhr. 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
5: Die Nachrichten mit Stefan Pössl, guten Abend.
6: Wir machen den Tankrabatt, wir bringen ihn auf den Weg, wir entlasten die Bürgerinnen und Bürger an den Zapfsäulen. Und das ist für mich jetzt auch das wichtige Signal.
5: Bundesfinanzminister Klingbeil hat bestätigt, dass es bis zum Jahresende noch einmal einen Tankrabatt von 17 Cent pro Liter geben soll. Die Länder finanzieren das zur Hälfte mit. Außerdem soll es möglichst zu Beginn des kommenden Jahres einen Spritpreisdeckel geben. Ruth Kirchner, WDR Berlin.
7: Vorbild sind Belgien und Luxemburg. Dort legt das jeweilige Wirtschaftsministerium auf Basis der Preisentwicklung auf den internationalen Märkten verbindliche Höchstpreise für Benzin, Diesel und Heizöl fest. Außerdem will die Bundesregierung Gespräche über weitere, wie es heißt, zielgerichtete Maßnahmen führen, um vor allem Menschen mit kleinen und mittleren Einkommen zu entlasten. Details dazu gibt es aber noch nicht.
5: In Nordrhein-Westfalen ist die Zahl der überschuldeten Menschen gestiegen. Das Institut für Finanzdienstleistungen sieht die häufigsten Ursachen in Krankheiten und Arbeitslosigkeit. Matthias Hof, WDR Wirtschaft.
8: Besonders betroffen das Ruhrgebiet und Großstädte wie Köln oder Düsseldorf, zunehmend aber auch ländliche Regionen. Alleinerziehende, die haben häufiger Probleme mit Überschuldung, aber immer öfter suchen auch junge Menschen, junge Familien und ältere Hilfe. Ursachen sind oft hohe Mieten und gestiegene Energie- und Lebenshaltungskosten, aber auch jetzt kaufen, später bezahlen Käufe spielen eine Rolle.
5: Und auch das ist Thema. Nordrhein-Westfalens Verkehrsminister Krischer will marode Brücken schneller sanieren lassen. Unter anderem soll es einfacher Genehmigungen und mehr Freiheiten für Bauunternehmen geben. In Nordrhein-Westfalen gab es heute Razzien bei Pflegediensten. Sie sollen Leistungen für ambulante Intensivpflege bei Krankenkassen abgerechnet haben, die sie entweder gar nicht oder nur unzureichend erbracht haben. Verteidigungsminister Pistorius hat in den USA den ersten Kampfjet vom Typ F-35 für die Bundeswehr in Empfang genommen. Er gilt als modernster Kampfflieger der Welt. Im Abendspiel der Fußball-Bundesliga hat der FC Bayern München 7:0 gegen Union Berlin gewonnen. Edgar Endres, WDR Sport.
9: Am Schluss machen es die Bayern sogar noch ein bisschen gnädig mit Union Berlin. Nur 7:0, chancenlos. Die Berliner, die nur in den ersten 15 Minuten gut mithalten können. Für Union Berlin die höchste Bundesliga-Niederlage in der Vereinsgeschichte und für die Bayern ein vorgezogenes Wiesengeschenk.
5: Stürmer Harry Kane traf doppelt und stellte einen neuen Rekord auf. Er hat so schnell wie kein anderer die Marke von 100 Toren in der Bundesliga geknackt. Kane brauchte nur 98 Spiele. Das war WDR aktuell. Das Wetter in Nordrhein-Westfalen, in der Nacht etwas Regen, am Niederrhein und im Münsterland sonst trocken bei 14 bis 9 Grad. Morgen wechselnd bewölkt mit etwas Sonne, in Lemgo bis 20 Grad, in Bocholt bis 21 und in Leverkusen bis 22 Grad. Die Zeit ist es 23.03 Uhr.
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3: Die A1 Hamburg Richtung Lübeck ist zwischen Kreuz Bargte Heide und Bad Oldesloe bis morgen um 8 Uhr gesperrt. Die A1 Hamburg Richtung Bremen ist zwischen Hamburg-Stillhorn und Harburg wegen Brückenarbeiten bis Montag um 5 Uhr gesperrt. Die Umleitung führt über die U76. Die A2 Dortmund Richtung Hannover zwischen Porta Westfalica und Rehren gibt es 3 Kilometer stockenden Verkehr. Die A2 Dortmund Richtung Hannover zwischen Bad Nenndorf und Wunstorf-Lute gibt es 4 Kilometer stockenden Verkehr. Die A8 Karlsruhe Richtung Stuttgart ist zwischen Pforzheim Süd und Heimsheim wegen Fahrbahnerneuerungen bis Montag morgen gesperrt. Die A29 Oldenburg Richtung Ahlhorner Heide ist zwischen Wadenburg und Großen Kneten wegen einer Nachtbaustelle bis morgens um 5 Uhr gesperrt. Die Umleitung führt über die U30. Die A33 Osnabrück Richtung Bielefeld ist zwischen Haderberg und Borgloh Kloster Ösede wegen einer Nachtbaustelle bis Mitternacht gesperrt. Die Umleitung führt hier über die U84. Die A40, der Venlo Richtung Duisburg, ist zwischen Kempen und Kerken wegen Bergungsarbeiten bis etwa 6 Uhr gesperrt. Die A40 Essen Richtung Dortmund ist zwischen Dreieck Bochum West und Bochum Zentrum wegen Bauarbeiten bis nächste Woche Freitag gesperrt. Die A44 Dortmund Richtung Kassel ist zwischen Marsberg und Diemelstadt bis Montag gesperrt. Die A45 Hagen Richtung Gießen ist zwischen Lüdenscheid Nord und Lüdenscheid wegen Brückenarbeiten bis 8 Uhr gesperrt. Die A46 Hemer Richtung Hagen ist zwischen Iserlohn-Seiler See und Iserlohn-Zentrum wegen Bauarbeiten bis Montag gesperrt. Die A70 Schweinfurt-Werneck Richtung Bamberg ist zwischen Bamberg-Hafen und Bamberg wegen einer Nachtbaustelle bis 7 Uhr in beiden Richtungen gesperrt. Die A215 Neumünster Richtung Kiel ist zwischen Kreuz Kiel West und Kiel Mitte wegen Bauarbeiten bis Montag um 5 Uhr gesperrt. Und die A565 Meckenheim Richtung Bonn ist zwischen Bonn-Poppelsdorf und Bonn-Endenich bis 5 Uhr wegen Bauarbeiten gesperrt. Fahren Sie vorsichtig und kommen Sie gut an.
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3: Aus Hamburg von NDR Info mit Alex Grantl. Guten Abend. Es ist eine Woche der Rekordmeldungen, aber die eher schlechte Art von Rekorden. Erst stieg der Benzinpreis auf einen neuen Höchststand und dann auch der Dieselpreis. Wer Auto fährt, wird also deutlich mehr Geld beim Tanken ausgeben müssen. Dagegen will die Bundesregierung etwas tun und heute Abend haben sich Union und SPD auf konkrete Maßnahmen verständigt und sich auch mit den Bundesländern geeinigt. Um welche Maßnahmen es geht, das habe ich unseren Korrespondenten im ARD-Hauptstadtstudio Maximilian

0: Ulrich gefragt und die erste Frage war, was genau geplant ist.
1: Also der Tankrabatt soll wiederkommen, den wir ja im Sommer schon mal 2 Monate hatten. Die Energiesteuer wird dafür gesenkt und dann können der Liter Benzin und Diesel für 17 Cent weniger verkauft werden. Diesen Tankrabatt soll es ab 1. Oktober geben. Er soll auch befristet sein, diesmal bis zum Jahresende. Und diesmal wollen sich auch die Bundesländer an der Finanzierung beteiligen und 1,25 Milliarden Euro hinzugeben. Insgesamt dürfte das aber 2,5 Milliarden Euro kosten in den 3 Monaten. Eine zweite Maßnahme ist auch auf den Weg gebracht, nämlich ein Spritpreisdeckel. Den gibt es ja in Luxemburg und Belgien, in Deutschland bisher nicht. Das möchte die Bundesregierung jetzt aber auch.
0: Der Spritpreisdeckel, der ist also ein neuer Mechanismus. Wie soll der denn genau funktionieren?
1: Genau, den Tankpreisdeckel soll es auch noch geben. Das ist etwas, was es schon in anderen Ländern gibt, in Luxemburg und Belgien zum Beispiel. Da legt das Wirtschaftsministerium einfach Maximalpreise für Sprit und Heizöl fest im Austausch mit der Mineralwirtschaft. Also da guckt man sich genau an, was kostet denn heute das Rohöl, was kostet die Produktion in der Raffinerie, was kostet dann der Transport und der Verkauf an den Tankstellen und was wäre dann nach Abzug von all dem ein angemessener Maximalpreis. Den dürfen die Tankstellen dann nicht überschreiten. Unterbieten dürfen sie ihn aber. Und sowas will man jetzt auch in Deutschland, spätestens ab dem 1. Januar. Der muss aber noch ausgehandelt werden.
0: Das ist also der Tankpreisdeckel. Auf der anderen Seite soll es eben auch wieder einen Tankrabatt geben. Den gab es ja aber schon mal im Mai und im Juni. Warum denn jetzt beides?
1: Also der Tankrabatt, der soll ja sehr schnell kommen, schon ab dem Oktober. Das ist also die schnelle Beruhigungspille. Und dieser Preisdeckel muss eben noch ausgehandelt werden. Einerseits mit der Mineralölwirtschaft, aber auch zum Beispiel mit der CDU-Wirtschaftsministerin Katharina Reiche. Die hat sich direkt zu Wort gemeldet und betont, also unsere Raffinerien und ihre Infrastruktur sind unverzichtbar für die Versorgungssicherheit. Und diese Versorgungssicherheit ist laut Reiche Voraussetzung für einen zukünftigen Preisdeckel. Ihre Argumentation geht ungefähr so, wenn dieser Preisdeckel zu streng ausfällt, zu hart, verkaufen die Mineralölkonzerne ihre Ware vielleicht lieber im Ausland. Meine Vermutung ist, die genaue Ausgestaltung dieses Preisdeckels, die wird noch für Gespräche innerhalb der Koalition sorgen.
0: Werden mit Menschen mit niedrigem Einkommen denn jetzt stärker entlastet als Menschen mit hohem Einkommen durch diese Maßnahmen?
1: Naja, vor allem werden Menschen mit Verbrennerauto entlastet. Ob sie nun viel verdienen, das Auto für den Betrieb oder für ihr Leben brauchen oder ob sie damit nur am Wochenende mal eine Ausfahrt machen wollen. Die Bundesregierung hatte sich ja auch vorgenommen, jetzt zielgerichtete Maßnahmen zu überprüfen. Etwa ein Direktauszahlungsmechanismus, mit dem man wirklich gezielt Menschen unterstützen könnte, die auf Hilfe angewiesen sind. Da muss ich aber dazu sagen, genau solche zielgerichteten Maßnahmen, die wurden schon im Sommer beim Auslaufen des letzten Tankrabatts angekündigt. Auch dieser Direktauszahlungsmechanismus war damals schon im Gespräch. Es gibt seit März eine Taskforce mit genau dieser Aufgabe, Maßnahmen zu prüfen. Und vor dem Sommer hieß es immer, ja, diese Gießkannenmethode, Tankrabatt, die kommt nicht zurück. Also da hat die Bundesregierung vorgegeben, die Hausaufgaben zu machen und ist offenbar immer noch nicht fertig und braucht jetzt noch mal bis Januar.
0: Dann werfen wir noch mal einen Blick auf die Finanzierung. Wie soll das Ganze denn genau bezahlt werden?
1: Das haben wir heute auch den Bundesfinanzminister Lars Klingbeil gefragt und er sagt:
2: Wir haben Ausgabenreste in 26, die nutzen wir. Wichtig war mir aber auch, dass wir mit den Ländern anteilig das Ganze jetzt finanzieren. Die Länder sind auch mit dabei und geben ihren Anteil. Und dann ist natürlich vor allem die Übergewinnsteuer jetzt auch entscheidend. Wir wollen uns das von den Mineralölkonzernen zurückholen, was die gerade an zusätzlichen Profiten auch in dieser Krise machen.
1: Also Lars Klingbeil möchte nach wie vor eine Übergewinnsteuer. Die kann es aber nur auf europäischer Ebene geben. Da gab es heute Gespräche zwischen den EU-Finanzministern und der EU-Kommission. Und da hat Lars Klingbeil eine Absage kassiert. Das wird in naher Zukunft jedenfalls erstmal nicht kommen.
0: Der Bundeskanzler hatte ja am Dienstag gesagt, es werde sehr bald Entlastungen geben. Warum hat es denn jetzt doch ein paar Tage gedauert?
1: Naja, weil Maßnahmen in so einer Koalition nun mal ausgehandelt werden müssen. Und der Bundeskanzler hat das am Dienstag verkündet, offenbar bevor es ausgehandelt war. Damit hat er sich und die ganze Koalition natürlich unter Druck gesetzt. Das hat man auch im Laufe des Tages gemerkt. Also diese Verhandlungen gingen dann sehr, sehr lange.
0: Wer von den Regierungsparteien hat sich bei dem Beschluss am Ende politisch durchgesetzt?
1: Also beide Seiten haben auf den ersten Blick bekommen, was sie wollen. Die Union hat diesen schnellen Tankrabatt bekommen, die SPD ihren Preisdeckel. Aber beim Preisdeckel, da hängt ja noch ein kleines Fragezeichen dran. Der ist noch nicht ausgehandelt. Für mich hat die Union ein bisschen mehr bekommen als die SPD.
0: Am Sonntag sind Wahlen in Berlin und Mecklenburg-Vorpommern. Welche Rolle haben die denn jetzt bei der Einigung gespielt?
1: Das hat natürlich den Druck auf diese Verhandlungen enorm gesteigert. Das ging lange. Vielleicht hätte man mit längeren, mit ausgeruhteren Verhandlungen auch zielgerichtete Maßnahmen beschließen können. Diesen Direktzahlungsmechanismus zum Beispiel endlich mal auf den Weg bringen. Dafür war dann aber mit dieser selbstgesetzten Deadline ehrlich gesagt zu wenig Zeit. Und so haben wir jetzt wieder die gute, alte, teure Gießkannenmethode Tankrabatt. Der wurde ja auch stark kritisiert, weil er einen Anreiz zum Verbrennen von Benzin und Diesel schafft. Und das schadet bekanntlich dem Klima.
0: Die Bundesregierung hat sich also auf einen Tankrabatt und einen Tankpreis- oder Spritpreisdeckel geeinigt. Das waren Informationen dazu von Maximilian Ulrich aus dem ARD-Hauptstadtstudio. Ja, jetzt gibt es also Klarheit über die Maßnahmen in Deutschland. Die ganze Woche wurde ja über mögliche Entlastungen diskutiert. Aber hohe Kraftstoffpreise, die sind kein nationales, kein deutsches Problem. Auch unsere europäischen Nachbarn haben damit zu kämpfen. Deshalb jetzt der Blick ins europäische Ausland. Welche Gegenmaßnahmen es da gegen die Preise gibt, berichtet Anne-Kathrin Mellmann.
3: Gern herangezogen in der deutschen Debatte wird der Preisdeckel, wie es ihn in Belgien und in Luxemburg gibt.
1: Belgien.
3: Es gilt ein staatlich festgelegter Höchstpreis für Kraftstoffe und flüssige Brennstoffe wie zum Beispiel Heizöl. Das Wirtschaftsministerium kümmert sich darum, die Höchstpreise täglich neu zu ermitteln. Eine Rolle spielen dabei unter anderem internationale Preise und eine festgelegte Marge für den Vertrieb, also die Kosten, die den Mineralölgesellschaften zum Beispiel durch Transport und Lagerung entstehen.
1: Luxemburg.
3: Den Höchstpreis für Benzin und Diesel legt auch hier der Staat fest. Darüber hinaus hat die Regierung schon im Sommer beschlossen, vorübergehend einen Teil der Mehrkosten zu übernehmen, wenn Sprit teurer wird. Das sind 5 Cent pro Liter einschließlich Mehrwertsteuer.
1: Frankreich.
3: Entlastet Berufstätige mit geringem Einkommen gezielt. Sie erhalten eine Kraftstoffpreisentschädigung von 100 Euro. Die Zahlung ist für Vielfahrer gedacht, die ihr privates Fahrzeug für berufliche Zwecke nutzen. Das sind etwa 3 Millionen Menschen. Sie müssen dafür einen Antrag stellen. Zudem erhalten bestimmte Berufsgruppen finanzielle Tankhilfen.
1: Italien.
3: Die konservative Koalition von Ministerpräsidentin Giorgia Meloni hat aktuell beschlossen, die Kfz-Steuer ab dem kommenden Jahr für Fahrzeuge abzuschaffen, die weniger als 110 PS haben. Steuern auf Sprit und Diesel hat sie bereits gesenkt.
1: Polen
3: hatte die Mehrwertsteuer auf Benzin und Diesel vorübergehend gesenkt. Zusätzlich gab es einen Preisdeckel. Aktuell will die Regierung eine Sondersteuer auf Übergewinne von Ölkonzernen durchsetzen, also eine nationale Übergewinnsteuer. Beim letzten Versuch im Sommer hatte der Präsident das Vorhaben blockiert.

0: Und die Zeit, es ist jetzt 23.15 Uhr.
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0: Die Bundesregierung hatte Russland verantwortlich gemacht für den versuchten Drohnenanschlag am Flughafen Leipzig-Halle. Eine Konsequenz daraus war, das russische Generalkonsulat in Bonn sollte schließen. Heute ist die Frist dafür abgelaufen. Die ganzen Hintergründe von Markus Sambale.
2: Vor 2,5 Wochen hat die Bundesregierung ihre Sanktionen gegen Russland verkündet. Eine der Maßnahmen tritt in Kraft, die Schließung des russischen Generalkonsulats in Bonn, die Außenminister Wadefuhl damals angeordnet hatte.
3: Das ist eine harte Reaktion, das Generalkonsulat in Bonn zu schließen. Das ist eine erhebliche Einschränkung der russischen Möglichkeiten in

0: Haus in Berlin, das ebenfalls schließen muss, als Ort,
1: wo sich normalerweise russische Agenten und Spione tummeln, die Desinformationskampagnen und andere Spionagetätigkeiten ausüben.
0: Die Arbeit der russischen Geheimdienste in Deutschland zu schwächen, darum geht es dem deutschen Außenminister. Aber auch um ein Signal, dass hybride Angriffe wie der Leipziger Drohnenvorfall nicht folgenlos bleiben.
2: Man darf Russland nicht in dem Irrglauben lassen, dass es derartige Dinge tun kann, ohne dass Deutschland reagierte.
0: Die russische Regierung bezeichnete das Vorgehen der Bundesregierung als grundlose Provokation, ordnete im Gegenzug an, dass deutsche Einrichtungen in Russland schließen müssen. Das war in Berlin erwartet und einkalkuliert worden und auch, dass im deutsch-russischen Verhältnis jetzt noch mehr zerbrochen ist. Doch wie soll es weitergehen? Die Bundesregierung bleibt bei ihrer Linie.
2: Wir wollen zu Russland ein anderes Verhältnis, wir wollen ein konstruktives Verhältnis, wir bleiben offen für das Gespräch.
0: Und gleichzeitig demonstriert die Bundesregierung weiterhin Härte. Sie hat angekündigt, nach dem Drohnenvorfall stärker gegen die Öltanker der sogenannten russischen Schattenflotte vorzugehen. Mit maroden Tankschiffen unter der Flagge anderer Länder exportiert Russland weiterhin Erdöl, durch die Ostsee beispielsweise, an den EU-Sanktionen vorbei. Die Politikwissenschaftlerin Stefanie Babst hält die deutsche Handhabe dagegen aber für begrenzt.
1: Wir können natürlich auch unsere eigenen militärischen Möglichkeiten nutzen und stärker auch die Schattenflotte verfolgen. Aber richtig stoppen können wir sie aus einer Vielzahl von Gründen, vornehmlich internationalen rechtlichen Gründen, nicht.
0: Die Spannungen zwischen Deutschland und Russland dürften also weitergehen. Und die Schließung des russischen Generalkonsulats in Bonn war womöglich nicht die letzte Stufe in diesem Konflikt.
3: In der Schweiz will eine Volksinitiative, dass mehr Lebensmittel im Land selbst produziert werden. Damit will man unabhängiger vom Ausland werden. 2024 lag der Selbstversorgungsgrad in der Schweiz netto bei 42%. Ziel der Initiative sind 70%. Was genau hinter dem Anliegen steckt, das hat unsere Reporterin Sandra Bieger recherchiert.
4: Wer aktuell in der Schweiz unterwegs ist, der sieht ziemlich viel Essen auf Plakaten. Mal ist es ein Spiegelei, mal ein hierzulande sehr beliebtes Servela-Grillwürstchen, mal ein bisschen Käsefondue. Mein Essen, meine Wahl, nein zum Veganzwang, prangt in großen Lettern neben den allesamt tierischen Lebensmitteln. Beinahe glaubt man, die Empörung zu hören. Die Frau, gegen die sich diese Empörung richtet, heißt Franziska Herren, 59 Jahre alt, Mutter von zwei erwachsenen Kindern. Herren war früher Fitnesstrainerin, heute ist sie Umweltaktivistin. Als solche hat sie die Ernährungsinitiative gestartet, über die die Schweizerinnen und Schweizer am letzten Sonntag im September abstimmen. Herren selbst ist Veganerin. Über den Vorwurf, sie wolle alle anderen auch dazu machen, kann sie nur lachen.
5: Meine Kinder essen Fleisch. Es ist das Maß, ist das Problem in der Schweiz. Und dass 75% der Agrarsubventionen eben die tierische Produktion unterstützen und wir ganz wenige pflanzliche Lebensmittel produzieren in der Schweiz. Das führt dann auch dazu, dass wir so eine tiefe Selbstversorgung haben.
4: Aktuell werden etwas weniger als die Hälfte aller Lebensmittel, die in der Schweiz verzehrt werden, auch hier angebaut. Zum Vergleich, in Deutschland liegt die Selbstversorgungsquote bei über 80%. Franziska Herren und ihre Mitstreiter von der Ernährungsinitiative möchten den Anteil auch in der Schweiz erhöhen, auf 70%, und zwar innerhalb von 10 Jahren. Dazu sollen weniger tierische und mehr pflanzliche Lebensmittel produziert werden. So ließen sich laut Initiativkomitee mit derselben Fläche mehr Menschen ernähren.
5: Wir verlangen eine effiziente Landwirtschaft, das heißt das Grasland für die Milchfleischproduktion, die Ackerflächen dort, wo jetzt Futtermais angebaut wird, dass man dort mehr Hülsenfrüchte, Getreide anbaut oder Gemüse. Dann können wir 10-mal mehr Kalorien produzieren für die Bevölkerung.
4: Die Schweizer Regierung, der Bundesrat und das gesamte Parlament lehnen in seltener Einigkeit die Initiative ab. Immer wieder hört man, die Idee sei ja in Ansätzen vielleicht nicht verkehrt, schieße aber komplett übers Ziel hinaus. Greife in den Menüplan der Bürgerinnen und Bürger und in die unternehmerische Freiheit der landwirtschaftlichen Betriebe ein. Martin Rufer vom Schweizer Bauernverband.
6: Ja, das Erste ist, dass die Schweiz natürlich ein Bergland ist. 70% der von der Landwirtschaft genutzten Fläche ist Grasland, Grünland. Diese Fläche kann man nur für die tierische Produktion brauchen. Also das zeigt schon auf, dass wir eben auch eine starke tierische Produktion haben müssen.
4: Die Befürworter der Ernährungsinitiative argumentieren,

0: dass es die Verfassung vorschreibe, dass die Schweiz im Falle eines Falles innerhalb eines Jahres ihre Bevölkerung mit inländischen Produkten versorgen kann. Der Politikwissenschaftler Michael Herrmann sagt, diese Vorgabe sei per se völlig unrealistisch. Landwirtschaft spiele für die Identität der Schweizerinnen und Schweizer zwar nach wie vor eine große Rolle. In Wahrheit sei das Land jedoch dicht besiedelt und hochindustrialisiert und nicht zuletzt aufgrund des Reichtums wollten viele Menschen nicht auf Tomaten aus Italien und Avocado aus Peru verzichten.
1: Es ist so, die Schweizer sind auch ein bisschen nicht schlecht in den Lebenslügen. Und das Selbstbild ist eben auch eigentlich zurück bis zum Kalten Krieg, zum Zweiten Weltkrieg. Da hatte man ja diese Anbauschlacht. Da ging es ja genau darum, dass man versuchte, sich unabhängig zu machen. Es ging natürlich nur, weil man kaum Fleisch gegessen hatte.
0: Hinzu komme, dass mittlerweile nahezu doppelt so viele Menschen in der Schweiz lebten wie noch während des Zweiten Weltkrieges. Aktuellen Prognosen zufolge sind die Chancen, dass die Schweizerinnen und Schweizer die Ernährungsinitiative annehmen, eher gering. Genaues weiß man nach der Abstimmung am 27. September.
2: Friedhöfe sind ein Ort zum Erinnern und zum Trauern, aber sie sind auch Lebensräume. Der Frankfurter Hauptfriedhof zum Beispiel ist eine der größten Grünflächen der Stadt. Das heißt, es gibt viel Platz für Pflanzen und Tiere. Und für die menschlichen Besucher gibt es seit dieser Woche auch einen Naturerlebnispfad. Stefan Hübner hat die Verantwortlichen begleitet.
3: Nicht so stark ziehen, bitte. Lockerer lassen. Locker, noch mehr locker.
4: Ich finde es ja schön, wenn es so locker ist.
3: Ich brauche erst mal Platz, um es überhaupt antackern zu können. Zack.
5: Noch tackern Iris Rose Brock und Silke Frank das Einweihungsband fest. Gleich wird es zerschnitten. Bei der Eröffnung des neuen Naturerlebnispfades auf dem Frankfurter Hauptfriedhof. 4 Jahre haben die Gründerinnen des Vereins Wildnisbotin e.V. dafür gearbeitet. Jetzt informiert der Pfad über Totholz, Amphibien und Wildwiesen, Fledermäuse und Vögel.
6: Lausche, welchen der 10 Vögel im linken gelben Feld erkennst du? Hebe die richtige Klappe hoch.
3: Jetzt kommt ein Ton.
5: Vogelstimmen wie die des Kolkraben kann man akustisch erraten. Beschriftungen gibt es auch in Brailleschrift. Jede Station ist per Rollstuhl erreichbar. Der Pfad ist barrierearm und der wohl erste interaktive, inklusive Naturerlebnispfad auf einem deutschen Friedhof. Der Hauptfriedhof sei für ihn perfekt, findet Sören Schmidt, Beauftragter für die Belange von Menschen mit Behinderung in Frankfurt.
7: Hier sind ältere Menschen, hier sind Menschen, die gewisse Einschränkungen vielleicht haben, weil sie nicht mehr so gut können wegen des Alters oder auch eine Behinderung haben, die sind hier. Wir gehen zu den Menschen raus und machen denen eine Oase mitten rein, wo sie ein bisschen auch abschalten können, ein bisschen was erleben können.
5: Die beste Voraussetzung also auch, um Neues zu lernen. Und selbst Wildnisbotin Silke Frank hat bei der Arbeit am Pfad dazugelernt über Fledermäuse.
3: Die haben ja ein ganz spezielles Paarungsverhalten. Die paaren sich, die befruchten sich und dann gehen sie in den Winterschlaf und erst im nächsten Frühjahr werden die Jungen ausgetragen. Ich wusste das vorher nicht.
5: Unterstützt wurde die Gestaltung des Pfades durch die Stadt Frankfurt und die KfW-Stiftung. Und Iris Rosebrock und Silke Frank genießen es, dass er Wirklichkeit wurde. Wie fühlen Sie sich?
3: Befreit und glücklich. Es ist wirklich schön gelaufen und das Wetter war ein Geschenk.
5: Und was machen die beiden nach der Eröffnung?
8: Dann gehen wir mal durch, putzen.
2: Der Beitrag von Stefan Hübner.
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10: Mit Jan Möller. Tja, das bunte Wiesentrikot des FC Bayern, das gefällt nicht allen. Da gab es auch Kritik von vielen Fans. Aber wie die Münchner in diesen Trikots gespielt haben gegen Union Berlin, das war begeisternd. 7:0. Edgar Endres war für uns dabei.
11: Am Schluss machen es die Bayern sogar noch ein bisschen gnädig mit Union Berlin. Chancenlos. Die Berliner, die nur in den ersten 15 Minuten gut mithalten können. Dann das 1:0 durch Jamal Musiala. Er mit seinem ersten Saisontor. Harry Kane trifft in der 39. sein 100. Bundesliga-Tor im 98. Spiel. Neuer Bundesliga-Rekord, dann Olise kurz vor der Pause zum 3:0. Nach dem Wechsel wird es brutal. für die Eisernen. 4-0 Harry Kane in der 54. Saibari mit seinem ersten Tor, der Marokkaner in der 70. und dann noch einmal Olise in der 73. zum 6-0. Den Schlusspunkt setzt der überragende Franzose in der 76. Minute für Union Berlin. Die höchste Bundesliga-Niederlage in der Vereinsgeschichte und für die Bayern ein vorgezogenes Wiesengeschenk.
10: Und damit stehen die Bayern vorerst an der Spitze. Die einzigen Teams ohne Punktverlust sind aber Freiburg und Dortmund und die könnten morgen wieder vorbeiziehen. Gern wieder in der Bundesliga spielen würde auch der VfL Wolfsburg, der ist ja nur noch zweitklassig. Der Start in die Saison war durchwachsen, aber gegen Darmstadt 98, das war stark. 5:1, drei Torvorlagen von Fabian Reese, jeweils zweimal haben Alexander Bernhardsson und Robert Glatzel getroffen und der weiß auch, der VfL ist der Topfavorit in dieser Liga.
9: Ja klar, wir hören es häufig, aber wir haben auch schon oft gesagt, wir können uns davon nichts kaufen. Die zweite Liga ist total umkämpft und wir müssen erstmal den Kampf annehmen, uns in jedes Spiel reinkämpfen und dann können wir unsere individuelle Qualität auf den Platz bringen. Aber ja, wie gesagt, dass uns die Gegner stark reden, bringt uns gar nichts. Wir müssen es abliefern und ich glaube, heute haben wir einen Schritt in die richtige Richtung gemacht.
10: In der Tabelle geht es nach oben. Der VfL jetzt erstmal auf Rang 4, direkt vor dem 1. FC Magdeburg. Der hat in Fürth unentschieden gespielt, 1:1. Stichwort Wolfsburg nochmal, die Fußballerinnen des VfL, die haben in der Bundesliga ihre erste Niederlage kassiert, 1:2 in Hoffenheim. Für die TSG war es der erste Sieg. Und das Rhein-Main-Duell hat Aufsteiger Mainz gegen Frankfurt nach einer 2:0 Pausenführung noch verloren mit 2:3. Ab dem kommenden Sommer wird sich dann einiges ändern in der Bundesliga der Frauen, denn sie wird dann nicht mehr vom DFB, sondern allein verantwortlich vom neuen Ligaverband FBL organisiert. Diese Ausgliederung ist nun auch offiziell beschlossen worden beim DFB-Bundestag. Philipp Hofmeister hat den für uns verfolgt. Was bedeutet das jetzt konkret?
12: Ja, das bedeutet vor allem, dass man die internationale Wettbewerbsfähigkeit der Clubs und auch der Bundesliga stärkt und weiter erhöht, findet jedenfalls Frauen-Bundesliga-Präsidentin Katharina Kiel, die auch von einem starken Signal spricht, das von diesem einstimmigen Beschluss des DFB-Bundestags ausgeht. Im Männerfußball wird ein solches Modell, in dem der Ligabetrieb losgelöst vom Verband ist, ja schon seit vielen Jahren erfolgreich praktiziert. Der Frauenfußball wird da jetzt nachziehen, um sportlich und auch wirtschaftlich die anderen europäischen Ligen, vor allem die aus England, nicht komplett aus den Augen zu verlieren. Ab kommendem Sommer machen die 14 Clubs der Frauenbundesliga dann ihr eigenes Ding. Und sie freuen sich alle drauf.
10: Und Freude herrscht auch bei den Basketballfans, denn es geht wieder los. Bundesliga der Männer, der deutsche Meister Alba Berlin hat das Eröffnungsspiel gegen Chemnitz gewonnen, 89:82. Nikolaus Hillmann hat ein langes, spannendes Spiel gesehen, zusammen mit 10.000 Fans.
13: In den ersten drei Vierteln die Gäste aus Chemnitz durchaus auf Augenhöhe mit Alba Berlin. Keine Mannschaft konnte sich so richtig absetzen. Das änderte sich erst in den letzten 10 Minuten, als Albas Neuzugang Jordan Ford 9 seiner insgesamt 14 Punkte erzielte, eine starke Vorstellung in diesem letzten Viertel ablieferte, er auch bester Werfer seines Teams. Ebenso gut auf der anderen Seite der Kanadier Smith, der mit 19 Punkten für die Chemnitzer am erfolgreichsten war. Aus dem letzten Viertel also zeigte Alba das, was die Mannschaft auszeichnete. Gute Spielzüge, gute Defensive und letztlich ein ungefährdeter 89:82 Erfolg gegen Chemnitz.
10: Und dann noch der Blick in die Handball-Bundesliga der Männer. Da bleibt Rekordmeister THW Kiel ohne Punktverlust, 28:27 in Eisenach. Eine ganz enge Angelegenheit. Und das war es auch im schwäbischen Derby. Da hat sich Stuttgart beim Aufsteiger Balingen durchgesetzt mit 29:28.
2: Und das war der Sport mit Jan Möller.

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1: Um 23.30 Uhr mit Katja Kindermann. Bund und Länder haben sich wegen der hohen Spritpreise auf einen neuen Tankrabatt geeinigt. Er soll am 1. Oktober in Kraft treten und bis zum Jahresende gelten. Aus Berlin, Maximilian Ulrich.
2: Der Tankrabatt soll zurückkommen. Dafür will die Bundesregierung die Energiesteuer auf Sprit senken, sodass der Preis für einen Liter Benzin oder Diesel um 17 Cent sinkt. Bund und Länder wollen außerdem einen Spritpreisdeckel vorantreiben, wie es ihn in Belgien oder Luxemburg gibt. Also einen staatlich festgelegten Maximalpreis für Sprit. Darüber soll es nun Gespräche mit der Mineralölwirtschaft geben. Dieser Preisdeckel soll nicht dauerhaft sein und spätestens am 1. Januar 2027 in Kraft treten.
1: Bundesverteidigungsminister Pistorius hat im US-Bundesstaat Texas den ersten Kampfjet vom Typ F-35 für die deutsche Luftwaffe in Empfang genommen. Das in den USA hergestellte Modell soll die alten Tornado-Flugzeuge der Bundeswehr ersetzen. Unser Washington-Korrespondent Arne Henze spricht von einem Generationenwechsel.
3: Man muss sich klar machen, die neuen F-35 sind auf dem neuesten Stand auch der Datentechnik. Die können alles an verfügbaren Daten verarbeiten und sowohl in die Kampftechnik wie auch in die Steuerung einsetzen. Das ist ein Tarnkappenflugzeug. Das bedeutet, dass dieses Flugzeug auch an der Ostflanke der NATO einsetzbar ist im Bereich des Baltikums und in Polen. Das ist besonders gefährdet, weil ja durch die russische Exklave Kaliningrad dieses Gebiet von dem russischen Radars sehr genau erfasst ist und zum Beispiel die alten Tornados wären da gar nicht einsetzbar gewesen.
1: Der Autobauer Volkswagen hat seine Prognose für den Gewinn in diesem Jahr deutlich nach unten korrigiert. Wie das Unternehmen mitteilte, erwartet es für dieses Jahr nur noch eine Umsatzrendite von 1%. Bislang war VW von 4-5,5% ausgegangen. Der Konzern begründet die Entwicklung unter anderem mit dem schwachen Markt in China und mit Wertberichtigungen. An der Börse gab die VW-Aktie nach der Mitteilung deutlich nach. US-Präsident Trump hat dem Nachrichtensender CNN wegen seiner Berichterstattung den Zugang zum Weißen Haus verboten. Auch der Sender MS Now und die Plattform Politico wurden von Presseveranstaltungen im Weißen Haus ausgeschlossen. Zur Begründung schrieb Trump auf seiner Plattform Truth Social, Medien sollten über den Präsidenten und seine Regierung keine Lügen verbreiten. Weitere Hausverbote würden folgen. Und das Wetter in Deutschland. Nachts oft bewölkt, nur im Norden und Nordwesten einige Schauer, Tiefstwerte bis 5 Grad. Morgen im Norden viele Wolken und örtlich Regen, im Süden freundlich, höchstens 18-26 Grad, an der See stürmisch. Am Sonntag bewölkt und windig, von Norden her Regen bei 17-27 Grad. Und am Montag im Norden und Osten wechselhaft, nach Südwesten hin heiter bis wolkig bei 16-23 Grad. Das waren die Nachrichten.
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4: Die A2 Dortmund Richtung Hannover, da ist zwischen Bad Nenndorf und Wunstorf-Lute 4 Kilometer stockender Verkehr. Die A3 Köln-Frankfurt ist zwischen Raststätte Siegburg-West und Kreuzbonn-Siegburg wegen Bergungsarbeiten in beiden Richtungen gesperrt. Fahren Sie vorsichtig und kommen Sie gut an.
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4: Mit Alex Grantl. Manche nutzen Google, um die Öffnungszeiten von einem Café nachzusehen. Andere nutzen Google, um zu sehen, wer bei der nächsten Wahl kandidiert. Früher musste man sich dann in der Regel eine Liste mit Suchergebnissen ansehen. Aber mittlerweile zeigt Google häufig eine fertige Zusammenfassung an, von einer KI geschrieben. Gerade bei politischen Themen ist aber entscheidend, welche Quellen die KI dafür nutzt. Nasir Mahmoud.
5: Noch nutzen wenige Menschen Chatbots gezielt für Nachrichten und politische Informationen. Anders sieht es mit Google aus. Die Suchmaschine hält noch immer einen Marktanteil von rund 81% in Deutschland. Wer dort nach Nachrichten oder bestimmten Themen schaut, kriegt bei manchen Google-Suchanfragen völlig ungefragt eine KI-Zusammenfassung zum gesuchten Thema angezeigt. Clara Helming von Algorithm Watch sieht das kritisch. Die NGO hat vor kurzem untersucht, wie Googles KI-Übersichten mit Fragen zu Parteien und Wahlen umgehen.
6: Die Menschen, die haben eine gesunde Skepsis, würde ich sagen, wenn es um KI und Nachrichten geht. Und Google grätscht da so ein bisschen rein und zeigt einem einfach eine KI-Übersicht an, egal ob man möchte oder nicht.
5: Das Problem an der Sache, die Zusammenfassung verlockt dazu, nur sie zu lesen und nicht mehr den Links zu den journalistischen Quellen zu folgen. Medien, auf die sich die KI-Zusammenfassung beruft, sind auf die Weiterleitung durch Google auf ihre Websites angewiesen. Medienwissenschaftler Dr. Pascal Schneiders erklärt, die Gefahr fehlender Reichweite und fehlender Werbeeinnahmen.
7: Das kann natürlich die ganze Finanzierung von Journalismus enorm in Bedrängnis bringen. Und ein Journalismus, der sich nicht finanzieren kann, der wird auch irgendwann weniger werden.
5: Das Resultat? Weniger Medienvielfalt und damit auch weniger Vielfalt bei Themen und Perspektiven. Dabei sind KI-Übersichten und Chatbots auf die Arbeit von Journalistinnen und Journalisten angewiesen. Sie liefern die Inhalte. Schon jetzt sei laut ihrer Analyse die Quellenvielfalt in der Google-KI ein Problem, sagt Clara Helming von Algorithm Watch.
6: Die Hälfte aller Links, die in den KI-Übersichten zitiert wurden, stammen von nur 10 unterschiedlichen Quellen.
5: Lokalzeitungen tauchen beispielsweise kaum in den Quellen auf. Gerade in dem von Algorithm Watch untersuchten Zusammenhang von KI und Landtagswahlen wären die aber durchaus relevant.
6: Generell haben es kleinere Medien oder auch andere Quellen schwer, da aufzutauchen.
5: Ein weiteres Problem sind Kooperationen von KI-Anbietern mit Medienunternehmen. OpenAI zum Beispiel, die Firma hinter ChatGPT, arbeitet inzwischen mit verschiedenen Medien zusammen, darunter mit dem Axel Springer Verlag. Eine Untersuchung des Think Tank Agora Digitalwende hat ergeben, dass mehr als jeder dritte Quellenverweis von ChatGPT auf die Webseite von Springers Welt führt. Immerhin, noch seien Google-KI-Zusammenfassungen weitestgehend frei von Fake News. Aber wie hat sich die KI-Zusammenfassung inhaltlich geschlagen? Algorithm Watch hat die Positionen der Kandidatinnen und Kandidaten der Wahlen im September gegoogelt.
6: Da haben wir gesehen, dass die KI sehr häufig recht schmeichelnd über die Politikerinnen und Politiker redet. Also so lobende Formulierungen hatten. Also da findet man häufig so Wörter wie pragmatisch, bürgernah, praxisorientiert, die einfach eher so ein bisschen werbend sind als jetzt neutral beschrieben.
5: Das habe übrigens nicht für alle Parteien gleichermaßen gegolten. Besonders gut weggekommen sei die CDU. Eine mögliche Erklärung für die positive Darstellung könnte sein, dass generative KI dazu neigt, den Nutzenden schmeicheln zu wollen.
6: Wenn ich nach den Grünen frage, dann nimmt die Google-KI an, dass ich vielleicht pro Grüne bin und gibt mir dann eine Antwort, die eben die Grünen besonders positiv darstellt.
5: Eine breite Basis für freie Meinungsbildung liefere das nicht. Nicht nur deswegen rät Clara Helming gerade vor Wahlen.
6: Also ich würde davon abraten, mich nur über die Google-KI zu informieren. Bei KI weiß man einfach nie, ob sie am Ende doch einen Fehler macht.
5: Algorithm Watch kommt zu dem Ergebnis, die KI-Übersichten bei Google sind nicht nur eine Gefahr für unabhängigen Journalismus, sondern dadurch insgesamt für die Demokratie. Deshalb hat Algorithm Watch zusammen mit weiteren Organisationen eine Beschwerde bei der Bundesnetzagentur eingelegt. Diese ist die zuständige Beschwerdestelle bei Verstößen gegen den Digital Services Act, also die EU-Verordnung, die digitale Plattformen reguliert. Ziel der Beschwerde: Die EU-Kommission soll das Vorgehen von Google untersuchen und gegebenenfalls regulieren.
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4: Die Probleme der Deutschen Bahn sollen zu einem Großteil am Schienennetz liegen, weil das in einem so schlechten Zustand ist. Die großen Sanierungsvorhaben, die sollen das zwar nach und nach ändern, aber auch da läuft nicht alles nach Plan. Ein Jahr steht jetzt Evelyn Paller an der Spitze der Bahn und unser Reporter Johannes Frevel wollte wissen, wie es bei der DB mittlerweile läuft.
8: Sanierte Gleise werden nicht pünktlich fertig, ein Teil der geplanten Arbeiten wird auf später verschoben, Neubaustrecken sind oft nicht pünktlicher. Die ganz große Erfolgsgeschichte beim Thema Infrastruktur konnte die neue Bahnchefin Evelyn Paller in ihrem ersten Amtsjahr nicht präsentieren.
9: Sie können mir glauben, auch ich bin verärgert, dass das nicht funktioniert hat, dass das nicht geklappt hat.
8: Es soll etwas weniger gleichzeitig, dafür aber sehr viel länger saniert werden. Vieles liegt nicht in der Hand der Bahnchefin selbst, sondern des Eigentümers Bund. Für die Bahnindustrie sind diese Kurswechsel und die fehlende Planbarkeit bei Finanzierung von Aufträgen ein Problem, macht Sarah Stark, Hauptgeschäftsführerin des Verbands der Bahnindustrie, deutlich.
10: Ist das nicht der Fall, fehlt uns Planungsperspektive und wir können die notwendigen Kapazitäten, sowohl was das Personal als auch das Gerät anbelangt, nicht entsprechend aufbauen.
8: Marode Infrastruktur, Baustellen und Umleitungen treffen nicht nur die staatseigene Bahn, sondern auch deren private Frachtwettbewerber. Sie verlieren Industriekunden an die Lastwagenkonkurrenz. Seit 2022 sah die Verkehrsleistung im Schienengüterverkehr um 18% zurückgegangen, rechnet Nele Wesseln, Geschäftsführerin des Verbandes privater Güterbahnen, mit Hinweis auf die nächste Korridorsanierung vor. Es hapert bei Umleitungen.
11: Berlin leerte die Korridorsanierung, die im Oktober starten soll, weil das Umleitungskonzept, das wird jetzt nicht rechtzeitig fertig und die Branche muss mit den Konsequenzen jetzt einfach leben. Und da haben wir einfach ein grundlegendes Managementproblem.
8: Bahnchefin Palla kann sich im ersten Amtsjahr zugutehalten. Betriebswirtschaftlich sieht es wieder besser aus für die Bahn. Einige Fahrgastthemen wurden angegangen. Aus Sicht von Detlef Neuss vom Fahrgastverband ProBahn reicht das allein aber nicht.
12: In diesem Jahr sind vor allen Dingen Kleinigkeiten auf den Weg gebracht worden. Mehr Sicherheit in Bahnhöfen, mehr Sauberkeit. Man hat auch versucht, die Fahrgastinformation in den Bahnhöfen besser zu gestalten. Viel mehr ist bisher leider nicht passiert.
8: Neuss steht mit seiner Kritik aus Kundensicht nicht allein. Alexander Kaas Elias, Bahnexperte beim Ökologischen Verkehrsclub VCD, attestiert:
13: Wir sehen durchaus, dass im Management einige Maßnahmen getroffen worden sind, aber wir sehen auch, dass die Hausaufgaben bei der Deutschen Bahn insgesamt doch noch sehr groß sind. Wir erleben leider im Fernverkehr eine geringere Pünktlichkeit zurzeit, die sich zwischen 50% und 60% gerade pendelt.
8: Für die neue Bahnchefin Evelyn Palla bleibt also noch viel zu tun.
4: Es gibt Straftäter, die immer wieder Straftaten begehen, sogenannte Mehrfachtäter und Intensivtäter. Unsere Reporterin Christiane Spohn wollte wissen, was einen dieser Menschen antreibt und hat dazu einen Mann in der Justizvollzugsanstalt Rohrbach in Rheinland-Pfalz getroffen.
14: Max ist 32 Jahre alt. Max ist nicht sein richtiger Name. Er will anonym bleiben. 4 Jahre und 5 Monate muss er in Rohrbach absitzen wegen schwerer Körperverletzung. Max glaubt, alles hat angefangen, als er mit 9 Jahren ins Heim kam.
15: Ja, dann raucht man das erste Mal mit 11. Man hat den ersten Geschäftsverkehr mit 12. Man trinkt das erste Bier mit 12. Man klaut Rolle. Man macht halt so Dinge, die man halt eigentlich nicht machen sollte, die aber halt einfach dort zum Alltag gehören, weil man dann immer beweist, was man drauf hat.
14: Im Heim habe sich niemand so richtig um ihn und die anderen Kinder gekümmert. Max ist immer wieder aus dem Heim abgehauen, bis ihn mit 12 die Polizei das erste Mal erwischt hat, mit einem geklauten Roller. Das erste Mal sei es noch schlimm gewesen.
15: Ja, man weint dann vielleicht beim ersten Mal, beim zweiten Mal, vielleicht irgendwo ist dann der Reiz, das dann trotzdem zu machen, größer als das sein zu lassen. Dann merkt man so, so schlimm war es ja gar nicht. Ist ja eigentlich gar keine krasse Strafe bei rausgekommen. Ich musste vielleicht 1000 Mal schreiben, ich darf keinen Roller klauen.
14: Viel mehr sei nicht passiert. Denn mit 12 ist man noch nicht strafmündig. Max hat weitergemacht, bis er mit 14 Jahren zu 11 Monaten Jugendarrest verurteilt worden ist. Wegen Körperverletzung. Max kommt immer wieder ins Gefängnis und bleibt trotzdem kriminell.
15: Wenn ich heute so drüber nachdenke, ich habe die Gefahr gesucht. Ja, ich wusste gar nicht, was richtig und falsch ist. Und alles, wo ich dachte, das, was ich jetzt mache, ist richtig, war einfach komplett falsch.
14: Heutzutage würde Max schneller gestoppt werden. Denn inzwischen gibt es in Rheinland-Pfalz ein Programm gegen Intensivstraftäter. Polizei und Justiz konzentrieren sich auf solche Täter, beobachten und besuchen sie und warnen. Denn wenn sie dann nochmal straffällig werden, kommen sie schneller ins Gefängnis. Polizisten finden das gut, Max auch. Er ist erst mit 32 in der JVA Rohrbach aufgewacht. Eine Aufseherin hat ihm die Meinung gesagt. Erst dann war er bereit, seine Taten aufzuarbeiten. In 2 Monaten kommt er raus. Er hat schon eine Wohnung und einen Job. Diesmal will er alles richtig machen.
15: Ich muss mich jetzt beweisen. Also ich muss mich nicht nur bei meiner Familie beweisen, sondern auch beim Staat beweisen. Also ich habe sehr, sehr viel, woran es gerade diesmal dran hängt. Ja. Und diesmal lasse ich mir diese Chance nicht nehmen, weil ich bin mehr als nur das, als kriminell zu sein.
4: Was treibt Intensivstraftäter an? Das war der Beitrag dazu von Christiane Spohn. Die Zeit ist es 23.43 Uhr.
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4: In Frankfurt am Main gab es in diesem Sommer bisher 8 Fälle der sogenannten Flughafenmalaria. Dabei wird davon ausgegangen, dass infizierte Mücken in einem Flugzeug nach Deutschland gekommen sind. Mitarbeiter des Flughafens und Anwohner aus einem nahen Stadtteil waren infiziert worden. 2 der Flughafenbeschäftigten und 1 der Anwohner sind gestorben. Bisher mussten wir uns in Deutschland wenig mit Malaria beschäftigen. Meine WDR-Kollegin Mali Schaum wollte wissen, ob sich das jetzt ändert. Sie hat mit Professor Thorsten Feld gesprochen, Tropenmediziner an der Uniklinik Düsseldorf. Und die erste Frage war, wie gefährlich Malaria ist.
16: Die Malaria ist sehr gefährlich, vor allen Dingen diese schwerste Form, die Malaria tropica. Die kann eben innerhalb kürzester Zeit zu lebensbedrohlichen Komplikationen führen und dann tödlich verlaufen. Vor allen Dingen, wenn man nicht daran denkt und dann eben spät diagnostiziert und behandelt. Und das ist der Fall bei Menschen, die nicht gereist sind und eben nicht auf der Hand liegenden Verdacht haben, dass sie dort im Reiseland in Afrika zum Beispiel sich eine Malaria dann zugezogen haben können.
17: Aber wenn ich Malaria habe, welche Symptome habe ich denn dann, auf die ich überhaupt aufmerksam werden könnte?
16: Wichtig ist, dass am Anfang die Symptome unspezifisch sind. Das Leitsymptom ist Fieber zusammen mit Schüttelfrost, Kopf-, Gliederschmerzen. Und dann kommt aber eine Vielzahl von anderen Symptomen noch hinzu. Das kann Durchfall sein, andere Magen-Darm-Beschwerden. Und dann in schweren Fällen kommen Organversagen hinzu und auch vor allen Dingen auch Bewusstseinsstörungen bei der zerebralen Malaria. Das können dann Krampfanfälle sein. Das ist dann das, was passiert, wenn man nicht frühzeitig behandelt. Das heißt, am Anfang kann man leider die Malaria klinisch auch nicht unterscheiden von anderen Infektionen. Und deswegen wird häufig ein grippaler Infekt oder eine Magen-Darm-Infektion angeschuldigt. Und man denkt nicht daran und übersieht dann die Malaria.
17: Dafür müsste man ja aber wahrscheinlich auch einen Bluttest machen, auf den ja dann keiner kommt, weil man denkt, es wäre vielleicht eine ansatzweise harmlose grippale Erkrankung.
16: Ganz genau, da ist es wichtig, dass die Ärztinnen und Ärzte da sensibilisiert sind. Daran denken vor allen Dingen auch im Umfeld der Flughäfen, vor allen Dingen bei Flughafenmitarbeitern und im engen Umfeld dieser Flughäfen und dann bei fieberhaften Erkrankungen generell die Malaria mit in Betracht ziehen und vor allen Dingen jetzt in den heißen Sommermonaten dann eine Diagnostik auch veranlassen. Und das ist der entscheidende Punkt dabei, das daran denken.
17: Kann man das dann nicht mehr überleben, wenn man schon so eine fortgeschrittene Malariaerkrankung hat?
16: Wenn man die Malaria früh diagnostiziert,

0: reflektiert und daran denkt, dann sind Komplikationen wirklich eine Seltenheit. Dann kann man die Malaria gut und ohne Folgen behandeln. Wenn dann Patientinnen und Patienten sich vorstellen, erst im späten Stadium mit Komplikationen, mit Organversagen, dann ist die Behandlung oft eben schwierig und nicht mehr erfolgreich. Und dann kann man auch Todesfälle nicht mehr verhindern, wenn diese Patientinnen und Patienten zu spät kommen.
1: Und das, was da jetzt in Frankfurt am Main, am Flughafen und drumherum passiert zu sein scheint, passiert das häufiger, als wir mitbekommen?
0: Das passiert wahrscheinlich nicht häufiger, als wir mitbekommen, weil die Malaria tropica schwer verläuft. Also gibt es keine hohe Dunkelziffer. Man kann davon ausgehen, dass ein Großteil der Infizierten auch dann diagnostiziert wird, wenn auch zu spät. Eine kleine Dunkelziffer ist nicht auszuschließen. Das heißt aber, das sind wirklich sehr seltene Fälle, die aber mit einer gewissen Regelmäßigkeit alle paar Jahre mal auftreten. Dieses Jahr ist es wirklich eine ungewöhnlich große Häufung hier in Frankfurt. Aber wir wissen, dass das passiert und man muss damit rechnen, eben vor allen Dingen bei den Mitarbeitenden dort.
1: Ich kann das kaum nachvollziehen, dass so eine Mücke so eine Reise in einem Koffer zum Beispiel überlebt.
0: Die Mücken sind relativ robust und man kann die tatsächlich auch im Koffer einpacken. Und wenn man sie dann wieder freilässt hier, dann berappeln sie sich wieder und sind dann noch für eine ganze Weile lebensfähig. Und wenn sie dann die Malaria-Parasiten mitbringen, dann können sie Menschen hier wieder infizieren. Und ein Teil der Mücken kommt ja auch einfach im Frachtraum wahrscheinlich mit, der größte Teil, und fliegt dann hier in den deutschen Sommer und fühlt sich hier wahrscheinlich dann auch ganz wohl.
1: Und müssen sich jetzt die Menschen am Flughafen selber und auch drumherum Sorgen machen, dass diese Mücken sich vermehren und dass Malaria, die Malariaerreger auch weitertragen, dass das da jetzt richtig eine Gefahr wird?
0: Nein, eine Gefahr für die Bevölkerung ist da wirklich überhaupt nicht anzunehmen. Das Risiko ist sehr, sehr gering. Aber es kann natürlich sein, dass Mücken noch unterwegs sind oder auch diese Mücke dann noch unterwegs ist. Die Inkubationszeit der Malaria beträgt ja auch 1 bis 2 Wochen. Das heißt, der Stich liegt schon eine Weile zurück. Aber man kann eben nicht ausschließen, dass da, wo eine Mücke jetzt war, auch mehrere Mücken sind. Und deswegen empfehlen auch die Behörden dort Mückenschutz mit langer Kleidung im Freien, vor allen Dingen in der Dämmerung. Aber das Risiko insgesamt ist wirklich sehr, sehr gering. Und Ausbrüche oder jetzt Verbreitungen gerade bei diesem Wetter, jetzt wo der Hochsommer vorbei ist, sind da überhaupt nicht zu erwarten.
2: Das sagt Professor Thorsten Feld, Tropenmediziner an der Uniklinik Düsseldorf.
3: Kultur.
2: John Lennon und Paul McCartney haben die Musik der Beatles besonders geprägt. Aber wie genau sah die Zusammenarbeit zwischen den beiden aus? Das wollte der britische Musikjournalist Ian Leslie wissen und hat ein Buch darüber geschrieben. Unser Reporter Ocke Bandixen hat mit ihm gesprochen und natürlich ging es dabei viel um Musik.
4: Lennon McCartney, das war mehr als eine Signatur unter der großen Mehrheit der Beatles-Lieder. Es war, sagt der Autor Ian Leslie, das äußere Zeichen für den Kern der Beatles und die zentrale Beziehung im Leben dieser beiden Männer. Zumindest bis 1970, bis die Beatles sich auflösten. Eine Beziehung mit Liedern.
5: So the friendship was always about music and songs. That's where they put their feelings. That's where they put their emotions.
4: In ihre Songs floss alles ein, sagt Ian Leslie, ihre Gefühle. Auch die, über die sie sonst nicht sprachen. Lebensfreude, Übermut, Eifersucht, Sehnsucht, Trauer, Verliebtheit. John Lennon und Paul McCartney nahmen das von ihren großen Vorbildern aus den USA auf und schrieben Lieder wie Dialoge miteinander. Schrieb der eine Girl, kam von dem anderen Michelle. Erinnerte sich John Lennon an die Strawberry Fields in Liverpool, antwortete Paul McCartney mit einer Erinnerung an die Penny Lane der Stadt. Eine Art Musik-Ping-Pong. Das fing schon an, als sie sich kennenlernten, sagt Ian Leslie, als sie 14 und 16 Jahre alt waren. Und sich ihre Song-Ideen zeigten. Schon ein Zeichen der persönlichen Bindung.
5: And so from that early stage, they were showing each other, oh, you know, I've got this, I've thought about this, what about you? And it relied on a personal bond, because you don't show people things like that unless you feel like you trust them.
4: Ian Leslie belegt seine These anhand von Liedern der beiden und erzählt nebenbei noch einmal die bekannte Geschichte der Band. Seine Perspektive bietet dennoch mehr als die meisten Bücher über die Beatles. Denn es wird noch einmal deutlicher, wie sich John Lennon und Paul McCartney gegenseitig anspornten, unterstützten, Ideen austauschten. Fehlte ein Mittelteil, half der andere aus. Ein Kontrapunkt im Text nötig, der andere lieferte ihn. Lennon McCartney, das war eben auch ein gemeinsames Qualitätssiegel, sagt er. Richtig spannend wird es im hinteren Teil des Buches, wenn Ian Leslie nachzeichnet, wie sie sich nach dem Ende der Beatles Lieder als Botschaften schickten. Erst im Streit um den Manager und die Finanzen beklagte sich Paul in seinem Lied Too Many People, dass zu viele in dem Streit reinredeten, antwortete John mit How do you sleep? Wie kannst du überhaupt noch ruhig schlafen? Aber später gab es ebenso musikalisch freundliche Botschaften in Songs. Zum Beispiel sang John Lennon bei seinem letzten Konzertauftritt Mitte der 70er Jahre als Gast von Elton John einen Song von Paul. Eine Geste der Freundschaft nach all dem Streit. Natürlich ist das Buch etwas für Beatles-Nerds, aber auch Menschen, denen einfach die Musik gefällt, bekommen nebenbei, eben anhand der Lieder, die Geschichte der Beatles spannend erzählt. Es ist schließlich, sagt Ian Leslie, die spannendste kulturelle Geschichte des 20. Jahrhunderts. Eine Abenteuerreise, wie diese Jungs aus den Liverpooler Vororten mit ihrer Musik die Welt veränderten. Was zugleich die Frage beantwortet, warum wir immer noch über sie sprechen.
5: It's the greatest story of the 20th century, really, I think. Greatest cultural story. It's our fascination with that story and of course with the music.
2: John and Paul, eine musikalische Liebesgeschichte von Ian Leslie, ist im Heine Verlag erschienen. Das war der Beitrag von Ocke Bandixen. Bundesverteidigungsminister Pistorius ist aktuell auf US-Reise und für den Bundesverteidigungsminister geht es da nicht nur um politische Gespräche und strategische Überlegungen. Pistorius durfte sich für die deutsche Luftwaffe über ein echtes Stück deutsch-amerikanischer Zusammenarbeit freuen. Samuel Jakisch.
3: Bundesverteidigungsminister Boris Pistorius hat bei seiner Reise in die USA das erste für Deutschland bestimmte Kampfflugzeug vom Typ F-35 in Empfang genommen. Die Übernahme des in den USA produzierten F-35 sei ein Beleg deutscher Verteidigungsbereitschaft und transatlantischer Partnerschaft, sagte Boris Pistorius bei der Übergabezeremonie in Fort Worth im US-Bundesstaat Texas. Der neue Kampfjet läute eine neue Ära bei der deutschen Luftwaffe ein, so der Verteidigungsminister weiter. Der F-35 gilt als das modernste Kampfflugzeug der Welt. Der Jet verfügt über Tarneigenschaften, fliegt mit 1,6-facher Schallgeschwindigkeit, zeichnet im Flug hohe Datenmengen seiner Umgebung auf und kann dabei mehr als 8 Tonnen Waffentechnik tragen, auch Atomwaffen. Das Flugzeug soll die veraltete Flotte von Tornado-Jets bei der deutschen Luftwaffe ablösen und zum Abschreckungskonzept der NATO in Europa beitragen. Die ersten 8 F-35 für die Bundeswehr verbleiben zunächst in den USA. Deutsche Piloten und Techniker sollen im US-Bundesstaat Arkansas an den neuen Maschinen ausgebildet werden. Im kommenden Jahr sollen dann die ersten F-35 in Büchel in der Eifel stationiert werden. Gebaut wird der Jet beim US-Rüstungskonzern Lockheed Martin. Insgesamt 35 dieser Maschinen hat die Bundesregierung für etwa 10 Milliarden Euro bestellt. Die übrigen Maschinen sollen in den kommenden 3 Jahren an Deutschland ausgeliefert werden.
6: Standpunkte.
2: Ja, wie geht die Wahl in Mecklenburg-Vorpommern aus? Dazu schauen wir uns jetzt die Standpunkte verschiedener Medien an. Wir beginnen mit der Süddeutschen Zeitung. Im Kommentar dort werden die Fragen aufgeworfen, was sich aus den Wahlkämpfen im Osten lernen lässt und wie Ministerpräsidentin Schwesig von der SPD ihren eigenen Aufbruch erzeugt hat.
7: Nicht Leitartikel entscheiden Wahlen, sondern der Algorithmus. Manuela Schwesigs Team hat das erkannt. Statt anstrengender Zeitungsinterviews gab es eine Flut an Reels und politischen Botschaften, die leicht geteilt werden können. Immer weniger Menschen bilden sich Meinungen durch den sachlichen Austausch von Argumenten. Viele formen ihr Weltverständnis via Instagram, TikTok oder in dunkleren Ecken des Internets, wo es kaum Widerspruch gibt. Aber auch diese Menschen wollen nicht ewig Denkzettel verteilen, sondern gestalten, Teil eines Aufbruchs sein. Schwesigs Endspurtkampagne Frau gegen Blau mag mögliche Koalitionspartner Stimmen kosten, aber ihr Kampf gegen Rechtsextremismus ist glaubhaft. Im Zeitalter der Personalisierung hat Manuela Schwesig ihren eigenen Aufbruch erzeugt.
2: Der Kommentar der Pforzheimer Zeitung befasst sich mit dem Vorwurf gegen Schwesig, dass sie nur auf eigene Rechnung spiele und möglichen Koalitionspartnern damit Stimmen abgrabe.
7: Was soll sie denn sonst tun, möchte man CDU und Grünen zurufen. Es gibt Wähler, die am Ende bei den

0: Siegern sein wollen. Gut möglich also, dass der eine oder andere Wechselwähler doch noch bei den Demokraten sein Kreuz macht. Schwesigs Aufholjagd ist schon jetzt ein Ausrufezeichen. Die AfD mag in weiten Teilen Ostdeutschlands die neue Volkspartei sein. Ausgemacht ist ihr Siegeszug bis in die Regierungsämter und Amtsstuben hinein noch lange nicht.
1: Die Badische Zeitung thematisiert in ihrem Kommentar die Wahl nicht inhaltlich, sondern blickt ganz grundsätzlich auf die offensichtliche Krise der Demokratie.
0: Es fällt gerade etwas auseinander, was einmal zusammengehörte. Die Bevölkerung, die sich 1989 ziemlich einig war, dass die Demokratie die beste aller Staatsformen ist. Der Bruch verläuft nicht nur zwischen Ost und West. Union und SPD sind nicht mehr die Volksparteien, die bis in den letzten Winkel des Landes ihre Leute haben, die sich um die Sorgen vor Ort kümmern oder das Vertrauen genießen, dass sie diese auch aus der Ferne mitbekommen. Sie haben Menschen allein gelassen, Denkzettel nicht verstanden. Es wird der Bundesregierung nicht viel helfen, nur an Details der geplanten Reformen herumzubasteln oder Entlastungen beim Spritpreis anzukündigen.
1: Auch die Neue Osnabrücker Zeitung schlägt die Brücke zwischen Landtagswahl und Bundesebene.
0: In den Wahlkämpfen zeichnet sich ein Muster ab. Wer gewinnt, hat es ganz alleine geschafft, wer verliert, zeigt auf Berlin. Wie unfair. Jede Wahl wird heute als Probeabstimmung über die Arbeit der Bundesregierung gedeutet. Wenn die Ergebnisse nicht stimmen, waren es Friedrich Merz, Lars Klingbeil, Bärbel Baas oder alle zusammen. Das ist als Erklärung zu einfach. Wahlkämpfe und ihre Dynamik sind so unterschiedlich wie die Dialekte zwischen Kiel und Konstanz. Politik ist hart, aber ungerecht. Das Schöne an Wahlen, kein Erfolg ist für immer garantiert, die Überraschung immer wieder möglich. Bevor man die Wahlen im Norden zum Scherbengericht über den Kanzler ausruft, sollte man innehalten.
1: Und die Volksstimme aus Magdeburg blickt auf das, was passieren könnte, wenn die CDU in Mecklenburg-Vorpommern so schlecht abschneidet, wie es die Umfragen vorhersagen.
0: Vor der Wahl überschlagen sich die Spekulationen über eine Ablösung von Kanzler Friedrich Merz. Ja, er hat Fehler gemacht, in der Ansprache an die Menschen oder beim Schaffen von Zusammenhalt. Ein Wechsel könnte sich trotzdem als fatal erweisen, denn Merz führt ein Bündnis der Mitte an, das vielleicht als eines der letzten die Kraft hat, Deutschland zu dringenden Reformen zu verhelfen, die die derzeit häufig zitierte Altkanzlerin Angela Merkel übrigens verschlafen hat. Die eigentlichen Herausforderungen gehen dann auch über Personalien hinaus. Es sind die Kriege Putins und Trumps, der Industriewettlauf mit China oder die Koalition mit der SPD. Hendrik Wüst oder Markus Söder ging es da nicht anders als Merz.
1: Und das waren unsere Standpunkte, zusammengestellt von Pascal Küpper. Ja, nicht nur in Mecklenburg-Vorpommern wird am Sonntag gewählt, auch in Berlin. Und in beiden Fällen gibt es jeweils zwei starke Kräfte, die fast gleich aufliegen. Was das für die mögliche Regierungsbildung heißen könnte und wie die letzten Stunden im Wahlkampf liefen, das ist gleich unser Thema nach den Nachrichten.

0: ist 0 Uhr. 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
1: Die Nachrichten mit Ronald Lessig. Guten Abend.
2: Die Bürgerinnen und Bürger werden es schnell merken, dass über die Absenkung der Energiesteuer das Tanken günstiger wird.
1: Finanzminister Klingbeil hat bestätigt, dass der Tankrabatt zurückkommt. Die Steuern sollen um 17 Cent je Liter Sprit gesenkt werden. Laut Kanzler Merz gilt er ab Oktober. Außerdem plant die Regierung nächstes Jahr mit einem Preisdeckel. Uli Ueckerseifer, WDR Wirtschaft.
3: Der Preisdeckel, das wäre der etwas komplexere Teil des Ganzen. Der sorgt aber dafür, dass es nicht noch teurer wird. Man muss ja im Grunde jetzt davor raus und sagen, was ist denn, wenn der Ölpreis weiter steigt? Also es muss ja noch nicht Ende sein auf den Weltmärkten. Insofern macht so ein Preisdeckel natürlich Sinn. Man muss halt gucken, dass man ihn so ansetzt, dass er marktkonform ist. Das geht. Und die Grundidee, wieder wie sie bis jetzt beschrieben wird, ist ja, je höher der Ölpreis, umso höher darf auch der Spritpreis sein und umgekehrt. Also nicht ein starrer Preis, er schwankt sozusagen mit dem Ölpreis auf und ab.
1: NRW-Verkehrsminister Krischer hat angekündigt, dass marode Brücken schneller saniert werden sollen.
4: Es geht darum, dass wir Brückenersatzneubauten sehr viel schneller realisieren, als das in der Vergangenheit üblich war.
1: Zusammen mit der Autobahngesellschaft und der Deutschen Bahn hat Krischer eine Absichtserklärung unterschrieben. Darin versprechen sich alle Seiten, schneller und unkomplizierter zusammenzuarbeiten. Zum Beispiel sollen aufwendige Planfeststellungsverfahren abgeschafft werden, wenn alte Brücken 1:1 durch eine Neubau ersetzt werden. Außerdem sollen Bauunternehmen mehr Freiheiten bekommen. Bisher machen ihnen die Behörden oft detaillierte Vorgaben. Und auch das ist noch wichtig. US-Präsident Trump schränkt die Pressefreiheit in den USA weiter ein. Mehrere Medien, darunter CNN und das Nachrichtenmagazin Politico, dürfen nicht mehr zu Pressekonferenzen ins Weiße Haus. In der Bochumer Innenstadt ist eine Straßenbahn entgleist. Sie ist auf kompletter Länge aus den Schienen gesprungen. 3 Menschen wurden leicht verletzt. Im Abendspiel der Fußball-Bundesliga hat Bayern München 7:0 gegen Union Berlin gewonnen. Pünktlich zum Start des Oktoberfestes heute Vormittag sorgte der hohe Sieg für beste Laune bei den Münchner Fans. Die Pflegekräfte der Berliner Charité haben heute den zweiten Tag in Folge für bessere Arbeitsbedingungen gestreikt und diesmal prominente Unterstützung bekommen. Der Berliner Musiker Peter Fox trat bei einer Kundgebung auf. Er sagte: Wenn es eine wohlhabende Gesellschaft wie Deutschland nicht schaffe, Pflegekräfte besser zu bezahlen, dann müsse man über die Art des Wirtschaftens nachdenken. Und das war WDR aktuell. Das Wetter in Nordrhein-Westfalen. In der Nacht zwischen Niederrhein und Münsterland etwas Regen, sonst meist trocken bei 14 bis 9 Grad. Tagsüber bewölkt mit etwas Sonne, im nördlichen Westfalen noch etwas Regen. Dazu in Lemgo bis 20, in Warendorf bis 21 und in Unna bis 22 Grad. Die Zeit 0:03.
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5: Mit einer Meldung für die A1 Hamburg Richtung Lübeck. Die ist zwischen Kreuz Bargteheide und Bad Oldesloe bis 8 Uhr gesperrt. Die A1 Hamburg Richtung Bremen ist zwischen Hamburg-Stillhorn und Harburg wegen Brückenarbeiten bis Montag um 5 Uhr gesperrt. Die Umleitung führt über die U76. A2 Dortmund Richtung Hannover. Da gibt es zwischen Bad Nenndorf und Wunsdorf-Lute 4 Kilometer stockenden Verkehr. Die A8 Karlsruhe Richtung Stuttgart ist zwischen Pforzheim Süd und Heimsheim wegen Fahrbahnerneuerung bis Montagmorgen gesperrt. Die A29 Oldenburg Richtung Ahlhorner Heide ist zwischen Wadenburg und Großen Kneten wegen einer Nachtbaustelle bis 5 Uhr gesperrt. Die Umleitung führt hier über die U30. Die A33 Osnabrück Richtung Bielefeld ist zwischen Harderberg und Borgloh Kloster Ösede wegen einer Nachtbaustelle gesperrt. Die Umleitung führt über die U84. Die A40 Venlo Richtung Duisburg ist zwischen Kempen und Kerken wegen Bergungsarbeiten bis ca. 6 Uhr gesperrt. Die A40 Essen Richtung Dortmund ist zwischen Dreieck Bochum West und Bochum Zentrum wegen Bauarbeiten bis nächste Woche Freitag gesperrt. Die A44 Dortmund Richtung Kassel ist zwischen Marsberg und Diemelstadt bis Montag gesperrt. Die A45 Hagen Richtung Gießen ist zwischen Lüdenscheid Nord und Lüdenscheid wegen Brückenarbeiten bis 8 Uhr gesperrt. Die A46 Hemer Richtung Hagen ist zwischen Iserlohn Seiler See und Iserlohn Zentrum wegen Bauarbeiten bis Montag gesperrt. Die A70 Schweinfurt Werneck Bamberg ist zwischen Bamberghafen und Bamberg wegen einer Nachtbaustelle bis 7 Uhr in beiden Richtungen gesperrt. Die A215 Neumünster Richtung Kiel ist zwischen Kreuz Kiel West und Kiel Mitte wegen Bauarbeiten bis Montag um 5 Uhr gesperrt. Und die A565 Meckenheim Richtung Bonn ist zwischen Bonn-Poppelsdorf und Bonn-Endenich bis 5 Uhr wegen Bauarbeiten gesperrt. Fahren Sie vorsichtig und kommen Sie gut an.
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5: Aus Hamburg von NDR Info mit Alex Grantl. Hallo und schön, dass Sie dabei sind. Und wir schauen jetzt auf die beiden Wahlen, die es an diesem Sonntag gibt. In Mecklenburg-Vorpommern können die Menschen einen neuen Landtag wählen und in Berlin ein neues Abgeordnetenhaus. Und in beiden Ländern wird es laut Umfragen spannend, wie es ausgeht. In Mecklenburg-Vorpommern liegen SPD und AfD eng beieinander und in Berlin sind es CDU und Die Linke. Bleiben wir aber erstmal in Berlin. Da gab es jetzt Abschlusskundgebungen vieler Parteien. Und wie die abliefen, hat Sabine Müller für uns verfolgt.
6: Beim finalen Mobilisierungspush unterstützt auch Bundesprominenz. Linken-Parteichefin Ines Schwertner schaut vorbei, die grüne Ex-Parteivorsitzende Ricarda Lang, BSW-Gründerin Sarah Wagenknecht. Das Wahlfinale in der Hauptstadt ist so spannend wie noch nie. Letzte Umfragen sagen ein Kopf-an-Kopf-Rennen zwischen der regierenden CDU und der Linkspartei voraus. Die Christdemokraten werden bei 20% gesehen, die Linke knapp darüber. Aber auch AfD und Grüne machen sich noch Hoffnungen, am Wahlabend ganz vorne mitmischen zu können. Denn der Abstand des Spitzenduos auf die Plätze 3 und 4 ist überschaubar. Für die SPD ist dagegen wohl kein vorderer Platz mehr drin. Sie liegt seit Monaten wie eingemauert und mit einigem Abstand auf Rang 5. Auch das BSW kann sich noch Hoffnungen auf den Einzug ins Abgeordnetenhaus machen. Sicher ist der aber nicht. Schon vor dem Wahlabend steht fest, dass es in der Hauptstadt einen Regierungswechsel geben wird. Denn der aktuelle schwarz-rote Senat hat in Umfragen

0: Umfragen schon lange keine Mehrheit mehr. Und auch in anderen Konstellationen dürfte es nicht für Zweierbündnisse reichen. Am wahrscheinlichsten sind aktuell Dreierkoalitionen. Entweder Linke, Grüne und SPD gehen zusammen oder CDU, Grüne und SPD. Mit der AfD, die wohl ihr stärkstes Ergebnis bisher in Berlin einfahren wird, will niemand koalieren.
1: Ja, soweit also der Blick nach Berlin. In Mecklenburg-Vorpommern stehen zwei andere Parteien im Fokus. Zum einen die SPD, die aktuell auch regiert mit Ministerpräsidentin Schwesig. Und zum anderen die AfD, die in den letzten Wochen in Umfragen meistens vor der SPD lag. Eine aktuelle Umfrage sieht die SPD allerdings jetzt vor der AfD. Wie die Parteien ihren Wahlkampf beendet haben, das hat sich unsere Reporterin Caroline Kock angesehen.
2: Mit Rückenwind ging SPD-Spitzenkandidatin Manuela Schwesig in den Wahlkampf-Endspurt. Man wolle gemeinsam dafür sorgen, dass das Land in guten Händen bleibe. Unterstützung bekam Schwesig von fast allen SPD-Ministerpräsidenten, die ebenfalls in Rostock waren. Dort traf sich auch die Linke, flankiert von Fraktionschefin Heidi Reicheneck und den als Silberlocken auftretenden Politikern Dietmar Bartsch und Bodo Ramelow. Unter Protest von zivilgesellschaftlichen Vereinen kam die AfD zum Wahlkampfabschluss zusammen. Neben den Spitzen der Bundespartei, Alice Weidel und Tino Chrupalla, auch mit dem AfD-Fraktionsvorsitzenden aus Sachsen-Anhalt, Ulrich Siegmund. Die CDU verzichtete auf eine Kundgebung. Man habe den Wahlkampf mit Bürgerdialogen begonnen und wolle ihn auch damit beenden, so der CDU-Spitzenkandidat Daniel Peters. Mit den aktuell niedrigen Umfragewerten habe das nichts zu tun. Die Bündnisgrünen setzten bei ihrer Kundgebung gestern auf Klimaschutz, das BSW vor allem auf Frieden und Abrüstung. Beide Parteien kämpfen um den Einzug in den Landtag.
1: Ja, die Umfragen deuten also auf eine enge Entscheidung hin. Am Ende sind das aber eben Umfragen, also Momentaufnahmen. Und wirklich gewählt wird eben erst am Sonntag. Trotzdem lässt sich absehen, dass die Regierungsbildung in Berlin und in Mecklenburg-Vorpommern nicht ganz einfach wird. In Mecklenburg-Vorpommern könnte es sein, dass die Grünen und das BSW nicht in den Landtag kommen und mit der AfD will keine der Parteien koalieren. Welche Koalitionen also möglich sein könnten, das hat sich Michael Seidel angesehen.
3: Es könnte alles ganz schnell gehen, wenn der Wähler es will. Der polarisierte Wahlkampf in Mecklenburg-Vorpommern könnte aber auch beide große Kontrahenten in die Bredouille bringen. Die Zuspitzung zwischen SPD und AfD droht die kleineren Parteien zu zerreiben. Vor allem die CDU, die nach letzten Prognosen auf 7% zu schrumpfen droht. Deren Generalsekretärin Hoffmeister zeigte sich enttäuscht. Vor allem in Richtung ihrer früheren Koalitionspartnerin.
4: Ich will deutlich sagen, dass das ein Ergebnis einer Dauerpolarisierung ist. Links oder rechts. Und beides tut unserem Land nicht gut. Und deshalb muss man einfach sagen, Frau Schwesig, hören Sie auf damit. Es kommt auf die politische Mitte an und auf den Zusammenhalt in der Gesellschaft.
3: Die SPD hat diesen Wahlkampf auf die Person Schwesig zugespitzt. Aus ihrer Sicht der einzige Weg, den Höhenflug der AfD zu stoppen und den zu Jahresbeginn enormen Vorsprung aufzuholen. Aus der proaktiven Frau für MV wurde zum Wahlkampffinale die Frau gegen Blau. Eine Negativbotschaft, die aus Sicht von Politikwissenschaftlern auch ins Auge gehen könnte. Schwesig aber wähnt sich nach einer bundesweit beachteten Aufholjagd auf dem richtigen Weg.
5: Vor allem sieht man an Sachsen-Anhalt, dass wenn die AfD stärkste Kraft wird, sie gar keinen Plan hat, wie und mit wem sie eine Regierung bilden will. Und dass sie es vielleicht auch gar nicht will, wenn sie schon wieder ein paar Minuten nach einer Wahl über Neuwahlen spekuliert. Was aber Menschen nicht gebrauchen können, ist Regierungschaos, sondern Menschen wollen eine stabile, verlässliche Regierung, die das Land voranbringt.
3: Das ist die Sicht der SPD-Spitzenkandidatin. Dennoch würde auch nach den jüngsten Wahlprognosen die AfD als stärkste Partei aus der Wahl am 20. September hervorgehen, wenn auch unter 40%. Sie wäre damit weiter entfernt von der absoluten Mehrheit als ihre deutlich radikaler auftretende Schwesterpartei in Sachsen-Anhalt. Doch auch hier im Nordosten fehlt ihr ein Partner. Denn das BSW steckt seit Wochen bei 4% fest. Die FDP wird in Umfragen bei unter 3% gar nicht mehr separat ausgewiesen. Und die CDU beharrt auf ihrem Abgrenzungsbeschluss in doppelter Hinsicht. Gegenüber der AfD wie auch der Linken. Die Spitzenkandidat Peters ein ums andere Mal als Extremisten bezeichnet. Blieben die Grünen. Die wären nach allen Umfragen mit 5% knapp drin im neuen Landtag. Spitzenkandidatin Müller.
6: Eine stabile Regierung ist möglich mit Rot-Rot-Grün, aber eben nur mit Rot-Rot-Grün. Und ohne uns wird es instabil. Deswegen werden wir die nächsten Wochen noch mal deutlich darauf hinweisen, es braucht Grün für stabile demokratische Mehrheiten in diesem Land.
3: Jeder 10. Wahlberechtigte zeigt sich noch unentschieden. Etwa 16% wollen gar nicht wählen oder neigen keiner Partei zu. In Sachsen-Anhalt waren mobilisierte Nichtwähler und Wechselwähler, die vor allem von der CDU kamen, entscheidend für den hohen AfD-Sieg. Wie es in Mecklenburg-Vorpommern ausgeht, wird man erst am Sonntagabend sehen.
1: Aber die AfD hat Aussichten auf ein eher starkes Ergebnis. Und das, obwohl der AfD-Spitzenkandidat Leif-Erik Holm in Mecklenburg-Vorpommern nicht ganz so bekannt zu sein scheint wie der AfD-Spitzenkandidat Siegmund aus Sachsen-Anhalt. Unser Korrespondent Benjamin Großkopf hat sich genauer mit der Strategie hinter den AfD-Spitzenkandidaten beschäftigt.
7: Die Zeit in der Familie ist leider so rar, deswegen ist es umso schöner, wenn diese Momente da sind, wenn die Kleine auf meinen Schoß kommt und wir gemeinsam...
8: Leif-Erik Holm ist Vater von 4 Kindern.
7: ...bunte Bilder ausmalen, wenn wir gemeinsam kochen. Wir kochen unheimlich gerne zusammen und essen dann...
8: Holm im AfD-Wahlkampfvideo beim Kochen, Familienessen, Spazierengehen mit Frau, Kind und Hund. Botschaft, dieser Mann mag in einer Partei mit teilweise extremen Positionen sein, ist aber vor allem einer von hier aus Mecklenburg-Vorpommern.
7: Man hatte die Freiheit, die man braucht, um groß zu werden.
8: Erinnert sich Holm, 1970 in der DDR geboren. Er setzt dabei auf ein Gefühl, auf das schon Ulrich Siegmund in Sachsen-Anhalt zielte. Wann wird es endlich wieder so, wie es zumindest in der Erinnerung früher war? Und wer könnte schon Angst haben vor diesem Mann?
9: Letztendlich ist es ja so, wenn wir einmal regieren werden, dann wird nämlich diese Angst auch fallen. Davor haben sie ja Angst.
10: Man kann den Wählern dann ganz klar sagen, die sollen sich diesen Mann anschauen. Die sollen sich in Verantwortung kommen.
8: Ein anderes Wahlkampfvideo, diesmal mit AfD-Chef Tino Chrupalla und der Erzählung, nur die anderen Parteien sollen sich vor der AfD fürchten, sonst niemand. Die steht im Kontrast zum Auftreten vieler anderer AfD-Politiker. An der Spitze Alice Weidel, wie hier im Bundestag.
11: Rekordschulden, höhere Steuern und Abgaben, Deindustrialisierung, Kriegsgefahr, Migrantengewalt, Hassverbrechen gegen die Deutschen. Mehr haben die Bürger von dieser Bundesregierung.
8: 13 Jahre gibt es die AfD, erheblicher Personalverschleiß inklusive. Was lange alle einte, war die Lust am Krawall. Laut, extrem, für manche anziehend, für andere abstoßend. Kandidaten wie der frühere Radiomoderator Holm oder das Vertriebstalent Siegmund wirken anders. Meist lächelnd, selten polternd, sich darin auch vom teilweise extremen Programm ihrer Partei nicht stören lassen.
12: Nur ein kleiner Kern der AfD-Wähler ist auch sehr stark extremistisch,
8: sagt die Politiksoziologin Céline Tenet von der Freien Universität Berlin. Sie hat die Einstellungen von AfD-Wählern bei der vergangenen Bundestagswahl typologisiert. Ergebnis: etwa 20% zählen in ihrem Schema zu radikal rechten Autoritären. Der überwiegende Teil hingegen wird als mehr oder weniger hart konservativ eingeordnet. Und dort, wo die AfD so hohe Ergebnisse erzielt wie gerade in Sachsen-Anhalt, kommen die meisten Wähler nicht von anderen Parteien, sondern aus dem Lager der Nichtwähler.
12: Sie schaffen Leute, die auch nicht unbedingt sehr stark Einstellungen haben, zu mobilisieren, weil diejenigen, die einfach normalerweise nicht wählen gehen, das sind eher diejenigen, wofür die Politik irgendwie egal ist.
8: Politik nicht so wichtig, Verpackung dafür wahrscheinlich umso mehr. Was heißt das für das Spitzenpersonal? Selbst die oft abweisend wirkende Alice Weidel inszeniert sich inzwischen manchmal volksnah. 2 Wahlkampfvideos aus jüngster Zeit. Weidel besteigt in einem niedersächsischen Betrieb von treibender Musik unterlegt einen Bagger.
13: Darf ich mal rübergehen? Hallo, sag. Hi.
8: Und Weidel sagt sogar Hi zu Anti-AfD-Demonstranten, geht bei einer Wahlkampfveranstaltung in Berlin freundlich auf sie zu. Das kippt allerdings schnell.
13: Die Umsetzung von Recht und Gesetz, was haben Sie denn dagegen? Was haben Sie dagegen? Kriminelle Ausländer müssen abgeschoben werden, müssen unser Land verlassen.
8: Die AfD zwischen betonter Volksnähe und polterndem Politkrawall. Eine Mischung, die zurzeit offenbar funktioniert.
1: Der Beitrag von Benjamin Großkopf. Und die Zeit, es ist 0.15 Uhr.
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1: CO2 ist ein besonders starker Treiber für den Klimawandel. Deshalb sollen große Mengen CO2 künftig im Meeresboden der Nordsee eingelagert werden. In Norwegen gibt es so ein Projekt schon. Und jetzt hat auch Dänemark eine CO2-Lagerstätte in Betrieb genommen. Die erste in der EU. Unser Korrespondent Arne Bartram hat den Start des Projekts Greensand für uns verfolgt.
15: König Frederik von Dänemark drückt auf den Startknopf. Es ertönt das Signal für ein Schiff im Hafen der Stadt Esbjerg. An Bord mehrere Tanks mit mehr als 5000 Tonnen verflüssigtem CO2. Das Ziel: ein ehemaliges Ölfeld weit draußen vor der dänischen Küste. Hier soll das verflüssigte CO2 dauerhaft unter dem Meeresboden eingelagert werden. David Bucknell, Chef der zuständigen Firma INEOS Energy. Unsere Vision ist, dass andere aus unserem Projekt lernen. Wir glauben, dass dieses Projekt das erste von vielen sein wird. Wir sind sehr stolz darauf, als erstes Unternehmen in der EU diese Technologie im kommerziellen Maßstab einzusetzen.

0: Für das Klima ist es sehr gut, dass wir jetzt zeigen, dass diese Technologie möglich ist. Der Weltklimarat hat klar gesagt, wenn wir es nicht schaffen, CO2 aus der Atmosphäre zu entfernen, können wir die Klimaziele nicht erreichen. Die EU will bis 2050 klimaneutral werden. Gleichzeitig soll aber die Wirtschaft nicht zu stark beschränkt werden. CO2 einzufangen und einzulagern könnte eine Möglichkeit sein, die Interessen von Wirtschaft und Klimaschutz zusammenzubringen, meint David Bocknell, Chef der Firma INEOS Energy. Wenn wir weiter eine Industrie haben und Produkte in Europa herstellen wollen, werden wir Emissionen verursachen, unabhängig davon, wie effizient wir werden. Für diese Emissionen brauchen wir die Technik der CO2-Speicherung. Kritiker sagen dagegen, solche Projekte könnten ein falscher Anreiz sein, denn eigentlich müsse es ja darum gehen, erst gar kein CO2 mehr zu verursachen. Philipp Vosbøl von der Technischen Universität Dänemark forscht seit Jahren zum CO2-Speichern und findet, es gibt leider andere Länder auf der Welt, die diese Technologie auch auf eine negative Weise einsetzen könnten. Das heißt, sie nutzen sie, um die Öl- und Gasproduktion einfach weiter aufrechtzuerhalten. Wir in Dänemark und Europa werden aber am Klimaschutz festhalten. Damit solche Projekte langfristig Erfolg haben, braucht es viele Firmen, die mitmachen und ihr CO2 einlagern. Bei Greensand machen bisher nur Unternehmen aus Dänemark und Schweden mit. Allerdings gibt es laut Betreiber auch Interessenten aus Deutschland. Vor allem in der Stahl-, Zement- oder Chemieindustrie wird man auf absehbare Zeit kaum ohne CO2-Ausstoß auskommen. Aber wie sicher ist es eigentlich, das CO2 einfach in leere Öl- und Gasfelder zu pumpen? CO2-Forscher Philipp Vosbøl von der Technischen Universität Dänemark. Das CO2-Einlagern ist genauso sicher, wie vorher das Öl oder Gas aus dem Untergrund herauszuholen. Wir nehmen CO2 und bringen es quasi dorthin zurück, wo seine Verursacher ursprünglich herkam. In den Untergrund, in die Lagerstätten, in denen über Millionen Jahre Öl und Gas verschlossen waren. Er geht davon aus, dass allein das Projekt Greensand mehrere Jahrzehnte lang CO2 unterirdisch einspeichern kann. Aber klar ist auch, es kann nur ein Teil der Lösung im Kampf gegen den Klimawandel sein.
1: In der Nacht zu Freitag hat es in Frankfurt am Main zwei Explosionen gegeben. Ein Sprengsatz ist vor einem Café explodiert, der andere vor einer Bar. Schon in den Tagen davor hatte es Explosionen in Frankfurt und Offenbach gegeben. Die Polizei geht von organisierter Kriminalität aus und spricht auch von Gewalt als Dienstleistung. Dabei werden Jugendliche und junge Erwachsene für Straftaten angeworben. Über dieses Phänomen hat mein HR-Kollege Dirk Wagner mit der Kriminologin Britta Bannenberg von der Uni Gießen gesprochen.
2: Ja, es hat sich in den letzten Jahren auch in Deutschland bemerkbar gemacht, dass am Ende Gewalttaten wie Sprengstoffanschläge, aber auch Brandanschläge und Morde auf Bestellung von Minderjährigen oder jungen Menschen ausgeführt werden. Und meistens zur Nachtzeit. Meistens werden sie entdeckt, indem sie sich in der Nähe des Tatorts aufhalten und dann auch teilweise transportiert werden. Manchmal werden die Täter auch nicht entdeckt. Man kennt dieses Phänomen aus den Niederlanden, aus Schweden, als eine neue Art, sozusagen das Risiko der Strafverfolgung zu verteilen. Hm. Und die jungen Menschen am Ende gehen halt dann das höchste Risiko, entdeckt zu werden. Sie sind aber nicht die Drahtzieher dieser Taten.
3: Wie kommen denn die Auftraggeber ran an die jungen Täter? Also da gibt es ja keinen Aushang irgendwo in der Stadt.
2: Das ist eben die neue Entwicklung, dass man über die sozialen Netzwerke oder über bestimmte Kommentarfunktionen im Internet recht schnell in Welten gelockt wird, wo man dann in Kontakt mit organisiert Kriminellen gerät, die genau solche jungen Leute suchen, die für wenig Geld oder für den Wunsch nach Aufstieg in eine kriminelle Organisation hinein solche hochriskanten und gefährlichen Taten ausführen.
3: Ist das eigentlich ein neues Phänomen, was wir da beobachten?
2: Grundsätzlich natürlich nicht. Es hat in diesem Rahmen schon immer organisierte Kriminalität gegeben, die sich Auftragstätern bedient hat und dann gegen Geld andere Personen, die nicht in der Organisation direkt beteiligt sind, sozusagen die sehr auffälligen Gewalttaten ausführen lässt und diese Personen verschwinden dann wieder. Neu ist, dass es eben häufig junge Menschen sind. Im Moment sind es häufig junge Männer aus den Niederlanden. Auch in Schweden beobachtet man das Phänomen schon seit über 10 Jahren. Im Anstieg begriffen. Und das hat eben auch am Ende dieser Kette der Ausführungen mit den sozialen Medien und der Rekrutierung dieser Täter zu tun.
3: Jetzt ist es ja so, dass die Polizei und die Staatsanwaltschaft schon zumindest in diese Richtung ermitteln und es für möglich halten,

0: dass es sich bei den Explosionen hier im Rhein-Main-Gebiet auch um sowas handeln könnte. Wie schwierig ist es denn dann, sowas aufzuklären?
1: Naja, jeder Einzelfall muss natürlich für sich betrachtet werden, aber im Grunde geht es darum, dass man bei der organisierten Kriminalität Strukturermittlungen führen muss. Man muss die Fäden zusammenführen. Wer sind die Opfer? Wer ist möglicherweise interessiert daran, hier Rechnungen zu begleichen oder Schulden einzutreiben oder jemanden einzuschüchtern, sein Terrain auszudehnen? Es geht also im Grunde um eine Art Parallelwelt, die sich im Kern, das kann man sehr deutlich sagen, um den organisierten Kokainhandel dreht. Und Streitigkeiten, die dort auftauchen, die werden halt sichtbar für die Bevölkerung.
0: Jetzt laufen die Ermittlungen ja noch in den genannten Fällen, aber nach dem, was da schon nach außen gedrungen ist, haben Sie so ein Gefühl, eine Einschätzung, ob es sich um dieses Phänomen Gewalt auf Bestellung handeln könnte?
1: Die strafrechtlichen Ermittlungen wird man in jedem Fall abwarten müssen, aber es ist das gleiche Muster immer wieder zu beobachten. Anschläge zur Nachtzeit auf gewisse Lokalitäten oder auf Wohnhäuser, die dann in Verbindung mit einer bestimmten Lokalität in bestimmten Straßenzügen stehen. Und oft wird ja auch beobachtet, dass junge Menschen mit natürlich Kapuzenpulli in der Nähe abgeholt von einem dunklen Fahrzeug die Täter sind. Also allein das Muster dieser Tatausführung spricht für ein ähnliches Bild und damit auch für ähnliche Strukturen. Und die sind dann natürlich genauestens aufzuklären.
2: Das sagt die Kriminologin Britta Bannenberg von der Uni Gießen. Luftnot, Druck auf der Brust oder geschwollene Beine. Wer daran leidet, kommt vielleicht nicht gleich darauf, dass das mit den Herzklappen zu tun haben könnte. Herzklappenerkrankungen werden in Deutschland selten diagnostiziert. Dabei ist die Eingangsuntersuchung einfach. Eine Klinikgruppe hat jetzt solche Untersuchungen in Berlin sogar vor dem Hauptbahnhof durchgeführt. Auch unsere Reporterin Oda Tischewski hat sich dabei abhören lassen.
3: Haben Sie irgendwelche Beschwerden? Luftnot, Druck auf der Brust?
4: Nein.
3: Herzstolpern?
4: Nein.
3: Dass Ihnen mal schwarz wird vor Augen?
4: Nein.
3: Dann nehmen Sie doch gerne Platz, einmal auf der Liege. Und ich müsste einmal hier an Ihren Oberkörper. Das reicht aber, wenn Sie das T-Shirt dann so ein bisschen runterziehen.
5: Anna Brandt setzt das Stethoskop auf. Erst links, direkt über dem Herzen, dann rechts daneben.
3: Bitte einatmen, ausatmen und kurz nicht atmen. Und nochmal einatmen, ausatmen und kurz nicht atmen.
5: Die Kardiologin untersucht auf diese Art im 5-Minuten-Takt Menschen, die vor dem weißen Zelt auf dem Washingtonplatz zwischen Berliner Hauptbahnhof und Kanzleramt warten. Gesucht wird nach ungewöhnlichen Herzgeräuschen und nach Unregelmäßigkeiten im Herzschlag. Bei mir findet sich nichts.
3: Der Herzschlag ist ganz regelmäßig, sehr schön. Ich höre jetzt quasi alle 4 Herzklappen einmal ab. Also bei Ihnen hört sich alles wunderbar an. Ich höre kein Herzgeräusch, die Herztöne sind ganz rein und auch der Puls ist regelmäßig.
5: Die Chefärztin der Vivantes Kardiologie in Nord möchte mit der Aktion aufmerksam machen auf Probleme wie Undichtigkeiten oder Verengungen der Herzklappen. Die werden in Deutschland zu selten diagnostiziert, obwohl die Eingangsuntersuchung so einfach und direkt ist.
3: Wir fokussieren uns immer sehr auf die apparative Diagnostik, also Maschinen, Bildgebung und vertrauen nicht mehr so sehr unserem Ohr. Und da ist es eigentlich auch was Schönes, weil es hat was Verbindendes. Es verbindet den Arzt oder die Ärzte mit dem Patienten. Man hört hin, man sieht hin, man schaut sich den Patienten an und dafür wollen wir heute werben.
5: Auch wenn die Aktion im Zelt niedrigschwellig und zentral ist, wer sich in die Schlange stellt, hat dafür meist einen konkreten Anlass und ist nicht zufällig vorbeigekommen.
6: Das wollte ich mir gerne mal, sag mal, untersuchen lassen, weil ich immer so schlecht Luft kriege und hoffe, dass ich da ein besseres Ergebnis kriege.
7: Ja, meine Frau hatte Probleme mit ihrer Herzklappe. Und ja, dann wollte ich auch mal wissen, wie es bei mir aussieht. Ne? Ist eigentlich auch wohl wichtig. Ne?
5: Besonders wichtig, bei wem das Screening mit dem Stethoskop Auffälligkeiten gezeigt hat, der oder die wird nicht einfach beunruhigt nach Hause geschickt.
8: Jetzt weiß ich, was ich jetzt noch machen kann und habe ja den Hinweis bekommen und kann mich dann eben in einem Krankenhaus melden, das auch für mich erreichbar ist.
5: Wichtigste Botschaft: Mit Symptomen wie Kurzatmigkeit, schweren Beinen oder geringer Belastbarkeit aufgrund einer Herzklappenerkrankung muss sich niemand abfinden. Sobald die Diagnose vorliegt, kann auch eine sinnvolle Behandlung starten.
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10: Mit Lars Bente und einem FC Bayern, der schon richtig in Wiesenlaune ist. In bunten Wiesentrikots besiegten die Münchner zu Hause Union Berlin mit 7:0. Unter anderem konnte Ulisse einen Dreierpack schnüren. Neuzugang Saibari mit seinem Premierentreffer. Und für einen weiteren Ligarekord sorgte ein anderer Bayern-Star.
11: Harry Kane, der läuft jetzt an.

0: und haut den Ball rein. Das ist Geschichte. Die 100. Bude durch Harry Kane im 98. Spiel. Bisher war er nicht zu sehen, aber den Elfmeter, den macht er mit Schmackes rein.
1: Ja, und typisch Kane hat er in der zweiten Hälfte dann auch direkt Tor Nummer 101 nachgelegt. In der zweiten Liga, da hat Magdeburg den Sprung auf Platz 3 verpasst. In Fürth ist der erste FCM nicht über ein 1:1 hinausgekommen. Der vorerst neue Tabellenvierte aus Wolfsburg, der durfte den ersten Heimsieg nach 8 Monaten feiern. Und was für einen. Gegen Darmstadt gab es einen deutlichen 5:1 Erfolg. Eine überraschende erste Liga-Niederlage gab es hingegen für die Wolfsburgerinnen. Beim bisher punktlosen Team aus Hoffenheim kassierte der VfL eine 1:2 Niederlage und verliert damit die Tabellenführung in der Bundesliga. Die hat sich die Eintracht geschnappt. Die Frankfurterinnen haben im Derby in Mainz einen 0:2 Rückstand gedreht und noch 3:2 gewonnen. Ja, und in der Bundesliga der Fußballerinnen, da wird sich ab der kommenden Saison ja einiges ändern. Denn wie erwartet gibt der Deutsche Fußballbund die Organisation der Bundesliga der Frauen ab. Das wurde beim DFB-Bundestag beschlossen. Philipp Hofmeister.
2: Was lange vorbereitet wurde, ist jetzt perfekt. Die Frauenbundesliga macht sich selbstständig und gliedert sich vom Deutschen Fußballbund aus. Auf dem digital abgehaltenen außerordentlichen DFB-Bundestag wurde dies einstimmig beschlossen. Der bereits Ende letzten Jahres gegründete Ligaverband wird ab Juli 2027 allein für die Frauenbundesliga und ihre insgesamt 14 Clubs verantwortlich sein. Die Basis dafür bildet ein Pacht- und Grundlagenvertrag, der die rechtlichen, organisatorischen und finanziellen Beziehungen zwischen Frauenbundesliga und Verband regelt. Ein solches Modell mit ähnlicher Struktur wird bereits seit Jahren im Männerfußball erfolgreich praktiziert. Frauen-Bundesliga-Präsidentin Katharina Kiel sprach von einem starken Signal, das wichtig sei für die internationale Wettbewerbsfähigkeit des deutschen Frauenfußballs.
1: Kommen wir nun zum Tennis und zu einem, der auf ganz schön viel Regeneration verzichtet, nämlich Alexander Zverev. Der hat ja erst vor wenigen Tagen seinen Titel bei den US Open gewonnen. Ja, nun wird er direkt wieder zum Tennisschläger greifen, und zwar für die deutsche Nationalmannschaft. Zverev und Co. spielen im Davis Cup gegen das Team aus Kroatien. Aber warum ist Zverev diese Teilnahme in Halle-Westfalen eigentlich so wichtig?
3: Weil wir alle in der Mannschaft älter werden und ich glaube, nicht mehr viele Chancen haben, um diesen Titel auch zu gewinnen. Und ich glaube, das wäre schon trotzdem schön für die Mannschaft, für alle Mitbeteiligten, nochmal wenigstens uns die Chance zu geben. Und auch wenn ich gerade von New York gekommen bin, ich glaube, ich hoffe, dass die Mannschaft stärker ist, wenn ich dabei bin. Und ja, wir haben alle dasselbe Ziel.
1: Es geht gegen Kroatien darum, den Einzug in die Finalrunde der besten 8 Teams im November dann sicherzustellen. Zverev, der wird auch direkt im ersten Einzel spielen, ab 14 Uhr gegen Außenseiter Dodik. In der Basketball-Bundesliga, da ist die neue Saison losgegangen, und zwar mit einem Heimsieg des Meisters. Berlin schlägt Chemnitz in einem lange Zeit sehr engen Duell mit 89:82. Und in der deutschen Eishockey-Liga, da läuft ebenfalls der erste Spieltag. Unter anderem war der Finalist der Vorsaison Mannheim beim Halbfinalisten der Vorsaison München zu Gast. Und es war wieder ein Duell auf Augenhöhe, das dann erst im Penalty-Schießen entschieden werden konnte. Mit dem besseren Ende für die Münchner. Ja, und alle weiteren Ergebnisse aus der DEL finden Sie übersichtlich auf sportschau.de. 2 ganz enge Spiele hat es in der Handball-Bundesliga gegeben. Stuttgart gewinnt mit nur einem Torunterschied bei Balingen-Wallstätten, genauso wie Spitzenreiter Kiel in Eisenach.
4: Und das war der Sport mit Lars Bente.
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6: Um 0.30 Uhr mit Katja Kindermann. Bund und Länder haben sich wegen der hohen Spritpreise auf einen neuen Tankrabatt geeinigt. Er soll am 1. Oktober in Kraft treten und bis zum Jahresende gelten. Aus Berlin Maximilian Ulrich.
7: Der Tankrabatt soll zurückkommen. Dafür will die Bundesregierung die Energiesteuer auf Sprit senken, sodass der Preis für 1 Liter Benzin oder Diesel um 17 Cent sinkt. Bund und Länder wollen außerdem einen Spritpreisdeckel vorantreiben, wie es ihn in Belgien oder Luxemburg gibt. Also einen staatlich festgelegten Maximalpreis für Sprit. Darüber soll es nun Gespräche mit der Mineralölwirtschaft geben. Dieser Preisdeckel soll nicht dauerhaft sein und spätestens am 1. Januar 2027 in Kraft treten.
6: Im Krieg mit dem Iran sind offenbar mehr amerikanische Soldaten getötet worden als offiziell bekannt. Die Washington Post berichtet von mindestens 22 gefallenen Angehörigen des US-Militärs. Das seien 4 Tote mehr als in der öffentlichen Datenbank des Verteidigungsministeriums aufgeführt. Eine Stellungnahme der US-Regierung liegt nicht vor. Die USA und Israel hatten den Iran Ende Februar angegriffen. Die Islamische Republik reagierte mit Angriffen auf amerikanische Militärbasen in der Golfregion. In Russland läuft die Wahl eines neuen Parlaments. Bei der dreitägigen Abstimmung gilt ein Sieg der Partei Geeintes Russland von Präsident Putin als sicher. Die einzige Partei, die offen gegen den Ukraine-Krieg ist, wurde von der Wahl ausgeschlossen. Dennoch wird die Abstimmung als wichtiger Stimmungstest für Putin gesehen. Die EU kritisiert eine systematische Unterdrückung der demokratischen Opposition. In München beginnt heute das Oktoberfest, das größte Volksfest der Welt. Am Mittag wird auf der Wiesn angezapft. Aus München Birgit Grundner.
8: Um Punkt 12 Uhr wird Münchens Oberbürgermeister Dominik Krause das O-Zapft ist verkünden. Die erste Maß bekommt traditionell der Ministerpräsident Markus Söder. Und dann wird das Bier 16 Tage lang fließen. Der Liter kostet mittlerweile bis zu 15,90 Euro. Gratis gibt es dagegen das Trinkwasser an Zapfstellen im Freien. Auf dem Festgelände stehen rund 40 Festhallen und Zelte, ungefähr 180 Standl und Buden und fast 250 Schaustellerbetriebe.
6: Und das Wetter in Deutschland. Oft bewölkt, nur im Norden und Nordwesten einige Schauer. Tiefstwerte bis 5 Grad. Tagsüber im Norden viele Wolken und örtlich Regen, im Süden freundlich, an der See stürmisch. Höchstens 18 bis 26 Grad. Am Sonntag bewölkt und windig, von Norden her Regen, bei 17 bis 27 Grad. Und am Montag im Norden und Osten wechselhaft, nach Südwesten hin heiter bis wolkig, bei 16 bis 23 Grad. Das waren die Nachrichten.
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4: Mit einer Meldung für die A2 Dortmund Richtung Hannover. Zwischen Bad Nenndorf und Wunstorf-Lute gibt es 4 Kilometer stockenden Verkehr. Fahren Sie vorsichtig und kommen Sie gut an.
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4: Mit Alex Grantl. Die hohen Kraftstoffpreise, die beschäftigen nicht nur die Menschen in Deutschland, sie machen auch den Menschen in Indien zu schaffen. Dazu kommen dann noch Themen wie Turbulenzen am Ölmarkt oder der Klimawandel. Für viele sind das genug Gründe, auf E-Mobilität umzusteigen. Lena Bodewein, unsere Korrespondentin, hat Nishtha getroffen, eine Frau aus Delhi, die ist von ihrem Benzinroller auf ein Elektromodell umgestiegen.
9: Ein typischer Morgen in Delhi. Der Verkehr nimmt zu, von überall her ertönen Hupen. Zwei Räder zwängen sich durch die Lücken. Nishtha Dugan bahnt sich ebenfalls ihren Weg durch das Stop and Go. Die 22-jährige Lehrerin pendelt täglich insgesamt 70 Kilometer zu der Sonderschule, an der sie lehrt, und zurück. Aber anders als die meisten anderen Verkehrsteilnehmer pendelt sie grün. Das zarte Starterpiepen ist kaum zu hören durch den Lärm der Verbrennermotoren. Er muss auch nicht laut sein, ihr elektrischer Motorroller. Sein Display zeigt ihr alles, was sie wissen muss.
10: Ich sehe, wie es hochfährt und sich einschaltet und dann liefert es alle Informationen auf einmal. Zum Beispiel die Zeitangaben und die zurückgelegte Kilometerzahl. Er verfügt über verschiedene Fahrmodi, wie zum Beispiel Eco. Im Eco-Modus kommt man 105 Kilometer weit, im Power-Modus sind es 74 Kilometer.
9: Für Nishtha liegt der Reiz auf der Hand. Sie kann zur Arbeit und zurückfahren, ohne zum Tanken anhalten zu müssen. Sie lädt den Akku über Nacht zu Hause auf.
10: Er ist umweltfreundlich und schont den Geldbeutel. Er gefällt mir wirklich viel besser als der Benziner.
9: Nur 12 Rupien, 10 Cent täglich für den Rollerstrom statt des Zehnfachen für Benzin. Nishtha ist nicht allein mit dem Umstieg auf Stromer. Im Geschäftsjahr 2025-26 wurden in Indien rund 1,4 Millionen elektrische Zweiräder verkauft.
11: Der Iran-Krieg und der Konflikt im Nahen Osten haben dazu geführt, dass sich die Menschen Erdgas und Elektrofahrzeugen zugewandt haben,
9: sagt Sharif Kamar von TERI, einem Institut für Energie und Ressourcen. Für Nishtha hat die Kalkulation schon jetzt funktioniert. Ihren täglichen Arbeitsweg legt sie mit einem leicht handhabbaren Flitzer zurück und zahlt nur ein Zehntel der Energiekosten dafür. Und für Indien bedeutet der Boom der Elektromobilität weniger Abhängigkeit von Ölimporten und weniger Anfälligkeit gegenüber schwankenden weltweiten Kraftstoffpreisen. Und, wie Harbir, ein stolzer E-Rollerfahrer, meint:
12: Es gibt keinerlei Abgase, absolut null. Bei herkömmlichen Fahrzeugen nehmen die Emissionen zu. Sie verursachen Umweltverschmutzung. Aber hier ist das anders. Es gibt keinerlei Schadstoffausstoß.
9: Wer den Verkehr in indischen Großstädten kennt, der weiß, welche Abgaswolken über den Straßen aufsteigen. Jedes Gefährt, das keinen Verbrennermotor mehr nutzt, ist ein Gewinn. Und was den Lärm angeht, mit jedem E-Motor nimmt er weiter ab. Irgendwann einmal ist Ruhe.
4: E-Mobilität in Indien, das war der Beitrag von unserer Korrespondentin Lena Bodewein. Und willkommen zurück nach Deutschland. Vor etwa 2 Wochen konnten die Menschen in Sachsen-Anhalt einen neuen Landtag wählen. Und rund 44% haben sich dabei für die AfD entschieden. Das beschäftigt viele Menschen in Deutschland, aber auch im Ausland. Denn die AfD in Sachsen-Anhalt wird vom Landesverfassungsschutz als gesichert rechtsextrem eingestuft. Auch die christlichen Kirchen in Deutschland haben sich deshalb besorgt über das Wahlergebnis geäußert. Aber was denken eigentlich Muslime und Juden in Deutschland darüber? Das wollte unser Reporter Marc Weirich wissen und war in Sachsen-Anhalt unterwegs.
13: Der Marktplatz von Halle an der Saale. Straßenbahnen steuern in alle Himmelsrichtungen. In welche Richtung das Bundesland derzeit politisch steuert nach dem klaren Sieg der AfD, das ist bislang noch unklar. Diese Unsicherheit spürt auch Igor Matwitz. Der 35-Jährige ist Teil der jüdischen Gemeinde in Halle.
14: Zu wissen, dass eventuell sich Regierungsmehrheiten ergeben können, die das jüdische Leben nicht als freies, in meinen Augen, schützen wollen, sondern eher instrumentalisieren wollen und auf jeden Fall ein ganz eigenes Geschichtsbild haben, das sich mit meinem nicht auf Wellenlänge ist, macht schon ein bisschen Zukunftsangst.
13: Halle sieht er als gutes Beispiel. Hier haben bei der Wahl die Linken 2 Direktmandate geholt. Grüne und SPD waren stark.
14: In Sachsen-Anhalt ist Halle immer noch eine Minderheit. Und es geht auch darum, dass Menschen geschützt leben können, auch wenn sie außerhalb einer schönen, vielfältigen, großen Stadt wie Halle leben.
13: Tür ist offen. Schutz spielt für die jüdische Gemeinde in Halle eine große Rolle. Mehrere dicke Stahltüren müssen durchquert werden, um in das Gotteshaus zu kommen. Die Sicherungsvorkehrungen sind seit dem 9. Oktober 2019 enorm. An diesem Tag versuchte ein rechtsextremer Attentäter am höchsten jüdischen Feiertag Yom Kippur gewaltsam in die Hallische Synagoge einzudringen. Nachdem seine Versuche scheiterten, ermordete er 2 Menschen und verletzte mehrere schwer. Mit gemischten Gefühlen verfolgt demnach der Gemeindevorsitzende Max Priworotzki den hohen Zuspruch für die AfD.
15: Ich weiß, dass es gibt auch sehr unterschiedliche Einstellungen zum jüdischen Leben. Es gibt Politiker, die meinen, dass in den Schulen Holocaust nicht so große Rolle spielen sollte. Also wir sprechen über andere Themen. Selbstverständlich jeder für sich, wahrscheinlich in der Familie oder mit Freunden, spricht darüber, aber in der Gemeinde wird darüber nicht gesprochen.
13: Auf der anderen Seite der Saale, in Halle-Neustadt, befindet sich das Islamische Kulturzentrum. Das will sich aus Platzgründen vergrößern. Einer, der die Gemeinde gut kennt, ist Mamad Mohammad. Er war langjähriger Geschäftsführer des Landesnetzwerks der Migrantenorganisationen in Sachsen-Anhalt und wird in der neuen Legislatur für die Grünen im Landtag sitzen.
16: Einerseits freue ich mich darüber, dass ich jetzt Mitglied des Landtages bin, aber gleichzeitig durch die Wahlsieg der AfD mit 43% weiß ich, dass wir einfach schmerzhafte 5 Jahre vor uns haben.
13: Die Stimmung der Muslime in Halle beschreibt der 46-Jährige so.
16: Das ist sehr kämpferische Stimmung in der Community. Trotz dieser Situation, die wir uns gerade vorhaben, vergangene Wochenende war ja die Stimmung so, dass die Leute sagen, wir bleiben hier, wir lassen uns nicht von Sachsen-Anhalt vertreiben.
13: Demokratisch und rechtsstaatlich soll Sachsen-Anhalt bleiben und offen für den Dialog der Religionen.
16: Ob wir diese Gesprächsphasen weiterhin halten können, das kann ich nicht einschätzen, aber wir werden dafür alles tun, dass das die Vorstände, die ehrenamtlich Verantwortlichen, engeren Kontakt zueinander haben, auch wenn politische Spaltung gibt, dass menschlich nicht keine Spaltung stattfindet.
13: Die nächsten Wochen werden zeigen, wohin Sachsen-Anhalt politisch steuert. Sowohl Juden als auch Muslime in Halle wünschen sich nur eins, dass sie über die Zukunft mitbestimmen können.
4: Die Zeit, es ist 0.40 Uhr.
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4: Anfang Februar war der Zugbegleiter Serkan Çala bei einer Fahrscheinkontrolle in Rheinland-Pfalz angegriffen worden. Ein Fahrgast hat ihn so schwer verletzt, dass Çala 2 Tage später gestorben ist. Am Mannheimer Hauptbahnhof wurde gestern eine Gedenktafel für ihn offiziell enthüllt. Aus Mannheim, Rosa Omanjaka.
17: Es war eine extrem emotionale Gedenkfeier. Mit dabei viele Familienangehörige des getöteten Serkan Çalar. Auch seine Eltern und seine 2 Kinder waren da, brachen immer wieder in Tränen aus. Sein Tod mahnt uns zur Rücksichtsnahme und einem respektvollen Miteinander, steht auf der kleinen grauen Gedenktafel an Gleis 1 in Mannheimer Hauptbahnhof. Vor der Enthüllung gab es eine ergreifende Schweigeminute am Gleis. Ergreifend auch die Worte von Serkans Bruder.
18: Für uns ist es, als wäre es noch gestern passiert, und ich glaube, das wird auch so bleiben, weil sein Verlust ist eine Lücke, die wir leider nicht schließen können. Ist auf jeden Fall eine Zeit für uns, die sehr hart ist.

0: Vaters. Heute ist es halt für uns so, dass ein Gedenken jetzt für ihn da ist, dass seine Geschichte nicht vergessen wird, dass sein Name nicht vergessen wird. Und darüber freuen wir uns.
1: Serkan Çalar war 36 Jahre alt, alleinerziehender Vater und hatte jahrelang für die DB Regio Rhein-Neckar gearbeitet. Auch für viele Kolleginnen und Kollegen kommt an so einem Tag alles wieder hoch, sagt Gabriele, die jahrelang mit Serkan zusammengearbeitet hatte.
2: Der fehlt uns halt auch, sein Lachen. Wir sehen den immer laufen, obwohl er ja eigentlich gar nicht mehr da ist. Also das Ganze ist schon sehr, sehr schlimm für uns. Das, was passiert ist, darf nie mehr passieren, auf gar keinen Fall.
1: Das ist auch Bahnchefin Evelyn Paller bewusst. Deswegen will die Bahn für mehr Sicherheit sorgen. So können Mitarbeiterinnen und Mitarbeiter auf Wunsch inzwischen Bodycams anlegen. Die Gedenktafel für den getöteten Serkan sei nicht nur ein Zeichen, sie sei auch eine Mahnung.
3: Eine Mahnung, dass Gewalt keinen Platz haben darf. Nicht in unseren Zügen, nicht an unseren Bahnhöfen und nirgends in unserer Gesellschaft. Dass Serkan während seiner Arbeit angegriffen wurde, das verpflichtet uns, alles zu tun, um Sicherheit zu gewährleisten. Denn unsere Mitarbeiter und Mitarbeiterinnen müssen darauf vertrauen können, in Ruhe ihren Dienst zu tun und auch sicher wieder nach Hause zu kommen.
1: Bundesverkehrsminister Steffen Bilger sagte bei der Gedenkfeier, er wisse, dass Gewalt gegen Mitarbeiter der Deutschen Bahn kein Einzelfall sei. Deswegen sollen künftig Angriffe auf Zugbegleiter härter bestraft werden.
4: Angriffe auf Zugbegleiter werden gesondert im Strafgesetzbuch aufgenommen, das klar ist. Solche Angriffe werden hart bestraft. Das sind Angriffe, die sich gegen uns alle in der Gesellschaft richten. Auch das hilft nicht mehr Serkan Çalar. Aber es ist richtig und wichtig, dass wir Konsequenzen aus diesem schrecklichen Ereignis ziehen.
5: Der Beitrag von Rosa Omenyaka. Und wir schauen in die USA. Da finden im November Zwischenwahlen statt. Das heißt, aktuell ist Wahlkampf und das ist der mutmaßlich teuerste aller Zeiten. Das haben Recherchen von US-Medien und von NGOs ergeben. Vor allem unterstützen einzelne superreiche Kandidaten, und zwar unterstützen sie vor allem republikanische Kandidaten. Unser Korrespondent Ralf Borchert hat sich die Wahlkampffinanzierung in den USA genauer angesehen.
6: Viel spricht dafür, dass dies der teuerste Wahlkampf wird, den es vor Kongresszwischenwahlen in den USA je gegeben hat. Noch steht die Endsumme nicht fest. Gewählt wird erst am 3. November. Und gerade in der Schlussphase werden noch einmal Abermillionen hineingepumpt in das Rennen um sämtliche Sitze im Repräsentantenhaus und ein Drittel der Sitze im Senat. Aber schon die Primaries, die Vorwahlen, bei denen parteiintern die Kandidaten bestimmt werden, waren die teuersten, die wir je gesehen haben, sagt Brandon Glavin.
7: It has been really the most expensive primary season that we've seen.
6: Brandon Glavin ist Forschungsdirektor bei Open Secrets, übersetzt offene Geheimnisse, der wohl wichtigsten parteiunabhängigen US-Forschungseinrichtung zum Thema Geldflüsse in der Politik. Rund 10 Milliarden Dollar, umgerechnet 8,7 Milliarden Euro, haben die letzten Zwischenwahlen vor 4 Jahren gekostet. Diesmal könnte es noch mehr werden. 2 Tendenzen hält der Experte für Wahlkampffinanzierung dabei für besonders bedenklich. Erstens, der Einfluss weniger, besonders reicher Spender wächst.
7: This class of billionaire political donors really has come to dominate the landscape of our elections recently.
6: Diese Gruppe milliardenschwerer politischer Geldgeber dominiert das Wahlgeschehen stärker denn je, sagt Glavin. Die Nummer 1 dabei, Elon Musk. Er war schon vor den Präsidentschaftswahlen 2024 der wichtigste Großspender. Auch diesmal hat er schon 100 Millionen Dollar in den Wahlkampf der Republikaner gesteckt. Für die Demokraten bringt George Soros ähnlich viel Geld in die Wahlkampfkassen. Auffällig sind dabei die Wirtschaftsbereiche, aus denen die meisten Großspender kommen.
7: A lot of that money is coming from the AI industry and it's coming from crypto-related interests.
6: Künstliche Intelligenz und Interessen der Kryptogeldbranche dominieren. Dazu kommt diesmal besonders viel Geld aus dem Bereich Online-Glücksspiele. Die 2. Tendenz, die Glavin besonders Sorgen macht, immer mehr Geld lässt sich gar nicht zuordnen. Es geht um Dark Money, dunkles Geld, Wahlkampfspenden, die dauerhaft anonym bleiben.
7: Dark Money is a big issue. The trick is that
6: der Knackpunkt ist, dass Super PACs, politische Aktionskomitees, die für die Parteien das meiste Geld sammeln, auch Geld von Gruppen und Organisationen annehmen dürfen, deren Geldgeber nicht im Einzelnen genannt werden müssen, die im Dunkeln bleiben. Die Wählerinnen und Wähler wissen also nicht, woher dieses Geld kommt, welche Interessen vertreten, welche Gegenleistungen möglicherweise erwartet werden. Ein wirkliches Transparenzproblem.
7: It's a real transparency problem.
6: Und wer liegt am Ende vorn beim Thema Geld in diesem Wahlkampf? Glavins Urteil ist eindeutig.
7: The Republicans are doing a much better job raising money than the Democrats.
6: Die Republikaner sind deutlich erfolgreicher im Geld einsammeln als die Demokraten, sagt er. Nach einer Analyse der Zeitung Washington Post, die Ende August die 50 größten Einzelspenden untersucht hat, haben die Republikaner mehr als doppelt so viel Geld zur Verfügung wie die Demokraten. Aber, so Brandon Glavins Fazit, mehr Geld zu haben heißt nicht automatisch, diese Wahl zu gewinnen.
7: Having the most money is, you know, not going to guarantee you the win.
6: Die besten Beispiele lieferte Trump selbst. Er hatte bei den Präsidentschaftswahlen 2016 weniger Geld zur Verfügung als Hillary Clinton, 2024 weniger als Kamala Harris, doch Trump gewann.
5: Vor den Zwischenwahlen in den USA unterstützen Superreiche die Republikaner. Das war der Beitrag dazu von Ralf Borchardt.
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5: Holt die AfD in Mecklenburg-Vorpommern ihren nächsten Wahlsieg oder schafft es die SPD nach einer Aufholjagd bei der Landtagswahl vorne zu liegen? Beide Parteien liefern sich gerade noch ein Kopf-an-Kopf-Rennen. Gleichzeitig muss die CDU zittern und könnte zum ersten Mal den Einzug in einen Landtag verpassen. In Umfragen liegt sie nur knapp über der 5%-Hürde. Dazu schauen wir uns jetzt die Standpunkte der verschiedenen Medien an und beginnen mit der Süddeutschen Zeitung. Im Kommentar dort werden die Fragen aufgeworfen, was sich aus den Wahlkämpfen im Osten lernen lässt und wie Ministerpräsidentin Schwesig von der SPD ihren eigenen Aufbruch erzeugt hat.
9: Nicht Leitartikel entscheiden Wahlen, sondern der Algorithmus. Manuela Schwesigs Team hat das erkannt. Statt anstrengender Zeitungsinterviews gab es eine Flut an Reels und politischen Botschaften, die leicht geteilt werden können. Immer weniger Menschen bilden sich Meinungen durch den sachlichen Austausch von Argumenten. Viele formen ihr Weltverständnis via Instagram, TikTok oder in dunkleren Ecken des Internets, wo es kaum Widerspruch gibt. Aber auch diese Menschen wollen nicht ewig Denkzettel verteilen, sondern gestalten, Teil eines Aufbruchs sein. Schwesigs Endspurtkampagne Frau gegen Blau mag mögliche Koalitionspartner Stimmen kosten, aber ihr Kampf gegen Rechtsextremismus ist glaubhaft. Im Zeitalter der Personalisierung hat Manuela Schwesig ihren eigenen Aufbruch erzeugt.
5: Der Kommentar der Pforzheimer Zeitung befasst sich mit dem Vorwurf gegen Schwesig, dass sie nur auf eigene Rechnung spiele und möglichen Koalitionspartnern damit Stimmen abgrabe.
9: Was soll sie denn sonst tun, möchte man CDU und Grünen zurufen. Es gibt Wähler, die am Ende bei den Siegern sein wollen. Gut möglich also, dass der eine oder andere Wechselwähler doch noch bei den Demokraten sein Kreuz macht. Schwesigs Aufholjagd ist schon jetzt ein Ausrufezeichen. Die AfD mag in weiten Teilen Ostdeutschlands die neue Volkspartei sein. Ausgemacht ist ihr Siegeszug bis in die Regierungsämter und Amtsstuben hinein noch lange nicht.
5: Die Badische Zeitung thematisiert in ihrem Kommentar die Wahl nicht inhaltlich, sondern blickt ganz grundsätzlich auf die offensichtliche Krise der Demokratie.
9: Es fällt gerade etwas auseinander, was einmal zusammengehörte. Die Bevölkerung, die sich 1989 ziemlich einig war, dass die Demokratie die beste aller Staatsformen ist. Der Bruch verläuft nicht nur zwischen Ost und West. Union und SPD sind nicht mehr die Volksparteien, die bis in den letzten Winkel des Landes ihre Leute haben, die sich um die Sorgen vor Ort kümmern oder das Vertrauen genießen, dass sie diese auch aus der Ferne mitbekommen. Sie haben Menschen allein gelassen, Denkzettel nicht verstanden. Es wird der Bundesregierung nicht viel helfen, nur an Details der geplanten Reformen herumzubasteln oder Entlastungen beim Spritpreis anzukündigen.
5: Auch die Neue Osnabrücker Zeitung schlägt die Brücke zwischen Landtagswahl und Bundesebene.
9: In den Wahlkämpfen zeichnet sich ein Muster ab. Wer gewinnt, hat es ganz alleine geschafft. Wer verliert, zeigt auf Berlin. Wie unfair. Jede Wahl wird heute als Probeabstimmung über die Arbeit der Bundesregierung gedeutet. Wenn die Ergebnisse nicht stimmen, waren es Friedrich Merz, Lars Klingbeil, Bärbel Baas oder alle zusammen. Das ist als Erklärung zu einfach. Wahlkämpfe und ihre Dynamik sind so unterschiedlich wie die Dialekte zwischen Kiel und Konstanz. Politik ist hart, aber ungerecht. Das Schöne an Wahlen, kein Erfolg ist für immer garantiert, die Überraschung immer wieder möglich. Bevor man die Wahlen im Norden zum Scherbengericht über den Kanzler ausruft, sollte man innehalten.
5: Und die Volksstimme aus Magdeburg blickt auf das, was passieren könnte, wenn die CDU in Mecklenburg-Vorpommern so schlecht abschneidet, wie es die Umfragen vorhersagen.
9: Vor der Wahl überschlagen sich die Spekulationen über eine Ablösung von Kanzler Friedrich Merz. Ja, er hat Fehler gemacht, in der Ansprache an die Menschen oder beim Schaffen von Zusammenhalt. Ein Wechsel könnte sich trotzdem als fatal erweisen, denn Merz führt ein Bündnis der Mitte an, das vielleicht als eines der letzten die Kraft hat, Deutschland zu dringenden Reformen zu verhelfen, die die derzeit häufig zitierte Altkanzlerin Angela Merkel übrigens verschlafen hat. Die eigentlichen Herausforderungen gehen dann auch über Personalien hinaus. Es sind die Kriege Putins und Trumps, der Industriewettlauf mit China oder die Koalition mit der SPD. Hendrik Wüst oder Markus Söder ging es da nicht anders als Merz.
5: Soweit die Volksstimme aus Magdeburg. Und das waren unsere Standpunkte, heute zusammengestellt von Pascal Küpper.
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5: Auf ihren Social-Media-Kanälen heißt Miley Cyrus mittlerweile nur noch Miley. Und unter diesem Namen hat die US-amerikanische Sängerin jetzt auch ihr neues Album veröffentlicht. Thomas Steinberg hat es sich für uns angehört.
10: "34 Jahre ist es her, dass Billy Ray Cyrus mit Achy Breaky Heart einen Welthit landete. Tochter Miley war damals noch nicht einmal geboren. 2017 sangen Vater und Tochter den Song gemeinsam auf der Bühne. Heute dürfte Billy Ray wohl mit gemischten Gefühlen darauf zurückblicken.
11: Miley's a really smart, very creative artist.
12: Me and my dad being so diverse, completely different.
10: Miley Cyrus ist längst eine eigenständige Künstlerpersönlichkeit. Smart, kreativ, selbstbewusst und inzwischen bereit, sich auch musikalisch von familiären und früheren Erwartungen zu lösen. Den Namen Cyrus lässt sie nun weg. Miley geht ihren eigenen Weg.
13: Let's go.
10: Tritt ein in die Szene, geh auf die Party und vergiss, dass es eine Welt gibt, wenn diese Platte läuft. Mileys musikalische Botschaft auf ihrem 10. Album Bass Persuades führt direkt auf die Tanzfläche. Bass, Synthesizer, Gitarren, elektronische Beats, laut und treibend.
13: Let's go.
10: Keine Rockoper, kein psychedelisches Gesamtkunstwerk, keine Abrechnung mit der Vergangenheit. Stattdessen Musik, die mit und ohne Druck vor allem eines will: Handy weglegen, sich bewegen oder chillen. Bass Persuades ist eine Liebeserklärung an Beat und Groove. Ihre Musik entstehe nicht aus Kalkül, sagt Miley, sondern aus Geschichten und purer Freude.
12: The motivation is always storytelling, joy. I enjoy making music, whether anyone hears it or not.
10: Hunderte Songs habe sie geschrieben, die vielleicht niemals jemand hören werde.
12: You know, I have hundreds of songs that I've made that nobody maybe ever hear, but it's just the joy of the creation.
10: Verloren sei diese Arbeit trotzdem nicht. Entscheidend sei der Moment des Erschaffens.

0: dem starken wie unheimlichen elektronischen Different Religion steht das leise und romantische Let's Get Married gegenüber.
1: It really feels like it's something that's authentic, that radiates from the inside out.
0: Authentizität, sagt Miley, strahle von innen nach außen und genau so wirkt dieses Album. Let's go.

0: Miley kommt auf Bass Persuades nicht als Lady Gaga 2.0 daher. Und doch hat sie von ihr gelernt. Dance-Pop kann durchaus ein wenig schräg und kantig klingen, so wie Innocent Ways.
1: Artistic freedom is always healing. I thought it could be not only for myself, really for anyone who could hopefully enjoy it.
0: Pop, Dance und Elektronik dürfen nebeneinander existieren, solange es sich nach Miley anhört. Am besten laut und tanzend, ganz im Sinne von Frosch Kermit.
2: Also das Allerschönste, was wir so tun können, ist tanzen.
3: Musik aus dem neuen Album von Miley Cyrus. Thomas Steinberg hat für uns reingehört.

0: Es ist 1 Uhr. 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
1: Die Nachrichten mit Ronald Lessig. Guten Abend.
2: Wir haben heute entschieden, dass wir zum 1. Oktober 2026 jeden Liter Sprit um ungefähr 17 Cent pro Liter reduzieren können.
1: Bundeskanzler Merz hat bestätigt, dass der Tankrabatt zurückkommt. Die Steuerentlastung beim Sprit soll vorerst bis Ende des Jahres gelten. Den Staat kostet das schätzungsweise 2,5 Milliarden Euro. Finanzminister Klingbeil sagte, dass das Geld aus mehreren Töpfen kommt.
3: Wir haben Ausgabenreste in 26, die nutzen wir. Wichtig war mir aber auch, dass wir mit den Ländern anteilig das Ganze jetzt finanzieren. Die Länder sind auch mit dabei und geben ihren Anteil.
1: Neben dem Tankrabatt plant die Bundesregierung auch einen Spritpreisdeckel. US-Präsident Trump schränkt die Pressefreiheit in den USA weiter ein. Mehrere Medien dürfen nicht mehr zu Pressekonferenzen ins Weiße Haus. Ralf Borchardt, WDR Washington.
4: Es ist eine neue Eskalationsstufe in Trumps Dauerfehde mit kritischen Medien. Der Präsident kündigte an, den weltweit bekannten Nachrichtensender CNN aus dem Weißen Haus zu verbannen. Außerdem den Fernsehsender MS Now, früher MSNBC, und das Newsportal Politico, das zum deutschen Axel Springer-Konzern gehört. Trump drohte, weitere Medien, die seiner Ansicht nach Falschinformationen verbreiten, würden folgen. Was die Ankündigung praktisch bedeutet, blieb unklar.
1: Und auch das ist noch wichtig. NRW-Verkehrsminister Krischer will marode Brücken schneller sanieren lassen. Unter anderem soll es einfachere Genehmigungsverfahren und mehr Freiheiten für Bauunternehmen geben. Bei Razzien wegen Betruges bei Pflegediensten haben Behörden in NRW fast 6 Millionen Euro eingefroren. 13 Beschuldigte sollen nicht erbrachte Leistungen für Intensivpflege bei Krankenkassen abgerechnet haben. In der Bochumer Innenstadt ist eine Straßenbahn entgleist. Sie ist auf kompletter Länge aus den Schienen gesprungen. 3 Menschen wurden verletzt. Die Frauenbundes

0: Bundesliga wird ab kommendem Sommer nicht mehr vom Deutschen Fußballbund organisiert und vermarktet. Der DFB-Bundestag hat beschlossen, dass das dann der neue Ligaverband macht. Für den Basketballclub Phoenix Hagen beginnt das Abenteuer Basketball-Bundesliga. Vor 10 Jahren war der Club abgestiegen. Im Sommer hatte Hagen dann den Wiederaufstieg perfekt gemacht. Spieler Tim Uhlemann sagt, das Ziel sei Klassenerhalt.
1: Wir wollen zeigen, dass wir eine Daseinsberechtigung haben in der Bundesliga. Natürlich sind ein paar Leute von letztem Jahr geblieben. Und der Kern ist, glaube ich, ganz wichtig, auch in Hagen. Das wird immer geprägt mit familiär und jeder für jeden einstehen.
0: Zum Auftakt spielt Phoenix Hagen morgen in Rostock. Und das war WDR aktuell. Das Wetter in Nordrhein-Westfalen. In der Nacht trocken 14 bis 9 Grad, tagsüber bewölkt mit etwas Sonne, dazu in Hattingen bis 20, in Solingen bis 21 und in Langenfeld bis 22 Grad. Am Sonntag wechselhaft bis 21 Grad. Es ist 1.03 Uhr.
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3: Die A1 Hamburg Richtung Lübeck ist zwischen Kreuz Bargteheide und Bad Oldesloe bis 8 Uhr gesperrt. Die A1 Hamburg Richtung Bremen ist zwischen Hamburg-Stillhorn und Harburg wegen Brückenarbeiten bis Montag um 5 Uhr gesperrt. Die Umleitung führt über die U76. A2 Dortmund Richtung Hannover, da gibt es zwischen Bad Nenndorf und Wunstorf-Lute 4 Kilometer stockenden Verkehr. Die A8 Karlsruhe Richtung Stuttgart ist zwischen Pforzheim Süd und Heimsheim wegen Fahrbahnerneuerungen bis Montagmorgen gesperrt. Die A29 Oldenburg Richtung Ahlhorner Heide ist zwischen Wadenburg und Großen Kneten wegen einer Nachtbaustelle bis 5 Uhr gesperrt. Die Umleitung führt über die U30. Die A40 Venlo Richtung Duisburg ist zwischen Kempen und Kerken wegen Bergungsarbeiten bis etwa 6 Uhr gesperrt. Die A40 Essen Richtung Dortmund ist zwischen Dreieck Bochum West und Bochum Zentrum wegen Bauarbeiten bis nächste Woche Freitag gesperrt. Die A44 Dortmund Richtung Kassel ist zwischen Marsberg und Diemelstadt bis Montag gesperrt. Die A45 Hagen Richtung Gießen ist zwischen Lüdenscheid Nord und Lüdenscheid wegen Brückenarbeiten bis 8 Uhr gesperrt. Die A46 Hema Richtung Hagen ist zwischen Iserlohn, Seiler See und Iserlohn Zentrum wegen Bauarbeiten bis Montag gesperrt. Die A70 Schweinfurt-Werneck, Bamberg ist zwischen Bamberg-Hafen und Bamberg wegen einer Nachtbaustelle bis 7 Uhr gesperrt in beiden Richtungen. Die A94 Passau Richtung München ist zwischen der B12 und Malching nach Auslösung der Höhenkontrolle im Tunnel gesperrt. Die A215 Neumünster Richtung Kiel ist zwischen Kreuz Kiel West und Kiel Mitte wegen Bauarbeiten bis Montag um 5 Uhr gesperrt. Und die A565 Meckenheim Richtung Bonn ist zwischen Bonn-Poppelsdorf und Bonn-Endenich bis 5 Uhr wegen Bauarbeiten gesperrt. Fahren Sie vorsichtig und kommen Sie gut an.
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3: Aus Hamburg von NDR Info mit Alex Grantl. Hallo und schön, dass Sie dabei sind. Es ist eine Woche der Rekordmeldungen, aber eher die schlechte Art von Rekorden. Erst stieg der Benzinpreis auf einen neuen Höchststand und dann auch noch der Dieselpreis. Wer Auto fährt, will also deutlich mehr Geld beim Tanken ausgeben müssen. Dagegen will die Bundesregierung aber etwas tun. Gestern am Freitagabend haben sich Union und SPD dann auf konkrete Maßnahmen verständigt und sich auch mit den Bundesländern geeinigt. Erst soll der Tankrabatt bis Ende des Jahres neu aufgelegt werden und dann soll es Anfang 2027 eine Spritpreisbremse geben. Mehr dazu jetzt von Ruth Kirchner.
4: Die Preise für Benzin und Diesel sollen faktisch um 17 Cent pro Liter sinken. Dafür soll die Energiesteuer gesenkt werden. So einen Tankrabatt gab es ja dieses Jahr schon mal im Mai und im Juni. Ursprünglich hatte die Bundesregierung dann entschieden, ihn nicht zu verlängern, wegen der hohen Kosten und weil auch Menschen davon profitieren, die auf den Rabatt nicht angewiesen sind. Jetzt aber soll es doch wieder einen Tankrabatt geben. Diesmal sollen sich die Länder an den Kosten beteiligen und zwar mit rund 1,25 Milliarden Euro. Insgesamt dürften die Kosten etwa doppelt so hoch ausfallen, wenn der Rabatt für 3 Monate gilt. In einem schriftlichen Statement bezeichnete Kanzler Merz die vereinbarten Maßnahmen als starkes Signal für unser Land. In dem gemeinsamen Beschluss von Bund und Ländern heißt es, man wolle Gespräche mit der Mineralölwirtschaft führen und bis spätestens 1. Januar 2027 einen Spritpreisdeckel einführen. Dauerhaft sollte er aber nicht sein. Vorbild sind Belgien und Luxemburg. Dort legt das jeweilige Wirtschaftsministerium auf Basis der Preisentwicklung auf den internationalen Märkten verbindliche Höchstpreise für Benzin, Diesel und Heizöl fest. Für ein derartiges Modell hatte vor allem die SPD plädiert. Jetzt soll es also auch bei uns eingeführt werden.

0: Außerdem will die Bundesregierung Gespräche über weitere, wie es heißt, zielgerichtete Maßnahmen führen, um vor allem Menschen mit kleinen und mittleren Einkommen zu entlasten. Details dazu gibt es aber noch nicht.
1: Ja, was ist von diesen Maßnahmen zu erwarten? Das wollte Jesse Wellmer in den Tagesthemen von Dominik Hebestreit aus dem ARD-Hauptstadtstudio wissen. Und sie wollte wissen, warum die Bundesregierung den Tankrabatt wieder einführen will. Beim letzten Mal wurde er ja stark kritisiert und galt als sehr teuer.
2: Von diesem Tankrabatt profitieren alle, sofern die Mineralölkonzerne ihn weitergeben. Und alle heißt in dem Moment Privatpersonen gleichermaßen wie Unternehmen. Denn anders als bei der Mehrwertsteuer, die Senkung war ja auch in der Diskussion, profitieren Unternehmen eben nicht, weil sie eben keine Mehrwertsteuer praktisch zahlen. Und hinzu kommt, der Kanzler hat am Dienstag angekündigt, schnell Maßnahmen ergreifen zu wollen. Der Tankrabatt ist wie eine Art Blaupause aus dem Mai-Juni. Darauf kann man aufbauen. Und andere Mechanismen, beispielsweise die Übergewinnsteuer, sind sehr schwierig umzusetzen. Hinzu kommt auch so eine Direktauszahlung für einkommensschwache Familien. Auch das war in der Diskussion. Ist insofern kompliziert, weil der Bundesregierung dafür die Daten der Bürgerinnen und Bürger fehlen. Daran soll jetzt gearbeitet werden. Aber das geht eben nicht so schnell.
3: Es wurde offenbar ein ganzes Maßnahmenpaket vorgestellt. Zeitnah war das Zauberwort. Aber wie schnell werden die Menschen die Entlastungen denn überhaupt spüren?
2: Nun, der Tankrabatt geht zwar nicht von heute auf morgen. Der muss erst noch durch Bundesrat und Bundestag vorher. Wenn beide aber relativ zügig sind und Tempo machen in der nächsten Woche, dann könnte der Tankrabatt schon ab Oktober gelten. Falls es doch später wird, dann eben erst im November. Beim Thema Preisdeckel, also diese Obergrenze, die gerade auch schon im Beitrag erläutert wurde, ist es ein bisschen komplizierter. Da muss man vorbereitende Maßnahmen treffen. Das Ziel ist, diesen Preisdeckel so schnell wie möglich umzusetzen, spätestens zum Jahreswechsel, also zum Januar. Aber die Wirtschaftsministerin Katharina Reicher hat schon mal ihre Bedenken formuliert, nachdem die Einigung heute Abend ja veröffentlicht wurde. Da wird es also noch ziemlich viel Abstimmungsbedarf in der Koalition geben.
3: Die Frage nach der Gegenfinanzierung der Ideen gibt das größte Rätsel auf. Ist denn da sowas wie eine Lösung in Sicht?
2: Nun, was die Bundesregierung betrifft, schauen da jetzt alle auf Lars Klingbeil, den Finanzminister. Der sprach am Abend von quasi Ausgabenresten im Bundeshaushalt. Ich versuche das mal in meinen Worten zu übersetzen. Da guckt man jetzt, wo hat man noch Posten, die man dafür zusammenziehen soll und kann. 1,25 Milliarden Euro, das ist nicht gerade wenig. In gleicher Summe auch für die Bundesländer, die stoßen da an ihre Grenzen, sagen sie. Da werden auch die Haushalte in den Ländern ganz schön geschröpft und die Länder müssen gucken, wie kriegen sie diese Summe zusammen. Erstaunlich bei dieser Frage nach dem langen Hin und Her heute in Berlin und bei diesen Diskussionen haben sich bei der Frage der Finanzierung sowohl die Bundesregierung als auch die Länder nicht so sehr in die Karten gucken lassen.
1: Informationen über die geplanten Entlastungen bei den hohen Kraftstoffpreisen waren das von Dominik Hebestreit aus dem ARD-Hauptstadtstudio. Russlands Präsident Putin hat gestern gewählt an einem Computer im Kreml. Denn in Russland haben die Parlamentswahlen angefangen. 3 Tage lang können die Menschen jetzt die Duma wählen. Das ist das Unterhaus des Parlaments. Und es ist die erste Wahl, seitdem Russland die ganze Ukraine angegriffen hat. Die Opposition, die ist nicht zu dieser Wahl zugelassen. Und auch im aktuellen Parlament gibt es praktisch keine kritischen Stimmen. Aus Moskau, Stefan Lack.
4: In der letzten Sitzung vor der Duma-Wahl war es deren Präsident Wjatscheslaw Wolodin offenbar ein Anliegen, noch einmal die Geschlossenheit des Parlaments hervorzuheben. Regierung und Opposition hätten während der vergangenen Legislaturperiode hervorragend zusammengearbeitet, betonte er.
5: Für die Bewältigung der aktuellen Herausforderungen ist der Zusammenhalt der Gesellschaft und der politischen Kräfte wichtiger denn je. Wir haben alles dafür getan, uns hinter der Entwicklungsagenda unseres Landes, hinter der Agenda unseres Präsidenten zu versammeln. 68,5% aller Gesetze wurden mit Unterstützung sämtlicher Fraktionen verabschiedet.
4: Diese Einigkeit müsse trotz unterschiedlicher Auffassungen auch künftig bewahrt werden, so Wolodin. Anders ausgedrückt, harte politische Auseinandersetzungen oder gar eine schlagkräftige Opposition sucht man in der Duma vergebens. Ein ähnliches Bild zeigte sich im Wahlkampf. Im staatlich kontrollierten Fernsehen entfielen rund 3/4 der politischen Sendezeit auf die Regierungspartei Geeintes Russland. Mehrere Kandidaten blieben Fernsehdebatten einfach fern. Die einzige Partei, die sich offen gegen Russlands Krieg in der Ukraine positioniert, Jabloko, wurde wegen angeblicher Verstöße gegen die Parteienfinanzierung nicht zugelassen. Lediglich einige Einzelkandidaten von Jabloko dürfen antreten. Denis Volkov vom Meinungsforschungsinstitut Levada erwartet im Interview mit dem ARD-Studio Moskau keine Überraschungen.
5: Wesentliche Veränderungen wird es nicht geben. Die Stimmung im Land ähnelt stark derjenigen vor 5 Jahren. Sowohl was die Umfragewerte und die Zustimmung zur Regierung betrifft, als auch die Einschätzung der wirtschaftlichen Lage.
4: Die schwächelnde Wirtschaft, die hohe Inflation und zeitweise Treibstoffengpässe infolge ukrainischer Drohnenangriffe beschäftigen viele Wählerinnen und Wähler durchaus. Von einer Abstimmung über Kreml-Chef Putin möchte Volkov dennoch nicht sprechen. Im Großen und Ganzen stehe die Bevölkerung weiterhin hinter dessen außenpolitischem Kurs.
5: Viele Menschen unterstützen Putins außenpolitisches Vorgehen in der Ukraine und den von ihm verfolgten unabhängigen außenpolitischen Kurs. Die wirtschaftliche Entwicklung hingegen wird deutlich kritischer gesehen. Probleme in Wirtschaft und Alltag werden eher der Regierung und den Ministerien zugeschrieben. Deshalb liegen deren Zustimmungswerte deutlich unter denen Putins.
4: Bemerkenswert ist dabei, dass Putin bis heute nicht einmal Mitglied der Regierungspartei Geeintes Russland ist. Er, so heißt es immer, stehe ihr nahe. Dennoch ist dem Kreml-Chef die Abstimmung wichtig. Kurz vor der Wahl rief er die Bevölkerung dazu auf, an der Wahl teilzunehmen. Die sei in diesen Zeiten, in denen Soldaten auf dem Schlachtfeld schwierige Kampfarbeit leisteten, Bürgerpflicht. Der Kreml ist darauf bedacht, bei dieser Wahl nichts dem Zufall zu überlassen und auch die zukünftige Zusammensetzung der Duma eng zu kontrollieren. Der Ausschuss der einzigen aussichtsreichen Oppositionspartei Jabloko, dazu Festnahmen und Inhaftierungen von Kandidaten im Vorfeld, der politische Wettbewerb bleibt stark eingeschränkt. Die russisch-amerikanische Politikwissenschaftlerin Nina Khrushcheva hält die Abstimmung sogar für eine große Inszenierung. Ob Geeintes Russland am Ende 50, 60 oder gar 70% der Stimmen erhalte, hänge allein davon ab, welches Ergebnis der Kreml noch für glaubwürdig halte, sagt Khrushcheva.
5: Letztlich hängt alles davon ab, was der Kreml in einem bestimmten Moment für plausibel hält. Klar ist jedoch, das Ergebnis wird deutlich über 50% liegen. Die Partei wird die stärkste Kraft in der Duma stellen. Daran besteht kein Zweifel.
1: Soweit der Überblick zu den Parlamentswahlen in Russland von Stefan Lark. Und wir haben das gehört. 10 Parteien treten bei dieser Wahl an, aber sie gelten alle als Unterstützer von Putins Kriegskurs. Die Liste der einzigen oppositionellen Partei Jabloko ließ das oberste Gericht nicht zur Wahl zu. Viele der Mitglieder wurden strafrechtlich verfolgt. Aber manche von ihnen, die treten trotzdem an als Direktkandidat der Partei. Unser Korrespondent Björn Blaschke hat einen von ihnen in Moskau begleitet.
5: Hohe graue Plattenbauten, noch aus der Sowjetzeit. Zu Hunderten stehen sie neben und hintereinander im Moskauer Distrikt Ljubljino. Dazwischen nur wenige Bäume. Auf einem Bürgersteig zwischen Straßenverkehr und Geschäften Artjom Snigowski. Er verteilt Flugblätter. Darauf sein Foto. Artjom, lockig braunes, fast schulterlanges, nach hinten gekämmtes Haar, Jackett und Hemd. Immer wieder spricht der 22-jährige Wirtschaftsstudent Passanten an. Ich bin Kandidat. Kandidat der Jabloko-Partei für die Wahl zur Staatsduma. Ein Gericht hatte kürzlich entschieden, dass die Partei nicht mit Listen antreten dürfe. Die Urteilsbegründung, Jabloko habe unter anderem gegen Regeln für die Finanzierung des Wahlkampfs verstoßen. Einzelkandidaten wurden jedoch nicht grundsätzlich ausgeschlossen. Deshalb darf Artjom jetzt noch kandidieren, hofft auf eines der 225 Direktmandate, die Hälfte der Sitze in der Duma. Die meisten Passanten nehmen im Vorbeigehen ein Flugblatt von Artjom an. Wenige lassen sich auf ein Gespräch mit ihm ein. Ein älterer Herr beispielsweise. Er sagt Artjom, dass er zwar kein Mitglied der kommunistischen Partei sei, aber deren Politik gefalle ihm. Doch im Grunde seien ohnehin alle Parteien in der Duma gleich. Wenn ihnen der Föderationsrat, also das Oberhaus, etwas vorgebe, stimmten die allermeisten Abgeordneten zu. Artjom erwidert, Jabloko biete eine Alternative. Die Alternative, für die auch Artjom wirbt, Frieden. Frieden Russlands mit der Ukraine. Oder anders, Jabloko ist die einzige Antikriegspartei. Deren Chef sagte denn auch nach dem Ausschuss,

0: sogar sehr gut, aber die Atmosphäre ist keineswegs europäisch. Es herrscht eine Atmosphäre der Angst, eine Atmosphäre der Überwachung. Und es gibt keine Möglichkeit, die eigene Meinung zu äußern. Interessant und lustig ist, dass hier immer noch alle Kundgebungen verboten werden, weil angeblich das Coronavirus in unserem Land wütet.
1: Mit dem Argument Pandemiegefahr werden in Moskau immer wieder Anträge auf Demonstrationen zurückgewiesen. Demonstrationen gegen staatliche Internetblockaden beispielsweise oder zuletzt ein Gedenkmarsch für Oppositionspolitiker Boris Nemtsov, der 2015 ermordet wurde.
0: Mein Zuständigkeitsbereich, meine Kompetenz ist auf der föderalen Ebene, gerade im Bereich Frieden und politischer Repressionen. Gleichzeitig kann ich Anfragen von Bewohnern Moskaus nicht einfach abtun. Und ich bin verpflichtet, mich auch mit ihnen zu beschäftigen. Als Mensch, der versteht, wie eine Stadt für die Menschen, für ein angenehmes Leben aussehen sollte.
1: Offen sagt Artjom, dass kommunale Probleme für ihn nachrangig sind. Er sieht sich vor allem den grundsätzlichen Zielen der Jabloko-Partei verpflichtet. Sie stehen auf seinen Flugblättern und auch auf einem Schild an der Parteizentrale von Jabloko in Moskau. Für Frieden und Freiheit, für ein Leben ohne Angst. Regelmäßig kommt Artjom in die Jabloko-Zentrale von Moskau. Überall gepflegtes Chaos, Poster an den Wänden, Kartonstapel auf dem Boden und Schalen mit leckeren Äpfeln. Jabloko, das russische Wort für Apfel. Hierher werden seine Flugblätter geliefert und hier dreht er Werbeclips für die sozialen Netzwerke. In dem Parteibüro kommen aber auch Unterstützer der Partei zusammen, manch ältere und viele junge Leute. Hier ist er mit ihnen im Gespräch, ermuntert sie weiterzumachen, obwohl die landesweite Parteiliste nicht zur Wahl zugelassen ist.
0: Ja, denn die diesjährigen Wahlen zur Staatsduma sind im Grunde genommen in vielerlei Hinsicht ein Referendum für die Bürger Russlands, ob sie den derzeitigen Kurs unterstützen oder nicht. Alles wird dadurch erschwert, dass Jabloko Mitte August von der Wahl ausgeschlossen, seine landesweite Parteiliste aus dem Wahlkampf gestrichen wurde. Den meisten Direktkandidaten, darunter auch mir, ist es jedoch gelungen, auf dem Stimmzettel zu bleiben, trotz des Drucks, den die Machthaber auf uns ausüben.
1: Viele Jabloko-Leute wurden in den vergangenen Monaten zu teils drakonischen Gefängnisstrafen verurteilt, wegen angeblicher Unterstützung von Extremismus beispielsweise. In Russland ein Vorwurf, den die Behörden Menschen machen, die politisch unliebsam sind. Andere mussten Geldbußen zahlen. Auch er, Artjom, wegen Diskreditierung der russischen Streitkräfte. Ein anderes Verfahren gegen ihn wurde eingestellt.
0: Nein, ich habe keine Angst. Ich stehe zwar unter einem gewissen Druck, aber ich habe nicht vor, nachzugeben. Ich werde auf den Stimmzetteln stehen und den Bürgern die Chance geben, für Frieden und Freiheit zu stimmen.
1: Bei der Duma-Wahl, das sagte unlängst Kreml-Chef Wladimir Putin, geht es um eines. Die Wählerschaft könne zeigen, dass sie hinter den Streitkräften steht und damit hinter dem Krieg in der Ukraine. Ein Referendum über Krieg oder Frieden, so sieht Artjom die Duma-Wahl. Oder wie ein Referendum über die Frage, ob die Duma mit ihrer präsidententreuen Politik so weitermachen kann wie zuvor. Im Juli hatte Parlamentssprecher Vyacheslav Volodin die Eintracht des Parlaments geradezu bejubelt. In der auslaufenden Legislatur seien fast 70% aller verabschiedeten Gesetze von allen Fraktionen unterstützt worden.
0: Die Kommunistische Partei der Russischen Föderation, die Neuen Menschen, die LDPR, Gerechtes Russland und so weiter, alle Parteien in der Duma sind Fraktionen von Geeintes Russland.
1: Geeintes Russland, die Partei, der Kreml-Chef Putin nahesteht. Tatsächlich erlebt die Regierung in der Duma kaum Widerstand gegen Gesetzeseingaben, wenn es um den Krieg in der Ukraine geht. Gar nicht.
0: Die Partei Jabloko betrachtet alle übrigen Parteien auf dem Stimmzettel als Parteien, die für die Fortsetzung des derzeitigen Kurses stehen und nicht der Position von Jabloko sowie der Position unserer Anhänger entsprechen. Deshalb ruft die Parteispitze dazu auf, die Listenwahlzettel ungültig zu machen und stattdessen für die Einzelkandidaten von Jabloko zu stimmen. Selbstverständlich. Oder die Stimmzettel einfach ungültig zu machen, falls es keine solchen Kandidaten gibt. Das ist die Position der Partei Jabloko.
1: Analysten meinen jedoch, dass Jabloko die 5%-Hürde schaffen könnte, wenn die Partei noch mit ihrer landesweiten Liste im Rennen wäre. Für eine Antikriegspartei wäre

0: Das ist ein Erfolg. Viele Russinnen und Russen treiben allerdings andere Themen um. Die wirtschaftliche Entwicklung, die Inflation, gestiegene Mieten, auch Korruption. Aber wenige bringen das in Zusammenhang damit, dass der Krieg in der Ukraine nicht allein Menschenleben, sondern auch Geld kostet. Wenn es jedoch um den Krieg geht, das besagen die jüngsten Umfragewerte, setzt die Mehrheit ihr Vertrauen in Kreml-Chef Putin. Artjom macht sich auf, will weitere Flugblätter verteilen, wieder unterstützt von seiner Verlobten Mirina. Während der Fahrt ein Gespräch mit beiden darüber, ob sie sich sicher fühlen mit ihrer Antikriegshaltung. Immerhin ist der Druck gegen Jabloko und die Parteileute ja groß. Nein, er habe keine Angst, sagt Artjom, anders seine Verlobte Mirina.
1: Man kann leider gar nicht anders als Angst zu haben. Aber ich unterstütze aufrichtig all sein Tun. Und ich wünsche mir von ganzem Herzen, dass er die Reform durchsetzen kann, die er sich wünscht. Damit wir eine wirklich gute, glückliche Zukunft haben. Ohne Gerichtsprozesse und ohne all diesen Schrecken, den es gerade gibt.
2: Oppositionspolitiker als Direktkandidaten bei der Wahl zum Parlament in Russland. Das war der Beitrag von Björn Blaschke. Die Zeit, es ist 1.24 Uhr.
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2: Heute vor 150 Jahren erhielt ein US-Amerikaner das Patent für seinen Carpet Sweeper, den ersten mechanischen Teppichkehrer. Peter Meyer-Hüsing blickt zurück.
4: Es beginnt mit einem sehr hartnäckigen. Der quält zunehmend Melville Bissell. Er führt in den 1870er Jahren zusammen mit seiner Frau Anna einen Laden für Geschirr- und Glaswaren in Grand Rapids, Michigan. Ihre Waren kommen gut verpackt, vornehmlich in Sägemehl an. Und das verursacht, eben bei Mr. Bissell immer mehr. Er sinnt auf nachhaltige Abhilfe, denn das bis dahin übliche Fegen funktioniert nicht und häufiges Teppichklopfen ist einfach zu zeitraubend. Dann präsentiert Melville Bissell das Ergebnis seiner Tüftelei, einen mechanischen Teppichkehrer. Das Gerät auf Gummirädern befördert über geschickt angeordnete Rollbürsten den Schmutz vom Boden in eingebaute Behälter, die dann ausgeleert werden. Für diesen Carpet Sweeper, also Teppichkehrer, erhält er 1876 das US-Patent 182346.
5: Das Ziel meiner Erfindung ist das effektive Kehren von Teppichen und Böden, sogar mit unebener Oberfläche, besser als jede Methode zuvor.
4: Die Teppichkehrer sind klein, leicht, brauchen weder Steckdose noch Batterien, sind leise und günstig. Retrotechnik im besten Sinne. Und damit wirbt die Bissell Company, immer noch ein Familienunternehmen in mittlerweile fünfter Generation, bis heute.
6: Here at Bissell, we invented sweepers, so we get it.
4: In Deutschland kommt der mechanische Teppichkehrer erst 1960 in den Handel, quasi parallel zum Siegeszug des elektrischen Staubsaugers, was dem Verkaufserfolg aber keinen Abbruch tut.
7: Wir haben früher 10.000 Teppichkehrer pro Tag hergestellt. Ja, und die musste man eigentlich gar nicht verkaufen, es war eher ein Verteilen. Das waren die Vorteile noch der 60er Jahre.
4: So erinnert sich ein Mitarbeiter der Firma Lifehide an die Hochzeit der mechanischen Krümel- und Staubvernichter. Der Hersteller aus Nassau in Rheinland-Pfalz besaß damals quasi ein Monopol auf den Teppichkehrer.
8: Immer diese Fusseln und der Staub, wenn sie nur endlich diesen Dings da hätten, diesen Lifehide Regulus.
9: Wir haben ihn jetzt.
8: Fantastisch.
9: Einstellbar, stufenlos. Er klärt alles vom dicksten Teppich bis zum glatten Boden.
4: Die Erfolgsgeschichte der Bissells begann mit der Erteilung des Patents für einen mechanischen Teppichkehrer am 19. September 1876. Das war heute vor 150 Jahren.
2: Der Stichtag war das von Peter Meyer-Hüsing.
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10: Mit Jan Möller. Tja, das bunte Wiesentrikot des FC Bayern, das gefällt nicht allen. Da gab es auch Kritik von vielen Fans. Aber wie die Münchner in diesen Trikots gespielt haben gegen Union Berlin, das war begeisternd. 7:0. Edgar Endres war für uns dabei.
11: Am Schluss machen es die Bayern sogar noch ein bisschen gnädig mit Union Berlin. Chancenlos. Die Berliner, die nur in den ersten 15 Minuten gut mithalten können. Dann das 1:0 durch Jamal Musiala. Er mit seinem ersten Saisontor. Harry Kane trifft in der 39. sein 100. Bundesliga-Tor im 98. Spiel. Neuer Bundesliga-Rekord, dann Olise kurz vor der Pause zum 3:0. Nach dem Wechsel wird es brutal für die Eisernen. 4:0, Harry Kane.

0: In der 54. Saibari mit seinem ersten Tor, der Marokkaner in der 70. und dann noch einmal Olise in der 73. zum 6:0. Den Schlusspunkt setzt der überragende Franzose in der 76. Minute für Union Berlin. Die höchste Bundesliga-Niederlage in der Vereinsgeschichte und für die Bayern ein vorgezogenes Wiesengeschenk.
1: Und damit stehen die Bayern vorerst an der Spitze. Die einzigen Teams ohne Punktverlust sind aber Freiburg und Dortmund und die könnten heute wieder vorbeiziehen. Gern wieder in der Bundesliga spielen würde auch der VfL Wolfsburg, der ist ja nur noch zweitklassig. Der Start in die Saison war durchwachsen, aber gegen Darmstadt 98, das war stark. 5:1, drei Torvorlagen von Fabian Rehse. Jeweils zweimal haben Alexander Bernhardsson und Robert Glatzel getroffen. Und der weiß auch, der VfL ist der Topfavorit in dieser Liga.
2: Ja klar, wir hören es häufig, aber wir haben auch schon oft gesagt, wir können uns davon nichts kaufen. Die zweite Liga ist total umkämpft und wir müssen erstmal den Kampf annehmen, uns in jedes Spiel reinkämpfen und dann können wir unsere individuelle Qualität auf den Platz bringen. Aber ja, wie gesagt, dass uns die Gegner stark reden, bringt uns gar nichts. Wir müssen es abliefern und ich glaube, heute haben wir einen Schritt in die richtige Richtung gemacht.
1: In der Tabelle geht es nach oben. Der VfL jetzt erstmal auf Rang 4, direkt vor dem 1. FC Magdeburg. Der hat in Fürth unentschieden gespielt, 1:1. Stichwort Wolfsburg nochmal, die Fußballerinnen des VfL, die haben in der Bundesliga ihre erste Niederlage kassiert, 1:2 in Hoffenheim. Für die TSG war es der erste Sieg. Und das Rhein-Main-Duell hat Aufsteiger Mainz gegen Frankfurt nach einer 2:0 Pausenführung noch verloren mit 2:3. Ab dem kommenden Sommer wird sich dann einiges ändern in der Bundesliga der Frauen, denn sie wird dann nicht mehr vom DFB, sondern alleinverantwortlich vom neuen Ligaverband FBL organisiert. Diese Ausgliederung ist nun auch offiziell beschlossen worden beim DFB-Bundestag. Philipp Hofmeister hat den für uns verfolgt. Was bedeutet das jetzt konkret?
3: Ja, das bedeutet vor allem, dass man die internationale Wettbewerbsfähigkeit der Clubs und auch der Bundesliga stärkt und weiter erhöht, findet jedenfalls Frauen-Bundesliga-Präsidentin Katharina Kiel, die auch von einem starken Signal spricht, das von diesem einstimmigen Beschluss des DFB-Bundestags ausgeht. Im Männerfußball wird ein solches Modell, in dem der Ligabetrieb losgelöst vom Verband ist, ja schon seit vielen Jahren erfolgreich praktiziert. Der Frauenfußball wird da jetzt nachziehen, um sportlich und auch wirtschaftlich die anderen europäischen Ligen, vor allem die aus England, nicht komplett aus den Augen zu verlieren. Ab kommendem Sommer machen die 14 Clubs der Frauenbundesliga dann ihr eigenes Ding. Und sie freuen sich alle drauf.
1: Und Freude herrscht auch bei den Basketballfans, denn es geht wieder los. Bundesliga der Männer, der deutsche Meister Alba Berlin hat das Eröffnungsspiel gegen Chemnitz gewonnen, 89:82. Nikolaus Hillmann hat ein langes, spannendes Spiel gesehen, zusammen mit 10.000 Fans.
4: In den ersten drei Vierteln die Gäste aus Chemnitz durchaus auf Augenhöhe mit Alba Berlin. Keine Mannschaft konnte sich so richtig absetzen. Das änderte sich erst in den letzten 10 Minuten, als Albas Neuzugang Jordan Ford 9 seiner insgesamt 14 Punkte erzielte, eine starke Vorstellung in diesem letzten Viertel ablieferte. Er auch bester Werfer seines Teams. Ebenso gut auf der anderen Seite der Kanadier Smith, der mit 19 Punkten für die Chemnitzer am erfolgreichsten war. Aus dem letzten Viertel also zeigte Alba das, was die Mannschaft auszeichnete. Gute Spielzüge, gute Defensive und letztlich ein ungefährdeter 89:82 Erfolg gegen Chemnitz.
1: Und dann noch der Blick in die Handball-Bundesliga. Liga der Männer, da bleibt Rekordmeister THW Kiel ohne Punktverlust, 28:27 in Eisenach, eine ganz enge Angelegenheit. Und das war es auch im schwäbischen Derby, da hat sich Stuttgart beim Aufsteiger Balingen durchgesetzt mit 29:28.
5: Das war der Sport mit Jan Möller.
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7: Um 1.31 Uhr mit Katja Kindermann. Bund und Länder haben sich wegen der hohen Spritpreise auf einen neuen Tankrabatt geeinigt. Er soll am 1. Oktober in Kraft treten und bis zum Jahresende gelten. Aus Berlin, Maximilian Ulrich.
8: Der Tankrabatt soll zurückkommen. Dafür will die Bundesregierung die Energiesteuer auf Sprit senken, sodass der Preis für einen Liter Benzin oder Diesel um 17 Cent sinkt. Bund und Länder wollen außerdem einen Spritpreisdeckel vorantreiben, wie es ihn in Belgien oder Luxemburg gibt. Also einen staatlich festgelegten Maximalpreis für Sprit. Darüber soll es nun Gespräche mit der Mineralölwirtschaft geben. Dieser Preisdeckel soll nicht dauerhaft sein und spätestens am 1. Januar 2027 in Kraft treten.
7: US-Präsident Trump schränkt die Pressefreiheit in den USA weiter ein. Mehrere Medien dürfen nicht mehr zu Pressekonferenzen ins Weiße Haus. Aus Washington, Ralf Borchert.
9: Es ist eine neue Eskalationsstufe in Trumps Dauerfehde mit kritischen Medien. Der Präsident kündigte an, den weltweit bekannten Nachrichtensender CNN aus dem Weißen Haus zu verbannen, außerdem den Fernsehsender MS Now, früher MSNBC, und das Newsportal Politico, das zum deutschen Axel Springer-Konzern gehört. Trump drohte, weitere Medien, die seiner Ansicht nach Falschinformationen verbreiten, würden folgen.
7: Die EU-Staaten haben sich noch immer nicht auf eine Verlängerung der Sanktionen gegen Russland geeinigt. Wie die irische Ratspräsidentschaft mitteilte, sind weitere Beratungen nötig. Die nach dem russischen Einmarsch in die Ukraine verhängten Sanktionen müssen alle 6 Monate einstimmig von den EU-Staaten verlängert werden. Die Frist läuft in der Nacht von Dienstag auf Mittwoch ab. Hintergrund der zähen Verhandlungen ist die Forderung Frankreichs, einen russischen Milliardär von der Sanktionsliste zu streichen. In Kuba ist das Stromnetz komplett zusammengebrochen. Wie das Energieministerium mitteilte, waren etwa 9 Millionen Menschen ohne Strom. Die veraltete kubanische Energieversorgung leidet seit langem unter Treibstoffmangel, einer maroden Infrastruktur und der von den USA verhängten Ölblockade. Auch vor dem jetzigen landesweiten Zusammenbruch kam es in Kuba regelmäßig zu flächendeckenden Stromausfällen. Und das Wetter in Deutschland. Oft bewölkt, nur im Norden und Nordwesten einige Schauer, Tiefstwerte bis 5 Grad. Tagsüber im Norden viele Wolken und örtlich Regen, im Süden freundlich, an der See stürmisch. Höchstens 18 bis 26 Grad. Am Sonntag bewölkt und windig, von Norden her Regen bei 17 bis 27 Grad. Und am Montag im Norden und Osten wechselhaft, nach Südwesten hin heiter bis wolkig, bei Temperaturen von 16 bis 23 Grad. Das waren die Nachrichten.
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10: A2 Dortmund Richtung Hannover. Zwischen Bad Nenndorf und Wunstorf-Lute gibt es 2 Kilometer stockenden Verkehr. Und die A40 Venlo Richtung Duisburg ist zwischen Kempen und Kerken wegen Bergungsarbeiten bis etwa 6 Uhr gesperrt. Fahren Sie vorsichtig und kommen Sie gut an.
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10: Mit Alex Grantl. Und mit diesem Thema, Mal schnell die Öffnungszeiten des Restaurants um die Ecke suchen oder nachsehen, wer bei der nächsten Wahl kandidiert. Für beides nutzen viele Menschen ganz selbstverständlich Google. Aber statt einer Liste mit verschiedenen Treffern bekommen wir inzwischen häufig eine fertige KI-Zusammenfassung angezeigt. Und gerade bei politischen Themen ist entscheidend, aus welchen Quellen die entsteht und was darin möglicherweise fehlt. Algorithm Watch warnt entsprechend vor den Folgen für unabhängige Medien und die Vielfalt unserer politischen Meinungsbildung. Nasir Mahmoud.
11: Noch nutzen wenige Menschen Chatbots gezielt für Nachrichten und politische Informationen. Anders sieht es mit Google aus. Die Suchmaschine hält noch immer einen Marktanteil von rund 81% in Deutschland. Wer dort nach Nachrichten oder bestimmten Themen schaut, kriegt bei manchen Google-Suchanfragen völlig ungefragt eine KI-Zusammenfassung zum gesuchten Thema angezeigt. Clara Helming von Algorithm Watch sieht das kritisch. Die NGO hat vor kurzem untersucht, wie Googles KI-Übersichten mit Fragen zu Parteien und Wahlen umgehen.
12: Die Menschen, die haben eine gesunde Skepsis, würde ich sagen, wenn es um KI und Nachrichten geht. Und Google grätscht da so ein bisschen rein und zeigt einem einfach eine KI-Übersicht an, egal ob man möchte oder nicht.
11: Das Problem an der Sache, die Zusammenfassung verlockt dazu, nur sie zu lesen und nicht mehr den Links zu den journalistischen Quellen zu folgen. Medien, auf die sich die KI-Zusammenfassung beruft, sind auf die Weiterleitung durch Google auf ihre Websites angewiesen. Medienwissenschaftler Dr. Pascal Schneiders erklärt, die Gefahr fehlender Reichweite und fehlender Werbeeinnahmen.
13: Das kann natürlich die ganze Finanzierung von Journalismus enorm in Bedrängnis bringen. Und ein Journalismus, der sich nicht finanzieren kann, der wird auch irgendwann weniger werden.
11: Das Resultat? Weniger Medienvielfalt und damit auch weniger Vielfalt bei Themen und Perspektiven. Dabei sind KI-Übersichten und Chatbots auf die Arbeit von Journalistinnen und Journalisten angewiesen. Sie liefern die Inhalte. Schon jetzt sei laut ihrer Analyse die Quellenvielfalt in der Google-KI ein Problem, sagt Clara Helming von Algorithm Watch.
12: Die Hälfte aller Links, die in den KI-Übersichten zitiert wurden, stammen von nur 10 unterschiedlichen Quellen.
11: Lokalzeitungen tauchen beispielsweise kaum in den Quellen auf. Ein weiteres Problem sind Kooperationen von KI-Anbietern mit Medienunternehmen. OpenAI zum Beispiel, die Firma hinter ChatGPT, arbeitet inzwischen mit verschiedenen Medien zusammen, darunter mit dem Axel Springer Verlag. Eine Untersuchung des Think Tank Agora Digitalwende hat ergeben, dass mehr als jeder dritte Quellenverweis von ChatGPT auf die Webseite von Springers Welt führt. Immerhin, noch seien Google-KI-Zusammenfassungen weitestgehend frei von Fake News. Aber wie hat sich die KI-Zusammenfassung inhaltlich geschlagen? Algorithm Watch hat die Positionen der Kandidatinnen und Kandidaten der Wahlen im September gegoogelt.
12: Da haben wir gesehen, dass die KI sehr häufig recht schmeichelnd über die Politikerinnen und Politiker redet, also so lobende Formulierungen hatten. Also da findet

0: man häufig so Wörter wie pragmatisch, bürgernah, praxisorientiert, die einfach eher so ein bisschen werbend sind als jetzt neutral beschrieben.
1: Das habe übrigens nicht für alle Parteien gleichermaßen gegolten. Besonders gut weggekommen sei die CDU. Eine mögliche Erklärung für die positive Darstellung könnte sein, dass generative KI dazu neigt, den Nutzenden schmeicheln zu wollen. Eine breite Basis für freie Meinungsbildung liefere das nicht. Algorithm Watch kommt zu dem Ergebnis, die KI-Übersichten bei Google sind nicht nur eine Gefahr für unabhängigen Journalismus, sondern dadurch insgesamt für die Demokratie. Deshalb hat Algorithm Watch zusammen mit weiteren Organisationen eine Beschwerde bei der Bundesnetzagentur eingelegt. Diese ist die zuständige Beschwerdestelle bei Verstößen gegen den Digital Services Act, also die EU-Verordnung, die digitale Plattformen reguliert. Ziel der Beschwerde: Die EU-Kommission soll das Vorgehen von Google untersuchen und gegebenenfalls regulieren.
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3: Viele Menschen im Ruhestand sind unsicher, wie lange ihre Ersparnisse ausreichen. Einige Fachleute sagen, manche sind zu vorsichtig beim Ausgeben und schränken sich dann viel mehr ein, als es eigentlich nötig wäre. Wie viel Vermögen sich im Ruhestand wirklich nutzen lässt, das hat Angela Göpfert recherchiert.
4: Wer fürs Alter Geld am Kapitalmarkt angelegt hat, steht im Ruhestand vor einer schwierigen Frage. Wie viel davon kann ich ausgeben, ohne dass das Geld später knapp wird? Eine bekannte Faustregel sagt, 4% des Vermögens im ersten Jahr, danach steigt der Betrag mit der Inflation. Jahrzehntelang galt das als ziemlich solider Richtwert. Markus Weiß vom Ruhestandsplaner Retire Capital.
5: Und diese 4%, die besagen eben, dass wenn man über 30 Jahre entnimmt, und zwar konstant 4%, und diesen Betrag auch noch um die Inflation jährlich anpasst, dann hat man eine hohe Chance in einem gemischten Portfolio aus Aktien und Anleihen, dass dieser Plan aufgeht, dass es also nicht zu einer Pleite führt.
4: Ganz überholt ist diese Regel nicht. Auch das US-Finanzanalysehaus Morningstar kommt aktuell auf knapp 4%. Mehr Spielraum hat aber, wer seine Ausgaben flexibel an die Lage an den Börsen anpasst. Nach guten Jahren also mehr entnehmen, nach schlechten weniger.
5: Da gehen Sie ja automatisch dann mit dem Kapitalmarktverlust auch nach unten in der Entnahmerate und schonen sozusagen Ihr Kapital, dass es auf jeden Fall bis zum gewünschten Enddatum reicht.
4: Hinzu kommt: Mit zunehmendem Alter sinken die Ausgaben bei vielen ohnehin. Das zeigt eine aktuelle Studie des US-Ökonomen David Blanchett, selbst bei finanziell gut aufgestellten Haushalten. Wer trotzdem bis ins hohe Alter mit gleich hohen Ausgaben rechnet, hat am Lebensende womöglich mehr Geld übrig als nötig. Noch einmal Markus Weiß.
5: Da ist in unserer Studie, wir haben mit 300.000 Euro Startkapital gerechnet, nach 35 Jahren im Durchschnitt noch 1,1 Millionen übrig. Also Kapital, was man eigentlich hätte verleben können.
4: Natürlich ist das ein Luxusproblem, das längst nicht alle Rentner haben. In Deutschland bleibt Altersarmut für viele ein reales Risiko. Die Frage, wie viel Vermögen man im Ruhestand tatsächlich verbrauchen sollte, stellt sich vor allem für diejenigen, die über größere Rücklagen verfügen.
3: Es gibt Straftäter, die immer wieder Straftaten begehen, sogenannte Mehrfachtäter und Intensivtäter. Unsere Reporterin Christiane Spohn wollte wissen, was einen dieser Menschen antreibt und hat dazu einen Mann in der Justizvollzugsanstalt Rohrbach in Rheinland-Pfalz getroffen.
6: Max ist 32 Jahre alt. Max ist nicht sein richtiger Name. Er will anonym bleiben. 4 Jahre und 5 Monate muss er in Rohrbach absitzen wegen schwerer Körperverletzung. Max glaubt, alles hat angefangen, als er mit 9 Jahren ins Heim kam.
7: Ja, dann raucht man das erste Mal mit 11. Man hat den ersten Geschäftsverkehr mit 12. Man trinkt das erste Bier mit 12. Man klaut Rolle. Man macht halt so Dinge, die man halt eigentlich nicht machen sollte, die aber halt einfach dort zum Alltag gehören, weil man dann immer beweisen, was man drauf hat.
6: Im Heim habe sich niemand so richtig um ihn und die anderen Kinder gekümmert. Max ist immer wieder aus dem Heim abgehauen, bis ihn mit 12 die Polizei das erste Mal erwischt hat, mit einem geklauten Roller. Das erste Mal sei es noch schlimm gewesen.
7: Ja, man weint dann vielleicht beim ersten Mal, beim zweiten Mal, vielleicht irgendwo ist dann der Reiz, das dann trotzdem zu machen, größer als das sein zu lassen. Dann merkt man so, so schlimm war es ja gar nicht. Ist ja eigentlich gar keine krasse Strafe bei rausgekommen. Ich musste vielleicht 1000 Mal schreiben, ich darf keinen Roller klauen.
6: Viel mehr sei nicht passiert. Denn mit 12 ist man noch nicht strafmündig. Max hat weitergemacht, bis er mit 14 Jahren zu 11 Monaten Jugendarrest verurteilt worden ist. Wegen Körperverletzung. Max kommt immer wieder ins Gefängnis und bleibt trotzdem kriminell.
7: Wenn ich heute so drüber nachdenke, ich habe die Gefahr Gefahr gesucht. Ja, ich wusste gar nicht, was richtig und falsch ist. Und alles, wo ich dachte, das, was ich jetzt mache, ist richtig, war einfach komplett falsch.
6: Heutzutage würde Max schneller gestoppt werden. Denn inzwischen gibt es in Rheinland-Pfalz ein Programm gegen Intensivstraftäter. Polizei und Justiz konzentrieren sich auf solche Täter, beobachten und besuchen sie und warnen. Denn wenn sie dann nochmal straffällig werden, kommen sie schneller ins Gefängnis. Polizisten

0: finden das gut. Max auch. Er ist erst mit 32 in der JVA Rohrbach aufgewacht. Eine Aufseherin hat ihm die Meinung gesagt. Erst dann war er bereit, seine Taten aufzuarbeiten. In 2 Monaten kommt er raus. Er hat schon eine Wohnung und einen Job. Diesmal will er alles richtig machen.
1: Ich muss mich jetzt beweisen. Also ich muss mich nicht nur bei meiner Familie beweisen, sondern auch beim Staat beweisen. Also ich habe sehr, sehr viel, woran es gerade diesmal dran hängt. Ja. Und diesmal lasse ich mir diese Chance nicht nehmen, weil ich bin mehr als nur das, als kriminell zu sein.
2: Was treibt Intensivstraftäter an? Das war der Beitrag dazu von Christiane Spohn. Die Zeit, es ist 1.43 Uhr.
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2: Fähigkeiten wie Zuhören, Empathie und Kompromissfähigkeit sind hilfreich in einer demokratischen Gesellschaft. Und man kann diese Kompetenzen trainieren, zum Beispiel an der Hamburger Volkshochschule. Unsere Reporterin Charlotte Littgen hat sich so einen Demokratiekurs für uns angesehen.
4: 2, 3, 3, 4. Nach einem ersten Aufwärmtanz kann es losgehen. Denn heute wird in der Hamburger Volkshochschule trainiert. Und zwar Demokratie. Dazu gehören Zuhören, Empathie, aber auch Mut zum richtigen Streiten. Und das alles kann gelernt werden. Davon ist Kursleiterin Helena Peltonen-Gassmann überzeugt, die auch im Landesvorstand des Vereins Mehr Demokratie ist.
5: Es ist wie ein Muskeltraining. Wir stellen diese Parallelität deswegen her, weil das sind alles Fähigkeiten, Kompetenzen, die man tatsächlich üben kann. Also richtig üben und trainieren kann.
4: Mit der kleinen Tanzübung am Anfang der Stunde will sie die Stimmung auflockern. Dominik Lutz ist der einzige männliche Teilnehmer heute. Er fragt sich, wie gehe ich damit um, wenn Teile der Gesellschaft ganz anders denken als ich?
6: Wir haben das Thema diskutiert, wie wir uns auch im Zuge der Wahlen in Sachsen-Anhalt verhalten. Und das war vorher ja schon Thema und absehbar, wie es sich entwickelt, und fanden es spannend, das zu diskutieren, wie man sich verhalten kann.
4: Jetzt wird erstmal ein Meinungsbild gemacht. Bürgergeld kürzen, Tempolimit einführen, soll es ein bedingungsloses Grundeinkommen geben? Die insgesamt 13 Teilnehmenden sollen sich zu den verschiedenen Themen je nach ihrer Meinung im Raum verteilen. Zustimmung nach rechts, Ablehnung nach links. Bei der Frage, ob es ein Tempolimit geben sollte, zögert eine Frau erst und stellt sich dann doch entgegen der meisten auf die andere Seite, Richtung Ablehnung. Die Trainerin freut das.
7: Das ist Demokratie! Genau, wir brauchen Mut, um unsere Meinung zu äußern.
4: Allerdings zeigt sich, richtiges Streitpotenzial gibt es in dieser Gruppe nicht. Die meisten haben hier im Raum ähnliche Meinungen. Trainerin Helena Peltonen-Gassmann erklärt, woran das liegt.
5: Man sieht es hier an dieser Verteilung, dass es hier nicht eine große Spaltung gibt. Hamburg ist relativ robust in seinen sozialen Haltungen. Wir können es uns auch leisten. Das wäre auf dem Land vielleicht ganz anders.
4: In Zweiergruppen sollen die Teilnehmenden ihre Meinungen zum bedingungslosen Grundeinkommen austauschen. Dabei geht es aber nicht darum, wer Recht hat, sondern darum, sich gegenseitig zuzuhören. Für die Teilnehmerin Katrin Bannhardt ist das nicht immer leicht.
8: Ich kann Empathie, aber so einen Konflikt richtig aushalten, das fällt mir schon mal wesentlich schwerer.
4: Der Ansatz des Kurses heute: Demokratie fängt im Kleinen an, auf der Parkbank oder im Supermarkt. Auch Teilnehmerin Nadja Weiß will sich vornehmen, im Alltag öfter mit Menschen ins Gespräch zu kommen, die anders denken als sie.
9: Genau, dass wir nicht nur denen zuhören, die irgendwie bei uns auf einer Wellenlänge sind, sondern dass wir auch denen zuhören, die anderer Meinung sind. Und dass wir das nicht verurteilen, sondern dass wir versuchen, diese Empathie auch wirklich im Alltag zu leben.
4: 1,5 Stunden geht der Kurs. Eine Übung für mehr Miteinander in der Gesellschaft, weiß die Trainerin Helena Peltonen-Gassmann.
5: Tatsächlich ist es so, diese Polarisierung, die in der Gesellschaft stattgefunden hat, und nicht nur hierzulande in Deutschland. Wir wissen, dass das weltweite Bewegungen sind, die bewusst geschürt werden von politischen Kräften. Und dagegen wollen wir etwas ganz Breites entgegenstellen.
4: Sie zeigt heute, Demokratie ist zwar anstrengend und das Zuhören allein kann auch nicht alle Konflikte lösen. Aber ohne Verständnis füreinander geht es nicht.
2: Die Bundesregierung hatte Russland verantwortlich gemacht für den versuchten Drohnenanschlag am Flughafen Leipzig-Halle. Eine Konsequenz war, das russische Generalkonsulat in Bonn sollte schließen. Am Freitag gestern ist die Frist dafür abgelaufen. Markus Sambale.
10: Vor 2,5 Wochen hat die Bundesregierung ihre Sanktionen gegen Russland verkündet. Eine der Maßnahmen tritt in Kraft: die Schließung des russischen Generalkonsulats in Bonn, die Außenminister Wadefuhl damals angeordnet hatte.
11: Das ist eine harte Reaktion, das Generalkonsulat in Bonn zu schließen. Das ist eine erhebliche Einschränkung der russischen Möglichkeiten.

0: Möglichkeiten in Deutschland.
1: Schon am Dienstag wurde am Bonner Konsulatsgebäude die russische Flagge eingeholt. Am Mittwoch wurden die Beschäftigten ausgeflogen nach Moskau mit einer russischen Staatsmaschine. Die Bundesregierung erteilte für diese Abholaktion eine Ausnahmegenehmigung. Schnell raus aus Deutschland sollten die, die in Bonn als Diplomaten und Konsularbeamte angemeldet waren. Von denen viele aber, so der Vorwurf, nicht nur russische Pässe und Visa bearbeitet haben sollen, sondern womöglich ganz andere Aufträge hatten. Die Politikwissenschaftlerin Stefanie Babst beschreibt das Bonner Konsulat, genauso wie das russische Haus in Berlin, das ebenfalls schließen muss, als Ort,
2: wo sich normalerweise russische Agenten und Spione tummeln, die Desinformationskampagnen und andere Spionagetätigkeiten ausüben.
1: Die Arbeit der russischen Geheimdienste in Deutschland zu schwächen, darum geht es dem deutschen Außenminister. Aber auch um ein Signal, dass hybride Angriffe wie der Leipziger Drohnenvorfall nicht folgenlos bleiben.
0: Man darf Russland nicht in dem Irrglauben lassen, dass es derartige Dinge tun kann, ohne dass Deutschland reagierte.
1: Die russische Regierung bezeichnete das Vorgehen der Bundesregierung als grundlose Provokation, ordnete im Gegenzug an, dass deutsche Einrichtungen in Russland schließen müssen. Das war in Berlin erwartet und einkalkuliert worden und auch, dass im deutsch-russischen Verhältnis jetzt noch mehr zerbrochen ist. Doch wie soll es weitergehen? Die Bundesregierung bleibt bei ihrer Linie.
0: Wir wollen zu Russland ein anderes Verhältnis, wir wollen ein konstruktives Verhältnis, wir bleiben offen für das Gespräch.
1: Und gleichzeitig demonstriert die Bundesregierung weiterhin Härte. Sie hat angekündigt, nach dem Drohnenvorfall stärker gegen die Öltanker der sogenannten russischen Schattenflotte vorzugehen. Mit maroden Tankschiffen unter der Flagge anderer Länder exportiert Russland weiterhin Erdöl, durch die Ostsee beispielsweise an den EU-Sanktionen vorbei. Die Politikwissenschaftlerin Stefanie Babst hält die deutsche Handhabe dagegen aber für begrenzt.
2: Wir können natürlich auch unsere eigenen militärischen Möglichkeiten nutzen und stärker auch die Schattenflotte verfolgen. Aber richtig stoppen können wir sie aus einer Vielzahl von Gründen, vornehmlich internationalen rechtlichen Gründen, nicht.
3: Und wir müssen kurz unterbrechen für eine wichtige Verkehrsmeldung. Achtung, ein Falschfahrer auf der A7 Kassel-Fulda zwischen Fulda-Nord und Dreieck-Fulda kommt Ihnen ein Falschfahrer entgegen. Fahren Sie äußerst rechts und überholen Sie nicht. Auf der A7 Kassel-Fulda zwischen Fulda-Nord und Dreieck-Fulda ist ein Falschfahrer unterwegs. Vorsicht in beiden Richtungen. Und damit zurück zum Beitrag.
1: Die Spannungen zwischen Deutschland und Russland dürften also weitergehen und die Schließung des russischen Generalkonsulats in Bonn war womöglich nicht die letzte Stufe in diesem Konflikt.
4: Kultur.
3: John Lennon und Paul McCartney haben die Musik der Beatles besonders geprägt. Aber wie war die Zusammenarbeit zwischen den beiden wirklich? Das wollte der britische Musikjournalist Ian Leslie wissen und er hat ein Buch darüber geschrieben. Unser Reporter Ocke Bandixen hat mit ihm gesprochen und da ging es natürlich viel um die Musik.
5: Lennon McCartney, das war mehr als eine Signatur unter der großen Mehrheit der Beatles-Lieder. Es war, sagt der Autor Ian Leslie, das äußere Zeichen für den Kern der Beatles und die zentrale Beziehung im Leben dieser beiden Männer. Zumindest bis 1970, bis die Beatles sich auflösten. Eine Beziehung mit Liedern.
6: So the friendship was always about music and songs. That's where they put their feelings. That's where they put their emotions.
5: In ihre Songs floss alles ein, sagt Ian Leslie, ihre Gefühle. Auch die, über die sie sonst nicht sprachen. Lebensfreude, Übermut, Eifersucht, Sehnsucht, Trauer, Verliebtheit. John Lennon und Paul McCartney nahmen das von ihren großen Vorbildern aus den USA auf und schrieben Lieder wie Dialoge miteinander. Schrieb da eine Girl, kam von dem anderen Michelle. Erinnerte sich John Lennon an die Strawberry Fields in Liverpool, antwortete Paul McCartney mit einer Erinnerung an die Penny Lane der Stadt. Eine Art Musik-Ping-Pong. Das fing schon an, als sie sich kennenlernten, sagt Ian Leslie, als sie 14 und 16 Jahre alt waren. Und sich ihre Song-Ideen zeigten. Schon ein Zeichen der persönlichen Bindung.
6: And so from that early stage, they were showing each other, oh, you know, I've got this. I've thought about this. What about you? And it relied on a personal bond, because you don't show people things like that unless you feel like you trust them.
5: Ian Leslie belegt seine These anhand von Liedern der beiden und erzählt nebenbei noch einmal die bekannte Geschichte der Band.

0: Seine Perspektive bietet dennoch mehr als die meisten Bücher über die Beatles. Denn es wird noch einmal deutlicher, wie sich John Lennon und Paul McCartney gegenseitig anspornten, unterstützten, Ideen austauschten. Fehlte ein Mittelteil, half der andere aus. Ein Kontrapunkt im Text nötig, der andere lieferte ihn. Lennon McCartney, das war eben auch ein gemeinsames Qualitätssiegel, sagt er. Richtig spannend wird es im hinteren Teil des Buches, wenn Ian Leslie nachzeichnet, wie sie sich nach dem Ende der Beatles Lieder als Botschaften schickten. Erst im Streit um den Manager und die Finanzen beklagte sich Paul in seinem Lied Too Many People, dass zu viele in dem Streit reinredeten, antwortete John mit How do you sleep? Wie kannst du überhaupt noch ruhig schlafen? Aber später gab es ebenso musikalisch freundliche Botschaften in Songs. Zum Beispiel sang John Lennon bei seinem letzten Konzertauftritt Mitte der 70er Jahre als Gast von Elton John einen Song von Paul. Eine Geste der Freundschaft nach all dem Streit. Natürlich ist das Buch etwas für Beatles-Nerds, aber auch Menschen, denen einfach die Musik gefällt, bekommen nebenbei, eben anhand der Lieder, die Geschichte der Beatles spannend erzählt. Es ist schließlich, sagt Ian Leslie, die spannendste kulturelle Geschichte des 20. Jahrhunderts. Eine Abenteuerreise, wie diese Jungs aus den Liverpooler Vororten mit ihrer Musik die Welt veränderten. Was zugleich die Frage beantwortet, warum wir immer noch über sie sprechen.
1: It's the greatest story of the 20th century, really, I think. Greatest cultural story. It's our fascination with that story and of course with the music.
2: John und Paul, eine musikalische Liebesgeschichte von Ian Leslie, ist im Heyne Verlag erschienen. Das war der Beitrag von Oke Bandixen.
3: Standpunkte.
2: Holt die AfD in Mecklenburg-Vorpommern ihren nächsten Wahlsieg oder schafft es die SPD nach einer Aufholjagd bei der Landtagswahl vorne zu liegen? Beide Parteien liefern sich ein Kopf-an-Kopf-Rennen. Gleichzeitig muss die CDU zittern und könnte zum ersten Mal den Einzug in einen Landtag verpassen. In Umfragen liegt sie nur knapp über der 5%-Hürde. Dazu schauen wir uns jetzt die Standpunkte der verschiedenen Medien an und wir beginnen mit der Süddeutschen Zeitung. Im Kommentar dort werden die Fragen aufgeworfen, was sich aus den Wahlkämpfen im Osten lernen lässt und wie Ministerpräsidentin Schwesig von der SPD ihren eigenen Aufbruch erzeugt hat.
4: Nicht Leitartikel entscheiden Wahlen, sondern der Algorithmus. Manuela Schwesigs Team hat das erkannt. Statt anstrengender Zeitungsinterviews gab es eine Flut an Reels und politischen Botschaften, die leicht geteilt werden können. Immer weniger Menschen bilden sich Meinungen durch den sachlichen Austausch von Argumenten. Viele formen ihr Weltverständnis via Instagram, TikTok oder in dunkleren Ecken des Internets, wo es kaum Widerspruch gibt. Aber auch diese Menschen wollen nicht ewig Denkzettel verteilen, sondern gestalten, Teil eines Aufbruchs sein. Schwesigs Endspurtkampagne Frau gegen Blau mag mögliche Koalitionspartner Stimmen kosten, aber ihr Kampf gegen Rechtsextremismus ist glaubhaft. Im Zeitalter der Personalisierung hat Manuela Schwesig ihren eigenen Aufbruch erzeugt.
2: Der Kommentar der Pforzheimer Zeitung befasst sich mit dem Vorwurf gegen Schwesig, dass sie nur auf eigene Rechnung spiele und möglichen Koalitionspartnern damit Stimmen abgrabe.
4: Was soll sie denn sonst tun, möchte man CDU und Grünen zurufen. Es gibt Wähler, die am Ende bei den Siegern sein wollen. Gut möglich also, dass der eine oder andere Wechselwähler doch noch bei den Demokraten sein Kreuz macht. Schwesigs Aufholjagd ist schon jetzt ein Ausrufezeichen. Die AfD mag in weiten Teilen Ostdeutschlands die neue Volkspartei sein. Ausgemacht ist ihr Siegeszug bis in die Regierungsämter und Amtsstuben hinein noch lange nicht.
2: Die Badische Zeitung thematisiert in ihrem Kommentar die Wahl nicht inhaltlich, sondern blickt ganz grundsätzlich auf die offensichtliche Krise der Demokratie.
4: Es fällt gerade etwas auseinander, was einmal zusammengehörte. Die Bevölkerung, die sich 1989 ziemlich einig war, dass die Demokratie die beste aller Staatsformen ist. Der Bruch verläuft nicht nur zwischen Ost und West. Union und SPD sind nicht mehr die Volksparteien, die bis in den letzten Winkel des Landes ihre Leute haben, die sich um die Sorgen vor Ort kümmern oder das Vertrauen genießen, dass sie diese auch aus der Ferne mitbekommen. Sie haben Menschen allein gelassen, Denkzettel nicht verstanden. Es wird der Bundesregierung nicht viel helfen, nur an Details der geplanten Reformen herumzubasteln oder Entlastungen beim Spritpreis anzukündigen.
2: Und die Volksstimme aus Magdeburg blickt auf das, was passieren könnte, wenn die CDU in Mecklenburg-Vorpommern so schlecht

0: abschneidet, wie es die Umfragen vorhersagen.
1: Vor der Wahl überschlagen sich die Spekulationen über eine Ablösung von Kanzler Friedrich Merz. Ja, er hat Fehler gemacht, in der Ansprache an die Menschen oder beim Schaffen von Zusammenhalt. Ein Wechsel könnte sich trotzdem als fatal erweisen, denn Merz führt ein Bündnis der Mitte an, das vielleicht als eines der letzten die Kraft hat, Deutschland zu dringenden Reformen zu verhelfen, die die derzeit häufig zitierte Altkanzlerin Angela Merkel übrigens verschlafen hat. Die eigentlichen Herausforderungen gehen dann auch über Personalien hinaus. Es sind die Kriege Putins und Trumps, der Industriewettlauf mit China oder die Koalition mit der SPD. Hendrik Wüst oder Markus Söder ging es da nicht anders als Merz.
0: Und das waren die Standpunkte, heute zusammengestellt von Pascal Küpper. Treibhausgase wie CO2 sind entscheidend für die Erderwärmung verantwortlich. Dänemark will CO2 künftig im Boden der Nordsee einlagern. Wie das genau funktioniert und was es bringt, das ist gleich das Thema nach den Nachrichten. Dann mit meinem Kollegen Simeon Laux, der hier übernimmt. Ich bin Alex Grantl, kommen Sie weiter gut informiert durch diese Nacht.

0: Es ist 2 Uhr. 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
1: Die Nachrichten mit Ronald Lessig. Guten Morgen. Bundeskanzler Merz hat bestätigt, dass der Tankrabatt zurückkommt. Von Oktober bis zum Jahresende wird demnach die Steuer um 17 Cent je Liter Sprit gesenkt. Den Staat kostet das 2,5 Milliarden Euro, die zur Hälfte von den Ländern finanziert werden sollen. Der rheinland-pfälzische Ministerpräsident Schnieder sagte dazu:
2: Wir stehen finanziell jetzt auch nach 4 Jahren mangelndem Wirtschaftswachstum auch finanziell mit dem Rücken an der Wand. Aber wir sehen auch, dass die Menschen an eine Grenze kommen dessen, was sie selber bezahlen können. Wir müssen jetzt handeln. Wir setzen jetzt das Zeichen, ab 1.10. wird es wieder deutlich günstiger. Das, was wir leisten können, leisten wir. Aber das ist schon eine Herkulesaufgabe.
1: Neben dem Tankrabatt plant die Regierung auch einen Spritpreisdeckel ab kommendem Jahr. NRW-Verkehrsminister Krischer hat angekündigt, dass marode Brücken schneller saniert werden sollen.
3: Es geht darum, dass wir Brückenersatzneubauten sehr viel schneller realisieren, als das in der Vergangenheit üblich war.
1: Zusammen mit der Autobahngesellschaft und der Deutschen Bahn hat Krischer eine Absichtserklärung unterschrieben. Darin versprechen sich alle Seiten, schneller und unkomplizierter zusammenzuarbeiten. Zum Beispiel sollen aufwendige Planfeststellungsverfahren abgeschafft werden. Außerdem sollen Bauunternehmen mehr Freiheiten bekommen. Bisher machen ihnen die Behörden oft detaillierte Vorgaben. Im Gegenzug wollen Behörden Druck machen bei der Bauzeit. Und auch das ist noch wichtig. Die USA, Dänemark und Grönland haben im Streit um die Arktisinsel einen Durchbruch verkündet. In der kommenden Woche werde voraussichtlich ein Abkommen mit den USA zu Grönland unterschrieben. US-Präsident Trump schränkt die Pressefreiheit in den USA weiter ein. Mehrere Medien, darunter CNN, dürfen nicht mehr zu Pressekonferenzen ins Weiße Haus. Im Abendspiel der Fußball-Bundesliga hat Bayern München gegen Union Berlin gewonnen. Am Ende stand es 7:0. Forscher haben eine neue Katzenart entdeckt, zum ersten Mal seit 100 Jahren. Sie lebt in Bolivien und unsere Korrespondentin Anne Herberg weiß genau, wie sie aussieht.
4: Kleine Schnauze, kurze runde Ohren, schwarze Rosetten auf dem hellen Fell, wie ein Leopard. Doch mit etwa 46 Zentimetern Länge und einem Gewicht von 1,4 Kilogramm ist das Tier kleiner als eine durchschnittliche Hauskatze. Ihr Name? Leopardus tilcayo.
1: Eine Familie hatte die Wildkatze vor 10 Jahren gefunden. Genetisch genauer gesagt wurde sie untersucht, aber erst jetzt. Und das war WDR.